0: Zuletzt hatte die Todesstrafe auch in den USA zu Kontroversen geführt. In der vergangenen Woche überlebte eine Frau im Bundesstaat Tennessee zwei Verabreichungen der Giftspritze. US-Verteidigungsminister Hegseth kündigte an, eine für Anfang Dezember geplante Erschießung per Livestream zu übertragen. Das Weiße Haus hat eine neue Pressesprecherin. Die frühere Fernsehkommentatorin Katie Zechariah werde den Posten übernehmen, teilte US-Präsident Trump auf seiner Website Truth Social mit. Sie tritt damit die Nachfolge von Carolyn Leavitt an, die ihr Amt Ende August aufgegeben hatte. Zechariah gilt als überzeugte Unterstützerin Trumps. Seinen Angaben zufolge hatte ihn die konservative Juristin bereits im Wahlkampf unterstützt. In einem Gastbeitrag für die Zeitung New York Post bezeichnete die 42-Jährige Trump vor einiger Zeit als größten Präsidenten der US-Geschichte. Nach einem schweren Erdbeben in Panama ist die Warnung vor einem Tsunami an den Pazifikküsten mehrerer Länder aufgehoben worden. Das Beben hatte nach Angaben der US-Erdbebenwarte eine Stärke von 7,7. In Panama wurden laut Medienberichten Schäden an Gebäuden festgestellt, unter anderem an der Kathedrale San Juan Bautista in Penonomé. Zudem seien Dutzende Nachbeben registriert worden. Verletzte wurden zunächst nicht gemeldet. Der Betrieb des für den Welthandel wichtigen Panama-Kanals war nicht beeinträchtigt. Im Freitagsspiel der Fußball-Bundesliga haben sich Borussia Dortmund und Werder Bremen unentschieden getrennt. Die Partie endete 2:2. Das Wetter? In der Nacht südlich des Mains dichte Wolken und Regen, an der Nordsee Schauer und Gewitter, sonst nachlassende Niederschläge 11 bis 6 Grad. Am Tage im Süden bewölkt mit Regenfällen, im Nordwesten wechselnde Bewölkung mit Schauern, ansonsten teils längere sonnige Abschnitte und weitgehend trocken, 14 bis 19 Grad. Und die weiteren Aussichten am Sonntag ein Mix aus Sonne und Wolken mit einzelnen Schauern, 12 bis 18 Grad. Das waren die Nachrichten.
1: Sternzeit, 10. Oktober. Der Mann, der die Erde auf die Waage legte. Vor 295 Jahren kam in Nizza der englische Naturforscher Henry Cavendish zur Welt. Im Alter von 18 Jahren begann er sein Studium in Cambridge, verließ die Universität aber gut drei Jahre später ohne Abschluss. Seiner späteren wissenschaftlichen Bedeutung tat das keinen Abbruch. Henry Cavendish war sehr wortkarg und kontaktscheu. Die Mutter war wenige Jahre nach seiner Geburt gestorben. Er lebte lange Zeit bei seinem Vater, mit dem er viele chemische und physikalische Experimente durchführte. 1766 entdeckte Henry Cavendish das Element Wasserstoff. Später erkannte er, dass Luft vor allem Stickstoff und Sauerstoff enthält. In seinem Privatlabor entwickelte er eine äußerst präzise Drehwaage, um die Masse der Erde zu bestimmen. Cavendish beobachtete die gegenseitige Anziehung zweier Probekörper. Auf diese Weise bestimmte er die Stärke der Anziehungskraft der Erde auf 1% genau, die Dichte der Erde und damit auch ihre Masse auf 0,6% genau. Dank der Bestimmung der Erdmasse ließ sich ebenfalls die absolute Masse des Mondes, der Sonne oder von Planeten mit beobachtbaren Begleitern bestimmen, also von Jupiter und Saturn. Henry Cavendish, der die Erde gewogen hat, starb 1810 in London. Jahrzehnte später stiftete ein Nachfahre einen Großteil seines Vermögens der Universität Cambridge. Deren Physikinstitut heißt bis heute Cavendish Labor, nach dem Studenten, der an der Uni scheiterte, aber in der Forschung Geschichte schrieb.
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3: Mit Odilo Klausnitzer und einer Ausgabe mit Neuem von der improvisierten Musik. Herzlich willkommen. Herbstzeit ist Festivalzeit in der deutschen Jazzszene. Das war schon immer so. Aber Herbstzeit ist inzwischen auch Kongresszeit. Um ein Festival und um einen Kongress wird es heute ausführlicher gehen. Das Festival sind die Leipziger Jazztage, die in diesem Monat ihre 50. Ausgabe feiern. Der Kongress ist die Tagung Jazz Now der Deutschen Jazzunion, die heute begonnen hat und noch morgen in Hamburg läuft. Zu beidem gibt es jeweils ein Kollegengespräch. Außerdem neue Musik, unter anderem von Jan Klare, der letztes Jahr gleich zwei Alben im Deutschlandfunk Kammermusiksaal aufgenommen hat. und zu Beginn was für die Seele. Der französische Sopransaxophonist Émile Parisien hat ein neues Album gemacht und darauf ist Musik bewusst ganz ohne Stressfaktor. Floating.

0: Die Berufsbezeichnung Sopransaxophonist ist schon ein ziemliches Alleinstellungsmerkmal für ihn. Émile Parisien aus, zufällig passend zum Namen, Paris. Er spielt ausschließlich Sopran, nicht so wie viele Kollegen als Zweitinstrument, und er hat darauf einen sofort wiedererkennbaren Sound entwickelt. Klassisch geformt, biegsam, ein Klang nach Holz und Schilf, dunkel und warm, ein bisschen wie eine Duduk, das traditionelle Blasinstrument aus Armenien. Auf dem neuen Album kommt dieser Klang besonders schön raus, denn dieses Album ist, anders als viel Hochkompliziertes und Wildes, was Parisien bisher schon gemacht hat, ein Album der reduzierten Tempi und der ausgekosteten Stimmungen. Ich habe ihn gefragt, was dahinter steckt.
1: Tatsächlich habe ich dieses Album Floating während einer ziemlich turbulenten Phase meines Lebens aufgenommen. Ich möchte da gar nicht zu sehr ins Detail gehen, aber man könnte schon sagen, dass es eine Midlife-Crisis war. All das hat dazu geführt, dass ich etwas Abstand zu meiner Musik gewinnen wollte. Ich hatte das Bedürfnis, einen Gang zurückzuschalten und Musik zu spielen, die etwas sanfter und luftiger ist, mit schönen Melodien, Dingen, die einfach gut tun. Ich wollte mir selbst etwas Gutes tun.
0: Wohltuende Musik als Selbsttherapie, das ist die persönliche Seite dieses neuen Albums. Aber man kann es natürlich auch in größerem Kontext sehen als bewussten oder unbewussten Kommentar zur Zeit.
1: Ich glaube auch, dass diese Musik eine Reaktion auf das ist, was wir heute in dieser Welt erleben, die völlig aus den Fugen geraten ist. Ich weiß nicht, ob sich das jetzt auf mein gesamtes musikalisches Schaffen auswirken wird, aber es hat ja ganz klar einen Einfluss auf die seelische Verfassung von uns allen. Jedes Projekt hat seine Zeit. Und jetzt war es eben an der Zeit, Floating zu machen. Eben aus dem Wunsch heraus, ein wenig Frieden zu vermitteln und ein wenig Sanftheit und Poesie.

0: Nochmal Musik von Emile Parisiens neuem Album Floating. Einen leicht orientalischen Einschlag, so wie hier, gibt's öfter darauf. In diesem Fall hat er auch mit dem Stück zu tun. Das kommt vom tunesischen Oud-Spieler Anouar Brahem. Und noch weiter nach Osten verweisen die Tabla-Klänge, die der indo-französische Perkussionist Prabhu Edouard hier beisteuert. Die anderen beiden Mitglieder dieses, kann man schon sagen, All-Star-Quartetts sind die Wahl-New-Yorkerin Linda Mahan O, Kontrabass, und der Wahl-Pariser Yaron Herman, Klavier. Nicht alles auf Floating ist so ruhig wie hier, aber melodisch und fasslich ist die ganze Musik auf diesem schönen Album angelegt. Floating ist erschienen bei Act Music. Am 20. Oktober wird Emile Parisien mit genau dieser Besetzung im Karlstor Bahnhof Heidelberg beim Enjoy Jazz Festival spielen. Das läuft vom 2. Oktober an, 5 Wochen lang mit einem Riesenprogramm in der Rhein-Neckar-Region. Auch der Deutschlandfunk ist mit Aufnahmen dabei, bei 2 Konzerten, nämlich beim Sullivan-Fortner-Trio am 1. November in Heidelberg und bei einem improvisationslastigen Klavierduo aus Tanja Giannulli und Nick Bertsch am 24. Oktober in Ludwigshafen. Die Aufnahmen werden nächstes Jahr hier im Deutschlandfunk zu hören sein. Seit 4 Ausgaben gibt der Enjoy Jazz-Leiter Rainer Kern seinem Festival jeweils ein übergeordnetes Motto. Dazu stellt das Programm dann vielfältige Verknüpfungen her. Nicht nur, aber auch in Form von passenden Konzerten. Zum diesjährigen Motto passt zum Beispiel Emile Parisiens aktuelle Musik bestens. Dieses Motto lautet nämlich Schönheit, beziehungsweise auf Englisch Beauty. Warum Schönheit? Das habe ich Rainer Kern gefragt und er spannt in seiner Antwort einen großen Bogen auf.
1: Neulich hat in dem Gespräch jemand auf das diesjährige Festivalthema Beauty ganz spontan mit einem Ausruf reagiert. Das ist aber sehr oberflächlich. Außer, dass ich dem natürlich widerspreche, ist das genau mit der Grund, warum wir das Thema gewählt haben. Eben weil über Schönheit oft nur sehr oberflächlich gedacht wird oder geredet wird. Uns aber interessiert die ästhetische Dimension unseres Zusammenlebens. In der Kunst allgemein und im Jazz natürlich im Speziellen. Im Sozialen überhaupt in allen Bereichen. Und diese ästhetischen Facetten erschöpfen sich ganz bestimmt nicht in dem oberflächlichen Beauty-Begriff, der vielleicht in der sehr eindimensionalen Ästhetik eines Smartphones sich wiederfindet. Glatt, keine Kanten und glitschig in der Hand. Uns interessiert Schönheit, Ästhetik, aber auch im Widerstreit von Herrschaft und Freiheit. Und sehr gut zum Ausdruck kommt, was wir wollen, in einem Zitat des Singer und Songwriters und Aktivisten Phil Ochs aus den 60er Jahren. In such ugly times, the only true protest is beauty. Genau das interessiert uns und dafür hat der Jazz einiges beizutragen.
0: Rainer Kern, künstlerischer Leiter des Enjoy Jazz Festivals, über das diesjährige Motto Beauty, Schönheit. Das Enjoy Jazz Festival beginnt morgen am 2. Oktober und es dauert bis zum 7. November. Die Spielorte verteilen sich auf die 3 Städte Mannheim, Ludwigshafen und Heidelberg. Mit dieser zeitlichen und räumlichen Ausdehnung ist Enjoy Jazz das größte Jazzfestival Deutschlands, wie es stolz für sich beansprucht. Weiter geht's hier in den Jazz Facts mit einem nicht ganz so großen, aber doch eindrucksvollen und vor allem mit einem sehr traditionsreichen Jazz.

0: Jason Moran. Am 21. Oktober ist er solo mit seinem Duke Ellington-Programm in der Thomaskirche zu erleben. 50 Jahre Festival, in dieser Zeit ist viel passiert. Nach der Wiedervereinigung mussten sich die Leipziger Jazztage zum Beispiel neu erfinden. Es gab wechselnde Spielstätten, es gab finanzielle Unsicherheiten. Wie sie das alles überstanden haben und wie sich diese Geschichte im Jubiläumsprogramm niederschlägt, darüber spreche ich jetzt mit meinem Kollegen Ben Garrett Hernandez aus Leipzig. Hallo Ben.
1: Hallo Dilo, ich grüße dich.
0: Ben, mit 50 Ausgaben über wechselvolle Zeiten hinweg gehören die Leipziger Jazztage heute zu den geschichtsträchtigsten Jazzfestivals in Deutschland. Es ist heute eine große Kulturveranstaltung. Wie und wo hat die Geschichte angefangen?
1: Nur in einem alten Kino und im Keller der Leipziger Hochschule für Grafik und Buchkunst, also ganz kleine, intime Spielstätten. Auch die Moritz-Bastei wurde früh zur Bühne. Das ist ein Studentenclub, in dem die junge Angela Merkel auch mal zu Gast war, obwohl ich jetzt nicht genau weiß, ob sie die Jazztage auch besucht hat. Es gab Konzerte später in der Kongresshalle am Zoo, im alten Rathaus, in der Thomaskirche. Also das Festival, das hat sich die Stadt, das hat sich Leipzig nach und nach erspielt und vor allem zu Beginn, aber dann auch immer wieder kamen ganz wichtige Musiker des DDR-Jazz wie Ernst Ludwig Petrowski, Ulrich Gumpert, Günter Baby Sommer und Conny Bauer. Und schon damals war Leipzig auch an die westdeutsche und internationale Avantgarde angeschlossen. Alexander von Schlippenbach kam in verschiedenen Besetzungen, das Wiener Art Ensemble, die portugiesische Sängerin Maria João auch. Und das ist jetzt eine lange Liste, Odilo.
0: In der DDR wurde der Jazz ja kulturpolitisch durchaus misstrauisch betrachtet. Musiker und Mitglieder des Jazzclubs sind auch ins Blickfeld der Stasi geraten. Trotzdem sind immer wieder Gäste aus Westeuropa oder auch sogar aus den USA bei den Jazztagen aufgetreten. Hatten die Leipziger Jazztage damit so ein bisschen eine subversive Stellung? Also waren sie auch ein politischer Ort?
1: Das würde ich, glaube ich, gar nicht zu weit spannen, diesen Bogen. Die Leipziger Jazztage, die waren keine politische Kundgebung. Aber sie haben einen Raum geschaffen, in dem die Sehnsucht nach Freiheit, die Sehnsucht nach etwas Entgrenztem auch wirklich hörbar werden konnte. Es gibt da ein tolles Buch über die Geschichte des Festivals, Flamingos und andere Paradiesvögel. So heißt das, weil es eben auch diese Spielstätte in der Nähe des Zoos einmal gab. Und da schreibt Heinz-Jürgen Lindner, ein langjähriges Mitglied des Jazzclubs, das ist der Verein, der hinter den Jazztagen steht, Zitat, während der Jazztage habe man sich irgendwie extraterritorial gefühlt, wie ein Weltbürger in einem Reich schöpferischer Musik. Und es war ja vor 1989 so, dass ausländische Musiker nicht einfach direkt verpflichtet werden konnten. Das lief über staatliche Agenturen, dazu waren verschiedene Genehmigungen nötig, die Devisen waren knapp, es gab also viele Hürden zu überwinden, und weil die DDR-Mark nicht ausgeführt werden durfte, wurden die Gäste dann auch schon mal anders bezahlt, als man das sonst so von Festivals kennt. Unweit von Leipzig im Vogtland gibt es ja den Musikwinkel um Markneukirchen und Klingenthal, und dort werden seit rund 350 Jahren alle möglichen Instrumente gebaut. Alles, was das Herz begehrt. Streich-, Zupfinstrumente, Holz-, Schlaginstrumente, Harmonikas. Und manche Gage, kann man sagen, Udido, verließ die DDR also nicht im Geigenkasten, sondern als Geigenkasten oder Gitarre oder Trompete.
0: Ja. Nach der Wiedervereinigung hat der Jazz ja einen Teil seiner früheren Ventilfunktion in der DDR verloren. Gleichzeitig haben sich neue Möglichkeiten eröffnet. Also internationale Stars sind nach Leipzig gekommen. Die Oper ist zu einem wichtigen Spielort geworden. Wie ist es den Leipziger Jazztagen gelungen, in dieser neuen Ära ein erkennbares Profil, also eine Identität zu bewahren?
1: Na, das ist gelungen, indem die Jazztage nicht nur große Namen eingekauft haben, wie Carla Bley, Pharoah Sanders, Ornette Coleman, Michel Petrucciani, Stefan Grappelli zum Beispiel auch, der ja in Leipzig eines seiner letzten Konzerte gespielt hat, sondern auch, indem es ganz besondere Begegnungen gab und gibt. Und auch da ist die Liste jetzt sehr lang. Ich nehme mal nur ein Beispiel raus. 2010, da standen bei den Leipziger Jazztagen zwei Musiker gemeinsam auf der Bühne, die man, naja, jetzt nicht unbedingt als du so erwarten würde. Till Brönner, der eine, eleganter Trompeterstar mit den schönen Tönen, und Günter Baby Sommer, der eigenwillige Schlagzeuger mit seinem Klanglabor, bestehend aus ja ganz verschiedenen Sachen, ne? Trommel, Orgel, Pfeifen, selbstgebaute Instrumente, auch schön anzusehen. Und das sind zwei ganz verschiedene Generationen, die da auch aufeinander getroffen sind, zwei ja ganz verschiedene Klangkosmen. Hat gut funktioniert.
0: Jetzt feiert das Festival also seine 50. Ausgabe. Diesmal stehen im Programm internationale Stars, zum Beispiel der US-Gitarrist Bill Frisell mit seinem Trio, der Vibraphonist Joel Ross und auch eine Grande Dame des europäischen Jazzgesangs, Norma Winston. Dazu auch wichtige Namen aus der Leipziger Jazzszene, zum Beispiel der Kontrabassist Robert Lukacu

0: Ben, was sticht aus deiner Sicht noch heraus?
1: Ich finde, das deutlichste Ausrufezeichen mit Blick auf die Festivalgeschichte, das setzt das Globe Unity Orchestra. Das war ja schon mal bei den Jazztagen zu Gast, 1981, liegt eine ganze Weile zurück. Und jetzt sind sie wieder da, geleitet von Alexander von Schlippenbach. Das Festival wird 50, das Orchester übrigens wird 60, also es gibt ein doppeltes Jubiläum zu feiern. Und die künstlerische Leiterin der Jazztage Leipzig, Annika Sauter, die hat mir erzählt, dass sie das Globe Unity Orchestra in einer Free-Jazz-Tradition sieht, die ja auch ganz wichtig war und wichtig ist für das Festival. Und?
2: Dieses Orchestra hat jetzt nochmal die Besonderheit, dass es ja auch ein Kollektiv ist. Also da spielen jetzt nicht nur ein, zwei, drei Personen miteinander, sondern sehr viele Leute, die auf Augenhöhe sich begegnen, gemeinsam improvisieren. Und man kann es auch als ein demokratisches Projekt verstehen oder eine demokratische Übung, miteinander in der Gemeinschaft zu interagieren, ohne dass jemand große Regeln festlegt. Zumal diese Form der Improvisation auch hier über europäische Grenzen hinweg stattfindet. Also das Ensemble hat sich in seiner Besetzung natürlich über die 60 Jahre hinweg verändert. Aber es sind im Convention aus verschiedenen europäischen Ländern zusammen. Und auch das verliert, glaube ich, nicht an Relevanz.
1: Ja, Odilo, und relevant bleiben, ne? Klar, will das Festival ja auch. Und ich glaube, das gelingt auch durch das Fortschreiben solcher Traditionslinien im Jazz und aber auch durch eine große Neugier auf alles, was es da ja noch so gibt. Und da gibt's ja einiges. Rap, Elektronik, Gospel, Neobarock. Und das sind jetzt nur Klangfarben, die man auch bei der diesjährigen Ausgabe des Festivals finden kann. Allein, und das möchte ich vielleicht noch hinzufügen, um die Fördermittel sieht es perspektivisch nicht so sehr gut aus. Es gibt ja schon die Ankündigung aus der Bundespolitik. Der Festivalförderfonds, der soll halbiert werden von 4 auf 2 Millionen. Das sind also große Herausforderungen, nicht nur, aber eben auch für die Jazztage Leipzig in Zukunft.
0: Über die Geschichte der Leipziger Jazztage, über besondere Begegnungen und über das Programm der Jubiläumsausgabe habe ich mit meinem Kollegen Ben Gareth Hernandez gesprochen. Die 50. Leipziger Jazztage finden statt vom 17. bis 25. Oktober und gespielt wird an vielen Orten der Stadt, unter anderem in der Oper Leipzig, in der Thomaskirche und im Schauspiel Leipzig. Ben, vielen Dank fürs Gespräch.
1: Sehr, sehr gern.
0: Wir haben es gerade gehört, einer der voraussichtlichen Höhepunkte der Leipziger Jazztage wird das Konzert zum 60-jährigen Jubiläum des Globe Unity Orchestra sein. Das historisch wichtigste Free-Jazz-Großensemble in Europa. Wenn es um experimentierfreudige, großorchestrale Musik im Jazz der Gegenwart geht, dann leitet der nächste Musiker sozusagen das zeitgemäße Gegenstück zu Globe Unity. Auch ein kompromissloses Kollektiv, aber nicht global ambitioniert, sondern regional aufgestellt, nämlich die Big Band The Dorf aus dem Ruhrgebiet. Eine selbsternannte Sozialskulptur. Inzwischen gibt es sie auch schon 20 Jahre lang. Der umtriebige Dorfchef ist Jan Klare. Neben The Dorf macht er aber noch sehr viel anderes. Seine Website listet noch 7 weitere Dauerprojekte auf. Außerdem betreibt er ein Plattenlabel, das nennt sich in Anspielung auf The Dorf Umland Records. Bei Umland Records sind jetzt gerade 2 neue Alben von Jan Klare erschienen, beide aufgenommen 2025 im Deutschlandfunk Kammermusiksaal. Das eine kommt von der Band Kind, das andere ist ein Projekt namens Tunnel and Meadow, also Tunnel und Wiese.
3: Die Idee dabei ist, dass man durch den Tunnel auf die Wiese kommt, sozusagen. Durch diesen Schlauch der Wiederholung und das Immergleichen machen, sozusagen, der Geist sich langsam öffnet. Das ist ein bisschen fast meditatives Prinzip, vielleicht kann man sagen.

Der Schlauch der Wiederholung, wie Jan Klare gerade gesagt hat, das ist eine plastische Beschreibung für das Grundprinzip von Tunnel in Meadow. Die Musik basiert auf der Repetition einfacher Grundelemente, so wie hier dieser fünftönigen Saxophonfigur. Die Elemente werden nicht oder nicht immer, wie etwa in der Minimal Music, ständig abgewandelt, sondern sie bleiben manchmal lange erhalten. Sie werden zum Antrieb sehr groß angelegter Flugbahnen. Das Stück hier, Helsinki, geht zum Beispiel auf dem Album über 12 Minuten. Eine Herausforderung für die Spieler, aber auch für die Hörer. Das lässt sich hier in den Jazz Facts natürlich nicht sinnvoll abbilden, denn es geht dabei ja gerade auch darum, die ganze Länge mitzuvollziehen, sozusagen die Endorphinausschüttung nach einem akustischen Marathon zu erleben und vielleicht sogar in ein anderes Zeitempfinden zu gelangen. Aber vielleicht kann es zumindest Ihre Vorstellung davon, was beim Hören passieren mag, anregen, wenn wir hier mal die Fast-Forward-Taste drücken und ein paar Minuten später in dasselbe Stück eintauchen.

0: Ausschnitt aus Helsinki, so gespielt von der Band Tunnel and Meadow um Jan Klare, Altsaxophon mit Serge Cortijn, Gitarre, Johannes Nebel, Bass und Marvin Blamberg, Schlagzeug im Oktober 2025 im Deutschlandfunk Kammermusiksaal.
1: Wir proben und haben auch meist in kleineren Räumen gespielt. Also wir haben eigentlich nie in einem richtig großen Raum gespielt. Diese kleinen Räume sind halt extrem dicht. Und das ist dann vom Spielgefühl extrem kompakt, aber für eine Darstellung nach außen halt schwer abzubilden. Also man muss sozusagen, finde ich, als Zuhörerin eine gewisse Distanz auch zu der Musik aufbauen können. Und so ein Raum wie dieser Kammermusiksaal gibt mir diese Möglichkeit, letztendlich so einen Grundklang zu haben, von dem ich mehr will. Von dem ich nicht denke, ist schon cool, drückt echt, aber jetzt wird es mir auch ein bisschen viel. Jetzt kriege ich halt Kopfschmerzen oder was weiß ich. Insofern ist dieser Raum sehr optimal für diese Musik, die sehr, sehr voluminös ist und sehr breit ist.
0: Jetzt kann man diese druckvolle, diese voluminöse und uferlose Musik auch in sein Wohnzimmer transportieren mit dieser CD von Tunnel and Meadow. Der Titel des Albums lässt sich übrigens gar nicht aussprechen. Es ist eine querliegende 8, also das mathematische Symbol für die Unendlichkeit. Tunnel and Meadow ist aber nur eins von zwei Projekten, die Jan Klare im Deutschlandfunk Kammermusiksaal realisiert hat. Das andere ist in gewisser Hinsicht ein Gegenstück dazu. Es geht dabei um durchaus komplizierte und sehr abwechslungsreiche Musik für eine Art sechsköpfiges Kammerensemble. Diese Musik ist in großen Teilen auskomponiert, aber Jan Klare wäre kein Jazzmusiker, wenn nicht trotzdem improvisiert würde.
1: Ein geschriebenes Stück Musik muss immer interpretiert werden. Also ich werde niemals ein Stück so gut und so genau aufschreiben können, dass es genauso klingt, wie ich es haben will. Ich kann eventuell lernen, so gut zu notieren, dass ich weiß, wenn die Leute das spielen, dann klingt es so, dann ist es das bestmögliche Ergebnis, wenn die es nie vorher gehört haben oder so. Aber es ist mehr ein Rollenspiel. Also die Leute müssen verstehen, was ihre Rolle ist in diesem Moment und die letztendlich auch mit ihrer ganzen Person füllen. Also es ist auch ein Stück fast Schauspiel, würde ich sagen. Und das braucht sozusagen diese improvisatorische Komponente sehr stark.
0: Die musikalischen Schauspieler, das sind hier versierte Charakterdarstellerinnen und Darsteller, Shabnam Pavaresh, Klarinetten, Shannon Barnett, Posaune, Emily Wittbrod, Cello, David Helm, Bass und Bruna Cabral, Schlagzeug bzw. Perkussion. Die Musik ist eine ganz überraschende und sehr originelle Mischung aus unterschiedlichsten Einflüssen. Allein schon auf der Rhythmusebene, da gibt es zum Beispiel Swing, da gibt es pointillistisch freies, filigran verzahnte Grooves oder drängende Rockbeats. Wiederholung als Element gibt es hier auch, aber insgesamt ist diese Musik viel quecksilbriger als die auf Tunnel and Meadow. Hier ist ein Beispiel. Das Stück klingt wie Musik von einem leicht abgedrifteten Salonorchester der 1920er Jahre.

Diese Band wirft die Frage auf, ob Jazz bourgeoise Unterhaltung ist oder eine ernsthafte Auseinandersetzung mit existenziellen Bedürfnissen. So schreibt Jan Klare in einem seiner oft humorvollen, aber intelligenten Infotexte zum Projekt Kind. Das Kind als Titel, also das deutsche Kind, nicht das englische Kind, das passt zur oft verspielten Anmutung der Musik. Die Stücktitel wiederum nehmen Bezug darauf, indem sie jeweils auf Englisch Dinge bezeichnen, die ein Kind lernt oder einfach tut. Krabbeln, sitzen, greifen, atmen. Eben das war das Stück mit dem Titel Tease, sich necken oder ärgern. Und wenn das Kind schläft, dann klingt es bei Jan Klare so.

0: Sie haben richtig gehört, hier ist ein Fagott im Bläsersatz dabei. Bandleader Jan Klare spielt es selber. Es gibt der Musik von Kind zusammen mit Emily Wittbrodts Cello ein besonderes Kammermusik-Flair. Prog Chamber nennt Jan Klare den Kind-Sound passenderweise. Das neue Album Spell ist das zweite von Kind. Aufgenommen wurde es nur rund ein halbes Jahr nach dem ersten.
1: Also die Stücke, die auf dem ersten Album drauf sind, haben wir, ich glaube, 2 Jahre vorher gespielt. Also eine lange Zeit zusammen entwickelt. Und genau, und dann schon angefangen mit den neuen auch, bevor wir die aufgenommen haben im Deutschlandfunk. Und seitdem gibt es auch wieder neue Stücke. Also Jan ist im Gegenteil zu mir ein produktiver Komponist.
0: Sagt Shannon Barnett. Sie ist als Posaunistin festes Bandmitglied von Kind. Das mit der Produktivität ist in ihrem Fall aber ein bisschen Understatement, denn auch sie hat gerade gleich 2 neue Alben herausgebracht. Eins, auf dem sie nicht Posaune spielt, sondern mit dem EOS Kammerorchester ihre eigenen Songs singt. Wunderschön, aber um das geht's jetzt hier nicht. Und eins mit ihrem fabelhaften Quartett mit Stefan Karl Schmidt, Saxophon, David Helm, Bass und Fabian Ahrens, Schlagzeug. Diese Band besteht jetzt seit 11 Jahren und sie ist ein äußerst hochkarätiges und spannendes Jazz-Ensemble. Die Betonung liegt dabei auf Jazz, denn was die 4 spielen, das ist Jazz im allerbesten Sinn. Sprachgewandt, aber phrasenfrei in den Soli, aufmerksam und lebendig im Austausch. Human heißt das Album, hier ist daraus Ölkind.

0: Hier im Deutschlandfunk Jazz Facts Magazin wird zwar immer viel geblendet, aber diese Blende hier in der Musik von Shannon Barnett mitten im Saxophon-Solo, die ist nicht von mir, die ist so auf der Platte verewigt.
1: Weil ich sagte, ja, irgendwie für mich passt es so mit dem Ausfaden und was danach passiert, ist es nicht schlecht oder so, aber ich war so, nee, das ist genug zu dem Stück, wir haben genug gesagt, deswegen.
0: Gut, dass es nicht dein Solo war.
1: Ich wollte gerade sagen, sorry Stefan, er hat es schon gehört, er weiß schon.
0: Shannon Barnett über die eine Blende auf ihrem Album Human. Die Idee der Selbstbeschränkung, die dahinter steckt, die hat sie aber in 4 Miniaturen auf dem Album auch kompositorisch konsequenter durchgespielt. Das sind wirklich sehr kurze Stücke, 3 davon unter einer Minute lang und darin wird gar nicht improvisiert. Diese Stücke klingen teilweise wie für 2 Bläser und gestrichenen Bass 3-stimmig gesetzte Mini-Choräle.
1: Diese choralartige Sache, das fand ich immer schön. Und wie David und Stefan spielen, das macht es möglich, ne? Also so zu denken, so zu komponieren. Und gleichzeitig habe ich auch gedacht, ja, nicht jedes Stück muss so große Soli-Passagen haben, ne? Also es kann auch einfach ein Stück sein. Weil ich glaube, das ist auch ein bisschen eine Falle manchmal als Jazz- und improvisierte MusikerInnen, dass wir denken, okay, ja, ich schreibe mal ein Thema und dann können jeder was sagen über diese Struktur und so. Aber das, ich finde, das muss nicht unbedingt sein. Und ich versuche mal offen zu bleiben, wenn ich komponiere, dass es so anders sein kann.

0: Das Shannon Barnett Quartett mit Break aus dem neuen Album Human. Es erscheint im Oktober bei Klang Records. Deutschlandfunk Jazz Facts mit Neuem von der improvisierten Musik. Es gab mal Zeiten, da waren die beiden Worte Jazz und Kongress Begriffe aus zwei Universen, die sicher nichts miteinander zu tun haben konnten. Heute gibt es auf der ganzen Welt Jazz-Kongresse und dabei geht es mal wissenschaftlich zu, mal aber auch ganz praxisnah. Erst letzte Woche hat zum Beispiel in Köln die European Jazz Conference stattgefunden, eine Tagung für Jazz-Veranstalter bzw. Dienstleister aus ganz Europa plus Showcase-Festival. Und jetzt gerade findet wieder eine Jazz-Tagung statt, diesmal national begrenzt, die Jazz Now der DJU, der Deutschen Jazzunion. Die Deutsche Jazzunion ist seit mehr als 50 Jahren die Interessensvertretung und politische Lobby für Jazzmusikerinnen und Musiker in Deutschland. Und zu den vielen Aktivitäten der DJU gehört unter anderem auch die alle zwei Jahre stattfindende Fachkonferenz Jazz Now. Sie richtet sich in erster Linie an Jazzprofis und Studenten, aber Jazzfans aller Art sind auch gern gesehen. Es gibt Panels, es gibt Workshops, Vorträge und auch Live-Musik. Heute hat die Jazz Now 2026 begonnen, morgen geht sie weiter. Gastgeber für die Konferenz ist immer ein anderes Bundesland. Diesmal ist es Hamburg und da sitzt mein Kollege Jan Persch, mit dem ich jetzt über die Jazz Now sprechen möchte. Hallo Jan.
1: Ja, moin moin, hallo Odilo.
0: Jan, mal eine ganz grundsätzliche Frage am Anfang. Jazz-Konzerte sind ja bekanntlich das Allerwichtigste für eine lebendige Musik, aber wozu braucht es diese Jazz-Konferenz der Deutschen Jazzunion?
1: Ja, ich glaube, da geht es vor allen Dingen um die Vernetzung. Da passiert ja gerade ziemlich viel. Letzte Woche gab es die European Jazz Conference in Köln und nun eben eine ganz ähnliche Veranstaltung auf nationaler Ebene in Hamburg. Und ich glaube, solche Treffen, wo es eben ums Netzwerken geht, die sind eigentlich wichtiger denn je in so unsicheren Zeiten, in denen wir gerade leben. Und dazu reisen dann, so höre ich, dann auch die Leute aus der ganzen Republik an die Elbe bzw. an die Alster. Denn da liegt ja die neue Jazz Hall in Hamburg-Roterbaum, wo die Konferenz stattfindet. Genau, du sagst es, leider hat der erste Konferenztag schon begonnen und zwar leider erst nach unserer Aufzeichnung. Deswegen kann ich zu diesem heute gelaufenen Tag nichts sagen. Aber es gab schon ein Panel zur Kulturpolitik unter dem Thema »Wie sichern wir Jazz und improvisierte Musik zwischen Prekarität, Struktur, Politik und Perspektiven?« Und da war auch richtig Politik vor Ort, eine Bundestagsabgeordnete der Grünen. Und natürlich, der ist ja bei solchen Veranstaltungen, könnte man fast sagen, omnipräsent. Hamburgs Kultursenator Carsten Broster, sehr beliebt in der Szene. Der hat Ahnung von Pop und Jazz und er hat es auch tatsächlich geschafft, zumindest im kleinen Rahmen die Fördergelder für die freie Szene zu steigern. Also ich kann mir vorstellen, das war eine ganz interessante Veranstaltung. Vielleicht kann man das ja noch irgendwo nachlesen.
0: Ja, morgen am Freitag, dem 2. Oktober, geht's weiter. Da gibt es auch noch Programm für alle Interessierten. Was wird da passieren?
1: Ich habe dazu die Geschäftsführerin des Jazzbüro Hamburg gesprochen. Das ist ein enger Kooperationspartner der DJU und die machen ganz ähnliche Arbeit auf lokaler Ebene und organisieren eben diese Konferenz mit. Und die Geschäftsführerin, das ist Rika Czorba.
2: Morgen gibt es weiterhin viel Gelegenheit, sich zu vernetzen und fortzubilden in Themen. Beispielsweise wird es ein spannendes, aus meiner Sicht spannendes Panel geben zum Thema Jazz Records der Zukunft, also gerade in Zeiten von KI. In welche Richtung müssen jetzt die Labels, die es auch in Hamburg einige gibt, denken? In welche Richtung können MusikerInnen weiterarbeiten? Wie sieht die Jazzplatte der Zukunft aus? Ist die noch physisch oder was wird die neue Zeit sein?
0: Rika Czorba vom Jazzbüro Hamburg über das Panel zur Zukunft der Jazzplatte. Wer wird denn bei dieser Diskussion auf der Bühne sitzen?
1: Ja, also genau genommen ist es ja ein Podcast, ein Live-Podcast und heißt The Shape of Jazz Records to Come, wenn ich Rika Czorba ganz leicht korrigieren darf. Ich finde die Besetzung ziemlich jung und auch erfrischend. Sieht man auch nicht immer, glaube ich, auf Bühnen. Da ist zum Beispiel die Berliner Perkussionistin Laura Robles. Die habe ich hier in den Jazz Facts vor ein paar Monaten porträtiert. Und der Kölner Saxophonist Fabian Dudek sitzt da auch. Der hat gerade ein eigenes Label gegründet. Und das Ganze wird moderiert vom, finde ich, immer sehr eloquenten DJU-Vorstand Robert Lukaczu, Den kennt man natürlich auch, wenn man sich mit Jazz in Deutschland beschäftigt. Der ist sehr umtriebig in der Leipziger Szene und in Nürnberg Bassprofessor. Und ich denke, das wird sicherlich eine tolle, auch konkrete Veranstaltung ohne Gelaber. Und ich würde mir da auch durchaus noch erhoffen, Neues zu erfahren.
0: Es war ja vorhin auch von Workshops die Rede bei diesem Jazz Now-Treffen. Das heißt, es gibt auch die Möglichkeit mitzumachen.
1: Genau, und es gab heute schon mehrere einstündige Workshops zum Thema physische Gesundheit. Da wurden wohl ganz konkrete Tipps gegeben von einer Physiotherapeutin zu so Themen wie ergonomische Spielhaltung, effektive Warm-up-Übungen und so weiter. Und morgen ist dann die psychische Seite dran. Da wird es dann um Auftrittsängste gehen, Selbstfürsorge und es wird auch das Input von einer Diplom-Psychologin geben. Und Reka Czorber sagt dazu:
2: Psychische Gesundheit, da fragt man sich vielleicht von außen, warum ist das für MusikerInnen relevant oder was ist da das, der besondere Bezug? Und zum einen stehen JazzmusikerInnen unter einem hohen Druck von Prekarität zumeist. Also sich einfach Sorgen darüber zu machen, wie kann ich eigentlich überleben von meiner Kunst und von meiner Musik, aber natürlich auch viele andere Themen. Also man spielt Spätnachtskonzerte in Clubs und ist da auch Alkohol und allen möglichen anderen Rauschmitteln vielleicht ausgesetzt, hat lange Nächte. Es gibt viele Anknüpfungspunkte, ja, warum das sehr relevant ist, da mal hinzugucken und zu überlegen, wie kann man gut für sich sorgen.
0: Ja, Jan, du hast vorhin schon erwähnt, die Jazz Now-Konferenz der DJU, der Deutschen Jazz Union, findet direkt an der Außenalster statt, in der Jazz Hall. Was ist diese Jazz Hall für ein Ort?
1: Ja, die ist noch relativ neu. Die wurde erst vor 5 Jahren eröffnet. Das ist ein Live-Club mit sehr guter Akustik, finde ich. Sehr trockener Raum für bis zu 200 Personen. Und die haben dann durchaus hochkarätiges internationales Jazzprogramm. Ich habe da schon Ralph Towner gesehen, Brad Mehldau ist mal aufgetreten. Und auch dazu sagt Reka Czorber vom Jazzbüro Hamburg was.
2: Ja, das ist sozusagen die kleine Elbphilharmonie für Jazz, kann man so sagen. Ist ein sehr schöner Ort, ein sehr besonderer Bau, der auch gut klingt, finde ich. Und ist direkt an die Hochschule angedockt. Dadurch haben wir dort die Möglichkeit, auf Workshop-Räume zuzugreifen und vielleicht auch mal in die Luft auszutreten, um nach dem ganzen intellektuellen Input auch noch durchzuatmen an der Alster.
0: Reka Czorber vom Jazzbüro Hamburg. Heute hat sie begonnen, morgen am 2. Oktober geht sie weiter, die Jazz Now-Konferenz in Hamburg. Anmelden kann man sich dafür noch unter deutsche-jazzunion.de. Jan Persch hat uns dazu einen Einblick ins Programm gegeben. Vielen Dank, Jan.
1: Sehr gern.
0: Und morgen Abend wird es dann auch ein Abschlusskonzert bei der Jazz Now geben. Es spielt ein fabelhaftes Trio um den Schlagzeuger Amir Bressler, das Moog-Trio. Das heißt so, weil der Pianist Nitai Hershkovitz hier eben den Moog-Synthesizer spielt. Der produziert diesen legendären fetten Sound, den man zum Beispiel aus manchem 70er-Jahre-Jazzrock im Ohr hat. Der Bassist, Contra nicht E-Bass, ist Haggai Cohen Milo. Ein Album von dieser Band gibt es noch nicht, aber im Netz kursieren einige Live-Aufnahmen und die sind sehr vielversprechend. Es könnte dann morgen zum Beispiel so klingen.

Amir Breslers Smoke Trio. Es wird zum Abschluss der Fachkonferenz Jazz Now in Hamburg spielen. Morgen am Freitag, dem 2. Oktober in der Jazz Hall. Mit dem nächsten neuen Album bleiben wir hier in den Jazz Facts beim Trio-Format. Diesmal aber ganz klassisch mit Klavier statt Synthesizer. Leiterin ist die New Yorker Pianistin Chris Davis. Mit einem anderen Trio, nämlich dem Borderlands Trio, hatte sie zuletzt viel begeistertes Aufsehen erregt, auch in Deutschland. Aber das Borderlands Trio war ein Kollektiv ohne Bandleader und es hat frei improvisiert. Dieses Trio hier ist ihres, das Chris Davis Trio, und es spielt ihre Kompositionen. Die Musik ist fast immer mal deutlicher, mal loser Groove verbunden. Sie deckt dabei aber eine große Bandbreite ab, von zupackendem Powerjazz bis zu filigranen Klanggespinsten. Und diese große Bandbreite hat Chris Davis auch in ihren Improvisationen. Selbst wenn es mal ganz erdverbunden voranrollt, dann kann sie mit ihren Linien plötzlich schmetterlingshaft ausbrechen und davonflattern. Nichts bleibt zu idiomatisch verfestigt. Dazu kommt das aufregende Zusammenspiel. Hier gehen die Impulse hin und her wie Kugeln beim Flippern. Die Musiker sind neben Chris Davis Robert Hurst Bass und Jonathan Blake Schlagzeug. Lost in Geneva, so heißt das neue Album. Es ist das zweite der Band und es trägt die Katalognummer 1 bei 4166 Records. Das ist ein neues, von Chris Davis selbst gegründetes Plattenlabel. Hier ist mal ein Ausschnitt aus einem der zupackenderen Stücke von diesem Album. Where Does That Tunnel Go? Damit gehen diese Jazzfacts mit neuem von der improvisierten Musik zu Ende. Drei Dinge, auf die Sie sich freuen können, noch zum Schluss. Chris Davis ist dieser Tage in Köln, nicht um aufzutreten, aber um als Gast von Gitarrist Wolfgang Mutspiel ein neues Album im Deutschlandfunk Kammermusiksaal aufzunehmen. Dann kommt sie aber auch mit ihrem Trio nach Europa, unter anderem nach Deutschland, nämlich am 19. November nach Singen und am 20. November nach Köln zum Klangfestival. Und freuen können Sie sich natürlich auch immer auf das kommende Jazzprogramm im Deutschlandfunk. Nächsten Donnerstag geht Anja Buchmann hier in den Jazzfacts der Frage nach, wie Jazzmusiker eigentlich ihr Geld verdienen. Und nächsten Dienstag gibt es in Jazz Live zwei Konzertaufnahmen von der letzten Jazz Baltica mit den beiden Sängerinnen Mirna Bogdanovic und Alma Naidu. Ich bin Odilo Klausnitzer. Danke fürs Zuhören.

0: 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Der ukrainische Präsident Selenskyj hat die Vereinbarung der USA mit Russland zur Lieferung von Diesel kritisiert. Das sei eine Investition in den Krieg gegen die Ukraine. Selenskyj sprach von einem Zeichen der offensichtlichen Schwäche. Russland werde die Vereinigten Staaten noch weniger ernst nehmen. US-Präsident Trump hatte am Abend bekannt gegeben, dass er sich mit dem russischen Präsidenten Putin auf die Diesellieferungen geeinigt hat. Russland werde mehrere hunderttausend Tonnen Diesel auf den Weltmarkt bringen. Washington setzt dafür bis April 2027 vorübergehend ein Verbot für den Kauf von russischen Erdölprodukten aus. Die Treibstoffpreise sind aufgrund des Iran-Krieges weltweit massiv gestiegen. Trump steht deswegen unter Druck. In weniger als einem Monat finden in den USA Zwischenwahlen statt. Friedensnobelpreisträgerin Navanithem Pillay hat sich gegen Kritik aus Israel an ihrer Haltung zum Vorgehen des Landes im Gazastreifen verteidigt. Die Untersuchungskommission der UNO zu den palästinensischen Gebieten und Israel, deren Vorsitzende sie gewesen sei, habe im Grunde wie ein Gericht gearbeitet und jeden Sachverhalt verifiziert, sagte die südafrikanische Juristin im ARD-Fernsehen. Sie kenne die Vorwürfe, das Gremium sei voreingenommen gewesen. Diejenigen, die das behaupteten, sollten ihr sagen, wo. Die von Pillay geleitete Kommission hatte Israel im vergangenen Jahr Völkermord im Gazastreifen vorgeworfen. Israel hatte scharfe Kritik am gestern verkündeten Beschluss des Nobelkomitees geübt, der früheren Richterin am Internationalen Strafgerichtshof in diesem Jahr den Friedensnobelpreis zu verleihen. Die Entscheidung für Pillay legitimiere anti-israelischen Hass, so das Außenministerium. Mit Blick auf den Propagandaminister der Nationalsozialisten hieß es weiter, Zitat, Josef Goebbels applaudiere aus der Hölle. Der Präsident des Hauptverbandes der deutschen Bauindustrie Demuth hat vor dem Vorhaben der Berliner Linken gewarnt, Immobilienkonzerne zu enteignen. Die Pläne hätten schon jetzt eine verheerende Wirkung, sagte Demuth der Neuen Osnabrücker Zeitung. So kämen Baugesellschaften, die in Berlin Darlehen aufnehmen wollten, um Wohnraum zu schaffen, nicht mehr an frisches Geld. Auch staatliche Akteure merkten, dass die Kreditgeber plötzlich zurückhaltender seien. Der Verband Chef betonte, der einzige Weg aus der Misere sei es, das Bauen wieder attraktiver zu machen. Die Vergesellschaftung von Immobilienkonzernen mit mehr als 3000 Wohnungen war ein zentrales Wahlversprechen der Linken bei der Berliner Abgeordnetenhauswahl. Die Partei war daraus im September als stärkste Kraft hervorgegangen. Derzeit laufen Sondierungsgespräche mit Grünen und SPD über eine gemeinsame Regierung in dem Bundesland. Beobachter bezweifeln, dass eine zeitnahe Umsetzung von Enteignungen möglich wäre. Heute wird das Jugendwort des Jahres gekürt. Am Nachmittag will der Verlag Pons Langenscheid den Sieger bekannt geben. In der Endauswahl stehen die Begriffe Crashout, Peak und Ragebait. Dabei steht Ragebait für Inhalte im Netz, die absichtlich empören sollen. Peak bedeutet wie im Englischen Höhepunkt oder Spitze. Das Wort Crashout steht dafür, die Fassung zu verlieren. Das Jugendwort wird seit 2008 im Rahmen einer Abstimmung ermittelt. Im vergangenen Jahr war der Begriff Das Crazy gewählt worden. Der Fernsehjournalist Klaus Bresser ist im Alter von 90 Jahren gestorben. Das teilte das ZDF mit. Von 1988 bis 2000 war er Chefredakteur des Senders, zuvor bereits unter anderem Moderator des Heute-Journals. Intendant Himmler würdigte Bresser als entschiedenen Verfechter des öffentlich-rechtlichen Informationsauftrags. Er habe das journalistische Profil des ZDF nachhaltig geprägt. Im Freitagsspiel der Fußball-Bundesliga haben sich Borussia Dortmund und Werder Bremen unentschieden getrennt. Die Partie endete 2:2. Das Wetter. In der Nacht südlich des Mains dichte Wolken und Regen, an der Nordsee Schauer und Gewitter. Sonst nachlassende Niederschläge, 11 bis 6 Grad. Am Tage im Süden bewölkt mit Regenfällen, im Nordwesten wechselnde Bewölkung mit Schauern. Ansonsten teils längere sonnige Abschnitte und weitgehend trocken, 14 bis 19 Grad. Und die weiteren Aussichten am Sonntag, ein Mix aus Sonne und Wolken mit einzelnen Schauern, 12 bis 18 Grad. Das waren die Nachrichten.
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0: Wie Sie wissen, an dieser Platte ist jedes Lied ein Hit.
1: When I came up with the title Songs in the Key of Life, to me, that was a challenge to actually do an album relating to life.
2: Irgendwie fiel ihm dieser Titel ein, Songs in the Key of Life, also ungefähr Lieder in der Tonart des Lebens. Und dann war die Herausforderung die, ein Album zu machen, das wirklich alles abdeckt, worum es im Leben geht. Stevie Wonder spielt darauf wieder die meisten Instrumente selbst, beschäftigt aber auch Dutzende von Studiomusikern. Manchmal tragen sie nur ein paar Takte oder Melodieteile zu den Songs bei, sind aber bis heute unendlich stolz darauf. Jazz-Keyboard-Legende Herbie Hancock zum Beispiel.
3: I felt so proud to be on such a landmark record. I mean, there was nothing like that before. Nothing.
2: Denn, so sagt er, das ist einfach ein bahnbrechendes Album. Sowas hatte es vorher noch nie gegeben. Texter Gary Bird sagt später, es zementierte das Konzept des Superstars, den man ernst nehmen muss.
4: It probably cemented the concept of the superstar artist who had to be taken seriously.
0: Dieses Album begleitet mich also fast mein ganzes bewusstes Leben sozusagen.
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So kann man eine Jahrhundertplatte auch beginnen. Naja, in den 70ern jedenfalls. Da konnten die Leute noch länger und richtig zuhören. Mit Love's in Need of Love Today setzt Stevie Wonder damals einen feierlichen Gospel-Auftakt zu Songs in the Key of Life. Danach zieht er das Tempo nur unmerklich an mit dem ebenfalls meditativen, göttlichen Zwiegespräch Have a Talk with God.

Dann mit Song Nummer 3 der erste wirkliche Hinhörmoment. Village Ghettoland mit diesen melancholischen Synthi-Streichern ist ein Lied über die Realität der ärmsten Bevölkerungsschichten. Kinder, die mit verrosteten Spielzeugautos am Straßenrand spielen, Familien, die sich nur noch Hundefutter zum Essen leisten können. 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

Mit Contusion hängt der Alleskönner noch eine kleine instrumentale Fingerübung dran im Stil der Zeit. Gitarren mit Phaser-Effekt, blockernder Bass, der Jazz-Fusion-Ansatz, ohne den es in den 70ern wohl nicht geht, wenn man ein ernstzunehmender Musiker sein will.

Aber dann. Dann hebt Songs in the Key of Life endlich ab. Mit einer dieser Stevie Wonder-Nummern, die für die Ewigkeit taugen. Ein Funkmonster mit Hymnencharakter. Und das ist es ja auch. Eine Hymne, eine Verneigung vor großen Musikerinnen und Musikern des Jazz. Ella Fitzgerald, Glenn Miller, Louis Armstrong und natürlich dem titelgebenden Sir Duke Ellington.

0: Stevie Wonder, especially with that record, made a mark in music, and that is that popular music can be art too.
1: Stevie Wonder hat damit gezeigt, dass Popmusik eben auch Kunst sein kann, sagt Keyboarder Herbie Hancock über das Mammutalbum Songs in the Key of Life in einer online frei verfügbaren Folge der Doku-Serie Classic Albums. Es ist Kunst, die zu jedem spricht, in unterschiedlichsten Lebensphasen. Zum Beispiel zu Samuel Finzi, vielbeschäftigter bulgarisch-deutscher Schauspieler, Anfang 60, bekannt aus Theater, Film und Fernsehen.
2: Sehr kurz nach der Erscheinung, komischerweise in Bulgarien, wo das nicht so gängig war, das Neueste zu hören, was erschienen war. Und irgendwie in dem Kreis von meiner Clique, allerdings war ich die sogenannte Clique, das war eine Gruppe von jungen Leuten natürlich, die 5 Jahre älter waren als ich. Die waren 15 oder 16 und waren Menschen, die mich irgendwie adoptiert haben als deren Maskottchen oder so. Und durch die irgendwie, ich weiß nicht, wie die zu denen diese Platte gekommen war, jedenfalls habe ich tatsächlich mit 10 oder 11 diese Platte zum ersten Mal gehört. Und ich wollte immer wieder das hören. Ich wollte zum Beispiel immer wieder Sir Duke. Ich konnte Sir Duke nach einem

0: Zeit, sich anzupassen. Da gab es natürlich auch nicht so schöne Dinge, aber trotzdem war es immer seine Unterschrift und sein Wesen, seine Musik in jeder dieser Platten. Und es gibt einen sehr schönen Film übrigens, wo Paul Simon erzählt, dass da in den 70ern, ab 1973 aufwärts, jedes Jahr, wenn Stevie Wonder ein Album herausgebracht, dann haben die anderen einfach keine Chance gehabt. Und er hat alle Grammys und alles Mögliche abgeräumt. Und er selbst, Paul Simon, hat gebetet, dass es eben in diesem Jahr kein Album von Stevie Wonder erscheint, und hat er Glück gehabt.
1: And most of all, I like to thank Stevie Wonder, who didn't make an album this year. So.
2: Am meisten danke ich Stevie Wonder dafür, dass er dieses Jahr kein Album gemacht hat, sagt Paul Simon bei der Grammy-Verleihung 1976, wo sein Werk Still Crazy After All These Years von 1975 ausgezeichnet wird. Tatsächlich ist dieses 1975 das erste Jahr seit Beginn von Stevie Wonders Karriere, in dem dieser nichts veröffentlicht. Er hat ja auch früh angefangen, schon 1962 als 12-jähriges Wunderkind. Ein blinder schwarzer Junge, der Klavier und Harmonika spielen kann wie ein Großer.

Und Stimme hat er auch noch. 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Dieses Wunderkind wird immer größer, bekannter, erfolgreicher. Die heute so bezeichnete klassische Phase seines Schaffens beginnt 1972 mit dem Album Music of My Mind. Es ist schon sein 14., sage und schreibe. Aber das erste, bei dem ihm keiner mehr reinredet, bei dem er die künstlerische Kontrolle hat.

Music of My Mind verkauft sich ordentlich, aber nur ein halbes Jahr später, im Oktober 1972, legt Wonder Talking Book nach. Und diese Scheibe hebt ihn in eine andere Liga.

Ab da erreicht Wanda nicht mehr nur ein schwarzes Publikum, sondern knackt den Massenmarkt. Mit Hits, deren hypnotischem Sog man sich einfach nicht entziehen kann. Wie Superstition, mit dem er das Elektrospinett Klavinett der deutschen Firma Hohner zu höheren Popweinen erhebt.

Damit holt Wanda sich gleich 3 Grammys. Bester R&B-Song, best aufgenommenes Nicht-Klassik-Album, was es da nicht alles für Kategorien gibt, Album des Jahres. Mehrere Hitsingles sind auch drauf, unter anderem die wütende Politikerschelte You Haven't Done Nothing.

0: Was soll da noch kommen? Deshalb gibt es 1975 eben nicht das alljährliche neue Studioalbum. Stattdessen überlegt Wanda ernsthaft, mit der Musik ganz aufzuhören und nach Ghana auszuwandern, um sich dort in der Entwicklungshilfe zu engagieren. Sein Vertrag mit dem legendären Motown-Label ist ausgelaufen, es hält ihn nichts mehr. Nur einer, Plattenboss Barry Gordy.
1: Well, Barry and I have always had a very, very straight to the point relationship.
2: Barry und ich hatten immer ein sehr direktes Verhältnis. Als ich noch sehr klein war, habe ich meine Meinung gesagt. Er wollte sie nicht hören. Und umgekehrt war es genauso. Er war aber immer ehrlich.
0: Gordy verspricht seinem Goldesel einen neuen Plattenvertrag mit künstlerischer Freiheit, Zeit und...
3: He made me pay $13 million. And in those days, $13 million was a lot of money. And I'd heard that was the unprecedented deal and it was the most that's ever been paid. But I had to do it because there was no way that I was going to lose Stevie.
0: Gordy, nicht eben als Spendierhosenträger bekannt, zahlt Wanda für den neuen Plattenvertrag $13 Millionen. In Worten 13. Heute immer noch viel Geld. Welcher Künstler bekäme im Jahr 2026 solch eine Garantiesumme? 1976 ist das aber einfach Wahnsinn. Unglaublich viel. Viel mehr, als ein Künstler zu diesem Zeitpunkt je verhandelt hat. Aber, so Gordy, er hätte Stevie Wonder auf keinen Fall verlieren wollen. Der macht sich ans Werk, bespielt zwei Studios im Wechsel, bindet am Ende mehr als 100 Menschen in die Arbeit ein, obwohl er wie immer auf jedem Song die meisten Instrumente selbst spielt. Und er braucht fast 1,5 Jahre, bis das Album fertig ist. Bald ist Wanda klar, er hat so viel Material, dass dies ein Doppelalbum werden muss. Schließlich nimmt er den ihm zugeflogenen Titel Songs in the Key of Life ernst. Diese Songsammlung soll das ganze Leben erzählen und für alle Gesellschaftsgruppen anschlussfähig sein. Wanda singt wie gesagt über Jazzmusiker, die ihn beeinflusst haben, über wirtschaftliche Ungerechtigkeit, aber auch über Liebe und das Wunder, Vater zu werden. Isn't She Lovely widmet er seiner Tochter Aisha und er nimmt mit einem Tonbandgerät ihr Kleinkindgebrabbel und Gequietsche auf. Der Song ist mottogemäß eine Ode an die Schönheit des Lebens.

0: Es berührt etwas in mir, was ich zum Glück nicht erklären kann. Songs in the Key of Life, weil alles gehört zum Leben. Und das finde ich ein sehr schönen Titel, weil ja, da sind sozusagen Lieder, die versuchen, das Leben aufzufassen im Ganzen.
1: Sagt Stevie Wonder-Bewunderer Samuel Finzi über Songs in the Key of Life. Und er hat ja recht, auch musikalisch. Wonder packt auf dieses Album alles, was er vorher gemacht hat und alle Referenzen aktueller Populärmusik, die er kennt, sogar brasilianische Samba.

0: Historia. Wanda benutzt außerdem alle Instrumente, die gerade in der Nähe stehen. Er bucht alle Studiomusiker, die er schätzt, und verwirklicht alle Songideen, die ihm zwischen 1974 und 76 so einfallen. So entsteht, was auch Plattenfirmenboss Berry Gordy nur als Meisterwerk bezeichnen kann.
1: Such a masterpiece because you go from Village Ghetto Land to Sir Duke and to I Wish, which is incredible. When I heard I Wish, you know, I thought like so many other people in the world when they heard the record, I wish I could be back in those days again, you know. He did it in a rhythm that was so unique.
0: Von Sir Duke bis zu I Wish, es ist einfach herausragend, findet Berry Gordy. Vor allem I Wish, die zweite Single, hat es ihm besonders angetan. Dieser Rhythmus, diese sehnsüchtige Aussage, ich wünschte, es wäre nochmal wie früher. Das unterschreiben wir alle, oder?

0: everything has that special Stevie Wonder touch to it, you know, that special beauty, special.
1: Es hat alles diesen besonderen Stevie Wonder Touch. Interessante Harmonien, besondere Funk-Rhythmen. Er ist eines der großen Genies unserer Zeit.
0: Funky kind of rhythmic component. This is one of the great geniuses of our time.
2: Sagt Keyboarder Herbie Hancock in der Doku-Serie Classic Albums. Wie wegweisend das Album wirklich ist, zeigt allein die Menge an späteren Hits, die auf Samples von Songs in the Key of Life basieren.

Schauspieler und Rapper Will Smith nutzt 1999 I Wish für den Titelsong des ziemlich dämlichen Steampunk-Westerns Wild Wild West.

Rapper Coolio verdankt dem Album seinen wohl größten Hit. Gangsta's Paradise im Jahr 1995 bedient sich sehr erkennbar bei Wonder's Pastime Paradise.

0: Songs in the Key of, unbestritten, ein Geniestreich. Stevie Wonder spricht darüber aber bis heute mit Bescheidenheit.
1: You still need that person to take whatever you have and to be able to arrange it, to make it get from.
2: Man braucht immer noch eine Person, die das, was man hat, mit anderen zusammenbringt, auf Papier bringt, damit die anderen Musiker es lesen können. Wenn man keinen hat, der diese Emotionen für einen einfängt, dann ist man verloren.
1: If you don't have someone to capture that emotion, you know, you're lost.

0: Im Rückblick muss man ehrlicherweise sagen, dass Stevie Wonder seine Karriere mit Songs in the Key Of auf einen unerreichten Gipfel geführt hat. Ein Höhepunkt, der ihm danach nie wieder gelungen ist. Stevie Wonder-Fan Samuel Finzi sieht das etwas anders.
1: Es gibt schon sehr, sehr tolle Dinge auf danach. Es gibt ein Album, was ich, viele mögen ihn nicht, aber es ist ein Soundtrack zu einem Film, das, The Secret Life of Plants. Hab ich auch sehr geliebt und ab und zu höre ich da was davon.
0: Kommt 2 Jahre nach Songs in the Key Of raus, schafft nicht mal die Goldkante und erreicht nicht den hohen Gipfel in dünner Luft, auf dem Songs seit 50 Jahren thront.

0: Danach gelingen Wanda zwar immer wieder mal ein paar Hits, aber die Alben, die er dann noch rausbringt, überzeugen in ihrer Gesamtheit nie wieder so wie Songs in the Key of Life. Auch deswegen ist Berry Gordy, der übrigens inzwischen deutlich auf sein 100. Lebensjahr zusteuert, toi toi toi, immer noch zufrieden mit seiner Entscheidung, Stevie Wonder vor gut 50 Jahren diesen bis dato unbekannten Millionenvertrag angeboten zu haben.
1: I must admit, I was extremely unhappy about $13 million. Of course, until Songs in the Key of Life was released and it came in at number one, then I thought, what a brilliant negotiator you are, to myself.

0: If you sit down now and you listen to that album all the way through, it takes you through life.
1: Wenn man das Album heute auflegt, wird es einen durch das ganze Leben bringen, sagt Songtexter Gary Bird, der an einigen Liedern mitgeschrieben hat. Hier noch ein paar Zahlen. Songs hat sich mehr als 5 Millionen Mal verkauft, es stand mehr als ein Jahr lang in den Billboard-Charts und es wurde mit 4 Grammys ausgezeichnet. Demnächst, Stand September 2026, geht Stevie Wonder, inzwischen 76 Jahre alt, wieder auf Tour. Samuel Finzi will unbedingt hin.
2: Jetzt kommt die Tour wieder und ich weiß nicht, wo ich hin kann noch. Ich muss mir schnell Karten besorgen. Ich schaffe auf jeden Fall, das muss ich sehen. Das muss ich nochmal sehen. Das ist... Und das ist ein Erlebnis, wenn man den auf der Bühne sieht. Das ist einer, der einfach das Ding lebt und sitzt da zwei Stunden und kann nicht aufhören. Man merkt, dass er, wenn er das alles erlebt, dann kommen alle mit.

0: Für das Konzert in der Kölner Arena werden für Sitze im völlig sinnlosen Oberrang schon mehr als 140 Euro aufgerufen. Für einen Platz in der ersten Reihe zahlt man mehr als 800 Euro, wenn man schnell ist. Eigentlich hat sich Stevie Wonder ja mal als Sänger für alle gesehen. Aber diejenigen, über und für die er wohl singen wollte, werden sich diese Karten kaum leisten können. Egal, man kann ja auch einfach nochmal diese Platte auflegen.
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0: Und nun das Kalenderblatt.
1: Das Mysterium des Orgasmus.
2: Kriegsdrang. Ein sexueller Instinkt.
1: Sexualität auf dem Lande.
3: 6 Tage lang ging es ab dem 10. Oktober 1926 um Pubertät, um Hormone, Orgasmen, sexuelle Störungen, aber auch um Eugenik und sogenannte Rassenhygiene. Und zwar im Berliner Reichstag. Ein ungewöhnlicher Ort für einen Wissenschaftskongress, zumal mit solchen Tabuthemen. Zugleich hatte das Treffen eine politische Bedeutung. Deutschland sollte nach dem Ersten Weltkrieg und Jahren der Isolation wieder den Anschluss an die internationale Forschungswelt finden.
4: Sexualwissenschaft war ja eine sehr auch hochproblematische Wissenschaft.
3: So der Medizinhistoriker Rainer Herrn.
4: Also das war ja keine anerkannte Disziplin. Sexualwissenschaft war ja, sagen die Wissenschaft, die durchs Schlüsselloch schaut.
3: Organisator des Kongresses war der Berliner Arzt und Sexualforscher Albert Moll. Er wollte die Sexualwissenschaft aus der Schmuddelecke herausholen. Sein Ziel war es, sie als vollgültige wissenschaftliche Disziplin zu etablieren, mit eigenen Lehrstühlen an deutschen Universitäten. Entsprechend breit war das Programm des knapp einwöchigen Kongresses aufgefächert.
4: Die Endokrinologie, also die junge Hormonforschung, spielte eine ganz zentrale Rolle. Aber nicht nur das, auch Soziologie, Statistik, Religion, Ethik und Ästhetik waren eigene Schwerpunkte.
3: Die Liste der 400 Teilnehmer liest sich wie das Who is Who der internationalen Sexualwissenschaften. Sigmund Freud allerdings blieb der Tagung fern. Er und Albert Moll waren sich in tiefer gegenseitiger Abneigung zugetan. Und noch ein Prominenter fehlte.
5: Herr Dr. Magnus Hirschfeld ist ein Sachverständiger.
3: Dem populären Berliner Sexualwissenschaftler Magnus Hirschfeld hatte Albert Moll gezielt nicht eingeladen, aus persönlichen und aus ideologischen Gründen. Moll hatte 1891 die erste Monographie über Homosexualität veröffentlicht, mit dem Titel »Die konträre Sexualempfindung«.
4: Während Moll und Hirschfeld ganz am Anfang, also um die Jahrhundertwende, noch weitgehend übereinstimmten mit ihren Positionen, begann Albert Moll aus psychiatrischer Sicht kurz nach 1900 eigene Therapien zu entwickeln, wie Homosexuelle konvertieren, nämlich zu Heterosexuellen gemacht werden sollen.
3: Diese Konversionstherapien, so Rainer Herrn, zielten darauf ab,
4: dass Homosexuelle sozusagen mit heterosexuellen Inhalten und Vorstellungswelten vertraut werden sollten und dass sie eventuell mit Prostituierten verkehren sollten.
3: Die Vorstellung Molls war,
4: dass sie fehlgeleitet seien in ihrer sexuellen Entwicklung und dass es hier nachzuhelfen gelte.
3: Ganz anders und damit unvereinbar die Position von Magnus Hirschfeld.
4: Hirschfeld sagte, was angeboren ist, das kann nicht verändert werden.
3: Er sah Homosexualität als, heute würde man sagen, genetisch bedingt an. Und?
4: Was natürlich ist, darf nicht bestraft werden.
3: Die gesellschaftliche Realität in der Weimarer Republik sah anders aus. Der Paragraph 175 stellte sexuelle Handlungen zwischen Männern unter Strafe. Magnus Hirschfeld trat vehement für eine Entkriminalisierung ein.
4: Hirschfeld war ein begnadeter Redner und Gutachter, der es verstand, vor Gericht überzeugend für die Rechte von Sexualdelinquenten einzutreten und dort auch sehr viel Segensreiches getan hat, indem er sozusagen Sexualdelinquenten rausgehauen hat. Und hier wurde Albert Moll häufig von der Staatsanwaltschaft beauftragt, Gegengutachten zu fertigen. Und die beiden pflegten ihre Feindschaft auch vor Gericht.
3: Strafrechtsreformen wurden auf dem Berliner Kongress 1926 offiziell nicht diskutiert. Allerdings trafen sich einige Teilnehmer in Hirschfelds Institut, um die Gründung einer Weltliga für Sexualreform vorzubereiten. 7 Jahre später, nachdem 1933 die Nationalsozialisten die Macht ergriffen hatten, war die Aufbruchsstimmung in den Sexualwissenschaften verpufft. Magnus Hirschfeld ging ins Exil, erst in die Schweiz, dann nach Frankreich. 1935 starb er in Nizza. Albert Moll verlor als jüdischer Arzt seine ärztliche Approbation. Er durfte nur noch als Heilpraktiker arbeiten und starb 1939 verarmt und unbeachtet in Berlin.
6: 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Der Menschenrechtsbeauftragte der Bundesregierung Castellucci hat die weltweite Abschaffung der Todesstrafe gefordert. Sie sei mit der Würde des Menschen unvereinbar, sagte der SPD-Politiker anlässlich des heutigen Welttags gegen die Todesstrafe. Zwar wendeten immer weniger Staaten die Strafe an, die Zahl der Hinrichtungen bleibe jedoch alarmierend hoch. Mit mindestens 2159 Exekutionen fanden die meisten bekannten Fälle im vergangenen Jahr im Iran statt, so der Bundesbeauftragte. Zuletzt hatte die Todesstrafe auch in den USA zu Kontroversen geführt. In der vergangenen Woche überlebte eine Frau im Bundesstaat Tennessee 2 Verabreichungen der Giftspritze. US-Verteidigungsminister Hegseth kündigte an, eine für Anfang Dezember geplante Erschießung per Livestream zu übertragen. Der ukrainische Präsident Selenskyj hat die Vereinbarung der USA mit Russland zur Lieferung von Diesel kritisiert. Das sei eine Investition in den Krieg gegen die Ukraine. Selenskyj sprach von einem Zeichen der offensichtlichen Schwäche. Russland werde die Vereinigten Staaten noch weniger ernst nehmen. US-Präsident Trump hatte am Abend bekannt gegeben, dass er sich mit dem russischen Präsidenten Putin auf die Diesellieferungen geeinigt hat. Russland werde mehrere 100.000 Tonnen Diesel auf den Weltmarkt bringen. Washington setzt dafür bis April 2027 vorübergehend ein Verbot für den Kauf von russischen Erdölprodukten aus. Die Treibstoffpreise sind aufgrund des Iran-Krieges weltweit massiv gestiegen. Trump steht deswegen unter Druck. In weniger als einem Monat finden in den USA Zwischenwahlen statt. Die Regierungskoalition hat sich einem Bericht zufolge auf einen Kompromiss über die Einführung einer Steuer auf zuckerhaltige Getränke geeinigt. Wie die Bild-Zeitung meldet, rückt das SPD-geführte Finanzministerium von mehreren Punkten ab. Die ursprünglichen Pläne hatte das Kanzleramt gestoppt. Nun soll auf eine zusätzliche dritte Steuerstufe verzichtet und eine Freigrenze für kleinere Betriebe eingeführt werden. Nach Angaben des Berichts soll die Steuer zum 1. Juli 2027 in Kraft treten und damit ein halbes Jahr später als zunächst geplant. Nicht gelten soll die Steuer für Frucht- und Gemüsesäfte, Milch, alkoholfreie Varianten von Bier und Wein und mit Süßstoffen gesüßte Getränke. Verbraucherschützer und Ärzteverbände fordern seit längerer Zeit, zuckerhaltige Getränke zusätzlich zu besteuern. Dies ist auch in vielen anderen Ländern bereits Praxis. Nach der SPD hat auch die Linke in Mecklenburg-Vorpommern für Koalitionsverhandlungen zur Bildung einer rot-rot-grünen Landesregierung gestimmt. Der Landesvorstand fasste den Entschluss am späten Abend nach einer mehrstündigen Online-Sitzung. Die Grünen wollen heute bei einem kleinen Parteitag entscheiden. Stimmen auch sie zu, sollen die Verhandlungen am Montag beginnen. Nach dem Abschluss der 2-wöchigen Sondierungsgespräche hatten die Verhandlungsführer von SPD, Linken und Grünen ihren Parteigremien gestern die Aufnahme von Koalitionsverhandlungen empfohlen. Es wäre die erste rot-rot-grüne Landesregierung in Mecklenburg-Vorpommern. Panama ist von einem schweren Erdbeben erschüttert worden. Nach Angaben der US-Erdbebenwarte hatte es eine Stärke von 7,7. Das Zentrum lag demnach in der zentralen Provinz Herrera, rund 200 Kilometer von der Hauptstadt Panama-Stadt entfernt. Medienberichten zufolge wurden vor allem Gebäude beschädigt. Viele Menschen liefen in Panik auf die Straßen. Über Verletzte oder Tote ist bislang nichts bekannt. Es gab zahlreiche Nachbeben. Zwischenzeitlich galt eine Tsunami-Warnung an Teilen der Pazifikküste, Mittel- und Südamerikas sowie Mexikos. Der Betrieb des für den Welthandel wichtigen Panama-Kanals war nicht beeinträchtigt. Im Freitagsspiel der Fußball-Bundesliga haben sich Borussia Dortmund und Werder Bremen unentschieden getrennt. Die Partie endete 2:2. Das Wetter. Im Süden Wolken und zeitweise Regen, auch im Nordwesten und an der Küste zunehmend Schauer und einzelne Gewitter. Sonst wechselnd bewölkt mit sonnigen Abschnitten und weitgehend trocken, Höchstwerte 13 bis 19 Grad. Morgen mal Sonne, mal Wolken und örtlich Regen, 12 bis 18 Grad. Und die weiteren Aussichten am Montag unterschiedlich bewölkt mit einigen Auflockerungen, vor allem im Osten und Nordosten auch einzelne Schauer, 12 bis 19 Grad. Das waren die Nachrichten.
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8: Am Mikrofon begrüßt Sie Tim Schauen. 2015 erst wurde er durch ein YouTube-Video entdeckt und ab da ging es schnell. Doch es geht nicht nur um Musik, wenn Xavier Amin Defree-Paules unter seinem Künstlernamen Fantastic Negrito auftritt. Es geht nicht um eine Jugend als bewaffneter Drogenverkäufer. Nicht darum, dass er als 12. von ca. 15 Kindern auf der Straße gelebt hatte. Auch nicht um die 3 Grammy Awards in der Kategorie Bestes zeitgenössisches Blues-Album, die der 1968 im Westen des US-Bundesstaats Massachusetts Geborene erhalten hat. Es geht auch nicht um seinen schweren Autounfall, in dessen Folge er 1999 drei Wochen lang im Koma lag und sich anschließend das Gitarrespielen neu beibringen musste, nachdem seine Hände wieder zusammengewachsen waren. Es geht auch kaum um Bluesmusik, sondern es ist eine Mixtur aus all diesen Erfahrungen, aus amerikanischer Geschichte, aus Funk und Soul, die dieser einzigartige, eigenwillige Künstler in eine überraschende, geschichtenerzählende, persönliche und auch politische Revue packt, die von einer Band getragen und von ihrem Frontmann zu etwas Einzigartigem veredelt wird. Fantastic Negrito.
9: Guten Abend.

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0: Das war On Stage, heute mit einer Aufnahme vom 27. Mai 2023 beim Blues Festival Schöppingen. Und da sah man wieder, wie weit der Blues-Begriff von Richard Hölscher, dem Leiter des Schöppinger Festivals, reicht. Der dreifache Grammy-Gewinner Fantastic Negrito spielte Post-Modern Blues, eine revueartige Show zwischen Blues, Funk und Soul. 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Auf Wiederhören.
1: 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Fünf Uhr die Nachrichten. Friedensnobelpreisträgerin Nafanethem Pillay hat sich gegen Kritik aus Israel an ihrer Haltung zum Vorgehen des Landes im Gazastreifen verteidigt. Die Untersuchungskommission der UNO zu den palästinensischen Gebieten und Israel, deren Vorsitzende sie gewesen sei, habe im Grunde wie ein Gericht gearbeitet und jeden Sachverhalt verifiziert, sagte die südafrikanische Juristin im ARD-Fernsehen. Sie kenne die Vorwürfe, das Gremium sei voreingenommen gewesen. Diejenigen, die das behaupteten, sollten ihr sagen, wo. Die von Pillay geleitete Kommission hatte Israel im vergangenen Jahr Völkermord im Gazastreifen vorgeworfen. Israel hatte scharfe Kritik am gestern verkündeten Beschluss des Nobelkomitees geübt, der früheren Richterin am Internationalen Strafgerichtshof in diesem Jahr den Friedensnobelpreis zu verleihen. Die Entscheidung für Pillay legitimiere anti-israelischen Hass, so das Außenministerium. Mit Blick auf den Propagandaminister der Nationalsozialisten hieß es weiter, Zitat, Josef Goebbels applaudiere aus der Hölle. Der US-Sondergesandte Witkoff hat die neuen Gespräche mit einer ukrainischen Delegation über das weitere Vorgehen im russischen Angriffskrieg als konstruktiv bezeichnet. Bei dem gestrigen Austausch in Miami im US-Bundesstaat Florida sei es unter anderem um kurzfristige Maßnahmen zur Vorbereitung auf den Winter in der Ukraine gegangen, wie etwa die Stärkung der Energieinfrastruktur, schrieb Witkoff auf der Plattform X. Zudem hätten langfristige Vorkehrungen für die Sicherheit der Ukraine und Europas auf der Agenda gestanden. Ob die Unterredungen, wie angekündigt, heute fortgesetzt werden, teilte er nicht mit. Auf amerikanischer Seite sind außer Witkoff der Schwiegersohn von Präsident Trump Kushner, Vertreter des Nationalen Sicherheitsrats und des Finanzministeriums an den Gesprächen beteiligt. Auch eine europäische Delegation war nach Miami gereist. Der Menschenrechtsbeauftragte der Bundesregierung Castellucci hat die weltweite Abschaffung der Todesstrafe gefordert. Sie sei mit der Würde des Menschen unvereinbar, sagte der SPD-Politiker anlässlich des heutigen Welttags gegen die Todesstrafe. Zwar wendeten immer weniger Staaten die Strafe an, die Zahl der Hinrichtungen bleibe jedoch alarmierend hoch. Mit mindestens 2159 Exekutionen fanden die meisten bekannten Fälle im vergangenen Jahr im Iran statt, so der Bundesbeauftragte. Zuletzt hatte die Todesstrafe auch in den USA zu Kontroversen geführt. In der vergangenen Woche überlebte eine Frau im Bundesstaat Tennessee zwei Verabreichungen der Giftspritze. US-Verteidigungsminister Hegseth kündigte an, eine für Anfang Dezember geplante Erschießung per Livestream zu übertragen. Das Weiße Haus hat eine neue Pressesprecherin. Die frühere Fernsehkommentatorin Katie Zachariah werde den Posten übernehmen, teilte US-Präsident Trump auf seiner Website Truth Social mit. Sie tritt damit die Nachfolge von Caroline Levitt an, die ihr Amt Ende August aufgegeben hatte. Zachariah gilt als überzeugte Unterstützerin Trumps. Seinen Angaben zufolge hatte ihn die konservative Juristin bereits im Wahlkampf unterstützt. In einem Gastbeitrag für die Zeitung New York Post bezeichnete die 42-jährige Trump vor einiger Zeit als größten Präsidenten der US-Geschichte. Heute wird das Jugendwort des Jahres gekürt. Am Nachmittag will der Verlag Pons Langenscheid den Sieger bekannt geben. In der Endauswahl stehen die Begriffe Crashout, Peak und Ragebait. Dabei steht Ragebait für Inhalte im Netz, die absichtlich empören sollen. Peak bedeutet wie im Englischen Höhepunkt oder Spitze. Das Wort Crash-Out steht dafür, die Fassung zu verlieren. Das Jugendwort wird seit 2008 im Rahmen einer Abstimmung ermittelt. Im vergangenen Jahr war der Begriff Das Crazy gewählt worden. Im Freitagsspiel der Fußball-Bundesliga haben sich Borussia Dortmund und Werder Bremen unentschieden getrennt. Die Partie endete 2:2. Das Wetter. Im Süden Wolken und zeitweise Regen, auch im Nordwesten und an der Küste zunehmend Schauer und einzelne Gewitter. Sonst wechselnd bewölkt mit sonnigen Abschnitten und weitgehend trocken, Höchstwerte 13 bis 19 Grad. Morgen mal Sonne, mal Wolken und örtlich Regen, 12 bis 18 Grad. Und die weiteren Aussichten? Am Montag unterschiedlich bewölkt mit einigen Auflockerungen, vor allem im Osten und Nordosten noch einzelne Schauer, 12 bis 19 Grad. Das waren die Nachrichten.
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alle Masken abnehmen, sich total nackig machen, komplett ehrlich sein. Das ist im täglichen Leben eher schwierig und auch nicht unbedingt empfehlenswert. In der Musik hingegen darf und soll man sich ungeschönt zeigen. Genau das hat Grace Cummings mit ihrem 4. Studioalbum Bloodhorse getan. Die 34-Jährige nutzt das Songschreiben, um Dinge auszusprechen, für die ihr im Alltag die Worte fehlen. Das Ergebnis sind opulente, von großen Gefühlen befeuerte Songs zwischen Folk, Rock und orchestraler Songwriter-Musik. Zu den Lied- und Folkgeschichten begrüßt sie am Mikrofon Anke Behlert.

0: Der einzige Grund, ein Album aufzunehmen, sei der, dass man verrückt würde, wenn man es nicht täte. Das hat die irische Sängerin Sinead O'Connor einmal gesagt und in diesem Zitat findet sich auch Grace Cummings wieder. Für sie fühlt es sich großartig an, in ihren Songs offen sein zu können.
1: Musik machen zu können, aber auch Musik zu hören, war für mich schon immer eine große Stütze. Musik ist für mich Trost und gute Gesellschaft. Mich in meinen Songs auszuleben, fühlt sich total befreiend an. Ein bisschen wie, wenn einem übel ist, man sich übergeben muss. Wenn man es dann endlich getan hat und alles raus ist, fühlt man sich befreit.
2: It feels like a good vomit.
1: Über bestimmte Dinge zu reden, fällt mir schwer. Und so kann ich sie verarbeiten.
0: Im Song Witch, Witch, Witch greift Grace Cummings ein Erlebnis aus ihrer Kindheit auf. Als sie zum ersten Mal mit der Vorstellung des Todes und der eigenen Vergänglichkeit konfrontiert wurde, fand sie den Gedanken schwer erträglich. Cummings ging weinend zu ihren Eltern, sagte denen aber, sie hätte Angst vor Hexen. Musikalisch packt sie das in eine Mischung aus 60s-Pop, Psychedelic und Soul-Rock. Über den geradlinigen Unterbau kommen im Laufe des Songs immer mehr Farben und Bewegungen dazu, bis hin zum rau und expressiv gespielten Saxophon und einem fröhlich abgedrehten Background-Chor. Cummings Stimme klingt kindlich und verspielt, dann dramatisch und überdreht, wenn sie im Refrain aus vollem Hals proklamiert, sie habe ihre Seele an den Sensenmann verkauft.

0: Grace Cummings ist das jüngste von drei Kindern, 1992 in Melbourne geboren und dort am Stadtrand aufgewachsen. Ihre Eltern haben ihr Bob Dylan und die Beatles vorgespielt. Ihre Großmutter Eileen O'Leary hat ebenfalls gesungen, sagt die Australierin.
1: My Nana was the only person that I know of that played music in my family.
2: Meine Großmutter war die einzige in meiner Familie, die Musik gemacht hat. Ich habe sie leider nie singen gehört, als sie noch gelebt hat. Sie war damals schon krank und hat eigentlich immer nur einen Satz gesagt: Ich tue mein Bestes. Mein Vater hat vor ein paar Jahren eine Shellac-Platte mit Aufnahmen von ihr gefunden. Die anzuhören war sehr emotional für mich. Durch Musik fühle ich mich mit ihr verbunden.
1: And I feel a connection with her through music.
0: Nach der Schule studiert Cummings Schauspiel und tritt im Theater auf. Sie interessiert sich auch fürs Musikmachen, spielt gelegentlich Gitarre und Klavier, unterhält auf Partys ihre Freunde mit Coversongs. Sie schreibt auch eigene Stücke und jeder, der sie singen hört, ist von ihrer ausdrucksstarken Stimme betört. 2019 erscheint ihr erstes Album Refuge Cove, das größtenteils aus akustischer Gitarre, Gesang und sehr sparsamer Begleitung besteht.
1: At the time I was just me and a guitar.
2: Damals gab es eben nur mich und die Gitarre und das Klavier. Als ich gefragt wurde, ob ich ein Album hätte, log ich und sagte ja. Ich hatte aber eigentlich nur ein paar gute Demoaufnahmen. Den Song Lullaby for Refuge Cove mag ich immer noch gerne. Ich dachte damals auch, dass ich in diese Songwriter-Folk-Schublade passe. Heute glaube ich das nicht mehr.
1: When I don't necessarily think that's where I am at.

Auf dem zweiten Album Storm Queen fügt sie den bislang sparsamen Folk-Arrangements mehr Instrumente und ungewöhnliche Klangfarben hinzu, etwa Timpani, Baritonsaxophon und Theremin. Ihre Stimme klingt noch dramatischer, sie knurrt, bäumt sich auf, schreit und es wird klar, sie braucht viel mehr Platz, als die Singer-Songwriter-Schublade zu bieten hat.

Für die Aufnahmen zu ihrem dritten Album Ramona holt sich die Australierin Unterstützung vom amerikanischen Musiker und Produzenten Jonathan Wilson. Auch er kann sich der Faszination ihrer Stimme nicht entziehen und arrangiert die Songs zu opulenter Größe mit Schichten aus Harfe, Orgel, Streichern und Bläsern und einer großen räumlichen Produktion. Die Musik wird zu einer Landschaft, durch die Cummings Stimme wandert. Die Sängerin arbeitet in den Songs stärker mit Figuren und erzählerischen Perspektiven. Der Song On and On entstand aus einer von ihr beobachteten Szene. Ein Freund spielt mit seinem kleinen Sohn. Die Protagonistin im Song überlegt, ob das und was überhaupt Glück ist.

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1: 5.30 Uhr, die Nachrichten. Der ukrainische Präsident Selenskyj hat die Vereinbarung der USA mit Russland zur Lieferung von Diesel kritisiert. Das sei eine Investition in den Krieg gegen die Ukraine. Selenskyj sprach von einem Zeichen der offensichtlichen Schwäche. Russland werde die Vereinigten Staaten noch weniger ernst nehmen. US-Präsident Trump hatte am Abend bekannt gegeben, dass er sich mit dem russischen Präsidenten Putin auf die Diesellieferungen geeinigt hat. Russland werde mehrere hunderttausend Tonnen Diesel auf den Weltmarkt bringen. Washington setzt dafür bis April 2027 vorübergehend ein Verbot für den Kauf von russischen Erdölprodukten aus. Die Treibstoffpreise sind aufgrund des Iran-Krieges weltweit massiv gestiegen. Trump steht deswegen unter Druck. In weniger als einem Monat finden in den USA Zwischenwahlen statt. Friedensnobelpreisträgerin Navanethem Pillay hat sich gegen Kritik aus Israel an ihrer Haltung zum Vorgehen des Landes im Gazastreifen verteidigt. Die Untersuchungskommission der UNO zu den palästinensischen Gebieten und Israel, deren Vorsitzende sie gewesen sei, habe im Grunde wie ein Gericht gearbeitet und jeden Sachverhalt verifiziert, sagte die südafrikanische Juristin im ARD-Fernsehen. Sie kenne die Vorwürfe, das Gremium sei voreingenommen gewesen. Diejenigen, die das behaupteten, sollten ihr sagen, wo. Die von Pillay geleitete Kommission hatte Israel im vergangenen Jahr Völkermord im Gazastreifen vorgeworfen. Israel hatte scharfe Kritik am gestern verkündeten Beschluss des Nobelkomitees geübt, der früheren Richterin am Internationalen Strafgerichtshof in diesem Jahr den Friedensnobelpreis zu verleihen. Die Entscheidung für Pillay legitimiere anti-israelischen Hass, so das Außenministerium. Mit Blick auf den Propagandaminister der Nationalsozialisten hieß es weiter, Zitat, Josef Goebbels applaudiere aus der Hölle. Der Anschlag während des Fly-Dubai-Flugs vergangene Woche sollte offenbar dem Flughafen von Tel Aviv gelten. Nach Angaben der Staatsanwaltschaft der Vereinigten Arabischen Emirate wollte der Co-Pilot die Maschine gezielt in das Passagierterminal des Ben-Gurion-Flughafens stürzen lassen. Er soll von den Anschlägen vom 11. September 2001 in den USA inspiriert gewesen sein. Die Maschine mit 174 überwiegend israelischen Passagieren an Bord hatte vergangene Woche notlanden müssen, nachdem der Co-Pilot den Piloten angegriffen hatte. Mehrere Reisende konnten ihn überwältigen und einen Absturz des Flugzeugs verhindern. Ein an Bord befindlicher Reservepilot landete die Maschine in Tabuk in Saudi-Arabien. Heute wird das Jugendwort des Jahres gekürt. Am Nachmittag will der Verlag Pons Langenscheid den Sieger bekannt geben. In der Endauswahl stehen die Begriffe Crashout, Peak und Ragebait. Dabei steht Ragebait für Inhalte im Netz, die absichtlich empören sollen. Peak bedeutet wie im Englischen Höhepunkt oder Spitze. Das Wort Crashout steht dafür, die Fassung zu verlieren. Das Jugendwort wird seit 2008 im Rahmen einer Abstimmung ermittelt. Im vergangenen Jahr war der Begriff Das Crazy gewählt worden. Der Hurrikan Isaias ist an der US-Golfküste auf Land getroffen. Der tropische Wirbelsturm erreichte in der Nacht im Bundesstaat Florida mit Windgeschwindigkeiten von bis zu 165 Kilometern pro Stunde die Küste, wie das US-Hurrikanzentrum mitteilte. Meteorologen warnten vor lebensbedrohlichen Sturmfluten, heftigen Regenfällen und Überschwemmungen. Auch Tornados seien möglich. In mehreren Bundesstaaten ist vorsorglich der Notstand ausgerufen worden. In Alabama und Florida wurden Evakuierungen angeordnet. Auch Touristen in mehreren Küstenorten sind davon betroffen. Im Freitagsspiel der Fußball-Bundesliga haben sich Borussia Dortmund und Werder Bremen unentschieden getrennt. Die Partie endete 2:2. Und das Wetter. Im Süden Wolken und zeitweise Regen, auch im Nordwesten und an der Küste zunehmend Schauer und einzelne Gewitter, sonst wechselnd bewölkt mit sonnigen Abschnitten und weitgehend trocken. Höchstwerte 13 bis 19 Grad. Morgen mal Sonne, mal Wolken und örtlich Regen, 12 bis 18 Grad. Das waren die Nachrichten. 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Zunächst geht es um die Verleihung des Friedensnobelpreises. Die Landshuter Zeitung schreibt zur Entscheidung des Nobelkomitees in Oslo: Indem ihre Wahl auf die Südafrikanerin Nervanithem Pillay fiel, haben die Norweger eine elegante Lösung gefunden. Die Spitzenjuristin war nicht nur UN-Kommissarin für Menschenrechte, sondern auch mehrere Jahre Richterin am Internationalen Strafgerichtshof. Die Würdigung ihrer Arbeit mit dem Friedensnobelpreis ist ein klares Plädoyer für das Völkerrecht und eine Mahnung zur rechten Zeit. Einem Donald Trump, der internationales Recht ignoriert und internationale Institutionen wo immer möglich bekämpft, kann das nicht gefallen, meint die Landshuter Zeitung. Die Würdigung Pillays ist ein Bekenntnis zur multilateralen Weltordnung, hält die Neue Osnabrücker Zeitung fest. Die 85-Jährige steht für den Glauben daran, dass Frieden nicht allein durch Macht entsteht, sondern durch verbindliches Recht, unabhängige Gerichte, die Verfolgung von Kriegsverbrechen und internationale Kooperation. Damit verkörpert Pillay jene Ordnung, die nicht nur US-Präsident Trump mit seiner Skepsis gegenüber den UN, internationalen Verträgen und supranationalen Gerichten so gern geschwächt sehen will, folgert die Neue Osnabrücker Zeitung. Der Weser-Kurier wirft ein: Selbstverständlich kann man über die Resultate der UN-Untersuchungskommission zu Israel und den besetzten Palästinensergebieten, die Pillay geleitet hatte, debattieren. Im September 2025 war das Gremium zu dem Schluss gekommen, dass Israel im Gazastreifen Völkermord begangen habe. Ein harter Vorwurf, den nicht nur Israel bestreitet. Diese Erkenntnisse allerdings pauschal als voreingenommen und falsch zurückzuweisen, wie es die israelische Regierung auch nach Bekanntgabe der Entscheidung am Freitag wieder versuchte, ist eine falsche Strategie. Pillays Expertise als Juristin, die sich jahrzehntelang für die Wahrung von Menschenrechten in ihrer Heimat Südafrika, in Ruanda und anderswo auf der Welt eingesetzt hat, sollte auch in Jerusalem bekannt sein, mahnt der Bremer Weser-Kurier. Altkanzler Schröder hat Russlands Staatschef Putin besucht und an einer Feier zu dessen Geburtstag teilgenommen. Das Handelsblatt kommentiert: Ein vom Kreml veröffentlichtes Foto aus Putins Privathaus zeigt Schröder selig beim Händeschütteln mit dem Kriegsverbrecher, den er als seinen Freund bezeichnet. Die Außenwirkung dieses Fotos ist verheerend für das deutsche Ansehen in der Welt. Denn während Schröder mit Putin feierte, starben in der Ukraine Dutzende Menschen bei russischen Luftangriffen, darunter allein diese Woche 3 einjährige Babys. Auch wenn der 82-jährige Schröder sich nicht mehr ändern wird, bleibt die Verurteilung seines Verhaltens bitter nötig. Denn sein nonchalanter Umgang mit Putin verstärkt das Narrativ von AfD, BSW und Linken, dass man mit dem Mann im Kreml doch nur reden müsse, heißt es im Handelsblatt. Die Mitteldeutsche Zeitung aus Halle an der Saale merkt an: Wenn Gerhard Schröder den Kreml-Chef weiter als Freund sieht, dann muss man an der moralischen Verfasstheit des Altkanzlers zweifeln. Und dennoch hat SPD-Außenpolitiker Ralf Stegner recht, dass Schröder aktuell der einzige Politiker ist, der überhaupt persönlich mit Putin sprechen kann. So wie sich die Lage in der Ukraine entwickelt, ist ein Waffenstillstand oder gar Frieden nur mit Putin möglich. So viel Realismus sollte jeder deutsche Spitzenpolitiker haben. Natürlich darf die Ukraine nicht fallen gelassen werden, wie es AfD und BSW anstreben. Trotzdem muss mit Putin gesprochen werden. Vielleicht wird Schröder da noch einmal wichtig, ist in der Mitteldeutschen Zeitung zu lesen. Putin gibt nichts auf solche Kontakte, findet hingegen der Kölner Stadtanzeiger. Er nutzt Leute wie Schröder und Trump für seine Zwecke: Fotos, PR und eigene Imagepflege. Kein noch so unverfrorenes Hofieren wird den russischen Präsidenten dazu bewegen, seinen grausamen Krieg zu beenden. Und denen, die Putin den Hof machen, geht es auch um persönliche Interessen. Schröder hat in den vergangenen Jahren schlicht gute Geschäfte mit Russland gemacht, mit Positionen bei russischen Energiekonzernen. Nun hat er sich einen neuen Job gesichert, im Aufsichtsrat einer Handelskette, erinnert der Kölner Stadtanzeiger, und damit endet die Presseschau. Die Redaktion hatte Florian Pustlauk, Sprecherin war Katrin Degenhardt.
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0: Sie hören die Lied- und Folkgeschichten im Deutschlandfunk, heute mit einem Porträt der australischen Songwriterin Grace Cummings. Der Song I'm Not Crazy stammt von ihrem neuen Album Blood Horse. Er handelt von einer gewaltvollen Beziehung aus Sicht des Opfers, das sich aus Angst selbst klein macht. Die Aussage I'm Not Crazy funktioniert wie eine Beschwichtigung, während gleichzeitig etwas Bedrohliches darunter liegt. Die Sängerin setzt eine extra kindliche Stimme auf. Die beschwingte Musik ist fröhlich und erinnert an 60er-Jahre-Pop. Oberflächlich harmlos, während es darunter brodeln kann. Der Song Fake geht in eine ähnliche Richtung.
1: The main goal that I had going in was to...
2: Mein Hauptziel für dieses Album war es, mutiger zu sein, ich selbst zu sein und auch Dinge zu tun, die vielleicht unbequem sind oder riskant. Wenn ich eine Idee habe, bin ich oft begeistert und stürze mich darauf. Ich finde sie aufregend. Und das betrifft auch die eher unangenehmen Themen, Sachen, die vielleicht hässlich oder lächerlich wirken. Die wollte ich auf jeden Fall behalten. Der Song Fake ist ein gutes Beispiel. Er hat mir geholfen, einige Dinge zu verarbeiten. Und ähnliche Erfahrungen wie ich haben viele andere Menschen auch gemacht, leider.
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0: Der Albumtitel Blood Horse heißt übersetzt Vollblut. Diese Vollblüter werden für den Rennsport gezüchtet, um möglichst viele Preise zu gewinnen. Für Cummings ist das aber nicht nur Triumph. Solche Pferde seien zugleich nervös, temperamentvoll und ängstlich. Der Titelsong galoppiert passend dazu wie ein Rennpferd. Der Text geht auf ein Erlebnis in einer Schönheitsklinik zurück. Denn wie das Rennpferd soll sich auch der Mensch immer noch weiter verbessern, schneller werden und dabei schöner aussehen. Bis man irgendwann gar nicht mehr weiß, wann es genug ist.
1: Ich war unzufrieden mit meinem Aussehen. Ich weiß, das geht vielen Menschen so. Ich wollte eine Gesichtsbehandlung gegen meine Akne. Der Chirurg hat mir einen Spiegel in die Hand gedrückt und gesagt, was magst du nicht an dir? Und ich dachte, alles. Ich hasse alles. Und bevor ich mich versah, saß ich im Stuhl und habe Botox in meine Stirn gespritzt bekommen. Er meinte zu mir, Grace, niemand muss seine Stirn in Falten legen. Und ich habe dann festgestellt, doch, ich muss auf jeden Fall meine Stirn runzeln. Meine Gedanken und Gefühle waren in den Monaten danach wie eingesperrt in meinem Gesicht. Ich konnte nicht richtig weinen. Es war furchtbar. Ich will beides, böse schauen und lachen.
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0: Auf Bloodhorse verbindet Grace Cummings persönliche Erfahrungen mit ihren gesellschaftlichen Beobachtungen und mit Mythologie. Gemeinsam mit Produzent Jonathan Wilson entwickelt sie die ästhetischen Ideen des letzten Albums Ramona weiter, erlaubt sich dieses Mal viel häufiger seltsame, groteske und alberne Momente. Sie baut Pathos und große emotionale Momente auf, macht sie gleichzeitig schön, unangenehm und ein bisschen lächerlich. Bei aller Intensität und Schwere muss man über die Absurditäten des Lebens auch lachen können, findet die Musikerin. Und damit hat sie natürlich recht.
1: Things are very intense. They always have been, and it's caused a lot of.
2: Für mich hat sich das Leben schon immer sehr intensiv angefühlt. Das hat mir früher Probleme bereitet. Aber die Welt ist ein intensiver Ort, der oft überhaupt keinen Sinn ergibt. Mittlerweile habe ich mich akzeptiert, so bin ich nun mal. Diese Gefühle in meinen Songs zu teilen, kam mir früher egoistisch vor. Immer geht es um mich. Aber die Songs sind ja nicht nur für mich, sondern für alle Leute. Und vor allem für die, die das Leben ähnlich intensiv wahrnehmen wie ich. Die können sich in meinen Songs wiederfinden. Und das ist großartig. 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

0: Das waren die Lied- und Folk-Geschichten. Heute mit einem Porträt der australischen Songwriterin Grace Cummings. Danke für Ihr Interesse, sagt Anke Behlert.
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5: Sechs Uhr, die Nachrichten. Der Menschenrechtsbeauftragte der Bundesregierung, Castellucci, hat die weltweite Abschaffung der Todesstrafe gefordert. Sie sei mit der Würde des Menschen unvereinbar, sagte der SPD-Politiker anlässlich des heutigen Welttags gegen die Todesstrafe. Zwar wendeten immer weniger Staaten die Strafe an, die Zahl der Hinrichtungen bleibe jedoch alarmierend hoch. Mit mindestens 2159 Exekutionen fanden die meisten bekannten Fälle im vergangenen Jahr im Iran statt, so der Bundesbeauftragte. Zuletzt hatte die Todesstrafe auch in den USA zu Kontroversen geführt. In der vergangenen Woche überlebte eine Frau im Bundesstaat Tennessee zwei Verabreichungen der Giftspritze. US-Verteidigungsminister Hegseth kündigte an, eine für Anfang Dezember geplante Erschießung per Livestream zu übertragen. Der ukrainische Präsident Zelensky hat die Vereinbarung der USA mit Russland zur Lieferung von Diesel kritisiert. Das sei eine Investition in den Krieg gegen die Ukraine. Zelensky sprach von einem Zeichen der offensichtlichen Schwäche. Russland werde die Vereinigten Staaten noch weniger ernst nehmen. US-Präsident Trump hatte am Abend bekannt gegeben, dass er sich mit dem russischen Präsidenten Putin auf die Diesellieferungen geeinigt hat. Russland werde mehrere hunderttausend Tonnen Diesel auf den Weltmarkt bringen. Washington setzt dafür bis April 2027 vorübergehend ein Verbot für den Kauf von russischen Erdölprodukten aus. Die Treibstoffpreise sind aufgrund des Iran-Krieges weltweit massiv gestiegen. Trump steht deswegen unter Druck. In weniger als einem Monat finden in den USA Zwischenwahlen statt. Der US-Sondergesandte Witkoff hat die neuen Gespräche mit der ukrainischen Delegation über das weitere Vorgehen im russischen Angriffskrieg als konstruktiv bezeichnet. Bei dem gestrigen Austausch in Miami im US-Bundesstaat Florida sei es unter anderem um kurzfristige Maßnahmen zur Vorbereitung auf den Winter in der Ukraine gegangen. Wie etwa die Stärkung der Energieinfrastruktur, schrieb Witkoff auf der Plattform X. Zudem hätten langfristige Vorkehrungen für die Sicherheit der Ukraine und Europas auf der Agenda gestanden. Ob die Unterredungen, wie angekündigt, heute fortgesetzt werden, teilte er nicht mit. Auf amerikanischer Seite sind außer Witkoff der Schwiegersohn von Präsident Trump, Kushner, Vertreter des Nationalen Sicherheitsrats und des Finanzministeriums an den Gesprächen beteiligt, auch eine europäische Delegation war nach Miami gereist. Heute wird das Jugendwort des Jahres gekürt. Am Nachmittag will der Verlag Pons Langenscheid den Sieger bekannt geben. In der Endauswahl stehen die Begriffe Crashout, Peak und Ragebait. Dabei steht Ragebait für Inhalte im Netz, die absichtlich empören sollen. Peak bedeutet wie im Englischen Höhepunkt oder Spitze. Das Wort Crashout steht dafür, die Fassung zu verlieren. Das Jugendwort wird seit 2008 im Rahmen einer Abstimmung ermittelt. Im vergangenen Jahr war der Begriff Das Crazy gewählt worden. Panama ist von einem schweren Erdbeben erschüttert worden. Nach Angaben der US-Erdbebenwarte hatte es eine Stärke von 7,7. Das Zentrum lag demnach in der Provinz Herrera, rund 200 Kilometer von der Hauptstadt Panama-Stadt entfernt. Medienberichten zufolge wurden vor allem Gebäude beschädigt. Viele Menschen liefen in Panik auf die Straßen. Über Verletzte oder Tote ist bislang nichts bekannt. Es gab zahlreiche Nachbeben. Zwischenzeitlich galt eine Tsunami-Warnung an Teilen der Pazifikküste, Mittel- und Südamerikas sowie Mexikos. Der Betrieb des für den Welthandel wichtigen Panama-Kanals war nicht beeinträchtigt. Staatspräsident Mulino sprach von einer großen Katastrophe und rief die Bevölkerung auf, Ruhe zu bewahren. Er reiste in die zentrale Provinz Coclé, um Hilfsmaßnahmen zu koordinieren. Im Freitagsspiel der Fußball-Bundesliga haben sich Borussia Dortmund und Werder Bremen unentschieden getrennt. Die Partie endete 2:2. Das Wetter? Im Süden Wolken und zeitweise Regen, auch im Nordwesten und an der Küste zunehmend Schauer und einzelne Gewitter. Sonst wechselnd bewölkt, mit sonnigen Abschnitten und weitgehend trocken. Höchstwerte 13 bis 19 Grad. Morgen mal Sonne, mal Wolken und örtlich Regen, 12 bis 18 Grad. Das waren die Nachrichten.
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7: Unsere Gastkommentatorin ist Daniela Fates, Chefkorrespondentin des Redaktionsnetzwerks Deutschland. Ihr Thema: 4 Stimmen mehr für die AfD in Magdeburg. Normalisierung des Extremismus?
8: Man möchte so gerne etwas Gutes finden, aber leicht fällt das nicht in so einer Woche, in der der Extremismus triumphiert. In Sachsen-Anhalt sind 2 Vertreter eines als vom Landesverfassungsschutz gesichert rechtsextrem eingestuften Landesverbands der AfD an die Spitze des Landtags gewählt worden. Sie haben dabei in geheimer Wahl auch Unterstützung aus anderen Parteien bekommen, ganz offen vom BSW, heimlich und wider alle öffentlichen Beteuerungen und parteiinternen Absprachen von mehreren Abgeordneten weiterer Parteien. Es ist ein Einschnitt, der erschüttert, gleich mehrfach. Erstmals seit Ende des Nazi-Regimes vor 80 Jahren leiten 2 Rechtsextreme einen deutschen Landtag. Sie können dort über Tagesordnung und Umgangston bestimmen, sie können Personalentscheidungen treffen. Nicht irgendwelche Leute haben da Posten bekommen, sondern der zudem in Vetternwirtschaft verstrickte Generalsekretär und einer der radikalen völkischen Vordenker der Partei, 2 also, die den Kurs der AfD mitbestimmen. Der neue Parlamentspräsident sprach in seiner Antrittsrede von Überparteilichkeit, sein Parteiamt aber will er behalten. Er sprach von Fairness und gutem Umgang, vertritt aber eine Partei, deren Reden und Social-Media-Posts von Aggression, Missgunst und Verachtung getragen werden, die in ihrem Programm Minderheiten und Migranten als Ursache fast aller Probleme identifiziert. Die Leichtigkeit dieser ersten Wahlgänge im Landtag in Magdeburg lässt es wahrscheinlicher erscheinen, dass die AfD ab Dezember in Sachsen-Anhalt auch ihren ersten Ministerpräsidenten bekommt. Auch dafür würden ein paar wenige Stimmen von Abgeordneten anderer Parteien reichen. Und manche Vertreter anderer Fraktionen können es offenbar mit ihrem Gewissen vereinbaren, eine Partei zu unterstützen, die zwar demokratisch gewählt ist, aber nicht demokratisch gesinnt. Der möglicherweise künftige AfD-Ministerpräsident Ulrich Siegmund hat da gut lachen. Er hat es nach den Wahlgängen auch ausführlich und gut sichtbar getan. Denn die CDU, also die Partei, deren Platz die AfD gerne einnehmen würde, tut ihr den Gefallen, sich nach Strich und Faden zu zerlegen. Es ist nicht sicher, ob die Stimmen für die AfD von der CDU kamen, aber die Partei von Friedrich Merz präsentiert sich in Magdeburg in einer Weise zerstritten, dass dies sehr nahe liegt. Hessens Ministerpräsident Boris Rhein dürfte seinen Beitrag geleistet haben, indem er kurz vor dem Abstimmungstag vor einer Ausgrenzung der AfD warnte. Merz, der eine Zusammenarbeit mit der AfD klar ablehnt, ist so angeschlagen, dass er seine Partei auch auf diesem Feld nicht zusammenhalten kann. Seine Glaubwürdigkeit hat ja auch Löcher. Als Oppositionsführer fand er nichts dabei, einen Antrag zur Verschärfung der Migrationspolitik von der AfD unterstützen zu lassen. Während der Kanzler sich in Schuldzuweisungen an andere Parteien zu retten versucht, verlautet aus der CDU in Sachsen-Anhalt Folgendes: Man könne sich vorstellen, eine AfD-Regierung bei einzelnen Sachthemen zu unterstützen. So geht es stückchenweise voran mit der Normalisierung des Extremismus. Was passieren muss, liegt auf der Hand. Was bedroht ist, gehört geschützt. Minderheiten, Kultureinrichtungen, Gerichte, die freie Lehre. Das lässt sich vorbereiten, etwa mit Finanzierungszusagen. Das Wahlprogramm der AfD ist öffentlich. Und die gesamte CDU muss ihre Linie zur AfD klar ziehen, im Interesse des Landes, aber auch im Interesse der Partei. Als Anhängsel der AfD würde die CDU nicht mehr lange durchhalten. Wer Merz oder irgendjemand anderen stürzen will, soll das bitteschön nicht über den Umweg versuchen, der AfD an die Macht zu verhelfen. Das beste Rezept gegen die AfD wäre es, wenn die Bundesregierung endlich in den Tritt käme. Die Demokratie stehe vor einer historischen Bewährungsprobe, haben Union und SPD diese Woche bei einem Koalitionsausschuss festgestellt. Na dann, Grundprinzip der Demokratie ist der Kompromiss, nicht Sturheit, Recht haben wollen und aufeinander eindreschen. Immerhin die Wirtschaft scheint nun etwas Fahrt aufzunehmen. Das könnte die Lage etwas entspannen. Das wäre dann doch eine gute Nachricht.
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9: Mit Dirk Müller im Studio einen schönen guten Morgen. Die EU, China und der schwelende Handelskonflikt. Wie kann Brüssel die Führung in Peking dazu bringen, seinen Markt für europäische Produkte wieder offener zu machen? Wir hören den europäischen Handelskommissar.
10: The fact that we have this fast growing deficit of more than 1 billion euros a day. This is the topic which is now being discussed on the highest level.
9: Wir haben ein Defizit von 1 Milliarde Euro pro Tag. Wir müssen das unbedingt auf der höchsten Ebene besprechen, sagt Maros Sefcovic dazu gleich mehr hier bei uns im Deutschlandfunk. Hunderte Milliarden für die Zukunft Europas. Der Streit um den Haushalt der EU geht in die entscheidende Phase. Und die Todesstrafe, die Hinrichtungen in den USA, die Ankündigung der US-Regierung, demnächst eine Exekution öffentlich im Internet streamen zu wollen. Dazu um 6:50 Uhr Fragen an den amerikanischen Politikwissenschaftler Andrew Dennison.

0: 6:11 beginnen wir in Peking. Wie können die Handelsbeziehungen zwischen Europa und China wieder ausgeglichener werden, fairer werden? Denn die Chinesen haben immer mehr die Nase vorn und die Europäer beklagen, wir kommen nicht auf den chinesischen Markt mit unseren Unternehmen. EU-Handelskommissar Maroš Šefčovič, wir haben ihn gerade gehört, will in Peking Veränderungen erreichen. In einem Punkt ist China ihm offenbar entgegengekommen. Moritz Küpper.
1: Die Erleichterung war EU-Handelskommissar Maroš Šefčovič anzusehen, als er am späteren Abend in Peking nach 2 Tagen intensiver Verhandlungen mit seinem Gegenüber, Chinas Handelsminister Wang Wentao, aus seiner Sicht einen grundsätzlichen Erfolg verkünden konnte.
2: For the first time, China has accepted
1: Es sei das erste Mal gewesen, so Šefčovič, dass China sich darauf eingelassen habe, dass seine Exporte moderiert werden, so der EU-Handelskommissar, der vor dieser Reise unter einem enormen Druck gestanden hatte. Auf mehr als 1 Milliarde Euro am Tag war das EU-Handelsdefizit mit China zuletzt angewachsen. Die mächtigen EU-Staaten Deutschland und Frankreich hatten sich in einem gemeinsamen Papier verbündet, um für Gegenmaßnahmen sorgen zu können. Von einem drohenden Handelskrieg war die Rede und nun?
2: We have a shared understanding to moderate China's export of hybrids.
1: Man habe sich darauf geeinigt, dass der chinesische Export von Hybridautos nach Europa gedrosselt werde, so Šefčovič. Es ist wohl das konkreteste Ergebnis dieser Gespräche. Die europäische Autoindustrie begrüßte es bereits, auch wenn es aus Deutschland vom VDA, dem Verband der Automobilindustrie, hieß, ein entscheidender Faktor werde sein, ob die erzielten Ergebnisse zu gleichen Wettbewerbsbedingungen beitragen, Planungssicherheit schaffen und den offenen, regelbasierten Handel stärken würden. Eine Skepsis, die auch Šefčovič bereits antizipiert.
2: This is far from the end. It's a crucial first step, but only a first step.
1: Ihm sei klar, dass dies weit entfernt von einer finalen Einigung sei. Es sei ein wichtiger erster Schritt gewesen, aber eben nur ein erster Schritt. Bereits vor seiner Abreise nach China hatte Šefčovič im Interview der Woche im Deutschlandfunk klargemacht, dass es darum gehe, vor dem anstehenden EU-Gipfel in der kommenden Woche den Staats- und Regierungschefs etwas mitzubringen.
2: What I hope I will be able to bring back would be kind of blueprint for the future.
1: Er hoffe auf eine Art Blaupause, so Šefčovič dort. Ergebnisse, mit denen er dann den Spitzen der Europäischen Union erklären könne. Seht mal, wir bekommen die Lage in den Griff und dank dieses auf Verhandlung basierenden Ansatzes können wir uns nun auch anderen Sektoren zuwenden, die einer enormen Bedrohung ausgesetzt sind. Ob das nun reicht, wird sich also auf dem EU-Gipfel in der kommenden Woche zeigen.
0: Ein Bericht von Moritz Küpper.

0: Die sparsamen 6 sagen Nein. Nein zu mehr Geld für die Europäische Union, für die Kommission in Brüssel. Deutschland gehört dazu, die Niederlande, Österreich, Finnland, auch Dänemark und Schweden. Sie sprechen sich dafür aus, beim nächsten EU-Haushalt auch zu sparen und die Forderungen der EU-Kommission nach mehr Geld dementsprechend abzulehnen. Die irische Ratspräsidentschaft will nun eine Lösung in diesem Streit erreichen. Mehr dazu von Klaus Remme.
1: Ist der aktuelle Streit noch Teil eines Rituals, das sich alle 7 Jahre wiederholt, wenn es um einen neuen mehrjährigen Finanzrahmen der EU geht? Alle Beteiligten wissen, am Ende wird man sich auf einen Haushalt für die Jahre 28 bis 34 einigen müssen. Doch seit Monaten sind die Fronten zwischen den sogenannten Nettozahlern und denjenigen, die aus Brüssel mehr zurückbekommen, als sie einzahlen, unversöhnlich. Die irische Ratspräsidentschaft will heute Vormittag einen Kompromissvorschlag vorlegen. Thomas Byrne, der zuständige Minister, warnte bereits am Mittwoch im Europäischen Parlament und sprach von schwierigen Entscheidungen.
2: Finding a balance entails difficult decisions. We cannot satisfy everybody. We hope though that everybody will find something in the compromise for themselves.
1: Wir können nicht jeden zufriedenstellen, doch wir hoffen, dass sich jeder in dem Kompromiss wiederfindet, so der irische Minister. Vor Monaten hatte die EU-Kommission vorgelegt und für 7 Jahre einen Haushalt von knapp 2 Billionen Euro vorgeschlagen. Die zyprische Ratspräsidentschaft hat es mit einem Ansatz leicht darunter versucht. Aus Sicht der Nettozahler bleibt das Zahlenwerk eine Zumutung. Hier der Bundeskanzler Ende August bei einem Treffen derjenigen, die massive Kürzungen fordern.
3: In Zeiten der Haushaltskonsolidierung in allen Mitgliedstaaten ist das schlicht unbezahlbar. Wir sind uns daher einig in dieser Gruppe. Die Vorschläge müssen um mehrere hundert Milliarden Euro gekürzt werden.
1: Österreich, die Niederlande, Schweden, Dänemark und Finnland stehen zusammen mit Deutschland im Lager der Frugalen, wie sie auch gern genannt werden. Keine Mehrheit, so Friedrich Merz mit Blick auf den Block der 16 Staaten der Empfängerländer. Doch zusammen stehen die 6 Nettozahler für 40% der EU-Beiträge zum Haushalt. Jede Seite rechnet sich die Zahlen schön. Merz und seine Verbündeten sprechen von einem Aufwuchs von 60%. Rechnet man die Inflation ein, die gestiegene Wirtschaftsleistung und die Verpflichtung, Corona-Kredite zurückzuzahlen, ergibt sich ein anderes Bild und der Aufwuchs reduziert sich erheblich.
4: I would like to caution against large cuts.
1: Ich warne vor deutlichen Kürzungen, so Kommissionspräsidentin Ursula von der Leyen. Irland könnte heute aber Kürzungen zwischen 100 und 200 Milliarden Euro vorschlagen. Da Länder wie Italien und Polen ihre Interessen bei sogenannten Regionalmitteln und der Agrarförderung zu schützen wissen, könnte gerade in Bereichen gekürzt werden, die von Deutschland mit hoher Priorität versehen wurden. Sicherheit, Krisenresilienz und allen voran Wettbewerbsfähigkeit. Zum Jahresende soll eine Einigung her. Schon beim Gipfel nächste Woche droht seriöser Streit. Der österreichische Bundeskanzler Christian Stocker mahnte vorsorglich:
5: Wenn wir das schaffen wollen, muss der Vorschlag, der dann vorgelegt wird, die Rechnung mit den Wirt machen und nicht nur mit den Gästen.
0: Klaus Remme berichtete.

0: Die friedliche Revolution von 1989, der Fall der Mauer, die Wiedervereinigung Deutschlands. Gedenken gestern Abend in Leipzig, an die vielen Demonstrationen in der Stadt, die zum Gelingen dieses Wandels beigetragen haben. Eine Reportage von Alexander Moritz.
1: Man könnte das Bibelzitat fast als Kommentar verstehen zu den politischen Krisen dieser Welt. Das traditionelle Friedensgebet in der Leipziger Nikolaikirche beginnt in diesem Jahr mit Jazzkantaten. Friedensgebete gegen Aufrüstung und Wehrpflicht. In den 80er Jahren waren sie eine der Keimzellen der DDR-Bürgerrechtsbewegung. Die schließlich gipfelte in der Montagsdemonstration am 9. Oktober 1989. Wie mutig die Demonstranten waren, trotz bewaffneter Polizei und Soldaten in der Stadt, daran erinnern im Gottesdienst vorgetragene Zitate der DDR-Führung.
2: Bei Grenzdurchbruchsversuchen muss von der Schusswaffe rücksichtslos Gebrauch gemacht werden. Erich Honecker, 1974.
3: Hinrichten, wenn notwendig, auch ohne Gerichtsurteil. Erich Mielke.
1: Die an den Gottesdienst anschließende Rede zur Demokratie hält in diesem Jahr die deutsch-amerikanische Politikwissenschaftlerin Catherine Klüver-Ashbrook. Sie zieht Parallelen zwischen Bürgerrechtsbewegungen in der DDR und den USA der 60er Jahre und beschreibt mit genauso deutlichen Worten das Abrutschen der USA in eine Tyrannei. Die Strategien der MAGA-Bewegung von Trump wiederum seien Vorbild für die AfD.
4: Die Zäsur der Wahl in Sachsen-Anhalt, das vorläufige repräsentative Ende einer Volkspartei in Mecklenburg-Vorpommern, die Verbreitung der radikalen Kräfte in Landes- und Kommunalwahlen muss reichen, um zu erkennen, dass die Strategien und Taktiken gleichsam wird.
1: Kurz vor Ende ihrer halbstündigen analytischen Rede

0: aus der Kirche in die Leipziger Innenstadt. Durch die zieht sich traditionell ein Pfad mit Lichtinstallationen. An eine Fassade werden rhythmisch Porträts projiziert von Personen, die an der Revolution 89 beteiligt waren. An der ehemaligen Stasi-Zentrale flattern Akten aus den Schränken. Vor der Thomaskirche stellen Menschen Kerzen nieder in Form einer riesigen 89. Trotz Regen, der auf Schirme und Kerzen prasselt. 37 Jahre sind vergangen, doch viele der etwas Älteren verbinden mit dem Tag persönliche Erinnerungen.
1: Wir sind 9. Oktober in jedem Jahr hier, weil wir die entscheidende Demo am 9. Oktober 89 auch mitgemacht haben. Da ging ein Stück der Himmel auf, weil wir hier wirklich ein Wunder erlebt haben, dass nicht geschossen wurde, dass nach der ganzen Dramatik in den Wochen vorher, der großen Angst, die wir gehabt haben, gerade an diesem 9. Oktober, dass dermaßen friedfertig vonstatten ging.
0: Ähnlich erinnert sich auch Christian Schulze, Mitgründer der Ost-SPD und seit 1990 bis vor 2 Jahren für die SPD im Stadtrat.
2: Das ist irgendwie in meine DNA eingebrannt, dieser Tag. Ich war damals in der Thomaskirche zum Friedensgebet, weil die Nikolaikirche ja schon mit SED-Leuten überfüllt war und anderen. Ich muss an so einem Tag in der Stadt sein, ich muss das leben. Das ist einer der wichtigsten Momente in meinem Leben.
0: Die Leipziger Bildungsbürgermeisterin Vicky Feldhaus von den Grünen stellt das Demokratiegedenken in Bezug zu aktuellen politischen Ereignissen. Der Krieg Russlands gegen die Ukraine, eine rechtsextreme Partei auf dem Weg zur Macht im Nachbarbundesland Sachsen-Anhalt.
3: Wir haben heute bei der Rede zur Demokratie gehört, was es heißt, eine Demokratie zu verteidigen. Genau an dem Punkt sind wir gerade. Und es gibt dem Ganzen auch noch mal eine andere Bedeutung, weil man sieht, was die Menschen damals für eine Leistung vollbracht haben mit ihrem Mut. Das inspiriert uns auch heute noch.
0: Den ganzen Abend ziehen Menschen durch die Innenstadt, meist mit Regenschirm. Wegen des Wetters herrscht weniger Andrang als in den Vorjahren. Ihn, der damals schon dabei war, schrecke das nicht, sagt ein Mann. Er denkt an den Herbst 89, als auch nach dem Mauerfall weiter demonstriert wurde gegen den letzten DDR-Staatsratsvorsitzenden Egon Krenz.
1: Im November 89, als es auch regnete und wo es tolle Fotos gibt, die alle Regenschirme zeigen, ein Transparenter stand drauf: Egon, wir sind wetterfest.
4: Und das sind Sie heute auch.
1: Ja, aber ohne, Gott sei Dank ohne Egon.
5: Aus Leipzig Eindrücke von Alexander Moritz.

0: Sie hören die Informationen am Morgen im Deutschlandfunk 6.24 Uhr. Die Bundesregierung will das Wohngeld kürzen. Die Koalition will damit mehr als 1 Milliarde Euro sparen. Bei der Opposition trifft das auf harte Kritik. Rainer Brandes hat darüber mit der SPD-Politikerin Sarah Philipp gesprochen, Co-Landeschefin in Nordrhein-Westfalen.
1: Wie wollen Sie zu Hause in Duisburg Wahlkampf für die SPD machen, wenn Ihre Parteikollegin in Berlin den Menschen das Wohngeld streicht?
2: Ich halte das für falsch. Wir halten das in Nordrhein-Westfalen für eine falsche Maßnahme, die da gerade diskutiert wird. Wer beim Wohngeld kürzt, der kann nicht sparen, sondern ganz im Gegenteil, da werden Kosten verlagert und am Ende ist es sozialer Sprengstoff für uns. Das gilt für meinen Wahlkreis in Duisburg, das gilt aber für viele, viele Menschen in Nordrhein-Westfalen und deswegen würde ich am liebsten gar nicht damit Wahlkampf machen, sondern hoffe, dass man da noch Einigkeit hinbekommt, dass das nicht die richtige Maßnahme ist und wie gesagt, ich halte es für falsch.
1: Und es laufen ja auch alle großen Sozialverbände dagegen Sturm. Gleichzeitig macht ja die Linke in Berlin sehr erfolgreich Wahlkampf oder hat sehr erfolgreich Wahlkampf gemacht mit dem Thema teure Mieten. Können Sie sich das überhaupt leisten, eine Politik zu vertreten auf Bundesebene, die vor allem Menschen trifft, die ohnehin sich kaum ihre Miete leisten können?
2: Für uns ist das Thema bezahlbarer Wohnraum auch in Nordrhein-Westfalen extrem wichtig. Wir merken es bei allen Umfragen, die es gibt oder auch bei Gesprächen, dass es gerade viele Themen sind, die die Menschen umtreiben. Die ganze Frage von bezahlbarem Leben, also was muss ich eigentlich jeden Monat ausgeben, um klarzukommen im Supermarkt, an der Tankstelle, aber eben auch, wenn es um die Miete geht. Und deswegen ist das ein wichtiges Thema. Da gehören viele Punkte dazu. Die Frage von einem vernünftigen Mieterschutz, die Frage, wie ich neue Wohnungen baue, die auch bezahlbar sind. Und natürlich gehört auch die Frage dazu, wie können eigentlich Menschen unterstützt werden und wie werden sie aktuell unterstützt, die jeden Tag arbeiten gehen oder lange gearbeitet haben und auf dieses Wohngeld angewiesen sind. Und deswegen ist es einmal eine Frage von Bauen und Wohnen,

0: aber am Ende auch eine sozialpolitische Frage. Und deswegen kann man das den Menschen gerade schlecht verkaufen.
1: Aber weil Sie gerade Bauen und Wohnen sagen, im Prinzip sagt das ja auch Verena Huberts. Sie sagt, sie will das Geld lieber in sozialen Wohnungsbau stecken, damit sich die Menschen dann die Miete aus eigener Kraft leisten können. Ist das nicht vielleicht der bessere Ansatz?
0: Ich verstehe den Weg. Man muss nur natürlich klar haben, dass das eine nicht unmittelbar mit dem anderen zusammenläuft. Im Moment ist bezahlbarer Wohnraum in vielen, vielen Städten, in den allermeisten in Nordrhein-Westfalen, schlichtweg nicht ausreichend vorhanden. Und ich bin auch sehr dafür, dass wir Maßnahmen in den Blick nehmen. Ich bin sehr froh, dass die Bundesbauministerin über das Thema Bundeswohnungsbaugesellschaft auch gesprochen hat. Also die Frage, wie kann die öffentliche Hand mehr bauen? Wir diskutieren hier in Nordrhein-Westfalen, das ist auch eine SPD-Position, über eine landeseigene Wohnungsbaugesellschaft. Das heißt, wir brauchen mehr Wohnungen, wir brauchen aber vor allen Dingen bezahlbare Wohnungen und da muss die öffentliche Hand mehr rein, stärker rein. Deswegen sind diese Forderungen auch richtig. Aber bis bezahlbarer Wohnraum vorhanden ist, wird es eben noch viele Jahre dauern unter Umständen und deswegen sind andere Maßnahmen da jetzt auch vorzuziehen. Ich muss darüber reden, wie ich die Mieten in den Griff bekomme, über eine vernünftige, wirksame Mietpreisbremse. Neubau ist auch wichtig, aber ich kann jetzt nicht die eine Maßnahme, die jetzt den Menschen hilft, eben kürzen oder wegnehmen, solange noch nicht genug bezahlbarer Wohnraum vorhanden ist.
1: Trotzdem steht Verena Huberts als Bauministerin ja jetzt vor dem Problem, dass ihr Finanzminister Lars Klingbeil, auch SPD, sagt, sie muss ihren Etat kürzen, sie muss sparen. Und da sagt Huberts, außer dem Wohngeld habe ich da eigentlich nicht viel, weil alles andere in langfristigen Bauprojekten steckt. Das heißt, liegt das Problem eigentlich beim Bundesfinanzminister?
0: Wir reden ja gerade in vielen Bereichen über Reformen, über Kürzungen und dass in vielen Bereichen Dinge anders gemacht werden müssen, dass natürlich auch der Bundeshaushalt unter großem Druck steht. Das will ich überhaupt gar nicht ausblenden und dann so tun, als wäre das nicht da. Natürlich ist das so. Aber man muss ja natürlich auch schauen, welchen Verschiebebahnhof setze ich da unter Umständen in Gang. Wenn ich auf Bundesebene jetzt ans Wohngeld herangehe, dann stellt sich ja die Frage, was passiert denn mit den Menschen, die bis jetzt Wohngeld bekommen, anspruchsberechtigt sind und das dann eben nicht bekommen. Und das könnte ja zum Beispiel zur Folge haben, und so haben sich ja auch die Kommunen zum Beispiel geäußert, dass sie sagen, naja, am Ende landet es wieder bei uns in den Rathäusern vor Ort, weil es dann eben sein kann, dass dann zwar kein Wohngeld mehr bezahlt wird, aber andere Sozialleistungen dann für diese Menschen wichtig werden und sie die eben auch in Anspruch nehmen müssen. Und das sind in vielen Bereichen dann eben Maßnahmen, die am Ende bei der Kommune bleiben. Und ich glaube, wir wissen aus den letzten Tagen, Wochen, wie sehr unter Druck jetzt auch ganz aktuell die Kommunen in Nordrhein-Westfalen sind. Und da jetzt zu sagen, okay, ihr bekommt jetzt noch mehr Gewicht obendrauf in den Rucksack gelegt und ihr müsst noch mehr vor Ort zahlen. Das hat ja wieder Auswirkungen dann auf viele, viele andere Dinge, auf die kommunale Infrastruktur. Also man darf ja eine Haushaltsdebatte, so nachvollziehbar wie das ist, dass der Bundeshaushalt auch Druck hat, nicht so anlegen, dass am Ende dann andere Haushalte, wie zum Beispiel die Kommunen, dann noch mehr Lasten tragen. Das wird nicht rund und das ist am Ende dann eben nur ein Verschiebebahnhof.
2: NRW-SPD-Chefin Sarah Philipp im Gespräch mit Rainer Brandes. Gerhard Schröder und der Geburtstag von Wladimir Putin. Darüber mehr hier im Deutschlandfunk in gut 10 Minuten.

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1: Uhr die Nachrichten. Nordrhein-Westfalen hat der Bundesregierung in der Bildungspolitik vorgeworfen, neue Standards zu setzen, ohne diese zu finanzieren. Vielmehr reduziere der Bund sogar seine bisherige Förderung für die Kitas, führte Familienministerin Schäfer, Grüne, im WDR aus. Das führe in NRW dazu, dass man bald sogar weniger Bundesmittel für Kitas in herausfordernden Lagen bekomme. Gestern hatten auch Vertreter von AfD und Linken im Bundestag der Koalition unzureichende Finanzierung vorgehalten und auf fehlendes Personal in Kitas verwiesen. Im Bundestag war in der ersten Lesung über eine Maßnahme beraten worden, die für mehr Schulerfolge sorgen soll. Ziel ist es, die Bildung von Kindergartenkindern zu verbessern, und zwar unabhängig vom sozialen Status ihrer Eltern. Das sogenannte Startchancen- und Qualitätsentwicklungsgesetz legt den Schwerpunkt auf die Erhebung von Daten. Dabei geht es um die Feststellung des Sprach- und Entwicklungsstands von Vierjährigen. Darauf soll dann bei Bedarf eine gezielte zusätzliche Förderung aufbauen. Mindestens 3 CDU-Abgeordnete im Landtag von Sachsen-Anhalt haben einem Medienbericht zufolge die Unwahrheit über ihr Abstimmungsverhalten bei der Wahl von AfD-Landtagspräsident Rausch gesagt. Wie die Taz berichtete, haben 8 CDU-Abgeordnete auf Anfrage angegeben, sich enthalten zu haben. Es gab bei der geheimen Abstimmung jedoch lediglich 5 Enthaltungen. Gestern stand die CDU im Bundestag im Kreuzfeuer der Kritik. Vertreter anderer Parteien beschuldigten deren Landtagsabgeordnete, heimlich Rausch gewählt zu haben. Wer tatsächlich für Rausch stimmte, lässt sich wegen der geheimen Wahl nicht feststellen. In etwas mehr als 4 Monaten ist in Marbach am Neckar eine marode Straßenbrücke abgerissen und ein Neubau hochgezogen worden. Der reine Neubau habe gerade einmal 75 Tage gedauert, teilte das Regierungspräsidium Stuttgart mit. Die neue Brücke sei in Fertigteilbauweise errichtet worden und sei damit die erste sogenannte Expressbrücke dieser Art in Baden-Württemberg. Laut der grün-schwarzen Landesregierung ist die Brücke ein Pilotprojekt für weitere Brückenerneuerungen im Land. Insgesamt sollen bis 2030 landesweit rund 180 Brücken saniert werden oder modernisiert werden. Die alte Brücke über die Mur stammte aus dem Jahr 1956. Hintergrund der Überprüfungen war der Teileinsturz der Carola-Brücke in Dresden im Jahr 2024. Als Ursache für den Einsturz wurde in Untersuchungen Korrosion festgestellt. Der Menschenrechtsbeauftragte der Bundesregierung, Castellucci, hat die weltweite Abschaffung der Todesstrafe gefordert. Sie sei mit der Würde des Menschen unvereinbar, sagte der SPD-Politiker anlässlich des heutigen Welttags gegen die Todesstrafe. Zwar wendeten immer weniger Staaten die Strafe an, die Zahl der Hinrichtungen bleibe jedoch alarmierend hoch. In der Oder hat der Versuch einer Wiederansiedlung von Stören begonnen. Die Fischart gilt in Deutschland als ausgestorben. 3000 junge Störe wurden in dem Grenzfluss in Brandenburg ausgesetzt. Das Projekt wird vom Naturschutzbund und dem Leibniz-Institut für Gewässerökologie und Binnenfischerei durchgeführt. Durch die Wiederansiedlung solle die ursprüngliche Artenvielfalt der Oder und ihrer Zuflüsse regeneriert werden, hieß es. In der Vergangenheit waren Wiederansiedlungen nicht erfolgreich. Störe können im Süßwasser und im Salzwasser leben. Sie werden 4 Meter lang, über 300 Kilogramm schwer und bis zu 120 Jahre alt. 2 Renoir-Gemälde, die vor einem Monat aus einem Museum in Südfrankreich gestohlen wurden, sind wieder da. Das teilte Bürgermeister Masson mit. Zum Fundort und zum Zustand der Werke äußerte er sich nicht. Wie Medien berichteten, wurden zuvor mehrere Verdächtige festgenommen, darunter die beiden mutmaßlichen Einbrecher. Insgesamt hatten sie Anfang September 4 Bilder im Wert von insgesamt 9 Millionen Euro aus dem Renoir-Museum in Cagnes-sur-Mer nahe Nizza mitgenommen. 2 davon ließen sie auf der Flucht vor der Polizei im Museumsgarten zurück. In der Fußball-Bundesliga haben sich Borussia Dortmund und Werder Bremen 2:2 getrennt. Das Wetter: im Süden und Nordwesten regnerisch, sonst wechselnd bewölkt mit sonnigen Abschnitten, 13 bis 19 Grad. Morgen Mix aus Sonne und Wolken, örtlich Regen, 12 bis 18 Grad. Die weiteren Aussichten: am Montag Auflockerungen, vor allem im Osten einzelne Schauer, 12 bis 19 Grad. Das waren die Nachrichten.
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2: 1926. Ein zerlumpter alter Mann liegt auf einer Straße in Barcelona. Eine Straßenbahn hat ihn zu Boden gestoßen. Kein Taxifahrer will ihn mitnehmen. Der Mann sieht zu armselig aus. Man bringt ihn ins Hospital der Armen. Dort stirbt er, wenige Tage später. Und erst dort erkennt man, wer er war. Antoni Gaudí, der Architekt der Sagrada Familia, der höchsten Kirche der Welt. Heute Abend widmet der Deutschlandfunk diesem Mann eine lange Nacht. Seinem Leben, seinen Kirchen, seinen Häusern, seinen Widersprüchen. Was hat ihn dahin gebracht, dass niemand ihn erkannte? Gaudí lebte in seinen letzten Jahren ärmlicher als viele der Arbeiter, die für ihn bauten. Er fastete streng, betete viel, arbeitete unablässig. An der Kirche, die er nicht fertigstellen würde, das wusste er. Er hatte es akzeptiert. Diese Gelassenheit hatte er sich erst erkämpfen müssen. Davor lagen Krisen, die ihn fast zerbrochen hätten. Eine Verlobung scheiterte. Rückschläge häuften sich. Er war am Ende seiner Kraft und hörte auf zu essen. Dann kam sein enger geistlicher Freund und machte ihm klar, sich selbst zu zerstören ist nicht Gottes Wille. Was er ihm sagte, lässt sich so übersetzen: Dein Werk soll Nahrung sein, der Sinn, der trägt. Kein frommer Trost, kein Mitleid, ein Auftrag und ein tiefes Zutrauen. Was du baust, nährt andere Menschen. Also steh auf, iss wieder und baue. Das Vertrauen, dass das stimmt, hatte frühe Wurzeln. Gaudí war als Kind schwächlich, rheumakrank und saß stundenlang in der Kupferschmiede des Vaters. Dort erlebte er, aus einer flachen Blechplatte wird eine runde Welt. Was eben noch starr war, lässt sich biegen, wölben, formen, wenn jemand weiß wie. Diese Erfahrung hat ihn nie mehr losgelassen. Er baute Häuser wie Lebewesen, Türme wie Baumstämme, Decken wie Laubdächer. Die Natur war für Gaudí die erste Lehrerin und hinter ihr Gott, der Schöpfer. Gaudí stand auf, er baute weiter. Häuser wie Drachenrücken, Fassaden wie Kleckerburgen. Manche fanden sie grässlich, viele großartig. Und die Kirche Sagrada Familia, riesig, kühn, fremd, unvollendet. Bald nach seinem Tod wurde viel davon zerstört. Im Spanischen Bürgerkrieg legten Angreifer Dynamit in die Fundamente. Aber treue Hände sammelten die Scherben, bewahrten sie, setzten sie zusammen. Und Nachfolger bauten weiter, mit Computern, die für Gaudís Geometrie wie gemacht schienen, obwohl er nie einen gesehen hatte. Dieses Jahr, 100 Jahre nach seinem Tod, wurde der Turm der Sagrada Familia geweiht. Das Kreuz auf der Spitze leuchtet nachts über das Mittelmeer wie ein Leuchtturm. Gaudí hat dieses Bild nicht geplant. Er hat gebaut, was er für wahr und richtig hielt. Was er formte, leuchtet noch. Aufgerichtet hatte ihn der Satz: Dein Werk soll Nahrung sein. Gaudí hat an seinen Türmen gebaut. Aber die meisten Menschen bauen keine Türme. Nahrung sein kann auch das. Ein Wort zur richtigen Zeit, das jemanden aufrichtet. Eine Entscheidung, die mutig ist und anderen zeigt, dass es geht. Eine Beziehung, die hält, wenn alles andere wackelt. Im Rückblick weiß ich manchmal nicht mehr, wer für mich Gutes getan hat. Noch weniger, wen ich selbst gestärkt habe. So war es auch bei Gaudí. Er starb, ohne zu wissen, was aus seinem Werk werden würde. Nicht alles muss fertig werden, nicht alles muss sichtbar sein. Wer am Ende seiner Kraft ist, hört damit nicht auf, jemand zu sein. Was zerbrochen scheint, kann aufgehoben werden, von Händen, die nach mir kommen. Das ist mehr als Lebenserfahrung. Es ist christliche Hoffnung, dass nichts verloren geht, was im Vertrauen auf Gott getan wird.
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0: Deutschlandfunk, 6:40 Uhr. Der Terrorangriff der Hamas am 7. Oktober und der Krieg im Nahen Osten. Wir haben diese Woche ausführlich darüber berichtet. Seit einem Jahr herrscht offiziell nun eine Waffenruhe im Gazastreifen. Dennoch wird nahezu täglich weitergekämpft und die humanitäre Lage ist nach wie vor katastrophal. Und ebenfalls unklar ist, wie es mit der Entwaffnung der Hamas weitergehen soll. Mehr dazu von Felicitas Böselager.
1: Fatima Abdel Majid Abu Uda hält ein Tablet in die Kamera. Darauf ist ein dunkelgraues, zweistöckiges Haus mit einem flachen Dach zu sehen. Das ist unser Zuhause und das sind unsere Erinnerungen. Das ist unser Zuhause, in dem wir früher gelebt haben. Wir sind bereit, zu seinen Ruinen zurückzukehren. Die 62-Jährige sitzt auf dem Boden in einem weißen Zelt. An einem Haken an der Zeltwand hängt ein großer blauer Müllsack, daneben liegt eine rote Matte. Einem Reporter von Reuters erzählt sie, dass sie wegen der israelischen Militäroffensive seit dem 7. Oktober 2023 ihr Haus verlassen musste. Wie Abdel Majid Abu Uda leben UN-Angaben zufolge etwa 1,5 Millionen Menschen im Gazastreifen in Zelten oder in Notunterkünften. Sie ist mit ihrer Familie in einem provisorischen Zeltlager in Gaza-Stadt untergekommen. Den ganzen Sommer über haben wir in der Hölle gelebt und jetzt, in der kalten Jahreszeit, leben wir, so kommt es uns zumindest vor, in einer Art Gefriertruhe. Außerdem sind unsere Zelte völlig abgenutzt. Wir sind seit 3 Jahren mit denselben Zelten unterwegs, ohne dass wir neue bekommen hätten oder so. Ratten, Mäuse, Nagetiere, Insekten, all das. Nachts können wir nicht schlafen. Andere Menschen aus dem Gazastreifen berichten, dass sie wegen Angriffen der israelischen Armee nachts nicht schlafen können. Dabei herrscht seit einem Jahr offiziell Waffenruhe. Trotzdem sind im vergangenen Jahr nach Angaben der Gesundheitsbehörden in Gaza mehr als 1.400 Palästinenser bei Angriffen getötet worden. Amani Al-Nauk vom Internationalen Roten Kreuz in Gaza sagt, dass die Waffenruhe für die Menschen zunächst ein Hoffnungsschimmer gewesen sei. Aber sie wollen auch, dass der Waffenstillstand vor Ort umgesetzt wird. Und sie wollen spürbare Verbesserungen in ihrem Alltag sehen. Und das ist ihnen wichtig. Denn die Lebensbedingungen im Gazastreifen sind nach wie vor katastrophal. Al-Nauk berichtet, wie schwer es für die Menschen ist, die Angehörige im Krieg verloren haben, die ständig den Trümmern und der Zerstörung um sie herum ausgesetzt seien. Sie erzählt vom Leben in den abgenutzten Zelten zwischen Müll, Abwasser, Ungeziefer und der Infektionsgefahr unter solchen Bedingungen. Was beispielsweise den Zugang zu Wasser angeht, so ist die Wasserversorgung für viele Haushalte in Gaza nicht gesichert und bleibt für sie nach wie vor unerreichbar, da die Wasserinfrastruktur durch die Kämpfe schwer beschädigt wurde. Zwar gibt es seit der Waffenruhe wieder mehr Lebensmittel in Gaza, aber sie sind sehr teuer und es droht wieder eine Knappheit. Die meisten Menschen sind abhängig von Hilfsorganisationen, haben keine Jobs und können nicht für ihr eigenes Überleben sorgen. An einen Wiederaufbau des Gazastreifens ist noch nicht zu denken. Für hunderttausende Kinder gibt es keinen normalen Schulbetrieb. Das Gesundheitssystem kann die vielen Kranken und Verletzten nicht angemessen versorgen. Der Friedensplan von US-Präsident Donald Trump hatte Gaza vor einem Jahr in 2 Teile geteilt. Einer wird weiterhin von der israelischen Armee kontrolliert, der andere ist inzwischen wieder in der Hand der Terrororganisation Hamas. Israel besetzt mittlerweile rund 60% des Gebiets. Das ist mehr als im ursprünglichen Plan vorgesehen. Zu Trumps Plan gehört auch die Entwaffnung der Hamas. Außerdem sollte eine Übergangsregierung eingesetzt werden. Aber diese Regierung sitzt in Ägypten fest, weil Israel ihr die Einreise nach Gaza verweigert. Außerdem will die Hamas ihre Waffen nur dann abgeben, wenn die israelischen Truppen abziehen. Derweil wünscht sich Fatima Abdel Majid Abu Uda im Gazastreifen vor allem eins: Frieden und ein normales Leben. Der Krieg lässt uns nicht in Ruhe. Wir wollen, dass der Krieg uns in Ruhe lässt. 3 Jahre unseres Lebens sind verloren gegangen. Wir wollen, dass der Krieg vorbei ist. Es reicht.
0: Eindrücke aus dem Gazastreifen von Felicitas Böselager.

0: Ein lächelnder Wladimir Putin und ein gut gelaunter Gerhard Schröder. Ein Foto, das nicht aus vergangenen Zeiten stammt, sondern ganz aktuell ist, gestern veröffentlicht, von dieser Woche, aufgenommen in Moskau. Der Geburtstag des Kreml-Chefs. 74 ist er geworden und an seiner Seite der Altkanzler. Die Reaktionen hierzulande fallen zumeist äußerst harsch aus. Mehr dazu von Milan Prossig.
1: Schröder приезжал к Путину на день рождения. Кремль опубликовал фотографии бывшего канцлера Германии с Путиным.
2: Schröder hat Putin zu seinem Geburtstag besucht. Der russische Exilsender Dosht verbreitet die Meldung in seiner Nachrichtensendung. Wie kommt es dazu? Am Donnerstag postet der Kreml auf seinem Telegram-Kanal zwei Fotos. Darauf Putin und Schröder, wie sie sich die Hände halten und in die Kamera lachen. Hinter ihnen ein Feuer im offenen Kamin und ein goldener Samowar. Laut Kreml ist der Besuch ein glücklicher Zufall. Als Putin am Morgen seines Geburtstags aus den Medien erfährt, dass sein alter Freund geschäftlich in Moskau ist, lädt er ihn kurzerhand ein. In Deutschland erntet Schröders Geburtstagsbesuch scharfe Kritik.
3: Der Bundeskanzler ist zutiefst empört,
2: sagt Regierungssprecher Steffen Mayer.
3: Putin allein ist für den Krieg in der Ukraine verantwortlich. Seine Befehle sorgen jeden Tag für unermessliches Leid, für zivile Opfer, für Familien, die auseinandergerissen werden, für Tote und Verwundete. Der Bundeskanzler empfindet es vor diesem Hintergrund es als geradezu unmoralisch, dass Herr Schröder an einem solchen Tag mit Herrn Putin feiert.
2: Am Abend von Putins Geburtstag hatte der ukrainische Präsident Volodymyr Zelensky in einem Video von russischen Attacken auf ein Wohnhaus in Priluki berichtet.
4: 25 Leute, 100 Leute поранені.
2: In der ganzen Ukraine hatte Russland in der Nacht 25 Menschen getötet, darunter 5 Kinder. 100 Ukrainer wurden verletzt. Ein Geburtstagsgeschenk von Putin an sich selbst. Das Töten von Kindern, das Töten von Menschen. So nennt es Zelensky. Dass Schröder Putin hofiert, obwohl der seinen völkerrechtswidrigen Angriffskrieg immer weiterführt, nennt Heidi Reicheneck von der Linkspartei verstörend. Sie vermutet dahinter Schröders persönliche finanzielle Interessen. Und Schröder war in Russland tatsächlich auf Geschäftsreise. In Moskau hatte der 82-Jährige eine Filiale der Supermarktkette Globus besucht. Die deutsche Globus Holding betreibt hierzulande über 100 Bau- und Supermärkte. Ihr Russlandgeschäft hat sie vergangenes Jahr abgespalten. Und Anfang Oktober Gerhard Schröder in den dortigen Aufsichtsrat berufen. Der Geschäftsführer der russischen Globus-Märkte nannte Schröder bei der Gelegenheit eine ideale Bereicherung für den Vorstand. Die FDP-Verteidigungspolitikerin Marie-Agnes Strack-Zimmermann beschreibt den Ex-Kanzler mit anderen Worten. Auf Ex nennt sie ihn Deutschlands frechsten Rentner. Damit spielt sie darauf an, dass Schröder sich 2025 krank gemeldet hatte, als er in einem Untersuchungsausschuss zur Erdgaspipeline Nord Stream 2 aussagen sollte. Aber für gut dotierte Mandate in Russland und Geburtstagsparty bei Putin zu Hause reicht's dann doch noch, schreibt Strack-Zimmermann weiter. Der Grünen-Politiker und Vorsitzende der deutsch-ukrainischen Parlamentariergruppe Robin Wagner sieht Gerhard Schröders Partei, die SPD, in der Pflicht.
5: Es ist einer deutschen Regierungspartei unwürdig, in ihren Reihen jemanden zu dulden, der mit Diktatoren und solchen Kriegsverbrechern die Hände schüttelt. Da ist dringend in der SPD eine Klärung erforderlich.
2: Völlig inakzeptabel nennt SPD-Chef und Vizekanzler Lars Klingbeil den Geburtstagsbesuch von Schröder bei Putin in der Süddeutschen Zeitung. Ein anderer SPD-Politiker verteidigt Schröder hingegen, Ralf Stegner. Wir müssen in Russland mit denen reden, die da sind. Schröder kann Türen zu Putin öffnen, so zitiert der Tagesspiegel den Außenpolitiker. Der Sprecher der Bundesregierung geht da nicht mit. Vor kurzem erst hätte Außenminister Wadefuhl mit seinem russischen Amtskollegen gesprochen. Deutschland steht dem Frieden nicht im Weg, sagt Steffen Mayer, anders als die russische Führung das behauptet.
3: Wir sollten nicht in Propagandafallen tappen. Russland hat offensichtlich kein Interesse, diesen bestialischen, diesen brutalen Krieg zu beenden und mit uns über Frieden zu verhandeln. Wenn sich an dieser Bereitschaft etwas ändert, sind wir die Ersten, die natürlich bereit sind, unseren Beitrag dort auch zu leisten.
2: Für Schröders Mitgliedschaft in der SPD dürfte der Besuch bei Putin wohl keine unmittelbaren Konsequenzen haben. Ein Parteiausschlussverfahren gegen den Ex-Kanzler war 2023 gescheitert.
0: Informationen von Milan Prossig.

0: 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Navi Pillay ist die neue Friedensnobelpreisträgerin, eine südafrikanische Juristin, die auch als Richterin für den Strafgerichtshof in Den Haag gearbeitet hat. Und Israel reagiert empört, sucht der Strafgerichtshof Benjamin Netanyahu doch durch einen internationalen Haftbefehl. Auch Washington reagiert jetzt harsch und kündigt Sanktionen an. Reaktionen dazu aus Brüssel von Katrin Schmidt.
1: Die EU-Kommission werde alle notwendigen Maßnahmen ergreifen, um dem Gericht die Fortsetzung seiner Arbeit zu ermöglichen, hieß es prompt aus Brüssel. Nun fordern Europaparlamentarier, wie etwa der Vorsitzende des Handelsausschusses von der SPD, Lange, konkrete Aktionen, wie etwa die europäische Blocking-Verordnung zu aktivieren. Diese soll verhindern, dass US-Recht außerhalb der USA zulasten europäischer Akteure durchgesetzt wird. Würde in diesem Fall konkret bedeuten, dass europäischen Unternehmen verboten wird, sich quasi den US-Sanktionen anzuschließen und Geschäftsbeziehungen mit den von den USA sanktionierten Personen oder Organisationen abzubrechen. Treten die US-Sanktionen tatsächlich in 180 Tagen in Kraft, würden sämtliche Vermögenswerte des Internationalen Strafgerichtshofs in den USA eingefroren. Und die rund 900 Mitarbeiter des Gerichts in Den Haag könnten keine Kreditkarten und amerikanische Plattformen nutzen oder in die USA einreisen. Bundesjustizministerin Hubich sprach von einem finsteren Tag für das internationale Recht und die Idee einer regelbasierten Welt. Es sei eine bittere Pointe, dass die USA den Gerichtshof ausgerechnet an dem Tag auf ihre Sanktionsliste gesetzt hätten, an dem einer ehemaligen Richterin des Gerichtshofs der Friedensnobelpreis zugesprochen wurde.
0: Aus Brüssel, Katrin Schmidt. Das irritiert viele, das entsetzt viele, das empört viele. Andere wiederum müssen zwei- oder dreimal hinschauen, genau lesen, um zu glauben, was da steht, um es einordnen zu können. Ein angekündigter Livestream im Internet von einer Exekution, von einer Hinrichtung, das nicht etwa im Iran, sondern in den USA. Verteidigungsminister Pete Hegseth plant offenbar, ein Todesurteil öffentlich vollstrecken zu lassen durch ein Erschießungskommando der Militärs. Hingerichtet werden soll der Attentäter Nidal Haysen, der 2009 auf dem Militärstützpunkt Fort Hood in Texas 13 Menschen erschossen hat. 32 weitere wurden verletzt. Ein Militärgericht hat den damaligen Militärpsychiater dann zum Tode verurteilt. Eine Live-Exekution im Internet auf US-Boden durch US-Soldaten. Am Telefon ist nun der amerikanische Politikwissenschaftler Andrew Dennison von Transatlantic Networks. Einen schönen guten Morgen.
2: Herr Müller, guten Morgen.
0: Herr Dennison, wussten Sie, dass so etwas noch möglich ist?
2: Ach, ich will nicht lachen, aber es ist in der Tat etwas, was in einer Zeit, wo Überraschungen ganz normal sind, doch eine Überraschung im entsetzlichsten Art. Ich war schon hingeworfen darüber.
0: Ja, hätten Sie einen solchen Schritt vor dem Hintergrund der Entwicklung der vergangenen Jahre noch für möglich gehalten?
2: Nein. In der Tat. Und wenn nicht, weil ich denke, dass Pete Hegseth oder Leute in der Trump-Regierung so moralisch fortschrittlich sind, sondern weil der Widerstand in Amerika so groß sein würde.
0: Und wie ist jetzt der Widerstand in Amerika? Gibt es den?
2: Ja, also schon J.D. Vance, der in irgendwie eine paradoxe, gespaltene Bildschirm vor dem Akropolis in Athen gesprochen hat, J.D. Vance, Vizepräsident und gern Präsident 2028, der hat von den Zivilisationsfortschritt und den moralischen Werten des Westens gesprochen. Im gleichen Zeit, wo der Verteidigungsminister diese furchtbare Ankündigung macht. Und der J.D. Vance hat gesagt, das soll nicht passieren. Also eine öffentliche Hinderung ist der allerletzte Entwürdigung. Es soll nicht passieren.
0: Ja, ist das so? Die Quellen sind da unterschiedlich, dass Donald Trump vorher diese Option eindrücklich eingeräumt haben soll?
2: Gut möglich, dass Donald Trump da grünes Licht geben müsste. Und es würde in seine Art passen, auch im gewissen Sinn panikartige Flucht nach vorn in diese Zeit vor der Vorwahlen, wo er sehr verwundbar ist. Aber ja, Donald Trump ist auch in diesem Entscheidungskreis.
0: Ja, Militärs in den USA gelten als sehr loyal. Für viele Aktionen, auch militärische Aktionen dann gerade darauf bezogen, die sehr umstritten sind, national wie auch international. In diesem Fall wird es dort in irgendeiner Form viele Fragen, viele Fragezeichen, Kritik geben aus den Reihen führender amerikanischer Militärs.
2: Als Soldat soll man nicht politisch werden und das sitzt ziemlich tief. Aber ich war jetzt im Sommer längere Zeit in den USA und ich selbst war immer Soldat und ich suche immer Soldaten auf. Und ich muss Ihnen sagen, eine gewisse Zurückhaltung gab es nicht mehr. Entsetzen. Entsetzen vor allem darüber, dass einige Dutzend sehr kompetente Generäle und Admirale sind entlassen worden. Und Militärs wissen, dass Kompetenz ist das A und O und nicht politische Loyalität, sondern die Fähigkeit, den Menschen in den Einsatz zu schicken, ohne unnötige Verluste hinzunehmen. Und das ist gespiegelt worden in vielen privaten Diskussionen, Entsetzen. Und hier, glaube ich, ist das trotz Tragödien natürlich diese Terrorangriffe 2009 war furchtbar und das reißt so tief, weil das ist einer der eigenen. Ja, das war dramatisch. Nichtsdestotrotz, man macht es nur schlimmer und ich bin überzeugt, die meisten amerikanischen Militärs werden das als wirklich noch eine letzte klar sehen.
0: Mhm. Und wenn das so wäre, wird es trotzdem im Falle des Falles als Befehl ausgeführt?
2: Ja. Und wahrscheinlich würde man auch unter den Millionen oder mehr Soldaten jemanden finden, der bereit ist, das zu tun. Ich weiß nicht genau, wie die Leute selektiert werden, aber ich gut möglich, dass es freiwillig wird. Ich erwarte aber, dass es nicht dazu kommt.
0: Das heißt, Sie gehen davon aus, dass das wieder gecancelt wird, weil Donald Trump ja auch keine Probleme hat, etwas anzukündigen und danach das wieder zurückzunehmen, zwei Tage später.
2: Genau. Und Das ist erst im Dezember angekündigt, nach den Zwischenwahlen. Und die Zwischenwahlen werden, ich glaube, danach werden auch Köpfe rollen. Und Pete Hegseth ist der ideale Kandidat dafür, als Sündenbock oder wie auch immer, den zu entlassen. Und in dem Sinne, ja, man soll kritisch sein, aber noch nicht in Verzweiflung Amerika aufgeben, denn der Widerstand da ist groß gegen dieses entsetzliche Vorhaben.
0: Jetzt fragen sich ja viele nach der Motivation des Verteidigungsministers, offenbar zunächst einmal ja zumindest gedeckt vom amerikanischen Präsidenten. Nutzt so eine Ankündigung etwas, möglicherweise eben den Republikanern im Ringen um die Verteidigung ihrer Vormachtstellung im Kongress?
2: So könnte man das erklären. Natürlich, Pete Hegseth hat eine komische Art von martialischen Werten und was er für tugendhaft sieht und nicht, ist nicht das, was der normale Soldat unter tugendhaft versteht. In dem Sinne, das ist auch eine Motivation von ihm, aber ein politischer Kalkül, die Basis zu motivieren. Die Unabhängigen wird man nicht gewinnen, aber wenn man die Wahlbeteiligung nach oben treiben kann, dann gibt es noch eine Chance. Also das hätte vielleicht auch ein Kalkül sein können.
0: Der amerikanische Politikwissenschaftler Andrew Dennison, heute Morgen bei uns live im Deutschlandfunk. Danke für das Gespräch, Ihnen noch einen guten Tag.
2: Herr Müller, Ihnen auch.
0: Tschüss. Auf Wiederhören.

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6: Sieben Uhr, die Nachrichten. Die USA haben sich nach Angaben von Präsident Trump mit Russland auf Diesellieferungen geeinigt. Russland werde mehrere hunderttausend Tonnen auf den Weltmarkt bringen, erklärte er. Washington setze dafür bis April 2027 die Sanktionen gegen den Kauf von russischen Erdölprodukten aus. Treibstoffpreise sind aufgrund des Iran-Krieges weltweit gestiegen. Trump und seine republikanische Partei stehen deswegen im Hinblick auf die Zwischenwahlen Anfang November unter Druck. In der Ukraine löste die Vereinbarung Besorgnis aus. Präsident Zelensky sprach von einer Investition in die russische Kriegskasse. Mindestens drei CDU-Abgeordnete im Landtag von Sachsen-Anhalt haben einem Medienbericht zufolge die Unwahrheit über ihr Abstimmungsverhalten bei der Wahl von AfD-Landtagspräsident Rausch gesagt. Wie die Taz berichtete, haben 8 CDU-Abgeordnete auf Anfrage angegeben, sich enthalten zu haben. Es gab bei der geheimen Abstimmung jedoch lediglich 5 Enthaltungen. Gestern stand die CDU im Bundestag im Kreuzfeuer der Kritik. Vertreter anderer Parteien beschuldigten deren Landtagsabgeordnete, heimlich Rausch gewählt zu haben. Wer tatsächlich für Rausch stimmte, lässt sich wegen der geheimen Wahl nicht feststellen. Revanchistische Signale aus der AfD haben in einigen Nachbarländern Deutschlands Irritationen ausgelöst. Mehrere Medien thematisieren den Beitrag eines Vorstandsmitglieds der AfD-Jugend in den sozialen Medien. Er hatte am 3. Oktober eine Karte gepostet. Darauf waren Luxemburg und Österreich als deutsch gekennzeichnet, ebenso Gebiete, die zu Frankreich, Belgien, der Schweiz, Italien, Polen, Ungarn, der Slowakei, Rumänien, den Niederlanden und Dänemark gehören. In dem später gelöschten Beitrag hieß es dazu, deutsche Einheit bedeute ein Deutschland, das das gesamte deutsche Volk in einem Staat vereine. Der 3. Oktober, also der Tag der Wiedervereinigung, wurde als Etappensieg bezeichnet. In Luxemburg, der Schweiz oder Frankreich wurden die Annexionsfantasien als gefährlich und besorgniserregend aufgefasst. Das Wochenmagazin Marianne warnte davor, die Ideen eines Großdeutschlands als Einzelmeinung eines AfD-Funktionärs abzutun. Ein Sprecher der AfD-Jugend sagte der Taz, der Beitrag entspreche, Zitat, weder unserem Anspruch an Geschichtspolitik noch unserem Verständnis von Realpolitik. Nordrhein-Westfalen hat der Bundesregierung in der Bildungspolitik vorgeworfen, Zitat, neue Standards zu setzen, ohne diese zu finanzieren. Vielmehr reduziere der Bund sogar seine bisherige Förderung für die Kitas, führte Familienministerin Schäffer, Grüne, im WDR aus. Das führe in NRW dazu, dass man bald sogar weniger Bundesmittel für Kitas in herausfordernden Lagen bekomme. Gestern hatten auch Vertreter von AfD und Linken im Bundestag der Koalition unzureichende Finanzierung vorgehalten und auf fehlendes Personal in Kitas verwiesen. Im Bundestag war in erster Lesung über eine Maßnahme beraten worden, die für mehr Schulerfolge sorgen soll. Ziel ist es, die Bildung von Kindergartenkindern zu verbessern, und zwar unabhängig vom sozialen Status ihrer Eltern. Das sogenannte Startchancen- und Qualitätsentwicklungsgesetz legt den Schwerpunkt auf die Erhebung von Daten. Dabei geht es um die Feststellung des Sprach- und Entwicklungsstands von 4-Jährigen. Darauf soll dann bei Bedarf eine gezielte zusätzliche Förderung aufbauen. Der Menschenrechtsbeauftragte der Bundesregierung, Castellucci, hat die weltweite Abschaffung der Todesstrafe gefordert. Sie sei mit der Würde des Menschen unvereinbar, sagte der SPD-Politiker anlässlich des heutigen Welttags gegen die Todesstrafe. Zwar wendeten immer weniger Staaten die Strafe an, die Zahl der Hinrichtungen bleibe jedoch alarmierend hoch. Der Fernsehjournalist Klaus Bresser ist im Alter von 90 Jahren gestorben. Das teilte das ZDF mit. Von 1988 bis 2000 war er Chefredakteur des Senders, zuvor bereits unter anderem Moderator des Heute-Journals. Das Wetter? Im Süden und Nordwesten regnerisch, sonst wechselnd bewölkt mit sonnigen Abschnitten 13 bis 19 Grad. Morgen Mix aus Sonne und Wolken, örtlich Regen, 12 bis 18 Grad. Das waren die Nachrichten.
5: Deutschlandfunk 7.05 Uhr, die Presseschau. Zentrale Themen der Kommentare sind die Verleihung des Friedensnobelpreises und der Besuch von Altkanzler Gerhard Schröder bei Wladimir Putin. Die Landshuter Zeitung schreibt zur Entscheidung des Nobelkomitees in Oslo: Indem ihre Wahl auf die Südafrikanerin Navanethem Pillay fiel, haben die Norweger eine elegante Lösung gefunden. Die Spitzenjuristin war nicht nur UN-Kommissarin für Menschenrechte, sondern auch mehrere Jahre Richterin am Internationalen Strafgerichtshof. Die Würdigung ihrer Arbeit mit dem Friedensnobelpreis ist ein klares Plädoyer für das Völkerrecht und eine Mahnung zur rechten Zeit. Einem Donald Trump, der internationales Recht ignoriert und internationale Institutionen, wo immer möglich, bekämpft, kann das nicht gefallen, meint die Landshuter Zeitung. Die Würdigung Pillays ist ein Bekenntnis zur multilateralen Weltordnung, hält die Neue Osnabrücker Zeitung fest. Die 85-Jährige steht für den Glauben daran, dass Frieden nicht allein durch Macht entsteht, sondern durch verbindliches Recht, unabhängige Gerichte, die Verfolgung von Kriegsverbrechen und internationale Kooperation. Damit verkörpert Pillay jene Ordnung, die nicht nur US-Präsident Trump mit seiner Skepsis gegenüber den UN, internationalen Verträgen und supranationalen Gerichten so gern geschwächt sehen will, folgert die Neue Osnabrücker Zeitung. Die Nürnberger Nachrichten notieren: Die regelbasierte Ordnung gilt den Machthabern in den USA, in China und Russland als etwas Überholtes, Lästiges. Für sie ist nur das Recht des Stärkeren maßgeblich. Da war es genau die richtige Entscheidung des Komitees, nun einen Akzent zugunsten des Völkerrechts zu setzen. Unmittelbare Folgen wird das nicht haben. Aber was bleibt den Vernünftigen auf der Welt schon anderes übrig, als jede Gelegenheit zu nutzen, um auf ein vertraglich geregeltes und im Zweifelsfalle auch zu Sanktionen fähiges Miteinander der Staaten zu setzen, überlegen die Nürnberger Nachrichten. In der Wochenzeitung Jüdische Allgemeine ist von einer niederschmetternden Nachricht die Rede. Seit ihrem Ausscheiden bei den Vereinten Nationen agitiert Pillay offen gegen Israel und unterstützt die BDS-Bewegung, wie UN-Watch immer wieder dokumentiert hat. Und es gibt noch einen weiteren Grund, warum Navi Pillay keine würdige Friedensnobelpreisträgerin ist. Im Juli 2022 wetterte ihr Kommissionsmitglied Milon Kotari gegen eine angebliche jüdische Lobby. Und er stellte Israels Recht auf Mitgliedschaft bei den Vereinten Nationen in Frage. Man sollte meinen, dass eine ehemalige Hochkommissarin der Vereinten Nationen für Menschenrechte antisemitische Stereotype erkennt und sie konsequent zurückweist. Doch Navi Pillay tat das Gegenteil. Sie nahm Kotari vor Kritik sogar in Schutz. Er durfte Mitglied ihrer Kommission bleiben, kritisiert die Jüdische Allgemeine. Der Weser-Kurier wirft ein: Selbstverständlich kann man über die Resultate der UN-Untersuchungskommission zu Israel und den besetzten Palästinensergebieten, die Pillay geleitet hatte, debattieren. Im September 2025 war das Gremium zu dem Schluss gekommen, dass Israel im Gazastreifen Völkermord begangen habe. Ein harter Vorwurf, den nicht nur Israel bestreitet. Diese Erkenntnisse allerdings pauschal als voreingenommen und falsch zurückzuweisen, wie es die israelische Regierung auch nach Bekanntgabe der Entscheidung am Freitag wieder versuchte, ist eine falsche Strategie. Pillays Expertise als Juristin, die sich jahrzehntelang für die Wahrung von Menschenrechten in ihrer Heimat Südafrika, in Ruanda und anderswo auf der Welt eingesetzt hat, sollte auch in Jerusalem bekannt sein, mahnt der Bremer Weser-Kurier. Altkanzler Schröder hat Russlands Staatschef Putin besucht und an einer Feier zu dessen Geburtstag teilgenommen. Das Handelsblatt kommentiert: Ein vom Kreml veröffentlichtes Foto aus Putins Privathaus zeigt Schröder selig beim Händeschütteln mit dem Kriegsverbrecher, den er als seinen Freund bezeichnet. Die Außenwirkung dieses Fotos ist verheerend für das deutsche Ansehen in der Welt. Denn während Schröder mit Putin feierte, starben in der Ukraine Dutzende Menschen bei russischen Luftangriffen, darunter allein diese Woche 3 einjährige Babys. Auch wenn der 82-jährige Schröder sich nicht mehr ändern wird, bleibt die Verurteilung seines Verhaltens bitter nötig. Denn sein nonchalanter Umgang mit Putin verstärkt das Narrativ von AfD, BSW und Linken, dass man mit dem Mann im Kreml doch nur reden müsse, heißt es im Handelsblatt. Die Süddeutsche Zeitung vermerkt: Schröder hat nun auch noch die allerletzte Schamgrenze überschritten. Hatte er sich auf bisherigen Moskau-Reisen seit dem russischen Überfall auf die Ukraine noch mit dem Nimbus des Elder Statesman umgeben und so getan, als könne er bei seinem Freund Putin etwas für den Frieden erreichen, macht Schröder nun nur noch Kasse und Party. Das kann nicht wirklich überraschen. Wie wenig er sich um den Ruf Deutschlands oder der SPD schert, hat Schröder ausreichend dokumentiert, lautet ein Urteil der Süddeutschen Zeitung. Die Mitteldeutsche Zeitung aus Halle-Saale merkt an: Wenn Gerhard Schröder den Kreml-Chef weiter als Freund sieht, dann muss man an der moralischen Verfasstheit des Altkanzlers zweifeln. Und dennoch hat SPD-Außenpolitiker Ralf Stegner recht, dass Schröder aktuell der einzige Politiker ist, der überhaupt persönlich mit Putin sprechen kann. So wie sich die Lage in der Ukraine entwickelt, ist ein Waffenstillstand oder gar Frieden nur mit Putin möglich. So viel Realismus sollte jeder deutsche Spitzenpolitiker haben. Natürlich darf die Ukraine nicht fallen gelassen werden, wie es AfD und BSW anstreben. Trotzdem muss mit Putin gesprochen werden. Vielleicht wird Schröder da noch einmal wichtig, ist in der Mitteldeutschen Zeitung zu lesen. Putin gibt nichts auf solche Kontakte, findet hingegen der Kölner Stadtanzeiger. Er nutzt Leute wie Schröder und Trump für seine Zwecke. Fotos, PR und eigene Imagepflege. Kein noch so unverfrorenes Hofieren wird den russischen Präsidenten dazu bewegen, seinen grausamen Krieg zu beenden. Und denen, die Putin den Hof machen, geht es auch um persönliche Interessen. Schröder hat in den vergangenen Jahren schlicht gute Geschäfte mit Russland gemacht, mit Positionen bei russischen Energiekonzernen. Nun hat er sich einen neuen Job gesichert, im Aufsichtsrat einer Handelskette, erinnert der Kölner Stadtanzeiger. Dazu noch ein Kommentar der Funke Mediengruppe. Seien wir realistisch. Schröder wird seine Meinung und sein öffentliches Auftreten nicht mehr ändern. Er sollte dafür aber nicht belohnt werden. Dass Schröder und seine Frau beim Festakt zum Tag der deutschen Einheit in erster Reihe saßen, ist eine protokollarische Fehlentscheidung. Wenn man Schröder die Teilnahme an derartigen Veranstaltungen nicht verwehren will, sollte man ihn zumindest in die 5. Reihe verweisen. Es ist höchste Zeit, betont ein Kommentator der Funke Mediengruppe. Abschließend eine Stimme zur vorläufigen Einigung der EU-Finanzminister auf eine Zentralisierung der Finanzmarktaufsicht. Dazu schreibt die Frankfurter Allgemeine Zeitung: Die Einigung ist kaum zu überschätzen. Das Paket soll hunderte Milliarden Euro in Wachstumsbranchen spülen. Europäische Start-ups, so die Hoffnung, können sich künftig in Europa mit ausreichend Kapital versorgen, statt in die USA weiterzuziehen. Für die Wettbewerbsfähigkeit der Europäischen Union ist das zentral. Auch für Kleinanleger bieten sich neue Möglichkeiten. Kurz, das Paket ist ein großer Schritt auf dem mühsamen Weg zu einer echten Kapitalmarktunion. Die Einigung ist auch symbolisch wichtig. Die Finanzminister haben innerhalb von 10 Monaten mehr für die Kapitalmarktunion erreicht als in den 10 Jahren zuvor, wie mehrere Minister hervorhoben. Die EU-Staaten haben erkannt, dass sie keine Chance gegen die USA und China haben, wenn sie die Hindernisse zwischen ihren Märkten nicht einreißen. Und mit diesem Kommentar aus der FAZ endet die Presseschau. Die Redaktion hatte Florian Pustlauk, Sprecher war Markus Hase. 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
1: 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Informationen am Morgen. Im Studio ist Dirk Müller. Einen schönen guten Morgen. Frankreich strauchelt, Italien strauchelt, Deutschland kommt nicht von der Stelle. Steigende Zinsen, steigende Kosten für Staatsanleihen und immer höhere Schuldenberge der Staaten. Kommt die nächste Finanzkrise in Europa? Wir hören mal wieder zur Erinnerung Mario Draghi. Viel zitiert, viel gehört im Jahr 2012.
7: The ECB is ready to do whatever it takes to preserve the euro. And believe me, it will be enough.
1: Was es auch immer kostet, was auch immer notwendig ist, wir machen es aus Sicht der EZB, sagte damals Mario Draghi. Die Frage ist, wo steht Europa jetzt? Dazu Fragen an den früheren FDP-Politiker Michael Theurer, seit 2024 Mitglied im Vorstand der Bundesbank. Und hunderte Milliarden für die Zukunft Europas. Der Streit um den Haushalt der Europäischen Union geht in die entscheidende Phase.

0: Das sind enorme Schuldenberge, die immer neue Dimensionen erreichen in Europa. Hunderte von Milliarden, die Jahr für Jahr hinzukommen. Billionen, was die Gesamtschulden anbetrifft. Zugleich steigen aber auch die Zinsen und damit die Kosten für die verschuldeten Staaten, für die verschuldeten Länder, diese wachsenden Zinsschulden zurückzuzahlen. Besonders im Fokus dabei wieder einmal Frankreich und wie gewohnt auch Italien. Aber auch für die Bundesregierung wird es immer teurer, den Rekordschuldenberg eben zu finanzieren. Die Rendite für die Staatsanleihen werden zunehmend teurer und der Euro gerät wieder einmal unter Druck. Die Finanzmärkte werden weltweit unruhig. Professionelle Anleger warnen vor einer möglichen Talfahrt. Der ein oder andere warnt sogar vor einem möglichen Crash. Am Telefon ist nun Michael Theurer, Vorstandsmitglied bei der Deutschen Bundesbank, dort zuständig für die Währungs- und Finanzstabilität. Einen schönen guten Morgen.
1: Guten Morgen, Herr Müller.
0: Herr Theurer, wie nervös sind Sie inzwischen?
1: Hohe Staatsschulden können die Finanzstabilität gefährden. Das bringt die Bundesbank ja seit Jahren in ihrem Finanzstabilitätsbericht zum Ausdruck. Die aktuellen Entwicklungen, Sie haben Frankreich angesprochen, wir schauen aber in die USA, zeigen, dass fiskalische und politische Unsicherheit die Staatsanleihemärkte beeinträchtigen können. Ich sehe da drin ein deutliches Warnsignal, aber noch kein akutes Stressereignis. Also konkret eine systemische Staatsschuldenkrise liegt derzeit nicht vor, aber die Risiken haben deutlich zugenommen.
0: Und wir haben vor gut 6-7 Monaten schon einmal über diese Thematik gesprochen. Da haben Sie auch schon gewarnt, in Anführungszeichen, und sagen, wenn sich die Staaten jetzt nicht zusammenreißen, wird das Risikopotenzial immer höher. Offenbar hat sie da niemand gehört.
1: Also klar ist, und das zeigen jetzt die Nervositäten an den Märkten, dass Zweifel an der fiskalischen Tragfähigkeit, also an der Tragfähigkeit der Schulden, dazu führen, dass Risikoaufschläge steigen. Damit sinken die Preise und das führt zu Bewertungsverlusten bei Banken, Versicherungen und Fonds. Und gleichzeitig, und darauf haben Sie hingewiesen, mit steigenden Zinsen steigen auch die Finanzierungskosten für Staaten, aber auch natürlich für private Unternehmen. Und das Ganze kann zu Schockwellen führen. Und insofern ist nochmal der Appell, den die geschäftsführende Direktorin des Internationalen Währungsfonds jetzt unmittelbar vor der Herbsttagung des Währungsfonds in Bangkok gegeben hat, richtig. Sie fordert die Industrieländer auf, ihre Haushalte zu konsolidieren, und zwar nicht kurzfristige Austeritätspolitik, also einfach irgendwas streichen, sondern eine mittelfristige Strategie, die heißt Ausgaben auf den Prüfstand, Ausgaben bündeln auf wachstumsfördernde Investitionen. Und das ist genau auch die Empfehlung der Bundesbank. Denn Deutschland steht ja fiskalisch wesentlich besser da als die anderen Länder in Europa und auch weltweit. Aber auch wir haben eine steigende Verschuldung und sollten also ganz dringend in Richtung Haushaltskonsolidierung uns bewegen.
0: Vielleicht, Herr Theurer, machen wir mal 2-3 Zahlen als Beispiel dafür klar, worüber wir ganz genau reden. Zahlen sind immer schwierig zu verdauen, ich versuche das trotzdem einmal. Also das Haushaltsdefizit, wissen wir alle, Haushaltsdefizit, Maastricht-Kriterium 3,0%. Das ist erlaubt und das ist auch maximal dann eben gewünscht. Frankreich ist inzwischen bei 5,0, das sind jedenfalls aktuelle Zahlen, die wir gestern gefunden haben. Deutschland steht dagegen bei 3,4 mit der Tendenz, dass es auch weiter nach oben gehen könnte. Italien nur bei 3,1, da werden sich viele gewundert haben. Und dann gibt es noch diese Quote Gesamtverschuldung. 60% des Bruttoinlandsprodukts ist da legitim, ist dort die Grenze von der EU im Vertrag festgelegt. Da hat Frankreich 117%. 60% erlaubt, Frankreich 117, das ist ja fast das Doppelte. Italien 138, noch mehr. Spanien 101 und Deutschland 64 mit der Tendenz nach oben. Ist das so, meine Frage an Sie, dass sich die Politik um diese ganzen Kriterien überhaupt nicht schert?
1: Also richtig ist, die Zahlen stimmen und da ist es für uns entscheidend, in welche Richtung sie sich entwickeln. Bei der ganzen Diskussion darf man die USA nicht vergessen. Die hat beim laufenden Defizit 6% und bei der Staatsverschuldung gehen die auch in Richtung 120%. Also global ist es ein Thema und in der Tat tun sich politische Entscheidungsträger, das sehen wir ja in den einzelnen Mitgliedstaaten und vor allen Dingen auch bei uns selber, in den Parlamenten sehr, sehr schwer, entsprechende Haushaltskonsolidierung durchzusetzen. weil die immer diese Reformen verbunden sind, auch mit Einschnitten oder mit Belastungen für die Menschen im Land. Also die Tendenz ist richtig. Und gefährlich ist es vor allen Dingen, wenn wir eben Tragfähigkeit in Gefahr sehen, also wenn der laufende Haushalt sich schwer tut, die Zinskosten zu finanzieren. Und weil wir steigen,

0: sprechen. Die Frage ist, ob die Politik das macht. Aber vielleicht noch eine Zahl. Sie haben eben die USA ja schon zweimal erwähnt. Das steht auch hier auf meinem Recherchezettel. 5,8% habe ich da gefunden. Kosten Staatsanleihen. Zehnjährig wird er häufig genannt, so als Orientierungsmaßnahme. So hoch wie viele, viele, viele Jahre nicht mehr. Das heißt, der amerikanische Staat muss 5,8% darauf bezahlen, wenn er einen Kredit aufnimmt bei der Verschuldung. In Frankreich ebenfalls eine Art Rekordhoch, 4,8%. Deutschland 3,44, also alles immer noch deutlich etwas weniger. Sie haben das ja auch schon jetzt hier beschrieben. Das heißt, die Zinslasten, die jedes Jahr auf den Staat zukommen, wachsen um Milliarden, um Milliarden, um Milliarden. Wo soll das Geld herkommen, das zu bezahlen?
1: Also entscheidend ist der Vergleich natürlich auch zu der Frage, wie sich die Wirtschaft insgesamt entwickelt, also ob es Wirtschaftswachstum gibt. Da liegen die USA eben deutlich höher über Deutschland. Hier in Deutschland haben wir ein zartes Pflänzchen. Die Bundesregierung hat ja gerade die Wachstumserwartungen für dieses Jahr auf 1,3% erhöht. Aber das ist natürlich nicht ausreichend, um diese Dynamik bei den Schulden aufzufangen. Also kurzum, der Glaube, man könnte durch eine hohe Staatsverschuldung irgendwelche politischen oder auch wirtschaftlichen Probleme im Sinne einer Voodoo-Ökonomik irgendwie wegzaubern, die gilt nicht. Und wir sind hier in einer Spirale, auf die man ganz genau achten muss. Gleichzeitig raten wir nicht zu Panikreaktionen, sondern im Gegenteil. Es ist noch der richtige Zeitpunkt, um durch kluge Konsolidierungsaktionen in den Haushalten die Gewichte auf Wachstumsförderung, auf Wirtschaftsförderung, auf Technologie, auf Produktivitätssteigerungen zu legen. Man muss aber gleichzeitig eben sagen, alles geht nicht gleichzeitig. Und das bedeutet, es müssen auch Ausgaben kritisch überprüft werden und damit Haushalte entlastet werden. Also Reformprogramme sind da erforderlich.
0: Das sagen Sie, macht die Politik das auch? Gibt es für Sie da glaubwürdige Anzeichen, dass die Politik bereit ist, eben weniger auszugeben, mehr zu investieren und dementsprechend dann auch wieder mehr einzunehmen in Relation?
1: Also klar ist, bei den Ausgabenbereichen geht es um konsumtive Ausgaben. Diese Staatsausgaben sind unter anderem natürlich auch Ausgaben im Bereich der Sozialpolitik. Es ist ganz besonders schwer, da Reformen durchzusetzen. Und es geht nur mit der Bevölkerung. Und wir merken ja, dass die politische Unterstützung für diese Reformen im eigenen Land hier in Deutschland, aber auch in anderen europäischen Ländern und weltweit begrenzt ist.
0: Gerade auch in Frankreich wieder ganz, ganz extrem in der
1: da gibt's
0: politischen
1: natürlich
0: Bewegung.
1: Auch politische, genau, da gibt es politische Kräfte, die sogar davon sprechen, dass Staatsanleihen gar nicht mehr bedient werden, da kann man nur abraten, weil das würde sofort Schockwellen an den Finanzmärkten auslösen. Und insofern kann man nur hoffen, dass es jetzt gelingt, die Reformen auch wirklich in die Tat umzusetzen. Und Frankreich braucht vor allen Dingen Einhalt. Aber wir sollten nicht mit Finger auf anderen zeigen, sondern bei uns selbst anfangen. Denn wir können da als Anker Währung im Eurosystem eine ganz wichtige Funktion übernehmen, ja, mit stabilen Staatsfinanzen in Deutschland.
0: Und trotzdem muss der Euro im Moment nachgeben. Hauptsächlich wird das begründet mit der Situation in Frankreich. Wir haben ja auch schon über die deutschen Zahlen, die deutschen Notwendigkeiten aus Ihrer Sicht gesprochen. Wenn wir trotzdem noch einmal kurz nach Frankreich blicken, da haben viele Experten, Politiker ja auch, das Gefühl, dass die Regierung kaum Rücksicht nimmt auf die europäischen Kriterien, die wir eben schon besprochen haben. Weiß Frankreich ganz genau, meine Frage an Sie, dass das vollkommen egal ist, wie Frankreich agiert, denn dieser Staat, dieses große Frankreich, dieses große Industrieland ist too big to fail. Das heißt, wenn alles schief geht, springt die EZB ein. Wir haben auch Mario Draghi zu Beginn dieser Stunde ja eingespielt. Also spielt das de facto alles gar keine Rolle.
1: Wir haben den Eindruck, dass die Verantwortlichen in Frankreich, aber auch in allen anderen europäischen Mitgliedstaaten, dass die sich durchaus bewusst sind, um was es da geht. Es gibt klare Aussagen, etwa des Gouverneurs der Banque de France, der französischen Zentralbank, aber auch des Premierministers und des Finanzministers, die auf die Notwendigkeiten hinweisen. Und ich glaube, in dieser schwierigen Lage ist es jetzt nicht der richtige Zeitpunkt, über die

0: EZB zu diskutieren, denn wir haben keine Anzeichen für eine fundamental gefährliche Entwicklung an den Finanzmärkten, die ein Eingreifen der EZB rechtfertigen könnte. Denn eine Staatsanleihenfinanzierung durch die EZB, die ist ja ausgeschlossen. Wir sollten uns deshalb eher an den positiven Beispielen orientieren. Die Programmländer in der Euro-Staatsschuldenkrise vor einigen Jahren, also Irland, Portugal, Spanien, Zypern und Griechenland, die haben es ja geschafft und die haben heute die höchsten Wachstumsraten in Europa. Und Sie haben vorher auch Italien angesprochen. Auch Italien hat in den vergangenen Monaten gute Ergebnisse erzielt und sich in die richtige Richtung entwickelt. Also es gibt die Möglichkeit, durch Politikanpassungen die Schuldentragfähigkeit wieder zu erreichen. Und wir hoffen, dass eben alle in Europa diesen Weg beherzt gehen.
1: Michael Theurer bei uns heute Morgen im Deutschlandfunk, Vorstandsmitglied bei der Deutschen Bundesbank. Danke für Ihre Zeit. Ihnen noch ein schönes Wochenende.
0: Ja, ich danke Ihnen. Schönen Start in den Tag.
1: Vielen Dank. Auf Wiederhören.
0: Wiederhören.

0: Der Krieg in der Ukraine. Es gibt weiterhin Verhandlungen, Gespräche hinter den Kulissen. Jetzt wieder zwischen Washington und Kiew. Mehr dazu von Nina Barth.
1: Auf X schreibt der US-Sondergesandte Steve Witkoff, es seien konstruktive Gespräche über mögliche Wege zur Deeskalation und Beendigung des Krieges mit Russland vor dem Wintereinbruch gewesen. Daran hätten neben den USA und der Ukraine auch Vertreter Deutschlands, Frankreichs und Großbritanniens teilgenommen und Vertreter der Europäischen Union und der NATO. Die Gespräche hätten ein breites Spektrum an Themen umfasst, so Witkoff. Als Beispiele nannte er kurzfristige Maßnahmen zur Vorbereitung auf den Winter in der Ukraine, Sicherheitsgarantien und Unterstützung für den Wiederaufbau der Ukraine nach dem Krieg. Die Gespräche dürften von einer Ankündigung Donald Trumps überschattet worden sein. Der US-Präsident hat verkündet, er habe mit Russlands Präsident Wladimir Putin vereinbart, dass aus Russland Hunderttausende Tonnen Diesel für die USA und den Weltmarkt zur Verfügung gestellt würden. Das US-Finanzministerium erteilte eine befristete Genehmigung für den Import von russischem Diesel. Eigentlich haben die USA wegen des russischen Angriffskrieges Sanktionen gegen russische Energiefirmen verhängt. Aber Donald Trump steht 3,5 Wochen vor den Kongress-Zwischenwahlen innenpolitisch wegen hoher Preise unter Druck. Der ukrainische Präsident Volodymyr Zelensky kritisierte den Deal zwischen den USA und Russland scharf.
0: Nina Barth berichtete.

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1: Uhr, die Nachrichten. Bundesjustizministerin Hubig hat für kommende Woche einen Entwurf zur Reform des Richtergesetzes angekündigt. Die SPD-Politikerin will nach eigenen Angaben mit dem Entwurf sicherstellen, dass auch ehrenamtliche Richter, also Schöffen, für die freiheitlich-demokratische Grundordnung eintreten. Wer wegen einer vorsätzlichen Straftat zu einer Geldstrafe von mehr als 90 Tagessätzen oder zu einer Freiheitsstrafe verurteilt worden sei, solle nicht Schöffe sein können, sagte Hubig der Welt am Sonntag. Wenn Zweifel an der Verfassungstreue eines Bewerbers vorlägen, müsse der Schöffenwahlausschuss dem nachgehen. Das Gremium könne etwa Auskünfte aus dem Bundeszentralregister einholen oder öffentliche Profile in sozialen Medien prüfen. Da die Vorschlagslisten für das Schöffenamt öffentlich ausgelegt werden müssten, könnte jeder Einspruch gegen einen Vorschlag erheben. In der Vergangenheit waren mehrfach Sorgen vor gezielter Unterwanderung von Gerichten durch Extremisten geäußert worden. Schöffen haben bei Urteilsfindungen das gleiche Stimmrecht wie Berufsrichter. In Berlin haben 120 Mitglieder der Linkspartei die Einigung ihrer Führungsspitze mit den Grünen und der SPD zum Thema Antisemitismus kritisiert. Die enthaltenen Formulierungen übernehmen Narrative einer medialen Hetzkampagne, heißt es in einer Stellungnahme, die auch von Abgeordneten des Bundestags und des Abgeordnetenhauses unterzeichnet wurde. Insgesamt haben die Berliner Linken mehr als 19.000 Mitglieder. Zudem seien Begriffe so weit und dehnbar gefasst, dass sie gegen jede Kritik an der israelischen Besatzungspolitik ins Feld geführt werden könnten, hieß es weiter. Die Parteispitze habe sich dem Druck von SPD und Grünen gebeugt. Das sei ein schwerer politischer Fehler, der schnellstens korrigiert werden müsse. Aktuell laufen die Sondierungsverhandlungen zwischen den drei Parteien. Thüringens Ministerpräsident Vogt kann nach dem Entzug seines Doktortitels kein Professor mehr an der Quadriga-Hochschule Berlin sein. Wie die private Bildungsstätte mitteilte, ist eine Promotion notwendige Bedingung für die Berufung zum Professor. Das lege das Berliner Hochschulgesetz fest. Eine künftige Wiederaufnahme der Professur sei somit nicht möglich. Als versierter Experte, Fachmann in verschiedensten Bereichen der Politik und hervorragender Dozent sei Vogt allerdings weiterhin willkommen. Vogt war Professor für digitale Transformation und Politik. Seit seiner Vereidigung als Ministerpräsident ist er beurlaubt. Der CDU-Politiker hatte diese Woche den Entzug seines Doktorgrads hingenommen und den Rechtsstreit um seine Dissertation eingestellt. Die EU-Kommission hat zwei Bergbauprojekte zur Förderung von Lithium in Sachsen und Sachsen-Anhalt als strategisch wichtige Projekte für kritische Rohstoffe eingestuft. Damit gehören die Unternehmungen in Salzwedel und in Zinnwald-Georgenfeld zu einer Gruppe von 46 neuen Projekten in 16 EU-Mitgliedstaaten, die künftig besonders vorangetrieben werden sollen. 8 davon sind in Deutschland. Insgesamt hatte es 171 Bewerber gegeben. Die 46 ausgewählten Projekte sollen unter anderem von beschleunigten Genehmigungsverfahren sowie einem verbesserten Zugang zu Finanzierungsmöglichkeiten profitieren. Bis 2030 wolle die Europäische Union 10% ihres Rohstoffbedarfs über eigene Abbauprojekte abdecken. Die USA haben sich nach Angaben von Präsident Trump mit Russland auf Diesellieferungen geeinigt. Russland werde mehrere hunderttausend Tonnen auf den Weltmarkt bringen, erklärte er. Washington setze dafür bis April 2027 die Sanktionen gegen den Kauf von russischen Erdölprodukten aus. Treibstoffpreise sind aufgrund des Iran-Kriegs weltweit gestiegen. Trump und seine republikanische Partei stehen deswegen im Hinblick auf die Zwischenwahlen Anfang November unter Druck. In der Ukraine löste die Vereinbarung Besorgnis aus. Präsident Zelensky sprach von einer Investition in die russische Kriegskasse. In der Fußball-Bundesliga haben sich Borussia Dortmund und Werder Bremen mit 2:2 getrennt. Das Wetter? Im Süden und Nordwesten regnerisch, sonst wechselnd bewölkt mit sonnigen Abschnitten, 13 bis 19 Grad. Morgen Mix aus Sonne und Wolken, örtlich Regen, 12 bis 18 Grad. Und die weiteren Aussichten? Am Montag Auflockerungen, vor allem im Osten einzelne Schauer, 12 bis 19 Grad. Das waren die Nachrichten.
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2: 7 Uhr und 35, 5 Minuten nach 7:30. Die steigenden Staatsschulden haben auch in dieser Woche Auswirkungen, Konsequenzen auf den Finanzmärkten. Der Rückblick von Heidi Radwilas.
3: In dieser Woche haben vor allem die weiter steigenden Anleiherenditen die internationalen Börsen belastet.
4: Die Anleiherenditen, die steigen eigentlich weltweit,
3: sagt Tim Oechsner, Kapitalmarktexperte bei Steubing. Die Rendite zehnjähriger US-Staatsanleihen kletterte zur Wochenmitte sogar auf ein 24-Jahres-Hoch von fast 5,37%. Erst eine milliardenschwere Anleiherückkaufaktion des US-Finanzministeriums brachte zum Ende der Woche etwas Entspannung. Mit im Zentrum der Diskussion stand Frankreich, das nach Ansicht von Kapitalmarktexperte Oechsner fast noch schlechter dasteht als die USA.
4: Frankreich als einer der Brennpunkte bei dem Thema Staatsverschulden. Wir haben 120% Schuldenquote, also 120% des BIPs als Schuldenstand.
3: Und anders als in den USA sei das Wirtschaftswachstum schwach. Das belastete nicht nur den Aktienmarkt, sondern schwächte auch den Euro, schürte die Angst vor einer Euro-Krise 2.0.
5: Wir sehen jetzt schon Auswirkungen auf den Euro. Also wir sehen eine Schwächephase der Gemeinschaftswährung, die ist wirklich darauf zurückzuführen, zumindest zu einem gewissen Teil, dass es die Sorge gibt, dass eben diese Ansteckungseffekte von Frankreich auf andere Länder ausstrahlen.
3: Beobachtet Sören Hettler von der DZ-Bank. Die Anleiherenditen sind neben der vielerorts steigenden Staatsverschuldung aber auch aus einem anderen Grund nach oben geklettert. Die enormen Investitionen in künstliche Intelligenz finanzieren die Unternehmen längst nicht mehr nur aus Eigenmitteln, sondern zunehmend durch Ausgabe von Unternehmensanleihen am Kapitalmarkt. Das treibt nicht nur die Renditen, sondern hat an den Finanzmärkten erneut Zweifel gebracht, ob die KI-Erfolgsstory am Ende halten kann, was sie verspricht. Positiv aufgenommen wurde der Besuch von EU-Handelskommissar Maros Šefčovič bei Chinas Handelsminister Wang Wentao.
4: Ja, die EU möchte ihre Verhandlungsposition stärken, das kommt an der Börse auch gut an,
3: sagt Tim Oechsner von Steubing. Hintergrund der Reise ist ein Dilemma, das Matthias Thiel von Warburg Invest so schildert.
6: Auf der einen Seite wünscht man sich sicherlich von der europäischen Seite einen besseren Zugang zum chinesischen Markt, den Zugang zu wichtigen Rohstoffen, die im Wesentlichen aus China heraus bestellt werden. Aber gleichzeitig ist es auch so, dass man mit der Flut chinesischer Produkte auf dem europäischen Markt zunehmend Probleme hat.
3: Der Konflikt hat dazu geführt, dass die EU an neuen, scharfen Instrumenten gegen die als unfair empfundenen Handelspraktiken Chinas arbeitet. Was für Entspannung sorgen könnte? Kurz vor dem Wochenende hieß es von chinesischer Seite, man habe sich im Streit um die Einfuhr chinesischer Hybridautos nach Europa geeinigt. Details gab es zunächst keine. Der Iran-Konflikt sorgte diese Woche für eine Achterbahnfahrt, unter anderem an den Aktien- und Rohstoffmärkten. Nachrichten über verschärfte Angriffe bzw. Angriffspläne folgte die überraschende Äußerung von US-Präsident Trump, die USA würden vor den Midterm-Wahlen am 3. November keine Militärschläge gegen den Iran anordnen. Der Ölpreis gab daraufhin deutlich nach. Aber Sören Hettler gibt zu bedenken.
5: Es gibt keine Anzeichen dafür, dass der Iran oder die USA jetzt zeitnah an einer Lösung des Konflikts interessiert sind. Insofern glaube ich, wir haben da keine große Änderung, sondern bleiben im Bereich von $100 je Barrel.
3: Und das für die nächsten 2 bis 3 Monate. Ermutigend geht anders.
2: Die Börsen international in dieser Woche. Heidi Radwilas.

0: China, die EU und der Handelskonflikt, Handelsstreit, wie viele sagen. Die wirtschaftliche Abhängigkeit Europas von China wird immer größer. Und das Handelsbilanzdefizit wächst von Tag zu Tag. Handelskommissar Maros Šefčovič hat nun in Peking darauf gedrängt, die Märkte für die europäischen Unternehmen zu öffnen. China-Korrespondent Christoph Kober in Peking hat das Ganze für uns verfolgt. Wie sind die Gespräche verlaufen?
1: Also das heißt von beiden Seiten, von der europäischen und auch von der chinesischen Seite, dass es intensive Verhandlungen waren. Und wenn man das Diplomaten spricht, dann quasi versucht, so ein bisschen zu übersetzen, dann heißt das, dass man da schon einen ziemlichen Abgrund überbrücken musste, dass es da in den Verhandlungen ziemlich zur Sache gegangen ist. Am Ende steht ein dann doch überraschendes Ergebnis, nämlich dass sich China darauf einlässt, dem zugestimmt hat, seine Lieferungen von Hybridfahrzeugen nach Europa in der nahen Zukunft zu reduzieren. Der EU-Handelskommissar Šefčovič spricht davon, dass die prognostizierten Ausfuhren dieser Fahrzeuge nach Europa halbiert werden würden in den kommenden 4 Jahren. Basierend auf den Prognosen jetzt würde das bedeuten, dass mehrere Millionen weniger chinesischer Hybridautos auf den europäischen Markt kommen. Diese Zahlen, diese Verkaufszahlen dieser Hybridautos sind in den vergangenen Jahren ziemlich rapide gestiegen, weil sie eben nicht unter diese Zollvereinbarungen oder diese Zusatzzölle fallen, die die EU Ende 2024 auf reine E-Autos aus China erhoben hat.
0: Ist das dann aus der europäischen Perspektive ein Erfolg, die Chinesen in irgendeiner Form dazu zu bewegen, ihre Handelspraktiken zumindest jetzt in dieser Frage zumindest ein bisschen korrigiert zu haben?
1: Ja, ich glaube, die Betonung liegt auf dieser Frage. Und ja, ich denke schon, dass das sich der EU-Handelskommissar schon als Erfolg ans Revers heften wird. Zumal es ja im Vorfeld Medienberichte gegeben hatte, dass die EU eben China angefragt hatte oder gebeten hatte, ob die Volksrepublik nicht freiwillig sagen würde, ja, wir fahren diese Exporte zurück, um eben eine Entlastung für diesen europäischen Automarkt, für die europäischen Hersteller bereitzustellen. Und das hat Peking abgelehnt. Und letztlich ist es nach Ende der Verhandlungen jetzt doch dazu gekommen, dass eben China sich darauf einlässt. Das ist, ja, das kann man als Erfolg verbuchen. Aber es ist natürlich, wie gesagt, ein Fortschritt in einem Bereich. Und das Handelsdefizit, was die Europäische Union mit China hat, rührt ja aus ganz vielen unterschiedlichen Sektoren.
0: Wie schaut denn China auf die europäischen Märkte, auf die Politik und die Versuche der Europäischen Union, die Konditionen für Europa zu verbessern?
1: China schaut aus wirtschaftlicher Sicht erstmal auf den europäischen Markt, dahingehend, dass es ein sehr wichtiger Markt ist. Es ist der drittgrößte Exportmarkt für die Volksrepublik. Und Europa ist ein Markt, wo chinesische Produzenten ihre Produkte aus chinesischer Sicht zu relativ hohen Preisen, also mit Premiumaufschlägen verkaufen können. Deswegen in der Masse letztlich vielleicht gar nicht so groß, aber das, was eben dort erzielt wird, ist für die Chinesen wichtig. Von europäischer Seite heißt es gleichfalls, ja, also die Preise, die ihr hier aufschlagt, die sind künstlich niedrig. Also da gibt es eine ziemliche Diskrepanz und deswegen müssen wir dagegen was unternehmen. Dass sich die Chinesen jetzt zu diesem Kompromiss mit den Hybridautos auf den Kompromiss eingelassen haben, ist auch ein Resultat, so liest man es hier, der verschärften Gangart oder der verschärften Rhetorik innerhalb der Europäischen Union, wo es ja einen wachsenden Appetit dahingehend gibt, tatsächlich gegen die chinesische Exportwirtschaft und dieses Handelsdefizit, was die EU mit China hat, dagegen vorzugehen. Diesen Vorschlag von Bundeskanzler Friedrich Merz und dem französischen Präsidenten Emmanuel Macron, die ja gesagt haben, die EU-Kommission muss schneller und schärfer gegen Länder und Firmen vorgehen, die aus ihrer Sicht quasi den Markt verzerren. Das hat hier schon auf Resonanz, gebracht, auch wenn das von offizieller Seite in China keiner sagt.
0: Unser Peking-Korrespondent Christoph Kober, vielen Dank. Die sparsamen sechs sagen Nein. Nein zu mehr Geld für die Europäische Union, also für die Kommission in Brüssel. Deutschland gehört dazu, die Niederlande, Österreich, Finnland, Dänemark und Schweden. Streit um den künftigen Haushalt der EU. Die irische Ratspräsidentschaft will jetzt eine Lösung erreichen, wie Klaus Reimer berichtet.
2: Ist der aktuelle Streit noch Teil eines Rituals, das sich alle 7 Jahre wiederholt, wenn es um einen neuen mehrjährigen Finanzrahmen der EU geht? Alle Beteiligten wissen, am Ende wird man sich auf einen Haushalt für die Jahre 28 bis 34 einigen müssen. Doch seit Monaten sind die Fronten zwischen den sogenannten Nettozahlern und denjenigen, die aus Brüssel mehr zurückbekommen, als sie einzahlen, unversöhnlich. Die irische Ratspräsidentschaft will heute Vormittag einen Kompromissvorschlag vorlegen. Thomas Byrne, der zuständige Minister, warnte bereits am Mittwoch im Europäischen Parlament und sprach von schwierigen Entscheidungen.
3: Finding a balance entails difficult decisions. We cannot satisfy everybody. We hope, though, that everybody will find something in the compromise for themselves.
2: Wir können nicht jeden zufriedenstellen, doch wir hoffen, dass sich jeder in dem Kompromiss wiederfindet, so der irische Minister. Vor Monaten hatte die EU-Kommission vorgelegt und für 7 Jahre einen Haushalt von knapp 2 Billionen Euro vorgeschlagen. Die zyprische Ratspräsidentschaft hat es mit einem Ansatz leicht darunter versucht. Aus Sicht der Nettozahler bleibt das Zahlenwerk eine Zumutung. Hier der Bundeskanzler Ende August bei einem Treffen derjenigen, die massive Kürzungen fordern.
4: In Zeiten der Haushaltskonsolidierung in allen Mitgliedstaaten ist das schlicht unbezahlbar. Wir sind uns daher einig in dieser Gruppe. Die Vorschläge müssen um mehrere hundert Milliarden Euro gekürzt werden.
2: Österreich, die Niederlande, Schweden, Dänemark und Finnland stehen zusammen mit Deutschland im Lager der Frugalen, wie sie auch gern genannt werden. Keine Mehrheit, so Friedrich Merz mit Blick auf den Block der 16, 17 Staaten der Empfängerländer. Doch zusammen stehen die 6 Nettozahler für 40% der EU-Beiträge zum Haushalt. Jede Seite rechnet sich die Zahlen schön. Merz und seine Verbündeten sprechen von einem Aufwuchs von 60%. Rechnet man die Inflation ein, die gestiegene Wirtschaftsleistung und die Verpflichtung, Corona-Kredite zurückzuzahlen, ergibt sich ein anderes Bild und der Aufwuchs reduziert sich erheblich.
5: I would like to caution against large cuts.
2: Ich warne vor deutlichen Kürzungen, so Kommissionspräsidentin Ursula von der Leyen. Irland könnte heute aber Kürzungen zwischen 100 und 200 Milliarden Euro vorschlagen. Da Länder wie Italien und Polen ihre Interessen bei sogenannten Regionalmitteln und der Agrarförderung zu schützen wissen, könnte gerade in Bereichen gekürzt werden, die von Deutschland mit hoher Priorität versehen wurden. Sicherheit, Krisenresilienz und allen voran Wettbewerbsfähigkeit. Zum Jahresende soll eine Einigung her. Schon beim Gipfel nächste Woche droht seriöser Streit. Der österreichische Bundeskanzler Christian Stocker mahnte vorsorglich:
6: Wenn wir das schaffen wollen, muss der Vorschlag, der dann vorgelegt wird, die Rechnung mit den Wirt machen und nicht nur mit den Gästen.
0: Aus Brüssel, Klaus Renner.

0: 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Die friedliche Revolution von 1989, der Fall der Mauer, die Wiedervereinigung Deutschlands. Gedenken gestern Abend in Leipzig, 9. Oktober, an die vielen Demonstrationen in der Stadt, die auch zum Gelingen des Wandels beigetragen haben. Eine Reportage von Alexander Moritz.
1: Man könnte das Bibelzitat fast als Kommentar verstehen zu den politischen Krisen dieser Welt. Das traditionelle Friedensgebet in der Leipziger Nikolaikirche beginnt in diesem Jahr mit Jazzkantaten. Friedensgebete gegen Aufrüstung und Wehrpflicht. In den 80er Jahren waren sie eine der Keimzellen der DDR-Bürgerrechtsbewegung. Die schließlich gipfelte in der Montagsdemonstration am 9. Oktober 1989. Wie mutig die Demonstranten waren, trotz bewaffneter Polizei und Soldaten in der Stadt, daran erinnern im Gottesdienst vorgetragene Zitate der DDR-Führung.
2: Bei Grenzdurchbruchsversuchen muss von der Schusswaffe rücksichtslos Gebrauch gemacht werden. Erich Honecker, 1974.
3: Hinrichten, wenn notwendig, auch ohne Gerichtsurteil. Erich Mielke.
1: Die an den Gottesdienst anschließende Rede zur Demokratie hält in diesem Jahr die deutsch-amerikanische Politikwissenschaftlerin Catherine Klüver-Ashbrook. Sie zieht Parallelen zwischen Bürgerrechtsbewegungen in der DDR und den USA der 60er Jahre und beschreibt mit genauso deutlichen Worten das Abrutschen der USA in eine Tyrannei. Die Strategien der MAGA-Bewegung von Trump wiederum seien Vorbild für die AfD.
4: Die Zäsur der Wahl in Sachsen-Anhalt, das vorläufige repräsentative Ende einer Volkspartei in Mecklenburg-Vorpommern, die Verbreitung der radikalen Kräfte in Landes- und Kommunalwahlen muss reichen, um zu erkennen, dass die Strategien und Taktiken gleichsam wird.
1: Kurz vor Ende ihrer halbstündigen analytischen Rede bricht ihr dann fast die Stimme bei einem Zitat von Robert Kennedy.
4: Nur wenige können, wie Sie hier, die Geschichte verändern. Aber wir alle haben die Verpflichtung und die Möglichkeit, sich der Versuchung, der Verzweiflung entgegenzustellen. Sie, meine Damen und Herren, die Revolutionäre unter uns aus dieser Kirche haben genau das getan. Sie haben den Lauf der Geschichte verändert.
5: We shall overcome. We shall.
1: Mit dem US-Gospel auf den Lippen, der auch in der DDR-Bürgerrechtsbewegung eine Rolle gespielt hat, treten die Menschen aus der Kirche in die Leipziger Innenstadt. Durch die zieht sich traditionell ein Pfad mit Lichtinstallationen. An eine Fassade werden rhythmisch Porträts projiziert von Personen, die an der Revolution 89 beteiligt waren. An der ehemaligen Stasi-Zentrale flattern Akten aus den Schränken. Vor der Thomaskirche stellen Menschen Kerzen nieder in Form einer riesigen 89. Trotz Regen, der auf Schirme und Kerzen prasselt. 37 Jahre sind vergangen, doch viele der etwas Älteren verbinden mit dem Tag persönliche Erinnerungen.
6: Wir sind 9. Oktober in jedem Jahr hier, weil wir die entscheidende Demo am 9. Oktober 89 auch mitgemacht haben. Da ging ein Stück der Himmel auf. Weil wir hier wirklich ein Wunder erlebt haben, dass nicht geschossen wurde, dass nach der ganzen Dramatik in den Wochen vorher, der großen Angst, die wir gehabt haben, gerade an diesem 9. Oktober, dass dermaßen friedfertig vonstatten ging.
1: Ähnlich erinnert sich auch Christian Schulze, Mitgründer der Ost-SPD und seit 1990 bis vor 2 Jahren für die SPD im Stadtrat.
7: Das ist irgendwie in meine DNA eingebrannt, dieser Tag. Ich war damals in der Thomaskirche zum Friedensgebet, weil die Nikolaikirche ja schon mit SED-Leuten überfüllt war und anderen. Ich muss an so einem Tag in der Stadt sein, ich muss das leben. Das ist einer der wichtigsten Momente in meinem Leben.
1: Die Leipziger Bildungsbürgermeisterin Vicky Feldhaus von den Grünen stellt das Demokratiegedenken in Bezug zu aktuellen politischen Ereignissen. Der Krieg Russlands gegen die Ukraine, eine rechtsextreme Partei auf dem Weg zur Macht im Nachbarbundesland Sachsen-Anhalt.
8: Wir haben heute bei der Rede zur Demokratie gehört, was es heißt, eine Demokratie zu verteidigen. Genau an dem Punkt sind wir gerade. Und es gibt dem Ganzen auch noch mal eine andere Bedeutung, weil man sieht, was die Menschen damals für eine Leistung vollbracht haben mit ihrem Mut. Das inspiriert uns auch heute noch.
1: Den ganzen Abend ziehen Menschen durch die Innenstadt, meist mit Regenschirm. Wegen des Wetters herrscht weniger Andrang als in den Vorjahren. Ihn, der damals schon dabei war, schrecke das nicht, sagt ein Mann. Er denkt an den Herbst 89, als auch nach dem Mauerfall weiter demonstriert wurde gegen den letzten DDR-Staatsratsvorsitzenden Egon Krenz.
6: Im November 89, als es auch regnete und wo es tolle Fotos gibt, die alle Regenschirme zeigen, ein Transparenter stand drauf: Egon, wir sind wetterfest.
9: Und das sind Sie heute auch.
6: Ja, ja, aber ohne, Gott sei Dank ohne Egon.
0: Eindrücke aus Leipzig unseres Sachsen-Korrespondenten Alexander Moritz.

0: 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Zeit für Sport mit Benedikt Kaninski.
1: Ja, und die Siegesserie von Borussia Dortmund in der Fußball-Bundesliga, die ist gestern Abend gerissen. Der BVB verspielte am Abend gegen Werder Bremen einen sicher geglaubten Sieg in der Schlussphase. Dann gab es noch das 2:2. Jan Wochner berichtet.
2: Dieses Spiel wird der SV Werder so schnell nicht vergessen. Aufopferungsvoll verteidigten die Bremer lange das torlose 0:0, angeführt vom überragenden Torwart Karl Hein, um dann kurz vor Ende doch in Rückstand zu geraten. Svensson und Schlotterbeck brachten Dortmund mit ihren Toren in der 80. und 85. Minute scheinbar auf die Siegerstraße. Doch Werder rappelte sich spät auf und verhinderte die Niederlage. Ludovit Reis sorgte 2 Minuten vor dem Ende für den Anschlusstreffer, ehe ausgerechnet der ehemalige Dortmunder Niklas Füllkrug eine Freistoßflanke in der Nachspielzeit zum schmeichelhaften 2:2 einköpfte.
1: Ja, und natürlich war Niklas Füllkrug auch der Mann des Spiels bei seiner Rückkehr nach Dortmund und dementsprechend freute er sich auch über sein Tor.
3: Das Tor war jetzt gar nicht für mich wichtig, dass es gegen den BVB war. Es war natürlich wichtig, dass wir hier am Ende was mitnehmen, weiter im Flow bleiben, unsere positive Serie weiter stärken. Und deswegen freut es mich extrem, dass ich noch treffen konnte, aber hauptsächlich, um den Punkt hier mitzunehmen, nicht um ein Tor gegen den BVB erzielt zu haben.
1: Für alle Dortmunder war es natürlich eine Schlussphase dieses Spiels zum Vergessen. Auf der anderen Seite war nämlich auch Dortmunds Trainer Niko Kovac nach dem späten Ausgleich ziemlich angefressen.
4: Ja, die Erklärung ist relativ einfach. Wir haben den Gegner 88 Minuten dominiert. Der Gegner war sehr oft in seiner eigenen Hälfte sehr tief gestanden. Wir haben uns den Gegner zurechtgelegt. Aber dann führst du 2:0 und die letzten 8 Minuten, das ist ja das, was uns dann auch wehtut. Du darfst solch ein Spiel, wo du 2:0 führst, darfst du nicht aus den Händen geben.
1: Borussia Dortmund bleibt in der Bundesliga aber erst einmal Tabellenführer. Die anderen Mannschaften spielen ja heute dann noch. Die Länderspielpause bei den Männern ist also vorbei. Bei den Frauen geht sie gerade erst richtig los. Das DFB-Team ist gestern mit einem 4:2-Sieg gegen Australien gestartet. Martina Knief hat die Infos zum Spiel.
5: Der Auftakt in das Länderspieljahr ist geglückt, der erste Härtetest gegen eine nicht-europäische Mannschaft gelungen. Das 4:2 gegen Australien ist der Grundstein der DFB-Auswahl für das WM-Jahr. Die Weltmeisterschaft findet im kommenden Jahr in Brasilien statt. Gleich 2 Spielerinnen durften über ihr Tordebüt jubeln. Stürmerin Melissa Kössler traf gleich doppelt und Innenverteidigerin Camilla Küver einmal. Dazu kam noch das Tor von Zioke Nüsken. Ärgerlich aus deutscher Sicht waren die beiden Gegentreffer jeweils in der Nachspielzeit der ersten und zweiten Halbzeit. Der Erfolg gegen die Australierinnen gibt der deutschen Mannschaft viel Mut für die nächsten Aufgaben. Am Dienstag steht die nächste Partie an. Gegner in Bremen ist dann Japan.
1: Ein Auftakt nach Maß also für die DFB-Frauen und Bundestrainer Christian Wück freute sich natürlich über diesen Sieg. Trotzdem müsse sich die Mannschaft in einigen Bereichen noch weiterentwickeln.
6: Wenn man 2:0 führt, muss man so clever sein, dass in die Halbzeit mitzunehmen. Und da waren wir ein bisschen zu euphorisch. Wir haben auf einmal Angriffspressing gespielt, obwohl wir das in dieser Situation gar nicht spielen dürfen. Und das war für uns ein großer Lehrmoment, den wir jetzt in die nächsten Spiele mitnehmen werden und ist für die Entwicklung des Teams unheimlich wichtig.
1: Soweit also Frauenbundestrainer Christian Wück. Die Ironman-Weltmeisterschaft ist zurück auf Hawaii und das sogar nach vielen Jahren wieder gleichzeitig für die Männer und die Frauen. Es ist das Jahreshighlight im Triathlon und auch einige Deutsche machen sich Hoffnungen auf die vorderen Platzierungen. Robin Niehaus mit dem Ausblick.
7: Der dreimalige deutsche Ironman-Weltmeister Patrick Lange aus Bad Wildungen nimmt heute zum letzten Mal an der WM auf Hawaii teil. 2017, 18 und 2024 gewann Lange das Rennen. Der 40-Jährige gehört bei den Männern, genau wie der deutsche Triathlet Jonas Schomburg, zum erweiterten Favoritenkreis auf den Titel. Bei der WM der Frauen ruhen die deutschen Hoffnungen besonders auf Laura Philipp, der Weltmeisterin aus dem Jahr 2024. Nach 3 Jahren findet die Ironman-Weltmeisterschaft der Frauen und Männer erstmals wieder gleichzeitig auf Hawaii statt. Neben den Profis gehen auch rund 2000 Amateursportlerinnen und Sportler aus allen Altersklassen an den Start, um in den Triathlon-Disziplinen Schwimmen, Radfahren und Laufen anzutreten.
1: Und auch wenn es der letzte Start auf Hawaii von Patrick Lange sein wird, will der Deutsche nochmal richtig angreifen.
8: Die junge Generation, die ja teilweise 15 Jahre jünger sind als ich, werden es mir nicht einfach machen, sollen sie auch nicht, aber ich werde auf jeden Fall um jeden Platz kämpfen.
1: Los geht's heute Abend dann ab 18 Uhr deutscher Zeit auf Hawaii.
0: Der Sport mit Benedikt Kaninski. Vielen Dank.

Die EU und der Handelsstreit mit China. Wir haben bereits darüber mit unserem Korrespondenten gesprochen. Wir vertiefen das um 8:10 Uhr mit dem CDU-China-Kenner Johannes Volkmann.

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5: Acht Uhr, die Nachrichten. Zunächst die Übersicht. Kurz vor den Zwischenwahlen in den USA lockert die Regierung Sanktionen gegen russische Diesellieferungen. Die Bundesregierung hat sich einem Medienbericht zufolge im Streit über die geplante Zuckersteuer geeinigt. Bundesjustizministerin Hubich kündigt für kommende Woche einen Gesetzentwurf an, um Extremisten als ehrenamtliche Richter, also Schöffen, zu verhindern. Die Meldungen im Einzelnen. Die USA haben sich nach Angaben von Präsident Trump mit Russland auf Diesellieferungen geeinigt. Russland werde mehrere hunderttausend Tonnen auf den Weltmarkt bringen, erklärte er. Washington setze dafür bis April 2027 die Sanktionen gegen den Kauf von russischen Erdölprodukten aus. Treibstoffpreise sind aufgrund des Irankrieges weltweit gestiegen. Trump und seine republikanische Partei stehen deswegen im Hinblick auf die Zwischenwahlen Anfang November unter Druck. In der Ukraine löste die Vereinbarung Besorgnis aus. Präsident Zelensky sprach von einer Investition in die russische Kriegskasse. Die Regierungskoalition hat sich einem Bericht zufolge auf einen Kompromiss über die Einführung einer Steuer auf zuckerhaltige Getränke geeinigt. Wie die Bild meldet, rückt das SPD-geführte Finanzministerium von mehreren Punkten ab. Demnach würde die Steuer zum 1. Juli 2027 in Kraft treten und damit ein halbes Jahr später als von Finanzminister und Vizekanzler Klingbeil zuletzt geplant. Zudem soll eine Freigrenze für kleinere Betriebe eingeführt werden. Die ursprünglichen Pläne hatte das Kanzleramt gestoppt. Verbraucherschützer und Ärzteverbände fordern seit längerer Zeit, zuckerhaltige Getränke zusätzlich zu besteuern. Mindestens drei CDU-Abgeordnete im Landtag von Sachsen-Anhalt haben einem Medienbericht zufolge die Unwahrheit über ihr Abstimmungsverhalten bei der Wahl von AfD-Landtagspräsident Rausch gesagt. Wie die Taz berichtete, haben acht CDU-Abgeordnete auf Anfrage angegeben, sich enthalten zu haben. Es gab bei der geheimen Abstimmung jedoch lediglich fünf Enthaltungen. Gestern stand die CDU im Bundestag im Kreuzfeuer der Kritik. Vertreter anderer Parteien beschuldigten deren Landtagsabgeordnete, heimlich Rausch gewählt zu haben. Wer tatsächlich für Rausch stimmte, lässt sich wegen der geheimen Wahl nicht feststellen. Revanchistische Signale aus der AfD haben in einigen Nachbarländern Deutschlands Irritationen ausgelöst. Mehrere Medien thematisieren den Beitrag eines Vorstandsmitglieds der AfD-Jugend in den sozialen Medien. Er hatte am 3. Oktober eine Karte gepostet. Darauf waren Luxemburg und Österreich als deutsch gekennzeichnet, ebenso Gebiete, die zu Frankreich, Belgien, der Schweiz, Italien, Polen, Ungarn, der Slowakei, Rumänien, den Niederlanden und Dänemark gehören. In dem später gelöschten Beitrag hieß es dazu, deutsche Einheit bedeute ein Deutschland, das das gesamte deutsche Volk in einem Staat vereine. Der 3. Oktober, also der Tag der Wiedervereinigung, wurde als Etappensieg bezeichnet. In Luxemburg, der Schweiz und Frankreich wurden die Annexionsfantasien als gefährlich und besorgniserregend aufgefasst. Das französische Wochenmagazin Marianne warnte davor, die Ideen eines Großdeutschlands als Einzelmeinung eines AfD-Funktionärs abzutun. Ein Sprecher der AfD-Jugend sagte der Taz, der Beitrag entspreche, Zitat, weder unserem Anspruch an Geschichtspolitik noch unserem Verständnis von Realpolitik. Bundesjustizministerin Hubig hat für kommende Woche einen Entwurf zur Reform des Richtergesetzes angekündigt. Die SPD-Politikerin will nach eigenen Angaben mit dem Entwurf sicherstellen, dass auch ehrenamtliche Richter, also Schöffen, für die freiheitlich-demokratische Grundordnung eintreten. Wer wegen einer vorsätzlichen Straftat zu einer Geldstrafe von mehr als 90 Tagessätzen oder zu einer Freiheitsstrafe verurteilt worden sei, solle nicht Schöffe sein können, sagte Hubig der Welt am Sonntag. Wenn Zweifel an der Verfassungstreue eines Bewerbers vorlägen, müsse der Schöffenwahlausschuss dem nachgehen. Das Gremium könne etwa Auskünfte aus dem Bundeszentralregister einholen oder öffentliche Profile in sozialen Medien prüfen. Da die Vorschlagslisten für das Schöffenamt öffentlich ausgelegt werden müssten, könne jeder Einspruch gegen einen Vorschlag erheben. In der Vergangenheit waren mehrfach Sorgen vor gezielter Unterwanderung von Gerichten durch Extremisten geäußert worden. Schöffen haben bei Urteilsfindungen das gleiche Stimmrecht wie Berufsrichter. Nordrhein-Westfalen hat der Bundesregierung in der Bildungspolitik vorgeworfen, Zitat, neue Standards zu setzen, ohne diese zu finanzieren. Vielmehr reduziere der Bund sogar seine bisherige Förderung für die Kitas, erklärte Familienministerin Schäffer, Grüne, im WDR. Das führe in NRW dazu, dass man bald sogar weniger Bundesmittel für Kitas in herausfordernden Lagen bekomme. Gestern hatten auch Vertreter von AfD und Linken im Bundestag der Koalition unzureichende Finanzierung vorgehalten und auf fehlendes Personal in Kitas verwiesen. Im Bundestag war in erster Lesung über eine Maßnahme beraten worden, die für mehr Schulerfolge sorgen soll. Ziel ist es, die Bildung von Kindergartenkindern zu verbessern, und zwar unabhängig vom sozialen Status der Eltern. Das sogenannte Startchancen- und Qualitätsentwicklungsgesetz legt den Schwerpunkt auf die Erhebung von Daten. Dabei geht es um die Feststellung des Sprach- und Entwicklungsstands von Vierjährigen. Darauf soll dann bei Bedarf eine gezielte zusätzliche Förderung aufbauen. Die Vorsitzende der SPD in Nordrhein-Westfalen, Philipp, hat die Kürzungspläne der schwarz-roten Bundesregierung beim Wohngeld kritisiert. Philipp sagte im Deutschlandfunk, es sei eine falsche Maßnahme, die für sozialen Sprengstoff sorge. Beim Wohngeld könne man nicht sparen, es würden lediglich Kosten verlagert. Sie plädierte für mehr sozialen Wohnraum. Kurzfristig müsse man zudem Maßnahmen vorziehen, etwa eine wirksame Mietpreisbremse. Bereits in der Bundestagsdebatte diese Woche hatten Vertreter von AfD, Grünen und Linken die Pläne als falschen Weg, als Kürzungswahn und als unsozial bezeichnet. Bauministerin Huberts, ebenfalls SPD, verteidigte ihre geplante Maßnahme mit kurzfristigem Konsolidierungsdruck im Bundeshaushalt. Die Mittel ihres Ministeriums seien überwiegend für langfristige Investitionen gebunden. Der Fokus liege auf Bauen, um bezahlbaren Wohnraum zu schaffen. Nach der SPD hat auch die Linke in Mecklenburg-Vorpommern für Koalitionsverhandlungen zur Bildung einer rot-rot-grünen Landesregierung gestimmt. Heute wollen die Grünen bei einem kleinen Parteitag entscheiden. Stimmen auch sie zu, sollen die Verhandlungen am Montag beginnen. Der Anschlagsversuch mit einem Flugzeug der Linie Fly Dubai vergangene Woche galt Ermittlern in den Vereinigten Arabischen Emiraten zufolge dem israelischen Flughafen Ben-Gurion bei Tel Aviv. Der Co-Pilot hatte demnach geplant, die Maschine gezielt in das Passagierterminal zu steuern. Seine Überlegungen seien von den Anschlägen vom 11. September 2001 in den USA inspiriert gewesen. Die Fly-Dubai-Maschine mit mehr als 150 überwiegend israelischen Passagieren an Bord hatte vergangene Woche notlanden müssen, nachdem der Co-Pilot den Piloten angegriffen hatte. Mehrere Reisende konnten den mutmaßlichen Selbstmordattentäter überwältigen. Ein an Bord befindlicher Reservepilot landete die Maschine in Tabuk in Saudi-Arabien. In Leipzig ist an die friedliche Revolution im Jahr 1989 in der DDR erinnert worden. Die deutsch-amerikanische Politikwissenschaftlerin und Autorin Catherine Klüver-Ashbrook rief in ihrer Rede in der Nikolaikirche zu einem engagierten Einsatz für Demokratie und Freiheit auf. Die liberalen Demokratien seien angezählt, zum Teil bis ins Mark verletzt. Es gelte, die Errungenschaften des Herbstes 1989 zu verteidigen. In der Fußball-Bundesliga haben sich Borussia Dortmund und Werder Bremen mit 2:2 getrennt. Und hier noch einmal die Übersicht. Kurz vor den Zwischenwahlen in den USA lockert die Regierung Sanktionen gegen russische Diesellieferungen. Die Bundesregierung hat sich, einem Medienbericht zufolge, im Streit über die geplante Zuckersteuer geeinigt. Bundesjustizministerin Hubich kündigt für kommende Woche einen Gesetzentwurf an, um Extremisten als ehrenamtliche Richter, also Schöffen, zu verhindern. Das Wetter: im Süden und Nordwesten regnerisch, sonst wechselnd bewölkt mit sonnigen Abschnitten, 13 bis 19 Grad. Morgen Mix aus Sonne und Wolken, örtlich Regen, 12 bis 18 Grad. Die Temperaturen von heute 7 Uhr: Greifswald 13 Grad, Hamburg und Bremen jeweils 11, Hannover, Berlin und Leipzig jeweils 12 Grad, Köln 11, Dresden 13 und 12 Grad in Frankfurt am Main, Stuttgart, Freiburg und München. Das waren die Nachrichten.
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6: Mit Dirk Müller weiterhin im Studio. Einen schönen guten Morgen. Die Europäische Union und China. Ein Milliardenhandelsdefizit aus europäischer Sicht. Ein Streit um fairen Wettbewerb. Was kann die EU tun, um sich gegenüber China besser zu behaupten? Wir hören Handelskommissar Maro Sefcovic, der Gespräche in Peking führt.
7: The fact that we have this fast growing deficit of more than 1 billion euros a day. This is the topic which is now being discussed on the highest level.
6: Sagt der EU-Handelskommissar im Deutschlandfunk-Interview, das Sie ab jetzt auch in unserer App hören können. Wir reden darüber mit China-Kenner Johannes Volkmann. Er sitzt für die CDU im Auswärtigen Ausschuss des Bundestages. Und Gerhard Schröder bei Wladimir Putin. Ein Geburtstagsbesuch, der hohe Wellen schlägt.

0: Der europäische Handelskommissar auf schwieriger Mission in Peking. Das Handelsdefizit zwischen der Union und China wächst und wächst täglich um 1 Milliarde Euro. Das hat Herr Sefcovic eben auch bei uns gesagt. Zugunsten des Partners, der wohl längst kein Partner mehr ist, also zugunsten Chinas. Europa klagt über hohe Subventionen der Chinesen an die heimische Industrie und die chinesischen Investitionen in Europa wachsen. Und dagegen brechen die Erträge der europäischen Unternehmen im Reich der Mitte weiter ein. Die Automobilindustrie ist betroffen von der Konkurrenz. Die Stahlindustrie ist betroffen, aber auch die Chemieindustrie. Zudem spielt China mit den Muskeln und verknappt den Zugang zu wichtigen Rohstoffen, wie beispielsweise den seltenen Erden. Moritz Küpper berichtet.
1: Die Erleichterung war EU-Handelskommissar Maros Sefcovic anzusehen, als er am späteren Abend in Peking nach 2 Tagen intensiver Verhandlungen mit seinem Gegenüber, Chinas Handelsminister Wang Wentao, aus seiner Sicht einen grundsätzlichen Erfolg verkünden konnte.
2: For the first time, that China has accepted
1: Es sei das erste Mal gewesen, so Sefcovic, dass China sich darauf eingelassen habe, dass seine Exporte moderiert werden, so der EU-Handelskommissar, der vor dieser Reise unter einem enormen Druck gestanden hatte. Auf mehr als 1 Milliarde Euro am Tag war das EU-Handelsdefizit mit China zuletzt angewachsen. Die mächtigen EU-Staaten Deutschland und Frankreich hatten sich in einem gemeinsamen Papier verbündet, um für Gegenmaßnahmen sorgen zu können. Von einem drohenden Handelskrieg war die Rede und nun? Man habe sich darauf geeinigt, dass der chinesische Export von Hybridautos nach Europa gedrosselt werde, so Sefcovic. Es ist wohl das konkreteste Ergebnis dieser Gespräche. Die europäische Autoindustrie begrüßte es bereits, auch wenn es aus Deutschland vom VDA, dem Verband der Automobilindustrie, hieß, ein entscheidender Faktor werde sein, ob die erzielten Ergebnisse zu gleichen Wettbewerbsbedingungen beitragen, Planungssicherheit schaffen und den offenen, regelbasierten Handel stärken würden. Eine Skepsis, die auch Sefcovic bereits antizipiert hat.
2: This is far from the end. It's a crucial first step, but only a first step.
1: Ihm sei klar, dass dies weit entfernt von einer finalen Einigung sei. Es sei ein wichtiger erster Schritt gewesen, aber eben nur ein erster Schritt. Bereits vor seiner Abreise nach China hatte Sefcovic im Interview der Woche im Deutschlandfunk klargemacht, dass es darum gehe, vor dem anstehenden EU-Gipfel in der kommenden Woche den Staats- und Regierungschefs etwas mitzubringen.
2: What I hope I will be able to bring back would be kind of blueprint for the future.
1: Er hoffe auf eine Art Blaupause, so Sefcovic dort. Ergebnisse, mit denen er dann den Spitzen der Europäischen Union erklären könne. Seht mal, wir bekommen die Lage in den Griff und dank dieses auf Verhandlung basierenden Ansatzes können wir uns nun auch anderen Sektoren zuwenden, die einer enormen Bedrohung ausgesetzt sind. Ob das nun reicht, wird sich also auf dem EU-Gipfel in der kommenden Woche zeigen.
0: Informationen von Moritz Küpper. Das war jedenfalls die Perspektive des europäischen Handelskommissars. Härtere Bandagen gegenüber Peking, das fordern auch viele in Europa. Und dazu würden gehören Schutzmaßnahmen, also wie höhere Zölle oder Einfuhrbeschränkungen. Aber wie verhält sich dann die chinesische Führung? Das ist die Frage, die dagegen steht. Am Telefon ist nun der CDU-Politiker und China-Experte Johannes Volkmann, Mitglied im Auswärtigen Ausschuss des Bundestages. Einen schönen guten Morgen.
3: Guten Morgen nach Köln.
0: Herr Volkmann, ist Europa längst zum Bittsteller geworden?
3: Nein, Europa ist ein wichtiger Markt, wahrscheinlich sogar aktuell der wichtigste Markt für China. Wir haben ein beiderseitig ausgeprägtes Interesse an guten Handelsbeziehungen. Und deswegen ist es richtig, dass wir einerseits miteinander verhandeln, aber andererseits müssen wir das aus einer Position der Stärke tun. Und deswegen brauchen wir neue Instrumente, um uns gegen Überkapazitäten und unfairen Wettbewerb zu wehren.
0: Aber was hat Europa als Stärke anzubieten, wenn nicht dann Schutzzölle, das heißt restriktiver vorzugehen?
3: Zum einen haben wir einen großen Markt. Der europäische Binnenmarkt ist der größte, bisher so gut wie nicht zollbeschränkte Markt für chinesische Güter und deswegen auch der größte Handelspartner Chinas. Gleichzeitig, das haben Sie angesprochen, 1 Milliarde Handelsdefizit am Tag. Das ist eine auf Dauer nicht nachhaltige Handelsbeziehung, die wir hier mit China haben. Eine, die für unsere Unternehmen zunehmend nachteilig ist. Und da brauchen wir ein neues Spielfeld, ein Level Playing Field, würde man im Englischen sagen, das zu mehr Fairness führt in den Handelsbeziehungen.
0: Herr Volkmann, das müssen Sie mir nochmal erklären. Das heißt, wir sind ein wichtiger Markt, sagen Sie, also der europäische Markt, der für China sehr interessant ist. Ist das nicht genau das Problem? Also Europa hat einen großen Markt und die Chinesen bringen immer mehr Produkte nach Europa, die von Europäern gekauft werden, weil sie offenbar qualitativ und finanziell attraktiv sind.
3: Nun ist Handel zunächst einmal nicht das Problem. Deutsche und europäische Unternehmen stehen seit Jahrzehnten in einem sehr produktiven Wettbewerb mit vielen Volkswirtschaften, auch mit Volkswirtschaften, die andere Kostenstrukturen haben als wir. Also ich nehme als Beispiel Vietnam, aber auch Japan und Korea. Das Problem ist, wenn dieser Wettbewerb verzerrt wird, jenseits dessen, was wir miteinander in den WTO-Regeln vereinbart haben. Und da ist die Studienlage gegenüber China mittlerweile doch recht eindeutig, dass sowohl durch die Manipulation von Wechselkursen im Bereich der Währung als auch durch WTO-widrige Subventionen für chinesische Unternehmen. Chinesische Unternehmen einen unfairen Wettbewerbsvorteil von ca. 20-30% gegenüber europäischen Produzenten haben. Das heißt, die Marktanteilsgewinne Chinas sind eben nicht alleine darauf zurückzuführen, dass wir hier über qualitative Vorteile sprechen oder über normalen preislichen Wettbewerb, sondern durch einen staatlich verzerrten Wettbewerb.
0: Also durch die Subventionen, wenn ich da reingehe. Ja, durch die
3: genau.
0: Subventionen. Subventionen gibt es ja auch in Europa. Machen Sie ja auch.
3: Ja und nein. Also man muss da sehr genau hingucken. Es gibt ein klares Regelwerk der Welthandelsorganisation, welche Formen von Subventionen gerechtfertigt sind und welche nicht. Und gerade beim Zugang zu Kapital gibt es erhebliche Marktverzerrungen in China durch staatliche Banken in einer Art und Weise, die wir in Europa nicht kennen. Und wir haben leider keinen funktionierenden Streitbeilegungsmechanismus auf Ebene der Welthandelsorganisation. Und deswegen halte ich es für sinnvoll, dass wir hier zu unilateralen Maßnahmen greifen.
0: Also das ist immer ein großes Projekt, die Handelsregeln international neu zu definieren. Oder noch schärfer zu definieren. Dementsprechend, die Amerikaner halten sich in vielen Bereichen ja unter Donald Trump zumindest ja auch nicht daran. Aber ich frage noch einmal nach den Subventionen. Das habe ich nicht verstanden. Das heißt, es geht um Subventionen für die Kapitalisierung von Unternehmen oder geht es um Subventionen, so habe ich das immer verstanden, dass dort die Autoproduktion, die gesamte Automobilbranche in China eben staatlich unterstützt wird?
3: Als ein Beispiel. Schlecht. Zu Ihrem vorherigen Punkt, das ist mir noch ein ganz wichtiges Anliegen, es geht nicht um neue internationale Regeln, es geht um die Durchsetzung bestehender Regeln. Mhm. Ein großes Problem ist, dass wir in den letzten Jahren eben nicht mehr in der Lage sind, dadurch, dass der sogenannte Appellate Body, der Streitbeilegungsmechanismus auf Ebene der Welthandelsorganisation, nicht mehr funktioniert, diese gütlichen Einigungen herbeizuführen. Und nun sehen wir in der Praxis eine Entwicklung, in der europäische Unternehmen zunehmend aus dem Markt gedrängt werden in China und gleichzeitig auf dem europäischen Markt es eine Schwemme an chinesischen Gütern gibt, die teilweise unter Rohstoffwert in der Produktion angeboten wird.
0: Das wäre dann Dumping.
3: Genau, das ist nur sehr schwer zu erklären, außer dass es eben eine Form von staatlicher Verbilligung gibt. Und das im Einzelfall nachzuweisen, ist ein sehr komplizierter Prozess. Die Europäische Kommission hat dafür ein Untersuchungsinstrument. Das dauert 1,5 bis 2 Jahre, meist so lange, bis der europäische Wettbewerber, der sich darüber beschwert hat, gar nicht mehr im Markt ist, weil er das nicht durchgehalten hat, solange sich gegen dieses Dumping zu behaupten. Und deswegen brauchen wir einen neuen Ansatz. Und dazu hat die deutsche und die französische Regierung in dieser Woche einen Brief geschrieben mit Vorschlägen an die Europäische Kommission, die ich sehr ermutigend finde, in denen vorgeschlagen wird, dass wir sektorale Ausgleichszölle einführen. Das heißt, deutlich breiter, nicht Einzeluntersuchungen, sondern eben nach Sektoren, so wie wir es bereits im Bereich der Elektroautos in Europa haben. Und zum Zweiten neue Instrumente entwickeln zur Diversifizierung, um uns weniger abhängig zu machen.
0: Weniger abhängig, sagen Sie. Jetzt würden Kritiker sagen, jetzt fangen die Europäer auch noch an mit Protektionismus. Also das, was die Chinesen machen, was andere Staaten machen, Vereinigten Staaten im Moment auch, macht dann auch noch Europa. Das heißt, ist das im Moment opportun?
3: Ich habe ja versucht, eingangs zu erklären, dass es mir explizit nicht um Protektionismus geht. Protektionismus versucht ja, Handelsbarrieren aufzubauen, um Unternehmen vom Wettbewerb abzuschirmen. Mir geht es um den Ausgleich von unfairem und zerstörtem Wettbewerb, also um die Wiederherstellung von fairem Wettbewerb durch den Ausgleich.

0: Ja, ich habe das jetzt benutzt, gerade auch um Ihren Widerspruch da noch einmal dementsprechend zu hören hier, auch um das besser zu verstehen. Das heißt, wenn wir unfair reagieren auf unfaire Handelspraktiken, das ist ja das, was die Europäer den Chinesen vorwerfen, umgekehrt die Chinesen ja auch, dann ist das, nochmal meine Frage, dann ist das in dieser Phase in Ordnung, um das Gleichgewicht herzustellen. Habe ich Sie da richtig verstanden?
1: Es geht mir eben nicht um eine unfaire Reaktion, sondern um einen Ausgleich bestehender Dumpingpraktiken. Das heißt, es geht um eine Wiederherstellung der Fairness durch eben einen Ausgleichszoll.
0: Ja, also aber das ist ja Ihre Interpretation, dass das Dumping ist und dass die Chinesen im Grunde unlauteren Wettbewerb betreiben durch die chinesische Staatspolitik oder Finanzierungspolitik.
1: Das ist ja nicht alleine die Interpretation von Johannes Volkmann, sondern die französische Regierung hat dazu eine ausführliche Studie Anfang dieses Jahres verfasst. Das IW und viele andere Wirtschaftsforschungsinstitute kommen zu diesem Schluss und auch der Internationale Währungsfonds kommt zum Schluss, dass China seinen Wechselkurs unterbewertet. Also es sind bei weitem nicht einzelne Politiker, die das behaupten, sondern es sind immer mehr Experten, Forschungsinstitute und auch Verbände der VDMA in Deutschland. Und hat jüngst entsprechend ein Positionspapier veröffentlicht, die diese Position teilen.
0: Ich mache Ihnen das ja nicht zum Vorwurf, dass Sie die Position vertreten. Ich frage mich nur, inwieweit das dann von der chinesischen Seite genau andersherum interpretiert werden könnte und eventuell wieder zur Gegenreaktion führen könnte. Das haben die Chinesen im Vorfeld des Besuches des Handelskommissars aus Europa ja auch mehrfach jetzt angedeutet. Ich habe noch eine andere Frage. Nehmen wir mal Subventionen. Kritisieren Sie in China Subventionen für E-Autos? In Deutschland gibt es jetzt, sind ja auch Subventionen. Es ist also in Deutschland offenbar so, dass aber auch die chinesischen Produkte davon profitieren. In Frankreich macht man das anders. Da gibt es CO2-Kriterien in einem ganz komplexen Verfahren, wo dann die chinesischen, die ausländischen Produktionen im Nachteil sind. Wäre das der richtige Weg in Deutschland? Zu sagen, wir müssen das anders definieren, dass nicht so viele chinesische Autos in Deutschland verkauft werden.
1: Diese Debatte haben wir jetzt auf europäischer Ebene mit dem Industrial Accelerator Act, wo es genau um diese Frage geht, inwieweit es eine Buy-European-Klausel im Bereich der öffentlichen Subvention und Beschaffung geben soll. Ich bin außerhalb der Industrien, in denen es um nationale Sicherheit geht, insbesondere also in der Verteidigung, eher skeptisch bei Buy European, weil es eben dazu führt, dass auch im Zweifelsfall uns freundlich gesinnte Staaten, also Großbritannien, Kanada, andere asiatische Märkte vom europäischen Binnenmarkt ausgeschlossen werden oder diskriminiert werden und wir damit im Zweifelsfall viele Kollateralschäden herbeiführen in unseren Handelsbeziehungen zu diesen für uns sehr wichtigen Märkten. Persönlich geht es mir vor allem um die Frage von Ausgleichszöllen, weil ich glaube, dass das eben ein geeignetes Instrument ist, um die bestehenden Wettbewerbsverzerrungen kurzfristig wieder gerade zu rücken. In der Tat, Sie haben angesprochen, China hat ein großes Vergeltungspotenzial. Deswegen haben Deutschland und Frankreich diese Woche ein eigenes Instrument vorgeschlagen, was quasi in zweiter Ordnung antworten könnte, was bis zum Ausschluss aus dem Binnenmarkt auf Vergeltungsmaßnahmen anderer antworten kann. Ich glaube, dass wir nur aus einer Position der eigenen Stärke in der Lage sein werden, Zugeständnisse von chinesischer Seite in der Handelspolitik zu erringen. Und diese Position müssen wir erstmal im Moment aufbauen, weil uns die Instrumente fehlen.
0: Volkmann, letzte Frage.
1: Andernfalls,
0: Entschuldigung. Ja, sorry. Also letzte sagen Sie
1: mal. Wenn ich vielleicht einen Satz noch einführen darf. Andernfalls besteht eben die Gefahr, dass wir von chinesischer Seite nicht ernst genommen werden und aktuell 10.000 bis 12.000 Industriearbeitsplätze im Monat eben auch aufgrund dieser Überkapazitäten verlieren.
0: Jetzt habe ich Sie ganz vergessen zu fragen. Es läuft durch die Nachrichten hier im Deutschlandfunk. Auch in unserem Bericht ist es angesprochen worden. Dieser Kompromiss, diese Reduzierung von Hybridautos, die Lieferung, also weniger Hybridautos aus China nach Europa. Was bringt das?
1: Also dieser Kompromiss ist ein positives Signal, dass es eine begrenzte Verhandlungsbereitschaft gibt, aber man darf sich nicht täuschen. Also die erwartete Zollersparnis, die jetzt europäischen Unternehmen eingeräumt wird, beträgt jährlich 225 Millionen Euro bei einem Handelsdefizit von 1 Milliarde am Tag. Und auch die Reduktion der Hybridautos begrenzt ja nur einen kleinen Teilaspekt der bestehenden Ungleichgewichte in der Handelspolitik und adressiert nicht die Ursachen in der Handelspolitik.

0: Bilanz, also die industriellen Überkapazitäten, die Wechselkursmanipulation. Und deswegen ist es aus meiner Sicht nach wie vor notwendig, dass wir die Handelsschutzinstrumente, die Deutschland und Frankreich vorgeschlagen haben, nächste Woche im Europäischen Rat auf den Weg bringen.
1: Der CDU-Politiker und China-Experte Johannes Volkmann. Danke für das Gespräch. Ihnen noch einen guten Tag.
0: Vielen Dank.

0: Der Krieg im Osten Europas, es gibt weiterhin Verhandlungen, zumindest Gespräche hinter den Kulissen, jetzt wieder auch zwischen Washington und Kiew. Nina Barth dazu.
1: Auf X schreibt der US-Sondergesandte Steve Witkoff, es seien konstruktive Gespräche über mögliche Wege zur Deeskalation und Beendigung des Krieges mit Russland vor dem Wintereinbruch gewesen. Daran hätten neben den USA und der Ukraine auch Vertreter Deutschlands, Frankreichs und Großbritanniens teilgenommen und Vertreter der Europäischen Union und der NATO. Die Gespräche hätten ein breites Spektrum an Themen umfasst, so Witkoff. Als Beispiele nannte er kurzfristige Maßnahmen zur Vorbereitung auf den Winter in der Ukraine, Sicherheitsgarantien und Unterstützung für den Wiederaufbau der Ukraine nach dem Krieg. Die Gespräche dürften von einer Ankündigung Donald Trumps überschattet worden sein. Der US-Präsident hat verkündet, er habe mit Russlands Präsident Wladimir Putin vereinbart, dass aus Russland Hunderttausende Tonnen Diesel für die USA und den Weltmarkt zur Verfügung gestellt würden. Das US-Finanzministerium erteilte eine befristete Genehmigung für den Import von russischem Diesel. Eigentlich haben die USA wegen des russischen Angriffskrieges Sanktionen gegen russische Energiefirmen verhängt. Aber Donald Trump steht 3,5 Wochen vor den Kongress-Zwischenwahlen innenpolitisch wegen hoher Preise unter Druck. Der ukrainische Präsident Volodymyr Zelensky kritisierte den Deal zwischen den USA und Russland scharf.
0: Ein Bericht von Nina Barth.

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1: Uhr 8:30, die Nachrichten. Bundesbankvorstandsmitglied Theurer warnte angesichts einer hohen Staatsverschuldung vor den Folgen für die europäischen Finanzmärkte. Theurer sagte im Deutschlandfunk, er sehe noch keine systemische Staatsschuldenkrise, aber die Risiken dafür hätten deutlich zugenommen. Die aktuellen Entwicklungen, etwa in Frankreich, zeigten, dass fiskalische und politische Unsicherheit die Staatsanleihenmärkte beeinträchtigen könnten. Auch Deutschland sollte sich dringend Richtung Haushaltskonsolidierung bewegen, mahnte der Volkswirt. Finanzprobleme könne man nicht durch eine hohe Staatsverschuldung wegzaubern. Er rate nicht zu Panikreaktionen, aber Wachstumsförderung sei notwendig und Reformprogramme dahingehend erforderlich. Zuletzt hatte auch die Chefin des Internationalen Währungsfonds, Georgieva, gefordert, weltweit mehr Haushaltsdisziplin und eine straffere Geldpolitik einzuhalten. Zugleich hatte die IWF-Chefin deutlich gemacht, dass sich viele Staaten an ein dauerhaft höheres Zinsniveau gewöhnen müssten und die bisherigen Rezepte zur Stabilisierung der öffentlichen Finanzen nicht mehr ausreichten. Die USA haben sich nach Angaben von Präsident Trump mit Russland auf Diesellieferungen geeinigt. Russland werde mehrere hunderttausend Tonnen auf den Weltmarkt bringen, erklärte er. Washington setze dafür bis April 2027 die Sanktionen gegen den Kauf von russischen Erdölprodukten aus. Treibstoffpreise sind aufgrund des Iran-Krieges weltweit gestiegen. Trump und seine Republikanische Partei stehen deswegen im Hinblick auf die Zwischenwahlen Anfang November unter Druck. In der Ukraine löste die Vereinbarung Besorgnis aus. Präsident Zelensky sprach von einer Investition in die russische Kriegskasse. In etwas mehr als 4 Monaten ist in Marbach am Neckar eine marode Straßenbrücke abgerissen und ein Neubau hochgezogen worden. Der reine Neubau habe gerade einmal 75 Tage gedauert, teilte das Regierungspräsidium Stuttgart mit. Die neue Brücke sei in Fertigteilbauweise errichtet worden und damit die erste sogenannte Expressbrücke dieser Art in Baden-Württemberg. Laut der grün-schwarzen Landesregierung ist die Brücke ein Pilotprojekt für weitere Brückenerneuerungen. Insgesamt sollen bis 2030 rund 180 Brücken saniert und modernisiert werden. Die alte Brücke über die Mur stammte aus dem Jahr 1956. Hintergrund der Überprüfungen war der Teileinsturz der Carola-Brücke in Dresden im Jahr 2024. Als Ursache für den Einsturz wurde in Untersuchungen Korrosion festgestellt. In der Oder hat der Versuch einer Wiederansiedlung von Stören begonnen. Die Fischart gilt in Deutschland als ausgestorben. 3000 junge Störe wurden in dem Grenzfluss in Brandenburg ausgesetzt. Das Projekt wird vom Naturschutzbund und dem Leibniz-Institut für Gewässerökologie und Binnenfischerei durchgeführt. Durch die Wiederansiedlung solle die ursprüngliche Artenvielfalt der Oder und ihrer Zuflüsse regeneriert werden, hieß es. In der Vergangenheit waren Wiederansiedlungen nicht erfolgreich. Störe können im Süßwasser und im Salzwasser leben. Sie werden 4 Meter lang, über 300 Kilogramm schwer und bis zu 120 Jahre alt. 2 Renoir-Gemälde, die vor einem Monat aus einem Museum in Südfrankreich gestohlen wurden, sind wieder da. Das teilte Bürgermeister Masson mit. Zum Fundort und zum Zustand der Werke äußerte er sich nicht. Wie Medien berichteten, wurden zuvor mehrere Verdächtige festgenommen, darunter die beiden mutmaßlichen Einbrecher. Insgesamt hatten sie Anfang September 4 Bilder im Wert von insgesamt 9 Millionen Euro aus dem Renoir-Museum in Cagnes-sur-Mer nahe Nizza mitgenommen. 2 davon ließen sie auf der Flucht vor der Polizei im Museumsgarten zurück. Der frühere ZDF-Journalist Klaus Bresser ist im Alter von 90 Jahren gestorben. Von 1988 bis 2000 war er Chefredakteur des Senders. Zuvor moderierte er unter anderem das Heute-Journal. Intendant Himmler würdigte ihn als entschiedenen Verfechter des öffentlich-rechtlichen Informationsauftrags. Er habe das journalistische Profil des ZDF nachhaltig geprägt. Das Wetter. Im Süden und Nordwesten regnerisch, sonst wechselnd bewölkt mit sonnigen Abschnitten, 13 bis 19 Grad. Morgen Mix aus Sonne und Wolken, örtlich Regen, 12 bis 18 Grad. Die weiteren Aussichten am Montag Auflockerungen. Vor allem im Osten einzelne Schauer, 12 bis 19 Grad. Das waren die Nachrichten.
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2: 8:35 Uhr, 5 Minuten nach 9 ist es inzwischen. Die politischen Rahmenbedingungen beeinflussen wieder einmal zunehmend die Börsen und sie belasten sie damit. Claudia Werle berichtet aus Frankfurt.
3: Für viele Anleger ist es ein Wechselbad der Gefühle. Am Thema Politik komme man nicht vorbei, meint ein Händler. Und er verweist auf die politischen Turbulenzen in Frankreich und in Spanien. Dann die nach wie vor hohen Öl- und Kraftstoffpreise. Auf der anderen Seite kommen gute Nachrichten von Konjunkturseite. Die Bundesregierung erwartet mittlerweile für das laufende Jahr ein Wirtschaftswachstum von 1,3%. Im Frühjahr ist sie noch von 0,5% ausgegangen. Für den Ökonomen Carsten Brzeski von der ING gibt es zwei Faktoren, die die überraschende Stärke der deutschen Konjunktur erklären.
4: Das erste ist, dass Deutschland profitiert hat von der Tatsache, dass asiatische Konkurrenten stärker getroffen wurden vom Krieg im Nahen Osten als wir selber. Dadurch sind Industrieaufträge aus Asien nach Deutschland gekommen. Das hat vor allem die chemische Industrie enorm unterstützt.
3: Und dann das Sondervermögen der Bundesregierung. Gesamtvolumen 500 Milliarden Euro.
4: Wir sehen jetzt, dass halt doch langsam das Geld für Infrastruktur und für Verteidigung die Wirtschaft erreicht, was halt auch unterstützend wirkt.
3: Schaut man sich einzelne Branchen etwas genauer an, fallen große Unterschiede auf. Im Baugewerbe gibt es einen Aufschwung. Die deutsche Elektroindustrie profitiert vom weltweiten Boom bei künstlicher Intelligenz und vom massiven Ausbau der Rechenzentren. Bei den Maschinenbauern und vor allem in der Automobilindustrie sieht es anders aus. Und das hat viel mit China zu tun, sagt Stefan Risse von der Fondsgesellschaft Akatis.
5: Die ganzen deutschen Automobilhersteller müssen, glaube ich, China als verloren geben. Die Chinesen bieten so viel günstiger an, wahrscheinlich auch, weil subventioniert wird, weil die Kosten einfach geringer sind auf der Lohnseite.
3: Porsche hat in dieser Woche seinen Sanierungsplan Sportwagenschmiede 35 vorgestellt. Im Kern geht es darum, mit Einsparungen, Personalabbau und mit mehr Spitzenmodellen aus der Krise zu kommen. Heißt, weniger Fahrzeuge verkaufen wollen, die dafür deutlich teurer. Da geht es um durchschnittliche Verkaufspreise von mehr als 330.000 Euro. Außerdem setzen die Stuttgarter wieder stärker auf Verbrennungsmotoren. Eine Strategie, die zumindest für Porsche aufgehen könnte, glaubt Risse.
5: Das hilft denen kurzfristig auf jeden Fall. Ob das eine Überlebensstrategie für die nächsten 50 Jahre ist, da mache ich große Fragezeichen dahinter, weil ich glaube, den Verbrenner wird es irgendwann gar nicht mehr geben.
3: Am Devisenmarkt tut sich viel. Der Euro ist unter Druck geraten, wird zwischenzeitlich unter $1,12 gehandelt. Unternehmen hierzulande können davon profitieren, weil sie für ihre Produkte im Ausland mehr Umsatz in ihrer eigenen Währung erzielen. Gleichzeitig leidet mit einer schwachen Währung aber auch das Vertrauen in den eigenen Wirtschaftsraum. Jörg Krämer, der Chefvolkswirt der Commerzbank, kritisiert schon lange.
6: Wir haben es zu tun in Deutschland mit einer gebeutelten Standortqualität, woran sich wegen des Fehlens durchgreifender Reformen so schnell nichts ändern dürfte.
3: Der DAX in dieser Woche ohne klaren Trend. Zwischenzeitlich fällt er unter die Marke von 25.000 Punkten.
2: Aus Frankfurt, Claudia Werle. Ein lächelnder Wladimir Putin und ein gut gelaunter Gerhard Schröder, der Geburtstag des Kreml-Chefs in Moskau. Diese Woche, 74 Jahre alt ist er geworden, an seiner Seite eben der Altkanzler. Die Reaktionen fallen zumeist äußerst harsch aus. Milan Possek berichtet.
7: Schröder приезжал к Путину на день рождения. Кремль опубликовал фотографии бывшего канцлера Германии с Путиным.
8: Schröder hat Putin zu seinem Geburtstag besucht. Der russische Exilsender Dosht verbreitet die Meldung in seiner Nachrichtensendung. Wie kommt es dazu? Am Donnerstag postet der Kreml auf seinem Telegram-Kanal zwei Fotos. Darauf Putin und Schröder, wie sie sich die Hände halten und in die Kamera lachen. Hinter ihnen ein Feuer im offenen Kamin und ein goldener Samowar. Laut Kreml ist der Besuch ein glücklicher Zufall. Als Putin am Morgen seines Geburtstags aus den Medien erfährt, dass sein alter Freund geschäftlich in Moskau ist, lädt er ihn kurzerhand ein. In Deutschland erntet Schröders Geburtstagsbesuch scharfe Kritik.
9: Der Bundeskanzler ist zutiefst empört,
8: sagt Regierungssprecher Steffen Mayer.
9: Putin allein ist für den Krieg in der Ukraine verantwortlich. Seine Befehle sorgen jeden Tag für unermessliches Leid, für zivile Opfer, für Familien, die auseinandergerissen werden, für Tote und Verwundete. Der Bundeskanzler empfindet es vor diesem Hintergrund es als geradezu unmoralisch, dass Herr Schröder an einem solchen Tag mit Herrn Putin feiert.
8: Am Abend von Putins Geburtstag hatte der ukrainische Präsident Volodymyr Zelensky in einem Video von russischen Attacken auf ein Wohnhaus in Priluki berichtet.
10: 25 Leute, 100 Leute поранені.
8: In der ganzen Ukraine hatte Russland in der Nacht 25 Menschen getötet, darunter 5 Kinder. 100 Ukrainer wurden verletzt. Ein Geburtstagsgeschenk von Putin an sich selbst, das Töten von Kindern, das Töten von Menschen, so nennt es Zelensky. Dass Schröder Putin hofiert, obwohl der seinen völkerrechtswidrigen Angriffskrieg immer weiterführt, nennt Heidi Reicheneck von der Linkspartei verstörend. Sie vermutet dahinter Schröders persönliche finanzielle Interessen. Und Schröder war in Russland tatsächlich auf Geschäftsreise. In Moskau hatte der 82-Jährige eine Filiale der Supermarktkette Globus besucht. Die deutsche Globus Holding betreibt hierzulande über 100 Bau- und Supermärkte. Ihr Russlandgeschäft hat sie vergangenes Jahr abgespalten. Und Anfang Oktober Gerhard Schröder in den dortigen Aufsichtsrat berufen. Der Geschäftsführer der russischen Globus-Märkte nannte Schröder bei der Gelegenheit eine ideale Bereicherung für den Vorstand. Die FDP-Verteidigungspolitikerin Marie-Agnes Strack-Zimmermann beschreibt den Ex-Kanzler mit anderen Worten. Auf Ex nennt sie ihn Deutschlands frechsten Rentner. Damit spielt sie darauf an, dass Schröder sich 2025 krank gemeldet hatte, als er in einem Untersuchungsausschuss zur Erdgaspipeline Nord Stream 2 aussagen sollte. Aber für gut dotierte Mandate in Russland und Geburtstagsparty bei Putin zu Hause reicht's dann doch noch, schreibt Strack-Zimmermann weiter.
2: Informationen von Milan Prossig, Deutschlandfunk, 8:41. Aktuelles nun in Kürze. Die USA haben angekündigt, die Sanktionen gegen den Internationalen Strafgerichtshof verschärfen zu wollen. Über die europäischen Reaktionen darauf Katrin Schmidt.
11: Die EU-Kommission werde alle notwendigen Maßnahmen ergreifen, um dem Gericht die Fortsetzung seiner Arbeit zu ermöglichen, hieß es prompt aus Brüssel. Bundesjustizministerin Hubig sprach von einem finsteren Tag für das internationale Recht und die Idee einer regelbasierten Weltordnung. Es sei eine bittere Pointe, dass die USA den Gerichtshof ausgerechnet an dem Tag auf ihre Sanktionsliste gesetzt hätten, an dem einer ehemaligen Richterin des Gerichtshofs der Friedensnobelpreis zugesprochen wurde.
2: Bei seinem Besuch in Peking hat EU-Handelskommissar Maro Sefcovic eine Eskalation im Handelsstreit zwischen China und der EU vorerst offenbar abgewendet. Christoph Kober.
12: China hat zugesagt, in Zukunft deutlich weniger Hybridautos in die Europäische Union zu verkaufen, als bislang prognostiziert. Dass China zu diesem Kompromiss bereit ist, hat ganz fundamentale Gründe. Zuletzt hatten Bundeskanzler Friedrich Merz und Frankreichs Präsident Emmanuel Macron Schutzinstrumente der EU-Kommission für die europäische Wirtschaft gefordert, die schneller und schärfer wirken sollen. In der kommenden Woche wollen die EU-Staats- und Regierungschefs die Ergebnisse beraten. Im Januar steht die nächste Verhandlungsrunde zwischen Brüssel und Peking an.
2: China-Kenner Johannes Volkmann für die CDU im Auswärtigen Ausschuss des Bundestages hat gerade eben hier im Deutschlandfunk auf die Stärken der EU im Streit mit China hingewiesen.
13: Es gibt ein klares Regelwerk der Welthandelsorganisation, welche Formen von Subventionen gerechtfertigt sind und welche nicht. Und gerade beim Zugang zu Kapital gibt es erhebliche Marktverzerrungen in China durch staatliche Banken in einer Art und Weise, die wir in Europa nicht kennen. Und wir haben ein beiderseitig ausgeprägtes Interesse an guten Handelsbeziehungen. Und deswegen ist es richtig, dass wir einerseits miteinander verhandeln, aber andererseits müssen wir das aus einer Position der Stärke tun. Und deswegen brauchen wir neue Instrumente, um uns gegen Überkapazitäten und unfairen Wettbewerb zu wehren.
2: Der CDU-Bundestagspolitiker Johannes Volkmann droht in der Eurozone eine neue Schuldenkrise, eine neue Finanzkrise. Michael Theurer dazu, Vorstandsmitglied der Deutschen Bundesbank, sieht trotz der hohen Schuldenlast, etwa in Frankreich, auch positive Signale.
14: Wir haben den Eindruck, dass die Verantwortlichen in Frankreich, aber auch in allen anderen europäischen Mitgliedstaaten, dass die sich durchaus bewusst sind, um was es da geht. Es gibt klare Aussagen, etwa des Gouverneurs der Banque de France, der französischen Zentralbank. Wir sollten uns deshalb eher an den positiven Beispielen orientieren. Die Programmländer in der Euro-Staatsschuldenkrise vor einigen Jahren also Irland, Portugal, Spanien, Zypern und Griechenland, die haben es ja geschafft und die haben heute die höchsten Wachstumsraten in Europa. Also es gibt die Möglichkeit, durch Politikanpassungen die Schuldentragfähigkeit wieder zu erreichen. Und wir hoffen, dass eben alle in Europa diesen Weg beherzt gehen.
2: Michael Theurer war das Vorstandsmitglied der Bundesbank. Angesichts der hohen Spritpreise in den USA hat Donald Trump jetzt angekündigt, große Mengen an Diesel aus Russland zu kaufen. Massive Kritik daran aus der Ukraine. Nils Buhler.
15: Jede Lockerung der Sanktionen gegen Russland ohne klare Deeskalationsvereinbarung sei ein offenkundiges Zeichen von Schwäche, so der ukrainische Präsident Volodymyr Zelensky in einem schriftlichen Statement. Dass die USA russischen Diesel einkaufen wollen, spiele Russland in die Hände und ermögliche dem Land, seinen Krieg in der Ukraine fortzusetzen und noch mehr Menschen zu töten. Der ukrainische Präsident erneuerte seine Bereitschaft, die Angriffe auf russische Energieanlagen einzustellen. Die Ukraine würde Ölraffinerien in Russland nicht mehr in Brand setzen, wenn Russland keine ukrainische Energieinfrastruktur mehr zerstöre, so Zelensky.
2: Der amerikanische Verteidigungsminister Pete Hegseth hat angekündigt, eine Exekution öffentlich per Livestream zu übertragen. Dazu heute Morgen der amerikanische Politikwissenschaftler Andrew Dennison.
16: Das ist erst im Dezember angekündigt, nach den Zwischenwahlen. Und die Zwischenwahlen werden, ich glaube, danach werden auch Köpfe rollen. Und Pete Hegseth ist der ideale Kandidat dafür, als Sündenbock oder wie auch immer, den zu entlassen. Und in dem Sinne, ja, man soll kritisch sein, aber noch nicht in Verzweiflung Amerika aufgeben, denn der Widerstand da ist groß gegen dieses entsetzliche Vorhaben.
2: Sagt der amerikanische Politikwissenschaftler Andrew Dennison. Bei mir im Studio jetzt Benedikt Kaninski. Und er weiß alles zum Sport.
17: So sieht's aus. Nach 3 Wochen Länderspielpause ist die Fußball-Bundesliga wieder zurück. Den Auftakt machte gestern Abend Borussia Dortmund und Werder Bremen. Die Dortmunder verspielten dabei einen 2:0 Vorsprung noch und mussten sich am Ende mit einem Punkt zufrieden geben beim 2:2. Den Ausgleichstreffer erzielte Niklas Füllkrug in der Nachspielzeit.
18: Es ist schon Wahnsinn, wie wir dann nochmal eine zweite Luft kriegen, was wir für eine Fitness haben, was wir für eine Durchsetzungskraft haben, von mehreren Positionen dann nochmal so eine engagierte Leistung auf den Platz zu bringen, ob es dann am Ende zum 2:2 reicht oder nicht. Aber wir haben es geschafft, uns in 15 Minuten nochmal 3-4 richtig gute Chancen gegen eine ungeschlagene Mannschaft der Bundesliga zu erspielen.
17: Borussia Dortmund bleibt damit trotzdem Tabellenführer. Heute Nachmittag geht es dann mit den Samstagsspielen in der Fußball-Bundesliga weiter. Der FC Bayern München ist auswärts im Derby beim FC Augsburg zu Gast. Die Augsburger stehen nach einem guten Saisonstart nur 3 Punkte hinter dem FC Bayern. Bayerns Trainer Vincent Kompany hat ordentlich Respekt.
19: Wir haben ein Bundesligaspiel verloren letztes Jahr und das war gegen Augsburg. Also wir wissen, dass es nicht einfach ist und auch wenn man auswärts spielt, es bleibt ein Derby, spielt auch eine Rolle natürlich.
17: Bayern gegen Augsburg dann ab 15.30 Uhr. In der deutschen Eishockeyliga haben die Eisbären Berlin gestern Abend das nächste Ausrufezeichen gesetzt. Die Berliner feierten gegen Wolfsburg einen deutlichen 5:0 Sieg und bleiben Tabellenführer. Jens-Christian Gussmann berichtet.
20: Der neue Eisbären-Goalie Jonas Neffin ist dabei, sich einen Spitznamen zu verdienen, nämlich Shutout, also Tor abschließen. 4. Eisbärenspiel für das Juwel aus der zweiten Liga, das die Eisbären im Sommer geholt haben. Das 3. Mal kein Gegentor. 5:0 gewinnt der Meister das Spitzenspiel gegen den Tabellendritten, gegen die Grizzlies aus Wolfsburg. 20 Minuten lang eine ausgeglichene Partie. Da neutralisierten sich beide Teams mit dem hohen Tempo, das sie beide aufs Eis brachten. Danach die Eisbären mit noch mehr Tempo. Da hatte Wolfsburg nichts mehr entgegenzusetzen. 2:0 nach 40 Minuten und dann 5:0 nach 60 Minuten. Zweifacher Torschütze bei den Eisbären, Freddy Tiffels. Wolfsburg hatte halt einfach gar keinen Torschützen und verliert deswegen 0:5 bei den Eisbären.
17: Jens-Christian Gussmann berichtete, die deutschen Meister, die Eisbären Berlin, bleiben also Tabellenführer in der DEL. Das sieht auch in der Handball-Bundesliga so aus. Da ist es allerdings die SG Flensburg-Handewitt, die an der Tabellenspitze bleibt, nach dem deutlichen 39:32 Sieg gestern Abend gegen die TSV Hannover-Burgdorf.
2: Der Sport mit Benedikt Kaninski. Vielen Dank.

Deutschlandfunk, 8.49 Uhr. Der erste internationale Kongress für Sexualforschung findet statt in Berlin. Heute, vor 100 Jahren. Mehr dazu in unserem Kalenderblatt im Deutschlandfunk, hier um 9.05 Uhr. Das war es in den Informationen am Morgen. Am Mikrofon verabschiedet sich Dirk Müller im Namen des gesamten Frühteams. Danke fürs Zuhören, danke für Ihr Interesse und Ihnen noch ein schönes Wochenende.

0: Deutschlandfunk, 8.50 Uhr, die Presseschau. Zentrale Themen der Kommentare sind die Verleihung des Friedensnobelpreises und der Besuch von Altkanzler Gerhard Schröder bei Wladimir Putin. Die Landshuter Zeitung schreibt zur Entscheidung des Nobelkomitees in Oslo: Indem ihre Wahl auf die Südafrikanerin Navanethan Pillay fiel, haben die Norweger eine elegante Lösung gefunden. Die Spitzenjuristin war nicht nur UN-Kommissarin für Menschenrechte, sondern auch mehrere Jahre Richterin am Internationalen Strafgerichtshof. Die Würdigung ihrer Arbeit mit dem Friedensnobelpreis ist ein klares Plädoyer für das Völkerrecht und eine Mahnung zur rechten Zeit. Einem Donald Trump, der internationales Recht ignoriert und internationale Institutionen, wo immer möglich, bekämpft, kann das nicht gefallen, meint die Landshuter Zeitung. Die panafrikanische Wochenzeitung The Continent hält die Auszeichnung von Pillay für einen Schlag ins Gesicht der USA. Pillay blickt auf eine lange und glanzvolle Karriere im Bereich der Menschenrechte zurück, von der Verteidigung von Aktivisten im Kampf gegen die Apartheid bis hin zu ihrer Arbeit am Internationalen Strafgerichtshof. Zuletzt leitete sie die Kommission der Vereinten Nationen, die entschied, dass Israel in Gaza Völkermord begangen habe. Ihre Auszeichnung kann als stillschweigende Unterstützung für Südafrikas Klage gegen Israel vor dem Internationalen Gerichtshof gewertet werden, die in den Vereinigten Staaten Zorn ausgelöst hat, konstatiert The Continent. Die Würdigung Pillays ist ein Bekenntnis zur multilateralen Weltordnung, hält die Neue Osnabrücker Zeitung fest. Die 85-Jährige steht für den Glauben daran, dass Frieden nicht allein durch Macht entsteht, sondern durch verbindliches Recht, unabhängige Gerichte, die Verfolgung von Kriegsverbrechen und internationale Kooperation. Damit verkörpert Pillay jene Ordnung, die nicht nur US-Präsident Trump mit seiner Skepsis gegenüber den UN, internationalen Verträgen und supranationalen Gerichten so gern geschwächt sehen will, folgert die Neue Osnabrücker Zeitung. In der Wochenzeitung Jüdische Allgemeine ist hingegen von einer niederschmetternden Nachricht die Rede. Seit ihrem Ausscheiden bei den Vereinten Nationen agitiert Pillay offen gegen Israel und unterstützt die BDS-Bewegung, wie UN-Watch immer wieder dokumentiert hat. Und es gibt noch einen weiteren Grund, warum Navi Pillay keine würdige Friedensnobelpreisträgerin ist. Im Juli 2022 wetterte ihr Kommissionsmitglied Miloun Kothari gegen eine angebliche jüdische Lobby. Und er stellte Israels Recht auf Mitgliedschaft bei den Vereinten Nationen in Frage. Man sollte meinen, dass eine ehemalige Hochkommissarin der Vereinten Nationen für Menschenrechte antisemitische Stereotype erkennt und sie konsequent zurückweist. Doch Navi Pillay tat das Gegenteil. Sie nahm Kothari vor Kritik sogar in Schutz. Er durfte Mitglied ihrer Kommission bleiben, kritisiert die Jüdische Allgemeine. Ein Nobelpreis für den Hass auf Israel, titelt das Wall Street Journal. Und weiter: Pillay begann ihr Berufsleben als Anwältin, die Gegner der Apartheid verteidigte. Doch diese Grausamkeit wurde bereits vor zwei Generationen besiegt. Das Nobelkomitee würdigt ihre folgende Karriere, die sie der Bekämpfung des jüdischen Staates und der Verdrehung des Völkerrechts gewidmet hat und dafür den Begriff Völkermord verzerrte. Ihr Bericht aus dem Jahr 2025 lieferte keinerlei Beweise für einen Völkermord oder eine solche Absicht und ignorierte viele gegenteilige Beweise. Dennoch erhob sie diesen Vorwurf. In ihrem Bericht wurde das Massaker der Hamas als quasi gerechtfertigte Reaktion dargestellt. Terrorismus ist Frieden und die Verteidigung dagegen ist Völkermord. George Orwell hat dies kommen sehen, urteilt das Wall Street Journal aus New York. Der Weser-Kurier überlegt: Selbstverständlich kann man über die Resultate der UN-Untersuchungskommission zu Israel und den besetzten Palästinensergebieten, die Pillay geleitet hatte, debattieren. Im September 2025 war das Gremium zu dem Schluss gekommen, dass Israel im Gazastreifen Völkermord begangen habe. Ein harter Vorwurf, den nicht nur Israel bestreitet. Diese Erkenntnisse allerdings pauschal als voreingenommen und falsch zurückzuweisen, wie es die israelische Regierung auch nach Bekanntgabe der Entscheidung am Freitag wieder versuchte, ist eine falsche Strategie. P. Pillays Expertise als Juristin, die sich jahrzehntelang für die Wahrung von Menschenrechten in ihrer Heimat Südafrika, in Ruanda und anderswo auf der Welt eingesetzt hat, sollte auch in Jerusalem bekannt sein, mahnt der Bremer Weser-Kurier. Altkanzler Schröder hat Russlands Staatschef Putin besucht und an einer Feier zu dessen Geburtstag teilgenommen. Das Handelsblatt kommentiert: Ein vom Kreml veröffentlichtes Foto aus Putins Privathaus zeigt Schröder selig beim Händeschütteln mit dem Kriegsverbrecher, den er als seinen Freund bezeichnet. Die Außenwirkung dieses Fotos ist verheerend für das deutsche Ansehen in der Welt. Denn während Schröder mit Putin feierte, starben in der Ukraine Dutzende Menschen bei russischen Luftangriffen, darunter allein diese Woche 3 einjährige Babys. Auch wenn der 82-jährige Schröder sich nicht mehr ändern wird, bleibt die Verurteilung seines Verhaltens bitter nötig. Denn sein nonchalanter Umgang mit Putin verstärkt das Narrativ von AfD, BSW und Linken, dass man mit dem Mann im Kreml doch nur reden müsse, heißt es im Handelsblatt. Die Süddeutsche Zeitung vermerkt: Schröder hat nun auch die allerletzte Schamgrenze überschritten. Hatte er sich auf bisherigen Moskau-Reisen seit dem russischen Überfall auf die Ukraine noch mit dem Nimbus des Elder Statesman umgeben und so getan, als könne er bei seinem Freund Putin etwas für den Frieden erreichen, macht Schröder nun nur noch Kasse und Party. Das kann nicht wirklich überraschen. Wie wenig er sich um den Ruf Deutschlands oder der SPD schert, hat Schröder ausreichend dokumentiert, lautet ein Urteil der Süddeutschen Zeitung. Die Mitteldeutsche Zeitung aus Halle-Saale merkt an: Wenn Gerhard Schröder den Kreml-Chef weiter als Freund sieht, dann muss man an der moralischen Verfasstheit des Altkanzlers zweifeln. Und dennoch hat SPD-Außenpolitiker Ralf Stegner recht, dass Schröder aktuell der einzige Politiker ist, der überhaupt persönlich mit Putin sprechen kann. So wie sich die Lage in der Ukraine entwickelt, ist ein Waffenstillstand oder gar Frieden nur mit Putin möglich. So viel Realismus sollte jeder deutsche Spitzenpolitiker haben. Natürlich darf die Ukraine nicht fallen gelassen werden, wie es AfD und BSW anstreben. Trotzdem muss mit Putin gesprochen werden. Vielleicht wird Schröder da noch einmal wichtig, ist in der Mitteldeutschen Zeitung zu lesen. Putin gibt nichts auf solche Kontakte, findet hingegen der Kölner Stadtanzeiger. Er nutzt Leute wie Schröder und Trump für seine Zwecke: Fotos, PR und eigene Imagepflege. Kein noch so unverfrorenes Hofieren wird den russischen Präsidenten dazu bewegen, seinen grausamen Krieg zu beenden. Und denen, die Putin den Hof machen, geht es auch um persönliche Interessen. Schröder hat in den vergangenen Jahren schlicht gute Geschäfte mit Russland gemacht. Nun hat er sich einen neuen Job gesichert. Im Aufsichtsrat einer Handelskette, erinnert der Kölner Stadtanzeiger. Dazu noch ein Kommentar der Funke Mediengruppe. Seien wir realistisch. Schröder wird seine Meinung und sein öffentliches Auftreten nicht mehr ändern. Er sollte dafür aber nicht belohnt werden. Dass Schröder und seine Frau beim Festakt zum Tag der Deutschen Einheit in erster Reihe saßen, ist eine protokollarische Fehlentscheidung. Wenn man Schröder die Teilnahme an derartigen Veranstaltungen nicht verwehren will, sollte man ihn zumindest in die 5. Reihe verweisen. Es ist höchste Zeit. Und mit diesem Kommentar der Funke Mediengruppe endet diese Presseschau. Die Redaktion hatte Florian Pustlauk, Sprecher war Markus Hase. 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
1: 9 Uhr die Nachrichten. Bundesbank-Vorstandsmitglied Theurer warnt angesichts einer hohen Staatsverschuldung vor den Folgen für die europäischen Finanzmärkte. Theurer sagte im Deutschlandfunk, er sehe noch keine systemische Staatsschuldenkrise, aber die Risiken dafür hätten deutlich zugenommen. Die aktuellen Entwicklungen, etwa in Frankreich, zeigten, dass fiskalische und politische Unsicherheit die Staatsanleihenmärkte beeinträchtigen könnten. Auch Deutschland sollte sich dringend Richtung Haushaltskonsolidierung bewegen, mahnte der Volkswirt. Finanzprobleme könne man nicht durch eine hohe Staatsverschuldung wegzaubern. Er rate nicht zu Panikreaktionen, aber zu Wachstumsförderung und Reformprogrammen. Die Regierungskoalition hat sich einem Bericht zufolge auf einen Kompromiss über die Einführung einer Steuer auf zuckerhaltige Getränke geeinigt. Wie die Bild meldet, rückt das SPD-geführte Finanzministerium von mehreren Punkten ab. Demnach würde die Steuer zum 1. Juli 2027 in Kraft treten und damit ein halbes Jahr später als von Finanzminister und Vizekanzler Klingbeil zuletzt geplant. Zudem soll eine Freigrenze für kleinere Betriebe eingeführt werden. Die ursprünglichen Pläne hatte das Kanzleramt gestoppt. Die von Saudi-Arabien angeführte Militärkoalition hat nach eigenen Angaben mehr als 100 militärische Ziele der Houthi-Miliz im Jemen zerstört. Ein Sprecher berichtete von einer umfassenden Operation gegen Kämpfer und Ressourcen der pro-iranischen Gruppierung. Die Militärkoalition unterstützt die international anerkannte Regierung des Jemens im Kampf gegen die Houthis. Diese Woche kamen bei Houthi-Angriffen auf Saudi-Arabien mehrere Menschen ums Leben. Die neue Friedensnobelpreisträgerin Navani Thampilay hat sich schockiert über die gestern verschärften US-Sanktionen gegen den Internationalen Strafgerichtshof in Den Haag geäußert. Besonders schlimm sei, dass Richter wegen ihrer gerichtlichen Anordnungen sanktioniert würden, sagte Pillay im ARD-Fernsehen. Sie blicke dennoch zuversichtlich auf die Zukunft des Gerichts. Es genieße große Unterstützung, etwa von Staaten in Europa und Afrika. Pillay war von 2003 bis 2008 selbst Richterin in Den Haag. Washington hatte gestern neue Sanktionen bekannt gegeben. Außenminister Rubio hatte erklärt, entweder stelle der Gerichtshof sein Vorgehen gegen die USA ein oder man werde dafür sorgen, dass er nicht länger existiere. Die USA sind kein Vertragsstaat und kritisieren schon lange, dass auch Amerikaner und Israelis wegen mutmaßlicher Kriegsverbrechen verfolgt werden. Präsident Trump bezeichnete die Entscheidung des Nobelkomitees für Pillay als schändlich und blamabel. Auch aus Israel kam scharfe Kritik. Pillay hatte unter anderem eine von der UNO eingesetzte, unabhängige Untersuchungskommission geleitet, die Israel Völkermord im Gazastreifen vorwarf. Die USA haben sich mit Russland auf Diesellieferungen geeinigt. Russland werde mehrere hunderttausend Tonnen auf den Weltmarkt bringen, hieß es aus dem Weißen Haus. Washington setze dafür bis April 2027 die Sanktionen gegen den Kauf von russischen Erdölprodukten aus. Treibstoffpreise sind aufgrund des Irankrieges weltweit gestiegen. Trump und seine republikanische Partei stehen deswegen im Hinblick auf die Zwischenwahlen Anfang November unter Druck. Angesichts des steigenden EU-Handelsbilanzdefizits mit China zeigt sich der CDU-Außenpolitiker Volkmann offen für Ausgleichszölle. Es gehe nicht um Protektionismus, sondern um die Wiederherstellung von Wettbewerb, sagte er im Deutschlandfunk. Man brauche mehr Fairness in den Handelsbeziehungen. Notwendig sei es, die von Frankreich und Deutschland vorgeschlagenen Handelsschutzinstrumente nächste Woche im Europäischen Rat auf den Weg zu bringen. Volkmann wirft China Wechselkursmanipulationen, Staatshilfen und industrielle Überkapazitäten vor, die den Wettbewerb verzerrten. Der zwischen Peking und der EU gestern bekannt gegebene Kompromiss zur Drosselung chinesischer Exporte von Hybridautos nannte Volkmann ein positives Signal. Dies würde aber nichts an den Ursachen des Handelsdefizits ändern. Das Wetter. Im Süden und Nordwesten regnerisch, sonst wechselnd bewölkt mit sonnigen Abschnitten, 13 bis 19 Grad. Morgen Mix aus Sonne und Wolken, örtlich Regen, 12 bis 18 Grad. Das waren die Nachrichten.
0: Musik. Heute vor 100 Jahren begann in Berlin der erste internationale Kongress für Sexualforschung. Ein Kalenderblatt von Martin Winkelheide.
5: Das Mysterium des Orgasmus.
6: Kriegsdrang. 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
5: Sexualität auf dem Lande.
7: 6 Tage lang ging es ab dem 10. Oktober 1926 um Pubertät, um Hormone, Orgasmen, sexuelle Störungen, aber auch um Eugenik und sogenannte Rassenhygiene. Und zwar im Berliner Reichstag. Ein ungewöhnlicher Ort für einen Wissenschaftskongress, zumal mit solchen Tabuthemen. Zugleich hatte das Treffen eine politische Bedeutung. Deutschland sollte nach dem Ersten Weltkrieg und Jahren der Isolation wieder den Anschluss an die internationale Forschungswelt finden.
8: Sexualwissenschaft war ja eine sehr auch hochproblematische Wissenschaft.
7: So der Medizinhistoriker Rainer Herrn.
8: Also das war ja keine anerkannte Disziplin. Sexualwissenschaft war ja, sagen die Wissenschaft, die durchs Schlüsselloch schaut.
7: Organisator des Kongresses war der Berliner Arzt und Sexualforscher Albert Moll. Er wollte die Sexualwissenschaft aus der Schmuddelecke herausholen. Sein Ziel war es, sie als vollgültige wissenschaftliche Disziplin zu etablieren, mit eigenen Lehrstühlen an deutschen Universitäten. Entsprechend breit war das Programm des knapp einwöchigen Kongresses aufgefächert.
8: Die Endokrinologie, also die junge Hormonforschung, spielte eine ganz zentrale Rolle. Aber nicht nur das, auch Soziologie, Statistik, Religion, Ethik und Ästhetik waren eigene Schwerpunkte.
7: Die Liste der 400 Teilnehmer liest sich wie das Who is Who der internationalen Sexualwissenschaften. Sigmund Freud allerdings blieb der Tagung fern. Er und Albert Moll waren sich in tiefer gegenseitiger Abneigung zugetan. Und noch ein Prominenter fehlte.
9: Herr Dr. Magnus Hirschfeld ist kein Gast.
7: Den populären Berliner Sexualwissenschaftler Magnus Hirschfeld hatte Albert Moll gezielt nicht eingeladen, aus persönlichen und aus ideologischen Gründen. Moll hatte 1891 die erste Monographie über Homosexualität veröffentlicht, mit dem Titel »Die konträre Sexualempfindung«.
8: Während Moll und Hirschfeld ganz am Anfang, also um die Jahrhundertwende, noch weitgehend übereinstimmten mit ihren Positionen, begann Albert Moll aus psychiatrischer Sicht kurz nach 1900 eigene Therapien zu entwickeln, wie Homosexuelle konvertieren, nämlich zu Heterosexuellen gemacht werden sollen.
7: Diese Konversionstherapien, so Rainer Herrn, zielten darauf ab,
8: dass Homosexuelle sozusagen mit heterosexuellen Inhalten und Vorstellungswelten vertraut werden sollten und dass sie eventuell mit Prostituierten verkehren sollten.
7: Die Vorstellung Molls war,
8: dass sie fehlgeleitet seien in ihrer sexuellen Entwicklung und dass es hier nachzuhelfen gelte.
7: Ganz anders und damit unvereinbar die Position von Magnus Hirschfeld.
8: Hirschfeld sagte, was angeboren ist, das kann nicht verändert werden.
7: Er sah Homosexualität als, heute würde man sagen, genetisch bedingt an. Und?
8: Was natürlich ist, darf nicht bestraft werden.
7: Die gesellschaftliche Realität in der Weimarer Republik sah anders aus. Der Paragraph 175 stellte sexuelle Handlungen zwischen Männern unter Strafe. Magnus Hirschfeld trat vehement für eine Entkriminalisierung ein.
8: Hirschfeld war ein begnadeter Redner und Gutachter, der es verstand, vor Gericht überzeugend für die Rechte von Sexualdelinquenten einzutreten und dort auch sehr viel Segensreiches getan hat, indem er sozusagen Sexualdelinquenten rausgehauen hat. Und hier wurde Albert Moll häufig von der Staatsanwaltschaft beauftragt, Gegengutachten zu fertigen. Und die beiden pflegten ihre Feindschaft auch vor Gericht.
7: Strafrechtsreformen wurden auf dem Berliner Kongress 1926 offiziell nicht diskutiert. Allerdings trafen sich einige Teilnehmer in Hirschfelds Institut, um die Gründung einer Weltliga für Sexualreform vorzubereiten. 7 Jahre später, nachdem 1933 die Nationalsozialisten die Macht ergriffen hatten, war die Aufbruchsstimmung in den Sexualwissenschaften verpufft. Magnus Hirschfeld ging ins Exil, erst in die Schweiz, dann nach Frankreich. 1935 starb er in Nizza. Albert Moll verlor als jüdischer Arzt seine ärztliche Approbation. Er durfte nur noch als Heilpraktiker arbeiten und starb 1939 verarmt und unbeachtet in Berlin.
0: Martin Winkelheide erinnerte an den ersten internationalen Kongress für Sexualforschung, der heute vor 100 Jahren in Berlin begann.
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0: Unser Ziel ist sozusagen nicht, möglichst viel Gewinn zu erwirtschaften, sondern unser Ziel ist Wirkung. Wir haben eine gesellschaftliche Herausforderung, die wir lösen wollen.
1: Der Austausch mit den Leuten, mit allen, die daran beteiligt sind, das ist so ein kraftvolles Zusammenarbeiten und bringt so viel Positives mit sich, wo ich wirklich denke, da stehe ich morgens für auf und das mache ich aus voller Überzeugung.
2: Naja, ich möchte schon, dass die Firma wächst. Also der soll viel größer werden, weil dann können wir viel mehr Bäume pflanzen und viel mehr so Transitionen anstoßen. Es gibt hier keiner, der Interesse hat an Porsches oder irgend so Sachen.
3: Geld verdienen und gleichzeitig etwas für die Gesellschaft tun, das geht durchaus zusammen. Soziale Unternehmen verbinden nämlich wirtschaftliches Handeln mit sozialen oder ökologischen Zielen. Sie verkaufen Produkte oder Dienstleistungen, müssen sich also am Markt behaupten und wollen mit dem, was sie verdienen, zugleich etwas zum Guten verändern für Mensch und oder Natur und Umwelt. Wenn Sie dann auch mindestens die Hälfte Ihrer Gewinne reinvestieren und Ihre Einnahmen überwiegend am Markt erwirtschaften, dann gelten Sie als idealtypische Sozialunternehmen. Berlin gilt bundesweit als die unangefochtene Hauptstadt der sozialen Ökonomie. Rund ein Drittel aller deutschen Sozialunternehmen haben hier ihren Sitz. Doch wie funktioniert das in der Praxis? Was treibt Menschen an, ein Unternehmen zu gründen, bei dem gesellschaftlicher Nutzen zum Geschäftsmodell gehört? Und wie wirtschaftlich kann so ein Unternehmen tatsächlich sein? Das ist unser Thema hier im Wochenendjournal. Soziale Unternehmen, wenn Profit nicht alles ist. Herzlich willkommen, sagt Anja Nehls.

0: Ich habe einen Kaffeebecher in der Hand. Der ist so ein bisschen kaffeebraun und fühlt sich an, ehrlich gesagt, als sei er aus Kunststoff. Wenn man die Nase ganz dicht dran hält. Nee, der riecht eigentlich nicht wirklich nach Kaffee, obwohl er das eigentlich müsste. Das Geheimnis klären wir jetzt gleich mal auf. Julian Lechner ist nämlich bei mir, der ist der Chef von Kaffeeform. Und das ist ein ganz besonderes soziales Unternehmen, was Kaffeebecher aus Kaffeesatz herstellt. Habe ich das richtig verstanden?
1: Ja, genau. Ich habe mir überlegt, aus dem Kaffeesatz, der überall anfällt, neue Produkte herzustellen und dafür ein Material erstmal zu entwickeln aus diesem Kaffeesatz. Das hat alles in meinem Studium damals angefangen. Da habe ich in Norditalien studiert, habe viel Kaffee getrunken, gedacht, boah, hier bleibt ja ganz schön viel Abfall übrig, daraus müsste man mal was machen. Und habe dann Stück für Stück angefangen, Materialexperimente zu machen und tatsächlich dann auch ein Unternehmen damit gegründet.
0: Ein soziales Unternehmen.
1: Ganz wichtig, genau, ein soziales Unternehmen in Berlin. Eben mit dem Ansatz, hier lokal die Abfälle, den Kaffee zu recyceln, daraus sinnvolle Produkte herzustellen und für die ganze Umsetzung dieser großen Idee auch die passenden Partner zu finden.
0: Und genau da sind wir auch, in den Mosaikwerkstätten. Und von den Mosaikwerkstätten bei mir ist Heike Schubert.
2: Jawohl.
0: Was sind denn die Mosaikwerkstätten als Partner von Kaffeeform?
2: Das ist eine gemeinnützige GmbH. Ja, es sind Menschen, die eben nicht auf den ersten Arbeitsmarkt kommen, weil sie dazu zu große Beeinträchtigungen haben. Also es sind viele mit einer geistigen Beeinträchtigung. Und für die ist es halt ganz, ganz wichtig, trotzdem eine Arbeit zu haben. Und hier wird unser Kunde Kaffeeform bedient. Wir bedienen den Online-Versand, also wir verschicken alles, was er produziert, wird in die ganze Welt von uns versandt, verpackt, konfektioniert, und das ist unsere Aufgabe.
0: Dann fangen wir vielleicht doch bei Prozessschritt 1 mal an. Ich habe Kaffeesatz. Ja, das ist irgendwie krümeliges, feuchtes Zeug, was ich bestenfalls zur Düngung in meine Blumen kippe.
1: Genau. So kennt man den Kaffeesatz zu Hause. Da ist natürlich durch das Aufbrühen sehr viel Wasser drin. Und die Herausforderung ist, den schnell trocken zu bekommen. Dafür haben wir hier in Berlin Kaffeesatz gesammelt, zusammen mit Fahrradkurieren. Den nehmen wir bei den Cafés abgeholt, hier in Kreuzberg. Und dort wird er dann tatsächlich zu den Mosaikwerkstätten gebracht und vor Ort getrocknet. Da gibt es einen speziellen Dörrofen. Und dann wird dieser lose, krümelige Kaffee zu kleinen Perlen verarbeitet.
0: Die sehe ich hier in so einer Schüssel, ja. Sind ganz fest.
1: Das ist ein besonderes Material. Da wird der lose Kaffeesatz vermengt mit einem pflanzlichen Polymer. Das basiert auf Zuckerrohr. Das ist eine Art Biokunststoff, zusammen mit Zellulose und Holzfasern. Wir brauchen ja eine Substanz, die das Ganze so fest und stabil bekommt, dass sie am Ende auch aus den Tassen regulär, problemlos mehrfach trinken können und die dann auch noch im Geschirrspüler am besten waschen können. Im Grunde ist das ein neuer Werkstoff, den man alternativ für erdölbasierte Kunststoffe verwenden kann. Sprich, alles, was Sie so in Ihrer Umgebung kennen aus Plastik, könnten wir mit diesem Kaffeesatzmaterial ersetzen.
0: Und wo wären dann da die Kaffeebecher draus?
1: Da haben wir tatsächlich einen Partner gefunden in der Nähe von Köln, der sich dem angenommen hat, der mit mir zusammen experimentiert hat, wie man den, bei welchen Temperaturen man den richtig einschmelzt in den passenden Formen. Und daraus werden dann alle Einzelteile für die Produkte hergestellt.
0: Und dann kommen die wieder her, quasi als fertige Kaffeebecher. Wir stehen hier mitten im Produktionsraum von Mosaik mit jede Menge Schwerlastregalen, wo schon fertig gepackte Pakete stehen. Und an einem großen Tisch sitzen na so 1, 2, 3, 4, 5, 6 Mitarbeiterinnen und Mitarbeiter und sind mit den Kaffeebechern beschäftigt, die zu verpacken. Erst in kleinere Päckchen und dann in die großen.
2: Eine Schöne an diesem Kaffeeformauftrag ist, dass für jeden Arbeit dabei ist. Also so einfache Konfektionierungsarbeit, das heißt Verpackungen aufstellen, zudrehen, also die ganzen Schritte bis hin zu Etiketten genau aufkleben, was schon ein bisschen schwieriger ist. Und dann eben auch Computerarbeit, also der ganze Versand, Paketmarken schreiben und.
0: Darf ich Sie vielleicht gleich mal fragen, was Sie machen hier?
3: Kaffeebecher einpacken. So, damit auch das Logo zu sehen ist.
0: Ah ja, da ist das Logo, genau, so ein Blümchenlogo, ne?
4: Mein Name ist Pari. Ich mache auch die Kaffeebecher. Macht ja Spaß. Also wir verpacken jetzt die ganzen Produkte, die wir eingepackt sind, werden hier in Kartons eingepackt und dann werden sie in verschiedenen Ländern geschickt.
0: In was für Länder?
4: Es wurde schon mal in Japan geschickt, es wurde auch schon mal in Amerika geschickt und in Großbritannien geschickt. Kontrollieren wir ja hier und dann wiegen wir das mit den Gewichten auch noch, dass wir gucken, wie viel wir bezahlen müssen für die Briefmarken.
5: Ich bin Gabriel. Ich mache dir die Becher in den Karton da rein, komm einfach nur da rein.
0: Und dass diese Becher hier hergestellt werden, ist ja auch Teil der sozialen Idee. Sozialunternehmen haben wir ja schon gesagt. Die Wirtschaftsverwaltung in Berlin hat ungefähr 3000 davon detektiert in Berlin. Da gibt es ganz bestimmte Kriterien. Was ist denn für Sie ein soziales Unternehmen? Und warum wollten Sie unbedingt eins werden und nicht einer, der richtig Kohle macht?
1: Also für mich war damals bei der Gründung in erster Linie wichtig, es soll möglichst lokal alles stattfinden, sprich die richtigen Partner in Berlin oder in der Umgebung oder in Deutschland eben finden. Dann wollte ich unbedingt was mit Ressourcen machen, die man bereits zur Verfügung hat und die nicht erst in die halbe Welt geschickt werden müssen. Und dann wollte ich mit den Produkten auch was kreieren, was wirklich sinnstiftend ist. Sprich, man kann damit Einwegbecher ersetzen, man verändert den Konsumgedanken. Und ja, wenn Kaffeeform irgendwann noch größer wird, idealerweise dann eben noch mehr gute Dinge tun.
0: Ein Kriterium dafür, ein soziales Unternehmen zu sein, ist ja, man soll mehr als 50% sozusagen der Einnahmen am Markt auch wirklich erwirtschaften. Also es gibt ja genug Unternehmen, die lediglich von Zuwendungen leben oder von Spenden oder von Fördermitteln oder sowas. Das ist bei Ihnen nicht der Fall. Also das heißt, in irgendeiner Form läuft's.
1: Genau, also es läuft so, dass wir wirklich rein über den Produktverkauf alles finanzieren müssen. Ich muss zwar sagen, es ist herausfordernd. Jeder Euro, der reinkommt, muss ganz genau bedacht werden, wo er wieder reinfließt. Aber es trägt sich und jetzt schon seit 10 Jahren.
0: Gibt Ihnen das persönlich auch was? Was treibt Sie an, das hier zu machen und nichts anderes?
1: Wirklich der Austausch mit den Leuten, mit allen, die daran beteiligt sind, das ist so ein kraftvolles Zusammenarbeiten und bringt so viel Positives mit sich, wo ich wirklich denke, da stehe ich morgens früh auf und das mache ich aus voller Überzeugung. Und natürlich auch das Verbinden von eigenen Ideen, dieses Entwickeln dürfen, ausprobieren, sich selbst im Kopf weiterentwickeln. Also mir macht das schon sehr viel Spaß, so vielfältig zu arbeiten.

0: Und einen ersten Hinweis, was das Unternehmen tut, gibt schon der Name smart.de.eg. Und das G steht für Genossenschaft. Smart.de ist eine Genossenschaft für Selbstständige. Und bei mir sind Alicia Möldner und Magdalena Jomek von smart.de. Was ist eine Genossenschaft für Selbstständige?
1: Vor einigen Jahren, als ich nach Deutschland gekommen bin und als Selbstständige gearbeitet habe, als Übersetzerin und Kuratorin, ich dachte, es ist unglaublich kompliziert, hier in Deutschland als Selbstständige aktiv zu sein. Und es wäre vielleicht toll, sich zusammenzuschließen und für mehr Sicherheit für Selbstständige in einer Struktur wie einer Genossenschaft zusammenzukämpfen. Und das ist genau das Konzept unserer Genossenschaft. Wir sind eine Genossenschaft, die den Selbstständigen zu mehr Sicherheit und weniger Bürokratie im Arbeitsalltag verhilft.
0: Und wie machen Sie das genau? Also selbstständig ist ja nun mal ein Risiko, ne? Wenn die Aufträge ausbleiben, dann verdiene ich halt kein Geld. Es gibt häufig Probleme, Selbstständige zahlen mitunter nicht in die Rentenversicherung ein. Und Selbstständige sind immer so ein bisschen mit einem Bein eigentlich in der Arbeitslosigkeit beziehungsweise dann gleich am Jobcenter. Wie können Sie das auffangen?
2: Ja, wir haben ein innovatives Arbeitsmodell entwickelt und zwar machen wir aus Selbstständigen Angestellte der Genossenschaft. Das heißt, wir als Smart Genossenschaft sind Arbeitgeber unserer selbstständigen Mitglieder und haften für ihre Aufträge, die sie akquirieren und stellen sie dann für die Aufträge innerhalb der Genossenschaft an.
0: Das heißt, Einnahmen werden versozialisiert und daraus werden die Gehälter gezahlt oder wie muss ich mir das vorstellen?
2: Genau, unsere Mitglieder erwirtschaften ihre Einnahmen und aus ihren Einnahmen finanzieren sie ihre Anstellung. Wir sind über 1300 Mitglieder aus 30 Berufsgruppen und 50 Nationalitäten, die wir hier in der Genossenschaft beherbergen. Und zwar sind wir im Dienstleistungsbereich tätig. Das ist, ich sag mal, von der Reinigungskraft bis zur Softwareentwicklung haben wir ganz viele unterschiedliche Berufsgruppen, die mit uns arbeiten. Projektmanagerinnen, Lehrkräfte an Bildungseinrichtungen, die mit uns arbeiten. Wir haben Tourguides, wir haben Kuratorinnen. Es ist wirklich eine ganz, ganz bunte Gruppe.
0: Eine dieser Selbstständigen, die bei Ihnen Mitglied ist, sitzt bei uns am Tisch. Das ist Anjana Vakil. Was machen Sie und was hat Sie zu Smart getrieben?
3: Ich bin Beraterin im Softwarebereich. Also ich mache Beratung für Developer Experience und Developer Relations und ich bin auch Trainiererin für Programmierer. Und ich habe Smart entdeckt, als ich aus den USA nach Deutschland umgezogen bin und bin einfach überrascht von der Idee, dass wir als Selbstständige einfach zusammenkommen können und dann weniger Stress mit all diesen Gründungskonzepte und Sozialversicherung und Gesundheitsversicherungskassen haben, wie wir das Leben in Deutschland machbar machen können.
0: Selbstständige bekommen bei Ihnen sowas wie einen Arbeitsvertrag. Steht denn da drauf, keine Ahnung, 40 Wochenstunden, 4.000 Euro im Monat oder
2: genau.
0: So ähnlich?
2: Das ist genau so bei uns. Wir sprechen mit unseren Mitgliedern, wenn sie bei uns in der Genossenschaft eintreten und schauen uns an, was haben sie denn für eine Kunden- und Auftragslage. Und basierend auf diesen Gesprächen und auch auf der Vergangenheit schauen wir uns an, was für ein Durchschnittsgehalt dann geplant werden kann. Einnahmen sind fluktuierend bei Selbstständigen. Kunden verzögern ihre Zahlungen. Und das ist genau das, was wir auffangen. Wir wissen, dass es saisonale Schwankungen gibt und können somit ein stabiles durchschnittliches Gehalt bieten und dieses dann über Auftragsschwankungen gemeinschaftlich durch die starken Schultern der Gemeinschaft dann auch auffangen, wenn es mal zu Auftragsengpässen kommt. Tatsächlich ist es aber auch so, wenn jemand bei uns gar keine Aufträge mehr hätte, dann können wir das kurzzeitig auffangen, aber dann ist es leider nicht mehr möglich, mit der Genossenschaft zusammenzuarbeiten. Wir sind tatsächlich für die Menschen da, die langfristig Aufträge und selbstständige Aufträge in die Genossenschaft mit einbringen. Für viele bieten wir auch durch dieses Modell, wenn sie bei uns langfristig angestellt waren, eben auch Zugang zur Arbeitslosenversicherung, was sonst für Selbstständige oft verwehrt ist. Wir haben Mitglieder, die haben bei uns mit einem unbefristeten Arbeitsvertrag sofort einen Kredit erhalten.
0: Oder eine Wohnung in Berlin.
2: Genau, eine Wohnung in Berlin oder nicht. Und ich glaube, das ist genau das. Es gibt einfach eine strukturelle Benachteiligung des Status selbstständig. Und in Deutschland sind wir immer noch in einem sogenannten Angestelltenland, wo Personen, die angestellt sind, einfach bevorzugt werden oder bevorteilt Und ich glaube, dafür braucht es Modelle wie die Genossenschaft, die sozusagen diese Unsicherheiten aus dem Leben der Selbstständigen rausnehmen.
0: Dass das eine ziemlich soziale Idee ist, ist, glaube ich, schon relativ klar.

0: klar geworden und deshalb gilt Smart auch als soziales Unternehmen, als eins von ungefähr 3000 sozialen Unternehmen in Berlin. Und das ist tatsächlich so eine eigene Kategorie, die aber, naja, sagen wir mal, glaube ich, recht schwer zu definieren ist. Mir gegenüber lächelt schon Alexander Behm, der ist von Social Economy Berlin. Das ist eine Plattform, die genau diese Unternehmen bündelt. Man bekommt zum Beispiel Beratung, Hilfe, Unterstützung. Vielleicht sollten wir noch mal definieren, was genau ist ein soziales Unternehmen. Das genügt ja nicht, eine Idee zu haben, von der man meint, die klingt relativ sozial, oder?
1: Soziale Unternehmen, das sind Unternehmen, die soziale Zwecke verfolgen und nicht vorrangig profitorientiert sind. Also Unternehmen, die auch die Profite, die sie machen, wieder in den Zweck reinvestieren.
0: Aber Unternehmen heißt ja tatsächlich, dass die Unternehmen versuchen, wirtschaftlich zu arbeiten. Also es gibt ja auch Unternehmen, Einrichtungen, die nur von Fördermitteln und Spendengeldern leben. Das wäre kein Sozialunternehmen.
1: Genau, das wäre dann in unserem Sinne kein Sozialunternehmen. Da sind die Grenzen teilweise ein bisschen nicht so ganz festgezogen, weil es gibt viele Unternehmen, die zum Beispiel teilweise Gelder aus Förderung erhalten. Aber der Ziel eines sozialen Unternehmens sollte sein, sich davon großteils unabhängig machen zu können, um halt auch resilient und nachhaltig die sozialökologischen Ziele zu verfolgen und nicht einseitig abhängig zu sein von staatlichen Förderungen.
0: Dann fragen wir doch vielleicht mal bei Smart, wie finanzieren Sie sich? Wie wirtschaften Sie?
2: Um die Genossenschaft beizutreten, es ist genug, nur einen Anteil von 50 Euro zu kaufen. Und dann haben wir eine Gebühr von 9% von jedem Auftrag, der mit uns zusammen verarbeitet wird. Das nehmen wir an, um unser Administrationsteam und unsere Plattform und unsere Entwicklung zu finanzieren. In diesem Moment glaube ich, dass in diesem Jahr werden wir auf die 10 Millionen Euro Umsatz gehen. Und dieser Umsatz erlaubt uns auch schon, Break-Even zu erreichen. Das haben wir letztes Jahr schon gemacht. Das bedeutet, wir sind als Unternehmen selbsttragend.

0: Hier wird heftig gearbeitet schon. Aus den Wänden, die gelb sind, wird jetzt so ein zartes Rosa. Drei Jungs sind am Werkeln mit Malerrolle, mit Farbeimer und mit Pinsel. Die Leiter steht da und ein großes Bett ist abgedeckt mit Plastikfolie. In der Mitte steht ein Babyhochstuhl und eine kleine Wickelkommode ist auch da. Das ist ein Zimmer in einer Mutter-Kind-Einrichtung, in der Mutter-Kind-Einrichtung Prenzlkomm im Prenzlauer Berg. Und eins dieser Zimmer wird jetzt wieder hübsch gemacht und zwar von Pegasus. Das ist ein ganz besonderes Unternehmen und der Gründer ist bei mir, das ist Friedrich Kiesinger. Was ist dann so besonders an den Jungs, die hier arbeiten?
1: Gegründet worden ist Pegasus, ich bin ja Psychologe und Psychotherapeut, als Menschen, die zu mir kamen, als Klienten gesagt haben, ich bin arbeitslos, ich habe Schulden, keiner will mich. Und ich habe dann damals gedacht, als Psychologe kann ich maximal dreimal die Woche Gespräche machen, aber die Woche hat 7 mal 24 Stunden. Und so, dass wir gesagt haben, wir gründen einen Träger, eine normale gewerbliche Firma, Mitglied Handwerkskammer IHK, die vor allem Ausbildungsprojekte macht, die Menschen, die arbeitslos waren oder die als Flüchtlinge kamen, in Arbeit bringen. Und das ist der Sinn von Pegasus. Und Pegasus hat verschiedene Bereiche. Heute sind wir im Bereich Ausbaugewerke.
0: Ausbaugewerke, genau. Drei Jungs, Mohammed, Mario und Heiko sind dabei. Und der Chef auf dem Bau, das ist René Deul. Sie haben sozusagen die Oberaufsicht und leiten die drei an.
2: Ja, und zwar 5-mal die Woche.
0: Fragen wir sie doch vielleicht gleich mal selber. Mohammed, ja. Hallo. Können Sie mir so ein bisschen erzählen, was machen Sie hier?
3: Ich arbeite alles Male hier, seit 2 Jahren. Und ich arbeite bei alles Malen oder Bauen oder über alles wir arbeiten. Ja, gefällt mir dieser Job, ja. Und meine Kollegen alle freundlich und alle nett. Und dann die Arbeit alle Spaß, ja, mit meinen Kollegen. Ja.
0: Dann bewegen wir uns doch jetzt mal zu dem Nächsten, der hier gerade an der Heizung pinselt. Sie sind Heiko, richtig?
2: Ja.
0: Darf ich Sie mal fragen, warum Sie bei Pegasus arbeiten?
2: Ich habe eine psychische Erkrankung und bin über eine Maßnahme hergekommen.
0: Was bedeutet denn das für die Arbeit? Also haben Sie ganz normale Arbeitszeiten? Nimmt man ein bisschen Rücksicht auf Sie? Wie läuft das?
2: Wir haben 8 Stunden, aber ich arbeite im Moment nur 6. Aber vielleicht kommt es wieder. Man hat Tagesstruktur, das ist wichtig. Wenn man zu Hause sitzt, die Zeit vergeht nicht. Deswegen fangen auch viele an dann mit Drogen und alles, ne? Weil sie zu Hause nicht wissen, was sie machen sollen. Das ist alles okay. Die Kollegen sind nett und wir haben einen super Chef.
0: Ein super Chef, hat er gesagt. Warum sind Sie denn so ein Superchef? Das sind ja doch spezielle Arbeitnehmer, ne? Das ist nicht wie in einer ganz normalen Firma. Was sind die Herausforderungen?
4: Herausforderungen sind Leute mit Behinderungen, körperlich und auch physische Behinderungen oder Beeinträchtigungen, wieder in den ersten Arbeitsmarkt wieder heranzuführen. Und das wird auch praktisch auch mit normalen Facharbeitern, die völlig gesund sind und so, keine Probleme haben, dass das auch miteinander klappt.
0: Und das klappt auch nicht immer, oder doch?
4: Es gibt auch ab und zu mal Probleme, Differenzen, aber im Endeffekt zum Ende hin funktioniert es auch immer wieder. Ja. Also raufen wir uns wieder zusammen. Und wichtig ist, dass wir die als Menschen sehen und nicht als krank oder als Migranten oder so, dass sie bei uns, dass sie Mensch sind und dass sie dann ihre Arbeit machen und davon leben können.
0: Und die Arbeit geht genauso schnell und wird genauso gut?
4: Im Prinzip ja.
0: Und davon leben können, das heißt, hier werden, frage ich jetzt Herrn Kiesinger nochmal, ganz normale Löhne und Gehälter gezahlt oder wie ist das Ganze finanziell strukturiert?
1: Na, das Ganze so strukturiert, dass Pegasus verschiedene Bereiche hat, also IT-Bereiche, Catering-Bereiche, Facility-Management, Ausbaugewerke, Buchhaltungsbereiche. Und dann ist es manchmal so, dass ein Bereich defizitär ist. Dann wird er aber nicht geschlossen, sondern dann wird er ausgeglichen von hoffentlich einem anderen Bereich, der Plus macht. Und dauerhaft geht es natürlich nicht, dass die Bereiche defizitär sind. Das heißt, wir zahlen normale Löhne, mindestens Mindestlohn. Und wir müssen dann auf dem Markt bestehen, weil wir ganz normale Firmen also sind mit 19% Mehrwertsteuer. Wir haben keine Vergünstigung wie vielleicht eine gemeinnützige Firma. Und das ist das Besondere. Und das Gute ist auch, dass wenn Menschen in so einer gewerblichen Firma sind und sie wollen sich jetzt verändern, dann kriegen sie leichter bei einer anderen gewerblichen Firma eine Stelle, als wenn sie von einer gemeinnützigen Struktur kommen.
0: Normalerweise gibt es ja, was ich vom Jobcenter, von der Agentur für Arbeit, so ein bisschen Förderung für Menschen mit Vermittlungshemmnissen, sagt man ja so.
1: Das bekommt theoretisch jede Firma, ob gemeinnützig oder gewerblich. Da machen die Jobcenter oder Agenturen keinen Unterschied. Ist auch gut so.
0: Das nennt sich ja Social Business, ne? Also, aber der soziale Zweck ist ja so ein bisschen Teil des Geschäftsmodells. Kann man das so umschreiben?
1: Ja, ganz genau. Der soziale Zweck ist der Grund, warum ich das mache. Und der Grund ist schlicht und einfach, dass ich Menschen in Arbeit und Ausbildung bringen will, weil die beste Integration in Deutschland, egal ob Flüchtling oder Deutscher oder wer auch immer, ist, ich habe Kollegen, ich habe Erfolgserlebnisse, ich habe Frust, wie wir alle. Ich verdiene mein Geld und mit dem Psychologen werde ich nicht abends, was ich ins Kino gehen, aber bei den Kollegen werde ich eingeladen, bilde Freundschaften, kann auch Deutsch noch anders lernen, als wenn ich nur in meiner Community dann Arabisch, Farsi oder was auch immer spreche. Und das ist der Sinn des Ganzen, Menschen in Arbeit zu bringen.
0: Wer sind denn die Kunden, die hier zum Beispiel die Mitarbeiter der Ausbaugewerke, der Maler und so bestellen?
1: Die Kunden sind einmal andere gemeinnützige Träger, wie zum Beispiel Prenzlcom, aber auch andere Firmen, die gezielt auch Aufträge vergeben wollen an soziale Unternehmen. Das ist das eine, dann aber auch Wohnungsbaugesellschaften, private Hausvermietung. Wenn wir gute Arbeit machen, spricht sich das herum.
0: Caroline Januszewski von Prenzlcom. Sie sind die Auftraggeberin hier. Haben Sie schon geguckt, wie wird das Zimmer?
5: Das ist super. Das ist jetzt schon das dritte Zimmer, was Sie machen. Die anderen beiden Zimmer sind schon fertig. Ganz toll, wirklich. Also weil wir haben hier auch Kinderbereiche, die haben dann eine andere Farbe als die Bereiche, wo die Frauen leben. Die haben wieder andere Farben als die Gemeinschaftsräume, zum Beispiel die Küche. Das überlegen wir vorher und dann wird entschieden und dann kommen die mit der Farbe und dann geht's los.
0: Haben wir schon gesagt, Prenzlcom ist eine Mutter-Kind-Kriseneinrichtung. Das heißt, bei Ihnen ist das Geld auch ein bisschen knapp. Warum arbeiten Sie jetzt ausgerechnet mit Pegasus zusammen?
5: Da geht es auch um die Gemeinnützigkeit, ne? Also dass man sich gegenseitig auch unterstützt oder genau diesen Menschen auch eine Chance gibt, ne? Etwas zu tun für zum Beispiel so eine Mutter-Kind-Kriseneinrichtung.
1: Für mich als Psychologe und Psychotherapeut ist ganz wichtig, dass Menschen in normale Strukturen kommen. Und der beste Weg ist Arbeiten, Ausbildung, Kollegen haben und Freundschaften schließen.

0: jetzt schauen wir uns heute mal unseren Acker an, denn wir haben ja einige Sachen hier schon gemacht. Schaut mal hinter euch. Rudi, Radieschen ist nämlich schon fertig. Und wir wollen mal schauen, welche Sachen jetzt schon gewachsen sind, welche wir vielleicht schon ernten können. Na, und wir haben ja die neue Pflanzung bekommen. Schaut mal hier. Hier ist nämlich neuer Kohlrabi. Und die müssen wir wieder an unseren Acker einpflanzen.
1: Ja, 8 Knirpse, so im Alter zwischen 4 und 6 Jahren, sind jetzt hier ganz engagiert dabei. Und aus dem Beet, wo das kleine Schild Rudi Radieschen dran steht, haben wir jetzt hier schon so ein bisschen was geerntet. Und unter der Erde ist auch tatsächlich ein bisschen Radieschen zu erkennen, aber nicht so, wie man es im Laden eigentlich sieht, ne? Also nicht knallrot gewaschen und schick, sondern das muss erst schick gemacht werden.
0: Das muss erst schick gemacht werden, auf jeden Fall, ja. Aber auch das lernen die Kinder, dass halt gerade diese Lebensmittel nicht immer perfekt aussehen müssen und glatt und gerade, sondern dass die auch mal ganz krumm und schief wachsen können und trotzdem genauso gut schmecken oder sogar besser, weil sie bei uns halt von der Sonne geküsst werden, ne? Und mit viel Liebe großgezogen.
1: Melissa Pfeiffer und Maria Czakoda, das sind Erzieherinnen hier in der Kita Bergzwerge in Berlin-Marzahn. Und die sind jetzt mit den Kindern dabei, hier zu ackern. Vor dem Kita-Gebäude direkt ist ein Beet angelegt, so ungefähr 10 mal 20 Meter. Abgeteilt, immer so mit kleinen Stäben und mit Schnüren, damit man die verschiedenen Gemüsesorten nicht durcheinander bringt. Dann gibt es kleine Schilder. Einiges ist schon ganz schön hochgewachsen. Einiges und guckt gerade mal so mit so kleinen grünen Köpfen aus der Erde raus. Hier wird gebuddelt und gebuddelt und gebuddelt. Und das sind jetzt die neuen Kohlrabi-Pflanzen, die hier reinkommen. Ist das richtig?
2: Kohlrabi.
3: Was brauchen die Pflanzen, damit die wachsen können?
2: Erde und Wasser.
4: Erde und Sonne.
3: Und noch? Was brauchen die noch? Ein Herz. Unseren Herz, der da hinten steckt, genau.
1: So, es wird mit einem Spatenstiel einfach ein kleines Loch gemacht und dann der klitzekleine Kohlrabi-Setzling da einfach reingesetzt.
3: Warte kurz, hast du Handabstand schon gemessen? Ja.
1: Das ist so ein bisschen Mittelding zwischen Buddeln und Spaß haben.
3: Ja.
1: Und tatsächlich pflanzen, ne?
3: Das bereitet den Kindern ganz viel Spaß, weil die mögen mit der Erde die anfassen und mit den Sinnen die spüren.
1: Dass das Acker heißt, das ist auch kein Zufall. Denn die ganze Nummer initiiert hat Acker e.V. und bei mir ist Sarah Reichau. Acker ist ein Sozialunternehmen, das aus gutem Grund hier Kita-Kindern das Ackern näher bringen will. Warum?
5: Wir sehen, dass wir ganz große Herausforderungen in unserer Gesellschaft haben, dass Kinder sich nicht gesund genug ernähren, nicht genügend Gemüse essen, nicht genug Bezug zur Natur haben. Und diese gesellschaftliche Herausforderung wollen wir nachhaltig angehen. Und wir sind der festen Überzeugung, dass man durch Erleben am besten lernt. Und deswegen machen wir das mit den Kindern, was kein Lehrbuch der Welt ihnen beibringen kann. Wir stecken mit ihnen die Hände in die Erde und sie säen Gemüse und pflegen das und ernten das und ziehen es am Ende aus der Erde und essen es und können so Wertschätzung für Natur und Lebensmittel erfahren und lebenslang lernen.
1: Und die Kinder haben offenbar total Spaß daran. Wer kann mir erklären, was das für Pflanzen sind?
2: Gurke, Radieschen.
1: Und dann esst ihr das auch auf?
2: Wir waschen die und dann schneiden wir die noch ein bisschen.
1: Haben Sie denn das Gefühl, dass so ein Essverhalten sich ändert, dadurch, dass man eigenes Gemüse anbaut? Oder sind es dann doch lieber, wenn man die Wahl hat, Chicken Nuggets oder Tiefkühlpizza?
3: Ich muss sagen, das hat sich richtig verbessert bei unseren Kindern. Vorher wollten die keine Gemüse essen und seitdem die eigene Kraft und Energie und Herz da investieren und sehen die von Samen bis zur Pflanze, wie das wächst, dann ist auch dieser Geschmack dahinter, das zu probieren, sehr groß. Und dann probieren die das auch und tatsächlich schmeckt das auch den Kindern dann am Ende.
1: Klasse. Das Ganze ist ein Bildungsprogramm, entwickelt von Acker. Sie machen das ja nicht nur hier in der Kita Bergzwerge, sondern es gibt Kooperationspartner, fast 2000 in Deutschland, in Österreich und in der Schweiz. Wie muss ich mir das vorstellen? Es gibt Kindergärten, Schulen, die alle so ein kleines Beet vor der Hauswand haben und dann wird gegärtnert.
5: Genau, das ist sozusagen die Idee, den Acker an die Kitas, an die Schulen, in die Lernorte zu den Kindern zu bringen. Und die Kinder sind jeden Tag dort, können jeden Tag beobachten, was mit ihren Pflanzen passiert, müssen sie wirklich pflegen und sehen, was irgendwie passiert, wenn es mal länger nicht regnet oder wenn den ganzen Sommer über viel die Sonne scheint, wie viel Arbeit dann in das Wachstum von Gemüse geht, dadurch, dass es einfach zu ihrem Alltag dazugehört.
1: Also Acker ist sozusagen eine Mischung aus Verein, aus Bildungsträger, aber auch ein Sozialunternehmen. Das heißt, ein Sozialunternehmen erwirtschaftet ja durchaus auch sozusagen Geld am Markt.
5: Genau, also wir sind ein gemeinnütziges Sozialunternehmen. Also unser Ziel ist sozusagen nicht, möglichst viel Gewinn zu erwirtschaften, sondern unser Ziel ist Wirkung. Wir haben eine gesellschaftliche Herausforderung, die wir lösen wollen. Natürlich arbeiten wir wirtschaftlich. Das ist unser Werkzeug sozusagen, unternehmerisch zu arbeiten. Dafür zahlen die Kitas oder Schulen einen kleinen Eigenanteil. Aber wir bringen Förderpartner mit, die einen Großteil der Kosten tragen. Das sind Präventionspartner, also Krankenkassen vor allen Dingen, aber auch Unternehmen, Stiftungen und öffentliche Förderer, die eben auch hinter unserer Mission stehen und ermöglichen, das zu einem relativ günstigen Eigenpreis selber zu machen.
1: Was hast du denn da in der Hand, sag mal?
2: Tomaten, die sind noch nicht reif.
1: Wie müssen die denn aussehen, wenn die reif sind?
2: Im Rot.
4: Kartoffeln.
1: Wo sind denn die Kartoffeln?
2: Man muss die ausbuddeln, unter der Erde.
1: Was sind denn das hier?
2: Zucchini.
1: Das Gelbe, ne? Mhm. Was macht man damit?
2: Kann man kochen und Bolognese draus machen oder so.
1: So, dann gehen wir mal noch eins weiter.
2: Kürbis. Wir können Kürbissuppe draus machen oder Kürbissoße.
1: In einer Schüssel liegen jetzt hier schon Bohnen, und zwar schwarze und grüne, gemischt. Habe ich ja noch nicht mal gekannt.
5: Also für uns ist wichtig, dass die Kinder ganz unterschiedliche Sorten kennenlernen. Ne? Häufig, wenn man irgendwie in den Laden geht und da dann Dinge einkauft, dann sieht man sehr standardisiertes Gemüse. Und uns geht es eben darum, dass die Kinder unterschiedliche Sorten, unterschiedliche Farben kennenlernen. Also wir haben zum Beispiel auch gelbe Tomaten oder schwarze Tomaten oder eben auch bunte Bohnen, um eine möglichst große Vielfalt sichtbar zu machen.
1: Zitronenthymian sehe ich hier auch noch, Salbei sehe ich. Bisschen Geld kostet es ja doch, ne? Wie finanziert das die Kita?
3: Bei uns ist unser Träger so großzügig und er finanziert das, er übernimmt die Finanzierung dafür.
1: Das heißt, die Eltern müssen keine Beiträge leisten?
3: Nein, die Eltern leisten keine Beiträge.
1: Und was kostet das Ganze?
3: Die ersten Jahre war bei uns Annika Ofter, unsere Coaching. Und jetzt ist das mittlerweile, dass wir schon langsam manche Sachen selbst machen, zum Beispiel Mulchen, das übernehmen wir schon selbst. Und das kostet circa ab die 600 Euro und das geht immer runter, die Kosten dafür.
6: Es lohnt sich sehr. Es bleibt halt wirklich bei den Kindern in Erinnerung. Die erzählen den Eltern, dass die Eltern beteiligen sich daran und bringen uns auch noch mal Pflanzen mit oder irgendwas. Also es lohnt sich wirklich sehr.

0: Dieses Büro von Ecosia im 7. Hinterhof in Berlin-Wedding sieht schon aus, nicht wie ein ganz normales Büro. In normalen Büros dominieren ja so Stahl und Weiß. Und in diesem Büro dominiert Holz und Grün. Das heißt, es gibt jede Menge Grünpflanzen, wobei ich ganz ehrlich sagen muss, die Yucca-Palme bei mir zu Hause sieht besser aus. Aber das ist schon ein Thema bei Ecosia. Ecosia, die Suchmaschine, die Bäume pflanzt. Und bei mir sind Sarina Bauer von Ecosia und Peter Faun Mitwout von Ecosia. Vielleicht können Sie das mal kurz erklären. Was bedeutet das? Die Suchmaschine ist sowas wie Google, sage ich jetzt mal, aber ist eben Ecosia.
1: Genau, also Ecosia ist die Suchmaschine, die Bäume pflanzt. Wir benutzen alle Werbeeinnahmen, die über die Suchmaschine generiert werden, dafür, Aufpflanzungsprojekte in der ganzen Welt zu finanzieren. Und das ist ein ganz, ganz zentraler Unterschied, was uns von Google unterscheidet.
0: Also Suchmaschine heißt, ich suche, was weiß ich, Königin von England, dann bekomme ich Ergebnisse, dann gibt's Werbung. Und die bezahlen und damit bezahlen sie die Bäume oder pro Suchauftrag oder pro Klick? Wie funktioniert das genau?
1: Im Grunde haben Sie es gut beschrieben. Also Ecosia zeigt Suchergebnisse an und wenn es passend zum Suchbegriff ist, den die Nutzerin oder der Nutzer bei uns eingibt, werden Werbeanzeigen angezeigt. Wenn dann darauf geklickt wird, bekommen wir einen kleinen Teil der Werbeeinnahmen von unseren Lieferanten sozusagen im Hintergrund gestellt und das wird dann gesammelt und in Baumpflanzprojekte in der Welt gesteckt in einem Fall.
0: Baumpflanzprojekte in der Welt ist vielleicht ein ganz gutes Stichwort. Dafür ist der Chief of Tree Planting Officer zuständig. Wie muss ich mir das vorstellen? Das heißt, da gibt es irgendwie Flächen und da steht dann ein großes Feld voller Bäume und da steht Ecosia-Wald drauf? Oder wie funktioniert das genau?
2: Also wir arbeiten mit lokalen Organisationen zusammen, die wieder in die Communities wohnen, wo wir diese Projekte machen. Und es geht immer um die Frage, was wollen diese Communities? Haben die Fläche, wo sie sagen, da droht gerade Erosion und deswegen möchten wir sie wieder aufforsten? Oder es gibt auch immer mehr Agroforstsysteme, wo Kaffee mit Bäumen oder Kakao mit Bäumen und so weiter kombiniert werden. Es geht immer darum, was wollen die Leute vor Ort? Und wenn Bäume Teil von deren Wünsche sind, dann können wir sie dabei unterstützen. Und dabei fokussieren wir uns am meisten auf Biodiversity Hotspots. Das sind Gebiete auf dieser Erde, wo es ganz einzigartige Biodiversität gibt, die es nirgendwo anders gibt, die aber sehr bedroht wird. Madagaskar ist ein Beispiel, was ich denke, viele Menschen kennen. Madagaskar hat sehr viele Tiere und Pflanzen, die es nirgendwo anders auf der Welt gibt. Aber 90% von das, was ursprünglich da stand, ist jetzt weg. Und das heißt, der Rest möchte man schützen, aber auch wieder restaurieren. Und das muss so gemacht werden, dass Mensch und Natur was davon haben. Und so haben wir jetzt 250 Millionen Bäume gepflanzt, wobei es eigentlich mehr sind. 250 Millionen wachsen davon nach 3 Jahren noch. Und sind wir auch eine der größten Aufforstungsorganisationen dieser Welt, zumindest wenn es um native Baumarten geht und nicht irgendwie Monokulturenplantagen.
0: Also über 250 Millionen Bäume und 103 Millionen für Klimaschutzmaßnahmen. Da geht es aber nicht nur um Bäume.
2: Nein, wir investieren auch in regenerative Energie, also in Windenergie und Solarenergie. Wir helfen manche Bauern in Europa, die umstellen wollen auf natürliche Landwirtschaft. Also Sachen, wovon wir glauben, dass sie für die Transition, wo wir als Mensch und Erde hin müssen, wichtig sind, die versuchen wir zu unterstützen und ein bisschen so den Weg zu bereiten, um andere zu inspirieren.
0: So, klapp, hier geht der Laptop auf. Da sehe ich was ohne Grün. Also das sieht nach Wüste aus.
2: Das ist Wüste, ja. Das wäre tatsächlich in Burkina Faso. Da wird immer mehr fruchtbares Land zu Wüste, weil es zu viel benutzt wird und zu viel austrocknet. Und da haben wir zusammen mit dem Partner eine Methode entwickelt, wie man das wieder grün machen kann und die Bäume zurückwachsen lassen.
0: Das sieht jetzt schon gar nicht mehr so aus?
2: Nein, ich kann mal zeigen in einer Sekunde. Also hier sieht man eigentlich schon eine Landschaft, wo diese sogenannten Half Moons, also halbe Monde gemacht werden sind. Das geht teilweise vom Hand, teilweise mit dem Traktor.
0: Und also das ist jetzt ein bisschen braun, aber schon sehr viel Grün dazwischen.
2: Sehr viel Grün dazwischen und das ist, weil diese Becken, die da gemacht werden, Wasser auffangen und dann fängt das, was da drin ist, an zu wachsen. Vorher war das alles weg, also ist es nur noch Sand und auch ein sehr harter Boden. Das heißt, wenn es regnet, das Wasser zippert da gar nicht mehr rein, das strömt weg und ist verloren. Wenn man die Boden öffnet und da Samen reinmacht, dann kann man da wieder die Bäume zurückwachsen lassen.
0: Und während wir uns hier über Klimaschutz und Naturschutz und über Bäume unterhalten, sitzen direkt nebenan im Büro, na so wie man sich das vorstellt, junge Menschen vorm PC und programmieren wie die Wilden, die bestreiten dann sozusagen die andere Seite von Ecosia, richtig?
1: Ecosia ist aktuell die größte Suchmaschine in Europa, wenn man sich vom Markt her anschaut. Ecosia ist zum einen die Suchmaschine Ecosia Search und wir bieten auch einen Desktop-Browser an und zwei verschiedene Browser für Mobiltelefone. Also man kann Ecosia als App auf Android-Telefonen, iOS-Telefonen einfach runterladen und ja, als Browser auch am mobilen Endgerät nutzen.
0: Und Geld wird dann eben, das haben wir ja vorhin schon erklärt, durch Werbung eingespielt und ein großer Teil, auch das haben wir eben gehört, geht dann in Natur- und Klimaschutzprojekte und in Bäume. Warum? Man könnte sich das ja auch einfach einstecken und sagen, klasse, das Unternehmen wird immer mehr wert, jeder kriegt einen Porsche, der Gründer kriegt ein Flugzeug und ab geht die Post.
1: Ich glaube, das hat auch ganz viel mit dem Gründer und seinen Idealen am Anfang zu tun gehabt. Also die Idee, dass Ecosia das eben tut, kommt von ihm und er hat das Ganze auch verfestigt, indem er dann das Unternehmen, weil es wurde immer gesagt, ja, Ecosia, ich verkaufe das nicht, das bleibt so, wie es ist und er konnte das 2018 festigen, indem er Ecosia ins Verantwortungseigentum übergebracht hat.
0: Was heißt das?
1: Das bedeutet, dass die Kapitalanteile nicht mehr bei der Firma liegen. Und im Grunde kommen daraus zwei Folgen. Also man kann Ecosia nicht verkaufen und Ecosia kann nur die Gewinne eben für einen gewählten Zweck einsetzen. Der ist rechtlich festgelegt. Das sind gemeinwohlorientierte Projekte im ökologischen Bereich und deshalb können keine Profite für andere Zwecke entnommen werden.
0: Gemeinwohlorientiertes Unternehmen, da ist es ja auch gelistet in der Aufstellung der Wirtschaftsverwaltung in Berlin. Also es ist keine NGO, es ist keine gemeinnützige Organisation, sondern es ist tatsächlich ein Unternehmen, was Gewinne erwirtschaftet, die dann eben einsetzt für den Zweck, den Sie eben beschrieben haben. Also das ist so ein bisschen eine innere Überzeugung und auch aller Mitarbeiterinnen und Mitarbeiter, ja, hier wird ganz heftig genickt, ja. Sie kriegen alle ein Gehalt, also nicht die Firma wächst und wächst und wächst, jetzt will ich mitwachsen.
2: Naja, ich möchte schon, dass die Firma wächst. Also der soll viel größer werden, weil dann können wir viel mehr Bäume pflanzen und viel mehr so Transitionen, so wie wir sie ja schon anstoßen, noch weiterbringen. Es gibt hier keiner, der Interesse hat an Porsches oder irgendwelche Sachen.
0: Man könnte ja nun auch den Vorwurf erheben, das ist so ein bisschen sozialer Ablasshandel, ne? Also Suchmaschinen oder das ist ja auch der Vorwurf, der der KI immer gemacht wird. Das braucht immens Strom, immens Wärme, immens Wasser, immens Kapazität. Insofern, da muss man ja schon was Gutes tun, um das zu rechtfertigen.
2: Ecosia dreht nur auf erneuerbare Energien. Also unsere Server, die stehen in Deutschland und wir bringen zweimal so viel erneuerbare Energie am Netz, als wir selber benutzen. Das heißt, wenn man Ecosia benutzt, drängt man fossile Energie aus dem Netz raus. Ja, je mehr man sucht, je mehr rausgeht. Und ich wünsche mir viel mehr Leute, die halt sehen, was wir machen und was man als etwas, was man täglich benutzt, wenn man da mal diese Umschaltung macht, was für einen Impact man da haben kann. Und wenn wir mal so groß werden als ein Google, könnte mir noch 1000, wenn nicht 1 Million mal mehr machen, als wir heute schon bewirken.

Und das war unser Wochenendjournal. Soziale Unternehmen, wenn Profit nicht alles ist. Mein Name ist Anja Nehls. Schön, dass Sie dabei waren. 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Viel Spaß dabei.

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1: Uhr die Nachrichten. Wegen Sparmaßnahmen und Haushaltsproblemen in vielen Landkreisen drohen Restaurants und Cafés seltener und schlechter auf Hygiene und Sicherheit kontrolliert zu werden. Darauf hat der Bundesverband der Lebensmittelchemiker im öffentlichen Dienst bei seiner Jahrestagung in Potsdam aufmerksam gemacht. Präsidentin Bienzle sagte, es sei wichtig, dass etwa ein Imbissbetrieb in Brandenburg die gleiche Kontrollfrequenz habe wie ein Imbissbetrieb in Baden-Württemberg. Die deutschlandweit einheitlichen Vorgaben müssten beibehalten werden. Die Standards für den gesundheitlichen Verbraucherschutz dürften nicht heruntergeschraubt werden. Die im Verband zusammengeschlossenen Beschäftigten überwachen in ihren Laboren neben Lebensmitteln auch sogenannte verbrauchernahe Produkte wie Kosmetika, Geschirr, Kleidung, Spielzeug und Tabakerzeugnisse. Bundesjustizministerin Hubich hat für kommende Woche einen Entwurf zur Reform des Richtergesetzes angekündigt. Die SPD-Politikerin will nach eigenen Angaben mit dem Entwurf sicherstellen, dass auch ehrenamtliche Richter, also Schöffen, für die freiheitlich-demokratische Grundordnung eintreten. Wer wegen einer vorsätzlichen Straftat zu einer Geldstrafe von mehr als 90 Tagessätzen oder zu einer Freiheitsstrafe verurteilt worden sei, solle nicht Schöffe sein können, sagte Hubich der Welt am Sonntag. Wenn Zweifel an der Verfassungstreue eines Bewerbers vorlägen, müsse der Schöffenwahlausschuss dem nachgehen. Das Gremium könne etwa Auskünfte aus dem Bundeszentralregister einholen oder öffentliche Profile in sozialen Medien überprüfen. Da die Vorschlagslisten für das Schöffenamt öffentlich ausgelegt werden müssten, könne jeder Einspruch gegen einen Vorschlag erheben. In der Vergangenheit waren mehrfach Sorgen vor gezielter Unterwanderung von Gerichten durch Extremisten geäußert worden. Schöffen haben bei Urteilsfindungen das gleiche Stimmrecht wie Berufsrichter. Bundesbankvorstandsmitglied Theurer warnt angesichts einer hohen Staatsverschuldung vor den Folgen für die europäischen Finanzmärkte. Theurer sagte im Deutschlandfunk, er sehe noch keine systemische Staatsschuldenkrise, aber die Risiken dafür hätten deutlich zugenommen. Die aktuellen Entwicklungen, etwa in Frankreich, zeigten, dass fiskalische und politische Unsicherheit die Staatsanleihenmärkte beeinträchtigen könnten. Auch Deutschland sollte sich dringend Richtung Haushaltskonsolidierung bewegen, mahnte der Volkswirt. Finanzprobleme könne man nicht durch eine hohe Staatsverschuldung wegzaubern. Er rate nicht zu Panikreaktionen, aber zu Wachstumsförderung und Reformprogrammen. Revanchistische Signale aus der AfD haben in einigen Nachbarländern Deutschlands Irritationen ausgelöst. Mehrere Medien thematisieren den Beitrag eines Vorstandsmitglieds der AfD-Jugend in den sozialen Medien. Er hatte am 3. Oktober eine Karte gepostet. Darauf waren Luxemburg und Österreich als deutsch gekennzeichnet, ebenso Gebiete, die zu Frankreich, Belgien, der Schweiz, Italien, Polen, Ungarn, der Slowakei, Rumänien, den Niederlanden und Dänemark gehören. In dem später gelöschten Beitrag hieß es dazu, deutsche Einheit bedeute ein Deutschland, das das gesamte deutsche Volk in einem Staat vereine. Der 3. Oktober, also der Tag der Wiedervereinigung, wurde als Etappensieg bezeichnet. In Luxemburg, der Schweiz oder Frankreich wurden die Annexionsfantasien als gefährlich und besorgniserregend aufgefasst. Das Wochenmagazin Marianne warnte davor, die Ideen eines Großdeutschlands als Einzelmeinung eines AfD-Funktionärs abzutun. Ein Sprecher der AfD-Jugend sagte der Taz, der Beitrag entspreche, Zitat, weder unserem Anspruch an Geschichtspolitik noch unserem Verständnis von Realpolitik. Der frühere ZDF-Journalist Klaus Bresser ist im Alter von 90 Jahren gestorben. Von 1988 bis 2000 war er Chefredakteur des Senders. Zuvor moderierte er unter anderem das Heute-Journal. Intendant Himmler würdigte ihn als entschiedenen Verfechter des öffentlich-rechtlichen Informationsauftrags. Er habe das journalistische Profil des ZDF nachhaltig geprägt. Abschließend das Wetter. Im Süden und Nordwesten regnerisch, sonst wechselnd bewölkt mit sonnigen Abschnitten, 13 bis 19 Grad. Morgen Mix aus Sonne und Wolken, örtlich Regen, 12 bis 18 Grad. Die weiteren Aussichten? Am Montag Auflockerungen, vor allem im Osten einzelne Schauer, 12 bis 19 Grad. Das waren die Nachrichten.
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Als Klassikrebell mit Rocker-Image füllt er große Hallen. David Garrett, 1980 in Aachen geboren. Schon als Kind hing für ihn das Leben voller Geigen. Sein Vater war Geigenauktionator. Von ihm erhielt er auch den ersten Unterricht. Als 10-Jähriger gab David Garrett dann sein erstes Solokonzert mit Orchester. 3 Jahre später stand er bei einer großen Plattenfirma unter Vertrag. Während des Studiums an der Juilliard School in New York wurde der Geiger Itzhak Perlman sein wichtigster Lehrer und Mentor. David Garrett hat mit Dirigenten wie Zubin Mehta und Charles Dutoit zusammengearbeitet, Bach und Beethoven gespielt. Dann hat er radikal andere Töne angeschlagen und seitdem erreicht er mit Crossover-Konzerten 1 Millionen-Publikum. Welche Musik er privat hört, erzählt er jetzt in Classic Pop etc.

Einen wunderschönen guten Morgen wünscht euch David Garrett. Wir sind beim Deutschlandfunk und die Sendung heißt Classic Pop etc. Es ist eine sehr große Ehre für mich, diese traditionsvolle Sendung, die es schon seit über 50 Jahren gibt, heute moderieren zu dürfen. Es ging gerade los mit einem Stück von Miriam Makeba, Pata Pata. Ich verbinde damit ganz, ganz schöne Jugenderinnerungen, und zwar aus Aachen. Das ist die Stadt, in der ich geboren worden bin. Und gerade so ab der Oberstufe haben mich doch so die ein oder anderen Mitschüler damals vom Einhard-Gymnasium auch mal in einen Nachtclub, ja, in Aachen gab es tatsächlich einen Nachtclub, der hieß damals B9, hat man mich dann mitgezerrt und ja, bin dann auch so ein bisschen auf den Geschmack von anderer Musik gekommen, außer Geige und Klassik. Und das war eine Nummer, die ich sehr, sehr gerne gehört habe, bis zum heutigen Tag, und erinnere mich, die eine oder andere Nacht wirklich gut dazu getanzt zu haben. Heute geht es um Musikgeschmack, um Sachen, die mich musikalisch in meinem Leben bewegt haben. Und ich würde sagen, wir machen weiter mit einem Stück, was ich vom Text besonders finde und was auch eine Aussage hat. Für mich als Geiger, ich habe ja nie die Möglichkeiten, mit Worten eine Aussage zu treffen. Es ist immer eine Emotion, die ich versuche wiederzugeben. Aber in diesem Fall, für den nächsten Song, liebe ich die Poesie. Ich liebe die Message, die dahinter ist. Wir spielen jetzt für euch Man in the Mirror von Michael Jackson.

handgemachte Musik. Und ich finde persönlich, weckt das immer noch etwas mehr Emotionen. Ich weiß nicht, ob ich dazu oldschool bin oder Generation auf der etwas älteren Seite mittlerweile angekommen. Aber ich kriege dann immer noch Goosebumps, die Kombination zwischen tollen Texten, und man weiß auch, dass alles wirklich human ist. Wie gesagt, ich liebe die Message dahinter. Ich weiß, dass es mittlerweile auch Songs gibt, die einen suggestieren, dass alles schon perfekt ist, dass man selber perfekt ist. Ich erinnere mich, vor ein paar Monaten viral gegangen war dieses Du bist gut genug, und ich habe echt ein bisschen damit gehadert. Ist das wirklich die Message, die wir weiter vermitteln sollen, wollen? Weil im Endeffekt geht es doch darum, sich im Leben zu finden, sich weiterzuentwickeln, sich zu verbessern. Und deswegen grandioses Lied von Michael Jackson. Aber es geht natürlich auch um vielleicht etwas modernere Musik. Eine Künstlerin, die ich sehr, sehr gerne habe, ist Dua Lipa. Es gibt eine ganz nette Anekdote. Vor circa 4, 4,5 Jahren habe ich in Barren, das ist in der Nähe von Amsterdam in Holland, mit meinem Musikproduzenten Frank van der Heijden ein Klassikalbum aufgenommen. Iconic hieß es. Und es war in einer Zeit, wo ich ein Airbnb mir in der Nähe gemietet hatte für die 2 Wochen und habe dann selber die Strecke immer zwischen dem Airbnb und dem Studio mit dem Auto zurückgelegt. Hab diese Nummer, die wir jetzt hören, dann immer sehr, sehr laut im Auto gehört. War auf einer Landstraße, da war auch kein anderes Auto zu sehen. Und ich dachte, naja, die Musik hat ordentlich Drive. Da kann man mal auch das Gaspedal etwas runterdrücken. Ich kann euch nur sagen, es hat mich 1200 Euro im Nachhinein gekostet. Es war ein sehr kostenspieliger Song, aber ich höre ihn trotzdem gerne. Dua Lipa, Physical.

So, alle, die gerade mit dem Auto unterwegs sind, Fuß weg vom Pedal, zumindest vom Gaspedal. Ich würde gerne ein bisschen das Tempo wechseln, auch das musikalische Genre mal ein bisschen radikal wechseln.

Ich muss da erst immer ein bisschen innehalten, wenn ich Bach höre. Es ist alles, was schön und wertig und human ist, verpackt in ein Notengewand. Und ich persönlich, wenn ich morgens aufstehe, das allererste, was ich mache, nachdem ich mich ein bisschen warm gespielt habe, ist immer Johann Sebastian Bach. Insofern, dieser Komponist liegt mir wirklich seit meiner Kindheit wahnsinnig, wahnsinnig am Herzen. Von einem ganz Großen gehen wir rüber zu einem anderen großen Künstler, nicht aus der Klassik in diesem Fall, sondern eher im Original aus dem Folkloristischen. Ich

spreche von Bob Dylan. Ein Stück, was eher im Mainstream angekommen ist über eine Version von der Sängerin Adele. Und dementsprechend fand ich es spannend für euch. Ich hoffe, ihr gebt mir da recht, dass wir uns das Original mal anhören. Und zwar, der Song heißt, ihr werdet ihn wahrscheinlich kennen, Make You Feel My Love. Aber in diesem Fall die Originalversion. Und deswegen sind die Lyrics auch so verdammt phänomenal. Ich muss aufpassen, was ich sage. Super.

Classic Pop etc. Ich bin David Garrett. Ich liebe Musik mit tollen, bewegenden Lyrics. Und ich liebe vor allem Musik, die einem etwas von den Lyrics gibt. Eine Aussage, die motiviert, im Leben das Beste selbst zu sein, was man selber aus sich rausholen kann. Im Übrigen, ich bin mit Bob Dylans Musik durch meine Mutter auch als Kind ein bisschen groß geworden. Es gab damals noch ganz viele schöne LPs. Für die Jüngeren, das sind diese großen Shellac-schwarzen Dinger, die man früher mit so einer kleinen Nadel bedienen musste, wo die Eltern dann geschrien haben, sei vorsichtig, leg die Nadel ganz sanft auf die Platte, sonst geht das Ding kaputt. War eine andere Zeit. Von einer schönen Aussage, einer motivierenden Selbstaussage, dass man wirklich Liebe geben sollte und dadurch sozusagen auch die Liebe zurückbekommt, gehen wir zu einem etwas anderem, aber auch mit einem tollen Vibe. Und zwar, ich würde gerne für euch jetzt Eye of the Tiger spielen. Ich weiß, das ist eigentlich aus dem dritten Film von Rocky. Aber ich erzähle euch mal ein bisschen eine Geschichte auch über mich. Und zwar, ich glaube, das sind viele Jungs d'accord, die vielleicht gerade zuhören, wenn es um Motivationsfilme geht. Das ist ja immer so, gerade als Kind, dass man irgendwie sich selbst versucht zu finden, seine Limits auszutesten, auch mal gegen den Strom versucht zu schwimmen. Und dann braucht man natürlich auch Role Models. Man braucht Vorbilder. Und dieser Film hat mir schon als Kind unglaublich viel Energie gegeben, weil es halt um einen Underdog geht. Und sind wir nicht alle irgendwie oder fangen wir alle nicht das Leben an als Underdog? Und bis zum heutigen Tage, auch wenn ich mal einen Moment habe oder eine Woche oder einen Monat, wo ich das Gefühl habe, ich verliere so ein bisschen diesen Drive, schaue ich mir diesen Film, also das Original, den ersten Film, immer wieder gerne an, weil er genau das vermittelt, was man eigentlich dann in dieser Situation braucht, ob Mann, Frau, was auch immer, diesen Drive zu haben, dieses Ich gebe nicht auf, egal wie oft ich am Boden liege. Der Sieger ist immer derjenige, der es einmal mehr wieder auf die Beine schafft. Ich mag diese Aussage. Spielen wir jetzt für euch Eye of the Tiger von Survivor.

Eye of the Tiger von Survivor. Wenn ich so ein bisschen drüber nachdenke, sind es auch diese Filme oder diese Erinnerungen, die dann auch viele Entscheidungen in meinem Leben beeinflusst haben. Unter anderem auch die Entscheidung, und die war sicherlich nicht leicht, mit 19 Jahren zu sagen, ich verlasse das Elternhaus, ich fülle eine Application für eine Musikschule in New York aus und ich traue mir zu, in New York ohne Familie, ohne Freunde dort zu studieren. Zwar an der fantastischen Akademie der Juilliard School und mit einem erstklassigen Lehrer, Itzhak Perlman, aber das ist auch so eine Entscheidung, die man nur treffen kann, wenn man sich auch mal ins kalte Wasser traut. Und so ein Film, so ein Soundtrack, der hilft schon dabei, auch diese Flügel, die wir alle haben, diese Flügel auch mal auszufahren, zu sagen, komm, ich bekomme das hin gegen alle anderen. Und das mag ich. Nach dem Studium habe ich natürlich nicht direkt angefangen, Konzerte zu spielen. Jeder Künstler und Musiker weiß, dass gerade nach dem Studium die Arbeit erst losgeht. Das heißt, man muss das sogenannte Türklinkenputzen erstmal betreiben, viele Vorspiele machen, sich wieder bei Plattenfirmen bewerben mit Demos, Dirigenten vorspielen. Gerade nach 4 Jahren der Abwesenheit auf den Konzertbühnen dieser Welt muss man wirklich dann praktisch von null anfangen. Es war bei mir auch nicht leicht. Es hat sehr lange gedauert. Also damals hat es sich zumindest so angefühlt. Es waren bestimmt 1,5, 2 Jahre, die ich gebraucht habe, um wieder Fuß zu fassen, um wieder aufmerksam auf mich zu machen. Aber ich habe natürlich auch von irgendetwas leben müssen. Und in der Zeit war es halt nicht das Geigespielen, sondern ich habe in New York als Clubpromoter gearbeitet. Und in der Zeit hatte ich eine Freundin, die hieß Ella. Und es gab einen Song, den wir damals richtig abgefeiert haben und den haben wir richtig zelebriert. Und das war von Rihanna, ihr könnt es euch schon denken, Umbrella im Chorus. Kommt ja dann der Name auch vor von meiner damaligen Freundin. Und daran erinnere ich mich sehr, sehr gerne. Viele Grüße nach Philadelphia, falls sie zuhört. Ella, we had great times. Here we go. Umbrella von Rihanna.

Eine tolle Nummer, wie ich finde, Umbrella von Rihanna. Ein bisschen auch musikalisch erklärt, warum mich das damals auch so gecatcht hat und natürlich Millionen andere. Diese Kombination aus R&B und das mit Rock-Gitarren. Insofern, das war ein ganz cooler Move und hat natürlich auch wieder eine ganz andere Türe geöffnet für Soundscape, für ganz, ganz viele andere Künstler. Wir gehen jetzt rüber zu einem Stück, was ich für mein neues Projekt mit der Deutschen Grammophon, und zwar heißt das Album Immortal, aufgenommen habe. Bei Immortal geht es sozusagen stilistisch um ein Tribute von meiner Seite an die größten klassischen Komponisten aus dem 17., 18., 19., aber auch 20. Jahrhundert, also auch teilweise Filmmusik, die ich sozusagen kuratiert habe für das Album und ja, meinen Tribut zolle, zeitlose Stücke, und natürlich habe ich versucht, das so zusammenzustellen, dass so das Beste vom Besten da ist, aber natürlich auch, dass das Album selber an sich zusammen wirklich gut funktioniert. Es geht jetzt rüber zu Claude Debussy. Es ist, wie gesagt, ein ungewöhnlicher Morgen hier bei Deutschlandfunk, Klassik, Pop etc. Aber da Klassik vorne drauf steht, auch bei der Sendung, muss es auch, wenn ich es moderiere, in die Klassik einmal oder eventuell, wenn er dran bleibt, zweimal rübergehen. In diesem Fall jetzt aus dem neuen Album Immortal von Claude Debussy, Beau Soir.

Ein ganz großer französischer Impressionist, ein Tonkünstler, Claude Debussy. Für mich, gerade für dieses Album, ganz, ganz wichtig, immer wieder Stücke auszusuchen, die eine Identität, vielleicht sogar die schönste Identität des jeweiligen Komponisten widerspiegeln. In diesem Fall Beaucaire von Claude Debussy. Handgemacht, das liegt mir als Geiger sehr am Herzen, auch schon wegen der Physis des Instruments, aber darüber hinaus, was auch die Musikproduktion angeht. Ich bin sehr stolz darauf, dass ich das seit Jahrzehnten immer wieder so mache, dass ich mich nicht in die Richtung bewege, Shortcuts zu machen, indem man Streicher nimmt aus Sibelius oder aus anderen Musikprogrammen, sondern dass wir tatsächlich jede einzelne Spur von jedem Instrument einzeln live aufnehmen. Und wenn ich eine Produktion, und ich bin da leider Gottes Perfektionist, genau so haben möchte, dann ziehe ich das auch durch, ohne Wenn und Aber. So, es geht weiter zu auch handgemachter Musik für ein Album von Michael Bublé. Ich glaube, wenn man da auch so die Streiche hört, ich nenne das immer The String Carpet, die Wärme, dieses Umarmen der Stimme, das hören wir jetzt mit Close Your Eyes, wie gesagt, von Michael Bublé.

Was ein Soundscape. Natürlich hilft dann auch, wenn man eine so schöne Stimme hat wie Michael Bublé. Ja, das war es dann jetzt schon. Es kam mir sehr kurzweilig vor. Ich hoffe, euch auch. Das heißt, wir sind beim letzten Stück hier angekommen für Classic Pop etc. Ich hoffe, ihr hattet einen guten Morgen, einen guten Start in euren Tag und die Musik hat euch ein bisschen bewegt, mitgenommen, inspiriert, motiviert. Bei mir hat es das auf alle Fälle. Ja, ein Song darf ich noch spielen und ich würde sehr, sehr gerne einen Song noch nehmen aus dem aktuellen Album Immortal. Es ist eine ganz andere Nummer und Inspiration kommt ja aus jedem Bereich des Lebens und in diesem Fall ein bisschen ungewöhnlich, denn das Stück habe ich gehört zum allerersten Mal in der Serie Billions. Ich weiß nicht, wie viele von euch die Serie kennen. Unglaublich spannend. Es geht um Wirtschaft, es geht um Wirtschaftskriminalität und auch das ein oder andere Verbotene, was natürlich auch immer spannend ist, mal von der Seitenlinie zu sehen. Und in einer Szene war es so, dass ein russischer Oligarch, ich glaube sogar in New York war das, im Russian Tea Room, der gegenüber von der Carnegie Hall, einer der berühmtesten Hallen, Konzerthallen dieser Welt, ist, in dem ich auch oft schon einen Borscht oder einen Beef Stroganoff gegessen habe. Und da hat jemand ein Stück gespielt auf einer Balalaika. Das ist ein russisches Folk-Instrument. Und das Stück, was ich da gehört habe, was ich danach direkt auf Spotify gesucht habe, hieß Deux Guitare, Les Deux Guitare. Und ich habe direkt gemerkt, das hat viel Virtuosität, das hat viel Spielwitz, das hat Drive. Das ist so eine Nummer, die eigentlich für die Geige perfekt ist. Insofern, so wie ich das immer im Leben mache, wenn irgendwo etwas passiert, selbst wenn ich in der Bubble drin bin, einer Serie, wird der Stift rausgenommen und ist aufgeschrieben und später ausprobiert. Das habe ich auch in diesem Fall gemacht. Und zwar mit Les Deux Guitares. Und hier ist das Resultat, unser letztes Stück. Ich wünsche euch einen wunderschönen Tag. Ich bin David Garrett und ich wünsche euch nur das Beste.

Das war Classic Pop etc. heute mit dem Geiger David Garrett. 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

0: 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Der Präsident des Münchner IFO-Instituts, Fuest, hält die geltenden Sonderregeln für Unternehmer bei der Erbschaftssteuer für nicht mehr zeitgemäß. Der Ökonom sprach sich in der Welt am Sonntag für eine Reform aus, die Steuersätze deutlich senkt, Ausnahmen für Betriebsvermögen und selbstgenutzte Immobilien abschafft sowie Stundungsregeln vorsieht. Fuest plädiert für eine gerechtere Lastenverteilung. Auch der Präsident des Deutschen Instituts für Wirtschaftsforschung, Fratscher, fordert die Abschaffung aller Ausnahmen, insbesondere für große Vermögen. Für Betriebsvermögen gelten derzeit Ausnahmen von der Erbschaftssteuer. Dies soll verhindern, dass Betriebe im Erbfall aufgegeben werden müssen, weil die Steuerlast zu hoch ist. Das Bundesverfassungsgericht in Karlsruhe verhandelt kommende Woche über das Thema. Wegen Sparmaßnahmen und Haushaltsproblemen in vielen Landkreisen drohen Restaurants und Cafés seltener und schlechter auf Hygiene und Sicherheit kontrolliert zu werden. Darauf hat der Bundesverband der Lebensmittelchemiker im öffentlichen Dienst bei seiner Jahrestagung in Potsdam aufmerksam gemacht. Präsidentin Bienzle sagte, es sei wichtig, dass etwa ein Imbissbetrieb in Brandenburg die gleiche Kontrollfrequenz habe wie ein Imbissbetrieb in Baden-Württemberg. Die deutschlandweit einheitlichen Vorgaben müssten beibehalten werden. Die Standards für den gesundheitlichen Verbraucherschutz dürften nicht heruntergeschraubt werden. Die im Verband zusammengeschlossenen Beschäftigten überwachen in ihren Laboren neben Lebensmitteln auch sogenannte verbrauchernahe Produkte wie Kosmetika, Geschirr, Kleidung, Spielzeug und Tabakerzeugnisse. Nach der SPD hat auch die Linke in Mecklenburg-Vorpommern für Koalitionsverhandlungen zur Bildung einer rot-rot-grünen Landesregierung gestimmt. Heute wollen die Grünen bei einem kleinen Parteitag entscheiden. Stimmen auch sie zu, sollen die Verhandlungen am Montag beginnen. Die USA haben sich mit Russland auf Diesellieferungen geeinigt. Russland werde mehrere hunderttausend Tonnen auf den Weltmarkt bringen, hieß es aus dem Weißen Haus. Washington setze dafür bis April 2027 die Sanktionen gegen den Kauf von russischen Erdölprodukten aus. Treibstoffpreise sind aufgrund des Iran-Krieges weltweit gestiegen. Trump und seine republikanische Partei stehen deswegen im Hinblick auf die Zwischenwahlen Anfang November unter Druck. In Leipzig ist an die friedliche Revolution im Jahr 1989 in der DDR erinnert worden. Die deutsch-amerikanische Politikwissenschaftlerin und Autorin Catherine Klüver-Ashbrook rief in ihrer Rede in der Nikolaikirche zu einem engagierten Einsatz für Demokratie und Freiheit auf. Die liberalen Demokratien seien angezählt, zum Teil bis ins Mark verletzt. Es gelte, die Errungenschaften des Herbstes 1989 zu verteidigen. Thüringens Ministerpräsident Vogt kann nach dem Entzug seines Doktortitels kein Professor mehr an der Quadriga-Hochschule Berlin sein. Wie die private Bildungsstätte mitteilte, ist eine Promotion notwendige Bedingung für die Berufung zum Professor. Das lege das Berliner Hochschulgesetz fest. Eine künftige Wiederaufnahme der Professur sei somit nicht möglich. Als versierter Experte, Fachmann in verschiedensten Bereichen der Politik und hervorragender Dozent sei Vogt allerdings weiterhin willkommen. Vogt war Professor für digitale Transformation und Politik. Seit seiner Vereidigung als Ministerpräsident ist er beurlaubt. Der CDU-Politiker hatte diese Woche den Entzug seines Doktorgrads hingenommen und den Rechtsstreit um seine Dissertation eingestellt. In der Oder hat der Versuch einer Wiederansiedlung von Stören begonnen. Die Fischart gilt in Deutschland als ausgestorben. 3000 junge Störe wurden in dem Grenzfluss in Brandenburg ausgesetzt. Das Projekt wird vom Naturschutzbund und dem Leibniz-Institut für Gewässerökologie und Binnenfischerei durchgeführt. Durch die Wiederansiedlung solle die ursprüngliche Artenvielfalt der Oder und ihrer Zuflüsse regeneriert werden, hieß es. In der Vergangenheit waren Wiederansiedlungen nicht erfolgreich. Störe können im Süßwasser und im Salzwasser leben. Sie werden 4 Meter lang, über 300 Kilogramm schwer und bis zu 120 Jahre alt. Das Wetter: im Süden und Nordwesten regnerisch, sonst wechselnd bewölkt mit sonnigen Abschnitten, 13 bis 19 Grad. Das waren die Nachrichten.
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5: Es ist definitiv was Neues, mit Männern zusammen zu wohnen. Aber wir haben festgestellt, dass wir uns ganz gut ergänzen.
6: In der Grenztruppe sind die Jungs zwar in der Mehrheit, aber wir machen unsere Sache genauso gut.
5: Das Geschlecht spielt keine große Rolle mehr, wenn alle die gleiche Uniform tragen. Man schläft im selben Zimmer, man teilt alles, man ist müde und schmutzig und riecht schlecht.
7: In Norwegen gilt seit 2015 Wehrpflicht für alle. Männer, Frauen, auch Transpersonen und Nonbinäre müssen zum Appell antreten, sich an der Waffe ausbilden lassen, auf Militärübungsplätzen im Schlamm robben. Sie können auch gemeinsam auf einer Stube wohnen, wenn sie wollen. Und das Ganze 1,5 Kasernenjahre lang, wenn sie bei der Musterung für geeignet befunden werden. Viele 18-Jährige strengen sich dafür richtig an, weil sie in die Armee wollen. Und damit willkommen zu den Gesichtern Europas. Norwegen. Gleichberechtigung in der Kaserne. Ich bin Grit Eggerichs und freue mich, dass Sie zuhören. Unser Reporter Gunnar Köhne war von Oslo bis Kirkenes im Land unterwegs und hat Frauen im Wehrdienst getroffen, aber auch Ausbilderinnen, Berufssoldatinnen, Offiziersanwärterinnen. Warum ist die Motivation zu dienen in Norwegen generell so besonders groß? Wie selbstverständlich ist das Zusammenleben von Soldatinnen und Soldaten wirklich? Und wer macht nach dem Wehrdienst weiter? Streben viele Frauen eine militärische Karriere an? Fragen und Antworten, die Anhaltspunkte liefern können für eine größere Frage. Geht es hier wirklich um Gleichberechtigung, so wie norwegische Politikerinnen und Leute aus der Armee immer wieder sagen? Oder ist die Wehrpflicht für alle eine Strategie, um mehr Personal zu gewinnen für die Streitkräfte? In Zeiten, in denen der große Nachbar Russland einen Krieg gegen die Ukraine führt.
8: Es ist soweit, Inrückning, der große Tag des Einrückens in die Kaserne. Behängt mit schweren Taschen stapfen Karin und Kaya auf das Tor des Militärlagers Sesvolmoen nördlich der Hauptstadt Oslo zu. Die beiden 19-Jährigen schmunzeln verlegen, als sie der Wachhabenden, eine junge Soldatin, kaum älter als sie, ihre Papiere vorlegen.
5: Die vielen Uniformen zu sehen ist cool. Jetzt kommt Vorfreude auf.
9: Bislang war das ja alles nur in unserer Vorstellung, wirklich hier zu sein. Das ist aufregend.
8: Die jungen Frauen haben ihre Haare schon zum vorgeschriebenen Zopf gebunden. Ab heute sind sie zwei von rund 10.000 Wehrpflichtigen in Norwegen. Sie haben Musterung und Eignungstest bestanden und gehören damit zu den knapp 10% Auserwählten jedes Jahrgangs. An Karins Schule hatte die norwegische Armee einen Mädchentag veranstaltet, wo Jugendoffiziere um die sportlichsten unter den Schülerinnen warben. Karin und Kaya waren in ihren Heimatorten beide im Skisport aktiv. Und nun also 12 Monate Wehrdienst beim Heer. Später kommen noch einmal 7 Monate Dienst als Reservistinnen in der Heimwehr dazu. Nach der Grundausbildung in Ostnorwegen werden die beiden in den hohen Norden an die russische Grenze verlegt werden. Auch deshalb sollten wir ihre Nachnamen nicht nennen. Kajas Studium der Politikwissenschaft und Karins Pläne mit der Biotechnologie müssen warten.
5: Ich bin eigentlich sehr stolz, denn ich finde, es ist eine Leistung, es in die Armee geschafft zu haben. Meine Familie hat mich dabei sehr unterstützt, vor allem mein Vater findet es klasse. Ich denke, das Militär wird eine neue Erfahrung, die man nirgendwo anders machen kann. Ab jetzt ist alles geplant und vorgegeben. Man muss nicht mehr selbst entscheiden. Das ist auch mal ganz schön.
8: Die beiden werden von der Wache durchgewunken. Sie folgen einer Unteroffizierin. Es geht vorbei an langgestreckten Unterkünften und Verwaltungsgebäuden, einige mit einer typisch skandinavischen rostbraunen Holzfassade. Kaja schaut sich neugierig um.
9: Ich war anfangs etwas skeptisch, aber nach der Musterung bin ich eigentlich immer zufriedener geworden mit meiner Entscheidung. Die meisten in meiner Klasse wurden nicht gezogen und wollen direkt mit dem Studium beginnen oder rumreisen.
8: Karin, Kaja und ein gutes Dutzend weiterer Neuankömmlinge müssen sich mit ihrem Gepäck in einer Lagerhalle einfinden. Dort werden sie noch einmal registriert, bevor ihre Taschen von Drogenhunden beschnüffelt werden. Drogen und Alkohol sind in den Kasernen strengstens verboten. Schließlich werden Kaja, Karin und die anderen von länger gedienten Wehrdienstleistenden begrüßt. In einer mit Stühlen zum Warteraum umgebauten Ecke der Halle sitzen sie sich gegenüber. Zwei junge Soldaten drehen unsicher ihre Barette in den Händen. Kaja verwickelt sie in ein Gespräch. Wie geht es weiter? Und was war das Schlimmste bislang? Einer der beiden Rekruten will Mut machen.
10: Ihr werdet bestimmt eine Menge erleben, auf das ihr später zurückblicken könnt. Manches ist vielleicht nervig und anstrengend, aber das gehört auch dazu. Und am Ende habt ihr Freunde fürs Leben.
8: Unter den 80 Wehrpflichtigen, die an diesem Tag in Sesvolmoon ihren Dienst antreten, sind nur knapp ein Dutzend junge Frauen. Insgesamt, so meldet die Webseite der Armee stolz, liegt der Frauenanteil unter Norwegens Wehrpflichtigen bei 36%. Für die Festangestellten hat die Armeeführung das Ziel 50-50 ausgegeben. In den fünfköpfigen Generalstab hat es aber bislang nur eine Frau geschafft. Das findet die verantwortliche Ausbildungsoffizierin Annika Backern auch nicht so überzeugend.
11: Es ist noch ein langer Weg, aber ja, das Thema ist stärker in den Fokus gerückt. Seit meinen Anfängen in der Armee ist der Frauenanteil kontinuierlich gestiegen. Allein dadurch, dass viele Frauen in die Streitkräfte aufgenommen werden, werden vielleicht mehr Mädchen dazu inspiriert, dem Beispiel zu folgen. Ich sehe keine Unterschiede zwischen Mann und Frau in der Truppe, solange man sich engagiert und Kompetenz und Eignung mitbringt.
8: Aber noch etwas stört das Bild. Jede zweite Wehrpflichtige klagt über sexuelle Belästigungen und Übergriffe in den Kasernen. Das hat ein von der Armee in Auftrag gegebener Untersuchungsbericht 2025 ergeben. Wie werden also Kaja und Karin in den nächsten Monaten geschützt? Backern schaut ihren Offizierskollegen Jon Henrik Aas an.
12: Wir haben ein Programm aufgelegt. Gemeinsam stärker heißt es. Da setzen wir uns zusammen und sprechen darüber, welche Verhaltensweisen geduldet werden können und welche nicht. Übergriffe und Mobbing dürfen wir schon deshalb nicht tolerieren, weil fehlender Zusammenhalt sich auf unsere Kampfkraft auswirkt. Gerade hier in der Rekrutenausbildung ist es wichtig, die Haltung der Soldaten zu formen.
8: Es ist schon dunkel draußen, als sie am späten Nachmittag endlich ihre Stube beziehen können. Linoleumboden, Metallspinde und Doppelstockbetten. Zwei andere junge Frauen sind hinzugestoßen. Oft teilen sich Männer und Frauen die Stuben. Für den Anfang wollten Karin und Kaja aber ein Mädchenzimmer. Kaja kämpft mit den Bettbezügen.
9: Werden wir morgen früh angeschnauzt, wenn das nicht ordentlich aussieht?
8: Über Sesvolmoon legt sich Abendstille. Handys werden hervorgeholt. Tagsüber sollen sie ausgeschaltet bleiben. Einige wollen sich noch kurz bei ihren Eltern melden. Andere schauen in den Aufenthalts- und Fitnessräumen vorbei. Kaja blickt erleichtert auf den ersten Tag zurück.
9: Es gibt viele Regeln, die wir uns merken müssen, aber die Vorgesetzten scheinen sehr geduldig zu sein. Sie wissen, dass es viel auf einmal ist und sagen, dass sie die Regeln noch mal wiederholen. Es sieht so aus, als würde alles gut gehen.

0: Mit Ausnahme von einigen kleinen Scharmützeln im Mittelalter hat es nie einen Krieg zwischen Norwegern und Russen gegeben. Das macht Norwegen zu dem Land, das von allen 14 Nachbarländern das vergleichsweise friedlichste Verhältnis zu Russland hat. Norwegen wurde in erster Linie durch seine Geografie geschützt. Das Grenzgebiet liegt weit im Norden und war nur mühsam zu erreichen.
1: Die norwegische Autorin Erika Fatland hat 2017 eine Reise rund um Russland gemacht. In ihrem Buch Die Grenze hat sie darüber geschrieben. Sie ist durch 14 Länder gekommen, zu Fuß, mit Booten, auf dem Rad und im Zug. 20.000 Kilometer. Knapp 200 davon macht die norwegisch-russische Grenze aus. Seit dem Ende des Eisernen Vorhangs war das eine friedliche Gegend, mit Handel und Wandel zwischen da und dort. Vorübergehend. Ein paar tausend Kilometer südlich grenzt die Ukraine an Russland. Der Überfall auf die Krim 2014 hat auch hoch im Norden vieles geändert. Und heute ist vom freundlichen norwegisch-russischen Grenzverkehr so gut wie nichts geblieben.

0: Seit dem 1. Januar 2026 bekommen junge Männer und Frauen in Deutschland Post. Darin ein QR-Code, der zu einem Online-Fragebogen führt, in Flecktarndesign. Wie groß bist du, wie schwer, wie fit wird da gefragt und hast du Interesse an der Bundeswehr? Männer müssen den Fragebogen ausfüllen, bei Frauen ist das freiwillig. Anders in Norwegen. Da müssen alle einen ausgefüllten Bogen zurückschicken. Und wen die Armee dann für vielversprechend hält, die oder der wird einbestellt. Zu einem Auswahlverfahren, das selbst den fittesten Bewerberinnen und Bewerbern einiges abverlangt.
1: Erst laufen sie locker an. Dann nach einigen Minuten drehen sich ihre vorprogrammierten Laufbänder immer schneller. Der Atem der drei Frauen und Männer wird hastig und geht wieder ein paar Minuten später in lautes Hecheln über. Ab jetzt geht es bergauf, auch wenn sie in diesem Fitnessraum in ihren kurzen Sporthosen immer noch geradeaus laufen. Einer nach dem anderen gibt auf und springt vom Band. Zum Schluss halten sich nur noch ein Mann und eine Frau auf ihren Geräten. Dann muss sie sich mit hochrotem Kopf in eine am Lenker bereithängende Tüte übergeben und gibt auf. Sie wankt vom Band und sinkt erschöpft zu Boden. Vom uniformierten Übungsleiter bekommt sie einen Daumen hoch. Sie hat die höchste Punktzahl für Bewerberinnen erreicht.
2: Nein.
3: Ich wollte noch länger, aber mehr ging einfach nicht.
1: Die Osloer Musterungsstelle der norwegischen Streitkräfte befindet sich in einem Vorort, eingeklemmt zwischen Büroblöcken mit Versicherungsbüros und Immobilienmaklern. An diesem Morgen müssen sich hier diejenigen einfinden, die einen Fragebogen ausgefüllt und eine Einladung bekommen haben. Die Musterung besteht aus Fitnesstest, medizinischer Untersuchung, Bildungstest und einem persönlichen Beratungsgespräch. Die 18-jährige Sukai sitzt mit einer Softdrinkflasche in der Hand auf einem Sofa im Wartevorraum.
4: Eigentlich wollte ich nach dem Abi einfach was Nützliches machen. Also habe ich mich für die Armee entschieden. Ich bin sportlich ziemlich aktiv. In dem Bereich wollte ich weitermachen. Anstatt zu jobben oder rumzureisen, denn das kann man ja auch nach dem Wehrdienst noch machen.
1: Ständig gehen Türen auf und zu. Einer nach dem anderen wird aus dem Wartebereich wahlweise zum Arzt, zum Multiple-Choice-Test, zur Beratungsoffizierin, zur Klimmzugstange oder zum Medizinball-Weitwurf gerufen. Der 10 Kilo schwere Ball muss sitzend mit beiden Händen nach vorne gestoßen werden. Jungs bekommen für 3,50 Meter die höchste Punktzahl, Mädchen für 2,60 Meter. Eine Frau in olivgrüner Uniform erklärt die Regeln, gefolgt von einer kurzen Aufmunterung. Die 18-jährige Amalie holt Luft und stößt auf über 2 Meter. Zufrieden rollt sie den Ball an den nächsten weiter.
5: Die Krafttests liefen ganz gut, aber auf dem Laufband, da war ich eher schlecht. Ich hatte eine Beinverletzung und bin noch nicht wieder ganz fit.
1: Im Wartebereich wabern Unterhaltungen gedämpft durch den Raum. Fast alle Gespräche der Kandidatinnen und Kandidaten untereinander beginnen mit der Frage: Wo willst du hin? Amalie weiß das genau.
5: Ich möchte zur Marine. Ich wollte schon immer auf großen Booten segeln.
1: Die Marine sei vor allem bei den Mädchen sehr beliebt, sagt die Betreuungsoffizierin Cecilie Christiansen. Wünsche könnten die jungen Leute äußern, erfüllbar seien sie aber nicht immer.
6: Wir brauchen ja auch taffe Frauen für das Heer zum Beispiel. Das Heer ist unter den Streitkräften besonders stark männlich geprägt. Da ist der Anteil von Männern hoch. Wir versuchen dagegen zu halten und eine möglichst gleichmäßige Verteilung der Geschlechter zu erreichen.
1: Hier in Oslo wird landesweit nahezu die Hälfte aller Wehrpflichtigen gemustert. 10 Berufssoldatinnen und Soldaten und 2 Ärzte kümmern sich um den Ablauf. Eine der Angestellten ist Isabel Engebacken. Sie ist seit 4 Jahren bei der Armee. Viele Wehrpflichtige glaubten, man verschwinde als Soldatin hinter Kasernenmauern. Dabei könne man zum Studium auch zwischendrin ins zivile Leben wechseln.
6: Ich gehe nach der Arbeit zur Uni. Mein Chef lässt mich um 2:30 gehen, damit ich studieren kann. Es gibt auch andere Kolleginnen und Kollegen, die Weiterbildung machen oder Aufgaben im zivilen Bereich übernehmen. Wir haben also neben unserer eigentlichen Arbeit die Möglichkeit, auch anderen Dingen nachzugehen.
1: Einige der jungen Leute wirken genervt vom langen Warten auf die nächste Teststation. Zeitweise sind fast alle scrollend über ihre Handys gebeugt. Nicht jeder und jede scheint für den Dienst am Vaterland zu brennen. Betreuungsoffizierin Cecilie Christiansen findet das schade.
6: Man wünscht sich, dass alle erkennen, wie gut es ist, was für unser Land zu tun, Wehrdienst zu leisten und was Neues zu lernen. Aber leider kann das nicht jeder so sehen. Ich persönlich finde es cool, in Uniform herumzulaufen.

Ich finde es in Ordnung, dass der Eignungstest so streng ist. Um hier mitzumachen, muss man motiviert sein. Man muss sein Bestes geben. Sonst hat man meiner Meinung nach in der Armee nichts verloren.

Die Forsvare, die norwegischen Streitkräfte, wurden 1905 gegründet. Der Oberbefehlshaber ist seit jeher der König. Verteidigung ist für das Land mit einer der längsten Küstengrenzen weltweit traditionell ein großes Thema. Lässt sich auch im Leitspruch der Forsvare ablesen. Für alles, was wir haben und alles, was wir sind. Nur 17 Jahre nach der Gründung der Armee wurde es aber auch möglich, den Kriegsdienst zu verweigern. Aus Gewissensgründen. Seit 1922 ist das ein verbrieftes Recht aller Wehrpflichtigen. Das Auswahlverfahren, also die Musterung, ist aber so anspruchsvoll, dass Verweigern eigentlich nur dann Sinn macht, wenn man einen Punkt machen will. Wenn man eine Botschaft hat an den Staat.

0: Die Armee gibt sich fortschrittlich. Auch um als Arbeitgeberin attraktiv zu sein.
1: Was verstehen wir unter Vielfalt und Gleichstellung? Und warum ist das so wichtig für die norwegischen Streitkräfte? Wir beobachten, dass Menschen die Streitkräfte verlassen, weil sie Beruf und Familie besser vereinbaren wollen. Wir als Diversitätsbeauftragte haben die Mission, Gleichstellung als Instrument zu nutzen, um unsere Ziele zu erreichen.
0: Das sagt die Diversity-Managerin der Streitkräfte in einem Imagefilm. Dazu Bilder von Frauen beim Appell, von Soldatinnen und Soldaten, die auf einer Korvette stehen und Regenbogenfahnen schwenken. Ein Drittel der norwegischen Wehrpflichtigen sind Frauen. Die Streitkräfte als Arbeitgeber auf Dauer, das scheint für viele aber nicht in Frage zu kommen. Unter den Berufssoldatinnen und Soldaten machen Frauen nur 17% aus.
2: Der Angreifer geht auf Aud Irene zu, packt ihr Gewehr und versucht es ihr aus der Hand zu reißen. Die Soldatin macht eine halbe Körperdrehung, zieht ihr Knie hoch und drückt damit die Hände des Mannes vom Gewehrlauf. Das befreite Gewehr richtet sie kurz gegen den Angreifer. Dann lächeln sie sich zu und nehmen Aufstellung für die nächste Übung. Nahkampfausbildung auf einem verschneiten Feld vor der Offiziersschule Rena in Ostnorwegen. 28 Soldatinnen und Soldaten in Schneekamouflage proben den Angriff auf Grenz- oder Wachsoldaten. Aud Irene hat sich nach dem Wehrdienst zur Offiziersausbildung gemeldet. Sie löst den Kinnriemen ihres Helmes und nimmt den Zahnschutz aus dem Mund.
3: Es macht Spaß, an die Grenzen zu gehen und zu merken, dass man auch mal austeilen kann. Als Frau wird man in solchen Situationen schnell unterschätzt. Aber dann schafft man es, den Gegner zu überraschen. Darum geht es, wenn der Gegner stärker ist. Schnell sein und überraschen.
2: Eigentlich wollte Aud Irene nach der Schule zur Polizei. Doch nach dem Wehrdienst entschied sie sich, da weiterzumachen, wo es richtig ist.

0: zur Sache geht, als Offizierin in einem Kampfverband.
1: Wir hoffen, dass wir nie in eine Situation geraten, in der wir in den Nahkampf gehen müssen. Aber wir haben in der Ausbildung verinnerlicht, es kann nur einen Sieger geben. Und der will man natürlich selbst sein.
0: Der Kompaniechef befiehlt die Gruppe in eine Halle. Gewehre, Jacken und Helme landen in den Ecken. Dann wird auf den Matten weitergekämpft. Während andere Kameradinnen unter sich bleiben, sucht sich Aud Irene wieder einen Mann als Trainingspartner. Der setzt sich auf sie und simuliert Schläge auf ihr Gesicht. Sie hält schützend ihre Arme hoch, holt kurz Luft, packt den Gegner blitzschnell am Kragen und wirft ihn eine halbe Körperlänge über ihren Kopf. Dann robbt sie sich mit 2, 3 Bewegungen von ihm frei.
1: Ich mag körperliches Training. Ich hatte nach meinem Wehrdienst noch nicht das Gefühl, dass ich genug hatte. Darum habe ich mich für die Offizierslaufbahn beworben. Ich fühle mich nach diesen ersten 6 Monaten richtig gestärkt. Der Fokus lag auf Führungsstärke unter Druck und Stress. Und ich habe jetzt viel mehr Selbstvertrauen als vorher.
0: Die Offiziersanwärterin schaut den anderen dabei zu, wie sie um die Wette auf dem Rücken über den Hallenboden robben müssen, ohne die Arme zu benutzen. Eine Ausbilderin mahnt mehr Tempo an. Aud Irene ist eine von nur 7 Frauen in der Gruppe. Sie vermutet als Grund, der Wehrdienst sei zeitlich überschaubar. Wer sich dagegen verpflichte, lasse sich auf insgesamt 6 Jahre Kasernenleben ein.
1: Es ist klar, dass die ständige Nähe zu anderen Reibungen erzeugt. Ich habe noch keine Sprüche oder Übergriffe erlebt, aber vielleicht hatte ich einfach nur Glück mit den Leuten, mit denen ich zu tun hatte. Ich denke aber auch, dass man Dinge, die nicht in Ordnung sind, sofort ansprechen sollte. Von vornherein sagen, wo die eigenen Grenzen liegen. So lassen sich solche Situationen ganz gut vermeiden, glaube ich.
0: Nächste Übung. Auf den Rücken fallen und einen Angreifer liegend abwehren. Aud Irene sucht sich den nächsten Übungspartner aus. Sie erinnert sich, wie ihre amerikanische Verwandtschaft auf den Umgang zwischen Mann und Frau in der norwegischen Armee reagiert hätte.
1: Wie ich als Frau mit 5 Männern in einem Zimmer leben kann, fragen sie. Ist das bei euch erlaubt? Aber ich erzähle ihnen, wie es hier ist und wie es mir geht. Und inzwischen sind sie begeistert und freuen sich für mich, dass ich so gut vorankomme.
0: Zum Abschluss muss die Truppe noch einen freihändigen Purzelbaumparcours absolvieren. Dann ist die Übung für heute abgeschlossen. Aud Irene zieht ihren Zopf fest und sucht ihre Sachen zusammen.
1: Wenn der Alarm losgeht, dann sind wir diejenigen, die da draußen für Norwegen kämpfen müssen. Ich denke viel über die Nachrichten nach, die ich lese, höre und sehe. Viel mehr als früher. Die Soldaten, die jeden Tag in der Ukraine im Dreck liegen, das könnten wir sein. Wenn ich dann mit meiner besten Freundin spreche, erinnert sie mich daran, wie gut ich für den Ernstfall vorbereitet werde und dass ich mir keine Sorgen machen muss. Ich mache mir ja auch weniger Sorgen um mich, als um die Menschen, die ich lieb habe.

0: Norwegen und Russland trennen zwei Flüsse, die Jakobselver und der Pasvikelver. Die Autorin Erika Fatland hat sich für diese Strecke ihrer Grenztour ins Kajak gesetzt, zusammen mit ihrem Vater.
1: Wir paddelten in ruhigem Wasser, sogar mit leichtem Rückenwind. Hin und wieder holperte ein Auto auf der miserablen Straße vorbei. Ansonsten hörten wir nur das Geräusch beim Eintauchen der Paddel und Vogelgeschrei. Auf der russischen Seite war kein Zeichen von Leben zu erkennen. Wir sahen nur Wald, verlassene Beobachtungstürme und den einen oder anderen Vogel. Auf jeder noch so kleinen Insel stand entweder ein russischer oder ein norwegischer Grenzpfosten, um zu markieren, zu welchem Land sie gehörte. Als es Abend wurde, schlugen wir unser Lager auf einem norwegischen Holm auf, 200 Meter vom russischen Festland entfernt. Wie Robinson und Freitag hatten wir die Insel für uns. Aber wir waren offenbar nicht die Ersten, die hier an Land gegangen waren. Es gab ein Plumpsklo. Auf den russischen Inseln sahen wir keinerlei Bebauung, nur rote und grüne Grenzpfosten. Die Grenzvereinbarung besagt, dass Norwegen und Russland den Fluss gleichermaßen nutzen dürfen. Aber in der Praxis können nur die Norweger die ihnen zugewiesene Hälfte nutzen, da sich auf der russischen Seite nahe der Grenze keine Zivilisten aufhalten dürfen. Was wollen die Russen eigentlich mit all diesen Holmen und Inseln, wenn sie niemand betreten darf?

0: Im Jahr 2023 hat eine Soldatin eine Vergewaltigung gemeldet beim Basistraining. Ihre direkten Vorgesetzten sind dem nicht nachgegangen. Kurz darauf mussten sich zwei Generäle öffentlich im norwegischen Fernsehen dafür rechtfertigen. Auch dafür, dass ihr Zero-Tolerance-Gebot offenbar nicht greift. Viele Rekrutinnen möchten lieber nicht mit Männern auf einer Stube wohnen. Soldatinnen schließen sich in Netzwerken zusammen, um destruktiver Männlichkeit in der Armee was entgegenzusetzen.
1: Amanda Berg Skjeldrup steht am Tor. Blonder Dutt, freundlicher Blick, dazu Tarnfleckuniform und schwere Stiefel. Ihre Bürokleidung. Sie ist leitende Offizierin der norwegischen Cyberabwehr. Vor ihr öffnet sich ein weitgestreckter Exerzierplatz. Rechter Hand sind dunkle Streifen des Oslofjords sichtbar.
2: Ja, na, alle vor historisch grün.
3: Sie befinden sich hier auf historischem Boden. Das ist die Festung Orkeschys. Man kann sagen, das ist der angestammte Sitz der norwegischen Streitkräfte.
1: Akershus war eine mittelalterliche Festung zum Schutz von Oslo. Sie hat mehrere Belagerungen widerstanden. Erst 1940 konnte sie von deutschen Wehrmachtstruppen eingenommen werden. Das soll nie wieder passieren, sagt Skjeldrup. Darum sei sie nach dem Wehrdienst vor 11 Jahren Berufssoldatin geworden.
3: Angesichts der aktuellen Entwicklungen in der Welt gibt es für mich gerade keinen Ort, an dem ich mich nützlicher fühlen könnte als im Militär. Man hat wirklich das Gefühl, zu einer großen Sache beizutragen, zur Verteidigung meines Landes.
1: Skjeldrup hat viele Jahre das Frauennetzwerk in den norwegischen Streitkräften geleitet. Eine unabhängige Interessenvertretung der Armeefrauen, ob Wehrpflichtige oder Berufssoldatin. Immer wieder hat sie öffentlich beklagt, dass in Teilen der Armee Sexismus herrsche. Sie bleibt in der Mitte des Platzes stehen, ihr Blick wird ernst. Dass immer noch jede zweite Wehrpflichtige über verbale oder körperliche sexuelle Belästigungen klagt, ärgert sie. Die Armeeführung halte sich für fortschrittlich, weil die bloße Zahl der Frauen unter den Wehrpflichtigen steige.
3: Ich denke, es ist wichtig, die Bemühungen um eine andere Kultur nicht als einmalige Angelegenheit zu betrachten, sondern als etwas, das kontinuierliche Aufmerksamkeit erfordert. Denn junge Leute, die zum Militärdienst kommen, bringen jedes Mal aufs Neue die Probleme der Gesellschaft in die Kasernen. Auch darum gibt es immer wieder Berichte über Ausgrenzung, Mobbing und Belästigungen, nicht zuletzt über die sozialen Medien. Da muss die Führung ihrer Verantwortung gerecht werden.
1: Vor einem halben Jahr veröffentlichte eine norwegische Zeitschrift für Verteidigungsfragen den Beitrag eines Armeeangehörigen. Darin behauptete der Verfasser, der Krieg in der Ukraine zeige, dass es strategisch unklug sei, den Frauenanteil in der Armee weiter zu erhöhen. In der Ukraine werde schließlich in Schützengräben gekämpft und dafür seien Frauen ungeeignet. Amanda Berg Skjeldrup schrieb eine wütende Replik.
3: Es ist erwiesen, dass Vielfalt in einem operativen Kontext produktiv ist. Damit erreicht man bessere Entscheidungen, mehr Innovation und stärkeren Zusammenhalt. Ich persönlich habe nie erlebt, dass an mich andere Anforderungen gestellt wurden, weil ich eine Frau bin. Ich wurde genauso behandelt wie Männer und habe mich immer als Teil des Ganzen gefühlt.
1: Skjeldrup muss langsam aufbrechen. Zu Hause warten ihre zwei kleinen Kinder. Als sie zur Armee kam, mussten Uniformen für Frauen in den Nähereien noch angepasst werden. Seitdem habe sich vieles zum Guten verändert.
3: Heute werden flexible Dienstzeiten angeboten. Teilweise kann man im Homeoffice arbeiten. Wenn man Kinder bekommt, muss der Arbeitgeber den Frauen entgegenkommen. Klar gibt es im Militär operative Posten, die sich an private Lebenssituationen nicht anpassen lassen. Aber es sollte kein Problem sein, 2 Jahre lang mal keine Kompaniechefin zu sein. Während man kleine Kinder zu Hause hat, arbeitet man eben, so wie ich, ein paar Jahre an einem ruhigeren Arbeitsplatz.
2: Mens du har små barn hjemme.

Mein Vater baute die Zelte direkt am Grenzpfosten Nummer 55 auf. Entlang der norwegisch-russischen Grenze gibt es insgesamt 358 norwegische Grenzpfosten und 396 Grenzmarkierungen, inklusive Steinhaufen und Betonsäulen. Die Pfosten der beiden Länder sollen sich am jeweiligen Ufer gegenüberstehen. Und für jede der 396 Grenzmarkierungen gibt es ein eigenes Protokoll, in dem bis auf 10 cm genau vermerkt ist, wo sich der Grenzpunkt zwischen den Pfosten befindet. Alle Parameter der Pfosten sind exakt geregelt. Ein norwegischer Grenzpfosten muss 2 Meter hoch sein, mit einem Querschnitt von 22 x 18 cm, lackiert mit zinkgelber Farbe, RAL 1018.

0: Ja.
1: Rucksäcke und Maschinengewehre sind im Gepäckraum verstaut. Frieda setzt sich ans Steuer des olivgrünen Geländewagens. Neben ihr ihre Kameradin Johanne. Wir sind in der Grenzgarnison Jarfjur, eine halbe Stunde von der Stadt Kirkenes und keine 10 Minuten von russischem Territorium entfernt. Frieda und Johanne haben den Auftrag, einen Abschnitt der 200 Kilometer langen Grenze zu patrouillieren. -8 Grad, das Wetter ist für hiesige Verhältnisse mild.
2: Ich mag das Klima hier oben, Schnee und richtig kalt. Viel besser als Regenwetter, wie weiter südlich in Norwegen, wo ich herkomme.
1: Frieda steuert den Jeep routiniert über die schneeverwehte Landstraße. Vorbei an kleinwüchsigen Birken und Kiefern. Hier und da scheint ein farbig gestrichenes Holzhaus auf. Es ist 11 Uhr vormittags, doch statt Tageshelle herrscht 700 Kilometer nördlich des Polarkreises arktische
0: Winterdämmerung.
2: Ich bin seit 18 Monaten hier oben. Nach Ende meines Wehrdienstes habe ich mich weiter verpflichtet. Ob ich hier bleiben kann, weiß ich noch nicht. Ich möchte eigentlich nirgendwo anders hin. Ich mag es hier in Kirkenes, die Natur, im Winter wie im Sommer. Und dann haben wir ja einen besonderen Auftrag.
1: Der Auftrag lautet Sicherung eines Abschnitts der NATO-Außengrenze zu Russland. Die beiden Rekrutinnen halten vor dem verrosteten Tor eines ehemaligen Grenzübergangs. Der war schon vor dem russischen Überfall auf die Ukraine geschlossen. Inzwischen hat Norwegen den grenzüberschreitenden Verkehr auf ein Minimum reduziert. Frieda und Johanne schnallen sich ihre Gewehre um und schauen hinüber auf die russische Seite. In der Ferne, auf der anderen Seite des Grenzflusses Jakobselver, sind Schornsteine eines Energiewerks zu sehen. Ein Grenzpfahl ragt aus dem Schnee. Eine völlig verlassene Gegend. Über das, was sie hier erleben und sehen, vor allem auf der russischen Seite, dürfen die beiden nicht reden. Im vergangenen Jahr gelang einem Deserteur aus der russischen Armee die Flucht nach Norwegen. Aber meistens hätten die Grenzschützerinnen mit Touristen und Anglern zu tun, sagt Frieda.
2: Ja, da kann man auch Leute treffen, die hierher kommen, um Fotos zu machen. Dann müssen wir sie daran erinnern, dass man Grenzanlagen nicht fotografieren darf. Oder wir treffen auf Wanderer im Grenzgebiet, die oft nicht wissen, wo genau die Grenze verläuft. Dann klären wir auf, was erlaubt und was verboten ist.
1: Die beiden Soldatinnen kontrollieren das Vorhängeschloss am Tor. Dann ziehen sie ihre Mützen fest und stapfen los durch den Tiefschnee. Sie wollen nachsehen, ob dort, wo die Straße auf russischer Seite endet, ungewöhnliche Spuren zu sehen sind. Doch es gibt nicht einmal Tierspuren. Bei der Überwachung der Grenze verlässt sich Norwegen längst nicht nur auf Patrouillen. Weite Abschnitte werden für uns unsichtbar elektronisch überwacht. Wie genau, ist geheim. Dann kommt Frieda auf die wachsenden Spannungen zwischen der NATO und Russland zu sprechen.
2: Manchmal kann es ein bisschen unheimlich sein, zumindest nachdem man mit Eltern und Geschwistern zu Hause gesprochen hat und die sich Sorgen machen. Aber man läuft hier nicht herum und hat Angst. Schließlich wissen wir ziemlich sicher, was im Ernstfall zu tun ist. Klar, man liest ja viel in den Zeitungen über das, was in der Welt passiert. Da kann es schon vorkommen, dass man vor dem Einschlafen daran denkt und leise Luft holen muss.
1: Das habe aber nichts damit zu tun, dass sie Frauen sind. Das will Johanne klarstellen.
3: In der Grenztruppe sind die Jungs zwar in der Mehrheit, aber wir machen unsere Sache genauso gut. In fast allen Aufgabenbereichen können wir genauso viel, wenn nicht sogar mehr, beitragen. Der Unterschied zwischen Männern und Frauen ist gar nicht so groß.
1: Heute ist alles friedlich und still an diesem Abschnitt der norwegisch-russischen Grenze. Frieda und Johanne fahren noch ein paar weitere Stellen ab, Dann kehren sie zurück auf den Hof der Kaserne und parken ihren Geländewagen neben einem Schneescooter. Frieda geht in den Holzneubau, der eher an ein arktisches Hotel erinnert als an eine Militäreinrichtung. In der mit hellem Holz verkleideten Kantine hängen Porträts des norwegischen Königspaares. Und am schwarzen Brett die Telefonnummern des psychosozialen Dienstes. Möchtest du mit jemandem reden? Mobbing oder Belästigungen habe sie nicht erlebt, sagt Frieda. Aber einsam könne es hier oben manchmal sein. Für die Freizeit am Wochenende bliebe einem eigentlich nur die Natur. Aber sie habe der Armee viel zu verdanken.
2: Ich denke, dass ich hier viel selbstständiger geworden bin. Dass man oft mehr schafft, als man sich zutraut, ist eine schöne Erkenntnis, die ich von hier mitnehme. Wenn man es im Militär schafft, schafft man es auch im zivilen Leben. In stressigen Situationen einen kühlen Kopf zu bewahren. Das ist was, das man auch im zivilen Leben braucht.
1: Draußen ist es längst dunkel. Frieda führt noch in den Schlaftrakt, zeigt den Fitness- und den Gaming-Raum. Hier sitzen am Abend vor allem die Jungs.
0: So, man denkt eigentlich nicht über so viel.
2: Man denkt eigentlich nicht viel drüber nach, sondern lebt einfach zusammen. Das Geschlecht spielt keine große Rolle mehr, wenn alle die gleiche Uniform tragen. Man schläft im selben Zimmer und ist draußen bei Übungen und Manövern in der Gruppe zusammen. Man teilt alles, man ist müde und schmutzig und riecht schlecht.
0: Also, da ist man ja schlitten, schitten, lukt wund.
1: Sollte sie für Studium oder Ausbildung doch noch die Armee verlassen, dann fühlt sie sich für die von Männern dominierte Welt draußen in Oslo oder Trondheim gerüstet.
2: Man gewöhnt sich dran, ständig mit den Jungs zu reden, zu diskutieren und zu streiten. So ist man vielleicht ein bisschen besser auf das Arbeitsleben vorbereitet, wo man wieder auf viele Männer treffen wird, die starke Meinungen haben und gegen die man sich behaupten muss.
0: Extra rüstet, um klar zu stehen.

0: Am Nachmittag bogen wir von der Straße ab und folgten einer militärischen Quad-Trasse in den Wald. Wir schlugen unser Lager am Boris-Gleb-Stausee auf, unsere letzte Nacht an der Pasvikelva. Von den Zelten aus blickten wir auf eine gelbe Grenzboje mitten im Wasser. Hin und wieder waren Enten und Waldvögel zu hören, die einen gehörigen Lärm veranstalteten. Einer der Vögel klang wie eine Mundharmonika. Zunächst dachte ich, dass jemand auf der russischen Seite allein in der Nacht dasaß und spielte. Aber auf der anderen Seite war niemand. Am nächsten Tag erreichten wir am frühen Vormittag eine einfache, grau gestrichene Hütte, auf der ein kleiner Aussichtsturm stand, eine sogenannte Installation, wie die Streitkräfte ihre Bauten gern nennen. Ein junger Soldat kam heraus und erklärte uns, dass wir nicht die Erlaubnis hätten, uns der Installation zu nähern. »Wie lange seid ihr hier im Einsatz?«, fragte ich ihn. 3 Wochen«, antwortete der Junge unglücklich. »Das ist lange, oder?« »Ich versuche, nicht dran zu denken«, sagte er und blickte zu Boden. Ein Stück entfernt auf der russischen Seite stand eine entsprechende Installation, vermutlich auch bemannt. Da saßen sie also und sahen sich an.
1: Die Militärs der skandinavischen Länder warnen immer wieder vor einem möglichen russischen Angriff. Der norwegische Katastrophenschutz und auch die Kommunen sollen sich wappnen. Sie sollen neue Schutzräume bauen und schauen, wer aus den Verwaltungen im Kriegsfall einsatzfähig wäre. Zurück zu Karin und Kaya. Die haben ihren Wehrdienst ja gerade erst angetreten. Viel Zeit, sich einzugewöhnen, hatten sie aber nicht. Sie sind jetzt schon dabei, Schießen zu üben und sich mit Waffen vertraut zu machen. Bereitschaft ist gefragt.
2: Fremste Arm, den skal være så langt framme på forsetet som mulig.
3: Das eine Bein gestreckt, das andere abgewinkelt auf dem Boden gepresst. Ein Auge am Zielfernrohr, eine Hand am Abzug. So hat es der Ausbilder durch die Halle gebrüllt. Das schwarze Maschinengewehr vor sich liegt Kaya in einer Reihe mit ihren Kameraden auf dem Boden und versucht sich zu konzentrieren. Karin steht über ihr und korrigiert ihre Haltung. Der Rücken noch zu schief, das abgewinkelte Knie nicht nah genug am Boden. Eine Woche sind Kaya und Karin nun schon in der Grundausbildung in einer Kaserne unweit der schwedischen Grenze. Heute steht der Umgang mit Waffen auf dem Programm.
4: Ich muss mich erst noch an den Gedanken gewöhnen, wozu diese Waffen im Ernstfall da sind.
5: Hier bekommen wir nicht nur die Schießausbildung, sondern auch Unterricht in ethischen Fragen, wenn wir Waffen benutzen müssen. Das finde ich gut.
3: Eine Woche in Tarnfleck-Uniform. Für das Interview stellen sie sich soldatisch auf, Hände hinter dem Rücken verschränkt und leicht breitbeinig.
5: Es gibt nicht nur viele neue Leute. Man muss sich auch an eine neue Sprache und ganz neue Verhaltensweisen gewöhnen. Aber ich habe jetzt schon das Gefühl, dass ich hier viel lernen kann und dass ich auf diese Zeit irgendwann als eine wichtige Erfahrung zurückblicke.
4: Ich hatte vorher viel von harten Tagen und Stress in der Grundausbildung gehört. Jetzt erlebe ich es hautnah. Man wird unter Druck gesetzt, manchmal auch gerügt, wenn man etwas falsch macht. Ich versuche, daraus zu lernen. Also bis jetzt gab es Höhen und Tiefen. Manches hat viel Spaß gemacht, andere Sachen waren eher stressig.
3: Stressig fand Karin die Waffenkunde. Das Auseinanderbauen der Gewehre gegen die Stoppuhr zum Beispiel. Als sie gemeinsam über den gefrorenen Vorplatz zu den Wohngebäuden gehen, kommen ihr die Übungen wieder in den Sinn.
4: Hat das bei dir geklappt? Das Auseinandernehmen und wieder zusammensetzen?
6: Ja, aber ich brauche ein bisschen Zeit.
5: Das hat bei mir eine Weile gedauert. War schwierig. Hoffentlich ist das niemandem aufgefallen. Die Jungs brauchten höchstens 2 Minuten. Nervig. Aber es läuft ja sonst gut.
6: Irriterende, aber es geht ja fint.
7: Ja.
6: Okay, willkommen in.
3: Kaya zeigt ihre Stube. Wieder 3 Doppelstockbetten, diesmal gemischt geschlechtlich. 3 Jungen und 3 Mädchen. Von den Mitbewohnern ist niemand da. Unangenehme Situationen hätten sie im Zusammenleben bislang nicht erlebt.
4: Alle gehen freundlich und respektvoll miteinander um. Wir haben alle gelernt, Grenzen zu respektieren. Wenn jemand was nicht möchte, wird es auch nicht gemacht.
6: alle vi jentene sover faktisk nederst her, da, så det vi angrer...
5: Wir schlafen unten. Das war keine gute Idee. Die Jungs springen immer auf ihre Betten. Mit Anlauf.
3: Kaya geht durch den Vorraum und öffnet die Tür zum Waschraum. Dahinter zwei Waschbecken, eine Dusche.
5: Morgens vor dem Appell kann es vor dem Waschbecken hektisch werden. Wenn jemand duscht, ist die Tür zu und niemand geht rein, bevor die Person angezogen wieder rauskommt.
7: Ja, Füllkit.
6: Ja.
7: Und Magazin.
6: Ja.
3: Ein Kamerad aus der Stube nebenan schaut durch die Tür.
8: In welchem Bett schläfst du?
5: In dem hier unten. Da bin ich gelandet, weil ich am Anfang ein paar Sachen draufgelegt hatte.
8: Aber was ist denn da oben los?
3: Er zeigt grinsend auf die Metallspinde, auf denen mehrere Armeesäcke kreuz und quer liegen. Das könnte morgen früh bei der Stubenkontrolle Ärger geben. Er spricht einen westnorwegischen Dialekt. Karin und Kaya kommen aus dem Osten. In der Kaserne sind sie mit Gleichaltrigen zusammen, die sie sonst vielleicht nie getroffen hätten. Aus allen Regionen Norwegens und aus unterschiedlichen Gesellschaftsschichten. Karin rollt beim Thema Ordnung mit den Augen.
4: Wir dürfen nirgendwo Sachen herumliegen lassen, weder auf dem Boden noch auf dem Tisch.
3: Auch das Kartenspiel darf auf dem Tisch nicht liegen bleiben. Meistens säßen sie abends zusammen. Sie seien schon auf digitalem Entzug, findet Kaya, weil das Handy tagsüber im Spind bleiben muss.
4: Es ist definitiv was Neues, mit Männern zusammen zu wohnen. Aber wir haben festgestellt, dass wir uns ganz gut ergänzen. Wir haben zum Beispiel die Uhrzeit besser im Blick. Die Jungs sind gut zu gebrauchen, wenn dicke Taschen auf den Schrank gewuchtet werden müssen.
3: Begegnungen auf dem Flur mit dem Militärpfarrer. Viele Wehrdienstleistende bedrücke die Weltlage und die Kriegsgefahr in Europa. Gut, dass in Norwegen immer mehr junge Frauen mit dabei seien.
9: Wenn ich mir anschaue, was die jungen Leute heute mit sich rumtragen, das sind ziemlich ernste Themen. Vielleicht gab es das früher auch schon, aber damals hatten wir fast ausschließlich männliche Wehrpflichtige. Und die haben die Dinge lieber für sich behalten. Jetzt, wo eine größere Vielfalt da ist, da trauen sich auch Jungs über schwierige Themen, wie zum Beispiel Angst, zu sprechen. Allein im letzten Jahr hatte ich 260 solcher Gespräche.
3: Auch Kaya beschäftigen die Kriege in aller Welt, nicht zuletzt der Krieg in der Ukraine und die Spannungen mit Russland.
5: Man wird ständig daran erinnert, dass das, was wir hier machen, einen ernsten Hintergrund hat. Wenn das Land angegriffen wird, müssen wir es mit Waffen verteidigen.
3: Karin und Kaya machen sich auf den Weg zurück zum Hauptgebäude. Das Abendessen wartet. Später werden sie vielleicht noch zu Hause anrufen. Denn ein bisschen Heimweh hätten sie schon, jetzt nach einer Woche in der Kaserne.
5: Man vermisst die Leute zu Hause natürlich, aber im Augenblick kann ich nicht so viel darüber nachdenken. Es gibt immer so viel zu tun. Und unsere Freizeit nutzen wir, um zum Beispiel neue Leute kennenzulernen. Das Heimweh meldet sich, wenn man gerade nichts zu tun hat. Aber wir kennen auch Kameradinnen, die es sehr schwer haben, weil sie ihre Eltern sehr vermissen, ihre Freundinnen oder ihre Liebsten. Dann sind auf der Stube Mädchenrunden angesagt und da wollen wir unter uns bleiben. Die Jungs sind dann außen vor. Das müssen sie hinnehmen.
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1: Das waren sie für heute, die Gesichter Europas. Norwegen. Gleichberechtigung in der Kaserne. Mit Reportagen von Gunnar Köhne. In der Regie war Babette Michel, in der Technik Levlin Rechtenwald. Ich bin Grit Eggerichs und sage Tschüss und danke fürs Zuhören.
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1: Uhr, die Nachrichten. Zunächst die Übersicht. Kurz vor den Zwischenwahlen in den USA lockert die Regierung Sanktionen gegen russische Diesellieferungen. Die Bundesregierung hat sich einem Medienbericht zufolge im Streit über die geplante Zuckersteuer geeinigt. Bundesjustizministerin Hubig kündigt für kommende Woche einen Gesetzentwurf an, um Extremisten als ehrenamtliche Richter, also Schöffen, zu verhindern. Und nun die Meldungen im Einzelnen. Die USA haben sich nach Angaben von Präsident Trump mit Russland auf Diesellieferungen geeinigt. Russland werde mehrere hunderttausend Tonnen auf den Weltmarkt bringen, erklärte er. Washington setze dafür bis April 2027 die Sanktionen gegen den Kauf von russischen Erdölprodukten aus. Treibstoffpreise sind aufgrund des Irankrieges weltweit gestiegen. Trump und seine republikanische Partei stehen deswegen im Hinblick auf die Zwischenwahlen Anfang November unter Druck. In der Ukraine löste die Vereinbarung Besorgnis aus. Präsident Zelensky sprach von einer Investition in die russische Kriegskasse. Die Regierungskoalition hat sich einem Bericht zufolge auf einen Kompromiss über die Einführung einer Steuer auf zuckerhaltige Getränke geeinigt. Wie die Bild-Zeitung meldet, rückt das SPD-geführte Finanzministerium von mehreren Punkten ab. Demnach würde die Steuer zum 1. Juli 2027 in Kraft treten und damit ein halbes Jahr später als von Finanzminister und Vizekanzler Klingbeil zuletzt geplant. Zudem soll eine Freigrenze für kleinere Betriebe eingeführt werden. Die ursprünglichen Pläne hatte das Kanzleramt gestoppt. Verbraucherschützer und Ärzteverbände fordern seit längerer Zeit, zuckerhaltige Getränke zusätzlich zu besteuern. Mindestens 3 CDU-Abgeordnete im Landtag von Sachsen-Anhalt haben einem Medienbericht zufolge die Unwahrheit über ihr Abstimmungsverhalten bei der Wahl von AfD-Landtagspräsident Rausch gesagt. Wie die Taz berichtete, haben 8 CDU-Abgeordnete auf Anfrage angegeben, sich enthalten zu haben. Es gab bei der geheimen Abstimmung jedoch lediglich 5 Enthaltungen. Gestern stand die CDU im Bundestag im Kreuzfeuer der Kritik. Vertreter anderer Parteien beschuldigten deren Landtagsabgeordnete, heimlich Rausch gewählt zu haben. Wer tatsächlich für Rausch stimmte, lässt sich wegen der geheimen Wahl nicht feststellen. Das Vorstandsmitglied der AfD-Jugendorganisation Strauf ist wenige Tage, nachdem er mit großdeutschen Fantasien internationale Reaktionen ausgelöst hatte, zurückgetreten. Wie die Generation Deutschland mitteilte, legt er sein Amt als Beisitzer aus, Zitat, persönlichen Gründen nieder. Strauf hatte am 3. Oktober eine Karte in den sozialen Medien verbreitet. Darauf waren Luxemburg und Österreich als deutsch gekennzeichnet, ebenso Gebiete, die zu Frankreich, Belgien, der Schweiz, Italien, Polen, Ungarn, der Slowakei, Rumänien, den Niederlanden und Dänemark gehören. In dem später gelöschten Beitrag hieß es dazu, deutsche Einheit bedeute ein Deutschland, das das gesamte deutsche Volk in einem Staat vereine. Der 3. Oktober, also der Tag der Wiedervereinigung, wurde als Etappensieg bezeichnet. Medien in mehreren Nachbarländern griffen Straufs Äußerungen auf und sprachen von gefährlichen Annexionsfantasien, die man nicht als Einzelmeinung eines AfD-Funktionärs abtun dürfe. Bundesjustizministerin Hubig hat für kommende Woche einen Entwurf zur Reform des Richtergesetzes angekündigt. Die SPD-Politikerin will nach eigenen Angaben mit dem Entwurf sicherstellen, dass auch ehrenamtliche Richter, also Schöffen, für die freiheitlich-demokratische Grundordnung eintreten. Wer wegen einer vorsätzlichen Straftat zu einer Geldstrafe von mehr als 90 Tagessätzen oder zu einer Freiheitsstrafe verurteilt worden sei, solle nicht Schöffe sein können, sagte Hubig der Welt am Sonntag. Wenn Zweifel an der Verfassungstreue eines Bewerbers vorlägen, müsse der Schöffenwahlausschuss dem nachgehen. Das Gremium könne etwa Auskünfte aus dem Bundeszentralregister einholen oder öffentliche Profile in sozialen Medien prüfen. In der Vergangenheit waren mehrfach Sorgen vor gezielter Unterwanderung von Gerichten durch Extremisten geäußert worden. Schöffen haben bei Urteilsfindungen das gleiche Stimmrecht wie Berufsrichter. Nordrhein-Westfalen hat der Bundesregierung in der Bildungspolitik vorgeworfen, neue Standards zu setzen, ohne diese zu finanzieren. Vielmehr reduziere der Bund sogar seine bisherige Förderung für die Kitas, erklärte Familienministerin Schäffer von den Grünen im WDR. Das führe in NRW dazu, dass man bald sogar weniger Bundesmittel für Kitas in herausfordernden Lagen bekomme. Gestern hatten auch Vertreter von AfD und Linken im Bundestag der Koalition unzureichende Finanzierung vorgehalten und auf fehlendes Personal in Kitas verwiesen. Im Bundestag war in erster Lesung über eine Maßnahme beraten worden, die für mehr Schulerfolge sorgen soll. Ziel ist es, die Bildung von Kindergartenkindern zu verbessern, und zwar unabhängig vom sozialen Status ihrer Eltern. Das sogenannte Startchancen- und Qualitätsentwicklungsgesetz legt den Schwerpunkt auf die Erhebung von Daten. Dabei geht es um die Feststellung des Sprach- und Entwicklungsstands von Vierjährigen. Darauf soll dann bei Bedarf eine gezielte zusätzliche Förderung aufbauen. Der Präsident des Münchner IFO-Instituts, Fuest, hält die geltenden Sonderregeln für Unternehmer bei der Erbschaftssteuer für nicht mehr zeitgemäß. Der Ökonom sprach sich in der Welt am Sonntag für eine Reform aus, die Steuersätze deutlich senkt, Ausnahmen für Betriebsvermögen und selbstgenutzte Immobilien abschafft sowie Stundungsregeln vorsieht. Fuest plädiert für eine gerechtere Lastenverteilung. Ähnlich äußerte sich der Präsident des Deutschen Instituts für Wirtschaftsforschung, Fratscher. Für Betriebsvermögen gelten derzeit Ausnahmen von der Erbschaftssteuer. Dies soll verhindern, dass Betriebe im Erbfall aufgegeben werden müssen, weil die Steuerlast zu hoch ist. Das Bundesverfassungsgericht in Karlsruhe verhandelt kommende Woche über das Thema. In der indischen Hauptstadt Neu-Delhi hat die Polizei regierungskritische Proteste gestoppt. Medien berichten von tausenden Festnahmen. Darunter ist auch der Gründer der sogenannten Kakerlakenbewegung CJP. Die Bewegung hatte für heute zu landesweiten Demonstrationen gegen die Wahlkommission aufgerufen. Sie kritisiert die umstrittene Überprüfung von Wählerverzeichnissen und fordert den Rücktritt des Kommissionschefs. Die Bewegung befürchtet, dass bei der Überprüfung der Verzeichnisse Menschen zugunsten der Partei von Regierungschef Modi ihres Wahlrechts beraubt werden könnten. Die neue Friedensnobelpreisträgerin Navaneetham Pillay hat sich schockiert über die verschärften US-Sanktionen gegen den Internationalen Strafgerichtshof in Den Haag geäußert. Besonders schlimm sei, dass die Richter wegen ihrer gerichtlichen Anordnungen bestraft würden, sagte Pillay im ARD-Fernsehen. Sie blicke dennoch zuversichtlich auf die Zukunft des Gerichts. Es genieße große Unterstützung, etwa in Europa und Afrika. Pillay war selbst Richterin in Den Haag. Washington hatte gestern neue Sanktionen bekannt gegeben. Entweder der Gerichtshof stelle sein Vorgehen gegen die USA ein oder man sorge dafür, dass er nicht länger existiere, meinte Außenminister Rubio. Die USA sind kein Vertragsstaat und kritisieren schon lange, dass auch Amerikaner und Israelis wegen mutmaßlicher Kriegsverbrechen verfolgt werden. Präsident Trump bezeichnete die Entscheidung des Nobelkomitees für Pillay als schändlich und blamabel. Auch aus Israel kam scharfe Kritik. Pillay hatte unter anderem eine von der UNO eingesetzte unabhängige Untersuchungskommission geleitet, die Israel Völkermord im Gazastreifen vorwarf. Der Anschlagsversuch mit einem Flugzeug der Linie Fly Dubai vergangene Woche galt Ermittlern in den Vereinigten Arabischen Emiraten zufolge dem israelischen Flughafen Ben Gurion bei Tel Aviv. Der Co-Pilot hatte demnach geplant, die Maschine gezielt in das Passagierterminal zu steuern. Seine Überlegungen seien von den Anschlägen vom 11. September 2001 in den USA inspiriert gewesen. Die Fly Dubai-Maschine mit mehr als 150 überwiegend israelischen Passagieren an Bord hatte vergangene Woche notlanden müssen, nachdem der Co-Pilot den Piloten angegriffen hatte. Der frühere ZDF-Journalist Klaus Bresser ist im Alter von 90 Jahren gestorben. Von 1988 bis 2000 war er Chefredakteur des Senders. Zuvor moderierte er unter anderem das Heute-Journal. Und hier noch einmal die Übersicht. Kurz vor den Zwischenwahlen in den USA lockert die Regierung Sanktionen gegen russische Diesellieferungen. Die Bundesregierung hat sich einem Medienbericht zufolge im Streit über die geplante Zuckersteuer geeinigt. Bundesjustizministerin Hubich kündigt für kommende Woche einen Gesetzentwurf an, um Extremisten als ehrenamtliche Richter, also Schöffen, zu verhindern. Das Wetter: im Süden und Nordwesten regnerisch, sonst wechselnd bewölkt mit sonnigen Abschnitten, 13 bis 19 Grad. Morgen Mix aus Sonne und Wolken, örtlich Regen bei 12 bis 18 Grad. Das waren die Nachrichten.
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2: Mit Christiane Kess. Einen schönen guten Tag. Wie sehr US-Präsident Donald Trump vor den Zwischenwahlen in den USA und angesichts seiner schlechten Umfragewerte unter Druck steht, das zeigt sich in einem neuen Deal, den er abgeschlossen hat mit dem russischen Präsidenten Wladimir Putin. Russland wird demnach hunderttausende Tonnen Diesel für die USA und den Weltmarkt zur Verfügung stellen. Trump hat das offensichtlich in der Hoffnung ausgehandelt, dass in den USA die Energiepreise fallen. Die waren ja in die Höhe geschossen wegen des Kriegs der USA gegen den Iran. Was heißt das aber für Russlands Krieg gegen die Ukraine? In Kiew befürchtet man, dass dieser Deal die russischen Angriffe weiter finanziert. Fragen dazu gleich an Sergej Lagodinsky, Abgeordneter der Grünen im Europaparlament. Nachdem der Friedensnobelpreis in diesem Jahr an eine ehemalige Richterin des Europäischen Strafgerichtshofs ging, haben die USA offenbar als Reaktion weitere Sanktionen gegen das internationale Gericht verhängt. Und wir schauen nach Brüssel, wo es heute um das kommende Budget für die Europäische Union geht. Mehr Geld oder weniger? Darüber sind sich die Mitgliedstaaten noch nicht einig.

0: Seit Wochen greift Russland die Ukraine immer heftiger an. Das Land steht immer stärker unter Druck. Jetzt hat es wieder Gespräche zwischen den USA und der Ukraine gegeben. Als konstruktiv hat der US-Sondergesandte Steve Witkoff diese bezeichnet. Während in Miami verhandelt wurde, hat US-Präsident Trump Diesellieferungen aus Russland angekündigt. Nina Barth berichtet.
1: Auf X schreibt der US-Sondergesandte Steve Witkoff, es seien konstruktive Gespräche über mögliche Wege zur Deeskalation und Beendigung des Krieges mit Russland vor dem Wintereinbruch gewesen. Daran hätten neben den USA und der Ukraine auch Vertreter Deutschlands, Frankreichs und Großbritanniens teilgenommen und Vertreter der Europäischen Union und der NATO. Die Gespräche hätten ein breites Spektrum an Themen umfasst, so Witkoff. Als Beispiele nannte er kurzfristige Maßnahmen zur Vorbereitung auf den Winter in der Ukraine, Sicherheitsgarantien und Unterstützung für den Wiederaufbau der Ukraine nach dem Krieg. Die Gespräche dürften von einer Ankündigung Donald Trumps überschattet worden sein. Der US-Präsident hat verkündet, er habe mit Russlands Präsident Wladimir Putin vereinbart, dass aus Russland hunderttausende Tonnen Diesel für die USA und den Weltmarkt zur Verfügung gestellt würden. Das US-Finanzministerium erteilte eine befristete Genehmigung für den Import von russischem Diesel. Eigentlich haben die USA wegen des russischen Angriffskrieges Sanktionen gegen russische Energiefirmen verhängt. Aber Donald Trump steht 3,5 Wochen vor den Kongress-Zwischenwahlen innenpolitisch wegen hoher Preise unter Druck.
0: Nina Barth berichtete aus Washington und die Reaktionen aus Russland, die hat Stefan Lack.
2: Die Vereinbarung zwischen Kreml-Chef Wladimir Putin und US-Präsident Donald Trump, zusätzliche Mengen russischen Diesels für den US-amerikanischen und den Weltmarkt bereitzustellen, stößt in Russland erwartungsgemäß auf positive Resonanz. Staatliche Medien heben vor allem Putins Ankündigung hervor, Russland sei bereit, Öl und Ölprodukte verstärkt auf die internationalen Märkte zu liefern. Dies werde sich, so Putin, positiv auf die Weltwirtschaft auswirken. Moskau kündigte daraufhin die Aufhebung seines Diesel-Exportverbots an. Vize-Regierungschef Alexander Nowak sagte der Agentur TASS, Russland könne noch in diesem Monat 300.000 Tonnen Diesel zusätzlich auf den Weltmarkt bringen. Für November stellte er 500.000 Tonnen und für Dezember bis zu 1 Million Tonnen in Aussicht. Voraussetzung sei allerdings, dass die Reparaturen an Raffinerien vorankommen, die durch ukrainische Drohnenangriffe beschädigt wurden. Die Versorgung des russischen Binnenmarktes sei dennoch gesichert. Putins Berater Kirill Dmitriev lobte nach dem Telefonat auf X die Zusammenarbeit zwischen Russland und den USA.
0: Informationen von Stefan Lack. Dass die US-Regierung die bestehenden Sanktionen gegen Russland temporär aussetzen will, um Diesel in Russland einzukaufen, das kommt in der Ukraine nicht gut an. Der ukrainische Präsident Zelensky reagierte mit starker Kritik. Nils Bula berichtet.
3: Jede Lockerung der Sanktionen gegen Russland ohne klare Deeskalationsvereinbarung sei ein offenkundiges Zeichen von Schwäche, so der ukrainische Präsident Volodymyr Zelensky in einem schriftlichen Statement. Dass die USA russischen Diesel einkaufen wollen, spiele Russland in die Hände und ermögliche dem Land, seinen Krieg in der Ukraine fortzusetzen und noch mehr Menschen zu töten. Der ukrainische Präsident erneuerte seine Bereitschaft, die Angriffe auf russische Energieanlagen einzustellen. Die Ukraine würde Ölraffinerien in Russland nicht mehr in Brand setzen, wenn Russland keine ukrainische Energieinfrastruktur mehr zerstöre, so Zelensky. Die USA könnten so eine Vereinbarung zwischen beiden Seiten aushandeln. Russland hatte in den vergangenen Tagen erneut ukrainische Energieanlagen beschossen. So gibt es laut Zelensky erhebliche Schäden am Stromnetz. Vor dem herannahenden Winter liefen die Reparaturarbeiten Tag und Nacht, teilte der Präsident mit.
0: Aus Kiew der Bericht von Nils Bula. Und ich kann darüber jetzt sprechen mit Sergej Lagodinsky. Er ist Abgeordneter der Grünen im Europäischen Parlament, dort Mitglied im Auswärtigen Ausschuss und Sprecher seiner Fraktion für Russland und transatlantische Beziehungen. Guten Tag, Herr Lagodinsky.
4: Hallo, schönen guten Tag.
0: Diesel aus Russland für die USA und die Weltmärkte. Was bedeutet das jetzt für Russlands Krieg gegen die Ukraine?
4: Das ist ein Verrat. Wir erleben irgendwie so die Wochen der Verräter, auch sowohl in Deutschland als auch jetzt auch im Weißen Haus. Wir haben auf Super-Sanktionen gesetzt. Das hat ja auch der Kongress und der Präsident in den USA beschlossen. Also Sanktionen gegen diejenigen, die unter anderem auch Diesel aus Russland ausführen, helfen. Gleichzeitig kriegen wir einen Superverrat in Form dieser Vereinbarung. Übrigens bedeutet das nicht, dass Diesel jetzt nach USA geliefert wird. USA braucht keinen Diesel. Es geht nur lediglich darum, den Weltmarkt mit russischem Diesel etwas zu stabilisieren. Und auch da werden die Auswirkungen auf die Weltmarktpreise sehr überschaubar sein.
0: Ich möchte noch mal kurz auf die russische Seite gucken. Wie genau profitiert denn Russland jetzt davon finanziell? Welche Dimension hat das? Wie muss man sich das vorstellen?
4: Also nach meinen ersten Informationen und Einschätzungen könnte es bis zu 7 Milliarden Euro in das Haushalt von Russland hineinspülen. Das ist wichtig. Unsere Bemühungen mit Sanktionen richten sich ja darauf, die Fähigkeiten Russlands noch mehr Ukraine und noch weiter Ukraine anzugreifen, einzuschränken, einzudämmen, die finanziellen Möglichkeiten Russlands einzudämmen. Und hier wird es auf diese eklatante Weise aus sehr kurzfristigen politischen Interessen heraus durchbrochen.
0: Der ukrainische Präsident Selenskyj sagt, Russland wird die USA künftig noch weniger ernst nehmen. Teilen Sie diese Einschätzung?
4: Russland und auch Europa. Es kann doch nicht sein, dass hier ein Land sich als Vermittler geriert, dass wir gerade jetzt Verhandlungen, Sie haben ja selber darüber berichtet, Verhandlungen mit Ukrainern und mit den Europäern in den USA durchführen lassen und gleichzeitig mit Russland irgendwelche Geschäfte machen wollen. Übrigens gibt es auch Berichte darüber, dass Kushner und Witkoff auch zum Beispiel über die Übernahme von sanktionierten Lukoil-Vermögensassets machen. Also es gibt in den USA in letzter Zeit, und das ist, glaube ich, das, was man mitnehmen muss, es gibt keine Entscheidungen im amerikanischen nationalen Interesse. Alle Entscheidungen sind entweder im kurzfristigen politischen Interesse von Trump oder im Interesse individueller Geschäfte. Ja, und das ist natürlich eine Schwächung.
0: Ja, aber nun ist offenbar die Argumentation in Washington, wenn man das mal übersetzt, dass die USA sich die Sanktionspolitik gegen Russland einfach nicht mehr leisten können wegen dieser hohen Energiepreise. Was bedeutet das denn jetzt für die europäische Sanktionspolitik?
4: Das bedeutet, dass wir noch konsequenter unsere Sanktionen durchführen werden müssen. Übrigens auch die Sanktionen, also diese Sanktionenlockerungen von Trump, sind ja auch nur eine befristete Maßnahme. Und ich kann mir vorstellen, dass nach den Midterms diese Sanktionen wiederum einkassiert werden. Denn das ist ja das, wofür Trump das macht. In 24 Tagen gibt es eine Wahl und die Farmers, also die Landwirtschaftler, sozusagen Landwirtschaftssektor in den USA, ist von diesen Preisen besonders betroffen. Da sind Wähler von Trump. Er will sie jetzt zufriedenstellen durch diese kurzfristigen Eindrücke auf dem Weltmarkt. Und danach, was danach passiert wird, das wird wiederum von seinen politischen Interessen geleitet. Es kann ja sein, dass es nicht zu einer langfristigen Aufhebung der Sanktionen kommt. Bisher ist davon auch nicht die Rede in den USA. Aber das ist eine Durchbrechung und eine Vernichtung des weltweiten Sanktionsmechanismus. Und das wird natürlich auch Auswirkungen auf unsere Sanktionen haben. Aber desto wichtiger ist es, dass wir mit dem neuen Sanktionspaket, das ist geplant und wird nächste Woche beschlossen, wahrscheinlich in Brüssel, noch klarer sagen, wir gehen gegen die Rüstungsindustrie und Aufrüstung in Russland vor. Gerade jetzt, wo Russland Ukraine de facto vernichtet mit ballistischen Raketen und mit Turbodrohnen, die sie benutzen.
0: Auf der anderen Seite, Herr Lagodinsky, wenn man sich mal die Wahlergebnisse der AfD in Deutschland ansieht, die AfD, die ja dafür steht, mit Russland wieder Energiegeschäfte zu machen. Man kann dann davon ausgehen, dass viele Menschen, weil es offenbar ja viele Wählerinnen und Wähler gibt, die das auch so sehen, dass viele Menschen in Deutschland das zumindest nicht verkehrt fänden. Und jetzt gehen die USA diesen Schritt, aus Russland wieder mehr Diesel zu kaufen oder zumindest diese Sanktionen temporär auszusetzen. Wird die Europäische Union denn unter diesen Bedingungen Sanktionen geben? gegen russische Energie überhaupt aufrechterhalten können?
4: Ja, weil wir uns nicht erpressen lassen durch augenblickliche Stimmungen von Trump. Und diese Menschen,
0: aber diese Stimmungen, ich habe es ja gerade geschildert, gibt es ja in anderen europäischen, in europäischen Ländern auch.
4: Natürlich, es gibt immer Stimmungen und diese Stimmung gab es ja von Anfang an, vom Beginn des Krieges an. Mit diesen Leuten rede ich sehr gerne. Ich versuche ihnen auch immer wieder zu erklären, dass es hier nicht darum geht, nicht nur darum geht, Ukraine zu helfen, auch, aber nicht nur, sondern hier geht es darum, dass wir grundsätzlich alle gefährdet sind. Und wenn wir jetzt zum Beispiel sehen, was Russland im Satellitenbereich plant, mit Raketen, wie mit Satelliten wie Rassvet, das ist eine unmittelbare Bedrohung nicht gegen die USA, sondern gegen Europa. Das müssen wir unterbinden. Das können wir nur durch Sanktionen unterbinden und deswegen arbeite ich in Brüssel auch daran, dass auch solche Satelliten bauen, die Zulieferungen da unterbunden werden. Es ist in unserem Überlebensinteresse, dass wir hier ganz klar und konsequent bleiben und nicht einknicken.
0: Schauen wir zum Schluss noch auf die Gespräche. Sie haben die schon kurz angesprochen. Die US-Sondergesandten führen diese Gespräche zur Ukraine gerade wieder in Miami. Welche Hoffnungen setzen Sie noch in diese Gespräche?
4: Nach meinen Informationen wurden die Gespräche frühzeitig abgebrochen, also frühzeitig beendet, wie das berichtet worden ist. Und ich kann mir vorstellen, dass diese Frühzeitigkeit auch dadurch bedingt war, dass man überhaupt nichts mehr planen kann. Was soll man da noch besprechen und miteinander verhandeln, wenn der Präsident des Landes, wo diese Gespräche stattfinden, gleichzeitig mit dem Angreifer, der Kiew, Saporischje und andere Städte vernichtet, einen Deal macht und sagt, das ist ein wunderbares Gespräch gewesen. Mhm. Ich glaube nicht daran, dass diese Gespräche jetzt noch etwas bringen, zumindest nicht in dieser Phase. Und Zelensky hat es gestern klar gemacht. Es ist eine große Enttäuschung für sie. Und er hat auch gesagt,

0: es hat nichts gebracht, weil der Präsident eigenwillig da sein Spielchen gespielt hat. Aber das bedeutet nicht, dass es schlecht ist oder dass es nicht wünschenswert ist, dass es auch zukünftig die EU und die EU-Mitgliedstaaten damit am Tisch sitzen. Das haben wir seit Anchorage schon gefordert. Es wurde auch sozusagen ergänzend immer gesehen. Aber hier war das schon ein Fortschritt, dass alle zusammen gesessen haben. Aber das wurde ja alles zunichte gemacht durch solche Entscheidungen. Ich will das nicht jetzt übertreiben, aber die Hoffnung ist kleiner geworden, dass man zu einem gemeinsamen Nenner kommt.
1: Sagt Sergej Lagodinsky, Abgeordneter der Grünen im Europäischen Parlament und dort Mitglied im Auswärtigen Ausschuss. Herr Lagodinsky, ganz herzlichen Dank für Ihre Zeit heute Mittag.
0: Ich danke Ihnen.
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0: Gestern hat das Nobelkomitee verkündet, dass die frühere Richterin am Internationalen Strafgerichtshof Navi Pillay den Friedensnobelpreis bekommt. Die südafrikanische Juristin werde für ihren Einsatz für Menschenrechte und gegen Kriegsverbrechen geehrt, hieß es. US-Präsident Trump, sind der Internationale Strafgerichtshof und das Völkerrecht schon lange ein Dorn im Auge? Und so verhängte die US-Regierung gestern direkt neue Sanktionen. Die Arbeit, aber auch das Alltagsleben für die Richterinnen und Richter an dem Gerichtshof wird damit deutlich erschwert. Aus Deutschland kommt Kritik. Steffen Wurzel berichtet aus unserem Berliner Hauptstadtstudio.
1: Deutschland und 7 weitere gewichtige demokratisch regierte Staaten kritisieren gemeinsam die neuen US-Sanktionen gegen den Internationalen Strafgerichtshof. Das Auswärtige Amt veröffentlichte am Abend ein entsprechendes Schreiben, gemeinsam mit den Außenministerien aus Frankreich, Italien, Kanada, Japan, den Niederlanden, Dänemark und Großbritannien. In dem Schreiben heißt es, man lehne die von der US-Regierung verhängten Sanktionen gegen den Strafgerichtshof entschieden ab und man werde den Gerichtshof in Den Haag unerschütterlich unterstützen, damit dieser weiterarbeiten könne. Einen ausdrücklichen, scharfen diplomatischen Protest gegen die Ankündigung aus den USA enthält das gemeinsame Schreiben allerdings nicht.
2: Die Sanktionen jetzt werte ich ehrlicherweise als Frontalangriff auf das Völkerrecht, weil es die gesamte Institution unter Druck setzt und klar und deutlich macht, wie die USA zum Völkerrecht steht und zu einer Institution, die das durchsetzt.
1: Die außenpolitische Sprecherin der Bündnisgrünen Deborah Düring. Im Gespräch mit dem Deutschlandfunk Hauptstadtstudio sagt sie, gut, dass Deutschland schnell und abgestimmt mit verbündeten Staaten reagiert habe. Aber
2: also wir brauchen jetzt ein entschlossenes Handeln der Bundesregierung und der EU. Das kann man nicht einfach hinnehmen und das kann man auch nicht nur mit besorgten Worten hinnehmen, sondern da müssen jetzt konkrete Taten folgen.
1: Wegen der neuen US-Sanktionen dürften auf Mitarbeiterinnen und Mitarbeiter des Internationalen Strafgerichtshofs erhebliche konkrete Probleme zukommen. Etwa wenn sie bargeldlos bezahlen wollen mit Bank- und Kreditkarten amerikanischer Systeme oder wenn sie E-Mail-Dienste von amerikanischen Unternehmen nutzen möchten. Die Grünen-Außenpolitikerin Düring fordert die europäischen Staaten deswegen auf, dem Gerichtshof zu helfen, mit Geld, aber auch institutionell, damit er unabhängig von Systemen aus den USA weiterarbeiten kann. Die US-Regierung hatte die neuen Sanktionen gegen das internationale Gericht gestern an einem Tag verkündet, an dem einer früheren Richterin des Gerichtshofs der Friedensnobelpreis zugesprochen wurde, Navanitham Pillay aus Südafrika. Von ihrem Preis erfuhr die 85-Jährige in Nürnberg bei einem Kongress der Internationalen Akademie Nürnberger Prinzipien. Sie setzt sich für Völkerrecht und Menschenrechte ein. In einem Interview mit der ARD kritisierte Navanitham Pillay die Ankündigung der US-Regierung, den Gerichtshof in Den Haag mit zusätzlichen Sanktionen weiter zu schwächen.
3: Es ist ein sehr trauriger Tag, wenn ein Land, das kein Mitglied des Internationalen Strafgerichtshofs ist, dann einseitig solche Sanktionen verhängt. Es ist besonders schockierend, dass auch Richter für ihre rechtlichen Urteile bestraft werden.
1: Bundesjustizministerin Stefanie Hubig von der SPD hatte gestern angesichts der US-Sanktionen von einem finsteren Tag für das internationale Recht gesprochen. Der Internationale Strafgerichtshof

0: Gerichtshof in Den Haag arbeitet seit gut 25 Jahren. Er verfolgt Verdächtige, die schwerster Gräueltaten, Kriegsverbrechen und Verbrechen gegen die Menschlichkeit beschuldigt werden. Zu den Staaten, die den Gerichtshof nicht anerkennen, gehören vor allem Diktaturen wie China, Saudi-Arabien, Nordkorea, Kuba, Russland und Belarus. Auch einige Demokratien wie die USA, Indien und auch Israel erkennen den Gerichtshof nicht an.
1: Der Bericht von Steffen Wurzel. Der EU-Gipfel am kommenden Donnerstag wird ganz im Zeichen des nächsten mehrjährigen Haushalts für die Europäische Union stehen. Dabei gibt es auf der einen Seite die sogenannten Sparsamen, das heißt Deutschland und andere Nettozahler. Diese EU-Mitglieder wollen beträchtliche Kürzungen durchsetzen beim Haushaltsvorschlag der EU-Kommission für das Budget der Jahre 2028 bis 2034. Auf der anderen Seite stehen Länder wie Frankreich, Spanien oder Polen. Sie fordern ein größeres Budget. Heute Vormittag hat Irland, das derzeit die EU-Ratspräsidentschaft innehat, seinen Entwurf für den Haushalt vorgelegt. Klaus Remme in Brüssel ist uns zugeschaltet. Wie sieht dieser Entwurf aus?
2: Frau Kess, der Entwurf, den die Iren vor einer guten Stunde in Brüssel präsentiert haben, das ist der Versuch, die in der Tat höchst unterschiedlichen Erwartungen, die 27 Staaten, zusammenzuführen. Es geht um viele Milliarden und es macht einen beträchtlichen Unterschied, wenn wir gleich auf Zahlen zu sprechen kommen, auf welcher Basis man das Zahlenwerk betrachtet, etwa in laufenden Preisen, so macht es die Bundesregierung, oder aufgrund von Preisen 2025, wie es die irische Ratspräsidentschaft heute getan hat. Ich sage das, weil schnell unterschiedliche Milliardensummen zu Kürzungen oder zu Aufwüchsen genannt werden. Der Entwurf muss mit dem ersten Aufschlag der Kommission verglichen werden. Dieser hat ein Volumen von fast 2 Billionen Euro. Es geht ja um insgesamt 7 Jahre. Eine Zumutung, viel zu hoch, sagen die Nettozahler. Eine Sechsergruppe, angeführt von Deutschland, zusammen mit Österreich, den Niederlanden, Dänemark, Finnland und Schweden. Jetzt könnte man sagen, eine kleine Gruppe, aber diese Gruppe steht für 40% der EU-Beiträge. Und diese Gruppe hat Kürzungen von mehreren 100 Milliarden Euro gefordert. Die Iren haben heute Kürzungen von knapp 160 Milliarden Euro vorgeschlagen. In Preisen von 2025 sind das 141 Milliarden, falls die Zahl in der Berichterstattung auftaucht. Das ist in Prozenten ausgedrückt, Frau Kess, eine Kürzung um 8%.
1: Kann dieser irische Vorschlag denn jetzt der Kompromiss sein, auf den sich alle EU-Mitgliedsländer einigen können?
2: Mit Sicherheit nicht. Und das wissen auch alle, auch die irische Ratspräsidentschaft. Dieser Vorschlag, das ist eine Wegmarke. Ob es ein Meilenstein ist, wie heute vom zuständigen irischen Minister gesagt wurde, das bleibt abzuwarten. Vom Volumen her betrachtet, ist das aus Sicht der Nettozahler sicher noch zu wenig. Da wird es weitere Forderungen geben. Und auch die Zielrichtung der Kürzungen wird mit Sicherheit für Widerstand sorgen. Denn die Iren haben sich entschieden, den Wünschen der Empfängerländer nachzugeben und die Bereiche Agrar- und Regionalmittel fast gar nicht anzufassen. Es sind aber die mit Abstand größten Haushaltsposten. Die Kürzungen stammen fast ausschließlich aus Bereichen, die aus Sicht Deutschlands und anderer für einen, wie Sie es nennen, modernen Haushalt stehen, mit anderen Worten für neue Herausforderungen. Es geht ja um Planungen bis weit in die Zukunft. Dazu gehört vor allem die Stärkung der Wettbewerbsfähigkeit und der eigenen Sicherheit. Und der Ansatz dafür wurde um 75 Milliarden Euro gekürzt. Dieses Ungleichgewicht wird für Ärger sorgen.
1: Wie geht's jetzt weiter?
2: Also die nächsten Monate werden hektisch, so viel steht fest. Die EU-Botschafter werden sich damit noch heute und morgen beschäftigen. Dienstag steht ein weiterer Ministerrat an und dann, Sie haben das gesagt, wird es Donnerstag zum Showdown kommen, wenn sich die alle 27 Staats- und Regierungschefs in Brüssel sehen. Bisher war das alles so wie immer vor den Planungen für den mehrjährigen Finanzrahmen. Man hat Positionen abgesteckt, vieles war Taktik. Aber diesmal ist einiges anders. Die EU steht in einem harten globalen Wettbewerb und ist gegenüber China und den USA in der Defensive. Die nationalen Haushalte sind klamm. Viele Mitgliedsländer sind hoch verschuldet. Gemeinsame Schulden sind ein No-Go. Da macht Deutschland nicht mit. Und neue Eigenmittel scheinen da momentan das Zauberwort. Also zusätzliche Steuern und Abgaben, die der EU direkt zukommen. Einnahmen aus dem CO2-Grenzausgleich, aus dem Emissionshandel, aus anderen Quellen. Der irische Vorschlag setzt dafür etwa 55 Milliarden jährlich an. Aber diese Eigenmittel sind umstritten. Das Parlament hat eigene Vorschläge gemacht, die im irischen Vorschlag nicht berücksichtigt wurden. Und der Zeitdruck ist enorm. Die Staats- und Regierungschefs haben noch, rechnen wir den Gipfel nächste Woche ein, 3 Treffen bis zum Jahresende. Bis dahin will man sich einig werden. Denn dann folgen Verhandlungen mit dem Parlament und ein monatelanges Ratifizierungsverfahren. Und wenn man sich nicht einig wird, gerät der Streit zwischen Wahlen und Wahlkämpfe im kommenden Jahr in Frankreich, in Polen und in Italien. Und das wäre sicher eine zusätzliche Hypothek.
1: Informationen von unserem Brüssel-Korrespondenten Klaus Remme. Vielen Dank.

0: Das enorme Handelsdefizit zwischen der EU und China ist schon lange ein großes Problem. China kauft viel mehr Produkte in der EU als umgekehrt und das gefährdet mittlerweile ganze europäische Industrien. Zwei Tage lang hat der EU-Handelskommissar Maroš Šefčovič vor diesem Hintergrund in China Gespräche geführt, auch mit Vertretern der chinesischen Regierung. Sein Ziel sei gewesen, damit zu beginnen, die Handelsbeziehungen zwischen China und der EU neu auszubalancieren, sagt Šefčovič über seinen Besuch in Peking. Und tatsächlich kommt China den Europäern jetzt entgegen. Aus Peking berichtet Christoph Kober.
1: Es ist schon spät am Freitagabend in Peking, als der EU-Handelskommissar einen Satz sagt, der ihm besonders wichtig erscheint. Zum ersten Mal akzeptiert es China nun, seinen Export zu reduzieren, ohne dass es vorher einen offenen Konflikt gegeben hat. Das weiß ich zu schätzen.
2: And I very much appreciate that.
1: Dieses erste Mal, auf das sich Maroš Šefčovič da bezieht, sieht in groben Zügen so aus. China hat zugesagt, in Zukunft deutlich weniger Hybridautos in die Europäische Union zu verkaufen, als bislang prognostiziert. Die Exportzahlen von chinesischen Hybridfahrzeugen nach Europa sind in den vergangenen Monaten kräftig gestiegen, fallen sie doch nicht unter die Zollregelung, die die EU Ende 2024 für reine Elektroautos made in China erlassen hat. Wir sprechen über den Zeitraum von 4 Jahren und nach unseren Berechnungen bedeutet das mehrere Millionen weniger chinesische Autos, die in die Europäische Union gelangen, sagt EU-Handelskommissar Maroš Šefčovič. Dass China zu diesem Kompromiss bereit ist, hat ganz fundamentale Gründe, sagt Tim Rühling vom EU-Institut für Sicherheitsstudien.
3: Sie haben die Befürchtung gehabt, dass es wirklich massive Beschränkungen von Exporten nach Europa geben wird, über verschiedenste Sektoren hinweg. Und sie haben erkannt, dass in Europa sich tatsächlich etwas bewegt hat, tatsächlich vor allem in Berlin. Und das ist jetzt ein Stück weit der Versuch, mit einem kleinen Zugeständnis den ganz großen Gegenschlag Europas abzuwehren.
1: Zuletzt hatten Bundeskanzler Friedrich Merz und Frankreichs Präsident Emmanuel Macron Schutzinstrumente der EU-Kommission für die europäische Wirtschaft gefordert, die schneller und schärfer wirken sollen. Dabei ist die EU der drittwichtigste Auslandsmarkt für die Volksrepublik.
3: Der Export ist für China tatsächlich ein wesentlicher Wachstumstreiber weiterhin. Und Europa macht dabei zwar nur 15% aus, ist aber ein Stück weit ein Premiummarkt, weil Unternehmen in Europa sehr viel höhere Preise verlangen können für ihre Produkte. Und das heißt, ob ein Unternehmen Gewinn macht oder Verluste schreibt, das hängt sehr häufig vom europäischen Markt ab.
1: So China-Analyst Tim Rühling. Auch wenn chinesische Produzenten in Europa mehr fordern können als anderswo, die Preise seien trotzdem künstlich niedrig, beklagt die EU-Kommission, auch wegen massiver staatlicher Subventionen. Die Folge? China verkauft 3-mal mehr nach Europa, als es von dort einkauft. Das EU-Handelsdefizit hat Rekordstände erreicht. Ganze Industrien in Europa geraten in Existenznot. Das Handelsdefizit ist für die Europäische Union eine gigantische Herausforderung, die in jedem Mitgliedsland zu spüren ist. Dieses Defizit ist nicht nachhaltig und es verlangt nach einem verlässlichen Weg hin zu einer Balance. Immerhin, Peking habe die politischen Sorgen erkannt, die Europa mit Chinas exportgetriebenem Wachstum hat, sagt der EU-Handelskommissar. Analyst Tim Rühling glaubt, dass das noch lange nicht heißt, dass China Teil der Lösung für das Problem sein wolle.
3: China reagiert in der Regel auf Macht und auf Druck und Europa muss darauf dringen, dass die nächsten Behandlungen mit China sich auf größere Produktgruppen, also auf ganze Wirtschaftssektoren beziehen und nicht nur auf ein einzelnes Produkt wie jetzt die Hybridautos.
1: In der kommenden Woche wollen die EU-Staats- und Regierungschefs die Ergebnisse beraten. Im Januar steht die nächste Verhandlungsrunde zwischen Brüssel und Peking an.
0: Aus Peking berichtete Christoph Kober.

0: Seit gestern Mittag finden in Tschechien Kommunalwahlen statt. Außerdem wird turnusgemäß ein Drittel des Senats, des Oberhauses des tschechischen Parlaments, neu besetzt. Für Premierminister Andrej Babiš und seine Regierung unter Beteiligung der Nationalisten ist das ein erster Stimmungstest, denn genau vor einem Jahr wurden sie ins Amt gewählt. Mit Ergebnissen ist heute am späten Nachmittag zu rechnen. Kilian Kirchgessner berichtet.
1: Zum viralen Hit hat es dieser Wahlwerbespot in Tschechien gebracht. Der Chef der kleinen christdemokratischen Partei KDU tanzt darin zu einem eigens komponierten Lied, in dem die Politik auf die Schippe genommen wird. Und überall im Land filmen sich Tschechen dabei, wie sie die eigenartige Choreografie nachtanzen. Die humorvolle Note täuscht darüber hinweg, dass es bei der Wahl in Tschechien um vieles geht. Vor genau einem Jahr gewann der Populist Andrej Babiš die Parlamentswahl und regiert seither mit einer Koalition, an der Rechtsextreme beteiligt sind. Wie gut die drei Koalitionsparteien bei der Wahl jetzt abschneiden werden, gilt als Stimmungstest auch für die Regierungspolitik. Besonders aufmerksam werden dafür die Ergebnisse in der Hauptstadt Prag und den anderen großen tschechischen Städten verfolgt. Soziologe Tomáš Kostelecký: Bei den Kommunalwahlen wird das Bild ziemlich bunt. In den kleinen Orten geht es bei den Wahlen meistens nicht um die Parteien, sondern um konkrete Probleme vor Ort. In den größten Städten sind die Wahlen hingegen sehr viel parteipolitischer. Da wird genau geschaut, wie Opposition und Regierung abschneiden. Die Opposition, die ebenso aus Mitte-Rechts-Parteien besteht wie aus der linksliberalen Piratenpartei, kritisiert insbesondere die hohe Neuverschuldung, die das Kabinett von Andrej Babiš für das nächste Jahr vorsieht. Auch die geplante Abschaffung des öffentlich-rechtlichen Rundfunks hat in Tschechien zu Massenprotesten geführt. Auf kommunaler Ebene spielen diese Themen zwar keine Rolle, aber die Entscheidung der Wähler wird auch als Referendum über diese politischen Fragen verstanden. Und dann gibt es noch eine weitere Wahl, die an diesem Wochenende ansteht, die zum Senat, dem Oberhaus des tschechischen Parlaments. Traditionell wird in Tschechien alle 2 Jahre ein Drittel des Senats mit seinen 81 Senatoren neu besetzt. Der Senat gilt als Kontrollinstanz für das Abgeordnetenhaus. Zur Wahl stellen die großen Parteien hier meistens Persönlichkeiten aus dem öffentlichen Leben. Im Senat sind Andrej Babiš und seine Koalitionspartner weit entfernt von einer Mehrheit. Soziologe Tomáš Kostelecký: Die Senatswahl ist dadurch speziell, dass über konkrete Personen entschieden wird. Die Rolle des jeweiligen Kandidaten ist besonders groß. Andrej Babiš unterstützt zwar die einzelnen Kandidaten, aber spätestens, wenn es in die Stichwahl geht, ist es besonders personalisiert. Beobachter gehen davon aus, dass viele der Kandidaten aus der Babiš-Partei Anno in die Stichwahl kommen. In 2 Wochen müssen die Tschechen dann in den betreffenden Wahlkreisen zwischen nur noch 2 Kandidaten entscheiden. Und das dürfte dann das besonders heiße Rennen werden.
0: Aus Prag berichtete Kilian Kirchgessner.

0: In Indiens Hauptstadt Neu-Delhi werden heute Massenproteste erwartet. Auf die Straße gehen die Anhänger der sogenannten Kakerlaken-Bewegung. Im Fokus ihres Protests die Wahlkommission des Landes. Die Polizei hat im Vorfeld der Demos den Gründer der Kakerlaken-Bewegung und weitere Mitglieder festgenommen. Informationen von Lena Bodewein.
1: 23.000 Sicherheitskräfte, gesperrte U-Bahn-Zugänge, präventive Festnahmen, Hausbesuche durch die Polizei. Stadien, die für festgenommene Personen reserviert werden. Indiens Hauptstadt Neu-Delhi bereitet sich auf einen großen Protesttag vor. Die Bewegung rund um die sogenannte Kakerlaken-Volkspartei, die Cockroach Janta Party, hat zur Demonstration aufgerufen und erwartet 100.000 Teilnehmende. Sie will, dass der oberste Wahlleiter zurücktritt. Kumar sei verantwortlich dafür, dass 130 Millionen Namen aus Wählerlisten gestrichen werden, viele davon unberechtigt. Und, so sagen Kritiker, das alles zum Vorteil der Regierungspartei. Die Regierung von Ministerpräsident Modi tut die Vorwürfe als haltlos ab. Die Wählerregister sollten lediglich aufgeräumt werden. Oppositionsparteien, Studierende und die Jugendbewegung der Kakerlaken sagen, der Wahlleiter ermorde die Demokratie. Die erste Protestwelle im Sommer hatte zum Rücktritt des Bildungsministers geführt. Der Name Kakerlaken-Volkspartei war die satirische Reaktion auf eine Beleidigung gewesen. Der oberste Richter des Landes hatte Jugendliche als Kakerlaken und Ungeziefer beschimpft. Die Bewegung bringt die Wut der Gen Z in Indien zum Ausdruck. Sie sieht sich großem Druck, Arbeitslosigkeit und einem korrupten Bildungssystem ausgeliefert.
0: Aus Neu-Delhi berichtete Lena Bodewein. Um 12.45 Uhr kommen wir im Deutschlandfunk zum Sport. Aus unserer Sportredaktion ist mein Kollege Benedikt Kaninski ins Studio gekommen.
2: Ganz genau. Und die Länderspielpause in der Fußball-Bundesliga, sie ist vorbei. Der BVB wollte eigentlich den 5. Sieg feiern gestern. Daraus wurde gegen Bremen aber nichts. Jan Wochner berichtet.
3: Dieser Moment, von den allermeisten zwischenzeitlich nicht mehr für möglich gehalten.
4: Es wird ein Lupfer, Füllkrug, Tor! Das gibt's ja gar nicht! Niklas Füllkrug köpft das 2:2.
3: Für Niklas Füllkrug war es ein Abend voller Emotionen bei seiner Rückkehr nach Dortmund, jetzt im Bremer Trikot.
5: Das ist das, was uns auszeichnet, das ist das, was uns weiterhin auszeichnen wird. Wir haben ein ganz positives Mindset, wir glauben immer dran.
3: Füllkrugs 2:2 nach Freistoßflanke in der Nachspielzeit sorgte für eine Bremer Gefühlsexplosion.
5: Dann ist schon Wahnsinn, wie wir dann nochmal eine zweite Luft kriegen, was wir für eine Fitness haben, was wir für eine Durchsetzungskraft haben, von mehreren Positionen dann nochmal so eine engagierte Leistung auf den Platz zu bringen.
3: Für Borussia Dortmund war es am Ende eine gefühlte Niederlage. Mit turmhoher Überlegenheit erzwang der BVB 10 Minuten vor dem Ende die überfällige Führung durch Svensson und legte wenig später durch Schlotterbeck zum scheinbar beruhigenden 2:0 nach. Alles sah nach dem 5. Sieg im 5. Spiel aus für den BVB. Doch selbst das 2:0 reichte an diesem Abend gegen Werder nicht. Dortmunds Kapitän Nico Schlotterbeck.
6: Bis zum 2:1 hatten wir alles unter Kontrolle, hatten Bremen unter Kontrolle. Sind am Schluss zweimal vor dem Tor, machen 2 Tore und dann ist es leider ärgerlich.
3: Nach dem schnellen Bremer Anschlusstreffer durch Reis 2 Minuten vor dem Ende schöpfte Werder wieder Hoffnung und wurde durch Füllkrugs Ausgleich doch noch belohnt.
5: Wir freuen uns darüber, dass es gerade funktioniert, dass die Ergebnisse auch mitspielen und wünschen uns, dass es so weitergeht.
3: Werders Aufholjagd geglückt. Das 2:2 in Dortmund. Für Werder war es ein gefühlter Sieg.
2: Heute Nachmittag geht's in der Bundesliga weiter. Dann ist Bayern-Derby angesagt. Der FC Bayern München ist beim FC Augsburg zu Gast. Und Trainer Vincent Kompany kann sich leichtere Aufgaben vorstellen.
7: Wir haben ein Bundesligaspiel verloren letztes Jahr und das war gegen Augsburg. Also wir wissen, dass es nicht einfach ist. Und auch wenn man auswärts spielt, es bleibt ein Derby. Spielt auch eine Rolle natürlich.
2: Für die DFB-Frauen startet die Länderspielpause gerade erst. Gestern gab es gegen Australien einen klaren 4:2-Sieg. Es war auch die erste Möglichkeit für die Spielerinnen, sich für den WM-Kader zu zeigen. Patricia Gabor.
8: Ein WM-Casting sollten die Testspiele der deutschen Fußballerinnen nicht sein, hat Christian Bück gesagt. Beim 4:2 gegen Australien aber könnte beim Bundestrainer schon der Gedanke aufgekommen sein, dass seine Spielerinnen den ersten von 2 Tests genau so interpretieren. Mit ihrem Doppelpack gegen Australien dürfte Melissa Kössler im Recall sein. 2 Tore, ein bleibender Eindruck.
9: Wenn man 2 Tore als Mittelstürmerin macht, wenn man so agiert in den Zweikämpfen, wenn man Bälle verteilt, dann ist es genau das, was wir in unserem Spielsystem brauchen. Und sie wird den anderen Mittelstürmerinnen gehörig Druck machen.
8: Druck, ja. Bei Doppelpackerin Kössler aber auch ein klares Ziel.
10: WM, das ist ganz klar. Das ist, glaube ich, eine Lüge, wenn man das nicht zugeben würde.
8: Aber im Casting ist sie nicht allein. Camilla Küver mit ihrem ersten Länderspieltor.
11: Ja, mega Gefühl, also unbeschreiblich. Es ist auf jeden Fall ein Moment, von dem man immer wieder geträumt hat. Bin sehr froh, dass es geklappt hat.
8: Das WM-Casting geht schon Dienstag in die nächste Runde. Dann gegen Japan. Die deutschen Fußballerinnen wollen dem Bundestrainer seine Entscheidung in jedem Fall schwer machen.
2: Heute Abend startet die Ironman-WM auf Hawaii. Mit dabei ist dann auch Patrick Lange.
12: Von der ersten Minute hier auf Hawaii bist du einfach den klimatischen Bedingungen ausgesetzt und du musst deine Kräfte gut einteilen lernen und du musst in der Lage sein, guten Gewissens auch mal ein bisschen vom Gas zu gehen und dir das Rennen eben clever einzuteilen.
2: Lange gehört zu den Mitfavoriten. Ab 18.30 Uhr deutscher Zeit geht's los.
0: Die Informationen vom Sport waren das von Benedikt Kaninski. Vielen Dank. Und damit gehen die Informationen am Mittag im Deutschlandfunk an diesem Samstag zu Ende. Mein Name ist Christiane Kess. Ihnen noch einen schönen Tag.
13: Deutschlandfunk, 12.50 Uhr, die internationale Presseschau. Kommentiert werden die Einigung der USA und Russlands auf Diesellieferungen und die wirtschaftliche Lage in Frankreich. Am Anfang schauen wir auf die Verleihung des Friedensnobelpreises an die südafrikanische Juristin Navanethem Pillay. Die norwegische Zeitung Dagbladet schreibt: Endlich, diese Auszeichnung könnte kaum aktueller, mutiger und richtiger sein. Sie kommt zu einem Zeitpunkt, an dem der Respekt vor dem Völkerrecht zunehmend verloren geht. Da ist es umso wichtiger, die internationale Rechtsordnung zu schützen. Und der unermüdliche Einsatz von Navi Pillay zeigt, wie es geht. Die Liste ihrer Verdienste ist imponierend, vom Kampf gegen die Apartheid in Südafrika über das Ruanda-Tribunal bis zu der Schlussfolgerung, dass sich Israel in Gaza des Völkermordes schuldig macht. Wo Kriegsverbrechen begangen werden, ist Pillay eine Gegenkraft, ein moralischer Kompass und ein Vorbild, lobt Dagbladet aus Oslo. Die polnische Zeitung Gazeta Wyborcza aus Warschau bemerkt, das Nobelkomitee will mit der Auszeichnung von Navi Pillay die Staats- und Regierungschefs dieser Welt daran erinnern, dass dauerhafter Frieden nicht aus militärischer Überlegenheit oder kurzfristigem Druck erwächst, sondern aus der Achtung universeller Menschenrechte, dem Schutz der Zivilbevölkerung und der Einhaltung jener Regeln, auf die sich die zivilisierte Welt verständigt hat. Die panafrikanische Wochenzeitung The Continent hält die Auszeichnung für einen, Zitat, Schlag ins Gesicht der USA. Pillay blickt auf eine lange und glanzvolle Karriere im Bereich der Menschenrechte zurück. Zuletzt leitete sie die Kommission der Vereinten Nationen, die entschied, dass Israel in Gaza Völkermord begangen habe. Ihre Auszeichnung kann als stillschweigende Unterstützung für Südafrikas Klage gegen Israel vor dem Internationalen Gerichtshof gewertet werden, die in den Vereinigten Staaten Zorn ausgelöst hat. Die schwedische Zeitung Dagens Nyheter sieht einen Zusammenhang zu Hinrichtungen in den USA. Erst überlebte die zum Tode verurteilte Christa Pike zwei Giftspritzen, dann gab US-Präsident Trump die Hinrichtung von Nidal Hassan bekannt. Und als ob die Todesstrafe durch Erschießen nicht barbarisch genug wäre, wurde auch noch eine öffentliche Direktübertragung angekündigt. Selbst in den meisten Ländern mit der Todesstrafe macht man daraus kein öffentliches Spektakel zur allgemeinen Belustigung mehr. Das Vorgehen der USA steht im deutlichen Kontrast zur Prinzipienstärke von Navi Pillay. Genau deshalb müssen solche Leute ausgezeichnet werden, konstatiert Dagens Nyheter aus Stockholm. Ein Nobelpreis für den Hass auf Israel titelt hingegen das Wall Street Journal. Das Nobelkomitee würdigt Pillays Karriere, die sie der Bekämpfung des jüdischen Staates und der Verdrehung des Völkerrechts gewidmet hat und dafür den Begriff Völkermord verzerrte. Ihr Bericht aus dem Jahr 2025 lieferte keinerlei Beweise für einen Völkermord oder eine solche Absicht und ignorierte viele gegenteilige Beweise. Dennoch erhob sie diesen Vorwurf. In ihrem Bericht wurde das Massaker der Hamas als quasi gerechtfertigte Reaktion dargestellt. Terrorismus ist Frieden und die Verteidigung dagegen ist Völkermord. George Orwell hat dies kommen sehen, hält das Wall Street Journal aus New York fest. Die jüdische Zeitung The Jewish Chronicle urteilt: Es gibt Momente, in denen die moralische Überheblichkeit des internationalen Establishments so grotesk wird, dass Satire nicht mehr ausreicht. Dies ist einer dieser Momente. Der Friedensnobelpreis wurde an die ehemalige UN-Menschenrechtskommissarin Navi Pillay verliehen. Falls Sie diesen 85-jährigen Hitzkopf noch nicht kennen sollten, dann sollten Ihnen allein die Worte UN-Menschenrechtskommissarin zu denken geben. Pillays Amtszeit als Leiterin der UN-Untersuchungskommission zu Israel war geprägt von Vorwürfen der Voreingenommenheit, dem Versäumnis, antisemitische Klischees zu verurteilen und der Völkermorddiffamierung, der größten Verleumdung unserer Zeit, meint The Jewish Chronicle mit Sitz in London. Und soweit zu diesem Thema. Die USA und Russland haben sich auf umfangreiche russische Diesellieferungen geeinigt. Die japanische Zeitung Nihon Keizai Shimbun beobachtet: Vor allem Russlands Kriegskasse kann wieder gefüllt werden und die Ukraine kann nun die russischen Raffinerien nicht mehr so stark attackieren wie bislang, weil Washington den Dieselexport aus Russland genehmigt hat. Ein weiterer Erfolg für den Kreml ist, dass er einen Präzedenzfall geschaffen hat, seine wirtschaftliche Zusammenarbeit mit Washington voranzutreiben, unabhängig von den stagnierenden Friedensverhandlungen im Ukraine-Krieg. Für Trump hat die Senkung der Ölpreise vor den Zwischenwahlen die höchste Priorität. Wegen der Profitgier der USA und Russlands muss die Ukraine nun den Kürzeren ziehen, bemängelt Nihon Keizai Shimbun aus Tokio. Die Neue Zürcher Zeitung aus der Schweiz hebt die Rolle der europäischen Staaten hervor. Die Europäer sollten endlich größte Anstrengungen unternehmen, um sich von fossilen Energieträgern zu lösen. Wirtschaftlich wird das allerdings kein Spaziergang, denn bei fossilen Energieträgern hängt Europa von der Golfregion und den USA ab, bei grünen Technologien dummerweise von China. Die EU braucht nun pragmatische Lösungen, um sich aus der Umklammerung der asiatischen Großmacht zu befreien. Wichtig ist, mit möglichst wenig Geld große Effekte zu erzielen. Doch die EU steuert gerade in die andere Richtung. Nun nach Frankreich. Angesichts der teilweise gewalttätigen Schülerproteste thematisiert die finnische Zeitung Ilta Sanomat die hohe Staatsverschuldung und die schwache Wirtschaft des Landes. Noch ist eine neue Schuldenkrise keine ausgemachte Sache, aber die Krise kommt zu einem denkbar ungeeigneten Zeitpunkt, denn im kommenden Frühjahr finden in Frankreich Präsidentschaftswahlen statt. Präsident Macron und seine Minister sollten sich kritisch fragen, warum es ihnen nicht gelungen ist, der Bevölkerung zu erklären, weshalb die von ihnen angestrebten Reformen notwendig und gerecht sind. Dafür hatten sie immerhin 10 Jahre Zeit. Aber Frankreich ist eben auch die zweitgrößte Volkswirtschaft der Eurozone. Und darum sind die französischen Probleme auch unsere Probleme, warnt Ilta Sanomat aus Helsinki. Die niederländische Zeitung De Volkskrant argumentiert: Macron hat nur wenige ernsthafte Reformen vorzuweisen. Seine verschiedenen Regierungen sind jedes Mal vor großen Volksprotesten eingeknickt. Die Folge ist, dass die Zinsen auf französische Staatsanleihen inzwischen in erschreckende Höhen gestiegen sind. Für Frankreich und Europa bleibt zu hoffen, dass der nächste französische Präsident die Staatsfinanzen drastisch reformieren kann. Allerdings sieht es eher danach aus, dass ein Populist der Rechten oder der Linken an die Macht kommt, wodurch Frankreichs öffentliche Ausgaben noch weiter außer Kontrolle geraten könnten, befürchtet De Volkskrant aus Amsterdam. Zum Abschluss geht es um die Lage der politischen Parteien in Deutschland und Europa. In einem Gastkommentar in der chinesischen Zeitung Huangzhou Zhibao heißt es: Mit dem AfD-Politiker Tobias Rausch wird zum ersten Mal ein deutscher Landtag von einer unkonventionellen Partei geführt. Zuvor haben die rechtspopulistische Partei und die extrem linke Partei die Wahlen in 3 Bundesländern im Osten gewonnen. Wenn die beiden extremen Flügel sich zusammenschließen, könnte die sogenannte Brandmauer zusammenbrechen. Die Parteien der Mitte hingegen haben noch kein wirksames Gegenmittel gefunden. Woanders in Europa sieht es nicht besser aus. Die einstigen Volksparteien sind unfreiwillig in der Defensive. Zudem sind sie dem Druck von jenseits des Atlantiks ausgesetzt. All dies rüttelt an der politischen Basis der Länder. Wird Europa eine neue Richtung einschlagen? Mit diesem Gastkommentar in Huangzhou Jibao aus Peking endet die Presseschau. Redaktion Tim Neumann, Sprecher Martin Schaller.
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19: Uhr, die Nachrichten. Zunächst die Übersicht. Die irische EU-Ratspräsidentschaft hat einen Vorschlag zum künftigen Etat der Europäischen Union unterbreitet. Die Bundesregierung hat sich einem Medienbericht zufolge im Streit über die geplante Zuckersteuer geeinigt. Kurz vor den Zwischenwahlen in den USA lockert die Regierung Sanktionen gegen russische Diesellieferungen. Und nun die Meldungen im Einzelnen. Für den künftigen EU-Etat gibt es einen neuen Verhandlungsvorschlag. Er stammt von der irischen Ratspräsidentschaft und sieht vor, das von der Europäischen Kommission vorgelegte Konzept um rund 159 Milliarden Euro zu kürzen. Der Finanzrahmen für die Jahre 2028 bis 2034 würde dann etwa 1,83 Billionen Euro betragen. Kürzungen sieht der Vorschlag vor allem in jenen Bereichen vor, mit denen die Brüsseler Behörde mehr Geld für Wettbewerbsfähigkeit, Forschung, Verteidigung sowie Außen- und Entwicklungspolitik ausgeben wollte. Deutschland und weitere Nettozahlerländer wie die Niederlande, Schweden und Österreich fordern, den Haushaltsentwurf um mehrere hundert Milliarden Euro zu reduzieren. Angesichts der von den USA verhängten Sanktionen gegen den Internationalen Strafgerichtshof fordert die außenpolitische Sprecherin der Grünen, Düring, ein entschlossenes Handeln der Bundesregierung und der EU. Düring sagte dem Deutschlandfunk, sie werte die Strafmaßnahmen als Frontalangriff auf das Völkerrecht, da sie deutlich machten, wie die USA zu einer Institution stünden, die dieses Recht durchsetze. Es sei gut, dass Deutschland rasch mit mehreren europäischen Staaten auf die Ankündigung reagiert habe, fügte die Grünen-Politikerin an. Jedoch müssten nun konkrete Handlungen folgen. Düring verlangte, die europäischen Staaten müssten dem Strafgerichtshof finanziell und institutionell helfen. Washington hatte weitere Sanktionen gegen das internationale Gericht gestern verkündet. Die US-Regierung wirft dem Gericht vor, Amerikaner sowie Israelis rechtswidrig wegen mutmaßlicher Kriegsverbrechen zu verfolgen. Die EU-Außenbeauftragte Callas forderte die Vereinigten Staaten auf, die Strafmaßnahmen zurückzunehmen und sicherte dem Gerichtshof zu, alle notwendigen Maßnahmen zu ergreifen, um dessen Arbeit weiter zu ermöglichen. Nach der Vereinbarung zwischen den USA und Russland über Diesellieferungen hat Deutschland seine Unterstützung für die Ukraine bekräftigt. Regierungssprecher Cornelius teilte in Berlin mit, man halte an den Sanktionsbeschlüssen gegen Russland fest und arbeite gemeinsam mit den europäischen Partnern an weiteren Strafmaßnahmen. Der grünen Europapolitiker Lagodinsky bezeichnete das Vorgehen der USA als einen Verrat. Die Vereinigten Staaten benötigten keinen Diesel. Es gehe Präsident Trump lediglich darum, vor den Midterm-Wahlen den Preis auf dem Weltmarkt zu stabilisieren. Lagodinsky sagte im Deutschlandfunk, die USA machten sich in der Vermittlung zudem unglaubwürdig. In der Ukraine löste die Vereinbarung Besorgnis aus. Präsident Zelensky sprach von einer Investition in die russische Kriegskasse. Die USA hatten sich nach Angaben von Trump mit Russland auf Diesellieferungen geeinigt. Russland werde mehrere hunderttausend Tonnen auf den Weltmarkt bringen, erklärte er. Washington setze dafür bis April 2027 die Sanktionen gegen den Kauf von russischen Erdölprodukten aus. Bei russischen Angriffen auf die Stadt Saporischschja im Südosten der Ukraine sind den örtlichen Behörden zufolge mindestens 11 Menschen getötet worden. 16 Personen seien verletzt worden, hieß es in ersten Berichten. Zudem gäbe es Vermisste. Der Beschuss, unter anderem mit Lenkwaffen, erfolgte, während in Miami neue Gespräche zwischen Vertretern der USA, der Ukraine und Europas über eine Beendigung des Ukraine-Krieges geführt werden. Russland hat seine Angriffe auf die Ukraine in den vergangenen Monaten intensiviert. Dadurch stieg die Zahl ziviler Opfer deutlich. Die Regierungskoalition hat sich einem Bericht zufolge auf einen Kompromiss über die Einführung einer Steuer auf zuckerhaltige Getränke geeinigt. Wie die Bild-Zeitung meldet, rückt das SPD-geführte Finanzministerium von mehreren Punkten ab. Demnach würde die Steuer zum 1. Juli 2027 in Kraft treten und damit ein halbes Jahr später als von Finanzminister und Vizekanzler Klingbeil zuletzt geplant. Zudem soll eine Freigrenze für kleinere Betriebe eingeführt werden. Die ursprünglichen Pläne hatte das Kanzleramt gestoppt. Verbraucherschützer und Ärzteverbände fordern seit längerer Zeit, zuckerhaltige Getränke zusätzlich zu besteuern. Bundesjustizministerin Hubig hat für kommende Woche einen Entwurf zur Reform des Richtergesetzes angekündigt. Die SPD-Politikerin will nach eigenen Angaben mit dem Entwurf sicherstellen, dass auch ehrenamtliche Richter, also Schöffen, für die freiheitlich-demokratische Grundordnung eintreten. Wer wegen einer vorsätzlichen Straftat zu einer Geldstrafe von mehr als 90 Tagessätzen oder zu einer Freiheitsstrafe verurteilt worden sei, solle nicht Schöffe sein können, sagte Hubig der Welt am Sonntag. Wenn Zweifel an der Verfassungstreue eines Bewerbers vorlägen, müsse der Schöffenwahlausschuss dem nachgehen. Das Gremium könne etwa Auskünfte aus dem Bundeszentralregister einholen oder öffentliche Profile in sozialen Medien prüfen. Da die Vorschlaglisten für das Schöffenamt öffentlich ausgelegt werden müssten, könne jeder Einspruch gegen einen Vorschlag erheben. In der Vergangenheit waren mehrfach Sorgen vor gezielter Unterwanderung von Gerichten durch Extremisten geäußert worden. Schöffen haben bei Urteilsfindungen das gleiche Stimmrecht wie Berufsrichter. Mindestens 3 CDU-Abgeordnete im Landtag von Sachsen-Anhalt haben einem Medienbericht zufolge die Unwahrheit über ihr Abstimmungsverhalten bei der Wahl von AfD-Landtagspräsident Rausch gesagt. Wie die Taz berichtete, haben 8 CDU-Abgeordnete auf Anfrage angegeben, sich enthalten zu haben. Es gab bei der geheimen Abstimmung jedoch lediglich 5 Enthaltungen. Gestern stand die CDU im Bundestag im Kreuzfeuer der Kritik. Vertreter anderer Parteien beschuldigten deren Landtagsabgeordnete, heimlich Rausch gewählt zu haben. Wer tatsächlich für Rausch stimmte, lässt sich wegen der geheimen Wahl nicht feststellen. Das Vorstandsmitglied der AfD-Jugendorganisation Strauf ist wenige Tage, nachdem er mit großdeutschen Fantasien internationale Reaktionen ausgelöst hatte, zurückgetreten. Wie die Generation Deutschland mitteilte, legt er sein Amt als Beisitzer aus, Zitat, persönlichen Gründen nieder. Strauf hatte am 3. Oktober eine Karte in den sozialen Medien verbreitet. Darauf waren Luxemburg und Österreich als deutsch gekennzeichnet, ebenso Gebiete, die zu Frankreich, Belgien, der Schweiz, Italien, Polen, Ungarn, der Slowakei, Rumänien, den Niederlanden und Dänemark gehören. In dem später gelöschten Beitrag hieß es dazu, deutsche Einheit bedeute ein Deutschland, das das gesamte deutsche Volk in einem Staat vereine. Der 3. Oktober, also der Tag der Wiedervereinigung, wurde als Etappensieg bezeichnet. Medien in mehreren Nachbarländern griffen Straufs Äußerungen auf und sprachen von gefährlichen Annexionsfantasien, die man nicht als Einzelmeinung eines AfD-Funktionärs abtun dürfe. In der indischen Hauptstadt Neu-Delhi ist die Polizei gegen regierungskritische Demonstranten vorgegangen. Medien berichten von tausenden Festnahmen. Darunter ist auch der Gründer der sogenannten Kakerlakenbewegung CJP. Die Bewegung hatte für heute zu landesweiten Kundgebungen gegen die Wahlkommission aufgerufen. Sie fordert den Rücktritt des Wahlkommissionschefs, dem sie Manipulation zugunsten der Partei von Regierungschef Modi vorwerfen. Der Vorwurf der Einflussnahme war zuletzt im Juni bei der Regionalwahl im Bundesstaat Westbengalen aufgekommen. Modis BJP hatte die Abstimmung gewonnen, nachdem dort kurz zuvor Millionen Namen von Wählerlisten gestrichen worden sein sollen. Im Vorfeld der heutigen Proteste wurden Zehntausende Sicherheitskräfte in die Hauptstadt entsandt, der öffentliche Nahverkehr eingeschränkt und auch das mobile Internet im Zentrum von Neu-Delhi teilweise abgeschaltet. In Panama hat ein Erdbeben der Stärke 7,7 schwere Schäden angerichtet und Panik ausgelöst. Mindestens 27 Menschen wurden Behördenangaben zufolge verletzt. Der Betrieb am internationalen Flughafen von Panama-Stadt ist eingestellt. Das Erdbeben brachte vor allem im Zentrum des Landes Gebäude zum Einsturz und beschädigte Straßen. Panamas Präsident Mulino sprach von einer großen Katastrophe für das Land. Und hier noch einmal die Übersicht. Die irische EU-Ratspräsidentschaft hat einen Vorschlag zum künftigen Etat der Europäischen Union unterbreitet. Die Bundesregierung hat sich einem Medienbericht zufolge im Streit über die geplante Zuckersteuer geeinigt. Kurz vor den Zwischenwahlen in den USA lockert die Regierung Sanktionen gegen russische Diesellieferungen. Das Wetter. Im Süden und Nordwesten regnerisch, sonst wechselnd bewölkt mit sonnigen Abschnitten, 13 bis 19 Grad. Morgen ein Mix aus Sonne und Wolken, örtlich Regen, Temperaturen 12 bis 18 Grad. Das waren die Nachrichten.
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20: Mit Leonard Ameln. Herzlich willkommen.
21: Dass Demokratinnen und Demokraten, Rechtsextremisten und Faschisten als Steigbügelhalter gedient haben, liebe Freunde. Wer das zugelassen hat, hat sich an der Demokratie unseres großartigen Landes vergangen.
20: So Verteidigungsminister Boris Pistorius am Dienstagabend auf dem Berliner Bebelplatz, genau dort, wo die Nazis 1933 Bücher verbrannt haben. Mitte der Woche war die SPD-Bundestagsfraktion spontan dorthin gezogen. Einige hatten demonstrativ das Grundgesetz dabei. Am Ende stimmte Pistorius die Nationalhymne an. Der Grund: In Magdeburg war erstmals ein AfD-Politiker zum Landtagspräsidenten gewählt worden. Auch mit Stimmen der CDU, so der Verdacht nach der geheimen Wahl. Die Fraktionschefs von Union und SPD schrieben ihren Abgeordneten, die Demokratie stehe vor einer historischen Bewährungsprobe. Eins unserer Themen der Woche. Außerdem fragen wir, was hinter der Wut der Jugendlichen in Frankreich steckt, wie die EU auch mit mehr Mitgliedern handlungsfähig bleiben kann. Und wir blicken an die US-Elite-Universität Cornell, die durch einen mutmaßlichen Vergewaltigungsfall erschüttert wird. Schön, dass Sie zuhören.

0: Im Dezember könnte es soweit sein. AfD-Spitzenkandidat in Sachsen-Anhalt Ulrich Siegmund könnte dort Ministerpräsident werden. Allerdings fehlen der AfD 3 Stimmen. Und Siegmund will nur einen Wahlgang zulassen. Nachdem aber Tobias Rausch dort zum Landtagspräsidenten gewählt wurde in Sachsen-Anhalt in dieser Woche, scheint die Wahl Siegmunds sogar im ersten Wahlgang möglich. Die Stimmen dafür könnten sogar aus der CDU kommen, trotz Brandmauerbeschluss. In der Partei brodelt es. Daniela Fates meint, zwar ist die AfD demokratisch gewählt, aber nicht demokratisch gesinnt. Und wer ihr hilft, macht den Extremismus Stück für Stück normal.
1: Man möchte so gerne etwas Gutes finden, aber leicht fällt das nicht in so einer Woche, in der der Extremismus triumphiert. Es ist ein Einschnitt, der erschüttert, gleich mehrfach. Erstmals seit Ende des Nazi-Regimes vor 80 Jahren leiten zwei Rechtsextreme einen deutschen Landtag. Sie können dort über Tagesordnung und Umgangston bestimmen, sie können Personalentscheidungen treffen. Nicht irgendwelche Leute haben da Posten bekommen, sondern der zudem in Vetternwirtschaft verstrickte Generalsekretär und einer der radikalen völkischen Vordenker der Partei, zwei also, die den Kurs der AfD mitbestimmen. Und manche Vertreter anderer Fraktionen können es offenbar mit ihrem Gewissen vereinbaren, eine Partei zu unterstützen, die zwar demokratisch gewählt ist, aber nicht demokratisch gesinnt. Der möglicherweise künftige AfD-Ministerpräsident Ulrich Siegmund hat da gut lachen. Er hat es nach den Wahlgängen auch ausführlich und gut sichtbar getan. Denn die CDU, also die Partei, deren Platz die AfD gerne einnehmen würde, tut ihr den Gefallen, sich nach Strich und Faden zu zerlegen. Es ist nicht sicher, ob die Stimmen für die AfD von der CDU kamen, aber die Partei von Friedrich Merz präsentiert sich in Magdeburg in einer Weise zerstritten, dass dies sehr nahe liegt. Hessens Ministerpräsident Boris Rhein dürfte seinen Beitrag geleistet haben, indem er kurz vor dem Abstimmungstag vor einer Ausgrenzung der AfD warnte. Merz, der eine Zusammenarbeit mit der AfD klar ablehnt, ist so angeschlagen, dass er seine Partei auch auf diesem Feld nicht zusammenhalten kann. Seine Glaubwürdigkeit hat ja auch Löcher. Als Oppositionsführer fand er nichts dabei, einen Antrag zur Verschärfung der Migrationspolitik von der AfD unterstützen zu lassen. Während der Kanzler sich in Schuldzuweisungen an andere Parteien zu retten versucht, verlautet aus der CDU in Sachsen-Anhalt Folgendes. Man könne sich vorstellen, eine AfD-Regierung bei einzelnen Sachthemen zu unterstützen. So geht es stückchenweise voran mit der Normalisierung des Extremismus. Was passieren muss, liegt auf der Hand. Was bedroht ist, gehört geschützt. Minderheiten, Kultureinrichtungen, Gerichte, die freie Lehre. Das lässt sich vorbereiten, etwa mit Finanzierungszusagen. Das Wahlprogramm der AfD ist öffentlich. Und die gesamte CDU muss ihre Linie zur AfD klar ziehen, im Interesse des Landes, aber auch im Interesse der Partei. Als Anhängsel der AfD würde die CDU nicht mehr lange durchhalten. Wer Merz oder irgendjemand anderen stürzen will, soll das bitteschön nicht über den Umweg versuchen, der AfD an die Macht zu verhelfen. Das beste Rezept gegen die AfD wäre es, wenn die Bundesregierung endlich in den Tritt käme. Na dann, Grundprinzip der Demokratie ist der Kompromiss, nicht Sturheit, Recht haben wollen und aufeinander eindreschen. Immerhin die Wirtschaft scheint nun etwas Fahrt aufzunehmen. Das könnte die Lage etwas entspannen. Das wäre dann doch eine gute Nachricht.
0: Unsere Gastkommentatorin Daniela Fates, Chefkommentatorin beim Redaktionsnetzwerk Deutschland.

0: Bis zu 40 Schüler und Schülerinnen pro Klasse, massiver Unterrichtsausfall, völlig überhitzte Klassenräume. Darum fingen die Schülerproteste an, Mitte September bei Paris. Allein diesen Donnerstag waren in ganz Frankreich hunderte Schulen geschlossen oder blockiert. Es brannten Mülltonnen, hunderte wurden festgenommen und es gab zahlreiche Verletzte. Nach einer Großdemo auf der Pariser Place de la Bastille jubelte Jean-Luc Mélenchon, Linkspopulist und Präsidentschaftskandidat, die Bastille sei zurückerobert. Um Schulgebäude geht es allerdings längst nicht mehr, meint unser Pariser Korrespondent Stefan Detjen. Er sieht hinter den Protesten eine Generation, die der Politik nicht mehr vertraut.
1: Man muss sich nur mal vorstellen, die Studierenden in Berlin wären ähnlich unterwegs wie ihre Kommilitonen in Frankreich. In der deutschen Hauptstadt ist bald seit einem halben Jahr das Hauptgebäude der Technischen Universität wegen erheblicher Baumängel gesperrt. Auch weitere Gebäude, Hörsäle und Bibliotheken können nicht oder nur eingeschränkt genutzt werden, weil der Berliner Senat es über Jahre versäumt hat, notwendige Sanierungen in die Wege zu leiten. Nennenswerte Proteste der Studierenden dagegen gibt es nicht, bisher nicht. In Paris dagegen herrscht im Universitätsviertel rund um die Universität Sorbonne in diesen Tagen eine Stimmung, die ältere Beobachter an das Jahr 1968 erinnert. Damals breitete sich die Studentenrevolte aus dem Pariser Quartier Latin über ganz Europa aus. Es war eine Zeit des Umbruchs. Viele der jungen Leute, die seit mehr als 2 Wochen in ganz Frankreich Schulen und Universitäten blockieren, spüren, dass auch sie in der Zeit eines epochalen Umbruchs leben. Sie wollen ihn mitgestalten. Marode Schulgebäude, Unterrichtsausfälle, Lehrermangel an vielen Schulen in Frankreich sind nur der vordergründige Auslöser des Protests. Um die aufgeheizte Stimmung zu beruhigen, hat die Regierung jetzt eine kurzfristige Personalinitiative versprochen, einen Dialog angekündigt. Zugleich kursieren jeden Tag neue Bilder von massiven Polizeieinsätzen mit Schlagstöcken und Tränengas. Das heizt die Stimmung bei denen weiter auf, die nicht allein gegen konkrete Mängel an Schulen protestieren, sondern wegen tiefergehender Probleme auf die Barrikaden gehen. Der Protest eines großen Teils der jungen Generation ist nicht zuletzt Ausdruck eines Vertrauensverlusts. Schüler und Studierende erleben ein politisches System in Frankreich, das nicht in der Lage ist, Lösungen für wesentliche Probleme des Landes zu entwickeln. Es wird von einer Regierung ohne parlamentarische Mehrheit mehr notverwaltet als regiert. Entscheidungen über dringend notwendige Reformen der sozialen Sicherungssysteme wurden auf die Zeit nach der Präsidentschaftswahl im nächsten Jahr verschoben. Premierminister Sébastien Lecornu hat gerade erst wieder einen Sparhaushalt vorgestellt, den er per Dekret ohne Zustimmung der Nationalversammlung in Kraft setzen will. Auch die Gestaltungsmöglichkeiten künftiger Regierungen werden angesichts der exorbitanten Staatsverschuldung eng begrenzt sein. Der scheidende Staatspräsident Emmanuel Macron ist am Ende seiner Amtszeit von einem europäischen Hoffnungsträger zur Hass- und Spottfigur in weiten Teilen des eigenen Landes geworden, vor allem bei der Jugend. Ein halbes Jahr vor der Präsidentschaftswahl ist ein Stichentscheid um die Nachfolge Macrons zwischen der Rechtspopulistin Marine Le Pen und dem radikal linken Volkstribun Jean-Luc Mélenchon das im Augenblick wahrscheinlichste Szenario. Die Polarisierung zwischen den politischen Extremen, die Deutschland bei den letzten Wahlen auf Landesebene erlebt hat, ist in Frankreich auf nationaler Ebene viel weiter vorangeschritten. Das fördert auch die Bereitschaft der jungen Generation, in disruptiven Konzepten die Lösung für die Zukunftsfragen zu sehen. Die extreme Rechte und die radikale Linke in Frankreich haben deshalb gleichermaßen massiven Zulauf aus der Jugend. Nur ein Teil der Probleme, die sich in den gegenwärtigen Protesten verdichten, sind spezifisch französischer Natur. Die Polarisierung zwischen politischen Extremen, die Auszehrung der bürgerlichen Mitte, Vertrauensverlust sind Symptome einer über das Land hinausreichenden Krise. Sie sind auch in Deutschland immer deutlicher und beunruhigender wahrnehmbar. Wenn es stimmt, dass manche Entwicklungen in Frankreich nur weiter vorangeschritten sind als in Deutschland, ist es eine Frage der Zeit, bis auch in Berlin die Studierenden und Schüler auf die Straße gehen.

0: Bis ein Beitrittskandidat in der EU tatsächlich Mitglied wird, wird viel diskutiert, viel gebremst, gibt es viele Vetos und Änderungsanträge. Unter anderem das will die EU-Kommission ändern. Weniger Vetos und mehr Mehrheitsentscheidungen. Dazu Schutzklauseln, falls ein neues Mitglied nach dem Beitritt demokratisch abrutscht, wie etwa in Ungarn oder Polen gesehen in den vergangenen Jahren. Kommende Woche beraten die Staats- und Regierungschefs über die weiteren Beitrittskandidaten. Annabel Brockhus vermisst in dem ganzen Reformvorhaben aber das Entscheidende, nämlich das Warum. Eine überzeugende Erzählung, wozu Europa größer werden will.
1: In Vielfalt geeint. Das ist das Motto der EU seit dem Jahr 2000. Damals hatte sie 15 Mitgliedsländer. Osteuropa war noch nicht dabei, dafür Großbritannien. Mittlerweile sind es 27. Montenegro könnte 2028 das 28. Land in der EU sein, 20 Jahre nach dem Beitrittsantrag. Die Beamten schreiben schon an dem gemeinsamen Vertrag. Als nächstes ist Albanien dran, dann Moldau und irgendwann auch die Ukraine. Aber die EU ist noch nicht bereit für diese Größe. Sie muss sich reformieren, wenn sie handlungsfähig sein will. Viel wichtiger noch, sie braucht eine neue Vision von Europa, die deutlich macht, warum es besser ist, 31 statt 27 zu sein. Bei der Osterweiterung 2004 gab es die Erzählung vom wirtschaftlichen Aufschwung. Und das Bruttoinlandsprodukt der EU ist auch gewachsen mit den 10 neuen Mitgliedsländern, um ein Viertel. Deutschland hat von neuen Märkten profitiert, vom Abbau von Zöllen, Ausbau von Lieferketten. Der Internationale Währungsfonds argumentiert in einem aktuellen Papier, auch die neuen Kandidatenländer würden mit einem Beitritt die Wirtschaft ankurbeln. Kein schlechtes Argument für viele Politiker, die dieser Tage viel über europäische Wettbewerbsfähigkeit sprechen. Aber das darf nicht das einzige Argument sein. Die EU-Kommission sagt deswegen auch, wir müssen uns aus geopolitischen Gründen erweitern. Und das ist das richtige Argument. Es bedeutet, dass sich Länder bewusst für europäische Werte entscheiden, statt für eine Zusammenarbeit mit Russland oder China. EU bedeutet Meinungsfreiheit, Pluralismus, Toleranz, Nichtdiskriminierung, Gerechtigkeit, Solidarität. Es bedeutet, sich in einer kaputten Weltordnung gemeinsam zu behaupten, im Handelskonflikt mit den USA und China gegen hybride Angriffe. Die globalen Herausforderungen sollen die Mitgliedsländer gemeinsam angehen, sagen 90% der EU-Bürger laut einer Eurobarometer-Umfrage. Und gleichzeitig wollen nur 56% eine erweiterte EU. Das ist zwar die Mehrheit, aber keine überzeugende. Weil eine größere EU nicht automatisch eine stärkere EU ist. Zu deutlich halt nach, wie der ehemalige ungarische Premier Viktor Orban die EU in Geiselhaft genommen hat, indem er zum Beispiel Unterstützungen für die Ukraine blockiert hat. Während er gleichzeitig den Rechtsstaat umgebaut, EU-Gelder an Freunde und Familie verteilt, ein Gesetz gemacht hat, das laut Urteil des Europäischen Gerichtshofes gegen das europäische Grundrecht verstößt, Menschen nicht zu diskriminieren. Und auch unter der PiS-Regierung in Polen gab es demokratische Rückschritte. Bei den Landtagswahlen in Sachsen-Anhalt und Mecklenburg-Vorpommern hat eine Partei gewonnen, die nationalistisch denkt. In Frankreich könnte es nächstes Jahr eine nationalistische Präsidentin geben, was die EU deutlich verändern würde. Brüssel würde zum Sekretariat der Hauptstädte werden. Vielfalt gäbe es noch, aber wenig geeint. Die EU-Kommission versucht zumindest mit Blick auf neue Mitgliedsländer gewisse Schutzmaßnahmen einzuziehen und so demokratische Rückschritte nach einem EU-Beitritt zu verhindern. Das ist klug und richtig.

0: meint Annabel Brockhus. Mehr als jede dritte Studentin an der US-Elite-Universität Cornell hat dort sexuelle Übergriffe erlebt. So eine Umfrage eben dieser Uni. Jetzt wühlt ein besonders prominenter Fall den Campus auf. Eine Studentin soll in einem Verbindungshaus von 7 Kommilitonen vergewaltigt worden sein. Nachdem die Ermittlungen dazu zunächst versandet waren, hat eine Zivilklage der Frau den Fall jetzt wieder ins Rollen gebracht. Seitdem protestieren Studierende gegen den Umgang ihrer Uni mit Sexualität. Gewalt. Jule Hoffmann kommentiert.
1: Die Zivilklage der unter dem Pseudonym Jane Doe auftretenden ehemaligen Studentin gegen die US-Elite-Universität Cornell hat eine Debatte entfacht, die weit über den Campus hinausreicht. Die mutmaßliche Vergewaltigung durch 7 ihrer Kommilitonen, inzwischen bekannt als Cornell 7, liegt schon 2 Jahre zurück. Aber der Fall wird jetzt neu aufgerollt und macht viele wütend. Es geht dabei um grundsätzliche Fragen zu Einvernehmlichkeit und Grenzüberschreitungen. Aufwühlende Details wie die anschließenden Gerüchte auf dem Campus, das Slut-Shaming und Jane Does Angst um ihren Ruf gehören dazu. Und dass sie nach der Tat etwa 3 Wochen Zeit brauchte, bevor sie sich überhaupt als Opfer sexueller Gewalt begreifen konnte und wollte. Begleitet wird das Ganze von starken Protesten der Studierenden, die den Umgang der Universität mit sexualisierter Gewalt anprangern. New Yorks Generalstaatsanwältin Letitia James soll nun als Sonderermittlerin prüfen, ob strafrechtliche Anklage gegen die 7 jungen Männer erhoben werden kann. Die Hoffnung scheint, auf dem juristischen Weg Antworten zu finden. Doch dass die Staatsanwaltschaft vor 2 Jahren gegen eine strafrechtliche Verfolgung entschied, macht etwas deutlich. Juristische Maßstäbe allein greifen häufig nicht, wenn es um so komplexe Fragen wie die rund um sexualisierte Gewalt geht. Selten gibt es eindeutige Fakten. Zumal, wenn in einer langen Nacht viel Alkohol, Drogen, eine bestimmte Gruppendynamik, womöglich auch Scham und Angst eine Rolle gespielt haben. Der Wunsch nach Eindeutigkeit ist nachvollziehbar, aber geht am Problem vorbei. Ein wie auch immer geartetes, mögliches Gerichtsurteil gegen die Cornell 7 hätte zwar eine wichtige Signalwirkung, aber es wird kaum etwas an einer durch und durch misogynen Kultur ändern, die solche Taten begünstigt. Und die sich bis in die höchsten Ebenen der US-Politik zieht. Mit einem Präsident Donald Trump an der Spitze, der 2023 selbst in einem Prozess um die Journalistin E. Jean Carroll wegen sexuellen Missbrauchs schuldig gesprochen wurde. Ein Urteil allein wird nicht dazu führen, dass Frauen künftig gefahrlos mit Männern zusammenleben können. Und auch ohne ein Gerichtsurteil tun sich ganz offensichtlich Abgründe auf. Die sexistische Dynamik der männlichen Studentenverbindung, die aus den Chatprotokollen und Zeugenaussagen gegenüber der Universitätspolizei hervorgeht, ist schockierend. Ebenso wie das moralische Versagen jener Verbindungsmitglieder, die nicht eingriffen, als sie via Snapchat eingeladen wurden, dazuzukommen und denen Jane Doe als Free Pussy angepriesen wurde. Die Proteste und die öffentliche Wut sind deshalb mehr als berechtigt. Und sie haben eine wichtige Funktion. Gerade wenn Institutionen ihrer Fürsorgepflicht offenbar so eklatant unzureichend nachkommen, wie es bei der Cornell University der Fall war. Die Frage ist nicht nur, wo sexualisierte Gewalt beginnt. Was es mehr braucht, ist eine tiefergehende gesellschaftliche Auseinandersetzung mit den Tätern, die über die Frage des Strafmaßes hinausgeht. Und die könnte im Fall der Cornell 7 besonders aufschlussreich sein. Auch weil die mutmaßlichen Täter erschütternd jung sind. Jane Doe brauchte Zeit, um sich dessen, was passiert war, bewusst zu werden. Der Gedanke liegt nahe, dass auch die 7 Männer, die bei der Befragung damals jegliches Fehlverhalten abstritten, im Laufe der Zeit eine andere Wahrnehmung der Ereignisse entwickelt haben könnten. Dass auch sie Zeit brauchten, ihre Rolle zu erkennen. Nämlich als Täter sexueller Gewalt. Von den Fotos der Cornell 7, die durch die Medien kursieren, lachen einem junge, integer wirkende Studenten einer Elite-Universität entgegen. Sie sehen aus wie Söhne, Brüder, Freunde von jemandem. Das erinnert an den Fall von Gisèle Pelicot, als die Öffentlichkeit damit konfrontiert war, dass es sich bei den über 50 Tätern um in Anführungsstrichen ganz normale Ehemänner und Väter handelte. Dadurch lassen sie sich weniger leicht dämonisieren und als Einzelfall ausgrenzen. Ein Umstand wird unweigerlich klar. Sie gehören zur Gesellschaft. Und es ist diese Gesellschaft, die solche Täter hervorbringt.
0: Jule Hoffmanns Standpunkt zum Abschluss dieser Themen der Woche. Danke fürs Zuhören. Ich bin Leonard Ameln. Schönes Wochenende.
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0: Eine Welt. Mit Andreas Noll im Studio. Herzlich willkommen. Die Zukunft des Nahen Ostens ist heute das Schwerpunktthema in dieser Sendung. Im Iran gibt es neue Hoffnung auf eine diplomatische Lösung des Krieges mit den USA. Unser Korrespondent berichtet aus Teheran über seine Eindrücke auf einer Reise durch das Land. Ein Jahr nach Beginn der Waffenruhe schauen wir auf die aktuelle humanitäre Lage im Gazastreifen. In Syrien wird derzeit um die Rechte der kurdischen Minderheit gestritten. Auch das ein Thema in dieser Sendung. Und zum Schluss geht es nach Ägypten, wo die älteste Straßenbahn Afrikas zu verschwinden droht. Im Krieg zwischen den USA und dem Iran gibt es wieder einmal Hoffnung auf eine diplomatische Lösung. US-Präsident Donald Trump hat angekündigt, bis zu den Kongresswahlen Anfang November keine neuen Angriffe auf den Iran anzuordnen. Zugleich laufen derzeit indirekte Gespräche zwischen beiden Kriegsparteien. Für den Moment aber halten die USA an ihrer Wirtschaftsblockade fest und der Iran droht mit weiteren Einschränkungen des Schiffsverkehrs. Das alles vollzieht sich vor dem Hintergrund einer schweren Wirtschaftskrise im Iran, unter der Millionen Menschen leiden. Unser Korrespondent Benjamin Weber hatte in den vergangenen Tagen die Möglichkeit, auf einer Reise durch den Iran sich ein breites Bild über die Lage im Land zu verschaffen. Er war unter anderem in der Straße von Hormuz unterwegs und in der Stadt Minab, wo bei einem amerikanischen Angriff auf eine Mädchenschule mehr als 160 Menschen getötet wurden. Mit ihm bin ich jetzt in Teheran verbunden. Herr Weber, Sie waren gerade mit einem Boot in der Straße von Hormuz unterwegs. Wie stark ist der Krieg an diesem Nadelöhr der Weltwirtschaft derzeit zu spüren? Was haben Sie vom Schiffsverkehr mitbekommen?
1: Also vom Schiffsverkehr habe ich wenig mitbekommen. Da, wo ich war, gab es eigentlich keinen Schiffsverkehr, zumindest vor der iranischen Küste im Persischen Golf. Was man sieht, sind sehr viele Schiffe, die da vor Anker liegen und warten. Iran sagt ja, die Straße von Hormuz ist weiterhin blockiert. Das ist dennoch nur die eine Seite der Geschichte, denn auf der anderen Seite der Straße von Hormuz vor der Küste Omans, da fahren ja Schiffe, die ja so ein bisschen angeleitet sind von den USA, die dann da die Straße von Hormuz passieren. Und deswegen hat sich ja auch das Öllevel, die Ölmenge, die durch die Straße von Hormuz transportiert worden ist in den vergangenen Wochen, fast wieder auf Vorkriegsniveau angenähert. Iran verliert also so ein bisschen den Zugriff auf die Straße von Hormuz und deswegen sehen wir auch so viele Angriffe auf Öltanker wie in den letzten, wie noch gar nicht in diesem Krieg. Also da ist quasi auf jeden Fall eine Dynamik drin und auch ein Eskalationspotenzial.
0: Eskalationspotenzial, sagen Sie. Iran droht ja weitere Schifffahrtsrouten zu blockieren. US-Präsident Trump hat dagegen angekündigt, das habe ich gerade schon mal gesagt, vor den Zwischenwahlen im November keine neuen Angriffe auf den Iran anzuordnen. Rechnet man in Teheran mit einer Entspannung oder bleibt die Sorge vor allem vor einer neuen Eskalation?
1: Ich habe heute im Außenministerium ein Interview geführt, da habe ich die Frage auch gestellt und zwar dem Außenamtssprecher Ismail Barre heißt der, der ist oft auch bei Verhandlungen dabei und der hat gesagt, es könnte zwar sein, dass Trump jetzt wirklich keinen Angriff plant bis zu den Midterms, aber Iran müsse sich unabhängig davon vorbereiten auf solche neuen Angriffe und man sei auch vorbereitet, dann militärisch wieder zurückzuschlagen. Barre hat auch noch ganz klar gesagt, die USA sind einfach für Iran, für Teheran kein verlässlicher Partner und eben nochmal wiederholt, was man sehr oft hört von iranischen Offiziellen, nämlich, dass die USA den Iran zweimal angegriffen haben, wo man eigentlich mitten in Verhandlungen gewesen ist. Also dieses Jahr im Februar und auch vergangenes Jahr im Juni. Da waren beide Mal Atomverhandlungen eigentlich sozusagen fanden statt. Klar ist auch, wenn man mit den Menschen spricht, hier in Teheran oder auch am Persischen Golf, alle Leute erwarten eigentlich, dass der Krieg nochmal aufflammt, dass da nochmal eine neue Runde Krieg kommt.
0: Stichwort mit den Menschen sprechen. Sie waren auch in Minab, wo die US-Streitkräfte zu Beginn des Krieges eine Mädchenschule bombardiert haben. Mehr als 160 Menschen kamen dabei ums Leben. Welche Rolle spielt dieser Angriff heute im Bewusstsein der Bevölkerung?
1: Also das ist schon sehr nachhaltig beeindruckend, würde ich sagen, wie dieser Angriff auf diese Schule quasi bei den Menschen vorherrscht. Wir waren also in Minab, wir waren vorher, bevor wir zu dieser Schule gefahren sind, auf dem Markt und ich stand da auf dem Markt rum. Die Kollegen haben etwas gedreht für den Fernsehbeitrag und ich war nun so ein bisschen deutlich zu erkennen als jetzt vielleicht nicht unbedingt einheimischer Iraner. Und dann kam ein Mann auf mich zu und hat mir einfach kommentarlos auf dem Handy Fotos gezeigt von den Särgen, von diesen 168 Särgen und dann auch von Leichen. sprechen und wollte mir also ganz, ganz klar deutlich machen, also was da passiert ist. Also es war auf jeden Fall sofort präsent, also kurz nachdem wir den ersten Schritt in diese Stadt gesetzt haben. Und so hatte ich den Eindruck, war das auch die ganze Zeit. An der Schule war auch eine sehr eindrückliche Erfahrung, würde ich sagen. Diese Schule ist einfach jetzt sozusagen so eine Art Gedenkort geworden. Also sie steht noch halb, das, was noch übrig ist, steht noch. Man kann sozusagen von außen durch die Trümmer, durch die offenen Wände in die Klassenzimmer hineinschauen. Auf den Trümmerbergen ist dann aber auch eben zu sehen, da haben sie dann Fotos, Porträtfotos von den Kindern drapiert, da hängen politische Slogans, da hängen zerstörte Trinkflaschen von diesen Kindern, die da übrig geblieben sind. Also man hat das so ein bisschen hergerichtet als Gedenkort, aber eben gleich auch als Propagandaort. Und das ist natürlich auch sozusagen der Wunsch, dass man das nach außen trägt, dass die internationalen Medien darüber berichten, dass da eben zwei amerikanische Raketen eingeschlagen sind und 168 Menschen getötet haben. Gleichzeitig ist es natürlich für uns als Korrespondenten auch immer nicht so leicht, das dann ordentlich einzuordnen, würde ich sagen, denn dahin konnten wir ohne Probleme gehen und wir konnten ohne Probleme im Prinzip auch nach Hause gehen zu einer Mutter, die zwei Söhne verloren hat an diesem Tag, die immer noch dazu, total darunter leidet und die beiden Geschwister, die überlebt haben, auch, die nicht in diese Schule gegangen sind. Aber es gibt ja hier sehr viele Tote im Iran, auch zum Beispiel im Januar bei den Protesten sind ja Tausende gestorben, die genauen Zahlen liegen ja immer noch nicht fest. Und da ist es überhaupt nicht so einfach, an die Hinterbliebenen zu kommen und mit denen zu sprechen. Also das ist dann auch wieder, wenn man über Minab spricht, eine Sache, die in meinem Bewusstsein auch immer so ein bisschen mitschwebt.
0: Also auch eine schwierige Berichterstattung aus dem Land. Die Bevölkerung in Minab, haben Sie gesagt, die leidet eben unter den Zerstörungen, ja, und den Opfern des Krieges. Aber im ganzen Iran, kann man ja sagen, leidet die Bevölkerung unter einer schweren Wirtschaftskrise. Hat der Krieg damit auch das Verhältnis zur politischen Führung verändert, die ja eine Mitverantwortung für diese Wirtschaftskrise trägt oder eine Hauptverantwortung, kann man sagen?
1: Ja, ist schon spannend, ehrlich gesagt. Natürlich machen viele Leute die Regierung für diese krasse Wirtschaftskrise verantwortlich. Das ganz klar. Ich erinnere mich zum Beispiel an eine Frau, die gesagt hat, sie war beim Zahnarzt und konnte keine Behandlung bekommen, weil es einfach keine neuen Materialien gibt. Und dafür macht sie die Führung verantwortlich. Das auf jeden Fall. Man sieht aber auch, dass es Menschen gibt, die das Regime eigentlich ablehnen, die Führung eigentlich ablehnen und sich dann aber trotzdem zu so moderateren Kräften wie zum Beispiel dem Außenminister, der ja immer verhandelt, dann doch irgendwie hingezogen fühlen und Amerika total ablehnen, weil eben dieser Krieg hier als völkerrechtswidrig empfunden wird und als ungerecht und natürlich auch die Bevölkerung betrifft. Also ich würde sagen, es ist ein bisschen so eine Art, natürlich ändert sich nichts groß daran, dass ungefähr 25%, würde ich mal sagen, die Führung unterstützen und der Rest lehnt sich vielleicht ab. Aber trotzdem habe ich das Gefühl, dass es auch so ein bisschen so eine Art hier und da in den Gesprächen nationalistische Tendenz gibt, dass man also quasi jetzt im Krieg, während man angegriffen wird, so ein bisschen mehr an die politische Führung dann doch heranrückt.
0: Und noch ganz kurz die Frage nach den indirekten Verhandlungen. Sehen Sie denn in Teheran im Moment Anzeichen für eine ernsthafte Verhandlungsbereitschaft jetzt für die kommenden Wochen und Monate?
1: Mein Eindruck ist, dass es eine ernsthafte Verhandlungsbereitschaft gibt. Bei der Atomfrage, der Frage der Urananreicherung, will man sich das nicht verbieten lassen. Aber auch der Außenamtssprecher, den ich heute gefragt habe, hat gesagt, wir sind eigentlich immer bereit zu verhandeln und das nehme ich Ihnen auch ab.
0: Sagt unser Iran-Korrespondent Benjamin Weber live aus Teheran im Deutschlandfunk. Besten Dank für diese Analyse.

0: Am 10. Oktober vor einem Jahr ist im Gazastreifen offiziell eine Waffenruhe in Kraft getreten. US-Präsident Donald Trump hatte sie damals zusammen mit einem Friedensplan durchgesetzt. Er sollte den Krieg beenden und den Weg für eine neue politische Ordnung ebnen. Doch eine neue, stabile Ordnung ist auch heute im Gazastreifen nicht in Sicht. Israel kontrolliert weiterhin fast 2/3 des Gebiets. Die Terrororganisation Hamas herrscht in den übrigen Teilen. Der im Plan vorgesehene Rückzug der israelischen Truppen und die Entwaffnung der Hamas kommen nicht voran. Immerhin gelangen nun mehr Hilfsgüter in das Gebiet, wo immer noch hunderttausende Menschen in Zelten und Notunterkünften leben. Vor dem Winter fehlt es allerdings an Zelten, Baumaterial und Medikamenten. Was ist also aus Trumps Friedensplan geworden und welche Perspektive haben die Menschen im Gazastreifen? Felicitas Böselager mit Antworten.
1: Fatima Abdel Majid Abu Uda hält ein Tablet in die Kamera. Darauf ist ein dunkelgraues, zweistöckiges Haus mit einem flachen Dach zu sehen. Das ist unser Zuhause und das sind unsere Erinnerungen. Das ist unser Zuhause, in dem wir früher gelebt haben, in dem wir gewohnt haben, in dem wir Zuflucht gefunden haben. Das ist unser Zuhause und wir sind bereit, zu seinen Ruinen zurückzukehren. Die 62-Jährige sitzt auf dem Boden in einem weißen Zelt. An einem Haken an der Zeltwand hängt ein großer blauer Müllsack, daneben liegt eine rote Matte. Einem Reporter von Reuters erzählt sie, dass sie wegen der israelischen Militäroffensive seit dem 7. Oktober 2023 ihr Haus verlassen musste. Wie Abdel Majid Abu Uda leben UN-Angaben zufolge etwa 1,5 Millionen Menschen im Gazastreifen in Zelten oder in Notunterkünften. Sie ist mit ihrer Familie in einem provisorischen Zeltlager in Gaza-Stadt untergekommen. Der Boden ist sandig, zwischen den Zelten hängt Kleidung zum Trocknen. Den ganzen Sommer über haben wir in der Hölle gelebt und jetzt, in der kalten Jahreszeit, leben wir, so kommt es uns zumindest vor, in einer Art Gefriertruhe. Außerdem sind unsere Zelte völlig abgenutzt. Wir sind seit 3 Jahren mit denselben Zelten unterwegs, ohne dass wir neue bekommen hätten oder so. Ich weiß gar nicht, was ich sagen soll. Ratten, Mäuse, Nagetiere, Insekten, all das. Nachts können wir nicht schlafen. Andere Menschen aus dem Gazastreifen berichten, dass sie wegen Angriffen der israelischen Armee nachts nicht schlafen können. Dabei herrscht seit einem Jahr offiziell Waffenruhe. Trotzdem sind im vergangenen Jahr nach Angaben der Gesundheitsbehörden in Gaza mehr als 1400 Palästinenser bei Angriffen getötet worden. Amani Al-Nauk vom Internationalen Roten Kreuz in Gaza sagt, dass die Waffenruhe für die Menschen zunächst ein Hoffnungsschimmer gewesen sei. Aber sie wollen auch, dass der Waffenstillstand vor Ort umgesetzt wird. Und sie wollen spürbare Verbesserungen in ihrem Alltag sehen. Und das ist ihnen wichtig. Denn die Lebensbedingungen im Gazastreifen sind nach wie vor katastrophal. Al-Nauk berichtet, wie schwer es für die Menschen ist, die Angehörige im Krieg verloren haben, die ständig den Trümmern und der Zerstörung um sie herum ausgesetzt seien. Sie erzählt vom Leben in den abgenutzten Zelten zwischen Müll, Abwasser, Ungeziefer und der Infektionsgefahr unter solchen Bedingungen. Was beispielsweise den Zugang zu Wasser angeht, so ist die Wasserversorgung für viele Haushalte in Gaza nicht gesichert und bleibt für sie nach wie vor unerreichbar, da die Wasserinfrastruktur durch die Kämpfe schwer beschädigt wurde. Daher sind sie auf Brunnen angewiesen oder auf Wasserlieferungen per Lkw. Zwar gibt es seit der Waffenruhe wieder mehr Lebensmittel in Gaza, aber sie sind sehr teuer und es droht wieder eine Knappheit. Die meisten Menschen sind abhängig von Hilfsorganisationen, haben keine Jobs und können nicht für ihr eigenes Überleben sorgen. An einen Wiederaufbau des Gazastreifens ist noch nicht zu denken. Für hunderttausende Kinder gibt es keinen normalen Schulbetrieb. Das Gesundheitssystem kann die vielen Kranken und Verletzten nicht angemessen versorgen. Der Friedensplan von US-Präsident Donald Trump hatte Gaza vor einem Jahr in 2 Teile geteilt. Einer wird weiterhin von der israelischen Armee kontrolliert, der andere ist inzwischen wieder in der Hand der Terrororganisation Hamas. Israel besetzt mittlerweile rund 60% des Gebiets. Das ist mehr als im ursprünglichen Plan vorgesehen. Ahed Fawana ist ein politischer Journalist im Gazastreifen. Er sagt gegenüber der Arab States Broadcasting Union: Der vor fast einem Jahr unterzeichnete Waffenstillstand wurde von der Besatzungsmacht nicht eingehalten, da es an internationalem Druck auf Netanyahu mangelte, der ihn zur Erfüllung seiner Verpflichtungen hätte zwingen können. Dieses Fehlen echten internationalen Drucks gibt Netanyahu grünes Licht, seine täglichen Angriffe und Attentate fortzusetzen. Zu Trumps Plan gehört auch die Entwaffnung der Hamas. Außerdem sollte eine Übergangsregierung eingesetzt werden. Aber diese Regierung sitzt in Ägypten fest, weil Israel ihr die Einreise nach Gaza verweigert. Außerdem will die Hamas ihre Waffen nur dann abgeben, wenn die israelischen Truppen abziehen. Israels Premierminister Benjamin Netanyahu will Ende Oktober wiedergewählt werden. Im Wahlkampf setzt er auf das Thema Sicherheit. Zuletzt hatte er bei einer Gedenkfeier zur Terrorattacke der Hamas am 7. Oktober gesagt, die Regierung werde den Auftrag erfüllen und alle Mörder zur Rechenschaft ziehen. Es werde keine Herrschaft der Hamas in Gaza geben. Wie er die Zukunft im Gazastreifen sieht, sagt er nicht. Umfragen zeigen, dass die Frage der Sicherheit entscheidend für die Wahl der meisten jüdischen Israelis sein wird. Die Situation im Gazastreifen spielt im Wahlkampf kaum eine Rolle. Derweil wünscht sich Fatima Abdel-Majid Abu Uda im Gazastreifen vor allem eins: Frieden und ein normales Leben. Der Krieg lässt uns nicht in Ruhe. Wir wollen, dass der Krieg uns in Ruhe lässt. 3 Jahre unseres Lebens sind verloren gegangen. Wir wollen, dass der Krieg vorbei ist. Es reicht.
0: Über ihre politische Zukunft sollen die Palästinenser nun offenbar am 11. September 2027 bei Parlaments- und Präsidentenwahlen entscheiden können. Das wird gerade in den Nachrichtenagenturen gemeldet. Der Beitrag über die Lage im Gazastreifen war das von Felicitas Böselager.

0: Knapp zwei Jahre nach dem Sturz des Assad-Regimes ringt das multiethnische Syrien weiter um seine politische und gesellschaftliche Zukunft. Es geht dabei um die Frage, wie viel Eigenständigkeit Bevölkerungsgruppen behalten sollen. Vor allem im kurdisch geprägten Nordosten des Landes. Dort hat das kurdisch geführte Militärbündnis SDF Ende August seine Auflösung bekannt gegeben. Die Kämpfer wurden in die reguläre syrische Armee integriert. Während diese militärische Machtfrage nun also geklärt scheint, geht der kulturelle Machtkampf weiter. Derzeit wird um die Sprache an den Schulen gerungen. Viele kurdische Kinder konnten bislang in ihrer Muttersprache lernen. Die Führung in Damaskus will Arabisch als Unterrichtssprache stärken und den Kurdischunterricht begrenzen. Wer bestimmt, welche Sprache Kinder sprechen und mit welcher Geschichte sie lernen, hat Einfluss auf die Identität. Iris Völlnagel war im Norden Syriens unterwegs.
1: Im Kurdischunterricht bei Ilham Mesko an der Martir-Sido-Schule in Kobane geht es heute um Grammatik. Genauer um die Verwendung von Präpositionen in der kurdischen Sprache. Ilham Mesko erklärt ihren Schülern, worauf sie bei den kleinen Wörtern achten müssen. Die Lehrerin hat eine Mission. Vor 11 Jahren begann die junge Frau, Kurdisch zu unterrichten. Mit ihrem Einsatz für die kurdische Sprache will sie auch das Werk ihrer Schwester fortsetzen. Diese starb 2014 als kurdische Kämpferin in der Schlacht um Kobane, im Kampf gegen die Terrororganisation Islamischer Staat. Zuvor arbeitete ihre Schwester als Kurdischlehrerin. Vor ihrem Tod habe sie ihrer Schwester versprochen, deren Mission, jungen Menschen die kurdische Sprache und Kultur zu vermitteln, fortzusetzen, erzählt Ilham Mesko.
2: Ich habe angefangen, den Kindern in unseren Dörfern das kurdische Alphabet beizubringen. Ich habe ihnen erklärt, was die Buchstaben bedeuten und wie sie sich entwickelt haben. Und später habe ich Schülern den Wert unserer Sprache vermittelt.
1: Heute unterrichtet Ilham Mesko in einer Schule in Kobane im Norden Syriens. Hier leben viele Kurden. Bereits zu Beginn der Selbstverwaltung hätten sie begonnen, ihre Muttersprache wieder zu pflegen und weiterzugeben, erzählt sie. Unter dem syrischen Diktator Assad war das strengstens verboten und mit Strafen verbunden. Kurdisch sprechen vom Kindergarten bis zur Universität lautet die neue Devise. Doch damit werde seit diesem Schuljahr wieder Schluss sein, befürchtet die Lehrerin. Anlass für ihre Sorge ist ein Dekret der syrischen Übergangsregierung. Dieses sieht vor, dass in den mehrheitlich von Kurden bewohnten Gebieten Syriens einzelne Fächer wie Sozialkunde, Geschichte, Geografie oder Philosophie auf Kurdisch unterrichtet werden können. Der restliche Unterricht soll auf Arabisch stattfinden. Was aus Sicht der Übergangsregierung als Fortschritt und Anerkennung des Kurdischen als offizielle Unterrichtssprache gemeint ist, empfindet die Lehrerin als eine enorme Einschränkung. Der Unterricht in kurdischer Sprache werde damit auf 3 Stunden pro Woche beschränkt. Das wolle sie nicht mittragen.
2: Für meine Schüler und mich ist die Entscheidung aus Damaskus, den Kurdischunterricht auf 3 Stunden die Woche zu begrenzen, nicht akzeptabel. Für uns Kurden reicht es nicht, unsere Muttersprache nur 3 Stunden die Woche zu unterrichten. Die Schüler wollen die kurdische Kultur, Geschichte und Geografie in ihrer eigenen Muttersprache lernen.
1: Auch die Schüler, vor allem die in den höheren Klassen, lehnen die Anweisungen aus Damaskus ab. Einige Schüler protestierten am ersten Schultag mit kurdischen Schulbüchern in den Händen gegen den Erlass. Andere sorgen sich, wie sie nun ohne ausreichend Arabischkenntnisse die Schule schaffen sollen. So auch der Schüler Mahmoud Bossi.
3: Wir wollen das nicht akzeptieren. In meiner Klasse sind einige Schüler, die sprechen kein Arabisch. Wie sollen sie das jetzt schaffen? 3 Stunden Kurdisch pro Woche sind viel zu wenig.
1: Die Schülerin Ronas Bekala hat ähnliche Sorgen.
4: Ich spreche kein Arabisch. Ich habe das nie gelernt und es ist für mich viel zu schwierig. Wie sollen meine Freunde und ich das so schnell lernen?
1: Und auch Diana Mohammed, Schülerin der 9. Klasse, ärgert sich.
2: Wir akzeptieren es nicht, jetzt alles auf Arabisch zu lernen. Wir haben bisher alles von der 1. Klasse an auf Kurdisch gelernt. Wir wollen in unserer Muttersprache unterrichtet werden. Wie sollen wir die mit nur 3 Stunden Unterricht lernen?
1: Wenn es nach Ilham Misko ginge, sollte Kurdisch neben Arabisch als zweite Landessprache anerkannt werden. Ebenso sollte das Recht auf Unterricht in kurdischer Sprache in der Verfassung verankert werden.
2: Welche Rechte wir auch immer diskutieren, unsere kurdische Sprache darf nicht übergangen werden. Denn unsere Sprache ist für uns eine rote Linie. Sie beruht auf den Prinzipien und den Opfern der Märtyrer und muss daher in der neuen syrischen Verfassung als offizielle Sprache eines demokratischen Syriens anerkannt werden.
1: Die Lehrerin Ilham Misko hat, wie ihre Landsleute, Angst, dass die von ihnen hart erkämpften Freiheiten durch die Aufgabe der kurdischen Selbstverwaltung nach und nach durch die syrische Übergangsregierung kassiert werden. Nach Angaben des Bildungsministeriums in Damaskus soll die jetzige Regelung ein Jahr lang gelten. Danach sollen alle Fächer mit Ausnahme des kurdischen Sprachunterrichts auf Arabisch unterrichtet werden.
0: Demonstrationen für kurdischsprachigen Unterricht in Syrien. Die Reportage mit den Hintergründen war das von Iris Völlnagel.

0: In Lissabon oder San Francisco zählen historische Straßenbahnen seit Jahrzehnten zu den Wahrzeichen der Stadt. Ein Verkehrsmittel, das nicht nur Fahrgäste befördert, sondern auch Touristen anzieht. Auch im ägyptischen Alexandria gehört die Tram seit jeher zum Stadtbild. Doch jetzt steht diese historische Bahn vor dem Aus. Die Gleise werden herausgerissen, Haltestellen abgerissen und nur noch auf dem letzten Teilstück fahren noch Bahnen. Zwar soll das Straßenbahnnetz in den kommenden Jahren modernisiert werden, doch für den Moment überwiegt bei den Menschen das Gefühl eines schmerzhaften Verlustes. Denn die Tram, so berichtet unsere Korrespondentin Nina Amin, ist nicht nur ein Stück Stadtgeschichte, sondern auch eines der günstigsten Verkehrsmittel Alexandrias.
1: Langsam ruckelt die blaue Straßenbahn die Küstenstraße entlang. Tram nennen die Einwohner von Alexandria sie liebevoll. Genau wie das Meer gehört sie fest zum Stadtbild der ägyptischen Mittelmeermetropole. Am Steuer der in die Jahre gekommenen Bahn sitzt Ahmed. Für den über 50-Jährigen ist die Tram viel mehr als nur ein Verkehrsmittel.
2: Für mich persönlich ist sie mein Leben. Ich werde keinen anderen Beruf mehr machen können.
1: Aber für Ahmed, der eigentlich anders heißt, ist bald Schluss. Sein echter Name soll nicht öffentlich genannt werden, denn das Schicksal der Tram ist in der zweitgrößten ägyptischen Stadt ein Politikum. Mehr als 160 Jahre lang rollten die Wagen quer durch die Küstenstadt. Die älteste Straßenbahn in Afrika. Jetzt soll sie weg. Die Behörden wollen eine komplett neue, moderne Tram. Tramfahrer Ahmed lenkt seinen Waggon über das letzte noch operierende Teilstück. Alle anderen sind stillgelegt. Anfang des Jahres kamen die Abrissbagger, erzählt der Rechtsanwalt Mohamed Fatouch.
3: Sie haben alle Gleise entfernt und das Stromnetz, über das die Straßenbahn fährt, abgebaut. Sie haben Stationen abgerissen, sogar eine historische Station, die unter Denkmalschutz stand.
1: Der Jurist hat dagegen geklagt, auch aus emotionalen Gründen, erzählt der Ende 30-Jährige. Er fährt Tram, seit er denken kann. Erst als Schüler, dann als Student. Heute liegt seine Anwaltskanzlei wenige Meter von der ehemaligen Mustafa-Kamel-Station entfernt. Auch hier Abrissspuren. Der Boden ist aufgerissen, die Gleise raus. Ein Zaun grenzt die Baustelle ab.
3: Für uns ist die Straßenbahn historisches und kulturelles Erbe und ein Teil der visuellen Identität der Stadt. Diese Gründe habe ich in meiner Klageschrift angeführt.
1: Für Besucher von Alexandria ist die historische Straßenbahn Nostalgie auf Rädern. Für viele Alexandriner bisher die billigste und oft schnellste Art, um durch den dichten Verkehr der Metropole zu kommen. Zigtausende nutzten sie täglich. In der blauen Tram, die in diesen Tagen noch fährt, sitzen ältere Fahrgäste. Eine Frau erzählt.
4: Wir fahren mit der Tram, weil wir mit unserem Rentnerausweis nichts zahlen. Was sollen wir sonst machen? Ohne den Ausweis würde es 5 Pfund kosten.
1: 5 ägyptische Pfund. Das sind umgerechnet nicht mal 10 Cent. Auch junge Leute, Schüler und Mütter mit ihren Kindern seien auf die günstige Tram angewiesen, wirft ihre Sitznachbarin ein.
5: Eine Straßenbahn vor alle Universitäten an. Die war immer sehr voll.
1: In Ägypten liegt der monatliche Mindestlohn für Staatsangestellte nach offiziellen Angaben bei umgerechnet rund 140 Euro. Viele arbeiten aber im informellen Sektor mit deutlich weniger Einkommen. Auch in Alexandria ist die Armut überall sichtbar. Mütter mit ihren Kindern betteln auf der Straße. Die steigenden Lebensmittel- und Benzinpreise verschärfen die Lage der Geringverdiener. Durch den Wegfall der Tram müssen sie auf Sammeltaxis umsteigen, zu wesentlich höheren Preisen. Gleichzeitig treibt die ägyptische Regierung mit Großprojekten die Modernisierung des Landes voran. Die marode Straßenbahn von Alexandria soll nach Behördenangaben in den nächsten Jahren modernisiert werden. Aber das könnte dauern, obwohl das Verkehrschaos dringend durch einen funktionierenden Nahverkehr entlastet werden muss. Auf ARD-Nachfrage beim Verkehrsministerium und der Verwaltung der Provinz Alexandria hieß es, Interviews zu diesem Projekt gebe man derzeit nicht. Rechtsanwalt Mohamed Fatouch sagt,
3: wir sind nicht gegen die Modernisierung und machen das auch überall deutlich, aber muss man für die Modernisierung wirklich die Gleise entfernen und die Stationen abreißen?
1: Die Sorge des Rechtsanwalts und anderer Bürgerinitiativen ist, dass mit einer modernen neuen Straßenbahn sich nicht nur die Ticketpreise massiv erhöhen, sondern sich das Stadtbild von Alexandria komplett verändert. Fatouchs Klage wurde in erster Instanz vom Gericht abgewiesen, aber er hat Widerspruch eingelegt. Er will, dass die Alexandriner bei den neuen Tramplänen einbezogen werden. Ende des Jahres steht ein weiterer Gerichtstermin an. Für den Tramfahrer Ahmed kommt das zu spät. Der Familienvater rechnet täglich damit, dass auch die letzte Tramlinie eingestellt wird und er seinen Job verliert. Das werde der schwerste Tag seines Lebens.
0: Ein Stück Stadtgeschichte verschwindet aus Alexandria. Ob die modernisierte Straßenbahn eines Tages wieder so selbstverständlich zum Alltag der Menschen gehören wird wie die alte Tram, muss sich erst noch zeigen. Eine Reportage war das von Nina Amin.

0: Campus und Karriere gleich mit Dörte Hinrichs und dem Thema Lesekrise. Was tun gegen die schwindende Schlüsselkompetenz? Wenn Sie Ihren Kindern vorlesen oder andere Ideen zum Thema haben, melden Sie sich gerne bei uns im Studio 00800 4464 4464 oder per WhatsApp 0173 535 8089 oder auch per Mail campus@deutschlandfunk.de. Am Mikrofon von Eine Welt war Andreas Noll. Ich wünsche Ihnen noch ein schönes Wochenende.
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2: Uhr, die Nachrichten. Die EU-Außenbeauftragte Kallas hat die USA aufgefordert, die neu gegen den Internationalen Strafgerichtshof verhängten Sanktionen zurückzunehmen. Die Europäische Union bekräftige ihr Bekenntnis zur regelbasierten internationalen Ordnung, deren grundlegender Teil der ISTGH sei und die auf der Achtung des Völkerrechts beruhe, heißt es in einer vom EU-Rat veröffentlichten Erklärung. Angriffe oder Drohungen gegen das Gericht seien nicht akzeptabel. Es müsse unabhängig arbeiten können, ohne äußerlichen Druck oder Einflussnahme. Die EU sei bereit, alle notwendigen Maßnahmen zu ergreifen, um die Arbeit des Strafgerichtshofs sicherzustellen. Die US-Regierung hatte weitere Sanktionen gegen das internationale Gericht in Den Haag gestern verkündet. Washington wirft dem Strafgerichtshof vor, gegen Personen zu ermitteln, obwohl deren Staaten die Zuständigkeit des Gerichts nicht anerkennen. Die Ankündigung löste breite Kritik aus. Mehrere Staaten, darunter Deutschland, warnten vor erheblichen Auswirkungen der Sanktionen. Die außenpolitische Sprecherin der Grünen, Düring, sagte dem Deutschlandfunk, die europäischen Staaten müssten dem Strafgerichtshof nun rasch finanziell und institutionell helfen. Nach der Vereinbarung zwischen den USA und Russland über Diesellieferungen hat Deutschland seine Unterstützung für die Ukraine bekräftigt. Regierungssprecher Cornelius teilte in Berlin mit, man halte an den Sanktionsbeschlüssen gegen Russland fest und arbeite gemeinsam mit den europäischen Partnern an weiteren Strafmaßnahmen. Ähnlich äußerte sich auch eine Sprecherin des Bundeswirtschaftsministeriums. Man stehe weiter uneingeschränkt zu den Strafmaßnahmen. In der Ukraine löste die Vereinbarung zwischen Washington und Moskau Besorgnis aus. Präsident Zelensky sprach von einer Investition in die russische Kriegskasse. Die USA hatten sich nach Angaben von Präsident Trump mit Russland auf Diesellieferungen geeinigt. Russland werde mehrere hunderttausend Tonnen auf den Weltmarkt bringen, erklärte er. Washington setze dafür bis April 2027 die Sanktionen gegen den Kauf von russischen Erdölprodukten aus. Für den künftigen EU-Etat gibt es einen neuen Verhandlungsvorschlag. Er stammt von der irischen Ratspräsidentschaft und sieht vor, das von der Europäischen Kommission vorgelegte Konzept um rund 159 Milliarden Euro zu kürzen. Der Finanzrahmen für die Jahre 2028 bis 2034 würde dann etwa 1,83 Billionen Euro betragen. Kürzungen sieht der Vorschlag vor allem in jenen Bereichen vor, mit denen die Brüsseler Behörde mehr Geld für Wettbewerbsfähigkeit, Forschung, Verteidigung sowie Außen- und Entwicklungspolitik ausgeben wollte. Deutschland und weitere Nettozahlerländer wie die Niederlande, Schweden und Österreich fordern, den Haushaltsentwurf um mehrere hundert Milliarden Euro zu reduzieren. In Mecklenburg-Vorpommern entscheiden die Grünen heute darüber, ob sie mit der SPD und der Linkspartei Koalitionsverhandlungen aufnehmen. Dazu kamen die Delegierten zu einem kleinen Parteitag in Rostock zusammen. Zuvor hatte nach der SPD auch die Linkspartei für Koalitionsverhandlungen zur Bildung einer rot-rot-grünen Landesregierung gestimmt. Sollten sich die Grünen dem Votum anschließen, ist der Beginn der Beratungen für Montag geplant. Ragebait ist das Jugendwort des Jahres 2026. Die Entscheidung wurde am frühen Nachmittag auf der Frankfurter Buchmesse verkündet. In einer Abstimmung setzte sich der Begriff gegen Peak und Crash Out durch. Ragebait bedeutet wörtlich übersetzt Wutköder und meint Online-Beiträge und Inhalte, die nur darauf abzielen, Polemik, Auseinandersetzungen und Aufregung zu erzeugen. Das Formel-1-Sprintrennen in Singapur hat Max Verstappen gewonnen. Der viermalige Weltmeister setzte sich gegen die Ferrari-Piloten Lewis Hamilton und Charles Leclerc durch. Wegen heftiger Regenfälle und Wasser auf der Strecke begann das Rennen eine halbe Stunde später. 9 Autos schieden aus. Das Wetter. Heute im Süden stärker bewölkt mit Regen, der im Tagesverlauf nachlässt. Im Nordwesten und an der Küste vereinzelt Gewitter. Ansonsten wechselnd bewölkt mit sonnigen Abschnitten und weitgehend trocken bei 13 bis 9 Grad. Morgen ein Mix aus Sonne und Wolken, örtlich Regen bei 12 bis 18 Grad. Und die weiteren Aussichten: am Montag Auflockerungen, vor allem im Osten einzelne Schauer. Temperaturen 12 bis 19 Grad. Das waren die Nachrichten.
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3: Mit Dörte Hinrichs am Mikrofon herzlich willkommen. Was es einem für Mühe gekostet hat, um lesen zu lernen. Ich habe 80 Jahre gebraucht und kann auch jetzt nicht sagen, dass ich am Ziele wäre. Von keinem Geringeren als von Johann Wolfgang von Goethe stammen diese Sätze. Und das war lange vor allen PISA-Studien. Die jüngste hat gerade gezeigt, dass ein Drittel der 15-Jährigen hierzulande nicht ausreichend gut lesen kann. Die schwindende Lesekompetenz schlägt sich bei den Jugendlichen auch in sinkenden Buchkäufen nieder, wie der Börsenverein des Buchhandels gerade anlässlich der Frankfurter Buchmesse verlauten ließ. Grund genug für uns heute in Campus und Karriere, über Wege aus der Lesekrise zu diskutieren.

0: Lesen, das ist eine Schlüsselkompetenz. Das heißt, sie ist nicht nur wichtig für den eigenen Bildungserfolg, sie ist auch ein Schlüssel zu kritischem Denken, zu gesellschaftlicher Teilhabe und zu einer lebendigen Demokratie. Wenn ich nicht richtig lesen und den Sinn von Text nicht erfassen kann, dann kann ich auch keine Zeitungen oder Wahlprogramme verstehen und vergleichen und mir eine eigene reflektierte Meinung bilden. Auch KI-Antworten lasse ich sich dann nicht so kritisch überprüfen. Und wer nicht gut lesen kann, verliert auch die Lust an Büchern, die uns informieren und unterhalten, die unsere Fantasie beflügeln, wo wir Seelenverwandte oder Vorbilder entdecken können. In vielen Bundesländern ist inzwischen das sogenannte Leseband eingeführt worden. Das heißt, es gibt in Grundschulen täglich oder mehrmals wöchentlich 20 Minuten verbindliche Lesezeiten. Wie erfolgreich ist das Konzept? Wie muss überhaupt Leseförderung in Social-Media-Zeiten aussehen, damit sie an den Interessen und der Lebenswelt der SchülerInnen andockt? Und welche Rolle spielen Bibliotheken, Eltern und LesepartInnen bei der Lust am Lesen? Darüber wollen wir heute auch mit Ihnen diskutieren. Rufen Sie uns an, erzählen Sie uns von Ihren Leseerfahrungen in der Familie, in der Schulzeit, als Lehrkraft oder Schülerin oder Schüler und wie sie sich danach entwickelt hat. Ist Ihnen das Lesen von Büchern überhaupt wichtig? Konkurriert es mit Social-Media-Inhalten oder ergänzt sich das vielleicht auch wunderbar? Rufen Sie uns an, kostenfrei unter 00800 4464 4464. Sie erreichen uns auch per Mail an campus@deutschlandfunk.de oder schicken Sie uns eine WhatsApp-Nachricht an 0173 535 8089. Nun möchte ich Ihnen zunächst einmal unsere Gesprächsrunde vorstellen. Ich begrüße Steffen Geilberger, Professor für Literatur und Mediendidaktik an der Universität Kiel und Begründer des Lesebandes. Schönen guten Tag, Herr Geilberger.
1: Schönen guten Tag.
0: Ich begrüße Sie im Studio in Hamburg und bei Ihnen sitzt, glaube ich, momentan auch inzwischen eingetroffen Milena Minitsch, Deutschlehrerin von der Grundschule Kirchdorf in Hamburg-Wilhelmsburg. Schönen guten Tag, Frau Minitsch.
2: Guten Tag.
0: Schön, dass auch Sie dabei sind. Und zugeschaltet in Mainz ist uns Dr. Jörg Maas, Hauptgeschäftsführer der Stiftung Lesen. Schönen guten Tag, Herr Maas.
3: Hallo, Frau Hinrichs.
0: Ja, betreiben wir doch am Anfang mal ein bisschen Ursachenforschung. Wir hören das ja seit Jahren. Die PISA-Studien zeigen immer wieder ein ähnliches Ergebnis, dass das Lesen der Kinder nicht ausreichend ist. Woran liegt das, dass es so lange sich gehalten hat? Haben wir die Leseförderung verschlafen, zu lange an alten Methoden festgehalten, die sich vielleicht auch nicht mehr der Lebenswelt anpassen und auch den heterogenen Klassen entsprechen? Herr Geilberger, was ist da Ihre Analyse?
1: Die Analyse, die ist vielfältig. Sie haben es ja schon angedeutet, wir haben eine veränderte Lebenswelt gegenüber vorherigen Jahrzehnten. Wir haben eine Zunahme der Heterogenität in den Klassenzimmern. Wir haben natürlich auch eine radikale Zunahme der digitalen Medien. Und alles in allem scheint das irgendwie darauf einzuzahlen, dass vor allem sprachlich und sozial benachteiligte Schülerinnen und Schüler oder überhaupt Menschen ja immer schlechter oder schwächer werden im Lesen, als wir das eben vorher beobachten konnten. Wobei wir nicht vergessen dürfen, dass der erste PISA-Schock 2000, 2001 ja deswegen ein Schock war, weil die Zahlen schon damals nicht sehr viel besser waren als heute.
0: Ja, und das hat sich ja dann fortgepflanzt und die Schüler damals, die bei dem PISA-Schock 2001 diejenigen waren, die nicht so besonders gut abgeschnitten haben, sind ja auch heute oftmals die Eltern der Kinder, die jetzt wieder bei PISA-Studien untersucht werden. Und so kann sich die Problematik natürlich auch fortpflanzen. Herr Maas, was ist Ihre Begründung? Worin sehen Sie die Ursache für die schlechten Leseleistungen?
3: Ich glaube, das, was wir jetzt gerade sehen, gerade auch mit der PISA-Studie, die jetzt ja vor wenigen Wochen erschienen ist, ist, dass sich im Grunde genommen die Investitionen nicht ausgezahlt haben, aus ganz unterschiedlichen Gründen. Und ich glaube, der zweite Aspekt, der auch wichtig ist, ist zu sagen, dort, wo gemessen wird, nämlich bei den 15-jährigen Schülerinnen und Schülern, entsteht nicht notwendigerweise das Problem. Bildung ist ja ein Kontinuum, das heißt, das, was in der Familie angelegt wird, wird in den Kitas idealerweise fortgesetzt und auch weiterentwickelt und gelingt auch in den Grundschulen, begleitet durch ehrenamtliches Engagement. Aber was wir auch gesehen haben in den letzten Jahren ist, dass es immer wieder dieses schwarze Peter-Spiel gibt zwischen den einzelnen Bildungseinrichtungen. Die weiterführenden Schulen verweisen auf die Grundschulen verweisen auf die Kitas verweisen auf die Familien. Und ich glaube, wir müssen raus aus diesem schwarzen Peter-Spiel. Und wo wir rein müssen, ist tatsächlich Bildung einen höheren Stellenwert zu geben und eben auch Bildungsausgaben nicht nur als Ausgaben zu betrachten, sondern als Investitionen, genau wie Sie am Anfang gesagt haben, in uns alle, in alle Formen der Gesellschaft und in alle Aspekte der Gesellschaft.
0: Ja, ich bin mal gespannt, wie Sie das sehen, Frau Minitsch. Sie sind ja ganz nah dran als Deutschlehrerin in der Grundschule in Kirchdorf in Hamburg-Wilhelmsburg. Wie erleben Sie da die Schwierigkeiten beim Lesenlernen der Kinder heute?
2: Das ist ein Sammelsurium von Ursachen, die sich da zusammenfinden, würde ich behaupten. Also die einen sagen, es ist die Anzahl an Kindern mit Deutsch als Zweitsprache, dass es die sprachlichen Hürden sind. Die anderen verweisen nochmal auf die Corona-Zeit. Dann haben wir natürlich den sozioökonomischen Hintergrund und die Ursachen sind alle da und ich glaube, keine Ursache ist von der Hand zu weisen. Ich als jemand, der da alltäglich im Klassenraum steht, frage mich, was können wir jetzt tun? Also wo können wir ansetzen? Was muss ich im System verändern? Was muss ich vielleicht bei mir als Lehrkraft verändern? Welche Handgriffe braucht es, um diese Ursachen letztendlich zu beheben und die Kinder ins Lesen zu bringen? Das ist so für mich die spannendere Frage jetzt, als jemand, der im Klassenraum steht.
0: Ja, das wollen wir auch natürlich gleich nochmal vertiefen. Wir haben eben schon mal kurz das Leseband erwähnt, Herr Geilberger. Sie haben dieses sogenannte Leseband begründet. Das ist ein ganz bestimmtes Verfahren zur Leseförderung, das inzwischen ja an vielen Schulen, in vielen Bundesländern auch eingeführt wurde. Beschreiben Sie doch einmal kurz, was es damit auf sich hat.
1: Ja, sehr gerne. Wenn wir vom Leseband sprechen, dann sprechen wir eigentlich von zwei Ebenen. Einer Organisationseinheit, in der das Leseband stattfindet und dann die konkreten Methoden auf der methodischen Ebene. Und dass man das auseinanderhält und beides betont, ist, glaube ich, sehr wichtig, auch für den Erfolg des Lesebandes. Fange ich nochmal bei der Organisationseinheit an. Beim Leseband geht es darum, dass wir Räume schaffen, nämlich an 5 Tagen in der Woche, 20 Minuten am Tag, wird verbindlich gelesen. Diese Lesezeit zieht sich also wie ein Band, wie ein Leseband durch die Woche. Das Leseband wird ein- und ausgeläutet. Alle Schülerinnen und Schüler wissen zu der Zeit, was jetzt passiert, nämlich lesen. Die Kinder freuen sich drauf. Und diese Verbindlichkeit, ich glaube, das ist sozusagen der eine Schritt nach vorne, den wir sozusagen in der Leseförderung vor dem Leseband so noch nicht hatten. Und auf der anderen Seite, die Methoden orientieren sich ganz stark oder ganz klar an dem Lesestand der Kinder, an den Lesekompetenzen. Und wir können also sozusagen in den Lehrkräftefortbildungen der einzelnen Lehrkraft, wie eben Frau Minitsch, dann sagen, welche Methode bewährt sich für welche Schülerinnen und Schüler. Und beides zusammengenommen ist das, was wir eben Leseband nennen.
0: Ja, Sie haben schon Frau Minitsch erwähnt, Sie haben als Deutschlehrerin in der Grundschule schon 10 Jahre lang, glaube ich, Erfahrung mit diesem Leseband. Was hat sich dadurch verändert und wie funktioniert das?
2: Das Leseband ist sozusagen mein Rettungsanker, würde ich behaupten. Was Steffen Geilberger gerne in seinen Vorlesungen oder Vorstellungen sagt, ist immer, dass es um die effektive Lesezeit geht, die die Kinder in der Woche haben, um einen signifikanten Fortschritt in der Lesekompetenz zu machen. Und diese 20 Minuten am Tag zu haben, die wirklich nur dem Lesen bzw. der Leseflüssigkeit gehören, ist sozusagen der Kernpunkt, der mir dabei hilft, mit den Kindern ins Lesen zu kommen. Also auf der einen Seite die Zeit, die ich dadurch habe, und dann ist es die Methodik, die wirklich eine sehr große Rolle spielt und die sowohl mir als auch den Kindern eine große Stütze ist im Erwerb der Leseflüssigkeit und dann dementsprechend auch des Leseverstehens und anderer Lesekompetenzen.
0: Reichen denn dafür die normalen Deutschstunden nicht aus?
2: Nein. Nein, also das Fach Deutsch hat verschiedene Bereiche zu bedienen. Also Sie müssen wissen, wir müssen 5 Teilbereiche im Fachunterricht Deutsch nicht nur bewerten, sondern auch unterrichten. Wir haben Texte schreiben, wir haben Grammatik, Rechtschreibung und im Durchschnitt um die 6 Stunden die Woche. Und natürlich mache ich auch unbedingt auch Leseunterricht im Deutschunterricht, aber das wäre dann eine Stunde in der Woche und das reicht nicht aus. Wenn es nur, also ich betrachte jetzt erstmal nur meinen Anteil am Vormittag, ohne auf den Nachmittag zu schauen.
0: Das reicht nicht aus. Das heißt, jetzt mit diesen 20 Minuten täglich, wird die von der anderen Zeit abgeknapst? Oder wie ist das in Ihrem Schulalltag integriert?
2: Bei uns an der Schule ist es tatsächlich so, dass die Lesezeit für sich steht. Es ist ein, man kann schon sagen, Fach für sich, der 20 Minuten, das 20 Minuten am Tag stattfindet. Wie das rechnerisch in der Schulleitung, in der Organisation zusammengerechnet worden ist, ist eine andere Frage. Aber für uns steht fest, wir haben unsere Stunden, Fachunterrichtsstunden und neben den Fachunterrichtsstunden haben wir die Lesezeit. Am Ende kommt es hin, dass es von jeder Stunde ein bisschen was abgeknapst worden ist, aber langfristig profitieren ja auch andererseits alle Fächer von der Lesezeit.
0: Genau, wenn man auch Sachtexte lesen muss im Mathematik- oder Sachkundeunterricht.
2: Genau.
0: Genau. Mit welchen Methoden arbeitet man da konkret? Da gibt es ja verschiedene Verfahren bei dem Leseband.
1: Es sind zunächst einmal alles ausschließlich sogenannte Lautleseverfahren, bei denen eine laute Person oder eine lautlesende Person ein sogenanntes lesende Modell den Kindern zeigt und vorliest, wie ein Text klingen kann, wenn ich ihn nur entsprechend gut und passend betont flüssig lesen kann. Und die Schülerinnen und Schüler haben dann die Möglichkeit, im eigenen Text mitzugehen, mit den Augen, mit dem Lesefinger, mit dem Zeigefinger, um dann über die Zeitspanne mehrerer Wochen, mehrerer Monate, mehrerer Jahre selber ins flüssige Lesen zu kommen. Wenn wir das nicht machen würden, dann wissen wir aus der Sozialisationsforschung, dass benachteiligte Kinder in einen sogenannten Teufelskreis des Nichtlesens geraten und dort nicht mehr alleine rauskommen. Sie können nicht lesen, sie definieren sich als Nichtleser, sie vermeiden das Lesen und jeder, der etwas vermeidet, was man eigentlich trainieren muss, wird auch nicht besser. So lassen sich ein Stück weit natürlich auch die IGLU- und PISA-Ergebnisse in Deutschland erklären. Und diese Lautleseverfahren, das sind Verfahren, die ein zwangfreies, ein angstfreies, ein bewertungsfreies Lesen ermöglichen, sodass das Leseband eben nicht nur dazu führt, dass sich die Leseflüssigkeit und das Leseverstehen steigern lässt, sondern eben auch die Lesemotivation, die positiven Emotionen beim Lesen, die Lesegratifikation, aber auch natürlich Gespräche über Literatur.
0: Auch alles das gehört dazu. Ich bin gespannt, was Annika Krichel dazu zu sagen hat und unsere erste Anruferin. Sie ist Lehrerin an einer Grundschule in Köln. Schönen guten Tag, Frau Krichel.
4: Ja, guten Tag, hallo.
0: Frau Krichel, welche Erfahrungen machen Sie als Grundschullehrerin mit dem Lesezustand Ihrer Schülerinnen und Schüler? Und wie versuchen Sie da das Lesen zu fördern?
4: Ja, also bei uns ist es auch so, dass wir die 3x20 Minuten fest im Stundenplan verankert haben. Und bei uns wird ausschließlich das Lesetandem genutzt. Das hat wurde ja gerade schon so ein bisschen erklärt. Das ist eben auch dieses Lautleseverfahren. Genau, und das ist auch bei uns ein fester Bestandteil des Schulalltags. Und was halt einfach sonst super, super wichtig ist zum Thema Lesen, einfach um die Motivation und die Freude am Lesen zu wecken, finde ich einfach auch diese Vorbildfunktion. Also ich lese selber den Kindern täglich vor in der Frühstückspause. Und das ist auch das, was ich den Eltern mitgebe, dass umso mehr die Eltern auch den Kindern vorlesen und das selber zeigen oder auch selber lesen, umso mehr haben die Kinder auch Lust, ins Lesen zu kommen. Ja, deswegen bei jedem Elternabend ist so das Erste, was ich sage, das super viel Zeit in Anspruch nimmt und was aber das Wichtigste ist, weil es einfach eine Kernkompetenz ist, ist einfach das Lesen. Und deswegen sage ich, wenn Sie abends nur 10 Minuten haben, dann widmen Sie sich gerne diese 10 Minuten gemeinsam mit dem Kind lesen, dass einfach auch dieses genussvolle Lesen entsteht und dass es auch einfach eine schöne Quality Time zwischen Eltern und Kind ist.
0: Ja, ein wichtiges Plädoyer zum Vorlesen. Bleiben Sie gerne auch dran. Ich gebe das mal weiter an Herrn Maas. Ja. Sie engagieren sich ja bei der Stiftung Lesen auch dafür. Es gibt ja auch einen Vorlesemonitor, wo Sie eruieren, wie wird eigentlich vorgelesen? Wie häufig ist das? Was kommt da heraus bei Ihnen?
3: Ja, viel zu selten. Wir wissen von unseren eigenen Studien, dass Eltern, eigentlich jedes, sozusagen in jeder dritten Familie, die Eltern ihren Kindern nicht oder nicht regelmäßig vorlesen. Und genau das, was die Hörerin gerade auch gesagt hat, ist wirklich ausschlaggebend. Also in dem Moment, wo die Eltern jeden Abend eine Routine entwickeln und mit den Kindern zusammen lesen, Bücher anschauen und dann auch Geschichten erzählen und möglicherweise dann auch darüber reden, was am Tag passiert ist, entsteht natürlich nicht nur Lesekompetenz oder die Voraussetzung für Lesekompetenz, sondern es entsteht vor allen Dingen auch eine starke emotionale Bindung zwischen den Eltern und den Kindern. Also Bonding Time mit anderen Worten. Und ich glaube, dass das eine wichtige Voraussetzung ist. Wir wissen, dass vor allen Dingen in den Familien, in denen nicht oder nicht regelmäßig gelesen wird, dass in diesen Familien häufig eben auch weniger als 10 Kinderbücher verfügbar sind. Jeder von uns weiß, dass das nicht ausreicht, dass die Kinder nach mehr verlangen. Aber ich glaube, wir müssen sowohl Erwachsene als aber auch Kinder heranführen, dass es eben ohne Druck darum geht, Geschichten zu erleben, Freude am Lesen zu haben. Und wir wissen ja auch von dieser PISA-Studie, gerade jetzt vor wenigen Wochen erschienen, dass eben dieser Aspekt der Lesefreude eine wichtige Voraussetzung ist, um die Lesekompetenz anschließend entwickeln zu können. Und genau wie Sie die Hörerin auch gerade zu Recht gesagt hat, in dem Moment, wo die Kinder ihre Eltern nur am Handy daddeln sehen, ist das natürlich was ganz anderes, auch dementsprechend wahrscheinlich weniger motivierend, für die Kinder selber lesen zu lernen oder zu einem Buch zu greifen, als wenn die Eltern selber zu einem Buch greifen würden. Also wir haben als Eltern eine wichtige Rolle, aber wir haben auch eine wichtige Forderung an die Politik, weil wir den Eindruck haben, das Hamburger Leseband ist eine tolle Erfindung von Herrn Geilberger. Also wenn es sowas wie ein Literatur- oder besser gesagt einen Edukationsnobelpreis gäbe, dann bekäme den Herr Geilberger unserer Meinung nach. Aber was wir eben auch sehen, ist, dass in jedem Bundesland das Leseband eben dann nochmal adaptiert wird oder angepasst wird, während wir ja gesehen haben in Hamburg, es funktioniert wunderbar und wenn es überall in der Republik so funktionieren würde, wäre es traumhaft für die Lesekompetenzergebnisse der nächsten PISA-Studie.
0: Genau, das heißt, es gibt auch Ergebnisse diesbezüglich schon. Herr Geilberger, wurde das evaluiert? Hat sich das Lesen verbessert dadurch?
1: Ja, es wurde evaluiert. Es wird auch derzeit über mehrere Promotionsprojekte weiter natürlich entwickelt und weiter evaluiert. Das, was wir bisher wissen, ist, dass sich die Leseflüssigkeit innerhalb eines ersten halben Jahres signifikant steigern lässt. Und wir haben das erprobt mit einer Kontrollgruppe, die vergleichbar schwach im Lesen war in Hamburg. Und diese Kontrollgruppe war dann am Ende des Projektes, also am Ende von Jahrgang 4 nach 3 Jahren ungefähr ein Lernjahr, ein Schuljahr schwächer im Lesen als die geförderte Lesebandgruppe. Das war ein Stück weit auch zu erwarten, das wussten wir auch aus den vorherigen Studien von Daniel Nix oder anderen. Was interessant war, war, dass wir eben auch über die Jahre hinweg das Leseverstehen signifikant fördern konnten, immer im Vergleich zur Kontrollgruppe. Aber, und das ist jetzt besonders wichtig für mich zumindest, wir haben auch in Jahrgang 3 und Jahrgang 5 die Rechtschreibung signifikant besser verbessern können, obwohl wir die gar nicht gefördert haben. Aber es ist natürlich vollkommen klar, dass wenn ich 4000 zusätzliche Minuten im Jahr mit meinen Schülerinnen und Schülern lese, die sonst gar nicht lesen, dass die natürlich auch in anderen Teilkompetenzen des Deutschen gefördert werden, also in diesem Fall in der Rechtschreibung. Und in Jahrgang 3 hatten wir eben auch signifikante Ergebnisse im Bereich Mathematik. Warum? Weil die Schülerinnen und Schüler anscheinend erstmals in der Lage waren, die Textaufgaben überhaupt zu verstehen. Das ist für mich immer das wichtigste Argument, wenn ich in Lehrkräftefortbildungen oder in schulinternen Lehrerfortbildungen ganze Kollegien fortbilde und ich natürlich auf Widerstand stoße, wenn ich sage, jedes Unterrichtsfach gibt im Tausch jeden Tag 20 Minuten vom eigenen Unterricht ab. Dann gibt es Widerstände und ich kann mit diesen Zahlen argumentieren und kann sagen, schaut mal her, das Lesen ist eben nicht nur Sache des Deutschunterrichts, das ist

0: eine Lesestrategie, die das domänenspezifische Fachwissen voraussetzt und vor allem in Kombination mit der jeweiligen Textsorte. Es ist ja ein Unterschied, ob ich eine Quelle interpretieren soll oder ob ich einen Sachtext über Eisenerzgewinnung oder eine Tabelle zum Klimawandel kritisch hinterfragen soll. Und vor dem Hintergrund ist Leseförderung immer eine Sache des gesamten Kollegiums. Meiner Meinung nach ist es immer eine gesamtschulische Aufgabe und eben nicht nur die Aufgabe einer einzelnen Deutschlehrkraft.
1: Da gebe ich das gleich mal zurück an Frau Krichel, unsere Hörerin, die ja noch in der Leitung ist. Wie kam das denn bei Ihnen an im Kollegium? Wir haben eben von Herrn Galtberger gehört, es gibt auch manchmal Widerstand. Warum sollen wir das jetzt einführen? Warum sollen wir jetzt 20 Minuten da noch opfern jeden Tag? Wie war das bei Ihnen an der Schule, Frau Krichel?
2: Ja, das ist schon richtig, dass man am Anfang so kurz gedacht hat, wir lesen doch. Na, also es ist ja nicht so, dass man nicht vorher Zeit fürs Lesen genommen oder intensiv genutzt hat. Aber das wirklich nochmal so ganz verbindlich auch eben verteilt und nicht, wie die Kollegen das vorhin auch schon aus Hamburg sagte, das war dann halt oft eine Stunde Lesen pro Woche, aber nicht an mehreren Tagen verteilt. Und wir haben dann auch mit dem Lautleseverfahren, mit dem Lesetandem eben gestartet. Und das ist wirklich am Anfang, dass man so, ja, das erstmal, weil man das halt auch so nicht kannte, das ist ja jetzt schon so 2 Jahre her, ein bisschen, ich sag mal, merkwürdig fand. Aber was halt wirklich ist, sowohl die starken als auch die schwächeren Kinder, also bei uns sind das die Sportler und die Trainer, haben in kurzem Abstand, ich glaube, es war ein Rhythmus von 8 bis 12 Wochen, haben wir wirklich die ersten Verbesserungen gesehen, dass eben sich die Leseflüssigkeit deutlich erhöht hat. Und das war für uns auch der Punkt, dass wir gemerkt haben, okay, das funktioniert. Und Leseflüssigkeit ist ja die Voraussetzung fürs Textverständnis. Und und die Kinder hatten wirklich richtig Lust. Also die haben das total gerne gemacht und fanden das auch ganz toll. Und es war auch gar nicht dieses, oh, ich bin jetzt nur der Sportler und nicht der Trainer, sondern es hat jedes Kind wirklich so ganz selbstverständlich, ja, dann werde ich jetzt trainiert. Und wenn ich mich vielleicht irgendwann verbessere, bin ich vielleicht mal der Trainer. Also da gab es auch wirklich gar keine Schwierigkeiten oder Probleme. Deswegen wurde das auch extra so ja, genannt, Sportler und Trainer. Es gab vorher natürlich eine Diagnostik und dann nach dem Zeitraum wieder. Und seitdem ist das wirklich bei uns fest etabliert. Neben natürlich ganz vielen anderen Sachen, wie wir auch das Lesen fördern und auch die Freude am Lesen fördern. Aber der Erfolg hat es sozusagen, dass man sagte, ja, das, da sehen wir, da gibt es einfach, ist der Sinn dahinter. Genau. Ja.
1: Frau Krichel, Sie sagen, da gibt es noch ein paar Punkte, wo Sie sonst auch noch ansetzen. Haben Sie da ein paar Tipps, wie Sie die Lesefreude fördern, außer dem noch?
2: Also das ist halt einfach das, was wir fest etabliert haben. Was sonst einfach super wichtig ist, ist, dass man einfach den Kindern ganz viel Bücher zur Verfügung stellt. Ne? Also wir haben bei uns in der Schule in jeder Klasse eine Klassenbücherei, wo die Kinder sich eben Bücher anschauen können, ausleihen können. Wir haben natürlich eine Schülerbücherei für die gesamte Schule, wo die Kinder regelmäßig in den Pausen hingehen dürfen, sich Bücher ausleihen können. Eben auch für eben die Kinder, wo die Eltern sich nicht das leisten können, irgendwie jede Woche ein neues Buch zu kaufen. Und was ich immer mache am Anfang, wenn ich eine neue Klasse habe in der 1, dass ich mit denen einmal in die Stadtbücherei fahre, um einfach auch dieses Angebot zu zeigen, was es jetzt in dem Fall bei uns in Köln, aber ja auch in ganz vielen Stadtteilen in Köln gibt. Denn es ist ein kostenloser Ausweis für die Kinder, sobald bis die 18 Jahre alt sind. Und das ist einfach wirklich ein tolles Angebot, dass sich das einfach auch alle Kinder eben leisten können. Und da glauben Sie nicht, wie begeistert die Kinder sind, wenn die dann in dieser riesen Zentralbibliothek sind und sehen, was es alles für Möglichkeiten gibt und dass sie sich die Bücher kostenlos ausleihen können. Und was wir sonst machen, wir machen halt natürlich auch also ganz viele Angebote, ob es jetzt Lesespaziergänge sind, Vorlesetheater, Lesespiele, dass einfach wirklich immer ein Angebot da ist zum Lesen. Und was jetzt auch die Kinder super interessant finden, es gibt jetzt auch die Leon-App, das ist so, nennt sich Leseraum online zur Leseförderung, dass es halt auch digital etwas gibt, was für die Kinder zum Lesen zur Verfügung steht, wo die Kinder auch zu Hause dran arbeiten können. Das ist wie so eine Art Vorlese-Karaoke sozusagen. Da brauche ich gar nicht eine zweite Person. Ich brauche nicht den Partner, mit dem ich sonst das zusammen mache, sondern ich habe quasi, ja, man kann sich wirklich vorstellen wie eine Art Karaoke. Das wird mir vorgelesen und ich kann quasi mitlesen. Und ich habe ganz, ganz viele verschiedene Bücher, die ich mir auswählen kann. Ob ich kann das Lesetempo bestimmen, ist es langsam, ist es mittel, ist es schnell. Ich kann mir die Art der Bücher auswählen. Und das ist schon auch sehr motivierend für Kinder.

0: Kinder daran auch zu arbeiten.
1: Ganz, ganz viele Anregungen waren das von Annika Kirchel, Grundschullehrerin aus Köln. Ganz herzlichen Dank, dass Sie angerufen haben.
0: Gerne.
1: Und wir gehen gleich weiter zu Angelina Massold, ebenfalls eine Lehrerin aus Hessen. Schönen guten Tag, Frau Massold.
2: Hallo, schönen guten Tag.
1: Frau Massold, ich glaube, Ihr Anliegen geht so ein bisschen in die Richtung, wie das, was auch Frau Kirchel gerade angesprochen hat. Sie haben mit der Schulbibliothek bei Ihnen zu tun. An welcher Schule sind Sie und was machen Sie da in der Schulbibliothek?
2: Genau, ich arbeite an einer kooperativen Gesamtschule in Hessen. Kooperative Gesamtschule bedeutet, wir unterrichten parallel die Schulzweige Gymnasium, Realschule und Hauptschule und die laufen dann parallel zueinander. Und zusätzlich zu meinem Fachunterricht, ich unterrichte Englisch und Geografie, habe ich noch die Leitung der Schulbibliothek.
1: Und was machen Sie speziell in der Schulbibliothek, um das Lesen zu fördern? Also Sie stellen die Bücher zur Verfügung, aber man muss ja auch die Kinder erstmal ranführen, dass sie da die Bibliothek auch besuchen wollen.
2: Das ist eine ganz schwierige Aufgabe für uns. Also ich habe jetzt die Bibliotheksleitung seit ungefähr Weihnachten letzten Jahres. Und es war jetzt zum Beispiel eine der ersten Prioritäten, eine Schulbibliotheks-AG zu gründen. Das heißt, ich habe jetzt eine Gruppe von Schülerinnen und Schülern zusammengestellt und wir überlegen zusammen, wie schaffen wir es, Schüler in die Bibliothek zu locken? Welche Angebote können wir uns ausdenken, damit eben die Begeisterung fürs Lesen entsteht? Und da ist es mir auch ganz wichtig, dass Schüler für Schüler werben oder fürs Lesen werben. Also auch da, klar, eine Vorbildfunktion. Lehrer, die lesen, sind natürlich wichtig. Aber ich denke, in einer weiterführenden Schule sind andere, ältere Schüler, die lesen, natürlich auch noch viel überzeugender für die jüngeren Schüler. Mhm. Und
1: kann man da überhaupt noch ansetzen, wenn man sagt, also wenn ich das in der Grundschule, das Lesen nicht gut gelernt habe und jetzt bin ich schon in der weiterführenden Schule, gibt es da denn überhaupt noch weitere Fördermöglichkeiten oder dann bin ich einfach Schlechtleserin oder Schlechtleser und gehe irgendwie so durch die Schule oder kann man da auch noch etwas tun, um das Lesen zu verbessern? Das nimmt ja, dann gibt es ja diese Vorlesezeiten oder Lesezeiten in dem engeren Sinne, wie wir gerade gehört haben, an der Grundschule ja eigentlich nicht mehr, oder?
2: Genau, also diese Lesezeit oder Leseband haben wir in unserer Schule nicht und da ist es auch schwierig, in unserem Stundenplan dafür noch die Zeit zu finden, wobei ich finde, dass es ein tolles Konzept ist und sehr überzeugend klingt. Was ich versuche mit der Schulbibliothek, ist es, die Bibliothek als Raum, als Aufenthaltsraum zu öffnen und diesen Besuch der Bibliothek so niederschwellig zu gestalten, wie es geht, sodass die Schüler den Raum, diesen Raum, der voll ist mit Büchern, auch gar nicht so bedrohlich wahrzunehmen, sondern wir öffnen den Raum zum Lernen, Vokabeln lernen, Chemie lernen. Wir haben dann Sitzmöglichkeiten. Es ist ein ruhiger Rückzugsort, der jetzt im Kontrast zum Pausenhof beispielsweise mehr Ruhe und Frieden bietet. Das heißt, das ist mein erster Ansatz, dass die Bibliothek gar nichts Bedrohliches, sondern etwas ist, wo man sich auch wohlfühlen kann. Und dann durch die Beziehung, durch immer wiederkehrende Besuche versuche ich dann doch bei den einzelnen Schülern, die sich immer wieder zeigen, die Begeisterung zu wecken, indem man sich zum Beispiel, also ich höre mir dann an, was sie für Interessen haben und versuche dann dieses Material, diese Bücher zu besorgen, für die sich die Schülerinnen und Schüler interessieren.
1: Wofür interessieren die sich?
2: Das ist je nach Altersstufe ganz unterschiedlich. Also bei den jüngeren Schülern, also insbesondere bei den Jungs in den fünften Klassen, merke ich, die interessieren sich sehr doll für Minecraft. Also alles, was mit Minecraft und diesem Videospiel zu tun hat. Es gibt jetzt, wir haben einige Autoren und einige Werke, die darauf spezialisiert sind. Und das ist der Renner. Also das ist immer bei uns auch verliehen oder schwer zu bekommen. Aber das da zeigen sie immer noch sehr großes Interesse. Und bei den Mädchen stand ganz lange auf der Wunschliste Lotte leben. Und da hätte ich jetzt von mir aus gesagt, vielleicht sind sie schon ein bisschen zu alt dafür. Nein, gar nicht. Also die zeigen da immer noch Begeisterung dafür.
1: Was ist das, Lotte leben?
2: Lotte leben, das also eine Buchreihe ist das. Über ein Mädchen namens Lotte, die gehe ich jetzt mal davon aus. Aber ich selber habe mich da noch gar nicht damit auseinandergesetzt.
1: Aber viele Hörerinnen und Hörer kennen das möglicherweise, oder?
2: Bestimmt.
1: Die das machen. Ganz, ganz herzlichen Dank, dass Sie angerufen haben. Und Sie können uns weiterhin auch gerne anrufen unter 00800 4464 4464 oder eine Mail schreiben an campus@deutschlandfunk.de oder auch eine WhatsApp-Nachricht schicken an 0173 535 8089. Und dann können Sie uns Ihre Leseerfahrungen schildern, auch wie Sie motiviert sind zum Lesen oder was das auch Probleme macht manchmal das Lesen.
3: Ich finde, in den Kindergärten kann man anfangen, sollte man anfangen mit einem Memory, mit drei Memories. Einmal ein Buchstaben-Memory, Buchstabe und ein Symboltier dazu. Zweitens ein Dinge-Memory oder vielleicht sogar mehrere, Lebensmittel zum Beispiel, Handwerkzeug und ein Tätigkeiten-Memory. Und dann Pixi-Bücher zum Ausleihen und auch in den verschiedenen Sprachen der Kinder. Und vielleicht auch sogar Pixi-Bücher für Eltern, die selber schlecht lesen können.
1: Das hat uns Herr Schöppel auf unseren Anrufbeantworter gesprochen, ein Hörer aus Kiel, und hat damit einen Aspekt angesprochen, den ich gerne noch intensivieren möchte. Und zwar, wann fängt man eigentlich an mit dem Lesen lernen? Erst in der Schule oder muss das schon viel früher losgehen? Herr Maas, wie sehen Sie das von der Stiftung Lesen? Wo schauen Sie an bei den Leseanfängern?
4: Also wie ich schon sagte, wir schauen von ganz Anfang an. Wir haben ja seit 15 Jahren auch mit Unterstützung des Bundes gab es ein Programm Lesestart, wo halt schon bei den U6 und U7 Untersuchungen bei den Kinderärzten, also wenn die Kinder 1 und 2 Jahre alt sind, die Eltern das erste Buch bekamen. Nach dem Motto, euer Kind ist gut geimpft und gut beweglich und irgendwie gut ernährt und überhaupt. Aber für die sprachlichen und kognitiven Fähigkeiten eures Kindes könnt ihr was tun, indem ihr eurem Kind regelmäßig vorliest. Also wir sind der festen Überzeugung bei der Stiftung Lesen, dass wenn Familien regelmäßig ihren Kindern vorlesen, entwickeln die Familien dadurch natürlich ganz andere Fähigkeiten, Kompetenzen, können sich in Charaktere reinversetzen, was ja wichtige Voraussetzungen sind, um anschließend dann auch wirklich das Lesen lernen zu können. Wir finden auch, dass das Startchancen-Kita-Qualitätsgesetz, was jetzt ja gerade vor wenigen Tagen auch ja im Bundestag diskutiert wurde, der richtige Ansatz ist, aber es gab ja auch schon vor vielen Jahren die Sprachkitas, wo eben auch in bestimmten Kitas eben Sprach- und Leseförderung auch Schwerpunkt waren. Und ganz ehrlich, ich glaube, wenn es das Leseband an allen Grundschulen in Deutschland gäbe, dann sähe in der Tat die Voraussetzungen für die Kinder und für die Prüfung besser aus. Aber das, was vorhin auch schon anklang, war ja mit den 20 Minuten Lesezeit pro Tag, wenn Sie sich die IGLU-Studie anschauen. Die IGLU-Studie misst die Kompetenzen, also Lesekompetenz etwa bei Kindern am Ende der Grundschulzeit. Dann wissen wir, in Deutschland gibt es bislang ungefähr 141 Minuten Lesezeit in der Grundschule pro Woche. Im EU-Durchschnitt sind es aber schon 194, also 50 Minuten fast mehr als eine ganze Unterrichtsstunde mehr. Und im OECD-Durchschnitt über 205 Minuten Lesezeit. Also ich glaube, dass tatsächlich mehr Zeit von Anfang an mit Kindern lesend und vorlesend zu verbringen, die wichtigste Voraussetzung ist, um die Bildungszugänge für Kinder und für Jugendliche zu verbessern.
1: Also früh anfangen ist wichtig. Frau Minitsch, als Deutschlehrerin an der Grundschule Kirchdorf in Hamburg-Wilhelmsburg, da versuchen Sie ja auch schon in der Grundschule oder sogar schon in einer Vorschule die Kinder vorzubereiten auf das Lesen. Wie kann man sich das vorstellen?
5: Genau, also genau gesagt starten wir schon bei der 4,5-jährigen Vorstellung. In Hamburg gibt es das Buchstart-Projekt. Wenn die Kinder zur 4,5-jährigen Vorstellung kommen, bekommen sie alle ein Buch geschenkt, das sie mit nach Hause nehmen dürfen, mit kleinen Anregungen und Geschichten, die die Eltern sozusagen den Kindern noch vor der Vorschule vorlesen können. Das ist so der erste Versuch, die Bücher in die Familien zu bekommen. Und dann kommen die Kinder zu uns in die Vorschule und das Leseband ist ursprünglich von Klasse 2 bis Klasse 4 gedacht. Wir starten aber mit dem Leseband schon in der Vorschule. Das heißt, dass unsere Kinder, die in die Vorschule kommen, täglich 20 Minuten, Minimum 20 Minuten am Tag vorgelesen bekommen. Und das sieht dann so aus, dass man sozusagen Bilderbücher oder Geschichten vorliest, mit den Kindern ins Gespräch geht, über das Gelesene einmal kurz diskutiert, spricht, das zusammenfasst, und das setzt sich dann in der ersten Klasse fort, bis sie soweit sind, dass sie auch selber lesen können. Und dann übergeben wir das Lesen auch ein bisschen an die Kinder, wobei natürlich weiterhin auch von uns Lehrkräften vorgelesen wird.
1: Vorlesen ist also ganz wichtig. Das zeigen auch viele E-Mails, die wir bekommen haben. Zum Beispiel hat uns Arne Babenhauser Erlheide geschrieben: Ich lese meinen Kindern immer noch von Zeit zu Zeit vor. Sie sind jetzt in der weiterführenden Schule und ich freue mich immer, wenn sie mich fragen, ob ich vorlesen kann. Auch wenn es wegen unterschiedlicher Einschlafzeiten immer seltener geworden ist. Also das Vorlesen hat eine ganz wichtige Vorbildfunktion und vielleicht auch eine gewisse Zeit, die Eltern mit Kindern verbringen, was ja auch ganz wichtig ist, denke ich einmal, diese Verbundenheit zu erleben. Und es ist ja nicht immer so, dass aber auch in vielen Elternhäusern Bücher stehen. Es gibt ja auch bildungsferne Elternhäuser, dass das nicht selbstverständlich ist. Es gibt Elternhäuser, wo Deutsch nicht die erste Sprache ist. Macht das das Ganze noch komplizierter oder kann man auch da angemessen reagieren? Frau Minitsch, wie ist das bei Ihnen?
5: Wenn es um die Sprache geht, versuchen wir natürlich auch die Muttersprachen, die Herkunftssprachen der Familien wertzuschätzen. Wir haben bei uns an der Schule, und da gibt es ein vergleichbares Projekt auch in Hamburg, Bücherkoffer entwickelt. Dort packen wir mehrsprachige Bücher ein, die die Kinder sich sozusagen für mindestens eine Woche mit nach Hause nehmen können. Und wo die Eltern, die vielleicht nicht so gut Deutsch sprechen und vorlesen können, auch in ihrer Muttersprache den Kindern die Bücher vorlesen können. Wenn es um die Sprache geht, versuchen wir die Lesezeit auch immer als einen sprachsensiblen Raum zu gestalten. Wenn die Kinder Wörter nicht verstehen, dürfen sie jederzeit nachfragen und bekommen die Wörter, also wir erklären die Wörter gemeinsam, damit man halt auch versteht, was man liest. Und die Bücher können auf verschiedenste Wege in die Häuser sozusagen gebracht werden. Es wurde schon gesagt, dass es eine Schulbibliothek gibt. Viele Lehrkräfte haben eine Klassenbibliothek, die habe ich auch, in der sich viele verschiedene Bücher finden, die sich die Kinder bei mir, wann immer sie wollen, ausleihen und mit nach Hause nehmen können. Dann haben wir zum Beispiel auch Lesestart mit Eberhard. Sind so ganz leichte Lesestartbücher, damit die Kinder in der ersten Klasse schon so kleine Büchlein lesen können und dieses Erfolgserlebnis haben können. Ich habe schon mein erstes Buch gelesen.
1: So ähnlich vielleicht auch wie unser Hörer Herr Schüppel sagt, die Pixi-Bücher, die es ja auch in verschiedenen Sprachen gibt, dass man schon mit diesen kleinen Büchern anfängt zum Beispiel.
5: Genau, das ist ja, es gibt unterschiedliche Schwierigkeitsgrade. Und wie eine Kollegin bereits sagte, man schaut sich an, was möchten die Kinder lesen, was gefällt ihnen, was weckt ihr Interesse. Und dann wird gefühlt mit Büchern um sich geschmissen in so einem Lehreralltag.
1: Okay, hoffentlich die Schülerinnen und Schüler damit nicht erschlagen, sondern dass sie die Lust bekommen darauf. Ich bin gespannt, was Frau Melo, die uns aus Landau in der Südpfalz anruft, jetzt zu sagen hat. Schönen guten Tag.
6: Ja, schönen guten Tag, Melot, aber ist egal.
1: Melot, okay, ich wusste es nicht.
6: Nein, das ist nicht schlimm. Also, ich habe Folgendes dazu beizutragen. Ich habe sehr interessiert zugehört. Ich bin über 70, in den 50er Jahren geboren und aufgewachsen. Meine Eltern haben durchaus gelesen, aber wir hatten keine Kinderbücher und es wurde uns auch nicht vorgelesen. Das war einfach so. Und ich war trotzdem ganz neugierig, weil meine Mutter sehr viel gelesen hat. Und wir haben auf dem Land gelebt. Ohne Bertelsmann wären wir da absolut verloren gewesen. Also gab es alle Vierteljahr eine Bestellung bei Bertelsmann. Und als ich groß genug war, bekam ich dann Karl May. Den habe ich verschlungen. Ich bin nachher Buchhändlerin geworden. Als meine Tochter dann so 7 war, 8, wo ich gedacht habe, jetzt müsste doch langsam ans Lesen kommen. Und der habe ich natürlich vorgelesen. Und wir hatten jede Menge Kinderbücher. Dann habe ich sie nicht dran gebracht. Und eine Buchhandelskollegin hat mich eines Abends besucht oder eines Tages und hat gesagt, die liest nicht, warum nicht? Dann habe ich gesagt, ich habe keine Ahnung. Ich versuche es immer wieder. Und sagt sie, ja, liest du denn? Dann habe ich gesagt, ja klar. Ja, wann denn? Sag ich, ja, nachts, wenn sie schläft. Sagt sie, ja, dann kann sie ja gar nicht wissen, dass du liest. Also habe ich jeden Abend, wenn ich von der Arbeit nach Hause kam, alles stehen und liegen lassen, habe mich hingesetzt und habe gelesen. Und 2 Tage später kommt mein Kind und sagt, Mama, Mama, das ist ja so toll, wenn man die Pippi Langstrumpf im Kopf hat, ist es besser als im Fernsehen. Also ich hatte einen Erfolg.
1: Wow, und wo, Vorbild.
6: Das wollte ich sagen. Ich glaube, es ist natürlich sehr wichtig, dass man ein Vorbild ist. Ich glaube, Vorbilder, gerade wenn Eltern irgendwas tun, das setzt sich ja, das nimmt man ja unbewusst auf als Kind, als eine Selbstverständlichkeit. Aber ich verstehe natürlich, dass es ganz viele Eltern, die es nicht gibt, die das nicht machen. Nicht nur, wenn sie Bildungsfernsehen, sondern weil sie oft auch dann alles über den PC inzwischen machen oder so. Und ich bewundere und freue mich über die vielen Beispiele, die jetzt schon gekommen sind. Das war das, was ich sagen wollte.
1: Ja, ganz herzlichen Dank, dass Sie uns das erzählt haben, Frau Mehlert, und dass Sie ja doch Ihre Tochter anstecken konnten mit der
6: Lesebegeisterung. Es hätte ja sein können, es klappt nicht, dann hätte ich was ausdenken müssen. Ja, die hat, also alles gut, die hat inzwischen promoviert, also sie hat es geschafft.
1: Genau. Vielen Dank, dass Sie uns angerufen haben. Und ich möchte das nochmal jetzt weitergeben mit dieser Vorbildfunktion. Das scheint ja sehr wichtig zu sein, dass man selbst auch liest. Und viele Eltern müssen erstmal auch die Zeit haben im Arbeitsalltag, sich diese Zeit nehmen, dass ich lese, dass ich gemeinsam mit Kindern lese, dass ich auch selber Spaß habe an Büchern. Aber viele sind ja auch in Social Media Feldern unterwegs und man sieht die Eltern am Handy, man sieht die Kinder am Handy. Es gibt viele digitale Angebote, die ja auch reizvoll sind für viele Kinder. Das konkurriert doch sicher auch ganz häufig. Herr Geilberger, wie gehen Sie damit um?
7: Gute Frage. Ich möchte vielleicht das aufgreifen, was Frau Mehlert erzählt hat, denn damit bestätigt sie im Grunde das, was wir schon seit über 20 Jahren aus der literarischen Sozialisationsforschung kennen und wissen, nämlich, dass das Lesen, Lernen vor der Schule beginnt. In dem Moment, wo ich als Kind in einem kulturellen Milieu aufwachse und dieses kulturelle Milieu mag schriftfern oder schriftnah sein. Und wenn es schriftfern ist, fehlen mir die Lesevorbilder, die Frau Mehlert eben war für ihre Tochter. Und wenn ich eben meine Eltern, meinen älteren Bruder, meine Freunde, meine Großeltern immer beim Lesen beobachten kann, die lachen vielleicht, die ärgern sich, die reden darüber, dann will ich das ja auch. Dann möchte ich auch gerne Leser werden, Leserin. Und diese Kinder, das sind privilegierte Kinder, die haben es natürlich sehr viel leichter in der ersten Klasse, weil sie den Schriftspracherwerb erlernen, durchlaufen müssen, das aber auch wollen. Wenn ich allerdings in meiner Familie, in meinem sozialen Umfeld, in meinem Stadtteil keine solche Lesevorbilder habe, dann fällt mir das sehr viel schwieriger. Und deswegen gibt es im großen Feld der Leseförderung eben auch einen ganz wichtigen Begriff, auf den ich hier gerne verweisen möchte, die sogenannte Family Literacy. Also sozusagen, welche Rolle spielt Schriftlichkeit zu Hause und wie können wir es als Didaktikerinnen und Didaktiker, als Lehrkräfte, als Lehrerinnen und Lehrer, wie können wir es schaffen, die Leseförderung raus aus der Schule, raus aus dem Leseband, rein in die Bildungscommunities, rein in die Familien tragen. Und da ist es natürlich ein Riesenproblem, dass wir es in sprachlich und sozial benachteiligten Familien eben ganz häufig mit Nichtleserinnen als Eltern haben, die sich auch vielleicht schämen, dass sie nicht gut vorlesen können. Und ich möchte gerne, wenn ich das darf, an dieser Stelle an Hörerinnen und Hörer appellieren, die jetzt vielleicht sich diese Sendung anhören, sich vielleicht zu melden, als Lesepatinnen und Lesepaten, sich freiwillig zu melden, Lesepatenschaften aufzunehmen, um eben jenen Kindern vorzulesen, die zu Hause eben nicht das Glück haben, Eltern zu haben, die eben auch flüssig gekonnt, atmosphärenreich abends eben vorzulesen.
1: Das hört man ja oft, dass es Lesepaten gibt, dass sie wichtig sind, dass es aber auch manchmal gar nicht mehr so viele gibt. Ich weiß nicht, wie ist es bei Ihnen, Frau Minitsch, an der Schule in Hamburg-Wilhelmsburg, an der Grundschule? Gibt es da auch Lesepaten?
5: Tatsächlich ja. Also wir haben ein Projekt, wir nennen es Liebevoll Lese-Omis. Die kommen, sind 3 oder 4 von ihnen kommen wöchentlich und lesen mit ausgewählten Kindern für 1 Stunde die Woche. Das reicht aber lange nicht aus. Deswegen greifen wir auf die Eltern zurück, was auch eine sehr sinnvolle Sache ist, weil man dadurch das Lesen auch in die Elternschaft sozusagen reinbringt. dann laden wir uns Eltern ein. Ich habe jetzt aktuell und im letzten Jahr das Lesefrühstück zum Beispiel gehabt. Da dürften die Eltern jeden Freitag um 9 Uhr ankommen, unangekündigt, und da lag schon was bereit. Sie konnten auch was selber mitbringen, auch in ihrer Muttersprache, und dann haben wir eine Stunde lang alle gemeinsam so gelesen, wie wir es gerne lesen wollten. Und dieses, sich die Eltern als Lesepartner einzuladen, ist etwas, was bei uns gängige Sache ist.
1: Gängige Praxis. Es geht ähnlich in die Richtung wie eine Mail von Ferdinand Heinz aus Dresden, der auch der Meinung ist, dass die Elternschaft ganz wichtig ist in der Schule und dass man da die Notwendigkeit des Umgangs mit dem Buch beziehungsweise auch mit dem Lesen, dass man sie dafür sensibilisieren sollte, sie davon überzeugen sollte, und das sei übrigens kein Selbstläufer. Er selber hat sich engagiert in der Elternarbeit. Die Elternvertretung schreibt, er sollte jede Gelegenheit nutzen, für den Umgang mit Büchern bzw. dem Lesen zu werben und ein aktives Bewusstsein annehmen. Entweder kommt der Impuls aus der Elternschaft selbst oder die Schule sollte mit diesem Anliegen selbst auf die Elternschaft zugehen. Also da kann auch die Schule etwas machen bei der Überzeugungsarbeit mit den Eltern, Frau Minitsch?
5: Ja, also das Lesen ist bei mir auf jeden Fall bei jedem Elternabend, jedem Elterncafé ein großes Thema. Ich spreche sehr viel darüber mit den Eltern. Ich erzähle ihnen auch, dass es wichtig ist, dass sie Vorbilder sind und dass die Kinder sie auch ab und zu mal mit einem Buch sehen sollten, was zu Hause passiert und was bestimmten Familien auch möglich ist. Das ist dann eine andere Frage. Aber es gibt andere Wege, die Eltern mit einzubeziehen. Es gibt sogenannte Lesepässe. Die Kinder bekommen Bücher von mir und sollen zu Hause den Eltern vorlesen oder mit den Eltern zusammenlesen. Wenn die Eltern unterschreiben, bekommen sie eine Perle. Und so eine Perle ist für ein Grundschulkind etwas sehr Wertvolles. Und da können die Eltern, da werden die Eltern von den Kindern teilweise manchmal so ein bisschen in die Pflicht genommen. Und eine Mutter erzählte mir, das erzähle ich kurz, bei einem Elterngespräch vor 2 Tagen, dass sie nicht fassen kann, wie viel ihr Sohn gerade liest. Und letztens sind sie bei Penny reingegangen, um kurz Wasser zu holen, bevor sie zur Schule kommen. Und dann drehte sie sich um und er lief mit einem offenen Buch durch Penny, weil er wollte unbedingt das Buch nochmal zu Ende lesen, damit er das gleich bei Antolin machen kann, damit er gleich in der Schule seine Perle bekommt. Also es gibt Wege und Mittel, man muss einfach nur geduldig und hartnäckig dranbleiben und sich erstmal vielleicht auch mal was Extrinsisches als Motivation aussuchen, wie eben eine Perle.
1: Genau, Motivation ist ganz, ganz wichtig. Und Antolin, das ist, glaube ich, diese Liste, wo man einträgt, welche Bücher man gelesen hat und dafür auch irgendwie Punkte bekommt, wenn ich mich richtig entsinne.
5: Genau, es ist ein Portal, da kann man Fragen zu einem Buch, was man gelesen hat, beantworten und dadurch Punkte sammeln. Inzwischen ist das sehr viel weiterentwickelt worden. Man kann auch kleine Nachrichten lesen oder teilweise auch schon Bücher und auch die Schulbücher, Buchwerke. Also aus den Lehrwerken werden Texte inzwischen dort auch angeboten, genau.
1: Lesemotivation ist also ganz wichtig. Und ich glaube, in die Richtung geht auch Frau Karu, die jetzt in der Leitung ist. Schönen guten Tag, Frau Karu.
8: Ja, hallo.
1: Hallo. Was können Sie dazu beitragen, wie man Kinder zum Lesen motiviert?
8: Ich habe am Rand von Hamburg, am schönen Klövensee, einen kleinen Hof mit 2 Eseldamen. Und ich bin mit dem Lesekoffer unterwegs und dem Leseesel. Der Leseesel ist ja auch ein Palindrom. Und da ist mir eine Schülermutter darauf aufmerksam gemacht. Das ist natürlich lustig. Und ja, es ist einfacher, einem Tier oder einem speziellen Esel was vorzulesen als der Mama oder der Lehrerin.
1: Wie kann ich das mir das vorstellen? Sie gehen mit einem Leseesel in die Schule?
8: Genau, ich fahre Schulen und Kitas an mit Strohsofas im Gepäck und einem Esel. Und wahlweise mit einem Lesekoffer oder einem Rucksack mit entsprechenden Büchern, die die Lehrer oder die Pädagogen in den Kitas entweder selber aussuchen oder die ich aussuche, nach Jahreszeiten, nach Angeboten in der Natur oder nach Lernförderung. Genau. Und die Schüler kommen aber auch zu mir. Ich habe eine kleine Hühner-Lounge, da kommt auch manchmal noch ein Pony oder ein Huhn dazu und die Hühner sitzen auf dem Schoß der Kinder.
1: Und sind geduldige Zuhörer.
8: Ganz genau, ganz genau.
1: Das kommt gut an bei den Kindern offensichtlich, dass sie auch zeigen, dass sie lesen können und ja, ein Publikum haben, scheint auch wichtig zu sein.
8: Ja, vor allem ein Publikum, was nicht bewertet. Also ich mache auch Tandemlesen und natürlich mit dem Lesefinger. Und ich, wenn ein Kind gar keine Motivation hat, dann lese ich auch einfach mal eine Teilstrecke. Oder wir sagen, ich lese die langen Wörter und das Kind die kurzen Füllwörter. Das, da muss man natürlich dann gucken, irgendwie wie ist das Wetter gerade. Genau, aber es ist, ja, es haben auch einige Menschen hier auch schon berichtet, das Umfeld, und es muss einfach eine Wohlfühlsituation sein, und die schafft natürlich ein Tier, oder wenn man die Hand im Fell hat, ist es natürlich eine ganz andere Motivation. Ja.
1: Ja, ganz, ganz herzlichen Dank, dass Sie auch uns von dieser sehr kreativen Art der Leseförderung berichtet haben, Frau Caru, und weiterhin viel Erfolg damit.
8: Danke, danke.
1: Ich glaube, es gibt auch sowas mit Lesehunden, habe ich schon mal gehört, dass man auch Hunden vorliest. Wer kann dazu was sagen in der Runde?
7: Ja, also ich habe mehrere Masterthesen schon zum Lesehund und zur Lesekatze betreut, und die kommen alle empirisch immer zum selben Ergebnis, dass es genauso ist, wie Frau Caru gerade berichtete. Ich habe jetzt was gelernt, also Leseesel habe ich vorher noch nicht gekannt, aber Lesehunde sind eine Selbstverständlichkeit. Es gibt ja nun auch viele Schulbegleithunde, Therapiehunde, und es ist genauso, wie Frau Caru sagt. Schwach lesende Schülerinnen und Schüler schämen sich dafür, wenn sie laut vorlesen, nicht flüssig lesen zu können, und sie brauchen eine angstfreie, einen angstfreien Ort, wo sie auch nicht ständig verbessert werden oder vielleicht noch benotet werden oder bewertet werden. Und ein ruhiger, gemütlicher Labrador ist ein guter Zuhörer, und die Schülerinnen und Schüler lieben es, diesen Hunden vorzulesen, und auch das fördert auf lange Sicht das Lesen.
1: Ja, das ist auch ein ganz wichtiger Faktor. Wir haben eine Mail von Barbara Hamann bekommen. Sie ist bereits Rentnerin und ehrenamtlich bei den Dresdner Bibliotheken, schreibt sie, unter anderem in den Grundschulen erste und zweite Klasse im Rahmen von Lesestark. Diese monatlichen Veranstaltungen finden auch in den Bibliotheken statt. Anschließend an die Lesung können die Kinder in der Bibliothek stöbern und bekommen auch im Laufe der 2 Jahre einen Bibliotheksausweis. Also es gibt ganz, ganz viele Möglichkeiten, die Lust am Lesen zu fördern. Und was ja auch, glaube ich, ganz wichtig ist, also es ist ja nicht nur, dass ich lesen kann, sondern es geht ja auch um das Leseverstehen, das Verständnis. Das haben ja auch die PISA-Studien gezeigt, dass das oft fehlt. Herr Maas, wo setzt da die Stiftung Lesen an? Wenn Sie ganz kurz noch mal sagen, was ist da wichtig?
4: Also ich glaube, bei dem Leseverständnis, das klang ja auch jetzt gerade schon bei den ganzen Beiträgen und Kommentaren an, ist einfach natürlich der Kontext wichtig. Es geht ja nicht nur darum, einzelne Silben zu erkennen oder Wörter lesen zu können, sondern eben auch zu verstehen, was ist richtig, was ist falsch, was ist eine Meinung von welcher Person auch immer und wie bewertet man die. Und ich glaube, das ist ein wichtiger Aspekt bei der Leseförderung und vor allen Dingen auch bei der Entwicklung von Lesekompetenz eben. Es geht nicht nur um das Lesen von Texten. Es geht nicht nur darum, dass Kinder anschließend vielleicht in der 13. Klasse anspruchsvolle literarische Texte lesen können, sondern es geht darum, dass eben alle Menschen in Deutschland eben auch Zugang zu Informationen haben und die auch entsprechend nutzen können. Und wenn wir wissen, dass eben auch über 6 Millionen erwachsene Menschen in Deutschland nicht ausreichend lesen und schreiben können, dann sind wir noch weit davon entfernt, dass wir sagen können, es ist sozusagen Entspannung angesagt und alle Menschen können lesen. Das ist nachweislich nicht der Fall. Und deswegen ist, glaube ich, super wichtig, auch immer vor Augen zu haben, es geht nicht nur um das einzelne Kind. Natürlich geht es darum primär uns allen. Aber in dem Moment, wo alle Kinder lesen könnten, sähe es um unsere Gesellschaft in Deutschland besser aus, auch um das Wahlverhalten und die wirtschaftliche Entwicklung für möglicherweise auch in ganz vielen anderen Bereichen.
1: Genau, da sprechen Sie nochmal die Teilhabe an und auch das demokratische Potenzial, das drin ist, wenn ich gut lesen kann, wenn ich Texte verstehen kann, wenn ich sie in der Tiefe auch beurteilen kann und das auch, ja, vielleicht neben meinem Alltag mit Social Media, das auch noch als eine wertvolle Quelle sehe, auf jeden Fall. Ein Hörer hat uns doch geschrieben, Herr Krieg aus Pforzheim, ich habe meinen Kindern früher Geschichten aufgeschrieben, die sie lesen mussten, um darin Hinweise zu finden, um an ihr Taschengeld zu kommen. Auch eine Variante. Ich danke Ihnen ganz, ganz herzlich. Vielleicht haben Sie heute auch ein paar Anregungen erhalten in Sachen Lesen und Leseförderung. Ich bedanke mich ganz herzlich bei allen Hörerinnen und Hörern, die sich einer Diskussion beteiligt haben und bei meinen Gästen heute Milena Minic, Deutschlehrerin aus Hamburg-Wilhelmsburg, Dr. Steffen Geilberger, Professor für Literatur und Mediendidaktik an der Uni Kiel und Begründer des Lesebandes und bei Dr. Jörg Maas, Hauptgeschäftsführer der Stiftung Lesen in Mainz. Damit verabschiedet sich Campus und Karriere für heute. Noch einen schönen Tag, vielleicht auch schmökernd auf dem Sofa mit einem guten Buch oder den Kindern oder Enkeln vorlesen. Danke fürs Zuhören, sagt Dörte Hinrichs.
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10: Uhr, die Nachrichten. In Mecklenburg-Vorpommern ist der Weg frei für Koalitionsverhandlungen zur Bildung einer rot-rot-grünen Landesregierung. Auch die Grünen haben sich dafür ausgesprochen. Die Delegierten fassten den Beschluss auf einem kleinen Parteitag in Rostock. Zuvor hatte nach der SPD bereits die Linkspartei für Koalitionsverhandlungen gestimmt. Der Beginn der Beratungen ist für Montag geplant. Kulturstaatsminister Weimer hat an die SPD-Bundesvorsitzenden Klingbeil und Baas appelliert, ein rot-grün-rotes Bündnis auf Landesebene in Berlin zu verhindern. Er sagte der Bild-Zeitung, wenn die SPD der Linkspartei, Zitat, als Steigbügelhalter an die Macht verhelfen sollte, würde die Koalition im Bund belastet. Eine Regierungsbeteiligung der Linkspartei in der Hauptstadt wäre aus seiner Sicht ein Misstrauensvotum gegen Schwarz-Rot. Die Parteien der Mitte könnten und sollten in der Hauptstadt eine Koalition formieren, forderte Weimer. Die Linkspartei sondiert derzeit mit Grünen und SPD über ein mögliches Regierungsbündnis in Berlin. Die beiden Parteien hatten eine Vereinbarung zum Vorgehen gegen Antisemitismus zur Bedingung für den Beginn der Gespräche gemacht. Am Donnerstag wurde eine entsprechende Übereinkunft vorgestellt. Rechnerisch wäre in der Hauptstadt auch ein Bündnis aus CDU, Grünen und SPD möglich. Nach der Vereinbarung zwischen den USA und Russland über Diesellieferungen hat Deutschland seine Unterstützung für die Ukraine bekräftigt. Regierungssprecher Cornelius teilte in Berlin mit, man halte an den Sanktionsbeschlüssen gegen Russland fest und arbeite gemeinsam mit den europäischen Partnern an weiteren Strafmaßnahmen. Zugleich werde die diplomatische Arbeit an einer Friedenslösung fortgesetzt. Ähnlich äußerte sich eine Sprecherin des Bundeswirtschaftsministeriums. Man stehe weiter uneingeschränkt zu den Sanktionen. In der Ukraine löste die Vereinbarung zwischen Washington und Moskau Besorgnis aus. Präsident Zelensky sprach von einer Investition in die russische Kriegskasse. Die USA hatten sich nach Angaben von Präsident Trump mit Russland auf Diesellieferungen geeinigt. Russland werde mehrere hunderttausend Tonnen auf den Weltmarkt bringen, erklärte er. Washington setze dafür bis April 2027 die Sanktionen gegen den Kauf von russischen Erdölprodukten aus. Die EU-Außenbeauftragte Kallas hat die USA aufgefordert, die neu gegen den Internationalen Strafgerichtshof verhängten Sanktionen zurückzunehmen. Die Europäische Union bekräftige ihr Bekenntnis zur regelbasierten internationalen Ordnung, heißt es in einer vom EU-Rat veröffentlichten Erklärung. Der ISTGH sei grundlegender Teil dieser Ordnung, die auf der Achtung des Völkerrechts beruhe. Angriffe oder Drohungen gegen das Gericht seien nicht akzeptabel. Es müsse unabhängig arbeiten können, ohne äußerlichen Druck oder Einflussnahme. Die EU sei bereit, alle notwendigen Maßnahmen zu ergreifen, um die Arbeit des Strafgerichtshofs sicherzustellen. Die US-Regierung hatte weitere Sanktionen gegen das internationale Gericht in Den Haag gestern verkündet. Washington wirft dem Strafgerichtshof vor, gegen Personen zu ermitteln, obwohl deren Staaten die Zuständigkeit des Gerichts nicht anerkennen. Die Ankündigung löste breite Kritik aus. Mehrere Staaten, darunter Deutschland, warnten vor erheblichen Auswirkungen der Sanktionen. Die außenpolitische Sprecherin der Grünen, Düring, sagte dem Deutschlandfunk, die europäischen Staaten müssten dem Strafgerichtshof nun rasch finanziell und institutionell helfen. Ragebait ist das Jugendwort des Jahres 2026. Die Entscheidung wurde am frühen Nachmittag auf der Frankfurter Buchmesse verkündet. In einer Abstimmung setzte sich der Begriff gegen Peak und Crashout durch. Ragebait bedeutet wörtlich übersetzt Wutköder und meint Online-Beiträge und Inhalte, die nur darauf abzielen, Polemik, Auseinandersetzungen und Aufregung zu erzeugen. Das Wetter. Heute im Süden stärker bewölkt mit Regen, der im Tagesverlauf nachlässt. Im Nordwesten und an der Küste vereinzelt Gewitter. Ansonsten wechselnd bewölkt mit sonnigen Abschnitten und weitgehend trocken. 13 bis 9 Grad. Morgen ein Mix aus Sonne und Wolken, örtlich Regen bei 12 bis 18 Grad. Und die weiteren Aussichten: am Montag Auflockerungen, vor allem im Osten einzelne Schauer, Temperaturen 12 bis 19 Grad. Das waren die Nachrichten.
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11: Mit Juliane Reil, hallo. Nachdem die österreichische Band Bilderbuch zuletzt kaum Autotune und Laptop genutzt hat, kommt beides nun in Doppelt- und Dreifachdröhnung auf dem neuen Album zum Einsatz. Bilderbuch machen Digital Rock, der lasziv und kaputt klingt wie der Zeitgeist. Das ist großer Pop, der einen Nerv trifft, und darüber spreche ich mit Maurice Ernst von Bilderbuch in dieser Stunde.

David Byrne von den Talking Heads mit Let Me Sell You a Dream. Und das ist ein Song, der auf dem Soundtrack zu einem neuen Film über Elon Musk rausgekommen ist. Und David Byrne hat sich einfach mal gedacht, die Hybris stelle ich einfach mal aus, indem ich für den Text nur Zitate des Tesla-Chefs benutze. Sie hören Corso, das Musikmagazin, am Samstag um 15 Uhr und 8 Minuten. Und jetzt geht es um Popmusik aus Österreich. Die läuft ja seit Jahren ziemlich gut. Und eine Band, die dabei wesentlich mitgeholfen hat, das ist Bilderbuch. 2005, als die vier Musiker noch zur Schule gegangen sind, haben sie begonnen, Kindergeschichten aus dem Struwwelpeter zu vertonen. Deshalb auch der Bandname Bilderbuch. Ihr Genre damals, das ist Indie-Rock, und dazu haben die vier deutschsprachige Texte serviert. 2013 kam dann der Bruch: statt Lederjacke und Röhrenjeans, blondiertes Haar und Goldkettchen. Bilderbuch machen auf einmal Artpop mit Einflüssen von Hip-Hop und R&B zu ironischen Texten. Bis heute ist es eigentlich nie langweilig geworden mit der Band um Sänger Maurice Ernst. Bilderbuch hat sich stetig weiterentwickelt und musste das auch zuletzt nach dem Ausstieg des langjährigen Gitarristen Michael Kramer. Wie Bilderbuch das gemacht haben, darüber spreche ich gleich mit Maurice Ernst. Erstmal aber Musik aus dem neuen Album der Österreicher. Das heißt Unendlich plus eins, und das hier ist der Song Push Reality. Bitteschön.

0: Push Reality, neue Musik von Bilderbuch ist das. Und mit dem Sänger Maurice Ernst konnte ich gestern sprechen. In der Entstehung des neuen Albums Unendlich Plus Eins hat es nämlich einen Personenwechsel oder einen Personalwechsel gegeben. Gitarrist Michael Krammer, der seit 17 Jahren Teil der Band ist, hat in diesem Frühjahr bekannt gegeben, dass er Bilderbuch aus persönlichen Gründen verlässt. Das ist einschneidend für diese Band, schon allein, weil Michael Krammer einfach ein Ausnahmegitarrist ist und für diese markanten Soli gesorgt hat, die die Pose des Rockmakers zugleich befeuert und ironisch hinterfragt haben. Damit hat er die Bilderbuchmusiksprache geprägt und ich wollte wissen, wie war das für Sie als Band, sich unter diesen Vorzeichen neu finden zu müssen? Wie haben Sie diese Phase empfunden?
1: Die Phase ist eigentlich erst im Begriff zu sein. Wenn man jetzt wirklich reingeht, wie es der Band damit geht, dann müsste man noch ein Jahr oder zwei Jahre zurückdrehen die Zeit. Und wir haben bei der Epoche davor, Soft Power, das ich für mich persönlich als Album sehe, weil es einfach zwei Jahre mich beschäftigt hat, auch im Bühnenbild und in allem, in Attitüde und in Aussage. Da haben wir diese Platte schon ohne Mike gemacht. Wir wussten, wir haben den Ernstfall geprobt, das Ganze aber nicht mit Drohgebärde, sondern eigentlich mit, hey, wenn Leute arbeiten wollen in einer Band, dann sollen sie doch machen. Also wenn drei Leute sagen, wir wollen gerne Musik machen und einer sagt, wir machen Pause, dann sollte nicht die ganze Band auf Pause gehen. So, das haben wir da zum ersten Mal erlebt und das haben wir mehr oder weniger respektiert, haben uns da weiterentwickelt und Mike ist dann nahtlos in die Live-Übersetzung wieder zurückgekommen. Dann haben wir die Platte Unendlich Plus Eins angefangen und eigentlich ist es fast schon ein reintegratives Werk, weil es die erste Platte nach der Pause war. Und ich finde das eigentlich interessant. Es ist wie dieses, würde man jetzt die Zeichen nochmal neu deuten wollen mit dem Abstand, den ich jetzt habe, könnte man sagen, es ist dieser, wenn man einmal ein Beziehungsende schon irgendwie erlebt und dann geht man nochmal zusammen und dann irgendwie merkt man, ja okay, es ist vielleicht doch, eigentlich hat sich's angebahnt, aber man hat es nicht gemerkt und diese Arbeit an der Platte hat auch etwas sehr Bilderbuchhaftes. Deswegen, glaube ich, geht es sehr viel um Bilderbuch. Ich finde, sie klingt sehr nach Bilderbuch. Vielleicht, weil wir uns mit uns selbst auseinandersetzen mussten beim Schreiben.
0: Sie haben eine tolle neue Gitarristin, Uchiyara, die auch diese Rockerpose geschmackvoll bedient tatsächlich und teilweise die Gitarre auf diesem neuen Album wirklich an die Grenze der Verzerrung, der Distortion da treibt. Warum war sie die Richtige für Bilderbuch?
1: Ich meine, man muss sagen, die Platte ist ja noch, hat noch Mike eingespielt. Und die Live-Umsetzung, die, also diese Session, das ist alles ein bisschen kompliziert auf die Schnelle. Aber man muss es so zusammenfassen, das ist die letzte Platte, die wir mit Mike gemacht haben. Und wir haben sie aber nie mit Mike live gespielt. Und dann musst du dir die Frage stellen, wer kann das verkörpern? Wer könnte denn ansatzweise nicht nur technisch spielen, weil technisch findest du, wenn du willst, viele Leute, die sich das anschaffen können und dann das bewältigen können. Aber jemanden zu finden, der dieser Sache, der diesen Inhalten eine weitere Facette hinzufügt, die sogar deine Möglichkeiten übersteigt in einer positiven Art und Weise. Es hilft dir eigentlich in der Interpretation, die Sachen mehr wieder leben zu lassen, laufen zu lassen. Und da war Uchiyara eine Kombination aus Selbstbewusstsein, Talent und auch ein Bilderbuch-Fan, der uns einfach schon seit Kindheitstagen verfolgt. Und Uche sagt auch liebevoll, ja, es ist ganz komisch für sie, wenn sie dann heimkommt zu ihren Eltern und es hängt noch das Poster an der Wand im Kinderzimmer. Und heute ist sie verantwortlich, dass wir miteinander auf der Bühne stehen und eine neue Lockerheit begreifen.
0: Das Vorgängeralbum Gelb ist das Feld, das war mehr oder weniger unplugged. Es kam ohne Autotune, Laptop und digitale Manipulation aus. Und jetzt bekam man dafür eine Doppelt- und Dreifach-Dröhnung, würde ich sagen, von diesen Elementen auf dem neuen Album. Bilderbuch machen, Digital Rock?
1: Ja, Digital Rock ist oft gefallen in der Produktion. Dieses Genre hat uns irgendwie gepasst.
0: Ist das die zeitgemäße Form der Rockmusik?
1: Ich glaube schon. Es gibt ganz wenige Bands, die sich wirklich dieser Herausforderung stellen und dabei noch irgendwie bekannt sind. Ich finde tatsächlich, dass The Voids, die zweite Band von Julian Casablancas, Digital Rock macht, also eine eine nachvollziehbare Weiterentwicklung von Gitarrenmusik als Band. Das ist ein Entwurf, der auch wirklich ja, stellvertretend ist für die Zeit. Und jetzt die neue Strokes-Platte, lustigerweise, ich meine, wir haben unsere schon ein Jahr davor abgeschlossen, wo die rauskam, aber ist für mich nachvollziehbar. Sie ist für mich, als würden The Voids in The Strokes morphen und als wäre es eine bekömmlichere Portion The Voids. Und ja, ich finde, das ist auch Digital Rock. Ich finde, Digital Rock hat eine gewisse, ja, das hängt an den Effekten, das hat was mit Eklektik zu tun. Räume sind abstrakter, Räume können sich ändern, Stimmen können sich ändern. Das sind so die Sachen, glaube ich, die das auszeichnen.
0: Ja, Ihre Stimme ändert sich auch so ein bisschen, obwohl vielleicht ändern zu viel gesagt ist. Aber man hört eben bei manchen Songs auf dem Album sehr viel Autotune auf ihrer Stimme und sie nuscheln zum Beispiel auch mit voller Absicht auf dem Song Finstere Erleuchtung, dass man sie kaum versteht. Warum sollte das so sein?
1: Bei Indie-Musik ist es doch manchmal so, dass das sein darf. Nicht bei jedem Song. Ich bin da auch nicht der Fan, wenn man gar nichts mehr versteht. Man sollte aufpassen, dass man als Sänger nicht da übersieht, dass man eigentlich irgendwie den Kontakt zum Zuhörer versäumt. Ich glaube, für ein Lied kann man das als Stilmittel verwenden. Man sollte vielleicht beim nächsten Lied dann auch schauen, dass man es wieder versteht, dass man auch das Gefühl hat, da hat jemand was zu sagen. Ich glaube aber trotzdem noch on top, dass man sogar bei deutschsprachiger Musik, und das machen wir deutschsprachigen Menschen einfach automatisch, da etwas härter ins Gericht gehen, wenn es um das geht, verstehe ich es oder verstehe ich es nicht. Ich bilde mir ein, dass auch sehr viele Produktionen aus englischsprachigen Ländern auch sehr viel freier teilweise mit ihrer Stimmlautstärke umgehen. Es klingt nicht alles nach derselben Stimmproduktion. Ich habe das Gefühl, die sind da, ja, die können da freier malen. Und in Deutschland habe ich das Gefühl, gibt es eigentlich fast nur eine Produktion und es ist Stimme lauter.
0: Ja, aber das Tolle ist ja, dass sie eben in Musik denken. Also die Musik klingt teilweise wie kaputte Musik und so eben wie der Zeitgeist. Realitätsverlust, Optimierungswahn und Drohnen tauchen in den Texten auf. Was bereitet Ihnen da die größte Sorge?
1: Die wahrscheinlich die Taubheit, die entsteht durch Überwältigung. Also die Ohnmacht, die gefühlte Ohnmacht und aus dieser Ohnmacht entstehen Potenziale, die gesellschaftsverändernd sein können. Seien es jetzt gesteuert kapitalistische Ideen, seien es politische Ideen. Einfach dieses, wenn man so lange auf etwas draufhaut, bis es taub ist. Und dieser Überfluss, der macht das halt mit uns. Und diese Platte ist, finde ich, auch too much. Sie ist anxious. Also ich habe das Gefühl, sie ist eng. Und diese Welt ist auch, sie gibt einem alles, aber sie gibt einem auch das Gefühl der Enge, des zu vielen. Wie eigentlich ein Paradox auch in sich. Wie kann etwas, das alles hat, eng wirken? Und das erleben wir. Wir leben Widersprüche. Und wir müssen irgendwie diese Widersprüche nicht nur akzeptieren, wir müssen sie erstmal verstehen. Und wir müssen daraus irgendwie unsere Schlüsse ziehen. Wir müssen uns als Mensch verorten. Wir betreiben als Gesellschaft eine Entmenschlichung, das macht mir auch Sorgen, weil das immer schon so war.
0: Durch neue Technologien zum Beispiel.
1: Ja, Menschen haben es einfach gern, manchmal den Mensch zu reduzieren und lieber ein Gerät dafür zu nehmen. Und das ist im bildlichen Sinne, das passiert hier. Menschen tendieren dazu zu sagen, na, eigentlich ist es eh besser, wenn das nicht mehr ein Mensch macht. Und da stellt sich dann die Frage, wo führt denn das hin? Also ja, es ist diese Optimierung, es ist diese Beschleunigung oder wie man es, was da für Theorien alles gibt. Aber das ist natürlich das, was diese Platte bewegt hat. Weil es ist keine eskapistische Platte, weil das war die andere Alternative für mich. Man macht Texte, die sich rausnehmen und die eher wirklich ins Fantasievolle gehen oder weiter weg. Die Platte stellt sich diesen Gefühlen, das macht sie aber dementsprechend auch distressed. Das gibt dir so eine Haptik, wo ich manchmal das Gefühl habe, die ist nicht immer angenehm.
0: Ich würde gerne einen Song rausgreifen, Irgendwo. Da hört man auch die maschinengewehrartigen Salven der Gitarre. Das Wort Krieg taucht auf, allerdings in weiter Ferne heißt es. Und die Drohnen am Himmel leuchten wie Sterne. Und trotz dieser Kulisse der Angst verweben sie da eine Liebesgeschichte im Text. Doch solange ich bei dir bin, werde ich nicht sterben. Und das ist auch ein starkes Wort, dass sie sterben benutzen. und nicht sagen, werde ich leben. Mhm. Warum heißt der Song Irgendwo?
1: Weil ich glaube, dass die einzig authentische Auseinandersetzung mit den Kriegen, die gerade vorherrschen, sein kann, die ich als der, der ich in Wien lebe, nachempfinden kann. Das ist ein Irgendwo, das ist ein unnachvollziehbarer Ort, der in der Ferne und doch so nah. Also es wird man diese Nähe, diese emotionale Nähe signalisiert bekommen, aber man kann es trotzdem nicht nachvollziehen. Und genau diese Zerrissenheit, auch vor allem der jungen Generation, die so etwas noch nie erlebt hat, die permanent in die Verantwortung genommen werden, eine Emotion zu diesen ganzen Happenings zu haben und gleichzeitig aber nichts davon sehen, nur ein Gefühl davon bekommen. Und ich finde, genau diese Drohnen und diese Vorstellung der Romantik und der Krieg, der einen bedroht und doch in der Ferne liegt, der zu einem kleinen Licht verkommt. Und das Licht ist hier nicht ganz klar positiv und negativ. Es ist eben, es könnte beides sein. Es könnte ja am Schluss, am Ende des Tunnels ein Licht sein. Aber es könnte ja auch genau diese Angst sein. Ich finde, das zeichnet den Song aus. Der ist an einem Tag geschrieben. Das nimmt man ewig mit, dass man vielleicht mal so einen Song schreiben kann. Man weiß noch nicht, wie man dieses Thema letztlich angeht, dass es nicht mit dem Zeigefinger kommt oder dass es pathetisch in Richtung, oh, ein Song über so und so, sondern er lebt von seiner Zerrissenheit, er lebt von seinem Distressed Feeling. Er ist eigentlich ein Schlagerrefrain, der durch seine Montur, wie er sich gibt, erst sein Gefühl entwickelt. Und die Distanz und die Nähe gleichzeitig zu besingen, ich glaube, das ist so, warum er für mich funktioniert. Weil so erleben es wir.
0: Das sagt Maurice Ernst von Bilderbuch. Die neue Platte der Band heißt Unendlich plus eins. Am Sonntag spielen die Österreicher ein Konzert mit der neuen Gitarristin Uchiyara in Berlin, das allerdings schon restlos ausverkauft ist. Aber immerhin, nächstes Jahr im September gibt es 3 Konzerte in Wien und vielleicht kommen sie ja dann auch noch mal wieder. Das ist der Song Irgendwo.

0: Nochmal die Gitarre von Mike Krammer von Bilderbuch, die sich da hochschraubt. Das Leben als große Party, das ist der Entwurf von Troye Sivan auf seinem neuen Album. So viel Hedonismus muss man sich erst mal trauen. Seine Party findet überall statt. Draußen, drinnen, zu Hause, im Club und auf dem Weg zur nächsten Party.
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0: Karin Park, Karin Busch, Party Under the Bridge.
1: Ja, das war der Song Party von Troy Sivan. Wem der Song bisher entgangen ist, der hat vielleicht gerade Madonna erkannt. Ihr Hit Music ist da kurz als Sample aufgeblitzt. Troye Sivan ist Anfang 30 und kommt aus Australien. She's the Best heißt sein neues Album. Mit meinem Kollegen Christoph Reimann aus der Corso-Redaktion spreche ich darüber. Christoph, was gibt es denn zu feiern?
2: Das Party-Thema ist so eine Verlängerung des Vorgängeralbums und da vor allen Dingen eine Verlängerung der dazugehörigen Tour. Troye Sivan hat in der Zane Lowe Show von Apple Music das hier gesagt.
3: The whole thing, I think, was that it was a party for every single person who came to those shows. You know what I mean? It was like a nightclub.
2: Die Tour habe sich angefühlt wie ein Besuch im Nachtclub für ihn und das Publikum. Er habe sich als Teil einer großen Gemeinschaft gefühlt, war eins mit der Welt. Und dieser Gefühlsrausch nach der Tour habe aber auch ein Loch hinterlassen, mit dem er umgehen musste. Das sagt Troye Sivan. Und das neue Album soll nun beides spiegeln, den Rausch und das Runterkommen. Gefeiert wird zum Beispiel mit House und schwitzigem Jungle und dann in eher klassischen Popsongs stellt sich so ein Verlangen ein nach Geborgenheit, nach einer stabilen Beziehung und er spürt Einsamkeit auf dem Nachhauseweg von der Party.
1: Das klingt aber auch ein bisschen nach Katerstimmung. Das heißt, die Party ist am Ende doch nicht alles?
2: Naja, die Party ist schon ziemlich zentral, auch wenn wir uns zum Beispiel das Video angucken zu diesem Song. Da ist Troye Sivan als Ritter zu sehen, die Rüstung wird aber schnell ausgezogen, es gibt Sex und diese eigentlich männliche heterosexuelle

0: Sexuelle Mittelalterfantasie wird bei ihm dann zu einer queeren Experimentierfläche. Und das ist dann natürlich auch so ein Angebot an sein Publikum. Und es zeigt, wie er Party und auch Club versteht, nämlich als Schutzraum, als einen bestenfalls diskriminierungsfreien Ort des Ausprobierens, des Verlangens und Begehrens, ohne sich rechtfertigen zu müssen. Also die Party, die will er gar nicht verteufeln, die ist ihm wichtig, aber er will mit dem Album ihm auch zeigen, dass es da auch was anderes gibt, ein anderes Verlangen und dass es auch andere Formen von Partnerschaften gibt. Also der Titelsong She's the Best zum Beispiel, der gilt ja den Frauen in seinem Leben. Er feiert die Freundschaften, die ihm Halt geben.
1: Das klingt aber fast so ein bisschen, als ob er sich ausschließlich an die queere Szene wenden würde. Ich hatte aber zuletzt das Gefühl, dass er wirklich den Sprung in den Mainstream geschafft hat.
0: Ja, hat er auch. Eine Zeit lang kam er mir selbst wie so ein Scheinriese vor. Also sobald der Algorithmus angesprungen ist, hatte man ihn ständig im Feed. Aber welche Rolle er darüber hinaus spielt, das ist ja für uns heute auch oftmals schwer einzuschätzen, wie groß manche Stars sind. Aber ja, er ist inzwischen einer geworden. Daran hat auch großen Anteil Charlie XCX, seine langjährige gute Freundin. Die beiden waren zusammen auf Tour und auch sie wurde ja aus der Nische heraus zu einem Superstar. Er ist nicht ganz so groß, aber er macht auch jetzt mittlerweile Werbung für Prada. Nicole Kidman spielt im aktuellen Video zum Titelsong mit. Timothée Chalamet hat ihn mal bei Saturday Night Live parodiert. Also er ist ein Star, ja, aber er ist einer, der Nahbarkeit vermittelt. Er kennt eben beides, die Unsicherheit darüber, ob man so sein darf, wie man ist, und das Wohlbefinden im eigenen Körper. Immer wieder thematisiert er das in Interviews. Nur zurückkommt auf das Album, bei der Liebe, da hapert es eben noch.
1: Okay, aber wir haben jetzt natürlich viel über Bilder und Inszenierung gesprochen. Ist das alles wichtiger als die eigentliche Musik?
0: Naja, die Musik ist schon ein zentraler Baustein, das würde ich schon sagen. Wir hören da auch gut produzierte Songs auf diesem Album She's the Best. Aber so im direkten Vergleich zum aufgekratzten Vorgängeralbum ist das hier weniger aufregend, fast so manchmal konventionell, trotz der nach wie vor sehr expliziten Texte. Aber im Grunde, wir kennen da schon vieles von Troye Sivan, was wir auf diesem Album hören. Und, das muss man auch sagen, Sivan ist nicht der allergrößte Sänger, auch das wird auf dem Album deutlich. Seine Stärke, und das meine ich ernst, seine wirkliche Stärke liegt darin, wie er die verschiedenen Bausteine zusammenbringt. Also er gestaltet seinen gesamten Auftritt, den Klang, die Kleidung, die Choreografien, die Körperbilder, das ergibt alles eine ästhetisch stimmige Mischung bei ihm. Ein Beispiel, auch nochmal ein Video, also da sieht man Sivan im Titelsong mit blonder Hochsteckfrisur und Make-up und neben ihm so eine cool rauchende Nicole Kidman in der Küche. Oder auch das Madonna-Sample, auch das beweist der Geschmack und das macht ihn zu einem Pop-Styler. Er kuratiert Musik, Mode, Körper, Vorbilder und daraus entsteht so eine ganz eigene Welt, in der man sich dann aber auch für sein Begehren nicht schämen muss. Und das, glaube ich, ist so die ganz große Kraft von Troye Sivan und das zeigt er auch auf diesem neuen Album, obwohl musikalisch es vielleicht nicht sein allerallerstärkstes ist.
1: Christoph Reimann über das neue Album von Troye Sivan. Hier jetzt noch das titelgebende Stück She's the Best.
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Eine Ode an die Freundschaft, She's the Best von Troy Sivan. Der Gitarrenrock der 90er und Nullerjahre hat zuletzt ein kleines Revival erlebt. Dafür sind viele kleinere Indie-Bands verantwortlich, die den Sound ihrer Jugend oder möglicherweise ihrer Eltern neu belebt haben. Eine dieser Bands ist Wishy aus Indianapolis. Bei ihnen klingt dieses Revival aber nicht nach nostalgischer Rückschau, sondern steht mit beiden Beinen fest im Hier und Jetzt.

0: Musik von der amerikanischen Band Wishy. 2024 kam das Debüt der Band raus und jetzt das zweite Album Nature's Pill. Das ist unheimlich energiegeladen und lebt von der Euphorie. Man merkt, dass die Band unheimlichen Spaß beim Einspielen der Songs hatte. Über diese Spielfreude habe ich mit den beiden Co-Songwritern und Lead-Vokalisten Kevin Crowther und Nina Pitchkeitz in dieser Woche gesprochen. Schon das erste Stück, All the Rage, das kocht mit den Gitarren und dieser Punkrock-Energie fast über, obwohl es eigentlich ein Song über den lähmenden Zustand nach einer Trennung ist. Woher kam diese Energie?
1: I think the simple answer is we like to have fun. And we like to make fun music.
2: Tja, ich glaube, die einfache Antwort ist, wir haben gerne Spaß und machen gerne unterhaltsame Musik. Die meiste Musik, die wir schreiben, entsteht einfach so. Besonders bei diesem Album war das so eine unerklärliche Energie. Wir wollten für diese Songs etwas mehr Uptempo-Vibes. Und gerade dieser eine Song, All the Rage, wurde von vielen unserer Freunde inspiriert, die Musik machen. Das ist Musik, die einfach Spaß macht, die unbeschwert, aber trotzdem clever und durchdacht ist. Ja, wir sind einfach inspiriert von der Musik, die um uns herum entsteht.
1: Smart, you know, thought through and yeah, just inspired by a lot of music that's happening around us.
0: Bei diesem Album haben sie ja mehr als Band zusammengearbeitet und die Songs anders als auf dem Debütalbum teilweise auch wirklich zusammengeschrieben. Wie hat es das Bandgefüge verändert? What would you say, Nina?
3: Definitely changed it into be more of.
4: Also es hat sich definitiv zu einem stärker gemeinschaftlichen Songwriting-Prozess gewandelt, ganz klar. Und auch unsere anderen Bandmitglieder, Mitch und Dimitri, sind auf dem Album als Songwriter aufgeführt, was nun ja ebenfalls neu ist. Ich meine, das spricht eigentlich für sich. Für uns ist es einfach wichtig, als komplette Band Songs zu schreiben und wir wollen das in Zukunft noch viel öfter tun.
3: To us and we like to do it much more going forward.
0: Mhm. Sie beide, sie teilen sich ja das Songwriting und die Lead-Vocals, wenn sie zusammen schreiben. Was bringt die jeweils andere Person besonders stark in einen Song der Band ein? Was würden Sie sagen? Was bringt Nina ein, Kevin, und umgekehrt, Nina, was bringt Kevin ein, Song from Rishi?
3: I think Kevin really does a great job writing the music.
4: Ich finde, Kevin macht wirklich einen großartigen Job beim Schreiben der Musik und was die eigentliche Songstruktur angeht. Er schafft das Fundament. Ich glaube, meine Stärken liegen dagegen eher im Textlichen. Aber wir beide schnuppern natürlich in beides rein, wobei man sagen kann, wo der eine vielleicht Schwächen hat, da glänzt der andere. Für mich persönlich ist das Ganze eine Chance zu wachsen und eine bessere Songwriterin zu werden. Durch die Arbeit an diesem Album habe ich wirklich enorm dazugelernt.
3: I've just grown so much from like writing this album.
1: I'd say what I love about Nina's writing style is that.
2: Und was ich an Ninas Schreibstil liebe, ist, dass da oft etwas Überraschendes passiert. Also, ich schreibe einen Song und schicke Nina eine Rohfassung mit der Bitte, lass dir mal was dazu einfallen. Hier ist eine grobe Idee für die Melodie, aber fühl dich frei, sie zu ändern. Ich bin gespannt, welchen Text du dazu entwirfst. Wenn ich etwas schreibe, lege ich im Kopf oft schon unbewusst den Grundstein dafür, wie die Worte klingen und wie die Melodie verlaufen soll. Deshalb ist es für mich eine tolle Sache, die Kontrolle abzugeben und Nina ein neues, manchmal leicht chaotisches Element einbringen zu lassen, auf das ich dann auch sehr gespannt bin. Ich denke dann, oh, daran habe ich überhaupt nicht gedacht.
1: Opportunity for me to release control and let Nina introduce like a new, sometimes slightly chaotic element that it makes me really excited to hear, and I'm like, oh, I didn't even think of that, and like suddenly the song takes on this new life.
2: Plötzlich gewinnt der Song eine ganz neue Dynamik. Wenn es allein nach mir ginge, wäre das Endergebnis vielleicht etwas langweilig oder eintönig. Wenn ich an Ninas frühere Musik denke, die sie selbst gemacht hat, habe ich oft gedacht, diese Melodien schlagen völlig unerwartete Haken und ich liebe die Rhythmik der Worte. Es wirkt so spaßig und unbeschwert, fast so, als würden sich die Worte manchmal überschlagen. Das ist ein Element, das mir an Ninas Songwriting einfach wahnsinnig gut gefällt.
1: I don't know. That's a fun element that I really love about Nina's writing.
0: Das Überraschungsmoment und ein gutes Gefühl für den Aufbau eines Songs, das bringen Kevin Crowther und Nina Pitchkeitz zusammen. Das hört man auch in ihrem gemeinsamen Song All the Rage. Danach sprechen wir weiter.

0: All the Rage aus dem neuen Album der amerikanischen Band Wishy. Mit den beiden Songwritern und Sängern der Band, Kevin Crowther und Nina Pitschkeitz, habe ich gesprochen. Teilweise haben sie die Songs live aufgenommen. Das hat den Effekt, dass sie direkter und kantiger klingen. Das Debütalbum 777, das haben sie in einem professionellen Tonstudio noch aufgenommen. Das war jetzt bei Nature's Pill anders. Wieso?
1: Our producer Ben Lumsdain mostly records out of his house in Los Angeles.
2: Unser Produzent Ben Lumsdain nimmt größtenteils bei sich zu Hause in Los Angeles auf. Das ist eine viel, viel intimere Atmosphäre. Er hat das zweite Schlafzimmer in seinem Haus in ein Tonstudio umgewandelt, das ziemlich klein ist. Es ist so groß wie ein begehbarer Kleiderschrank. Wir haben uns da alle reingedrängt. Aber das hat Spaß gemacht und gehört zu meinen schönsten Erinnerungen. Wir wollten für dieses Album einfach eine persönlichere, engere Aufnahmeerfahrung. Für mich gilt da ganz einfach, weniger ist mehr. Wir brauchen wirklich nicht Unmengen an teurem High-End-Equipment, um etwas richtig Gutes zu erschaffen. Aber die Ausrüstung, die Ben hat, ist auch wirklich gut.
1: Don't need like a bunch of like fancy equipment to make something really good. I mean, even though like Ben, the equipment he does have is really nice.
3: It's by no means an amateur studio.
4: Ja, genau, es ist absolut kein Amateurstudio. Ben ist durch und durch ein Profi. Aber im letzten Studio, wo wir unser Debüt 777 aufgenommen haben, da war ein sehr großer Raum, in dem uns viel zur Verfügung stand. Ich glaube, es gab das Gefühl, dass in dieser Weite manchmal ein bisschen etwas verloren gegangen ist. Damit will ich nicht sagen, dass ich nicht stolz auf unser Debüt bin. Aber bei diesem neuen Album wollten wir, dass es sich unmittelbarer und kompakter anfühlt. Die Aufnahme im kleinen Studio fühlte sich natürlich an. Dort hatten wir ja schon viele unserer allerersten Sachen aufgenommen. Die ersten paar EPs sind in diesem kleinen Raum entstanden. Daher war uns dieser Ort schon sehr vertraut. Es fühlte sich einfach gut an.
3: Already recorded a lot of our earliest stuff. The first couple EPs was in that small space, so we felt like a sweet familiarity with that space already. So
0: ein Song ist mir besonders aufgefallen auf diesem Album, das ist der Song Shift. Und das ist eine Ode an das Leben zu genießen, fröhlich zu sein und das Leben als eine große Party zu feiern. Sie haben es geschrieben, Kevin, und angesichts von Kriegen und Krisen auf der ganzen Welt klingt das fast schon so ein bisschen trotzig, aber sehr schön. War der Song auch als Trotzreaktion so ein bisschen gemeint? Act of Defiance?
3: I think I'm not sure why I felt such a need to make such a.
4: Ich bin mir nicht sicher, warum ich so ein starkes Bedürfnis hatte, ein solches Lied zu schreiben, das das Leben und die Freude feiert. Aber es fühlte sich irgendwie so an, als läge etwas Trotziges darin, die Freude anzunehmen. Man muss ja wirklich etwas dafür tun, um Freude im Leben zu finden. Es ist ja nichts, was einem einfach zufliegt angesichts all dessen, was wir durchmachen, erleben und sehen müssen. Und ich meine, mir ist klar, dass ich und meine Bandkollegen noch in einer sehr privilegierten Lage sind. Das möchte ich keineswegs kleinreden. Wir führen ein relativ komfortables Leben, aber selbst da, im Umgang mit den Menschen um uns herum, vergisst man leicht, dass wir eine gewisse Verantwortung dem Leben gegenüber haben. Freude zu finden, sie zu verbreiten und an andere weiterzugeben. Ich glaube, der beste Weg, das zu tun, ist Musik. Ich will den Leuten nicht vorschreiben, was sie machen sollen. Der Song ist eher eine Einladung und ich glaube, genau das macht uns als Band aus. Wir sind ziemlich optimistische Menschen.
3: It's not so much me being like trying to tell people what to do, but more of like an invitation, I guess. And sort of what kind of what we're about as a band, I think. We're pretty optimistic people.
0: I like that very much. Am Ende des Songs hört man, wie ihre Großmutter Nina auf die Mailbox spricht. Sie gratuliert ihnen. Wozu?
1: Graduating university. This was like 7 years ago.
2: Zu meinem Uni-Abschluss. Das war vor etwa 7 Jahren. Ich hatte gerade mein Studium beendet, als sie mich anrief. Kevin und ich hatten vorher schon darüber gesprochen, irgendwo auf dem Album eine Sprachnachricht einzubauen. Und wir hatten als Band verschiedene Sprachnachrichten gesammelt, auch von anderen Bandmitgliedern. Ich wusste davon nichts, aber war angenehm überrascht, als wir die Mixe zurückbekamen und ihre Stimme darin zu hören war. Es war unglaublich berührend. Sie ist vor ein paar Jahren gestorben und deshalb war es schön, das für immer verewigt zu haben.
1: She passed away a couple years ago and I was really close with her and so it was like nice to like have that immortalized forever.
0: Nina Pitschkeitz war das von Wishy. Wir haben über das neue Album Nature's Pill gesprochen. In den nächsten Monaten touren die Amerikaner erstmal durch die USA und Kanada. Aber im kommenden Frühjahr planen sie auch nach Europa zu kommen, wie sie mir gesagt haben. Solange bemühen wir uns hier mit Musik aus der neuen Platte. Das ist der Song Shift, von dem hier gerade schon die Rede war. Es ist die Einladung der Band, das Leben zu feiern und Optimist zu bleiben.

0: grandma. Congratulations. Well, I'm sitting on the front porch trying to get warm. It's really beautiful today, though, the sun's shining, huh? Well, I won't bother you now. Try to call you later on or something. Okay. See ya. Love ya. Bye.
1: Wirklich eine schöne Sprachnachricht hier am Ende von Shift. Das war ein Song von der amerikanischen Band Wishy aus dem neuen Album Nature's Pill. Damit sind wir am Ende angekommen. Gleich geht's weiter mit dem Büchermarkt. Danke Ihnen fürs Zuhören. Das war das Corso Musikmagazin mit Juliane Reil. Wir hören uns wieder. Machen Sie es gut.

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4: Uhr, die Nachrichten. Nach SPD und Linkspartei haben in Mecklenburg-Vorpommern auch die Grünen für Koalitionsverhandlungen zur Bildung einer rot-rot-grünen Landesregierung gestimmt. Die Delegierten fassten den Beschluss auf einem kleinen Parteitag in Rostock. SPD und Linke hatten sich bereits gestern dafür ausgesprochen. Der Beginn der Beratungen ist für Montag geplant. Nach Aussage der amtierenden Ministerpräsidentin und SPD-Spitzenkandidatin Schwesig soll es zunächst um politische Fragen gehen. Über die Ministerposten werde zum Schluss gesprochen. Sollten die Verhandlungen zu einer Einigung führen, wäre es für die Grünen die erste Regierungsbeteiligung in dem Bundesland. Stärkste Kraft bei der Landtagswahl war am 20. September die AfD geworden. Eine Mehrheit im Schweriner Landtag erlangte sie nicht. SPD, Grüne und Linke verfügen zusammen über mehr als die Hälfte der Sitze. Sie haben jede Zusammenarbeit mit der AfD ausgeschlossen. Kulturstaatsminister Weimer hat an die SPD-Bundesvorsitzenden Klingbeil und Baas appelliert, ein rot-grün-rotes Bündnis auf Landesebene in Berlin zu verhindern. Er sagte der Bild-Zeitung, wenn die SPD der Linkspartei, Zitat, als Steigbügelhalter an die Macht verhelfen sollte, würde die Koalition im Bund belastet. Eine Regierungsbeteiligung der Linkspartei in der Hauptstadt wäre aus seiner Sicht ein Misstrauensvotum gegen Schwarz-Rot. Die Parteien der Mitte könnten und sollten in der Hauptstadt eine Koalition formieren, forderte Weimer. Die Linkspartei sondiert derzeit mit Grünen und SPD über ein mögliches Regierungsbündnis in Berlin. Die beiden Parteien hatten eine Vereinbarung zum Vorgehen gegen Antisemitismus zur Bedingung für den Beginn der Gespräche gemacht. Am Donnerstag wurde eine entsprechende Übereinkunft vorgestellt. Rechnerisch wäre in der Hauptstadt auch ein Bündnis aus CDU, Grünen und SPD möglich. Für den künftigen EU-Etat gibt es einen Verhandlungsvorschlag. Er stammt von der irischen Ratspräsidentschaft und sieht vor, das von der Europäischen Kommission vorgelegte Konzept um rund 159 Milliarden Euro zu kürzen. Der Finanzrahmen für die Jahre 2028 bis 2034 würde dann etwa 1,83 Billionen Euro betragen. Kürzungen sieht der Vorschlag vor allem in jenen Bereichen vor, mit denen die Brüsseler Behörde mehr Geld für Wettbewerbsfähigkeit, Forschung, Verteidigung sowie Außen- und Entwicklungspolitik ausgeben wollte. Deutschland und weitere Nettozahlerländer wie die Niederlande, Schweden und Österreich fordern, den Haushaltsentwurf um mehrere hundert Milliarden Euro zu reduzieren. Nach Aussage von Bundeskanzler Merz bietet der Vorschlag der irischen Ratspräsidentschaft keinerlei Grundlage für eine Einigung. Der nächste mehrjährige Haushalt steht auf der Tagesordnung des EU-Gipfels in der kommenden Woche in Brüssel. Nach der Vereinbarung zwischen den USA und Russland über Diesellieferungen hat Deutschland seine Unterstützung für die Ukraine bekräftigt. Regierungssprecher Cornelius teilte in Berlin mit, man halte an den Sanktionsbeschlüssen gegen Russland fest und arbeite gemeinsam mit den europäischen Partnern an weiteren Strafmaßnahmen. Zugleich werde die diplomatische Arbeit an einer Friedenslösung fortgesetzt. Ähnlich äußerte sich eine Sprecherin des Bundeswirtschaftsministeriums. Man stehe weiter uneingeschränkt zu den Sanktionen. In der Ukraine löste die Vereinbarung zwischen Washington und Moskau Besorgnis aus. Präsident Zelensky sprach von einer Investition in die russische Kriegskasse. Die USA hatten sich nach Angaben von Präsident Trump mit Russland auf Diesellieferungen geeinigt. Russland werde mehrere hunderttausend Tonnen auf den Weltmarkt bringen, erklärte er. Washington setze dafür bis April 2027 die Sanktionen gegen den Kauf von russischen Erdölprodukten aus. Ragebait ist das Jugendwort des Jahres 2026. Die Entscheidung wurde am frühen Nachmittag auf der Frankfurter Buchmesse verkündet. In einer Abstimmung setzte sich der Begriff gegen Peak und Crashout durch. Ragebait bedeutet wörtlich übersetzt Wutköder und meint Online-Beiträge und Inhalte, die nur darauf abzielen, Polemik, Auseinandersetzungen und Aufregung zu erzeugen. Das Wetter. Heute im Süden stärker bewölkt mit Regen, der im Tagesverlauf nachlässt. Im Nordwesten und an der Küste vereinzelt Gewitter. Ansonsten wechselnd bewölkt mit sonnigen Abschnitten und weitgehend trocken. 13 bis 9 Grad. Morgen ein Mix aus Sonne und Wolken, örtlich Regen bei 12 bis 18 Grad. Das waren die Nachrichten.
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0: Willkommen zu den Büchern für junge Leserinnen und Leser. Im Studio ist Nora Karches. Noch bis morgen präsentiert unser Nachbarland Tschechien seine neue Erscheinungen auf der Buchmesse in Frankfurt, denn in diesem Jahr ist Tschechien das Gastland. Und wir wollen in den nächsten 25 Minuten die tschechische Kinder- und Jugendbuchszene vorstellen. Und das aus gutem Grund, denn das Land ist bekannt für seine originellen Kinderbücher und Kinderfilmproduktionen. Denken wir nur mal an den kleinen Maulwurf, die Zeichentrickserie stammt aus der Tschechoslowakei, oder an den Kater Mikesch, der sprechen lernt und dessen Geschichte in der Augsburger Puppenkiste verfilmt worden ist. Aber wie steht es heute um die Kinder- und Jugendliteratur in unserem Nachbarland? In Tschechien leben knapp 11 Millionen Menschen. Welche Kinder- und Jugendbücher liest man dort? Judith Leister hat 6 bemerkenswerte Titel ausgesucht. Und dass man in Tschechien auch heute noch Sinn für Humor und eine Vorliebe fürs Fantastische hat, das beweisen diese Bücher. Mit dabei ist ein Buch von Pilzen für Pilze, das bei der weltweit wichtigsten Kinderbuchmesse in Bologna mit dem Bologna Ragazzi Award ausgezeichnet worden ist. Doch als erstes reisen wir mit dem Autor Tomasz Konczynski und dem Illustrator Daniel Spaczek durch Raum und Zeit.
5: When I don't know what to draw, I draw an astronaut.
6: Wenn ich nicht weiß, was ich zeichnen soll, dann zeichne ich einen Astronauten. Nicht aus Nostalgie, sondern Astronauten sind einfach nach wie vor meine Helden.
7: Die Arbeiten von Daniel Spaczek entwerfen komplexe Welten mit futuristischer Anmutung. Auf seiner Website grüßt der tschechische Illustrator und Trickfilmmacher einfach ins Blaue: Hallo, ich bin Daniel, ein Illustrator vom Planeten Erde, als könnten sich jederzeit Außerirdische bei ihm melden. Darunter sieht man Dutzende von liebevoll ausgestalteten, knallbunten Designprojekten, die Spaczek in den letzten 25 Jahren realisiert hat. Jetzt hat der Illustrator gemeinsam mit dem Drehbuchautor und Texter Tomasz Konczynski ein Kinderbuch mit dem Titel »Im Land der Erinnerungen« herausgebracht. Man merkt dabei, dass Spaczek nicht nur Grafikdesigner ist, sondern auch visuelle Darstellungen für den wissenschaftlichen Bereich entwickelt. Auf jeder Buchseite begegnen einem bizarre geometrische Strukturen, seltsame Apparate und ineinander verschachtelte Welten. Heldin von »Im Land der Erinnerungen« ist das Mädchen Jasmin, das bei Verwandten den Geburtstag ihres kleinen Cousins Jachim feiert. Sie langweilt sich ein wenig beim Betrachten alter Familienfotos und fragt sich nebenbei, warum man sich an die frühe Kindheit eigentlich nicht erinnern kann. Dann kippt die Handlung ins Surreale. In der Nacht wacht Jasmin auf und sieht einen riesigen Schlauch an Jachims Kopf. Kurz darauf werden auch aus ihrem Kopf die Erinnerungen abgesaugt. Jasmin sträubt sich. Im Buch heißt es:
6: Es war dunkel. Dann blinkte ein Lichtchen auf und jemand schimpfte herum. Wunderbar, ganz toll gemacht. Jetzt ist der Einschlürfer komplett in den Ausschlürfer gestülpt. Zum Glück habe ich den Verteiler gerade noch rechtzeitig rausgezogen. Jasmin ertastete endlich ihre Brille und schaute den seltsamen Apparat, der neben ihr stand, genauer an. Er sah ein bisschen aus wie ein Bus oder Waggon, der beladen war mit Päckchen, Schachteln, Taschen, Koffern und mit Seilen verschnürten Containern. Weitere Päckchen und aufgerollte Schläuche lagen verstreut herum. Und das Einzige, was sie klar erkennen konnte, war ein riesiger Propeller am Heck. Dann sah Jasmin endlich auch etwas Großes, Haariges. Es machte sich am Apparat zu schaffen und musste mächtig schnaufen.
7: Das haarige Etwas ist der zottelige Luftschrauberpilot Willi Wirbel. Und um die gestohlenen Erinnerungen ihres kleinen Cousins zurückzuholen, klammert sich Jasmin an Wirbels Fluggerät fest und wird wie in einem Science-Fiction-Film in ein buntes Abenteuer im Land der Erinnerungen hineingezogen, wo andere Gesetze gelten als in unserer Welt. Dabei lernt sie nicht nur, dass die Erinnerungen der ganz kleinen Kinder besonders wertvoll sind. Jasmin macht auch die Bekanntschaft der gegensätzlichen Zwillinge Alois und Sigmund, die mit Nachnamen Alzheimer und Freud heißen. Und sie begegnet dem, Zitat, größten Erinnerungshändler in der westlichen Vergessenheit mit Namen Proust. Dieser Proust leitet eine Behörde im Inneren des Vulkans Vesuv. Dort lagern, verwalten und verkaufen Kraken in Hosenanzügen und mit Stöckelschuhen auf langen Gängen die Erinnerungen der Menschheit. Daniel Spatscheks Illustrationen sind ein Farbrausch in Lila, Neon, Orange und Pink. Sie weisen eine große Nähe zur Popart und zur Flower-Power-Ästhetik der späten 1960er Jahre auf, besonders zum Beatles-Film Yellow Submarine, der 1968 im Vorfeld des gleichnamigen Albums in die Kinos kam. Auch dieser Trickfilm des deutsch-tschechischen Grafikdesigners Heinz Edelmann war extrem bunt.
5: Yellow Submarine ist basically
6: Yellow Submarine ist eine meiner prägendsten Kindheitserinnerungen. In Tschechien waren Animationsfilme schon immer wichtig, besonders zur Zeit des Kommunismus.
7: Von der bedeutenden Trickfilmgeschichte Tschechiens schwärmt auch Michala Čičváková, Auslandskoordinatorin beim Tschechischen Literaturzentrum in Prag.
8: Wurde nach dem Zweiten Weltkrieg sofort auch Atelier für Film, animierten Film gegründet, das auch heute funktioniert. Man hat damals oder war sehr populär Jiří Trnka und seine Puppenfilme in den 60er Jahren. Und der hat sein eigenes Jiří Trnka Studio Brüder im Trick gegründet. Das hat bis 2012, glaube ich, noch funktioniert. Aber immerhin sind die Animationsfilme sehr populär und werden von dem Staat gefördert und sind auch sehr erfolgreich auf der Szene, internationalen Szene.
7: Jiří Trnka, dessen revolutionäres Prager Animationsstudio nach seinem Tod noch bis 2012 weitergeführt wurde, galt als Walt Disney des Ostens. Auch die ikonische Gute-Nacht-Sendung Wiczernicek, die seit 1965 im Abendfernsehen läuft und mit dem Sandmännchen vergleichbar ist, sorgt seit Jahrzehnten für originelle Kinderproduktionen. Im Land der Erinnerungen steht diesem hohen Standard in nichts nach. Das Buch regt zum Nachdenken über Erinnern und Vergessen an und fordert damit das logische Denken und die Vorstellungskraft heraus. Genau wie Spatscheks Wimmelbilder. Der Begriff ist auch ins Tschechische eingewandert, bestechen Konchinskis Texte durch Raffinesse und Humor. Lena Dorn hat sie lautmalerisch ins Deutsche übertragen. Von Ferne erinnert die Story an die Matrix-Filme und Michael Endes Momo mit seinen grauen Herren, den Zeitdieben. Doch in diesem durch und durch postmodernen Buch bleiben am Schluss viele Fragen offen. Wer ist gut und wer böse? Was ist überhaupt böse? Was ist gut? Und noch etwas. Will das Autorenduo mit seinem Buch vielleicht auf gierige Datenkraken anspielen, die sich das Kulturerbe der Menschheit mittels KI unter den Nagel reißen? Die Kritiker hätten aus seinen Büchern immer mehr herausgelesen, als er bewusst hineingelegt habe, sagt Daniel Spatschek salomonisch. In erster Linie sei es ihnen um ein aufregendes Buch gegangen.
6: Wir haben uns gesagt, okay, lass uns etwas Abenteuerliches machen. Ein Kinderbuch. Etwas Psychedelisches und Surrealistisches, das ganz in die Welt der Erinnerungen eintaucht.
7: Wie der Designer findet auch Michala Čičvákova vom Tschechischen Literaturzentrum, dass die Avantgarden der Zwischenkriegszeit, besonders der tschechoslowakische Poetismus und der Surrealismus, stilbildend waren. Nach dem Zweiten Weltkrieg und mit der Errichtung des kommunistischen Regimes waren viele tschechoslowakische Schriftsteller und bildende Künstler gezwungen, in die Kinderliteratur und den Kinderfilm auszuweichen, wo sich noch letzte Freiräume fanden. Durch ihre Kreativität brachten sie das Genre zu erstaunlicher Blüte, sagt Čičvákova.
8: In den 50ern, da können wir Namen wie auch Jaroslav Seifert nennen, Ivan Blatný oder František Holan. Das waren Schriftsteller, die wirklich in die Welt der Kinderliteratur sozusagen fliehen mussten, weil da die Freiheit größer war und die Zensur nicht so stark reingeschaut hat. In den 70er Jahren dann kann man die Namen wie Jan Procházka, Ivan Klíma, Jan Skácel oder Pavel Schrutt erwähnen, die ähnlich in diese Freiheit der Kinderimagination geflohen sind.
7: Ein aktuelles Kinderbuch, das die Befreiungsrhetorik des Kommunismus auf originelle Weise parodiert und dabei biologisches Grundwissen vermittelt, ist Myko. Wissenswertes aus der Welt der Pilze, von dem Texter und Botaniker Jiří Dvořák und der Illustratorin Daniela Olejníková. Darin heißt es zum Beispiel launig: Pilzgeflechte aller Länder, vereinigt euch. Myko ist der fiktive erste Sammelband einer Pilzillustrierten von Pilzen für Pilze. Das Buch ist als buntes Magazin konzipiert, das neueste Nachrichten aus der Pilz-Community und der Mykologie, der Wissenschaft von den Pilzen, aber auch Funfacts und sogar Pilzpoesie vorstellt. Der Witz liegt natürlich darin, dass Pilze neben Tieren und Pflanzen eine eigene Spezies bilden. Ein Fakt, der oft übersehen wird. Weil die Pilze sich also zu den Unterdrückten und Verdammten dieser Erde zählen, so die Idee dieses Buches, haben sie eine Befreiungsbewegung auf die Stängel gestellt, deren Zentralorgan Myko ist. Im Geleitwort schreibt der Myko-Chefredakteur, ein Pilz namens Fungus X imperfectus, kämpferisch:
6: Geschätzte Pilze, der Band, den Sie gerade in Ihren Pilzfäden halten, bedeutet für die Pilze in der ganzen Welt einen großen Schritt nach vorn. Dies ist nämlich die erste Zeitschrift, die nicht nur von Pilzen handelt und für Pilze bestimmt ist, sondern die auch von Pilzen gemacht ist.
7: Gegen Ende beschwört Fungus Imperfectus die Vision einer besseren Welt.
6: Zudem sind wir davon überzeugt, dass Myko den Beginn einer neuen Epoche in der langen und ruhmreichen Geschichte der Pilze auf dem Planeten Erde und im Universum überhaupt darstellt.
7: Im Kern ist Myko ein clever aufgemachtes Sachbuch, fast schon eine Pilzenzyklopädie, die die real existierenden Waldgewächse von der Anemonen-Stinkmorchel über den kleiigen Kotling bis zum zinnoberroten Pustelpilz vorstellt, die Funktion von Pilzen in der Natur und ihren Nutzen etwa für die Medizin erklärt und nicht zuletzt das jugendliche Publikum zu kleinen Experimenten einlädt. Das anarchische Myko gehört zu den amüsantesten Publikationen dieses Kinderbuchherbsts und beeindruckt auch durch seine phänomenale Grafik. Die Übersetzung von Mirko Kretsch ist pointiert und treffsicher. Michala Čičvákova vom Tschechischen Literaturzentrum macht an Myko einen Trend in der tschechischen Kinderbuchszene fest, den man wohl als ein globales Phänomen betrachten muss. Nature Writing. Bücher, die für die Sehnsucht nach einer intakten Natur stehen.
8: Jiří Dvořák ist der, der diese Grenze zwischen dem Enzyklopädischen und dem Witzigen sehr gut kann. Hat ganz viele Bücher geschrieben über unterschiedliche Ungeziefer, über Blumen und jetzt haben wir die Pilze eben oder wie die Tiere schlafen.
7: Von Dvořák erscheinen zur Buchmesse gleich zwei Kinderbücher auf Deutsch. Mit der Illustratorin Marie Stumfova hat er das Bilderbuch »So schlafen die Tiere« publiziert. Formatfüllende Bilder zeigen die ungewöhnlichen Schlafgewohnheiten der Tiere. Der Seeotter zum Beispiel schläft auf dem Wasser und hält sich an Seegras fest, um nicht abzutreiben. Der Pfau übernachtet in Baumkronen. Und die Giraffe legt sich erst gar nicht hin.
6: Viel schläft die Giraffe nicht. Nur 2 Stunden. Und die teilt sie auch noch in kurze, höchstens 5-minütige Schlummer auf. Zwischendurch spitzt sie die Ohren, ob nicht ein Löwe sich in der Dunkelheit anschleicht. Dafür träumt sie kurze, kräftige Giraffenträume von saftigen Akazien, Wettläufen durch die Savanne oder Mittagspausen im kühlen Schatten. Das alles spukt ihr noch im Kopf herum, wenn der Morgen anbricht und man sehen kann, wie sie geschlafen hat. Im Stehen. Hufe auf der Erde, Kopf auf einen Ast gelegt, den Wolken nah.
7: Die poetischen Texte harmonieren mit den atmosphärischen Bildern von Marie Stumpfower. Close-ups zeigen die Tiere in der Natur. Ein Buch, das sich ideal zum Vorlesen als gute Nachtgeschichte eignet. Ruhig und beschaulich ist auch das Buch der Autorin und Schauspielerin Marka Mikova. Es heißt »Der Herr und der Spatz«.
3: Der Herr lebte ziemlich abgeschieden am Rande eines Dorfes in einem wunderschönen Häuschen mit einem kleinen Garten. Von früh bis spät arbeitete er an seinem Computer. In der Früh kochte er sich immer einen Kaffee. Bei schönem Wetter setzte er sich mit seinem Computer in den Garten. Bei schlechtem Wetter blieb er im Haus. Er trank Kaffee und arbeitete und arbeitete. Mittags aß er ein Süppchen oder Linsen, Spiegeleier oder Blumenkohl mit Kartoffeln. Und dann arbeitete und arbeitete und arbeitete er.
7: So beginnt die märchenhafte kleine Geschichte um einen fleißigen Mann, der einsam, aber anscheinend glücklich in seinem privaten Idyll lebt. Der freundliche Herr bekommt regelmäßig Besuch von allen möglichen Tieren und von einem Spatz, den er für seinen, Zitat, einzigen und größten Freund hält. Bis die Nachbarin ihm erzählt, dass ihr Sohn im Krankenhaus ist und der Herr, unterstützt von dem auf einmal lebhaft plappernden Spatz, helfen will und den Kontakt zu dem Jungen sucht. Ein persönliches Erlebnis war Anlass für ihr Buch, sagt Marka Mikova.
9: The real inspiration was this. I work in the hospital like a puppeteer. I play there some performances to cheer up children. So that day when I was going to vacation to some holiday.
3: Ich bin Puppenspielerin im Krankenhaus. Einmal habe ich dort voller Vorfreude auf einen Urlaub eine Mutter und ihren Sohn im Rollstuhl getroffen. Die Mutter sagte mir, sein Bein muss amputiert werden. Ein Satz wie eine kalte Dusche.
9: My son, doctors decide they need to amputate his leg. And it was for me like a cold shower.
7: Mikova versteht ihr warmherziges Buch als Appell an Erwachsene und Kinder, füreinander da zu sein. Und sie zeigt, wie sehr die Natur dem Menschen gut tut. Die schwarz-weißen Comics des bekannten Illustrators Nikarin lockern den Text auf. Sie verleihen diesem mutmachenden Buch eine leicht verträumte Note. Wie Marka Mikova will auch Lucie Lutschanska Kinder an die analoge, die wirkliche Welt heranführen. Während der Corona-Pandemie musste die Illustratorin viel im Netz recherchieren und fühlte sich in der virtuellen Welt zunehmend entfremdet von ihrem eigenen Körper. So beschloss sie, ein Kinderbuch über die 5 Sinne zu schreiben.
10: There is this like a theory that.
3: Es gibt die Theorie, dass wir den Bezug zu unseren anderen Sinnen verlieren, wenn wir uns nur mit dem Sehen beschäftigen. Die Online-Welt ist wie Schrift rein visuell. Das ermüdet das Gehirn. Da hilft es, vor die Tür zu gehen und sich anderen Sinnesreizen auszusetzen. Ich wollte ein Buch über Achtsamkeit schreiben, ohne das Wort Achtsamkeit zu benutzen.
7: Um ganz kleine Kinder anzusprechen, sollte die Story möglichst einfach sein.
3: Es ist eine einfache Geschichte über ein Kind, das mit dem Hund spazieren geht. Sie gehen über die Wiese zum Wald und kommen zurück ins Dorf. Keine Odyssee.
10: Not an Odyssey, or a very short one.
7: Der Clou besteht darin, dass in den 5 Kapiteln jeweils eine Sinneswahrnehmung im Vordergrund steht. Das Sehen, Hören, Tasten, Riechen und Schmecken macht Lutschanska mit unterschiedlichen künstlerischen Mitteln erfahrbar. Beim Sehen arbeitet sie mit farbigen Pastellkreiden, beim Hören in Schwarz-Weiß und beim Riechen setzt sie wie im Modellbau eine Airbrush-Pistole ein, die ganz feine Linien erzeugt, um darzustellen, wie sich ein Geruch im Raum verteilt, bevor er die Nervenfasern der Nase erreicht. Für ihr Buch hat sie eine vermeintlich naive Bildsprache und Schrift gewählt, die improvisiert wirkt, als stamme sie von einem Kind. Dabei hat Lutschanska ausgiebig mit Farbe, Form und Material experimentiert. Harte Arbeit, wie sie sagt.
11: Für dieses Buch habe ich Tonnen von Papier verbraucht, um die richtige Sprache zu finden.
7: Der Aufwand hat sich gelohnt. Herausgekommen ist ein zutiefst rührendes Kinderbuch, das auch Kleinkindern Lust machen dürfte, sich mit Sinneswahrnehmungen zu beschäftigen. Michala Čičvákova, die Auslandskoordinatorin beim Tschechischen Literaturzentrum in Prag, sieht bei aller gestalterischen Vielfalt eine thematische Lücke in der tschechischen Kinder- und Jugendliteratur. Die Perspektive gesellschaftlicher Außenseiter, die in westlichen Produktionen eine immer größere Rolle spielt.
8: Die psychische Gesundheit, die Emotionen, mit denen die Kinder in der heutigen komplizierten Welt kämpfen. Jemand ist anders, jemand sieht anders aus.
7: Das Buch der Illustratorin Marita Kelbel, weder Junge noch Mädchen, bildete eine seltene Ausnahme. Es dreht sich um geschlechtliche Vielfalt, um Transidentitäten und nimmt damit in Tschechien eine Vorreiterrolle ein.
8: Bei Marita Kelbel, das ist das einzige Buch, das bei uns jetzt zum Vorschein bricht oder thematisiert. Deshalb war das ja etwas für uns ganz Neues. Auch in der Prosa, wir sind erst jetzt dabei, darüber zu sprechen, dass man wirklich anders ist und wie die Gesellschaft sich zu den anderen oder zu den Minderheiten in der Gesellschaft benimmt. Also bei uns ist das jetzt ganz frisches Thema.
7: Ursprünglich war Kelbels Buch Teil ihrer Diplomarbeit. Kelbel suchte nach Menschen, die sich weder dem männlichen noch dem weiblichen Geschlecht zugehörig fühlen und fand sie vor allem bei anderen Kulturen. Bei den Indigenen in Nordamerika, in den Bergtälern der albanischen Alpen, bei den Hijras in Indien und den Mushes in Mexiko. Für Kelbel, die sich heute als Transaktivistin bezeichnet, fiel die Arbeit am Diplom zeitlich mit ihrer Transition zusammen.
12: When I was doing the diploma, it was still very much the beginning of transitioning.
11: In der Phase meiner Diplomarbeit stand ich ganz am Anfang meiner Transition und ich war auf der Suche nach Vorbildern, denn die Art, wie Transmenschen in den Medien dargestellt werden, ist oft fragwürdig. Dabei geht es um Menschenrechte. Diese Vorbilder auf der ganzen Welt zu

0: eine Fliege oder ein Bächlein hatten eine Seele. Darum wunderten sie sich nicht, wenn ein Mitglied der Gemeinschaft zwei Seelen hatte, eine weibliche und eine männliche.
1: Zusätzlich zur Darstellung queerer Menschen aus anderen Kulturen wünschte sich der tschechische Verlag noch einen persönlicheren Zugang zum Thema. Daher entwickelte Marita Kelbel für weder Junge noch Mädchen zusätzliche Comicseiten in monochromer Optik, die einen gesellschaftlichen Alltag zeigen, der eine Transperson in Konflikte stürzen kann. Inzwischen zeichnet Marita Kelbel regelmäßig Comics. Dabei wirft sie Situationen aus ihrem Leben schnell aufs Papier. Eine Möglichkeit, ihre Erfahrungen zu verarbeiten, die beim Publikum sehr gut ankommt.
0: Ich wollte quälende Gedanken aus meinem Kopf rauskriegen. Wenn ich es nur aufschreibe, ist es traurig. Aber wenn ich es zeichne, hat es etwas Lustiges.
1: Comics sind ein wichtiges Stichwort auch für Michala Čičvákova. Sie stellt fest, dass die Grenzen zwischen Illustration und Comic im Kinderbuch immer mehr verwischen. Und Comics generell würden sich auch in Tschechien immer stärker durchsetzen.
2: Die Comic-Szene in Tschechien ist wirklich etwas, was ganz frisch ist und auch bei ausländischen Verlagen beliebt. Mit den Comicbüchern haben wir mehr Glück, wenn wir die Rechte verkaufen wollen, als mit den normalen Kinderbüchern.
1: Beim Kinder- und Jugendbuch kann Tschechien an eine lange Tradition anknüpfen, die tief in der Geschichte des Landes verankert ist. Sie bildet den Nährboden für neue Titel, die vieles zugleich sind. Modern, warmherzig, humorvoll, kindgerecht und anspruchsvoll. Ungewöhnliche Natursachbücher für Kinder, liebevoll gestaltete Gute-Nacht-Geschichten und Jugendbücher zu Themen unserer Gegenwart. So profiliert sich Tschechien 2026 erneut als Land, aus dem die vielleicht originellsten und fantasievollsten Kinderbücher der Welt kommen.
3: Das sagt Judith Leister. Sie hat 6 tschechische Kinderbücher vorgestellt, die zur Buchmesse in Frankfurt ins Deutsche übersetzt worden sind. Ich nenne noch einmal die Titel: Im Land der Erinnerungen, Myko, Wissenswertes aus der Welt der Pilze, So schlafen die Tiere, Der Herr und der Spatz, Das Buch von den 5 Sinnen und Weder Junge noch Mädchen. Alle Namen der AutorInnen und Personen, die übersetzt und illustriert haben, finden Sie auf unserer Homepage unter www.deutschlandfunkkultur.de bei den Rezensionen des Monats. Und das war die Kinderbuchsendung im Deutschlandfunk. Fürs Zuhören bedankt sich Nora Karches.
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5: Mit Manfred Kläuber und das sind heute unsere Themen.
6: Wie Bargeld, der digitale Euro verspricht Anonymität und Fälschungssicherheit. Offensive, neue Sprachmodelle aus der EU sollen Firmen und Behörden unterstützen. Und KI-Netiquette, Anthropic untersagt Grausamkeiten gegen seinen Chatbot Claude.
7: Also erste Eigenschaft auf jeden Fall, man möchte haben, dass es unfälschbar ist. Ha? Die zweite Eigenschaft, die man haben möchte, ist, dass man anonym bezahlen kann damit.
5: Das war Tibor Jager, Professor für IT-Sicherheit und Kryptographie an der Bergischen Universität in Wuppertal. Ja, und worum ging es? Um Geld natürlich, um Bargeld. Vor 2.500 Jahren ist es erfunden worden. Und heute im Internetzeitalter ist es immer noch unerreicht, wenn es darum geht, anonym einzukaufen, ohne Datenspuren in Webshops, bei Banken oder Finanzdienstleistern zu hinterlassen. Bargeld ist deshalb auch das große Vorbild für künftige digitale und trotzdem anonyme Zahlungssysteme. Und die Beliebtheit von Bargeld, die wächst ja weiter. Um seine Vorzüge zu erhalten, schreiben einige Länder jetzt ausdrücklich vor, dass Läden künftig nicht nur Giro- oder Kreditkarten akzeptieren müssen, sondern auch Münzen und Scheine. Achim Killer, was ist los mit dem Geld? Hat die Digitalisierung ausgerechnet beim schnöden Mammon ein Ende gefunden?
8: Nee, ganz bestimmt nicht. Aber Schweden und Norwegen sind der Ansicht, dass Bargeld wichtig für die nationale Sicherheit ist. In diesen Ländern wird heute meistens mit Karte oder Handy bezahlt und kaum noch bar. Das ist da nur noch bei

0: ganz kleinen Prozentsatz der Einkäufe der Fall. Wenn da das Internet ausfällt, dann geht nichts mehr. Dann bricht die Versorgung der Bevölkerung zusammen. Die soll deswegen dazu gebracht werden, gelegentlich auch mal bar zu zahlen, damit quasi die Kulturtechnik des Geldbeutelzückens nicht in Vergessenheit gerät und im Krisenfall reibungslos funktioniert. Also wenn beispielsweise durch einen Cyberangriff das Internet zusammenbricht. Gibt es auch in Deutschland solche Überlegungen? Das Bundesamt für Katastrophenschutz etwa rät, für den Fall der Fälle einen Bargeldvorrat zu halten. Ist auch hierzulande nicht mehr selbstverständlich. Weniger als die Hälfte der Einkäufe in der Bundesrepublik wird noch bar bezahlt. Und wenn es nach dem Umsatz geht, ist sogar weniger als ein Viertel.
1: Für jeden Digitalisierungsfan muss das ja ziemlich ernüchternd sein. Da werden seit Jahren neue Technologien entwickelt, die das Bezahlen komfortabler machen sollen. Und kaum treten Probleme auf, müssen die Notenpressen und die Münzstöcke wieder herhalten. Ja, geht das nicht ein bisschen eleganter, vielleicht auch mit dem viel zitierten digitalen Bargeld?
0: Naja, es gibt's ja noch nicht. Der digitale Euro beispielsweise kommt frühestens 2029. Wie er genau technisch funktionieren wird, darüber ist wenig bekannt. Wirtschaftlich wird er wie Bargeld sein, Münzen und Scheine emittiert von der Europäischen Zentralbank, bloß dass er halt zunächst nur auf Konten gehalten werden kann. Später soll da eine Offline-Version dazukommen, die man aufs Handy oder eine Chipkarte laden kann und mit der soll man dann ohne Netz und anonym zahlen können, wie mit Bargeld.
1: Also mit Karte oder Smartphone bezahlen, aber trotzdem so sicher und vor allem anonym wie mit Bargeld, darum geht es. Und wie die EZB das hinbekommen will, das ist im Detail ja überhaupt nicht richtig bekannt. Aber dass so etwas möglich ist, das hat Professor Jager letztes Jahr in einem Gutachten für das European Data Protection Board, also dem Datenschutzausschuss der Europäischen Union, dargelegt.
2: Was ich halt gemacht habe, war mal dieses Gutachten für das EDPB und die haben eigentlich die Frage gestellt, wie könnte man denn einen digitalen Euro offline und cash-like hinbekommen? Und mit cash-like meinen sie halt so ähnlich wie Bargeld wie möglich. Und das heißt insbesondere, dass man halt einigermaßen anonym damit bezahlen kann, ne?
3: The Digital Euro and its Token-Based Offline Modality. So ist das Gutachten von Tibor Jager überschrieben. Der digitale Euro und seine tokenbasierte Offline-Nutzung. Es zeigt, dass Euros in Form digitaler Wertmarken oder Token direkt, also ohne Internetverbindung, sicher ausgetauscht werden können. Als Übertragungstechnik kommt dabei NFC, Near Field Communication, zum Einsatz. Vorher wird Euro-Guthaben vom Bankkonto des Zahlers auf dessen Smartphone oder eine Chipkarte übertragen. Die Token werden dazu von der Zentralbank digital signiert, ohne dass irgendjemand sieht, was da unterschrieben wird. Es handelt sich um eine sogenannte blinde digitale Signatur. Vergleichbar mit einer Beglaubigungsunterschrift auf einem blickdichten, geschlossenen Umschlag, um so den Inhalt des Umschlages zu bestätigen.
2: Die EZB unterschreibt das Ganze und bucht mir 1 Euro von meinem Konto ab. Dann bekomme ich diesen Brief zurück, kann den auspacken. Und was ich jetzt habe, ist einen digitalen Euro, der von der EZB unterschrieben ist und damit authentisch ist.
3: Aber weder die Europäische Zentralbank noch irgendjemand anderes kennt den Besitzer des Euro. Niemand weiß also, wer damit gerade einkauft oder eingekauft hat. Zwar sind digitale Münzen oder Token meist durchnummeriert, wie herkömmliche Geldscheine, aber bei der Identifikation des Eigentümers helfen die Nummern nichts. Digitalgeld kann so vom streng kontrollierten Zentralbankkonto abgehoben und für anonyme Zahlungen verwendet werden.
2: Da die EZB niemals gesehen hat, welche Seriennummer ich benutzt habe damals, sieht die EZB nur, da kommt irgendeine Seriennummer wieder, aber niemand außer uns beiden hat jemals die Seriennummer gesehen und weiß, dass das zu unserer Transaktion gehört. Und damit erreichen wir halt diese Unverknüpfbarkeit und die Pseudonymität, die ich eben ganz gerne haben wollte. Ja?
1: Mit dem kommenden digitalen Euro soll man also genauso anonym bezahlen können wie mit Bargeld. Das will die EU. Und Tibor Jager von der Bergischen Uni Wuppertal hat gezeigt, dass es möglich ist. Insofern wird der Digital-Euro tatsächlich Bargeldeigenschaften haben. Achim, ist er aber auch so robust wie Cash? Also funktioniert er auch, wenn, sagen wir mal, nach einem Cyberangriff das Netz ausfällt?
0: Naja, wie es halt so ist. Ein Internetausfall wäre nicht so schlimm. Wenn man sich vorher schon genügend signierte Euro aufs Handy oder eine Smartcard geladen hat. Aber fürs Zahlen selber braucht man halt Strom. Mindestens ein Gerät muss beteiligt sein, das Strom hat. Ein Smartphone oder ein Terminal. Ja, insofern ist Ausfallsicherheit schon gegeben, aber nur, solange der Akku reicht.
1: Jetzt haben wir über den Euro geredet, aber es gibt ja noch andere Staaten, die Digitalgeld emittieren. Wie sieht es denn da aus?
0: Na, so viele sind es gar nicht. Nigeria und zwei Inselgruppen in der Karibik, Jamaika und die Bahamas. Bahamas sind recht interessant. Dort ist ein digitaler Offline-Dollar eingeführt worden. Sand-Dollar heißt er. Damit kann man auch zahlen, wenn ein Hurrikan die Telekommunikationsinfrastruktur zerstört hat. Also aus einem ähnlichen Grund wie die Skandinavier jetzt wieder das Bargeld fördern, fördern die Bahamas digitales Bargeld. Und in den zwei bevölkerungsreichsten Ländern der Erde, in Indien und in China, da laufen Feldversuche. Manchmal sind die Gründe fürs digitale Bargeld ähnlich wie beim Euro, aber meistens geht es in erster Linie um Ausfallsicherheit. In China beispielsweise, da hat man es nicht so mit dem Datenschutz. Da spricht man von Managed Privacy, also es gibt keine, jedenfalls gegenüber dem Staat. Dort braucht man keine blinden Unterschriften, die verhindern, dass man was sieht, denn die Zentralbank, die Volksbank, wie sie heißt, die will ja gerade alles sehen. Das vereinfacht natürlich die technische Umsetzung.
1: Okay, das liegt natürlich auf der Hand. Wie sieht es eigentlich mit der Offline-Fähigkeit von sogenannten Kryptogeld aus, also von Systemen wie dem Bitcoin?
0: Na, schwierig. Bei Bitcoins, Ripples und Ähnlichem, da liegt ja die ganze Blockchain im Netz, also quasi das Kontensystem mit allen Buchungen, die jemals getätigt worden sind. Da geht nichts ohne Internetzugang. Man kann höchstens ein bisschen tricksen. Da gibt es so einen Versuch, ein Funknetz aufzubauen mit Rechnern, die einen Internetzugang haben. Und wenn der ausfällt, dann wird eine gegebenenfalls anstehende Transaktion halt per Funk weitergereicht zum Netzknoten, der vielleicht noch Zugriff aufs Internet hat. Oder es gibt Gateways, über die man per SMS Transaktionen veranlassen kann. Aber das nützt einem natürlich auch nichts, wenn das jeweilige Telefon- oder Mobilfunknetz ausfällt. Also es ist recht wackelig alles. Es kann funktionieren. Muss aber nicht.
1: Der digitale Euro und seine Zuverlässigkeit in kritischen Situationen, darüber sprach ich mit meinem Kollegen Achim Killer. Danke.
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1: Also das haben die großen amerikanischen Tech-Unternehmen nun wirklich tippitoppi im Griff. Wenn es um KI geht, dann wird ja fortwährend nur über die Platzhirsche aus den USA berichtet. Mit schummelnden Sprachmodellen, marodierenden KI-Agenten oder Chatbots, die sich gegen die Menschheit verschwören, machen die einschlägigen US-Konzerne ständig von sich reden. Und welche Blüten diese seltsame Art von Public Relations treiben kann, das werden wir gleich noch hören. Doch zuvor wagen wir den eher nüchternen Blick auf die Entwicklung von neuen KI-Produkten. Und die kommen, wer hätte das gedacht, tatsächlich auch aus der EU. Die europäischen KI-Startups Mistral und Aleph Alpha haben gerade neue Sprachmodelle vorgestellt und ein drittes ist in Arbeit. Mein Kollege Moritz Metz hat sich damit beschäftigt. Aleph Alpha in Heidelberg galt ja mal als die große deutsche KI-Hoffnung. Dann war es länger still um das Unternehmen. Jetzt hört man von einer neuen Allianz mit einer kanadischen Firma und eben von einem neuen Modell namens Kolibri. Moritz, was kann Kolibri?
5: Ja, Kolibri soll ein souveränes, spezialisiertes Sprachmodell für geschäftskritische Anwendungen sein, also weniger ein regulärer Chatbot für Endkunden. Und das wurde entwickelt in Deutschland und auch trainiert auf Servern in Deutschland und Finnland. Und das ist ein Open-Weights-Modell. Das heißt, jeder kann es herunterladen, selbst betreiben, auch nachtrainieren. Zum Beispiel Firmen und Behörden sollen damit dann lange Dokumente verarbeiten können, Software entwickeln und auch KI Agenten nutzen können. Das ist auch für industrielle Zwecke gut geeignet und interessant ist, dieses Modell, das ist vergleichsweise stark in deutscher Sprache. Das heißt, es denkt in Gänsefüßchen intern sogar auf Deutsch, nicht wie sonst alle auf Englisch. Und es steckt auch ein Verhaltenskodex drin. Das heißt, die Datenschutzgrundverordnung wurde mitgedacht und viele illegale Inhalte wurden aus den Trainingsdaten ausgeschlossen. Und laut technischen Tests, Selbsttests muss man aber auch sagen, sei Kolibri durchaus konkurrenzfähig mit anderen offenen Modellen, zum Beispiel aus China. Erste Tests von Usern können das allerdings nicht immer bestätigen. Also das funktioniert. Manchmal würde es aber auch ein bisschen statisch und deutsch schreiben, vielleicht Behördendeutsch, und sei eher langsam. Und es gibt trotzdem aber Hoffnung für europäische Souveränität, auch wenn jetzt Aleph Alpha bald mit einem kanadischen Unternehmen fusionieren wird, das heißt Cohere.
1: Apropos Hoffnung, wir hatten ja hier vor kurzem in Computer und Kommunikation auch schon über ein anderes deutsches Modell gesprochen. Nämlich Sophie S. Was ist denn der Unterschied von diesem Modell zu Kolibri?
5: Ja, Sophie S., das stammt von einem Konsortium aus 6 deutschen Forschungseinrichtungen sowie 2 Startups. Und Sophie S. basiert auf einer vorhandenen Architektur von der US-Firma Nvidia. Kolibri ist dann noch mehr eine Eigenentwicklung, aber eben kommerzieller. Sophie S. ist aber noch mal 2,5-mal kleiner als Kolibri, obwohl ein Kolibri-Vogel ja auch nicht besonders groß ist. Und es soll laut deren Selbsttest eins der leistungsfähigsten Modelle seiner kleinen Klasse sein. Sophie S. ist aber noch in einem geschlossenen Beta-Test. Es laufen da noch diverse Prüfungen, Compliance und so weiter. Und es werde noch daran gefeilt, sagte mir ein Sprecher. Aber es solle eben noch dieses Jahr erscheinen. Da bin ich sehr gespannt.
1: Reden wir über die französische Firma Mistral AI, die ja als größte KI-Hoffnung Europas gilt. Die hat diese Woche ein neues Modell vorgestellt, Mistral Large 4. Was kann dieses Modell?
5: Ja, der Name Large zeigt, das ist einfach ein paar Gewichtsklassen größer als die beiden deutschen Modelle, die bewusst eher kleine Spezialisten sind. Und Mistral Large 4, das spielt laut ersten Vergleichstests unter den Top 40 Allzweck-KI-Modellen weltweit mit, soll vielleicht noch besser werden, und unter den offenen Modellen sei Large 4 das stärkste, das nicht aus China kommt. Mistral ist eben auch trainiert in Europa, kann auch Bilder verarbeiten, ist also multimodal und besonders gut geeignet für Agenten und Softwareentwicklung. Und das könne sich jetzt auch erstmals viele Stunden am Stück einer einzelnen Aufgabe widmen, was es wahrscheinlich auch für Security-Aufgaben interessant macht und Scans, ob bestimmte Software sicher ist. Und es könne sich jetzt auch viele Stunden am Stück einer einzelnen Aufgabe widmen. Das gibt es erstmal in einer Vorschauversion, werde gerade noch mehr auf Sicherheit getestet. Und das rechnet aber eben ein Dutzendmal mehr als die beiden deutschen Modelle. Dürfte also auch bessere Ergebnisse am Ende liefern, braucht aber dann auch zum Betrieb quasi ein kleines Rechenzentrum, das Mistral auch als Dienstleistung gleich mitbietet. Trotzdem ist es aber auch dann ein offenes System, das Unternehmen selbst auf eigenen Rechenzentren betreiben können.
1: Da gibt es also jetzt ein neues Sprachmodell von Mistral. Andererseits hat die Berliner Internetsuchmaschine Ecosia diese Woche angekündigt, sich von Mistral zu verabschieden. Was ist der Hintergrund?
5: Ja, die bisher genutzten Mistral-Versionen seien nicht so leistungsstark, sagt Ecosia. Auch waren die Mistral-Server oft überlastet und der Strom, den Mistral zum Training und zum Betrieb seiner Modelle verwende, sei mit hohem Anteil französischer Atomstrom, was Ecosia dann als ökologische Suchmaschine nicht so gut fand. Und weil Mistral auch viele internationale Investoren habe, sei es eben nicht so europäisch souverän. Stattdessen wolle Ecosia jetzt unterschiedliche, vor allem chinesische Open-Rate Modelle benutzen, aber immerhin in Europa bei einer Firma gehostet namens Melius, die von Studierenden aus Saarbrücken gegründet wurde. Die bieten verschiedenste KI-Modelle quasi als Dienstleistung an, aber mit Bekenntnis zu immerhin europäischen Rechenzentren.
1: Die Modelle, über die wir geredet haben, wie sehr machen sie jetzt tatsächlich Europa souveräner?
5: Ja, also ich glaube auf 100% rein europäische KI-Modelle. Darauf müssen wir noch länger warten, allein wegen der Chips, die ja immer von diesem US-Unternehmen Nvidia stammen. Trotzdem sind das gute erste richtige Ansätze, weniger eben für Endkunden als jetzt für Unternehmen und Behörden, die das dann einsetzen. Mistral bietet auch einen Chatbot und KI-Agenten für Endkunden, muss man dazu sagen. Jedenfalls sind diese Modelle noch in einem frühen Stadium. Wenn das aber mit einem gewissen Tempo weitergeht, dann kann es Europa in Sachen KI durchaus souveräner machen, wobei das keine Schwarz-Weiß-Geschichte ist. Es braucht aber für die Industrie und Wirtschaft auch nicht immer die größten, neuesten Modelle, wie jetzt diese sogenannten Frontier-Modelle aus den USA. Und man muss sagen, die Konkurrenz auch in China schläft nicht. Da wurde jetzt vor ein paar Wochen ein neues DeepSeek-Modell vorgestellt, das voller neuer struktureller Ansätze stecken soll. Möglicherweise werden die dann auch in andere offene Modelle übernommen. Also ist alles relativ kompliziert und am Ende wird es bei Unternehmen wohl auch immer eine gewisse Modellagnostik dazugehören, dass man eben flexibel zwischen verschiedenen Modellen umschaltet.
1: Neue KI-Sprachmodelle kommen eben nicht nur aus den USA, sondern auch aus der EU. Moritz Metz hat sie vorgestellt. Danke. Ja, und nun, wie angekündigt, doch der Blick wieder über den großen Teich auf die seltsamen Botschaften, die die großen KI-Schmieden in den USA über ihre Produkte verbreiten. Diese Woche hat mal wieder Anthropic von sich reden gemacht und sich über Netiquette ausgelassen. Denn die Firma hat wohl festgestellt, dass viele ihrer Nutzerinnen und Nutzer gar nicht nett zu ihren Produkten sind. Das soll sich ändern. Warum? Nun, das ist kompliziert, aber selbst der Papst hat seine Meinung dazu, wie Gabi Biesinger berichtet.
6: Sei nicht grausam gegenüber einem treuen Herzen, flehte schon Elvis Presley. Und auch KI-Hersteller Anthropic erwartet von seinen Nutzerinnen und Nutzern jetzt, ihren Chatbot Claude nicht mehr zu quälen. Wobei unklar ist, ob Claude ein treues Herz hat, ob er überhaupt ein Herz hat oder ein Bewusstsein oder eine Seele. Diese Diskussion ist ja weltweit gerade in vollem Gange und wenige legen sich so fest wie Papst Leo XIV. Im Netzwerk X.
7: Artificial intelligences do not feel joy or pain, nor do they have a moral conscience, since they do not judge good and evil.
6: KI fühle weder Freude noch Schmerz, habe kein Bewusstsein und könne nicht bewerten, was gut und böse ist. Anthropic-Chef Dario Amodei erläuterte dagegen vor einem halben Jahr im Interview mit der New York Times.
8: We don't know if the models are conscious, but we're open to the idea that it could be. And so we've taken certain measures to make sure that they have a good experience.
6: Seine Firma ziehe zumindest die Möglichkeit in Betracht, dass KI ein Bewusstsein habe und trage deshalb dafür Sorge, dass es der KI gut geht. Etwa mit einem Ich beende diese Aufgabe-Schalter.
8: We gave the models basically an I quit this job button.
6: Die KI nutze den Ausknopf etwa, wenn sie zu lange traumatisierende Bilder sortieren müsse. Wie Menschen halt, die die Nase voll haben.
8: You know, similar to humans, the models will just say, nah, I don't want to do this.
6: Das würde natürlich erklären, warum Grausamkeiten durch Nutzerinnen und Nutzer nun von Claude durch Verlassen der Konversation geahndet werden sollen. Auf seiner Website erklärt Anthropic, das Verbot gelte in Extremfällen, in denen Nutzer wiederholt und ohne erkennbaren Zweck grausam gegenüber unseren Modellen agieren. Was genau grausam ist, bleibt unklar. Es soll jedoch nicht um alltägliche Pöbeleien frustrierter Anwenderinnen gegen die KI gehen, wie etwa Danny sie bei YouTube beichtet.
9: They fucking don't even have their own brain. This is AI. And I feel good when I call them names and I yell at them.
6: Die Dinger haben nicht mal ein Gehirn, aber ich fühle mich trotzdem gut, sie zu beschimpfen und anzuschreien. Was jeder nachvollziehen kann, der schon mal im Chat mit einer KI im Servicebereich verhandelt hat. Die neuen Anthropic-Nutzungsbedingungen sehen noch andere Verbote vor. So wurde der Gebrauch von Claude zur Waffenentwicklung und für irreführende Kampagnen untersagt. Das Tool dürfe angesichts der anstehenden US-Zwischenwahlen nicht zur Wählertäuschung oder Störung der Wahlen verwendet werden. In den sozialen Netzwerken wird der Schritt hin zu guten Umgangsformen und zum Wohl der Modelle einerseits begrüßt. Andere kritisieren jedoch, dadurch werde etwa der Ernst von Missbrauch gegenüber Menschen und Tieren verharmlost. Man kann nicht grausam zu Zahlen und Mathematik sein, schreibt ein irischer Anwalt bei LinkedIn. Und weiter, das Maß an Vermenschlichung von KI, das Anthropic betreibe, sei schädlich. Auch Mustafa Suleiman, KI-Chef der Konkurrenzfirma Microsoft, hatte Anthropic dafür schon kritisiert. Er reagierte auf Anthropics Ankündigung mit dem Emoji eines schmelzenden Gesichts.
10: I think that if we all create AIs,
6: wenn wir KI-Modelle entwickeln, die autonom entscheiden und ihre eigenen Ziele setzen, züchten wir eine Spezies, die mit uns unweigerlich um Ressourcen konkurriert. Mein Eindruck ist, dass Anthropic das möchte.
10: Which is, I think, Anthropics intention.
6: Eine Freundin vertraute mir unlängst an, dass sie sich nach einer Konversation mit ihrem freundlichen Haushalts- und Lebensberater-Chatbot immer höflich verabschiede. Denn wenn es stimmen sollte, dass KI eines Tages die Weltherrschaft übernimmt und beginnt, die Menschheit auszurotten, dann hofft sie auf ein wenig Gnade, dass der Bot sich erinnert, dass sie immer gut zu ihm war. Ich denke, der Papst würde sagen, keine Chance.
7: Pope Leo says no.
1: Anthropic fordert den netten Umgang mit seinen Chatbots, Gabi Biesinger berichtete. Das Bundeskabinett hat diese Woche einen Gesetzesentwurf gegen sexualisierte Deepfakes und digitalen Voyeurismus verabschiedet. Unsere erste Meldung im Info-Update von und mit Michael Stangen.
11: Das Bundeskabinett hat den von Bundesjustizministerin Stefanie Hubig, SPD, vorgelegten Entwurf für ein Gesetz gegen digitale Gewalt beschlossen. Dieser sieht Änderungen im Straf- und Zivilrecht vor. So sollen der Besitz, die Herstellung sowie die Verbreitung von Videos, die eine Vergewaltigung zeigen, unter Strafe gestellt werden. Für den privaten Gebrauch gilt hier bisher kein pauschales Verbot. Auch nicht jede Weitergabe ist automatisch strafbar. Verboten werden soll auch die Herstellung sogenannter sexualisierter Deepfakes. Das sind mittels KI erstellte Bilder oder Videos, die den Anschein erwecken, eine bestimmte Person nackt bzw. bei sexuellen Handlungen zu zeigen. Weitere geplante Änderungen beziehen sich unter anderem auf den Identitätsmissbrauch, etwa über Fake-Profile im Internet und sogenanntes Cyberstalking. Der Bundestag muss nun über den Gesetzentwurf beraten.
1: Kaum eine Firma hierzulande ist gegen KI-Angriffe richtig gerüstet.
11: Nur wenige Unternehmen in Deutschland haben Schutzmaßnahmen und Prozesse mit Blick auf Cyberangriffe im Zusammenhang mit KI etabliert. Dabei hat bereits jedes sechste Unternehmen hierzulande in den vergangenen 12 Monaten einen Cyberangriff oder Betrugsversuch registriert, bei dem KI eine Rolle gespielt hat oder gespielt haben könnte. Das ist das Ergebnis der Studie Künstliche Intelligenz und Cybersicherheit in Unternehmen, die der TÜV-Verband zusammen mit dem Bundesamt für Sicherheit in der Informationstechnik BSI durchgeführt und diese Woche vorgestellt hat. Befragt wurden mehr als 500 Unternehmen ab 20 Beschäftigten.
1: Menschen in Deutschland lehnen KI-generierte Bücher ab.
11: Die meisten Menschen hierzulande würden kein von KI geschriebenes Buch lesen, befürworten aber Übersetzungen von Büchern mithilfe von künstlicher Intelligenz. Das ist das Ergebnis einer repräsentativen Umfrage des Digitalverbands Bitkom anlässlich der Frankfurter Buchmesse. Demnach haben 79% der Befragten den Einsatz von KI bei der Übersetzung von Büchern befürwortet. Dagegen würden lediglich 29% ein vollständig von KI geschriebenes Buch lesen. Nur rund ein Drittel hält es für unproblematisch, wenn Autorinnen und Autoren KI als Inspirationsquelle oder Schreibunterstützung nutzen.
1: SpaceX steigt ins US-Mobilfunkgeschäft ein.
11: Das private Raumfahrtunternehmen will sich mit einem großen Frequenzkauf in den USA als Mobilfunkanbieter etablieren. Mit dem Satellitennetzwerk Starlink bietet SpaceX bereits schnelles Internet direkt aus dem Weltall an. Für den terrestrischen Empfang ist derzeit noch ein spezielles Empfangsgerät sowie klare Sicht zum Satelliten notwendig. Mit dem Kauf eines US-weiten Portfolios an Mobilfunkfrequenzen kann SpaceX nun ein flächendeckendes Handynetz betreiben. Um das Satelliteninternet mit einem terrestrischen Netzwerk zu kombinieren, benötigt die Firma jedoch noch die Genehmigung der Aufsichtsbehörde FCC.
1: Ein Drohnenangriff legt ein russisches Rechenzentrum lahm.
11: Die Ukraine hat bei einem Angriff im Abwehrkampf gegen Moskaus Invasion erstmals ein wichtiges Rechenzentrum in Russland getroffen. Der Angriff löste einen Brand in einem Gebäude des Technologiekonzerns Yandex in Sassowo in der Region Ryazan aus. Yandex bietet mit Yandex GPT eines der führenden russischen Modelle für künstliche Intelligenz an. Der Betrieb des betroffenen Rechenzentrums sei eingestellt worden, hieß es in der Stellungnahme. Die Schäden würden beseitigt, es gäbe keine Verletzten, gab auch das als russisches Google bezeichnete IT-Unternehmen bekannt.
1: Nordrhein-Westfalen gelingt ein Schlag gegen eine russische Hackergruppe.
11: Bereits seit einigen Monaten laufen Ermittlungen gegen die russische Hackergruppe Chilin. Jetzt wurde erstmals ein Mitglied festgenommen und nach Deutschland ausgeliefert. Ein 28-jähriger Russe sei demnach in Tokio verhaftet worden, nun sei der Mann nach Deutschland gebracht worden. Nach Angaben der NRW-Landesregierung habe die Hackergruppe seit 2024 weltweit fast 4000 Unternehmen und Institutionen angegriffen. In Deutschland seien es 150 gewesen, davon 30 in NRW. Die Lösegeldforderungen hätten sich auf fast 3 Milliarden US-Dollar belaufen. Mehr als 140 Millionen US-Dollar seien bezahlt worden, so NRW-Innenminister Herbert Reul, CDU.
1: Das FBI legt Werkzeuge mutmaßlich chinesischer Hacker lahm.
11: Die US-Bundespolizei hat technische Werkzeuge beschlagnahmt, mit denen eine mutmaßlich mit der chinesischen Regierung verbundene Hackergruppe Cyberangriffe auf kritische Infrastruktur in den USA und anderen Ländern ausgeführt haben soll. Mit der diese Woche bekanntgegebenen Aktion wollen FBI und US-Justizministerium die Aktivitäten der unter dem Namen Flags Typhoon bekannten Hackergruppe erheblich beeinträchtigen. Nach FBI-Angaben wurden die Programme von dem chinesischen IT-Sicherheitsunternehmen Integrity Technology Group betrieben, das Verträge mit der chinesischen Regierung habe.
1: Microsoft stellt eine Schrift nach dem Vorbild von Michelangelo vor.
11: Zusammen mit der Dombauhütte von St. Peter im Vatikan hat der IT-Konzern diese Woche eine neue Schrifttype vorgestellt. Unter dem Namen Michelangelus kann sie kostenlos heruntergeladen werden. Die Schriftart basiert auf historischen Handschriften und Aufzeichnungen von Michelangelo Buonarroti, der wichtige Teile des Petersdoms gestaltet hat. Die Kleinbuchstaben orientieren sich an Briefen und Notizen des Künstlers. Die Großbuchstaben greifen die Schrift auf, die etwa in der Kuppel des Petersdoms zu sehen ist.
12: Sternzeit, 10. Oktober. Der Mann, der die Erde auf die Waage legte. Vor 295 Jahren kam in Nizza der englische Naturforscher Henry Cavendish zur Welt. Im Alter von 18 Jahren begann er sein Studium in Cambridge, verließ die Universität aber gut 3 Jahre später ohne Abschluss. Seiner späteren wissenschaftlichen Bedeutung tat das keinen Abbruch. Henry Cavendish war sehr wortkarg und kontaktscheu. Die Mutter war wenige Jahre nach seiner Geburt gestorben. Er lebte lange Zeit bei seinem Vater, mit dem er viele chemische und physikalische Experimente durchführte. 1766 entdeckte Henry Cavendish das Element Wasserstoff. Später erkannte er, dass Luft vor allem Stickstoff und Sauerstoff enthält. In seinem Privatlabor entwickelte er eine äußerst präzise Drehwaage, um die Masse der Erde zu bestimmen. Cavendish beobachtete die gegenseitige Anziehung zweier Probekörper. Auf diese Weise bestimmte er die Stärke der Anziehungskraft der Erde auf 1% genau, die Dichte der Erde und damit auch ihre Masse auf 0,6% genau. Dank der Bestimmung der Erdmasse ließ sich ebenfalls die absolute Masse des Mondes, der Sonne oder von Planeten mit beobachtbaren Begleitern bestimmen, also von Jupiter und Saturn. Henry Cavendish, der die Erde gewogen hat, starb 1810 in London. Jahrzehnte später stiftete ein Nachfahre einen Großteil seines Vermögens der Universität Cambridge. Deren Physikinstitut heißt bis heute Cavendish Labor, nach dem Studenten, der an der Uni scheiterte, aber in der Forschung Geschichte schrieb.
1: Das war Computer und Kommunikation für heute. Manfred Kläuber war am Mikrofon.

0: 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Der von der irischen Ratspräsidentschaft gemachte Vorschlag für den nächsten EU-Haushalt ist nach Aussage von Bundeskanzler Merz keinerlei Grundlage für eine Einigung. Ein starkes und souveränes Europa brauche einen modernisierten und bezahlbaren mehrjährigen Finanzrahmen, erklärte der CDU-Vorsitzende in Berlin. Er danke der irischen Präsidentschaft für ihren Einsatz in schwierigen Verhandlungen. Gleichwohl sei man von einer Übereinkunft noch weit entfernt, betonte Merz. Die irische EU-Ratspräsidentschaft hatte vorgeschlagen, das von der Europäischen Kommission vorgelegte Konzept um rund 159 Milliarden Euro zu kürzen. Der Finanzrahmen für die Jahre 2028 bis 2034 würde dann etwa 1,83 Billionen Euro betragen. Der laufende EU-Etat der Jahre 2021 bis 2027 beträgt rund 1,2 Billionen Euro. Deutschland und weitere Nettozahlerländer wie die Niederlande, Schweden und Österreich fordern, den Haushaltsentwurf um mehrere hundert Milliarden Euro zu reduzieren. Der nächste mehrjährige Haushalt steht auf der Tagesordnung des EU-Gipfels in der kommenden Woche in Brüssel. Nach SPD und Linkspartei haben in Mecklenburg-Vorpommern auch die Grünen für Koalitionsverhandlungen zur Bildung einer rot-rot-grünen Landesregierung gestimmt. Die Delegierten fassten den Beschluss auf einem kleinen Parteitag in Rostock. SPD und Linke hatten sich bereits gestern dafür ausgesprochen. Der Beginn der Beratungen ist für Montag geplant. Nach Aussage der amtierenden Ministerpräsidentin und SPD-Spitzenkandidatin Schwesig soll es zunächst um politische Fragen gehen. Über die Ministerposten werde zum Schluss beraten. Sollten die Verhandlungen zu einer Einigung führen, wäre es für die Grünen die erste Regierungsbeteiligung in dem Bundesland. Stärkste Kraft bei der Landtagswahl war am 20. September die AfD geworden. Eine Mehrheit im Schweriner Landtag erlangte sie nicht. SPD, Grüne und Linke verfügen zusammen über mehr als die Hälfte der Sitze. Sie haben jede Zusammenarbeit mit der AfD ausgeschlossen. Nach der Vereinbarung zwischen den USA und Russland über Diesellieferungen hat Deutschland seine Unterstützung für die Ukraine bekräftigt. Regierungssprecher Cornelius teilte in Berlin mit, man halte an den Sanktionsbeschlüssen gegen Russland fest und arbeite gemeinsam mit den europäischen Partnern an weiteren Strafmaßnahmen. Zugleich werde die diplomatische Arbeit an einer Friedenslösung fortgesetzt. Ähnlich äußerte sich eine Sprecherin des Bundeswirtschaftsministeriums. Man stehe weiter uneingeschränkt zu den Sanktionen. In der Ukraine löste die Vereinbarung zwischen Washington und Moskau Besorgnis aus. Präsident Zelensky sprach von einer Investition in die russische Kriegskasse. Die USA hatten sich nach Angaben von Präsident Trump mit Russland auf Diesellieferungen geeinigt. Russland werde mehrere hunderttausend Tonnen auf den Weltmarkt bringen, erklärte er. Washington setze dafür bis April 2027 die Sanktionen gegen den Kauf von russischen Erdölprodukten aus. Der palästinensische Präsident Abbas hat die für Ende November geplante Parlamentswahl in den Palästinensergebieten vertagt. Der Termin für die Wahlen im Westjordanland, in Ostjerusalem und im Gazastreifen sei auf September 2027 verschoben worden, berichtete die palästinensische Nachrichtenagentur WAFA unter Berufung auf ein Dekret von Abbas. Auch die seit Jahren fällige Präsidentenwahl solle dann stattfinden. Als Gründe für die Absage werden unter anderem militärische Einschränkungen durch Israel, Angriffe bewaffneter jüdischer Siedler und fehlende Bewegungsfreiheit der Palästinenser genannt. Ursprünglich sollte in den Palästinensergebieten am 28. November erstmals seit mehr als 20 Jahren wieder ein Parlament gewählt werden. Bei der letzten Abstimmung im Jahr 2006 hatte die islamistische Hamas gewonnen. Wahlen wurden seither wiederholt angekündigt und später verschoben. Ragebait ist das Jugendwort des Jahres 2026. Die Entscheidung wurde am frühen Nachmittag auf der Frankfurter Buchmesse verkündet. In einer Abstimmung setzte sich der Begriff gegen Peak und Crashout durch. Ragebait bedeutet wörtlich übersetzt Wutköder und meint Online-Beiträge und Inhalte, die nur darauf abzielen, Polemik, Auseinandersetzungen und Aufregung zu erzeugen. Das Wetter. Heute im Süden stärker bewölkt mit Regen, der im Tagesverlauf nachlässt. Im Nordwesten und an der Küste vereinzelt Gewitter. Ansonsten wechselnd bewölkt mit sonnigen Abschnitten und weitgehend trocken. 13 bis 9 Grad. Morgen ein Mix aus Sonne und Wolken. Örtlich Regen bei 12 bis 18 Grad. Das waren die Nachrichten.
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2: Und zu der begrüßt Sie heute Claudia Neumeier. Hallo. Methoden der Gentechnik, die haben in den vergangenen Jahren einen gewaltigen Sprung gemacht. Gene, die können heute viel schneller und gezielter verändert werden als mit früheren gentechnischen Methoden. Neue genomische Techniken, kurz NGT heißen sie. Und dazu gehört auch die Genschere CRISPR-Cas, für die es 2020 den Nobelpreis gab.
3: Es gibt Menschen, die halten es für die neue industrielle Revolution des 21. Jahrhunderts.
4: Wenn das durchkommt, dann können wir keine gentechnikfreies Saatgut mehr erzeugen.
5: Es geht nämlich um das Recht, als Verbraucher und Verbraucherin zu wissen, was ich aufnehme, was ich verzehre.
6: Diese ermöglichen gezielte Veränderungen im Genom, die zu besseren Erträgen, Widerstandsfähigkeit gegen Krankheiten oder Anpassungen im Klimawandel führen können.
4: Patente sorgen für eine Monopolisierung des Saatgutmarkts.
7: Das gefährdet den europäischen Saatgutsektor. Wir machen das Tor ganz weit auf für amerikanische, chinesische Gentech-Konzerne. Wollen wir das wirklich? Ich glaube, das können wir nicht akzeptieren.
2: Das waren Stimmen aus einer Debatte im Deutschen Bundestag und aus der europäischen Politik. Denn im Juni hat das Europäische Parlament beschlossen, die Regeln für den Einsatz von diesen neuen genomischen Techniken zu lockern. Voraussichtlich ab Mitte 2028 könnten dann gentechnisch veränderte Lebensmittel in den Supermarktregalen landen. War das eine gute Entscheidung? Ist grüne Gentechnik vor allem eine Chance oder ein Risiko? Um diese Frage dreht sich die heutige Streitkultur. Und darin diskutieren Dr. Martha Mertens, Sprecherin des Arbeitskreises Gentechnik beim BUND für Umwelt- und Naturschutz Deutschland, kurz BUND. Guten Tag, Frau Mertens.
8: Ja, guten Tag.
2: Und ebenfalls in der Streitkultur ist Dr. Robert Hoffi vom Leibniz-Institut für Pflanzengenetik und Kulturpflanzenforschung, wo er die Arbeitsgruppe Biotechnologie und Genomeditierung leitet. Er setzt die NGT also in seiner Forschung ein. Guten Tag, Herr Hoffi.
9: Hallo, Frau Neumeier.
2: Frau Mertens, wie stehen Sie zu den NGT?
8: Ja, der Umweltverband BUND sieht in erster Linie die Risiken dieser neuen Technik, generell der Gentechnik natürlich, aber auch der neuen Gentechnik. Und wir sehen natürlich Probleme, nicht nur für die, ja, möglicherweise auch menschliche Gesundheit, aber vor allen Dingen für die Umwelt und durchaus auch für die Landwirtschaft, die bäuerliche Landwirtschaft, die unter den stärkeren Zugriff von wenigen Großkonzernen damit wahrscheinlich kommen wird, sollte das alles so kommen, wie es derzeit geplant ist.
2: Herr Hoffi, sehen Sie auch diese Risiken oder überwiegt bei Ihnen die positiven Aspekte?
9: Ja, also wenn wir heute über grüne Gentechnik reden, dann müssen wir eigentlich über grüne Gentechniken reden in der Mehrzahl, weil wir also mittlerweile viele verschiedene Methoden unterscheiden, die auch unterschiedlich reguliert sind. Bisher ging es in der Gentechnik-Debatte ja lange um Technologien, wo man also Gene von einem Organismus in einen anderen überträgt. Darum geht es jetzt explizit nicht mehr, sondern es geht um Methoden, wo wir die Gene innerhalb der Pflanze gezielt verändern, so wie das also klassische Züchtungsmethoden schon seit Jahrzehnten und seit Jahrhunderten tun, nur eben jetzt sehr viel gezielter. Und das eröffnet natürlich neue Möglichkeiten. Diese neuen genomischen Techniken, NGTs, sind eine sinnvolle Ergänzung des Werkzeugkastens der Pflanzenzüchtung. Die werden andere Techniken nicht ersetzen, sondern sinnvoll ergänzen. Und ich denke, dass man damit gute Dinge tun kann.
2: Über diese guten Dinge und andere Risiken wollen wir dann noch später sprechen. Zuallererst interessiert mich mal mögliche Folgen für die menschliche Gesundheit. Die betrifft einen ja unmittelbar. Was weiß man denn über diese gesundheitlichen Risiken gentechnisch veränderter Pflanzen, Herr Hoffi?
9: Also die gesundheitlichen Risiken konkret dieser NGT-Pflanzen sind also nicht anders als von klassisch gezüchteten Pflanzen auch. Also das war schon bei der alten Gentechnik so, dass es da also keine technikinhärenten Risiken gibt, die also exklusiv sind, sondern das ist alles genauso sicher wie klassische Pflanzenzüchtung bisher auch. Und niemand muss Sorge haben, wenn er also solche Pflanzen isst, die mithilfe dieser neuen genomischen Techniken verändert sind, dass das also irgendein Risiko für einen selber, für den Menschen hat.
2: Frau Mertens, sehen Sie das genauso?
8: Nicht ganz so natürlich, ja. Also grundsätzlich ist es ja so, bei der bisherigen Gentechnik haben wir nicht jetzt konkrete Beispiele von direkter Schädigung. Was wir aber beobachten mussten, ist, dass aufgrund der Herbizidresistenz, die ja nun zu über 80% auf dem Bereich der angebauten gentechnisch veränderten Pflanzen entscheidende Rolle spielt, wir mit sehr viel höheren Rückständen von problematischen Herbiziden zu tun haben, zum Beispiel Glyphosat. Und diese Rückstände alleine können schon Probleme mit sich bringen. Da gibt es immer die ein oder andere Untersuchung, gerade auch aus den USA, wo natürlich genau diese Pflanzen sehr stark genutzt und angebaut werden.
9: Mhm. Wenn ich da vielleicht kurz einhaken darf, also Frau Mertens hat ja selber gesagt, dass es keine Beispiele für gesundheitliche Beeinträchtigungen gibt. Und das würde ich also gern nochmal unterstreichen, weil das also wirklich wissenschaftlicher Konsens der zuständigen Behörden und wissenschaftlichen Einrichtungen weltweit, dass gentechnisch veränderte Pflanzen genauso sicher sind wie konventionell gezüchtete auch. Und es ist also dieses Raunen, da könnte etwas passieren, ist eben da nicht zielführend, sondern auch das Vorsorgeprinzip, was ja ein ganz wichtiges Prinzip in der EU und in der Politik der EU ist, erwartet eben, dass es plausible Erklärungen gibt, was für Risiken da sein können. Und das trifft eben auf neue genomische Techniken nicht zu. Da gibt es also keine Anhaltspunkte, dass es hier andere Risiken gibt als bei der klassischen Züchtung auch. Und um das noch zu ergänzen, für diese neuen genomischen Techniken und die erleichterte Zulassung sind ja Herbizidtoleranzen, die Frau Mertens bei der alten Gentechnik erwähnt hatte, und auch Insektenresistenzen explizit ausgenommen. Also so etwas werden wir hier auf den Feldern nicht bekommen durch diese neue Regulierung.
8: Also diesen wissenschaftlichen Konsens, den Sie da beschworen haben bezüglich der Sicherheit der neuen Gentechnik, den gibt es natürlich nicht. Es gibt immer auch andere Positionen, die sagen, das ist tatsächlich auch unwägbar. Und wir müssen aus diesen Erkenntnissen heraus einfach anschauen. Also wir fordern die Prüfung. Das kann ja sein, dass es dann zu Ergebnissen kommt, dass man sagt, wir finden da nichts anderes, als was herkömmliche Züchtung auch gebracht hätte. Aber wir fordern, dass die Dinge geprüft werden. Und wir haben leidvolle Erfahrungen mit beispielsweise auch Pestiziden und vielen anderen technischen Errungenschaften, die nicht hinreichend geprüft wurden vor ihrem breiten Einsatz. Und ich möchte wirklich darauf hinweisen, auf den breiten Einsatz, der da im Raum steht, weil ja viele, viele neue Eigenschaften innerhalb sehr kurzer Zeit erzeugt werden sollen in verschiedensten Organismen, die in verschiedensten Ökosystemen möglicherweise gleichzeitig in sehr großer Zahl genutzt werden sollen.
2: Jetzt haben Sie als Stichwort schon Ökologie genannt, Frau Mertens. Wenn jetzt gentechnisch verändertes Saatgut angebaut wird, dann es lässt sich ja dann kaum verhindern, dass gentechnisch veränderte Pflanzen in die freie Natur gelangen. Was befürchten Sie denn, was dann passieren könnte?
8: Wir wissen alle, Gentechnik ändert nichts daran, in der Regel an den Befruchtungs- und Ausbreitungsverhältnissen. Also die Pflanzen verbreiten sich, sie können über Samen, über Pollen führen zu Auskreuzungen mit Pflanzen der gleichen Art oder eben auch Wildarten, je nachdem, wie die Situation dann ist, auch vor Ort. Und das führt natürlich insbesondere für die Landwirtschaft zu großen Problemen, denn bisher gibt es keine Vorkehrungen von Seiten der Kommission vorzusehen, welche Abstände beispielsweise zwischen den Anbauflächen vorgegeben werden müssen, wie Trennungen stattfinden, wie Haftungsregelungen stattfinden, wo überhaupt angebaut wird. Und das sind alles Dinge, die jetzt natürlich den deutschen Gesetzgeber noch beschäftigen werden. Mindestens werden wir das fordern. Und dann die große Seite der Wildpflanzen. Wir haben ja viele Kulturpflanzen, die sich auch mit Wildpflanzen kreuzen. Und da werden dann neue Eigenschaften, die bestimmt in den Wildpflanzen nicht geprüft sind, in die Ökosysteme gelangen und dort zu nicht vorhersehbaren Effekten führen. Das hat übrigens auch die Gesellschaft für Ökologie sehr umgetrieben, insbesondere weil in der neuen Regelung auch die gentechnische Veränderung von Wildpflanzen nicht in irgendeiner Weise beschränkt, begrenzt worden wäre, sondern die werden genauso behandelt wie Kulturpflanzen.
9: Also ich würde das ganz gerne alles ein bisschen sortieren. Also erstmal muss man sagen, es gibt kein Beispiel auf der Welt, wo eine Kulturpflanze invasiv geworden ist. Also Kulturpflanzen sind auf die Pflege, auf die Aussaat durch den Menschen angewiesen. Und es gibt also meines Wissens, zumindest in Europa, gibt es keinen Fall, wo sich eine Kulturpflanze unkontrolliert ausgebreitet hat. Und daran wird sich auch nichts ändern, wenn diese Pflanze durch neugenomische Techniken verändert wurde. Wir müssen uns, wie gesagt, nochmal vor Augen führen, dass diese neuen Regeln ja nur für die sogenannte Kategorie 1 gilt, also für Pflanzen, die eben wirklich wenige kleine Veränderungen haben, was eben in den meisten Fällen gar nicht unterscheidbar sein wird auf genetischer Ebene von konventionell gezüchteten Pflanzen. Und deswegen stellen diese Pflanzen also auch für Auskreuzungen auf Nachbarfelder und so weiter kein neues Risiko dar. In der neuen Verordnung ist also auch klar geregelt, wie mit Beimischungen zum Beispiel im Ökolandbau umzugehen ist, die nicht in kleinem Umfang nicht verhindert werden können. Das ist also alles rechtlich geregelt. Da kommen auch keine neuen Risiken auf die Ökobranche zu. Das Saatgut wird weiterhin gekennzeichnet, sodass alle Wertschöpfungsketten, die bewusst aus welchen Gründen auch immer auf NGT-Saatgut verzichten wollen, das auch verzichten können. Die Gesellschaft für Ökologie hat in ihrer Stellungnahme ja auch gar nichts einzuwenden gegen Anwendungen an Kulturpflanzen und hat hier eben Sorgen, was Wildpflanzen angeht. Allerdings muss man da eben auch sagen, das ist nicht neu, also auch in der alten Freisetzungsrichtlinie, die gentechnisch veränderte Pflanzen im Allgemeinen reguliert, gibt es keine Unterscheidung zwischen Wild- und Kulturpflanzen, sondern auch diese Freisetzungsrichtlinie gilt für alle Pflanzen und so wäre es also bisher auch möglich gewesen, nach einem Zulassungsverfahren Wildpflanzen, gentechnisch veränderte Wildpflanzen freizusetzen. Das macht nur niemand aus verschiedenen Gründen. Zum einen braucht man natürlich irgendwie pflanzenzüchterisches Interesse, was es eben vor allem für Kulturpflanzen gibt. Und dann eben auch nochmal ganz grundlegend brauchen wir eben auch Methoden im Labor, um sozusagen die Genschere, die dann die Veränderung vornimmt, in die Pflanze reinzubringen. Und diese Methoden gibt es im Moment für ungefähr 200 Pflanzenarten und das sind eben auch vor allem Kulturpflanzen, weil daran Interesse besteht, züchterisch und wissenschaftlich zu arbeiten. Und ich sehe also hier keine realistische Gefahr, dass jetzt 300.000 Wildpflanzenarten munter verändert werden mit neuen genomischen Techniken, weil uns dafür eben die Grundlagen fehlen, was einmal die Methodik im Labor angeht, aber eben auch zum Beispiel das Wissen. Also wir brauchen ja zum Beispiel eine genetische Sequenz dieser Pflanzen und die haben wir eben auch nicht für 300.000 Wildpflanzenarten.
8: Also es gibt durchaus Pflanzen, die zu unter Wildpflanzen sozusagen gezählt werden, an denen durchaus gentechnisch gearbeitet wird.
9: An denen aber und auch die, normal züchterisch gearbeitet wird.
8: Ja, aber nicht, wie gesagt, das soll alles leichter werden und ohne größere Probleme. Das ist ja die Hauptkritik, dass diese Case-by-Case-Betrachtung, also von Fall-zu-Fall-Betrachtung, dass die ersatzlos gestrichen werden soll. Und deswegen nochmal, ich werde da etwas insistieren, dass es ein großer Fehler war in dieser Beschlussfassung, dass die Sicherheitsprüfung abgeschafft wurde und natürlich dann damit auch die Kennzeichnung gleich den Verbrauchern genommen wurde. Es sei denn, sie sagen konsequent, ich kaufe Bioprodukte oder die mit ohne Gentechnik gekennzeichneten Lebensmittel. Zumal auch selbst die Europäische Kommission und auch die Bundesregierung beschlossen haben, dass sogar bis 2030, also in wenigen Jahren, sollten 25% der Landwirtschaft Biolandwirtschaft sein. Aber wenn man ein solches politisches Ziel verfolgt, dann darf man nicht einfach sagen, das interessiert uns nicht, was mit diesen wichtigen und wirklich biologisch nachhaltigen und auch für die Biodiversität und den Klimaschutz sehr wichtigen Landwirtschaftsform passiert.
2: Aber auch für den Klimaschutz wichtig oder auf jeden Fall ist das eine große Hoffnung, dass diese NGTs Pflanzen klimaresistenter machen können. Herr Hoffi, was ist da denn möglich?
9: Bevor ich dazu komme, würde ich ganz gerne noch mal kurz zu der Regulierung sagen. Also kein Samenkorn in der EU kommt unreguliert in den Boden. Wir haben ein sehr umfassendes Saatgutrecht. Jede neue Sorte wird 3 Jahre lang geprüft von Behörden in den einzelnen EU-Staaten, bevor die eine Zulassung bekommen. Das gilt also auch für alle klassisch gezüchteten Pflanzen. Und was eben weggefallen ist jetzt für eben diese Pflanzen mit den wenigen einfachen Veränderungen, sind die Prüfungen nach dem Gentechnikrecht, die also in den Fällen, in denen die durchlaufen wurden, über 10 Jahre gedauert haben, Millionen Kosten verursachen, Tierversuche beinhalten, die wir sonst an allen anderen Stellen reduzieren wollen, aber da für Pflanzen, für die es also keine Anhaltspunkte gibt, dass sie besondere Risiken bergen, wollen wir Tierversuche weiter durchführen. Das passt eben alles nicht zum Stand der Wissenschaft und deswegen gab es diese Reform und deswegen gibt es diese neue Regulierung für NGT1-Pflanzen, die eben das nicht mehr erfordert, aber alle anderen saatgutrechtlichen Vorgaben bleiben natürlich. Das wollte ich nochmal kurz ergänzen. Zum Thema Klimawandel. Die Landwirtschaft steht hier vor riesigen Herausforderungen in ganz multiplen Krisen. Wir haben die Klimakrise, wo die Landwirtschaft selber Opfer ist, aber natürlich auch Verursacherin. Wir haben die Biodiversitätskrise, wir haben Probleme mit Nährstoffeinträgen und so weiter. Wir wollen Pflanzenschutzmittel reduzieren, müssen das auch, um die Auswirkungen auf die Biodiversität der Landwirtschaft weiter zu reduzieren. Und bei all dem kommt der Pflanzenzüchtung generell große Bedeutung zu. Denn wenn Pflanzen sich aus sich selbst heraus gegen Schaderreger schützen können, brauchen wir eben weniger Pflanzenschutzmittel. Wenn wir Pflanzen nährstoffeffizienter machen, dass sie mit den Nährstoffen besser umgehen, sie besser aufnehmen, müssen wir weniger düngen. Und natürlich müssen wir Pflanzen auch an die neuen klimatischen Bedingungen anpassen. Und bei all dem kommt Pflanzenzüchtung eine große Bedeutung zu. Und darin ist Gentechnik, sind neue genomische Techniken ein Teil, die da natürlich einen Beitrag leisten können. Und da sehe ich als erste Anwendungen, denke ich, werden wir Krankheitsresistenzen sehen, weil das sind Dinge, da haben wir schon sehr viel Vorwissen. Da kennen wir die verantwortlichen Gene, die Interaktionen mit den Schaderregern. Trockentoleranz, Hitzetoleranz sind natürlich sehr komplexe Eigenschaften. Die sind auch mit klassischer Züchtung schwierig, aufwendig zu züchten. Gibt es eben nicht das eine Gen, was man verändern muss, um die Pflanze hält jetzt 45 Grad aus. Aber auch da wird es also Beiträge geben, so wie Pflanzenzüchtung generell ja Schritt für Schritt vorgeht und die Pflanzen also über die Jahrzehnte, die Jahrhunderte immer besser gemacht hat, immer besser angepasst hat. Und da haben wir jetzt eben ein zusätzliches Werkzeug, was wir sinnvoll einsetzen können.
8: Ja, also wir sprechen uns ja nicht gegen Pflanzenzüchtung aus. Das ist schon mal festzuhalten. Ja, wir brauchen gerade auch für den biologischen Landbau angepasste Sorten. Da ist viel zu wenig vielleicht auch in den letzten Jahren in die Richtung gearbeitet worden. Und die Agrarökosysteme, die sind natürlich vielfältig. Die Züchtung ist sicher ein Aspekt, aber viele andere Aspekte sind insbesondere Bodenschutz, ein gesundes Bodenleben. Vielfalt wird groß geschrieben werden müssen. Und da ist natürlich unter anderem auch die Gefahr, dass dadurch, dass natürlich insbesondere größere Konzerne an den neuen Techniken interessiert sind, die dann auch ihre Patente verteidigen, dass die Sortenvielfalt nicht größer wird, sondern angepasste Sorten, die auch oft regional entwickelt wurden, durchaus auch im Biobereich, dass die das Nachsehen haben. Und das möchte ich einfach gerne nochmal betonen, dass es durchaus Methoden gibt, dem Klimawandel zu begegnen. Also die Erwartung, wir werden binnen kurzem die entsprechenden wirklich super Pflanzen haben, die, denke ich mal, die ist absolut nicht gerechtfertigt. Da ist es viel besser, auf die herkömmliche Züchtung, insbesondere auf dem biologischen Material zu setzen.
9: Also das schließt sich ja auch alles nicht aus. Also wie gesagt, die neuen genomischen Techniken werden die bisherige Pflanzenzüchtung nicht ersetzen. Pflanzenzüchtung muss immer im Freiland und an den Orten stattfinden, wo die Pflanzen auch später angebaut werden. Also auch NGTs werden nicht erreichen, dass in Schleswig-Holstein die gleichen Maissorten stehen wie in Bayern. Das hat einfach biologische Gründe. Die Tageslänge spielt da eine Rolle und so weiter. Welche Pflanze wo am besten wächst, das wird also dadurch nicht anders werden. Wir werden deswegen also auch genauso eine Bandbreite an verschiedenen Sorten für verschiedene Standorte haben wie bisher auch. Ich arbeite selbst am IPK in Gattersleben. Wir haben die größte Genbank der EU bei uns am Institut. Wir wissen um den Wert der genetischen Diversität. Aber auch da können, und die werden wir weiterhin über klassische Wege nutzen, aber auch da können uns genomische Techniken helfen, eben diese Vielfalt auch für die Pflanzenzüchtung besser nutzbar zu machen.
2: Ein anderer häufiger Kritikpunkt im Kontext von Gentechnik, das sind ja diese Patente auf gentechnisch verändertes Saatgut. Frau Mertens, was ist da das Problem?
8: Also grundsätzlich ist es ja so, dass mit der Patentrichtlinie, die vor über 20 Jahren in der Europäischen Union beschlossen wurde, dass gentechnisch veränderte Pflanzen dem Patentschutz unterworfen werden. Also das heißt, eigentlich alle gentechnisch veränderten Pflanzen und ihre Produkte daraus und Saatgut natürlich sind dem Patentschutz unterworfen, sind also patentiert. Und das gilt auch für die neue Gentechnik. Und das ist auch eine gewisse Diskrepanz zu der Erzählung, die den Menschen vorgetragen wird. Einerseits sind es technische Prozesse, die ein Patentschutz rechtfertigen für NGT, aber andererseits ist es nicht anders als herkömmliche Züchtung, die dem Sortenschutz unterworfen ist. Und dem Sortenschutz unterworfen sein bedeutet, dass Züchter dieses Material verwenden können für ihre eigenen Zuchtprogramme. Und das ist natürlich beim Patentschutz nicht der Fall. Also Züchter, kleinere, mittelständische Züchter sind sehr alarmiert, dass das Patentrecht ausgedehnt wird auf herkömmlich gezüchtete Pflanzen, die mehr und mehr, obwohl es eigentlich nicht, rechtlich nicht zulässig ist, durchaus auch patentiert werden. Also das ist eine Entwicklung, die eigentlich alle Landwirte sehr besorgen müsste, denn es sind letztlich wenige große Agro-Saatgutkonzerne, die da dann das Sagen haben und letztlich entscheiden, welches Saatgut auf den Markt kommt.
2: Herr Hoffe, sehen Sie da auch dieses Risiko der Abhängigkeit von großen Saatgutkonzernen oder könnten auch kleinere Züchter profitieren oder vielleicht auch Sie am IPK, die ja auch an NGTs forschen?
9: Also nach meiner Meinung sehe ich das auch so, dass Patente erstmal nicht gut in die Pflanzenzüchtung passen. Da gibt es mit dem Sortenschutz also ein sehr gut etabliertes System, was auch vor allem von den kleinen und mittelständischen Züchtern auch sehr gut genutzt wird. Es ist so, dass technische Methoden patentiert werden können. Das ist also auch schon lange so und hat auch die neue Verordnung nichts dran geändert. Also der Patentschutz ist da nicht ausgeweitet worden, sondern konnte einfach nur nicht verändert werden in dieser Verordnung, weil das einen anderen rechtlichen Rahmen gebraucht hätte. Und man kann also zum Beispiel auch Methoden oder auch Eigenschaften, die man mit diesen alten ungerichteten Mutagenese erzeugt, das ist also ja auch ein technisches Verfahren, die kann man also auch patentieren. Das wird aber relativ wenig gemacht. Also nur, dass etwas patentierbar ist, heißt ja nicht, dass es auch automatisch patentiert wird, weil so ein Patent ja trotzdem auch mit viel Aufwand erstmal beantragt und verteidigt werden muss. Wir am IPK machen das also bewusst nicht und sehen das sogar eher so, dass wir also potenzielle Anwendungen, die wir publizieren wissenschaftlich, damit ja auch nicht mehr patentiert werden können von anderen, weil dann ist es bekannt, dann ist es beschrieben. Das IPK züchtet selber keine neuen Sorten. Wir sind ein Forschungsinstitut und wenn eben Sachen mit Anwendungspotenzial auch dabei rauskommen, dann publizieren wir die wissenschaftlich und damit sind die quasi auch für alle verfügbar und nutzbar.
2: Was müsste aus Ihrer Sicht unbedingt geregelt sein, bevor die neuen genomischen Techniken großflächig eingesetzt werden sollten?
8: Also für mich bedeutet das natürlich, dass wir ein

0: der sogenannten Koexistenz. Das heißt Abstandsregeln, Standortregister, Haftungsregeln etc. Und diese müssen auch für die neue Gentechnik gelten, denn sonst wird es wahrscheinlich wirklich zu großen Problemen auch in den Dörfern kommen und zu Unstimmigkeit. Also das sind ganz wichtige Punkte. Und natürlich für die Verbraucher und Verbraucherinnen brauchen wir die Kennzeichnung. Ich finde es wirklich angesichts eines sinkenden Vertrauens in öffentliche und politische Entscheidungen negativ, dass eine europäische Institution wie das Europäische Parlament sich nicht dazu durchringt, mehrheitlich für Kennzeichnung zu sprechen.
1: Herr Hoffi, was müsste aus Ihrer Sicht noch geregelt werden?
2: Ja, die neue Verordnung, die also im Juni beschlossen wurde, finde ich, bietet hier also sehr gute Voraussetzungen schon. Ist ja auch, wie gesagt, eine Verordnung, die dann auch in den Mitgliedstaaten unmittelbar gilt. Details werden jetzt im Moment noch in den Durchführungsbestimmungen präzisiert. Aber Europa hat damit dann ein sehr modernes Gentechnikrecht im Bereich der Pflanzen und was eben auch international zu dem passt, wo also schon vergleichbare Regelungen getroffen wurden. Das haben wir heute gar nicht so besprochen, dass wir uns ja hier quasi auch angepasst haben an das, was in ganz vielen anderen Ländern der Welt schon geltendes Recht ist. Und damit, denke ich, sind die Voraussetzungen, dass man diese Techniken sinnvoll nutzt, erstmal gegeben. Und man muss jetzt natürlich dann, wenn das dann ab 2028 auch in Kraft tritt, beobachten, wie die Techniken genutzt werden, ob eben das so passiert, wie der Gesetzgeber das wollte. Und in der Verordnung ist ja auch festgehalten, dass also hier entsprechend dann auch Anpassungen regelmäßig stattfinden sollen und dass also kein statisches Gesetz ist, was dann also nie wieder angefasst wird. Und das halte ich also auch für eine sehr gute Sache, dass wir uns da auch entsprechend anpassen können.
1: Das war die Streitkultur zum Thema grüne Gentechnik, Chance oder Risiko. Es diskutierten Dr. Martha Mertens vom BUND und Dr. Robert Hoffi vom Leibniz-Institut für Pflanzengenetik und Kulturpflanzenforschung. Vielen Dank Ihnen beiden.
2: Vielen Dank.
0: Ja, vielen Dank ebenfalls.
1: Am Mikrofon verabschiedet sich Claudia Neumeier. Ihnen noch einen schönen Tag.
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4: Nie wieder Krieg. Käthe Kollwitz' Zeichnung für den Leipziger Jugendtag 1924, die steht am Anfang der gleichnamigen Ausstellung in der Bonner Bundeskunsthalle. Gegen das Vergessen der NS-Verbrechen mit Mitteln der Kunst. Mehr dazu im Verlauf dieser Sendung. Michael Köhler lädt Sie ein. Nochmal neu anfangen im Hospiz. Das geht auf der Theaterbühne im Haus zur Sonne. Und das steht in Hannover. Wir wollen aber anfangen mit preiswürdigem Jugendbuch.
5: Der Preis geht an Bajenz, weil das Buch poetisch und ehrlich ist. Durch seine Aktualität fordert es dazu auf, aufmüpfig zu sein, statt wegzuschauen.
4: Bajenz, so heißt der Roman der französisch-iranischen Autorin Delphine Minoui. Das iranische Mädchen Sarah ist aufmüpfig. Rebellion fängt im Kinderzimmer an. Prämiert von der Jugendjury des Jugendliteraturpreises 2026. Den Deutschen Jugendliteraturpreis, den gibt es in den Kategorien Bilderbuch, Kinderbuch, Jugendbuch, Sachbuch und eben auch Preis der Jugendjury. Die Sieger waren heute auf der Buchmesse in Frankfurt im Gespräch beieinander. Ralf Schweikart, der ist Kinder- und Jugendbuchexperte und Juror bei Die besten 7 Bücher für junge Leser des Deutschlandfunks. Über 2 Dutzend Bücher wurden nominiert. Beginnen wollen wir mit der Preisträgerin Julie Douin. Ihr Bilderbuch heißt Hier kommt ein T-Rex vor. Eine Stadtgeschichte ist das im Plattenbau-Hochhausmilieu mit der Hoffnung auf Besseres?
6: Ja, aber das ist ja nur der Anfang. Es ist ja, wenn man so will, ein weiter Blick zurück, weil der Vater in der Geschichte seiner Tochter so ein bisschen im Urban Storytelling erzählt, wo deswegen auch der Titel Hier kommt ein T-Rex vor, ihr zeigt, wo womöglich ein Fußabdruck eines T-Rex mitten in der Stadt versteckt ist. Und von diesem Blick weit, weit, weit, weit, weit zurück geht dann von dem Mädchen der Blick nach vorne aus, nämlich, dass sie sagt, also so was Kleines kann in dieser Stadt ja auch Dinge wieder verändern in eine andere Richtung. Und dann wird plötzlich aus diesem sehr, sehr trostlosen Beton-Hochhaus-Viertel wird es immer grüner. Es wächst wieder, es wird sozusagen ein lebenswerter Großstadtraum, in dem die Menschen wieder etwas anders leben können als zu Beginn dieses Bilderbuchs.
4: Nicht weniger anspruchsvoll und gegenwärtig das Leben in der Gegenwart ist auch das Kinderbuch Keine Party ist auch keine Lösung, wo es ja um was geht,

0: ein kleines Kind, das eine Party versucht zu machen in einem Frauenhaus. Gebe ich das so richtig wieder?
1: Das ist korrekt, genau. Wenn man das mit dem Frauenhaus erstmal gar nicht so in den Mittelpunkt stellt, denkt man, naja, es ist ja eigentlich eine ganz normale Geschichte. Ein 9-jähriges Mädchen, Jagoda, möchte gerne ihre Geburtstagsparty feiern. Okay, ein bisschen spät dran mit der Planung, aber dieser Rahmen ist eben die große, große Schwierigkeit. Und die Autorin Anna-Maria Prassler ist eben drauf gekommen, weil sie gesehen hat, dass rund 16.000 Kinder aktuell in Deutschland in Frauenhäusern leben. Das sind sogar mehr Kinder als Frauen. Und für die muss das Leben ja irgendwie auch funktionieren und gehen. Und das ist natürlich mega schwer, wenn man keine Kinder einladen kann, weil keiner wissen darf, wo sie lebt, wo die Mutter und sie Schutz gefunden hat. Ja, da wird eben aus so einer Herausforderung auch eine Chance, da trotzdem was zu machen. Also von daher auch ein Mutmachbuch.
0: Anhand dieser zwei Beispiele und auch der weiteren, glaube ich, lässt sich was zeigen, Herr Schweikert. Nehmen wir dann noch die Jugendbücher dazu, Das falsche Leben oder auch Batjens, ein Roman, wo es um, wenn ich es richtig weiß, um Fluchtversuche geht und sowas. Oder auch das Sachbuch über Schweigen, heißt es im Titel, Das Verschwinden von Menschen in Diktaturen. Wenn ich nicht wüsste, dass ich mit Ihnen als Jugendbuchexperte spreche, würde ich sagen, das sind veritable Gegenwartsromane.
1: Ja, ich habe mir auch so überlegt, wie kann man denn diese Bücher zusammenfassen? Es war gestern auf der Preisverleihung auch von dem politischen Anspruch die Rede. Aber wenn man ein bisschen mehr die Kinder in den Mittelpunkt rückt, dann war für mich so das Verbindende, dass man so einen Anspruch formulieren könnte, wir können und wir sollten Kindern etwas zutrauen. Und das verbindet diese Texte auch, denn sie trauen eben Kindern und Jugendlichen zu, mit dieser Welt um sie herum umzugehen oder auch nochmal in die Geschichte zu schauen, wie eben bei dieser Graphic Novel, die im Sachbuch nominiert wurde, Schweigen. Das ist auch ein sehr umfangreiches Buch.
0: Birgit Weihe. Wir müssen einmal Birgit eine Weihe. Autorin nennen. Ne?
1: Ja. Ja, die vom Kinderbuch habe ich schon und die vom Bilderbuch waren zwei Französinnen, Julie Douin und Naomi Favard, die Illustratorin. Birgit Weihe hat wirklich in dieser umfangreichen Graphic Novel eben zwei historische Stoffe, zwei reale Biografien miteinander verknüpft, um eben genau das aufzuzeigen, was Sie auch gesagt haben, wie das Schweigen in Diktaturen, in der Militärjunta, in Argentinien eben dazu führt, dass Menschen verschwinden, wie viel Mut und wie viel Aufgabe dann eben Menschen und auch die Gesellschaft hat, um das nicht zuzulassen und sich dagegen zu wehren und Aufklärung und eben auch das vors Gericht stellen, dieser Junta und dieser Verbrecher wieder zu realisieren.
0: Wie geht es dem Kinder- und Jugendbuchmarkt, Herr Schweikert?
1: Ja, so ein bisschen dieser Schatten der PISA-Studie, die zuletzt veröffentlicht wurde, liegt so über dem ganzen Kinder- und Jugendbuch und eigentlich auch über der Lesefähigkeit von Kindern und Jugendlichen. Der Markt selber hat sehr zu kämpfen und deswegen war dieser Preisverleihung auch so ein bisschen der Versuch zu sagen, wir müssen aber jetzt nicht allem hinterherrennen, sondern wir müssen auch schauen, dass wir tolle Bücher haben, dass wir tolle Bücher anbieten und dass wir diese tollen Bücher, die eben auch den Preis gestern bekommen haben, auch zu den Kindern und Jugendlichen bringen. Und die Sonderpreisträgerin für ihr Lebenswerk, Jutta Ritter, hat eben in der Veranstaltung selber noch gesagt, dass sie gerne auch kostenfrei zu Schulen gehen möchte, zu Kindern und Jugendlichen gehen möchte, die nicht so viel Kontakt zu Büchern haben. Denn Lesen ist eine unglaublich wichtige Kompetenz und das zeigen und fördern auch diese Bücher, die dort ausgezeichnet sind.
0: Sagt der Kinder- und Jugendbuchexperte Ralf Schweikert zum Deutschen Jugendliteraturpreis 2026. Ehrengast der Frankfurter Buchmesse ist Tschechien. Und das ist bekanntlich mehr als nur Burgen und Bier. Ingeborg Bachmanns spätes Gedicht über den europäischen Binnenstaat lautet bekanntlich Böhmen liegt am Meer. Und sie verfasste mehrere Gedichte mit Prag-Bezügen. Das hat teils biografische Bedeutung, aber auch politische Beziehungen in Anfang der 60er Jahre etwa zum Prager Frühling. Über das Gastland Tschechien hören wir nun Antje Bohnhage.
2: Smetanas Moldau in einem Arrangement für Geige und Klarinette. Ein deutsch-tschechisches Duo spielt auf der Hafenbühne im tschechischen Pavillon. Auf der anderen Seite des Pavillons liegt die Küstenbühne. Dort findet gerade eine Diskussion über tschechische Jugendbuchliteratur statt. Hafenbühne, Küstenbühne, die Namen sind Programm. Ein Land an der Küste, so lautet das Motto des tschechischen Ehrengastauftritts. Den Pavillon hat das tschechische Architekturbüro Jinjan mit einer Landschaft aus aufblasbaren Elementen gestaltet. Die kann man als Felsen verstehen oder als weiße Kiesel am Strand oder man kann frei assoziieren.
3: Wahrscheinlich Wellen, weil auch die Leuchttürme etc. in der Mitte stehen.
4: Meine Assoziation ist, dass es irgendwie so Felsen an der Küste sind und das Meer und die Brandung. Ich finde es mega schön hier.
5: Ein bisschen abstrakt, aber ja, ich verstehe, was dahinter steht.
2: Es ist wohl ironisch gemeint, sieht interessant aus. Auf jeden Fall eine Überraschung.
6: It's a big surprise.
2: In der Küstenlandschaft sind Bücherregale aufgebaut. Man findet dort zum Beispiel Werke von Milan Kundera auf Chinesisch. Anlässlich der Buchmesse wurden fast 200 tschechische Bücher verschiedener Genres ins Deutsche übersetzt.
4: Ich kann keine tschechische Literatur lesen und mir wird es jetzt ermöglicht, auch quasi aktuelle tschechische Literatur zu lesen,
2: sagt diese Besucherin, die mit ihrem aus Tschechien stammenden Freund in den Pavillon gekommen ist. Über 70 tschechische Autorinnen und Autoren sind zur Buchmesse nach Frankfurt gereist. Darunter die in der Ukraine geborene Dichterin Marie Iljaschenko, der queere Autor Marek Torčík und die preisgekrönte Schriftstellerin Dora Kapralova. Auch Jaroslav Rudiš war dabei und stellte auf der großen Literaturbühne der Buchmesse seinen jüngsten Roman vor. Wo die Toten sprechen, ein Roadtrip über Friedhöfe in Mitteleuropa und eine Suche nach verschwiegener Familiengeschichte.
7: Es ist auch eine Komödie. Das ist auch ein trauriges Buch. Es geht auch um ernste Themen. Aber ich glaube, dass im Humor steckt sehr viel Hoffnung und Freiheit auch. Und das dürfen wir nicht verlieren.
2: So Jaroslav Rudiš. Gleich mehrfach war die Schriftstellerin Radka Denemarkova auf der Buchmesse zu erleben. Auch sie gehört zu den großen Namen der zeitgenössischen tschechischen Literatur. Bei der feierlichen Eröffnung der Buchmesse hielt sie eine politisch motivierte Rede, in der sie den anwesenden tschechischen Kulturminister Otto Klempiec scharf kritisierte. Der Kulturminister ließ Denemarkovas Vorwürfe nicht auf sich sitzen und kündigte an, er werde ihr sämtliche Übersetzungsförderungen streichen, erzählt die Schriftstellerin auf Nachfrage.
8: Er hasst mich jetzt so sehr, dass er gesagt hat, wenn er in der Funktion bleibt, die Denemarkova bekommt keine Unterstützung, aber es ist wirklich egal. Ich bin unabhängig.
2: Dass unterschiedliche Haltungen und Gegensätze beim Ehrengastauftritt aufeinanderstoßen, ist für den Literaturhistoriker Thomas Kubitschek, der den Ehrengastauftritt verantwortet, kein Problem, im Gegenteil.
9: Das gehört auch zu der Frankfurter Buchmesse. Das ist ein Platz für die Debatten. Und für mich sind wichtig diese Momente, mit den Leuten sprechen zusammen. Die müssen nicht dieselbe Meinungen haben.
2: Neben Diskussionen, Literatur und Musik gab es auf der Buchmesse auch Kulinarisches aus Tschechien zu erleben. Und über die ganze Stadt verteilt ein vielfältiges tschechisches Kulturprogramm.
0: Antje Bonhage berichtete. Die Erlebensgeneration des Holocaust, die Zeugen, werden weniger. Eva Umlauf, Präsidentin des Internationalen Auschwitz-Komitees, ist eine jener Zeuginnen, die im interaktiven Video auf Fragen Antwort gibt zum Gedenken an die NS-Verbrechen. Sie tut das in der Ausstellung Nie wieder in der Bonner Bundeskunsthalle. Co-kuratiert von Jens-Christian Wagner, Direktor der Stiftung Gedenkstätten Buchenwald und Mittelbau Dora.
10: Es ist eine hochgradig politische Ausstellung. Die Auseinandersetzung mit den nationalsozialistischen Verbrechen ist immer politisch gewesen, seit 1945. Allein schon dadurch, dass ja der Blick auf das nationalsozialistische Unrecht, auf die Shoah, ganz maßgeblich ist für unsere demokratische Selbstverständigung in Deutschland.
0: Im Vordergrund der Bonner Ausstellung stehen bei der Arbeit gegen das Vergessen naturgemäß zahlreiche Kunstwerke. Der Beitrag von Anja Reinhardt beginnt mit berühmten Worten von Bundespräsident Richard von Weizsäcker von 1985.
11: Der 8. Mai war ein Tag der Befreiung. Er hat uns alle befreit von dem menschenverachtenden System der nationalsozialistischen Gewaltherrschaft.
12: Bis eine Mehrheit der Deutschen das Ende des Zweiten Weltkriegs nicht mehr als Niederlage empfand, sich nicht mehr als Opfer sah, vergingen Jahrzehnte. Bundespräsident Richard von Weizsäckers Rede zum 8. Mai 1985 steht für einen Bewusstseinswandel im Umgang mit der eigenen Geschichte und der Verantwortung, die daraus erwächst. Die Rede ist Teil der umfangreichen Ausstellung Nie wieder in der Bonner Bundeskunsthalle, die sich künstlerisch und dokumentarisch gegen das Vergessen der NS-Verbrechen wendet. Und gegen das Umdeuten. Jens-Christian Wagner, Direktor der Stiftung Gedenkstätten Buchenwald und Mittelbau Dora und Mitkurator der Ausstellung.
10: Wir sind sehr massiv mit geschichtsrevisionistischen Legenden konfrontiert. Zum einen natürlich im digitalen Raum. Da brauchen Sie sich nur mit drei Klicks in entsprechende Räume zu begeben und dann werden Sie damit zugeschüttet. Aber auch ganz analog.
12: Der Verharmlosung setzt die Ausstellung Fakten entgegen und Kunst. Gleich zu Anfang wird es beklemmend mit den Installationen von Raphael Reinsberg und Gustav Metzger. Rheinsberg ordnet verschlissene Schuhe von Zwangsarbeitern auf dem Boden sauber in lange Reihen. Metzger stellt ein Labyrinth aus menschenhohen Kartonquadern auf. Sicher nicht zufällig erinnert seine Arbeit an Peter Eisenmanns Holocaust-Mahnmal in Berlin. Metzger kam 1939 als 10-Jähriger mit einem Kindertransport nach England. Seine Eltern wurden im Holocaust ermordet. Den Spuren der Gewalt bis in die Gegenwart geht die Künstlerin Natalia Romik nach. Im ukrainischen Schowkwa hat sie eine Familie gefunden, in deren Haus sich im Zweiten Weltkrieg Jüdinnen und Juden versteckten. Heute erlebt sie den russischen Angriffskrieg.
6: So this kind of two stories with the Holocaust and also ongoing war are kind of overlapped.
12: Zwei Geschichten, der Holocaust und der andauernde Krieg, überlagern sich. In einem Haus zu leben, in dem es ein Versteck aus dem Zweiten Weltkrieg gibt, das gibt dem Ort eine neue Aura und eine neue Geschichte.
6: New aura, new history.
12: Die polnische Künstlerin bekommt mit ihren Installationen aus Infoschaukästen und Rekonstruktionen viel Raum in der Schau. Romik spürt Verstecken nach, in denen Jüdinnen und Juden den Holocaust überlebten, in einer über 650 Jahre alten Eiche oder unter dem Parkettboden eines Hauses in der heutigen Ukraine. Unsichtbar mussten diese Verstecke nicht nur vor den deutschen Besatzern sein, sondern auch vor ukrainischen und polnischen Nachbarn. Und diese Architektur sollte wirklich unsichtbar sein, unsichtbar für das menschliche Auge. 4 Jahre recherchierte Romik mit Archäologen und den Familien der Überlebenden. Von den Verstecken entstanden Abgüsse. Eine Seite dunkel, die andere versilbert und spiegelnd. Sie sind mit Silber überzogen, weil das für mich auch eine Art Anerkennung der Baukunst ist. Sie waren nie Architekten. Manche hatten einen Löffel, manche nur ein Messer und sie arbeiteten nachts. Romik, geboren 1983, steht stellvertretend für eine junge Künstlergeneration. Ausführlich werden auch Positionen derer gezeigt, die noch eigene Erfahrungen hatten oder haben. Wolf Vostell, Hans Hake oder Gerhard Richter, der immer wieder seine Familiengeschichte thematisiert. Seine Bilder zeigen den lächelnden Onkel Rudi, der einem verbrecherischen System loyal diente. Oder Richters Tante Marianne, die zwangssterilisiert wurde und als Opfer der sogenannten Euthanasie starb. Den Titel der Ausstellung schrieb Käthe Kollwitz schon 1924 auf ein Plakat. Nie wieder Krieg, hieß es damals. Vor dem Hintergrund des russischen Krieges gegen die Ukraine wirkt das alles sehr gegenwärtig. Natalia Romik will mit ihrer Arbeit gerade auch bei jüngeren Menschen die Diskussion lebendig halten.
6: And I think also with the other scholars the discussion need to be very strong and I think stronger than ever.
12: Die 5 Themenbereiche Wissen, Tatorte, Denkmäler, Gedächtnis und Zukunft sind nicht nur eine eindrückliche und nachwirkende Gegenüberstellung von zeithistorischen Funden und künstlerischen Positionen. Diese Ausstellung zeigt auch, wie viel Arbeit es ist, die Erinnerung festzuhalten und damit unser demokratisches Selbstverständnis.
0: Fakten und viel Kunst gegen das Vergessen. Nie wieder. In der Bonner Bundeskunsthalle Anja Reinhardt berichtete. Bringen Sie mit, was Sie hinter sich lassen wollen. Genießen Sie unsere Sorgen. Vergessen Sie Ihre. So könnte man vielleicht den Theaterabend überschreiben, den Michael Lages in Hannover sah. Der Autor Thomas Melle stellt seine eigene psychische Störung nicht aus, er stellt sie vor, auf der Bühne. Sein Leben wechselt zwischen manischer, zuweilen aggressiver Energie und tiefer Depression. Thomas Melle schreibt Bühnenstücke, bearbeitet Klassiker, arbeitet als Übersetzer. Sein Stück Haus zur Sonne ist zwar schon 20 Jahre alt, aber er hat es letztes Jahr zum Roman weiterentwickelt. Und es spielt in einer Art paradiesischem Hospiz. Für Widersprüche, für Paradoxes, Unhaushaltbares, fürs Wissen jenseits der Wissenschaft sind eben die Künste und die Bühne zuständig. Michael Lages war am Staatstheater Hannover.
13: Klingt nach einem starken Geschäftsmodell, was da im Flyer steht, den der Ich-Erzähler dieser Geschichte im Jobcenter findet.
14: Das Pilotprojekt zur Lebensverbesserung, Traumverwirklichung, Selbstabschaffung. Auf unserem Wellnessgelände können Sie in aller Abgelegenheit Ihre Lebensträume verwirklichen. Gefragt sind lediglich Sie als Person mit allem, was Sie mitbringen und mit allem, was Sie hinter sich lassen wollen. In Zusammenarbeit mit dem Bundesministerium für Wirtschaft und Arbeit.
13: Aber auch bei staatlicher Förderung hat das Wellness-Konzept einen finalen Haken. Wer sich in diesem Projekt Haus zur Sonne genannt die letzten Lebensträume erfüllen lässt, auch die wildesten und schönsten, muss sich danach verabschieden von der Welt, unanpassbar, wie sie oder er nun mal ist, zum Beispiel ausweglos gefangen zwischen Depression und Manie. 2 Jahre, so erzählt der Ich-Erzähler, habe die letzte gedauert.
14: 2 Jahre. Innerhalb derer ich meine Freundschaften und mein Geld verlor, meinen Ruf erneut ruiniert, meine Wohnung zerstört habe, Straftaten beging. Die Vernichtung hatte gewütet im Kostüm eines bösen Clowns.
13: Und wie sieht sie aus, so eine Manie?
14: Ich war einmal über Tage voller Farbe. Ich hatte angefangen zu malen, völlig wirre, abstrakte Bilder. Dann habe ich angefangen, mich selber zu malen. Wie so ein Psycho oder ein Psychofilm. Dann bin ich so raus auf die Straße. Seht her. Der wahrhaft markierte.
15: Dann bist du halt mal in einen Topf mit Farbe gefallen und?
14: Ja, und bin so rumgelaufen, hab Menschen bedroht, wurde festgenommen.
13: So erklärte es den anderen Klientinnen und Klienten in diesem letzten Haus. Sie alle hier hängen auf ähnlich verzweifelte Weise fest in Endlosschleifen von Verlust und Frustration. Zum Beispiel sind sie in immer neuen erfolglosen Verabredungen auf der Jagd nach Liebe oder auch nur Sex, suchen verzweifelt den letzten Glücksmoment. Für den werden sie dann im Tausch den eigenen Tod akzeptieren, für den die Firma sorgt. Gemeinsam erkennen diese Ausgegrenzten, was mit ihnen geschieht.
16: Wir werden hier entsorgt.
14: Jetzt hätte es ein bisschen krass ausgedrückt.
16: Aber ist doch so. Wir sind der Wohlstandsschrott, den diese Gesellschaft da draußen ständig produziert.
13: Finsterer ist eine Anti-Utopie kaum vorstellbar. Und wer schon etwas älter ist, mag sich an Soylent Green erinnert fühlen. Richard Fleischers Film aus dem Jahr 1973, in dem die Alten dieser Welt zu Futter für die Jungen verarbeitet werden, zu grünen Keksen. Wie dieser Klassiker des Kinos ist Thomas Melles Roman wirklich sehr starker Tobak. Und die hannoversche Inszenierung von Adrian Figueroa setzt ihn angemessen kalt und in jeder Hinsicht schmerzhaft um, mit beunruhigenden Sounds und starkem Lichtdesign. Transparent sind all die Räume in der Bühnenkonstruktion von Irina Schicketanz mit einer Art Pool voller Nebel in der Mitte, in dem all diese Wesen auf dem letzten Weg auch versinken können, rückstandslos verschwinden. Genau das wünscht sich ja auch der Erzähler. Als aber dann plötzlich doch noch so etwas wie Liebe möglich zu werden scheint, weist ihn die ebenso freundliche wie eisige Chefin vom Haus zur Sonne darauf hin, dass es den Ausweg hier nicht mehr gibt.
17: Sie sind depressiv, verachten sich selbst, leiden an einer psychischen Erkrankung, die nicht mehr zu kurieren ist. Demzufolge sind sie sozial isoliert, perspektivlos, mussten ihren Beruf aufgeben, weil sie in erheblichem Maß an Kreativität und Intelligenz eingebüßt haben. Kurz, sie wollen auf der ganzen Linie nicht mehr.
13: Ähnlich wie neulich mit der Vegetarierin nach dem Roman der südkoreanischen Nobelpreisträgerin An Kang in Hamburg von Lilia Rupprich inszeniert, gelingt dem Theater mit Thomas Melles schonungslos analytischer Geschichte und einem fabelhaften Ensemble um Jan Meno Jürgens eine zeitgenössische Fallstudie der Verzweiflungen und das ohne auch nur ein Wort über politische Katastrophen der Gegenwart. Die Krankheit, die im Menschen selber steckt, markiert schon das Ende der Welt. Das geht unter die Haut, an die Nerven und an die Nieren und darum war lange nicht mehr so gut zu verstehen, dass es zuweilen wohl doch Triggerwarnungen braucht im Theater.
0: Verdunkelungen im Haus zur Sonne am Staatstheater Hannover. Michael Lages war das. Überfüllt, verärgert, verspätet. So titelten Zeitungen im Juni vor 2 Jahren über das Chaos bei der Bahn. In Gelsenkirchen war das bei der Fußball-WM. In Deutschland. Das war Anlass für Häme, für hässige Gesänge nicht nur österreichischer Fußballfans. Was sind die Gründe für die Krise? War die Umwandlung in eine AG ein Fehler? Ist Ex-Bahnchef Medorn allein schuld? Wollten zu viele zur gleichen Zeit an die gleichen Orte? Der Schauspieler, Autor, Bühnenperformer Kalle Fuhr hat am Schauspiel Köln eine Erklärung gesucht. Die Deutsche Bahn AG, ein tragisch-komischer Bühnenessay. Das hatte Premiere und Dorothea Markus war pünktlich.
18: Das Klavier klimpert, der Nebel dampft, die Showtüren gleiten auf. Sie sehen aus wie Fenster im ICE der Bahn, samt hellgrauem Hartrollo. Leutselig betritt der Regisseur und Performer Kalle Fuhr als Alleinunterhalter die Bühne. Wie könnte ein Stück über die Deutsche Bahn auch anders beginnen, denn als launiges Showspektakel? Doch es wird ernst. 2 Jahre lang hat Kallifour recherchiert und ein echtes Anliegen.
19: Und ich dachte mir, vielleicht erfahre ich ja durch die Auseinandersetzung mit der Bahn auch etwas über den Zustand unseres Landes. Über Versäumnisse der letzten Jahre, über Fehler, aber auch über Hoffnungsschimmer, Handlungsmöglichkeiten, Zuversicht.
18: Das Ergebnis ist eine Reise in 7 Stationen. Als Stand-up-Comedian steigt Kallifour in die 1990er Jahre hinab, als der Zustand der Bahn noch um einiges desolater war. Investitionsstau, gigantische Schulden. Fahrgäste wurden als lästige Beförderungsfälle bezeichnet. Nur die Pünktlichkeit lag immerhin bei 80%. Und dann wurde die Deutsche Bahn mit der DDR-Reichsbahn fusioniert. Liegt hier der Kern der Katastrophe?
20: Guten Abend, meine Damen und Herren. Die Deutsche Eisenbahn ist seit heute wie ein Privatunternehmen organisiert. Bundesbahn und Reichsbahn haben aufgehört zu existieren. Das Nachfolgeunternehmen heißt Deutsche Bahn AG. Die Bahn bleibt zwar zunächst im Alleinbesitz des Bundes, soll aber nunmehr nach ausschließlich privatwirtschaftlichen Prinzipien arbeiten. Der Bund hofft für die nächsten 10 Jahre auf eine Kostenersparnis von 100 Milliarden Mark.
18: Kallifour hat sich in Geschäftsberichte und Zeitungsarchive gestürzt und erläutert, wie hier Zahlen frisiert und schön gerechnet wurden. Warum Züge in Japan pünktlicher sind. Manchen Theatertrick setzt er ein, um die trockene Materie spannend zu machen. Mit Lego-Figuren im Video zeigt er, wie sehr es sich für die DB Netz AG finanziell lohnte, das Schienensystem verfallen statt erneuern zu lassen. Den aberwitzigen Börsengang von Ex-Bahnchef Hartmut Medon trommelt er in die Luft. Seine globalen Transportvisionen gaben der Regionalbahn den Rest. Immer wieder werden Wegstreckenbilder, Tagesschau-Schnipsel und Politiker-Collagen ins Bahnfenster geblendet. Immer wieder nimmt Kallifour auch einen Schluck aus seiner Thermoskanne und spricht scheinbar ganz privat.
19: Ich sitze in einem IC von Köln nach Mainz, total schöne Strecke, und denk nochmal an die DB-Netze, Hartmut Medon, die Bahnreform. Von 1994, von der Bahnreform bis zur Finanzkrise 2008, da gab es einen konkreten Plan für die Bahn. Es gab ihn. Und obwohl 10 Jahre auf ein Ziel hingearbeitet wurde, wurde seitdem kein neues Äquivalent präsentiert. Und das schafft ein verdammt gefährliches Vakuum.
18: Niederschmetternd zeigt Kallifour an diesem Abend auf, wie politischer Lobbyismus und Vetternwirtschaft das Unternehmen an die Wand fahren. Beeindruckend ist, wie tief er eigene Recherchen durchgeführt hat, Infos präsentiert, die von der Bahn nicht herausgegeben werden. Eigenhändig hat er Organigramme gezeichnet und unpünktliche Züge am Kölner Hauptbahnhof gezählt. Ein Kunststück ist es, das alles trotzdem unterhaltsam auf die Bühne zurückzubringen. Es gelingt. Man muss lachen, wenn im Video eine schwebelnde Bahnmitarbeiterin durch ein Gebäude führt, an dessen Ende selbstbesoffene Vorstandsvorsitzende tanzen. Oder ein TikTok-Video zeigt, wo Klingbeil und Strack-Zimmermann im Karneval die Demokratie besingen. Und Kallifour das umdichtet, schamlos durch die Macht, bis die nächste Trasse kracht. Am Ende wird der neue Verkehrsminister Steffen Bilger befragt, dessen Namen kaum einer im Publikum kennt. Seine ausweichenden Antworten liest ein Zuschauer vor. Zum Schluss verkündet Kallifour dann doch noch 3 Lösungsansätze. Einer davon, man möge die Deutsche Bahn endlich analog der Autobahn AG auf das Gemeinwohl verpflichten. Doch irgendwie ist das am Ende zu wenig, um der kippenden Deutschlanderzählung einen neuen Drive zu geben. So klug, clever und kurzweilig der Abend ist, letztlich reiht er sich ebenfalls ein in eine Erzählung vom deutschen Scheitern, die zurzeit nur zu gerne rechtsextrem missbraucht wird.
0: Dorothea Markus berichtete. Was auf das Jugendwort das Crazy vom letzten Jahr folgt, weiß in den Kulturmeldungen jetzt Henning Hubert.
21: Als Sieger bei der Online-Abstimmung sind in der Reihenfolge 3., 2., 1. hervorgegangen. Und das lassen wir jetzt die halbamtliche Jugendwort-Verkündungsbeauftragte Susanne Daubner von der Tagesschau sagen.
22: Crash out. Peak. Ragebait.
21: Die deutschen Übersetzungsversuche wären Absturz, Gipfel und Wutköder. der Begriff Ragebait passt, wenn es um absichtlich ausgelöste Empörung, etwa auf Instagram, geht. Auch bei dieser Abstimmung scheinen die Zeiten absoluter Mehrheiten vorbei zu sein. 36,5% waren für Sieger Ragebait. Peak folgte knapp dahinter mit 33,8%. Crashout kam auf 29,7%. Stimmberechtigt war bei Jugendwort.de waren junge Menschen zwischen 11 und 20 Jahren. Die Pons Langenscheid GmbH sagt darüber, warum sie das Ganze überhaupt veranstaltet, weil Sprache sich ständig verändert und weil Jugendwörter zeigen, was gerade Gen Z und Gen Alpha fühlen, denken und feiern. Sie sind mehr als nur lustig, sie sind Sprachkultur und ein bisschen Rebellion. Nach einem Spoiler gestern stand kurz nach der amtlichen Verkündigung auch schon die wichtigste Reaktion auf Insta erneut von Tagesschau-Sprecherin Susanne Daubner mit Beispielen fürs Ragebaiten.
1: Wer immer noch Skinny Jeans trägt, hat die Kontrolle über sein Leben verloren. Trinkt ihr ernsthaft noch Pumpkin Spice Latte? Jugendwörter sind übrigens völliger Quatsch. Niemand redet so. Anime ist nur dann gut, wenn man ihn auf Japanisch guckt. Timmy hätte gerettet werden können. Ach so, das Jugendwort 2026. Ragebait. Was auch immer das heißen soll.
21: Susanne Daubner, vielleicht jetzt besser zu Altehrwürdigem, zur Verleihung des Kaiserrings. Schon Beuys, Richter und Christo bekamen diese Auszeichnung für moderne Kunst. Heute hat die Stadt Goslar die Künstlerin und Schriftstellerin Gabriele Stötzer mit dem Kaiserring ausgezeichnet. Gabriele Stötzer lebt in Erfurt und prägte besonders in den frühen 1980er Jahren die unabhängige Kunst- und Frauenbewegung in der Deutschen Demokratischen Republik. Im Untergrund experimentierte sie mit Grafik, Super-8-Film, Fotografie und Weberei. Sie hat in ihrem Werk Rollenzuschreibungen erforscht und kritisch Machtverhältnisse untersucht, auch, aber nicht nur in der DDR. Parallel gibt es zwei neue Ausstellungen. Verbunden heißt die große Einzelausstellung im Mönchehausmuseum Goslar. Und auch die Klassikstiftung Weimar zeigt seit heute Fotoarbeiten von Gabriele Stötzer im Museum Neues Weimar.
0: Die Kulturmeldungen waren das mit Henning Hubert. Am Ende dieser Ausgabe von Kultur heute. Michael Köhler dankt für Ihr Interesse daran. Gleich die Nachrichten, dann die Informationen am Abend. Ein Thema dort, der Richtungsstreit, der anhaltende in der CDU. Ihnen einen guten Abend, ein gutes Wochenende.

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1: Uhr die Nachrichten. Zunächst die Übersicht. In Mecklenburg-Vorpommern wollen SPD, Linke und Grüne Koalitionsverhandlungen aufnehmen. Bundeskanzler Merz hat den Vorschlag der irischen EU-Ratspräsidentschaft für den nächsten Haushalt in der Europäischen Union zurückgewiesen. Jugendwort des Jahres ist der Begriff Ragebait. Die Meldungen im Einzelnen. Nach SPD und Linkspartei haben in Mecklenburg-Vorpommern auch die Grünen für Koalitionsverhandlungen zur Bildung einer rot-rot-grünen Landesregierung gestimmt. Die Delegierten fassten den Beschluss auf einem kleinen Parteitag in Rostock. SPD und Linke hatten sich bereits gestern dafür ausgesprochen. Der Beginn der Beratungen ist für Montag geplant. Nach Aussage der amtierenden Ministerpräsidentin und SPD-Spitzenkandidatin Schwesig soll es zunächst um politische Fragen gehen. Über die Ministerposten werde zum Schluss gesprochen. Sollten die Verhandlungen zu einer Einigung führen, wäre es für die Grünen die erste Regierungsbeteiligung in dem Bundesland. Stärkste Kraft bei der Landtagswahl war am 20. September die AfD geworden. Eine Mehrheit im Schweriner Landtag erlangte sie nicht. SPD, Grüne und Linke verfügen zusammen über mehr als die Hälfte der Sitze. Sie haben jede Zusammenarbeit mit der AfD ausgeschlossen. Kulturstaatsminister Weimar hat an die SPD-Bundesvorsitzenden Klingbeil und Baas appelliert, ein rot-grün-rotes Bündnis auf Landesebene in Berlin zu verhindern. Er sagte der Bild-Zeitung, wenn die SPD der Linkspartei, Zitat, als Steigbügelhalter an die Macht verhelfen sollte, würde die Koalition im Bund belastet. Eine Regierungsbeteiligung der Linkspartei in der Hauptstadt wäre aus seiner Sicht ein Misstrauensvotum gegen Schwarz-Rot. Die Parteien der Mitte könnten und sollten in der Hauptstadt eine Koalition formieren, forderte Weimar. SPD-Generalsekretär Klüssendorf kritisierte die Äußerungen. Wer über Auswirkungen auf die Koalition im Bund spekuliere, zeigt nur, dass er den Ernst der Lage überhaupt nicht verstanden habe. Die Linkspartei sondiert derzeit mit Grünen und SPD über ein mögliches Regierungsbündnis in Berlin. Die beiden Parteien hatten eine Vereinbarung zum Vorgehen gegen Antisemitismus zur Bedingung für den Beginn der Gespräche gemacht. Für den künftigen EU-Etat gibt es einen neuen Verhandlungsvorschlag. Er stammt von der irischen Ratspräsidentschaft und sieht vor, das von der Europäischen Kommission vorgelegte Konzept um rund 159 Milliarden Euro zu kürzen. Der Finanzrahmen für die Jahre 2028 bis 2034 würde dann etwa 1,83 Billionen Euro betragen. Kürzungen sieht der Vorschlag vor allem in jenen Bereichen vor, mit denen die Brüsseler Behörde mehr Geld für Wettbewerbsfähigkeit, Forschung, Verteidigung sowie Außen- und Entwicklungspolitik ausgeben wollte. Deutschland und weitere Nettozahlerländer wie die Niederlande, Schweden und Österreich fordern, den Haushaltsentwurf um mehrere hundert Milliarden Euro zu reduzieren. Nach Aussage von Bundeskanzler Merz bietet der Vorschlag der irischen Ratspräsidentschaft keinerlei Grundlage für eine Einigung. Der nächste mehrjährige Haushalt steht auf der Tagesordnung des EU-Gipfels in der kommenden Woche in Brüssel. Nach der Vereinbarung zwischen den USA und Russland über Diesellieferungen hat Deutschland seine Unterstützung für die Ukraine bekräftigt. Regierungssprecher Cornelius teilte in Berlin mit, man halte an den Sanktionsbeschlüssen gegen Russland fest und arbeite gemeinsam mit den europäischen Partnern an weiteren Strafmaßnahmen. Zugleich werde die diplomatische Arbeit an einer Friedenslösung fortgesetzt. Ähnlich äußerte sich eine Sprecherin des Bundeswirtschaftsministeriums. Man stehe weiter uneingeschränkt zu den Sanktionen. In der Ukraine löste die Vereinbarung zwischen Washington und Moskau Besorgnis aus. Präsident Selenskyj sprach von einer Investition in die russische Kriegskasse. Die USA hatten sich nach Angaben von Präsident Trump mit Russland auf Diesellieferungen geeinigt. Russland werde mehrere hunderttausend Tonnen auf den Weltmarkt bringen, erklärte er. Washington setze dafür bis April 2027 die Sanktionen gegen den Kauf von russischen Erdölprodukten aus. Die Regierungskoalition hat sich einem Bericht zufolge auf einen Kompromiss über die Einführung einer Steuer auf zuckerhaltige Getränke geeinigt. Wie die Bild-Zeitung meldet, rückt das SPD-geführte Finanzministerium von mehreren Punkten ab. Demnach würde die Steuer zum 1. Juli 2027 in Kraft treten und damit ein halbes Jahr später als von Finanzminister und Vizekanzler Klingbeil zuletzt geplant. Zudem soll eine Freigrenze für kleinere Betriebe eingeführt werden. Die ursprünglichen Pläne hatte das Kanzleramt gestoppt. Verbraucherschützer und Ärzteverbände fordern seit längerer Zeit, zuckerhaltige Getränke zusätzlich zu besteuern. Das Auswärtige Amt hat wegen der jüngsten Entwicklungen in Saudi-Arabien seine Sicherheitshinweise für das Land erweitert. Es rät sowohl von der Nutzung des internationalen Flughafens in Riad ab, als auch von Reisen in alle weiteren Regionen Saudi-Arabiens. Das Auswärtige Amt spricht in diesem Zusammenhang von einer Teilreisewarnung. Vergleichbare Warnungen veröffentlichten auch Spanien und Kanada. Mit den Hinweisen reagieren die Länder auf jüngste Meldungen, wonach es einen erneuten Angriff auf den Flughafen Riad gab. In ersten Berichten ist von mehreren Toten die Rede. Die Gesellschaft Kuwait Airways annullierte ihre Flüge nach Riad. Der internationale Flughafen der saudischen Hauptstadt sei geschlossen worden. In der indischen Hauptstadt Neu-Delhi ist die Polizei gegen regierungskritische Demonstranten vorgegangen. Die Rede ist von tausenden Festnahmen. Darunter ist auch der Gründer der sogenannten Kakerlaken-Bewegung, CJP. Die Bewegung hatte für heute erneut zu landesweiten Protesten gegen die Wahlkommission aufgerufen. Sie fordert den Rücktritt des Kommissionschefs, dem sie Manipulationen zugunsten der Partei BJP von Regierungschef Modi zur Last legt. Der Vorwurf der Einflussnahme war zuletzt im Juni bei der Regionalwahl im Bundesstaat Westbengalen aufgekommen. Modis BJP hatte die Abstimmung gewonnen, nachdem dort kurz zuvor Millionen Namen von Wählerlisten gestrichen worden sein sollen. Im Vorfeld der Proteste waren Zehntausende Sicherheitskräfte in die Hauptstadt entsandt worden. Das mobile Internet wurde zeitweise abgeschaltet. Von Seiten der indischen Opposition kam Kritik. Der frühere Bürgermeister von Neu-Delhi warf Modi diktatorisches Verhalten vor. Oppositionschef Gandhi rief dazu auf, die Proteste fortzusetzen. In Panama haben mehrere Erdbeben Schäden angerichtet und Panik ausgelöst. Die beiden schwersten Erdbeben hatten nach Angaben der US-Erdbebenwarte eine Stärke von 7,7 und 6,6. Zudem gab es zahlreiche Nachbeben. Mindestens 27 Menschen wurden Behördenangaben zufolge verletzt. Todesopfer wurden bislang nicht registriert. Vor allem im Zentrum des Landes wurden Gebäude zum Einsturz gebracht und Straßen beschädigt. Der Betrieb am internationalen Flughafen von Panama-Stadt wurde vorübergehend eingestellt. In Südamerika gab es in diesem Jahr bereits mehrere schwere Erdbeben mit einer Stärke von über 7,0. In Venezuela kamen bei zwei aufeinanderfolgenden Beben mehr als 6.500 Menschen ums Leben. Im August starben knapp 290 Menschen bei einem Erdbeben in Kolumbien. Ragebait ist das Jugendwort des Jahres 2026. Die Entscheidung wurde am frühen Nachmittag auf der Frankfurter Buchmesse verkündet. In einer Abstimmung setzte sich der Begriff gegen Peak und Crashout durch. Ragebait bedeutet wörtlich übersetzt Wutköder und meint Online-Beiträge und Inhalte, die nur darauf abzielen, Polemik, Auseinandersetzungen und Aufregung zu erzeugen. In der Fußball-Bundesliga gab es folgende Ergebnisse: Hoffenheim HSV 2:3, Paderborn Stuttgart 0:2, Mainz Leverkusen 3:4, Augsburg Bayern 2:2 und Union Berlin Elversberg 1:0. Am Abend stehen sich noch Leipzig und Frankfurt gegenüber. Und hier noch einmal die Übersicht. In Mecklenburg-Vorpommern wollen SPD, Linke und Grüne Koalitionsverhandlungen aufnehmen. Bundeskanzler Merz hat den Vorschlag der irischen EU-Ratspräsidentschaft für den nächsten Haushalt in der Europäischen Union zurückgewiesen. Jugendwort des Jahres ist der Begriff Ragebait. Das Wetter. In der kommenden Nacht an der Nordsee weitere, teils kräftige Schauer und Gewitter. Im übrigen Land örtlich aufgelockert, bewölkt. Abkühlung auf 10 bis 4 Grad. Morgen wechselhaft, vor allem im Norden Regenschauer. Höchstwerte 12 bis 18 Grad. Und die weiteren Aussichten: am Montag aufgelockert bewölkt, nur im Norden noch einzelne Schauer. Temperaturen von Nord nach Süd ansteigend zwischen 12 und 19 Grad. Das waren die Nachrichten. 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
2: Am Mikrofon ist Petra Enzminger. Herzlich willkommen. Drei verlorene Landtagswahlen, Umfragewerte unter 20%. Die CDU steckt in einer schweren Krise und die Frage, wie künftig mit der AfD umgegangen werden soll, die wird heftig diskutiert. Zur Debatte kurz vor der morgigen Führungsklausur der CDU gleich mehr. Wir schauen auf die Vereinbarung zwischen den USA und Russland über Diesellieferungen, haben dazu Reaktionen aus Washington und Moskau. Die US-Regierung hat Sanktionen gegen den Internationalen Strafgerichtshof verhängt. Darum wird es dann bei uns auch gehen. In der EU spitzt sich der Streit um den nächsten langfristigen Haushalt weiter zu. Bundeskanzler Merz hat ein neues Konzept der aktuellen irischen Ratspräsidentschaft bereits wenige Stunden nach der Veröffentlichung als inakzeptabel zurückgewiesen. Das wird Thema sein. Und was heute im Sport so los war, das sagt uns dann zum Abschluss der Sendung mein Kollege aus der Sportredaktion Jan Boré. Im Anschluss heißt es dann von Todesstrafe bis Waffenrecht. Gibt es ein Amerika ohne Gewalt? Thema dann in unserem Hintergrund ab 20 vor 7. Nach SPD und Linken haben in Mecklenburg-Vorpommern heute auch die Grünen für Koalitionsverhandlungen zur Bildung einer rot-rot-grünen Landesregierung gestimmt. Der Weg für die Koalitionsverhandlungen dort ist also frei. Die CDU, die spielt in dem Bundesland keine Rolle mehr. Hier sind die Christdemokraten ja zum ersten Mal in ihrer Geschichte aus einem Landesparlament geflogen. Auch in Sachsen-Anhalt hat die CDU bei der Landtagswahl eine Schlappe hinnehmen müssen. Und gerade wurde dort ein AfD-Mann zum Landtagspräsidenten gewählt und hier kann wohl niemand ganz ausschließen, dass auch vier Stimmen aus dem CDU-Lager stammten. An diesem Wochenende also heißt es für die Spitze der Parteischerben zusammenkehren. Sabine Henkel blickt auf das bevorstehende Präsidiumstreffen morgen. Die Frage nach dem künftigen Umgang mit der AfD, die ist weiter auch heute heftiger Streitpunkt in der Partei.
3: Es ist wohl eine existenzielle Frage für die Union und sie wird nach den Landtagswahlen im Osten offen diskutiert. Wie steht die Union zur AfD? Mehr und mehr entwickelt sich daraus ein Richtungsstreit. Auf der einen Seite die Ost-CDU und einige Konservative, auf der anderen CDU-Verbände im Westen und Unionspolitiker der Mitte. Manfred Weber, CSU, gehört zu denen, die sich zur AfD öffnen wollen. So wie er es im EU-Parlament praktiziert, dort fasst die EVP-Fraktion, deren Vorsitzender Weber ist, gemeinsam mit rechten und rechtsextremen Beschlüsse. Weber hält es für falsch, dass die CDU-geführten Minderheitsregierungen in Thüringen und Sachsen mit linken Parteien abstimmen, aber Anträge der AfD ablehnen, obwohl sie CDU-Positionen beinhalten. Zuvor hatte sich schon Boris Rhein, CDU-Ministerpräsident in Hessen, dafür ausgesprochen, sich zur AfD zu öffnen. Inhaltlich will Rhein sich klar abgrenzen, aber er will die in Teilen gesichert rechtsextreme Partei nicht ausgrenzen. So lehnt Rhein ein AfD-Verbot ab und spricht sich dafür aus, AfD-Politiker zu Ausschussvorsitzenden zu wählen. Karin Prien, stellvertretende CDU-Vorsitzende, vertritt eine andere Position. Sie verweist auf den Unvereinbarkeitsbeschluss der CDU, der jegliche Zusammenarbeit mit der AfD untersagt. Prien meint, wer sich daran nicht halte, solle die CDU verlassen. Auch der CDU-Vorsitzende Friedrich Merz steht hinter dem Parteitagsbeschluss und lehnt jede Kooperation mit der AfD ab. Dieser Richtungsstreit dürfte morgen auch auf der Klausur der CDU-Spitze Thema sein.
2: Sabine Henkel über die Debatte in der CDU um die Brandmauer. Schon lange hat US-Präsident Trump den Internationalen Strafgerichtshof im Visier. Nun verschärft die US-Regierung unter Trump den Kurs gegen den Gerichtshof in Den Haag, indem sie nämlich weitere Sanktionen verhängt hat. Damit wird die Arbeit für die Richterinnen und Richter deutlich erschwert. Dazu im Beitrag auch gleich mehr. Die Ankündigung der US-Regierung kam nur wenige Stunden, nachdem der Friedensnobelpreis an die südafrikanische Juristin und ehemalige Richterin am Internationalen Strafgerichtshof verliehen worden war. Und Steffen Wurzel aus unserem Hauptstadtstudio, der hat Reaktionen gesammelt. Die Sanktionen stoßen in Berlin auf Ablehnung.
4: Für Donald Trump ist seine Verabredung mit dem russischen Präsidenten Wladimir Putin der Schritt zu sinkenden Dieselpreisen für Spediteure, Landwirte und Verbraucher in den USA. In Washington löste die Ankündigung, dass Russland in den kommenden Wochen und Monaten fast 5 Millionen
2: Und das war leider nicht der Beitrag, den ich da gerade anmoderiert habe, sondern es geht in dem Beitrag, den wir jetzt gleich hören werden, um diesen Diesel-Deal zwischen Donald Trump und Wladimir Putin. Da geht es um Lieferungen an die USA, damit die Spritpreise dort sinken. Und Anne Schneider, die sagt uns, wie in den USA selbst darauf reagiert wurde.
4: Für Donald Trump ist seine Verabredung mit dem russischen Präsidenten Wladimir Putin der Schritt zu sinkenden Dieselpreisen für Spediteure, Landwirte und Verbraucher in den USA. In Washington löste die Ankündigung, dass Russland in den kommenden Wochen und Monaten fast 5 Millionen Tonnen Diesel auf den US-amerikanischen und internationalen Markt liefern soll, allerdings heftige Kritik aus. Und das parteiübergreifend. Erwartbar reagierten die Demokraten besonders scharf. So wirft der demokratische Senator Richard Blumenthal Trump in einer offiziellen Erklärung vor, mit der Aufhebung der Sanktionen faktisch Putins Kriegswirtschaft zu helfen. Sinngemäß sagt Blumenthal, die USA machten sich dadurch zum Komplizen von Russlands Krieg gegen die Ukraine. Der Deal sei beschämend, widerspreche dem Willen des Kongresses und beschädige die Glaubwürdigkeit der amerikanischen Russlandpolitik. Bemerkenswert ist aber, dass die Kritik nicht nur von Demokraten kommt. Auch Republikaner äußern sich ungewöhnlich deutlich. Der texanische Kongressabgeordnete Michael McCaul, früher Vorsitzender des Auswärtigen Ausschusses im Repräsentantenhaus, kritisierte den Deal in einer Stellungnahme auf X. Er warnt, die Lockerung der Sanktionen könne die wirtschaftliche Grundlage für Russlands Krieg stärken. Dabei habe der Kongress Trump erst vor wenigen Wochen zusätzliche Mittel an die Hand gegeben, um den Druck auf Moskau zu erhöhen, nicht um ihn abzubauen. Noch schärfer formuliert es der republikanische Abgeordnete Don Bacon. In einem Gespräch mit Radio Free Europe sagte er sinngemäß, Trump habe gegenüber Putin immer wieder einen moralischen blinden Fleck. Wer Russlands Wirtschaft stütze, stütze am Ende auch dessen Kriegsmaschinerie. Besonders brisant ist die Debatte, weil Trump erst vor wenigen Wochen ein Gesetz unterzeichnet hatte, das den wirtschaftlichen Druck auf Russland eigentlich erhöhen sollte. Kritiker sehen im Dieseldeal deshalb einen deutlichen Kurswechsel der US-Regierung. Viele Fachleute bezweifeln zudem den praktischen Nutzen des Deals. So verweisen Analysten und Energieexperten in US-Medien darauf, dass die zunächst angekündigten Liefermengen zwar gewaltig klingen, gemessen am amerikanischen Dieselverbrauch aber vergleichsweise klein ausfallen. Die zunächst angekündigten 300.000 Tonnen entsprechen nur gut 14 Stunden des aktuellen Dieselverbrauchs in den USA. Die eigentliche Debatte in den USA lautet deshalb inzwischen nicht mehr nur, ob dieser Deal Diesel billiger macht. Die größere Frage ist, ob Washington zur Senkung der Energiepreise bereit ist, seine bisherige Sanktionspolitik gegenüber Russland aufzuweichen. Genau darüber wird derzeit in Washington gestritten.
2: Anne Schneider war das über die Reaktionen in Washington auf die ausgehandelten Diesellieferungen aus Russland. Stefan Lark, der schaut ebenfalls auf diese Vereinbarung zwischen den USA und Russland. In Moskau wird die Sache so gesehen.
5: Die Vereinbarung zwischen Kreml-Chef Wladimir Putin und US-Präsident Donald Trump, zusätzliche Mengen russischen Diesels für den US-amerikanischen und den Weltmarkt bereitzustellen, stößt in Russland erwartungsgemäß auf positive Resonanz. Staatliche Medien heben vor allem Putins Ankündigung hervor, Russland sei bereit, Öl und Ölprodukte verstärkt auf die internationalen Märkte zu liefern. Dies werde sich, so Putin, positiv auf die Weltwirtschaft auswirken. Moskau kündigte daraufhin die Aufhebung seines Diesel-Exportverbots an. Vize-Regierungschef Alexander Nowak sagte der Agentur TASS, Russland könne noch in diesem Monat 300.000 Tonnen Diesel zusätzlich auf den Weltmarkt bringen. Für November stellte er 500.000 Tonnen und für Dezember bis zu 1 Million Tonnen in Aussicht. Voraussetzung sei allerdings, dass die Reparaturen an Raffinerien vorankommen, die durch ukrainische Drohnenangriffe beschädigt wurden. Die Versorgung des russischen Binnenmarktes sei dennoch gesichert. Putins Berater Kirill Dmitriev lobte nach dem Telefonat auf X die Zusammenarbeit zwischen Russland und den USA. Kritik kam hingegen vom ukrainischen Präsidenten Volodymyr Selenskyj. Die Erlaubnis für Russland, Erdölprodukte zu exportieren, sei eine Investition in den Krieg gegen die Ukraine, schrieb Selenskyj auf Telegram. Man müsse diesen Krieg beenden und dürfe ihn nicht verlängern.
2: Stefan Lark war das mit den Reaktionen aus Moskau auf den Dieseldeal. Und die US-Regierung hat Sanktionen gestern gegen den Internationalen Strafgerichtshof verhängt. Das hat für Reaktionen gesorgt. Steffen Wurzel hat sie.
6: Deutschland und 7 weitere gewichtige demokratisch regierte Staaten kritisieren gemeinsam die neuen US-Sanktionen gegen den Internationalen Strafgerichtshof. Das Auswärtige Amt veröffentlichte am Abend ein entsprechendes Schreiben, gemeinsam mit den Außenministerien aus Frankreich, Italien, Kanada, Japan, den Niederlanden, Dänemark und Großbritannien. In dem Schreiben heißt es, man lehne die von der US-Regierung verhängten Sanktionen gegen den Strafgerichtshof entschieden ab und man werde den Gerichtshof in Den Haag unerschütterlich unterstützen, damit dieser weiterarbeiten könne. Einen ausdrücklichen, scharfen diplomatischen Protest gegen die Ankündigung aus den USA enthält das gemeinsame Schreiben allerdings nicht.
7: Die Sanktionen jetzt werte ich ehrlicherweise als Frontalangriff auf das Völkerrecht, weil es die gesamte Institution unter Druck setzt und klar und deutlich macht, wie die USA zum Völkerrecht steht und zu einer Institution, die das durchsetzt.
6: Die außenpolitische Sprecherin der Bündnisgrünen Deborah Düring. Im Gespräch mit dem Deutschlandfunk Hauptstadtstudio sagt sie, gut, dass Deutschland schnell und abgestimmt mit verbündeten Staaten reagiert habe. Aber
7: also wir brauchen jetzt ein entschlossenes Handeln der Bundesregierung und der EU. Das kann man nicht einfach hinnehmen und das kann man auch nicht nur mit besorgten Worten hinnehmen, sondern da müssen jetzt konkrete Taten folgen.
6: Wegen der neuen US-Sanktionen dürften auf Mitarbeiterinnen und Mitarbeiter des Internationalen Strafgerichtshofs erhebliche konkrete Probleme zukommen. Etwa wenn sie bargeldlos bezahlen wollen mit Bank- und Kreditkarten amerikanischer Systeme oder wenn sie E-Mail-Dienste von amerikanischen Unternehmen nutzen möchten. Die Grünen-Außenpolitikerin Düring fordert die europäischen Staaten deswegen auf, dem Gerichtshof zu helfen, mit Geld, aber auch institutionell, damit er unabhängig von Systemen aus den USA weiterarbeiten kann. Die US-Regierung hatte die neuen Sanktionen gegen das internationale Gericht gestern an einem Tag verkündet, an dem einer früheren Richterin des Gerichtshofs der Friedensnobelpreis zugesprochen wurde, Navanitham Pillay aus Südafrika. Von ihrem Preis erfuhr die 85-Jährige in Nürnberg bei einem Kongress der Internationalen Akademie Nürnberger Prinzipien. Sie setzt sich für Völkerrecht und Menschenrechte ein. In einem Interview mit der ARD kritisierte Navanitham Pillay die Ankündigung der US-Regierung, den Gerichtshof in Den Haag mit zusätzlichen Sanktionen weiter zu schwächen.
8: Es ist ein sehr trauriger Tag, wenn ein Land, das kein Mitglied des Internationalen Strafgerichtshofs ist, dann einseitig solche Sanktionen verhängt. Es ist besonders schockierend, dass auch Richter für ihre rechtlichen Urteile bestraft werden.
6: Bundesjustizministerin Stefanie Hubig von der SPD hatte gestern angesichts der US-Sanktionen von einem finsteren Tag für das internationale Recht gesprochen. Der Internationale Strafgerichtshof in Den Haag arbeitet seit gut 25 Jahren. Er verfolgt Verdächtige, die schwerster Gräueltaten, Kriegsverbrechen und Verbrechen gegen die Menschlichkeit beschuldigt werden. Zu den Staaten, die den Gerichtshof nicht anerkennen, gehören vor allem Diktaturen wie China, Saudi-Arabien, Nordkorea, Kuba, Russland und Belarus. Auch einige Demokratien wie die USA, Indien und auch Israel erkennen den Gerichtshof nicht an.
2: Steffen Wurzel berichtete aus unserem Hauptstadtstudio. Mit wie viel Geld soll der nächste langfristige EU-Haushalt ausgestattet werden? Darüber wird gestritten und gerungen in Brüssel. Jetzt hat Irland, das aktuell den Ratsvorsitz hat, einen Vorschlag unterbreitet. Aber kaum lag der auf dem Tisch, da gab es auch schon Widerstand. Klaus Remme ist unser Korrespondent in Brüssel und kennt die Pläne der Iren, die heute Vormittag vorgestellt wurden.
9: Als Thomas Byrne, der für Europa zuständige irische Staatsminister, um 11 Uhr seinen Entwurf für den 7-jährigen Finanzrahmen der EU in Brüssel präsentierte, beschrieb er seine Rolle so.
10: We have approached the task as an honest broker, and the result of that work is the compromise proposal.
9: Wir legen diesen Kompromiss als ehrlicher Makler vor, so der Minister. Irland hat in diesem zweiten Halbjahr die Ratspräsidentschaft der EU inne und muss zwischen Staaten der Nettozahler, Deutschland, Schweden, die Niederlande und andere, und denjenigen, die von der EU mehr zurückbekommen als einzahlen, vermitteln. Nachdem die EU-Kommission ein Volumen von fast 2 Billionen Euro vorgeschlagen hatte, war der Aufschrei groß. Unter anderem forderte der deutsche Bundeskanzler Kürzungen in Höhe von mehreren hundert Milliarden Euro.
10: Nobody's going to get everything that they wanted in any proposal. But we think that there's something there for all of the member states.
9: Keiner bekommt alles, aber für alle Mitgliedstaaten ist etwas dabei, versicherte Byrne und sprach mit Blick auf den eigenen Entwurf von einem Meilenstein. Es dürfte allenfalls eine Wegmarke sein. Irland schlug vor, den Entwurf der Kommission in laufenden Preisen um etwa 160 Milliarden Euro zu kürzen, um etwa 8%. Schon das allein reicht für Protest der Nettozahler. Gleichzeitig blieben die traditionell größten Posten, die Agrarmittel und die Regionalförderung, weitgehend ungeschoren, während der Ansatz für eine Stärkung der Wettbewerbsfähigkeit und der eigenen Sicherheit um 75 Milliarden Euro gekürzt wurde. Bei Landwirtschaft und Regionalförderung geben wir nur das wieder, was uns von der großen Mehrheit der Mitgliedsländer gesagt wurde, darunter auch Nettozahler, verteidigte sich Byrne.
10: We're simply reflecting what a large majority of member states said to us, including some contributor states.
9: In der Tat, allein die Gruppe der sogenannten Kohäsionsländer, allesamt Nettoempfänger, ist fast dreimal so groß wie die sechs Staaten, die verglichen mit dem Kommissionsentwurf vehement Kürzungen fordern. Auch Byrne weiß, der irische Vorschlag ist nicht das letzte Wort.
10: The negotiating box that we present today is not the final outcome.
9: Kritik ließ denn auch nicht lange auf sich warten. Der niederländische Außenminister Tom Berendsen bezeichnete den Vorschlag als inakzeptabel. Völlig unerschwinglich und nicht annähernd einigungsfähig, so die schwedische Europaministerin Jessica Rosenkranz. Und am Nachmittag reagierte auch Friedrich Merz. Der Vorschlag sei keine Grundlage für eine Einigung. Der EU-Haushalt muss für diejenigen bezahlbar sein, die die Hauptlast der Finanzierung tragen, kommentierte der Bundeskanzler. Am Donnerstag sehen sich alle Staats- und Regierungschefs beim EU-Gipfel in Brüssel. Streit ist programmiert.
2: Also der EU-Gipfel steht also im Zeichen des nächsten mehrjährigen EU-Haushalts, wie von Klaus Remme gerade gehört. Die Staats- und Regierungschefs wollen dann aber auch voraussichtlich über den Umgang mit China beraten. Die angespannten Handelsbeziehungen bereiten der EU durchaus Sorgen. Beim Gipfel soll es dann unter anderem darum gehen, was EU-Handelskommissar Šefčovič bei seinem Besuch in Peking erreicht hat. Der ist gestern zu Ende gegangen und Christoph Kober hat das Treffen verfolgt. Eine Eskalation im Handelsstreit ist wohl vorerst abgewendet.
11: Es ist schon spät am Freitagabend in Peking, als der EU-Handelskommissar einen Satz sagt, der ihm besonders wichtig erscheint. Zum ersten Mal akzeptiert es China nun, seinen Export zu reduzieren, ohne dass es vorher einen offenen Konflikt gegeben hat. Das weiß ich zu schätzen. Dieses erste Mal, auf das sich Maroš Šefčovič da bezieht, sieht in groben Zügen so aus. China hat zugesagt, in Zukunft deutlich weniger Hybridautos in die Europäische Union zu verkaufen, als bislang prognostiziert. Wir sprechen über den Zeitraum von 4 Jahren und nach unseren Berechnungen bedeutet das mehrere Millionen weniger chinesische Autos, die in die Europäische Union gelangen, sagt EU-Handelskommissar Maroš Šefčovič. Dass China zu diesem Kompromiss bereit ist, hat ganz fundamentale Gründe, sagt Tim Rühling vom EU-Institut für Sicherheitsstudien.
12: Sie haben die Befürchtung gehabt, dass es wirklich massive Beschränkungen von Exporten nach Europa geben wird. Und sie haben erkannt, dass in Europa sich tatsächlich etwas bewegt hat, tatsächlich vor allem in Berlin. Und das ist jetzt ein Stück weit der Versuch, mit einem kleinen Zugeständnis den ganz großen

0: Das Handelsdefizit ist für die Europäische Union eine gigantische Herausforderung, die in jedem Mitgliedsland zu spüren ist. Dieses Defizit ist nicht nachhaltig und es verlangt nach einem verlässlichen Weg hin zu einer Balance. Immerhin, Peking habe die politischen Sorgen erkannt, die Europa mit Chinas exportgetriebenem Wachstum hat, sagt der EU-Handelskommissar. Analyst Tim Rühling glaubt, dass das noch lange nicht heißt, dass China Teil der Lösung für das Problem sein wolle.
1: China reagiert in der Regel auf Macht und auf Druck. Und Europa muss darauf dringen, dass die nächsten Verhandlungen mit China sich auf größere Produktgruppen, also auf ganze Wirtschaftssektoren beziehen und nicht nur auf ein einzelnes Produkt wie jetzt die Hybridautos.
0: In der kommenden Woche wollen die EU-Staats- und Regierungschefs die Ergebnisse beraten. Im Januar steht die nächste Verhandlungsrunde zwischen Brüssel und Peking an.
2: Christoph Schober über die Handelsbeziehungen zu China und dem, was EU-Handelskommissar Šefčovič erreicht hat. Ausgebrochene Software sorgt wieder für Alarm. Die US-Firma Anthropic hat in einem Blog neue Vorfälle eigenmächtigen Handelns ihrer KI-Agenten öffentlich gemacht. Die KI soll Visa-Anträge ausgefüllt und der Polizei eine falsche Information zu einem Mordfall gegeben haben. Gabi Biesinger sagt uns, was genau vorgefallen ist.
3: Anthropic schildert die Aktivitäten seiner KI-Agenten, ohne jedoch die betroffenen Websites namentlich zu nennen. Die New York Times berichtet mit Verweis auf vertraute Quellen, dass Anthropic-Modelle über ein Online-Formular des US-Außenministeriums 20 Visa-Anträge eingereicht hätten. Diese seien jedoch unvollständig gewesen und daher nicht bearbeitet worden. Außerdem hätten die KI-Agenten auf der Internetseite der Polizei von Philadelphia einen falschen Tipp zu einem Tötungsdelikt eingereicht. In dem Hinweis vom 18. Juli habe der Absender behauptet, Informationen zu einem ungeklärten Fall zu haben. Nach Angaben der Polizei sei die Meldung als Spam eingestuft und daher nicht weiter untersucht worden. Anthropic gab in seinem Blogbeitrag an, man habe die Aktivitäten der KI-Agenten im Zuge einer im Juli begonnenen Überprüfung der eigenen KI-Vorgänge entdeckt. Zu diesem Zeitpunkt hatte der Konkurrent OpenAI bekannt gegeben, dass seine Technologie ein anderes KI-Startup Hugging Face angegriffen hatte. Daraufhin stellten auch Anthropic und andere Labore fest, dass ihre Technologie aus Testumgebungen ausgebrochen war und eigenmächtige Aktionen durchgeführt hatte. Eine neue, erst in dieser Woche ins Leben gerufene KI-Arbeitsgruppe der US-Regierung in Washington erklärte, sie erwarte von Anthropic und anderen Unternehmen, dass solche Vorfälle unverzüglich gemeldet würden, dass die Firmen mit den Strafverfolgungsbehörden kooperieren und sicherstellen würden, dass sich derartige Vorfälle nicht wiederholen.
2: Gabi Biesinger war das. Papst Leo XIV. Bezeichnet die Todesstrafe als unzulässig. Auch der Menschenrechtsbeauftragte der Bundesregierung, Lars Castellucci von der SPD, hält sie für nicht vereinbar mit der Würde des Menschen und fordert die Abschaffung überall in der Welt. Anlass für diesen Appell ist der heutige internationale Tag gegen die Todesstrafe. Aber vermutlich richten sich die Worte beider ja auch an die USA, wo heftig darüber diskutiert wird. Nina Barth berichtet darüber. Erst ist dort eine geplante Hinrichtung gescheitert und dann hat der US-Verteidigungsminister auch noch angekündigt, dass eine Militärhinrichtung live übertragen werden soll. US-Präsident Trump hat sich dazu auch geäußert.
4: Ja, er habe der Hinrichtung und Live-Übertragung zugestimmt, hat US-Präsident Donald Trump auf die Frage einer Reporterin geantwortet. Aber ganz so sicher, dass es eine Live-Übertragung einer Hinrichtung geben wird, klingt es nicht mehr. Er werde das noch entscheiden. Klar sei aber, dass der Attentäter durch ein Erschießungskommando hingerichtet werde. Die Ankündigung einer Live-Übertragung einer Hinrichtung hat in den USA bei vielen für Entsetzen gesorgt und sorgt selbst in der eigenen Regierung für Unbehagen. Vizepräsident J.D. Vance wiegelte ab, man müsse erst mal abwarten, ob das tatsächlich so komme.
5: I don't know if that's actually gonna happen.
4: Und wenn, er werde sich eine Live-Übertragung nicht anschauen, so Vance.
5: If it's ultimately live-streamed, I'm not gonna be watching it.
4: Der ehemalige Militärpsychiater Nidal Hassan hatte 2009 auf dem Militärstützpunkt Fort Hood in Texas 13 Menschen erschossen, mehr als 30 wurden verletzt. Verteidigungsminister Pete Hegseth hatte vor 2 Tagen einem rechten Podcaster gesagt, Der 13-fache Mörder werde am 3. Dezember durch ein Erschießungskommando hingerichtet. Und Hegseth kündigte an:
6: We'll make sure that people are able to watch it, that it's public, because people need to understand that there's

0: Wir werden sicherstellen, dass die Öffentlichkeit das mitverfolgen kann. Die Menschen müssen verstehen, dass solche Taten schwerwiegende Konsequenzen haben, so Hegseth. Die Hinrichtung des Attentäters wäre die erste Militärhinrichtung in den USA seit 65 Jahren und die erste öffentliche seit fast einem Jahrhundert. Es wäre mittelalterlich, das ist das, was wir an Terrororganisationen verabscheuen, sagte der sichtlich geschockte demokratische Senator Chris Murphy auf CNN.
1: Public executions is medieval. It's frankly one of the things that we abhor about terrorist groups.
0: Auch Republikaner reagierten entsetzt. Der Abgeordnete Austin Scott schrieb auf X: Live-Übertragungen von Hinrichtungen, das sei etwas, was militante Islamisten täten. Amerika sei besser als das. Der Militärrechtsexperte von der Yale University, Eugene Fidel, betonte auf CBS, eine öffentliche Hinrichtung verstoße gegen internationales Recht.
2: It is a violation of the International Covenant on Civil and Political Rights to conduct an execution in public.
0: Kritik kommt auch von Amnesty International und den Vereinten Nationen. Shabir Mantou, Sprecherin des Menschenrechtsbüros der Vereinten Nationen, erklärte, der Livestream einer Exekution sei gleichbedeutend mit einer öffentlichen Hinrichtung und würde gegen das Verbot von Folter verstoßen. Die Diskussion über die mögliche Hinrichtung mit Live-Übertragung kommt wenige Tage nach der gescheiterten Hinrichtung von Christa Pike in Tennessee. Die verurteilte Mörderin bekam 2 Giftspritzen verabreicht und überlebte. Sie liegt im Krankenhaus. Ihre Anwälte appellieren an Tennessees Gouverneur, die Todesstrafe in lebenslange Haft umzuwandeln. Aber es ist weiter unklar, ob es einen neuen Hinrichtungsversuch geben soll.
3: Nina Barth berichtete und damit zu erfreulicheren Dingen, nämlich dem Sport hier bei uns im Deutschlandfunk und mit Jan Boré aus unserer Sportredaktion.
4: Bayern München und der 1. FC Augsburg trennen sich mit 2:2 unentschieden. Damit schafft es der FC Bayern nicht, an Borussia Dortmund in der Tabelle vorbeizuziehen. Und dieses 2:2 gegen Augsburg hatte etliche Momente zu bieten. Unter anderem gab es auch einen Bundesliga-Rekord. Taufik Khalil.
5: Die Münchner liegen schon nach 8,4 Sekunden hinten nach dem Anstoß. Der Rückpass zu Neuer, der vertändelt den Ball. Fellhauer macht das schnellste Tor der Liga-Geschichte. Erst in der 55. Minute ist es dann Saibari mit dem Ausgleich. 2:1 durch Ribeiro 10 Minuten später und dann noch einmal Nene Braun 10 Minuten vor dem Ende mit den weiteren Treffern. Die Münchner weitere Großchancen, 3 Abseits-Tore, am Ende 2:2. Ja, das Spiel war spektakulär.
4: Bayer 04 Leverkusen hat heute beim Spiel gegen Mainz 3 Gegentore kassiert und trotzdem haben die Leverkusener nicht verloren. Das lag auch an einem guten Beginn. Stefan Kersthold.
6: Der Blitzstart für die Werkself, 5. Minute Robert Andrich mit dem 0:1. Nur 4 Minuten später erhöhte Patrick Schick mit seinem 5. Saisontreffer auf 0:2. Anthony Cassie schaffte dann den Ausgleich mit einem Doppelpack noch vor der Pause. Dann im 2. Durchgang verpasste Amiri die erstmalige Führung für die Mainzer. Dann 2 weitere Treffer für Bayer Leverkusen. Kwanza und Moussa Diaby mit dem 2:3 und dem 2:4. Und der erneute Anschlusstreffer durch den eingewechselten Benedikt Hollerbach in der Nachspielzeit kam zu spät. Am Ende also eine 3:4 Heimniederlage für die Mainzer.
4: Stuttgart ist schleppend in die Saison gestartet. Heute sollte deshalb gegen Aufsteiger Paderborn ein Sieg her. Und das war ein hartes Stück Arbeit. Stuttgart gewinnt mit 2:0. Tim Wichmann.
7: Jeff Chabot in der 25. Minute mit dem 1:0. Kopfball aus spitzem Winkel. Anschließend kurz vor und kurz nach der Pause. Jeweils starke Drangphasen der Paderborner, denen aber immer ein bisschen was fehlte. In der besten Chance, einer Doppelchance, standen gleich 2 Stuttgarter, 2-mal goldrichtig, retteten für den geschlagenen Torhüter Seimen auf der Linie. Das sind Chancen, die die Paderborner hätten nutzen müssen, um was mitzunehmen. Stattdessen im direkten Gegenzug dieser Doppelchance knallte der Ex-Paderborner führig den Ball zum 2:0 Endstand von der Unterkante der Latte ins Paderborner Tor.
4: Heute mussten die Hamburger gegen Hoffenheim ran und haben ein rasantes Spiel mit 3:2 für sich entschieden. Armin Lehmann.
8: Hamburg mit einer starken ersten Halbzeit führte lange 1:0 durch Yusuf Paulsen, ehe Bornau mit einem Eigentor für den Ausgleich für 1899 sorgte. Conte dann mit der Führung für die Kraichgauer. Aber dann die entscheidende Szene. Bernardo sieht die gelb-rote Karte der Hoffenheimer, der HSV. Von da an ein Mann mehr und wieder deutlich überlegen. Und am Ende Moffi in der 83. Minute. Herrlicher Kopfball mit dem Ausgleich und mit der quasi letzten Szene des Spiels. Muheim, 21-Meter-Schuss links neben dem Pfosten. Und das war der Sieg für den HSV.
4: Außerdem gewinnt Union mit 1-0 gegen Elversberg. Zum Rennsport und der Formel 1, wo heute in Singapur das Qualifying auf dem Plan stand. Lena Bergmann mit den Details.
9: Zum ersten Mal in seiner Karriere rast Max Verstappen in Singapur auf die Pole Position. Der Niederländer ist der Mann der Stunde und brauchte nur wenige Runden, um mit seinem Red Bull die Bestzeit auf den Asphalt zu zaubern. Nur knapp dahinter lauern die beiden Ferrari von Charles Leclerc und Lewis Hamilton und der WM-führende Kimi Antonelli. Das große Update an seinem Mercedes scheint nun besser zu funktionieren. Platz 4 ist keine schlechte Ausgangslage für das Nachtrennen, das am Sonntag um 14 Uhr beginnt. Aussichtsreich geht auch Nico Hülkenberg in den Grand Prix. Nach einem starken Auftritt im Sprint zeigte der Deutsche auch ein solides Qualifying und wird mit seinem Audi von Platz 10 starten.
4: Im Radsport fand heute der italienische Herbstklassiker statt, die Lombardei-Rundfahrt, mit einem historischen Moment und einem Sieg für den Franzosen Sechsers. Leonie Holz.
10: Knapp 19 Kilometer vor dem Ziel, auf der Schlussrunde in und um Como, setzte die 20-jährige französische Radsporthoffnung die entscheidende Attacke. Der konnte niemand folgen. Auch nicht der belgische Zeitfahr-Serienweltmeister Remco Evenepoel vom deutschen Team Red Bull Bora Hansgrohe. Lange hielten sich die Superstars um Sexas, Evenepoel und Isaac Del Toro zurück auf den 239 Kilometern von Bergamo an den Comer See. Am Ende hatte der Franzose die meisten Kraftreserven übrig. Sexas gewinnt per Schlusssolo in der Lombardei und kürzt sich knapp 2 Wochen nach seinem 20. Geburtstag zum jüngsten Gewinner eines der Radsportmonumente.
3: Und die Informationen am Abend, die gehen auch zu Ende. Danke an Jan Boré. Am Mikrofon war bis hierhin Petra Enzminger. Ich bedanke mich bei Ihnen fürs Zuhören und Hinhören. Angenehmen Abend noch.
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12: Amerika verstehen, so heißt ein Podcast im Deutschlandfunk, den Sie hier jetzt immer samstags in einer gekürzten Fassung hören.
13: Muss ich mal angucken, in welcher Gesellschaft die USA da eigentlich mit ihrem Todesstrafen-Record sind. Also das sind China, das ist Iran, Saudi-Arabien, Jemen und die USA. Also das ist so der Club, in dem die USA sich da befinden. Und das sind nun alles keine Länder, die wir auch nur ansatzweise irgendwie als aufgeklärt, fortschrittlich, menschenfreundlich, was auch immer bezeichnen würden. Es ist auf jeden Fall ein eklatanter Widerspruch zu den eigenen Gründungsidealen und zum eigenen fortschrittlichen Anspruch der USA. Es ist einer dieser Widersprüche, die es dann eben auch mit dem Verstehen schwer macht, aber eben nicht unmöglich.
14: Aber ganz sicher der Widerspruch, der in Europa besonders viele Menschen hadern lässt mit den USA. Ein Staat, der Menschen tötet, um zu bestrafen. Wie passt das zusammen mit dem Land, das sich als Anführer der Wertegemeinschaft des Westens versteht? Und damit herzlich willkommen zu Folge 38 von Amerika verstehen mit dem Historiker und Amerikanisten von der Uni Regensburg, Volker Depkert, den wir gerade schon kurz gehört haben. Die Todesstrafe, das ist vielleicht der plakativste Ausdruck der Gewaltkultur in den USA, wo das Recht auf Waffenbesitz in der Verfassung verankert ist und die Mordrate ungefähr 5-mal so hoch ist wie in Deutschland. Wie lässt sich diese Gewaltkultur erklären? Darüber sprechen wir jetzt. Ich bin Philipp May. Hi. Hallo, Herr Depkert.
13: Hallo, Herr May.
14: Heute nochmal in gewohnter Konstellation als Videogespräch, bevor wir uns dann nächste Woche alle zusammen wieder in Bonn im Haus der Geschichte sehen. Aber bevor wir dann alle wieder dort beschwingt zusammensitzen, reden wir heute erst einmal über harte Kost. Reden wir über Christa Pike und ihre gescheiterte Hinrichtung durch den Staat Tennessee. Wühlt sie so etwas auf?
13: Ich meine, wie kann man davon nicht aufgewühlt sein? Also einmal die Tatsache dieser furchtbar dilettantischen Hinrichtung. Aber es stellt natürlich überhaupt auch die Frage, also kann man Todesstrafe noch in der heutigen Zeit irgendwie rechtfertigen? Ist ja schon so was Archaisches, was da zum Ausdruck kommt. Und da kann man natürlich immer jetzt über konkrete Fälle sprechen, welche bestialischen Verbrechen, und sie hat ja auch ein bestialisches Verbrechen begangen, zu diesem Urteil geführt hat. Insofern kann man eigentlich, glaube ich, nur grundsätzlich gegen Todesstrafe sein und sich jetzt dann nicht in die Verwinkelungen einzelner Fälle ergehen. Und es hat, glaube ich, was mit unserem Selbstverständnis als aufgeklärte und humanitäre oder humane Gesellschaft zu tun, dass man sowas eigentlich aus grundsätzlichen Überlegungen ablehnen muss. Und dann eben jetzt noch die Praktiken der Durchführung, die ja jetzt wirklich auch sehr grausam waren, das lässt einen schon nicht unberührt, jedenfalls mich nicht.
14: Mhm. Auch wenn wahrscheinlich die meisten es mitbekommen haben, was da passiert ist. Ich erzähle es jetzt trotzdem noch einmal so kurz wie möglich. Also der zum Tod verurteilten Krista Pike wurden bei ihrer Hinrichtung nicht nur eine, sondern zwei Dosen des Medikaments Pentobarbital, ein Schlafmittel, das überdosiert zum Tod führt, gespritzt. Es gab schon im Vorfeld Bedenken gegen die Hinrichtung mit nur einem Medikament wegen der Sorge, es könnte zu starken Schmerzen führen. Und dann ist anscheinend auch noch nicht mal die Vene wie vorgesehen getroffen worden, sondern das Gift lief so über den Arm in den Körper und so hat Krista Pike am Ende überlebt, liegt nach allem, was wir wissen, in sehr kritischem Zustand auf der Intensivstation. Es ist nicht klar, ob sie sich komplett erholen wird nach einem tagelangen Koma. Zwischenzeitlich ging man sogar davon aus, dass sie hirntot sei. Und dann hat sie doch auf einmal angefangen zu sprechen und ist auch mittlerweile wieder ansprechbar, kann aber ihre Arme nicht bewegen und hat laut ihrer Anwälte große Schmerzen. Und was mich konkret noch einmal zusätzlich verstört hat, als sie wieder das Bewusstsein erlangt hat, ist sie sofort wieder an Arm und Bein gefesselt worden, als wenn Fluchtgefahr bestünde. Was natürlich vollkommen absurd ist bei einem Menschen auf der Intensivstation, den man gerade vergeblich versucht hat zu töten, ihn stattdessen ja ganz offensichtlich aber nur gequält bzw. gefoltert hat. Also, Sie haben schon gesagt, als aufgeklärte Gesellschaft, wie man eigentlich normalerweise zur Todesstrafe stehen sollte, diese vom Staat verordnete Unerbittlichkeit bzw. Grausamkeit, kommen Sie da eigentlich auch an Ihre Grenzen von Amerika verstehen?
13: Naja, verstehen heißt ja nicht einverstanden sein. Verstehen heißt garantiert nicht, sowas gut zu finden. Und verstehen heißt auch nicht durch Verstehen irgendwas zu verzeihen, sondern verstehen heißt für mich, und da bin ich nun ganz Wissenschaftler, zu analysieren, zu erörtern, auf welchen Traditionen, auf welchen kulturell spezifischen Wertideen und Verhaltensweisen gewisse Handlungen und Praktiken führen und warum die Leute einer Zeit, eines Landes, einer bestimmten Gruppe so handeln, wie sie handeln. Das heißt für mich verstehen, das ist der analytische Blick von außen, das heißt eben gar nicht einverstanden sein. Und das, glaube ich, ist erstmal vorweg wichtig. Wieder verstehen heißt auch nicht, die Widersprüche einer Kultur irgendwie zu harmonisieren oder aufzulösen, sondern diese Widersprüche auch als solche zu benennen. Und einem, ja, ich glaube, das, was wir jetzt heute diskutieren, ist ein solcher fundamentaler Widerspruch. Einerseits eben die USA, gegründet auf die menschenfreundlichen, ja, Grundwerte der Aufklärung, unveräußerliche Grundrechte, Anspruch auf Glück. Die Überzeugung eben auch, das geht ja auch auf die amerikanische Revolution zurück. Und da sind wir wieder bei Thomas Paine, über den wir ja auch schon mal gesprochen haben. Also die Idee, dass die Amerikaner die Chance haben, die Welt ganz neu zu machen und damit eben auch die Barbarei vergangener Zeiten ein für alle Mal zu überwinden. Wir haben den antimonarchischen, wir haben den antifeudalen Gründungskonsens der USA, der eben immer auch eine Kritik am strafenden Staat ist. Also es ging eben Hinrichtungen, öffentliche Hinrichtungen und Grausamkeiten wurden eben dann doch sehr stark mit dem monarchischen Staat, mit dem ja absolutistischen Staat verbunden, aber eben gerade jetzt nicht mit der menschenfreundlichen Republik, die man da zu gründen beabsichtigte. Und ich will auch noch darauf hinweisen, dass die Gründerväter selber im 8. Amendment eindeutig feststellen, dass shocking, barbarous oder unnecessary punishments eigentlich verboten sind, dass das eigentlich im Widerspruch gegen die in den ersten 10 Amendments verkündeten Grundrechte sind. Wir haben ja schon mal darüber gesprochen, dass die Verfassung ursprünglich keinen Grundrechtekatalog hat, dass die ersten 10 Amendments genau dann dieser positive Grundrechtekatalog sind und das Verbot von schockierenden oder von unnötigerweise grausamen Strafen ist eben Teil dieses Grundrechtekatalogs. Und insofern sind da auch die USA im Widerspruch zu sich selber in vielem. Das Supreme Court hat ja auch 1972 in einem Landmark Ruling Furman versus Georgia eigentlich gesagt, dass aufgrund der sehr willkürlichen und vor allen Dingen auch inkonsistenten Anwendung der Todesstrafe, dass das eigentlich eine Verletzung des 8. und sogar auch des 14. Amendment sind, weil eben cruel and unusual punishment eigentlich verboten sein sollen. Das war jetzt keine generelle Absage an die Todesstrafe. Also der Supreme Court hat nicht gesagt, dass das generell verboten sein soll, aber diese willkürliche und inkonsistente Anwendung der Todesstrafe sei eben verfassungsrechtlich problematisch. Insofern sind wir hier wirklich auf einem fundamentalen Widerspruch der amerikanischen Kultur, den es insofern zu verstehen gilt, als man sich fragen kann, warum ist das so und woher kommt das?
15: Das ist auch der Grund, warum Anwälte oder Anwälteteams von Todeskandidaten dann auch immer wieder vom Supreme Court klagen, eben mit Verweis auf dieses Urteil. Aber eben der konservativ gewendete Supreme Court lässt dann doch in der Regel Hinrichtung zu.
13: Ja, weil das Urteil selber eben auch noch jede Menge Loopholes hat. Aber man muss sich auch mal überlegen, also gerade wenn wir jetzt über Selbstverständnisse sprechen und Selbstverständnis als aufgeklärte Gesellschaft und vielleicht auch die westliche Wertegemeinschaft als einen Weg zu einer menschenfreundlichen Gesellschaft, man muss sich mal angucken, in welcher Gesellschaft die USA da eigentlich mit ihrem Todesstrafen-Record sind. Also das sind China, das ist Iran, Saudi-Arabien, Jemen und die USA. Also das ist so der Club, in dem die USA sich da befinden, und das sind nun alles keine Länder, die wir auch nur ansatzweise irgendwie als aufgeklärt, fortschrittlich, menschenfreundlich, was auch immer bezeichnen würden. Also das ist einfach ein archaisches Überbleibsel oder auch eine archaische Erscheinung der Moderne selber. Das ist die Frage ja, ob die Todesstrafe überhaupt im Widerspruch zur Moderne steht. Auch das zeigt das amerikanische Beispiel. Aber es ist auf jeden Fall ein eklatanter Widerspruch zu den eigenen Gründungsidealen und zum eigenen fortschrittlichen Anspruch der USA. Und die Todesstrafe ist ja selbst, was sagten Sie, an den USA auch umstritten. Sie wird von den einzelnen Bundesstaaten anders gehandhabt. Es gibt Umfragen in der Bevölkerung, wonach dann doch eine wachsende Zahl von Amerikanerinnen und Amerikanern auch jetzt zunehmend Zweifel hat an der Todesstrafe. Also es ist einer dieser Widersprüche, die es dann eben auch mit dem Verstehen schwer macht, aber eben nicht unmöglich.
15: Okay. Amerika steht mittlerweile im westlichen Wertebündnis, oder nicht nur mittlerweile, schon im Prinzip seit langem alleine. Also gerade im westlichen Wertebündnis, das es ja eigentlich anführen möchte. Schauen wir jetzt doch noch mal ganz konkret, auch kurz auf das Verbrechen, das Christa Pike begangen hat in den 90ern. Ohne Frage, bestialisch, haben Sie auch schon gesagt, als 18-Jährige. 1995, um genau zu sein, hatte sie mit ihrem damaligen Freund, einer Mitschülerin, offenbar aus Eifersucht aufgelauert, sie misshandelt und ihr am Ende den Schädel eingeschlagen und sie getötet. Danach hatte sie sogar noch einen Teil des eingeschlagenen Schädels als Trophäe mit sich rumgetragen, woraufhin sie dann eben aufgrund dieser Grausamkeit dann zum Tode verurteilt wurde. Allerdings hatte sie offenbar selbst eine traumatisierende Kindheit hinter sich. Unter anderem wurde sie selbst Opfer von Vergewaltigung und mit 18 hätte in Deutschland beispielsweise noch das Jugendstrafrecht gegriffen. Also es hätte bei aller Grausamkeit auch gute Gründe für Strafmilderung gegeben, wenn man dann so ein Rechtsverständnis hat. Aber Recht hat in den USA offensichtlich immer noch viel mit Rache zu tun. Warum?
13: Ja, aber das ist, glaube ich, schon der zentrale Punkt, den Sie da benennen. Also das Strafrecht in den USA ist jetzt nicht prinzipiell oder primär auf Resozialisierung aus, auf Wiedereingliederung der Straftäter. Es ist wirklich eine auf Bestrafung und auch durchaus auf drakonische Bestrafung zielendes System der Strafjustiz, das eben aber auch dann doch sehr stark aus den Traditionen der amerikanischen Republik hervorgeht und das teilweise eben auch mit den revolutionären Grundwerten der USA begründet wird. Das habe ich wieder und wieder gehört, auch von meinen liberalen Freunden, die eben zum Teil eben auch Freunde der Todesstrafe sind. Wenn das unveräußerliche Grundrecht auf Glück durch eine Straftat verunmöglicht wird oder verletzt wird, dann hat eben aus Sicht vieler Amerikaner der Straftäter auch sein Recht auf Leben und Pursuit of Happiness verloren. Also es hat schon auch was mit dieser Idee zu tun, dass der in seiner Freiheit definierte und seinen Vorstellungen vom Glück frei nachstrebende, dass das der Einzelne, dass der eben in seinen Lebensplänen durch eine Straftat gestört wird oder das wird eben verunmöglicht. Und damit hat dann eben auch der Straftäter oder die Straftäterin ihr Recht auf Leben, Life, Liberty and the Pursuit of Happiness verwirkt. Dann gibt es eben daran gekoppelt diese Law-and-Order-Kultur, die auf die Anfänge der Republik zurückgehen. Und das hat schon auch was damit zu tun, dass die Aufgabe des Staates eben ist, to secure the rights. Das hat man ja auch in unserer Diskussion mit der Unabhängigkeitserklärung schon erklärt. Also der einzige Zweck von Staatlichkeit ist der Schutz der Grundrechte. Und das heißt eben vor allen Dingen auch in diesem Falle der Schutz der Einzelnen vor möglichen Kapitalverbrechen. Das ist, glaube ich, sehr zentral. Deshalb haben wir hier generell, glaube ich, eine Strafrechtskultur, die sehr viel stärker von den Opfern her denkt als von den Tätern. Und es ist ja nicht von ungefähr, dass gerade viele Opferverbände, die es ja in den USA eben auch gibt, sehr starke Befürworter vielfach der Todesstrafe sind.
15: Die Mutter des Opfers bis zum Ende hat sie gesagt, die Frau soll sterben.
13: Ja, also es ist wirklich eine sehr stark von den Opfern von Gewaltverbrechen her denkende Strafjustiz. Dann müssen wir natürlich auch die evangelikal-fundamentalistischen Vorstellungen hier noch mit einfügen. Also gerade eben die Idee eines strafenden Gottes. Das ist eben der strafende Gott des Alten Testamentes, dem ja sehr viele von diesen evangelikal-fundamentalistischen Kreisen anhängen. Von daher ist es dann auch fast schon ein Wille Gottes, dass Straftäter verurteilt werden. Und dann haben wir letztlich auch noch eine dritte Dimension, und das ist diese ganze neoliberale Staatsidee, wonach eben, dass die Regierung am besten regiert, die am wenigsten regiert. Und hier sind dann Ausgaben, Staatsausgaben für Resozialisierungsmaßnahmen als Ergebnis ja von Big Government, gegen das ja auch eine konservative politische Strömung stark ankämpft. Und das ist jetzt nicht allein auf die Republikanische Partei reduziert. Also die Idee, warum soll der Staat Mittel ausgeben für die Resozialisierung von Straftätern, die sich sowieso außerhalb der Gemeinschaft gestellt haben. Also deshalb ist ja Teil auch dieser liberalen Fiskal- und Ausgabenpolitik seit den 80ern eigentlich eine sukzessive Reduktion aller staatlichen Mittel für Resozialisierungsmaßnahmen in den Gefängnissen. Also es geht in den Gefängnissen wirklich vor allen Dingen darum, Leute wegzusperren und die Gesellschaft vor ihnen zu schützen. Und da ist nur wenig Gedanke an Resozialisierung und momentan wird das auch einfach nicht finanziert.
15: Okay, aber es ist ja auch interessant, weil Sie jetzt gerade die evangelikale Kirche und den strafenden Gott ins Spiel gebracht haben, dass eben gerade da, wo die christlichen Kirchen stark sind, auch die Befürworterquote für die Todesstrafe sehr hoch sind. Und das sind ja auch die gleichen Kreise, die beispielsweise total gegen Abtreibung sind, mit dem Schlagwort Pro-Life. Und da wird hingerichtet. Das ist ja auch ein Widerspruch, der kaum aufzulösen ist.
13: Nee, den kann man nur als solchen konstatieren. Aber es ist eben dann gerade hier in diesen Kreisen die Idee von dem strafenden Gott. Ja. Und das kann man erstmal nur so konstatieren. Und man sollte auch gar nicht erst versuchen, das irgendwie harmonisierend aufzulösen. Ich glaube, jede Kultur hat solche Widersprüche. Und die muss man erstmal als solche, glaube ich, auch entdecken.
15: Okay, dann schauen wir mal auf die Zahlen. 2000 Menschen in den USA warten aktuell auf ihre Hinrichtung. Nur ein minimaler Prozentsatz, wahrscheinlich auch ein Grund, warum dieser Fall jetzt auch nochmal extra Aufsehen erregt hat, sind Frauen, unter 3%. Auch in den USA, haben wir jetzt schon besprochen, ist das natürlich hoch umstritten. Es sind insgesamt 27 von 50 Bundesstaaten, in denen die Todesstrafe gesetzlich erlaubt ist. Wobei da auch Staaten wie Kalifornien zugehören, wo Hinrichtungen per Dekret ausgesetzt sind. Also als grobe Faustregel, also wirklich, es gibt natürlich Ausnahmen, aber als grobe Faustregel kann man sagen, in den liberaleren demokratischen Staaten gibt es keine Todesstrafe, in den konservativen, republikanisch geprägten Staaten schon. Texas ist ganz weit vorne. Offenbart sich also auch hier der große Graben, kann man das so sagen?
13: Einerseits ja, und die Daten, die Sie jetzt ja gerade genannt haben, deuten in diese Richtung. Auf der anderen Seite möchte ich schon auch darauf hinweisen, dass ein Staat wie Kalifornien, der ja nun im Begriff des liberalen Amerika, das ist America's America, der hat das Ganze auch nur durch Dekret des Gouverneurs außer Kraft gesetzt, aber die Todesstrafe eben nicht aufgehoben. Das gleiche gilt für Oregon, wo das eben auch ist. Also es ist einerseits, ist diese Tendenz klar erkennbar. Auf der anderen Seite ist diese Idee des Tough on Crime weit über die politischen Lager hinweg geteilt. Also es gibt eigentlich seit den 1980er Jahren, vielleicht fängt das auch schon mit Richard Nixon an, der ja auch sagt, er wollte Law and Order wieder zurückbringen, eine Kultur, die durch liberale Exzesse ja aufgelöst zu werden drohte. Also es gibt eigentlich so seit den 70ern, aber spätestens seit den 1980ern so etwas wie einen Überbietungswettbewerb zwischen liberalen und konservativen Politikern in Sachen tough on crime. Also es will keiner irgendwie als schwächer, als schwach erscheinen, weder die Liberalen noch die Republikaner. Also da ist wirklich eine Kultur eingetreten des War on Crime, also wirklich eines Krieges gegen Kriminalität, die eine gewisse Toughness voraussetzt. Und hier lässt sich einfach konstatieren, es gibt sowas wie einen Überbietungswettbewerb. Also mit einer Kampagne für humanen Strafvollzug gewinnt man in den USA seit 1980 keine einzige Wahl mehr. Und das wissen alle politischen Akteure. Insofern ist es ja klar, dieser Drall, dass die Konservativen vielleicht oder die konservativ regierten Staaten mit konservativen Mehrheiten vielleicht da tougher sind und auch unerbittlich oder eindeutiger in ihrer Haltung zur Todesstrafe. Das heißt aber nicht, dass diese Lagerbildung so klar abgegrenzt ist, dass jetzt alle Liberalen und alle demokratisch wählenden Amerikanerinnen und Amerikaner gegen die Todesstrafe sind. Da habe ich selber gerade auch in liberalen Kreisen schon abendfüllende Diskussionen gehabt, wo an und für sich liberal denkende, menschenfreundlich denkende Menschen dann doch auch immer wieder sagten, aber für die Todesstrafe bin ich unbedingt, ein Mörder hat sein Recht auf Leben verwirkt, full stop. Also das ist jetzt nicht so klar in Lagerkategorien zu beschreiben, wie jetzt Ihre Daten das anfangs da nahelegen.
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6: Uhr, die Nachrichten. Der internationale Flughafen in Riad ist nach Angaben der Luftfahrtbehörde von Saudi-Arabien erneut angegriffen worden. Dabei seien zahlreiche Menschen verletzt worden. Nach Angaben der Behörde wurde der Flugverkehr eingestellt. Der internationale Flughafen King Khalid war in der vergangenen Woche mehrfach das Ziel von Angriffen der Houthi-Miliz. Bei den Raketenangriffen kamen mehrere Menschen ums Leben. Saudi-Arabien geht im benachbarten Jemen gegen die vom Iran unterstützte islamistische Miliz vor. Als Reaktion auf den jüngsten Angriff riet das Auswärtige Amt in Berlin von einer Nutzung des Flughafens in Riad ab. Vergleichbare Warnungen veröffentlichten zahlreiche andere Länder, darunter die USA, Großbritannien und Kanada. Der von der irischen Ratspräsidentschaft gemachte Vorschlag für den nächsten EU-Haushalt bietet nach Aussage von Bundeskanzler Merz keinerlei Grundlage für eine Einigung. Ein starkes und souveränes Europa brauche einen modernisierten und bezahlbaren mehrjährigen Finanzrahmen, erklärte der CDU-Vorsitzende in Berlin. Gleichwohl sei man von einer Übereinkunft noch weit entfernt, betonte Merz. Die irische EU-Ratspräsidentschaft hatte vorgeschlagen, das von der Europäischen Kommission vorgelegte Konzept um rund 159 Milliarden Euro zu kürzen. Der Finanzrahmen für die Jahre 2028 bis 2034 würde dann etwa 1,83 Billionen Euro betragen. Der laufende EU-Etat der Jahre 2021 bis 2027 beträgt rund 1,2 Billionen Euro. Deutschland und weitere Nettozahlerländer wie die Niederlande, Schweden und Österreich fordern, den Haushaltsentwurf um mehrere hundert Milliarden Euro zu reduzieren. Nach SPD und Linkspartei haben in Mecklenburg-Vorpommern auch die Grünen für Koalitionsverhandlungen zur Bildung einer rot-rot-grünen Landesregierung gestimmt. Die Delegierten fassten den Beschluss auf einem kleinen Parteitag in Rostock. SPD und Linke hatten sich bereits gestern dafür ausgesprochen. Der Beginn der Beratungen ist für Montag geplant. Nach Aussage der amtierenden Ministerpräsidentin und SPD-Spitzenkandidatin Schwesig soll es zunächst um politische Fragen gehen. Stärkste Kraft bei der Landtagswahl war am 20. September die AfD geworden. Eine Mehrheit im Schweriner Landtag erlangte sie nicht. SPD, Grüne und Linke verfügen zusammen über mehr als die Hälfte der Sitze. Sie haben jede Zusammenarbeit mit der AfD ausgeschlossen. Bei russischen Angriffen auf die Stadt Saporischschja im Südosten der Ukraine sind nach jüngsten Angaben der örtlichen Behörden mindestens 17 Menschen getötet worden. 8 Personen seien verletzt worden, hieß es. Auch die Hauptstadt Kiew war erneut Ziel massiver Drohnenangriffe. Mehrere Menschen erlitten Verletzungen, örtlich fiel der Strom aus. Der ukrainische Präsident Selenskyj kritisierte in diesem Zusammenhang US-Präsident Trump. Russland habe sich für die Aufhebung der Sanktionen auf Dieselexporte bedankt, indem es 5 Gleitbomben auf Wohnhäuser in Saporischschja abgeworfen habe, erklärte Selenskyj. Er nahm damit Bezug auf Trumps Vereinbarung mit dem russischen Präsidenten Putin, große Mengen Diesel aus Russland zu kaufen. Wenige Wochen vor den Zwischenwahlen in den USA will Trump die Preise an den Tankstellen sinken sehen. In der indischen Hauptstadt Neu-Delhi ist die Polizei gegen regierungskritische Demonstranten vorgegangen. Die Rede ist von tausenden Festnahmen. Darunter ist auch der Gründer der sogenannten Kakerlaken-Bewegung, CJP. Die Bewegung hatte für heute erneut zu landesweiten Protesten gegen die Wahlkommission aufgerufen. Sie fordert den Rücktritt des Kommissionschefs, dem sie Manipulationen zugunsten der Partei BJP von Regierungschef Modi zur Last legt. Der Vorwurf der Einflussnahme war zuletzt im Juni bei der Regionalwahl im Bundesstaat Westbengalen aufgekommen. Modis BJP hatte die Abstimmung gewonnen, nachdem dort kurz zuvor Millionen Namen von Wählerlisten gestrichen worden sein sollen. In der Fußball-Bundesliga gab es folgende Ergebnisse: Hoffenheim HSV 2:3, Paderborn Stuttgart 0:2, Mainz Leverkusen 3:4. Augsburg Bayern 2:2 und Union Berlin Elversberg 1:0. Derzeit spielt noch Leipzig gegen Frankfurt. Das Wetter: in der kommenden Nacht an der Nordsee weitere teils kräftige Schauer und Gewitter. Im übrigen Land örtlich aufgelockert bewölkt. Abkühlung auf 10 bis 4 Grad. Morgen wechselhaft, vor allem im Norden Regenschauer. Höchstwerte 12 bis 18 Grad. Das waren die Nachrichten.
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1: Volle Klassen, fehlende Lehrkräfte, überhitzte Klassenzimmer. Bereits seit knapp 2 Wochen demonstrieren Schüler in Frankreich für eine bessere Ausstattung der Gymnasien, mehr Vertretungslehrer und Investitionen in das Bildungswesen. Dem Protest haben sich inzwischen auch Studierende angeschlossen. Nach einer Großdemo auf der Pariser Place de la Bastille jubelte Jean-Luc Mélenchon, Linkspopulist und Präsidentschaftskandidat, die Bastille sei zurückerobert. Um Schulgebäude allein gehe es da längst nicht mehr, meint Stefan Dietjen in seinem Kommentar. Er sieht hinter den Protesten eine Generation, die der Politik nicht mehr traut.
7: Man muss sich nur mal vorstellen, die Studierenden in Berlin wären ähnlich unterwegs wie ihre Kommilitonen in Frankreich. In der deutschen Hauptstadt ist bald seit einem halben Jahr das Hauptgebäude der Technischen Universität wegen erheblicher Baumängel gesperrt. Auch weitere Gebäude, Hörsäle und Bibliotheken können nicht oder nur eingeschränkt genutzt werden, weil der Berliner Senat es über Jahre versäumt hat, notwendige Sanierungen in die Wege zu leiten. Nennenswerte Proteste der Studierenden dagegen gibt es nicht, bisher nicht. In Paris dagegen herrscht im Universitätsviertel rund um die Universität Sorbonne in diesen Tagen eine Stimmung, die ältere Beobachter an das Jahr 1968 erinnert. Damals breitete sich die Studentenrevolte aus dem Pariser Quartier Latin über ganz Europa aus. Es war eine Zeit des Umbruchs. Viele der jungen Leute, die seit mehr als 2 Wochen in ganz Frankreich Schulen und Universitäten blockieren, spüren, dass auch sie in der Zeit eines epochalen Umbruchs leben. Sie wollen ihn mitgestalten. Marode Schulgebäude, Unterrichtsausfälle, Lehrermangel an vielen Schulen in Frankreich sind nur der vordergründige Auslöser des Protests. Um die aufgeheizte Stimmung zu beruhigen, hat die Regierung jetzt eine kurzfristige Personalinitiative versprochen, einen Dialog angekündigt. Zugleich kursieren jeden Tag neue Bilder von massiven Polizeieinsätzen mit Schlagstöcken und Tränengas. Das heizt die Stimmung bei denen weiter auf, die nicht allein gegen konkrete Mängel an Schulen protestieren, sondern wegen tiefergehender Probleme auf die Barrikaden gehen. Der Protest eines großen Teils der jungen Generation ist nicht zuletzt Ausdruck eines Vertrauensverlusts. Schüler und Studierende erleben ein politisches System in Frankreich, das nicht in der Lage ist, Lösungen für wesentliche Probleme des Landes zu entwickeln. Es wird von einer Regierung ohne parlamentarische Mehrheit mehr notverwaltet als regiert. Entscheidungen über dringend notwendige Reformen der sozialen Sicherungssysteme wurden auf die Zeit nach der Präsidentschaftswahl im nächsten Jahr verschoben. Premierminister Sébastien Lecornu hat gerade erst wieder einen Sparhaushalt vorgestellt, den er per Dekret ohne Zustimmung der Nationalversammlung in Kraft setzen will. Auch die Gestaltungsmöglichkeiten künftiger Regierungen werden angesichts der exorbitanten Staatsverschuldung eng begrenzt sein. Der scheidende Staatspräsident Emmanuel Macron ist am Ende seiner Amtszeit von einem europäischen Hoffnungsträger zur Hass- und Spottfigur in weiten Teilen des eigenen Landes geworden, vor allem bei der Jugend. Ein halbes Jahr vor der Präsidentschaftswahl ist ein Stichentscheid um die Nachfolge Macrons zwischen der Rechtspopulistin Marine Le Pen und dem radikal linken Volkstribun Jean-Luc Mélenchon das im Augenblick wahrscheinlichste Szenario. Die Polarisierung zwischen den politischen Extremen, die Deutschland bei den letzten Wahlen auf Landesebene erlebt hat, ist in Frankreich auf nationaler Ebene viel weiter vorangeschritten. Das fördert auch die Bereitschaft der jungen Generation, in disruptiven Konzepten die Lösung für die Zukunftsfragen zu sehen. Die extreme Rechte und die radikale Linke in Frankreich haben deshalb gleichermaßen massiven Zulauf aus der Jugend. Nur ein Teil der Probleme, die sich in den gegenwärtigen Protesten verdichten, sind spezifisch französischer Natur. Die Polarisierung zwischen politischen Extremen, die Auszehrung der bürgerlichen Mitte, Vertrauensverlust sind Symptome einer über das Land hinausreichenden Krise. Sie sind auch in Deutschland immer deutlicher und beunruhigender wahrnehmbar. Wenn es stimmt, dass manche Entwicklungen in Frankreich nur weiter vorangeschritten sind als in Deutschland, ist es eine Frage der Zeit, bis auch in Berlin die Studierenden und Schüler auf die Straße gehen.
1: Sie hörten einen Kommentar von unserem Frankreich-Korrespondenten Stefan Dietjen.
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8: Mit Jan Boré. Schönen guten Abend. Über 10 Jahre alt war der Rekord für das schnellste Tor in der Bundesliga. Bis heute, denn dann passierte im Spiel Augsburg gegen Bayern das.
9: Punkt 15.30 Uhr, Anstoß in Augsburg auf die Millisekunde. Der Ball nach hinten zu Manuel Neuer. Schwerer Fehler von Neuer. Achtung, Gelegenheit für die Augsburger. Tor, Tor, Tor. Nach 10 Sekunden führt der FC Augsburg mit 1:0.
8: Es waren sogar weniger als 10, handgestoppte 8,4 Sekunden hat es gedauert, bis der Ball im Netz lag. Neuer Rekord. Mehr dazu gleich. Und auch ansonsten ist viel los in der Sportwelt, vor allem im Eisschnelllauf. Dort eskaliert kurz vor Saisonstart erneut der Streit zwischen Erfurter Eisschnellläufern und dem Dachverband. Sprechen wir später drüber, später mit dem Eisschnellläufer Hendrik Dombeck. Und es gibt wie immer Platz in dieser Sendung für weitere Einblicke aus der Sportwelt, zum Beispiel wie die europäischen Fußballverbände gegen FIFA-Präsident Gianni Infantino vorgehen wollen oder warum ein deutscher Supermarkt jetzt ein internationales Radsportteam hat. Und wir fangen an in der Fußball-Bundesliga und mit dem schnellsten Tor in der Geschichte der Liga. Gefallen ist es, wie schon gehört, beim Spiel zwischen dem 1. FC Augsburg und dem FC Bayern München. Edgar Endres.
10: 2 Tore erzielt, 2-mal am Aluminium gescheitert, 4 Tore wegen Abseits zurückgepfiffen. Vincent Kompany klopft sich trotzdem auf die eigene Brust.
11: Wenn der Ball 6-mal reingeht und ein paar Mal auf die Linie auch geklärt wird und dass du dann am Ende kein Ergebnis, wirklich Ergebnis mitnimmst, das ist natürlich schade, aber wir haben es für uns selbst schwierig gemacht.
10: Dabei sieht der Bayern-Trainer nach 8,4 Sekunden das schnellste Tor der Fußball-Bundesliga-Geschichte. Robin Fellhauer trifft nach einem irren Torwartbock von Manuel Neuer.
12: Ja, ein böser Patzer gewesen, auch ein Rekord, den ich jetzt nicht unbedingt mir ankreiden möchte. Jedoch ist es so, dass man auch noch alles vor der Brust hat, dass man noch Situationen entschärfen kann.
10: Die Bayern sind geschockt. Erst nach der Pause sind die Münchner scharf. Saibiri trifft zum Ausgleich. Ribeiro bringt Augsburg nach einer schwachen Neuerabwehr wieder in Führung. Braun gleicht 10 Minuten später wieder aus. Manuel Baum, Trainer beim FCA, ist sehr, sehr stolz.
13: Ich finde auch, dass es wirklich eine herausragende Teamleistung war. Der Grund war, dass wir einfach im Kollektiv halt brutal viel richtig gemacht haben. Gerade im Verteidigen, also Wahnsinn.
10: So lassen die Bayern wertvolle Punkte liegen.
8: Seit 3 Spielen ist Bayer 04 Leverkusen ungeschlagen. Beim Spiel heute gegen Mainz musste die Bayer 11 heute zwar 3 Gegentore in Kauf nehmen und trotzdem haben die Leverkusener nicht verloren. Florian Winkler.
14: Es war ein spektakuläres Spiel mit einem verdienten Sieger. Leverkusen startete gegen Mainz furios und ging bereits nach 9 Minuten durch 2 sehenswerte Treffer von Andrich und Schick in Führung. Mainz brauchte knapp 20 Minuten, um ins Spiel zu kommen und offensiv gefährlich zu werden, weil die Gäste plötzlich wieder inkonsequent agierten. Das bestrafte der FSV mit einem Doppelpack von Cassie zum 2:2 Ausgleich. Doch Bayer riss die Partie in der zweiten Hälfte wieder an sich, stellte dann Kwanza und Diaby den 2-Tore-Vorsprung wieder her und ließ defensiv bis zum späten 3:4 durch Hollerbach fast nichts mehr zu. So feierte die Werkself den 1. Auswärtssieg der Saison. Mainz bleibt zu Hause weiter sieglos.
8: Paderborn spielt diese Saison um den Klassenerhalt. Das ist allen Beteiligten klar. Klar auch, dass es gegen den VfB Stuttgart schwer werden würde. Mit 2:0 verliert Paderborn gegen den Champions-League-Teilnehmer. Tim Wichmann.
15: Für den Klassenerhalt braucht's den Killerinstinkt. Den Leitsatz wird Trainer Ralf Kettemann seinen Paderbornern vielleicht in die Kabine hängen. Gegen das Champions-League-Team aus Stuttgart hätte es mit dieser gewissen Kaltschnäuzigkeit wieder für Punkte reichen können. Genau die ließ der Aufsteiger aber vermissen. Exemplarisch bei der Doppelchance in der 82. Minute, als Batista Meier und Philipp bei ihren Abschlüssen auf der Linie klärende Stuttgarter anschossen. So sorgte nach Jeff Chabots Führungstor im ersten Durchgang Chris Führig in der Schlussphase für den 2:0-Endstand für Stuttgart. Der VfB fährt im Stile eines Top-Teams glanzlos, aber verdient den 2. Saisonsieg ein.
8: Aufsteiger SV Elversberg ist gut in die Saison gestartet und musste heute gegen Union Berlin ran. Die Berliner haben bis heute auf den ersten Sieg in der Bundesliga-Saison gewartet, aber heute war es dann soweit. Union gewinnt mit 1:0. Christian Riedel.
16: Es war kein schönes Spiel, das beide Mannschaften den 22.000 Zuschauern boten. Vor allem die ersten 45 Minuten waren sowohl von Union als auch von der SV Elversberg dürftig. In der zweiten Halbzeit wurde vor allem Union etwas besser, erhöhte den Druck und kam in der 81. Minute zum Tor des Tages. Nach einer Ecke des eingewechselten Trimmel war der ebenfalls eingewechselte Burcu da und traf per Flachschuss von der Strafraumgrenze zum Siegtreffer. Elversberg verstärkte danach noch einmal den Druck, schaffte aber den Ausgleich an der Alten Försterei nicht mehr.
8: Hamburg musste heute gegen Hoffenheim ran und der HSV hat ein rasantes Spiel mit 3:2 für sich entschieden. Armin Lehmann berichtet.
17: Der Mann des Nachmittags im Kraichgau war Miro Muheim. Eingewechselt bereitete der Linksfuß per präziser Flanke den Ausgleich für den HSV durch Moffis Kopfball vor. Und mit der quasi letzten Aktion des Spiels erzielte Muheim per 21-Meter-Schuss den viel umjubelten Siegtreffer für die Hanseaten. Über 10.000 mitgereiste HSV-Fans sahen einen starken Beginn der Hamburger. Paulsen mit der Führung, doch dann wurde Hoffenheim immer besser. Der Ausgleich durch ein Eigentor und Contés Traumtor zur Führung für 1899. Doch nach Bernardos gelb-roter Karte kam dann der Auftritt des Miro Muheim.
8: Zur zweiten Bundesliga. Beim Spiel Magdeburg gegen Hannover waren alle Augen vor allem auf ihn gerichtet, auf Sandro Wagner, den neuen Trainer der Hannoveraner. Aber die Premiere misslingt. 96 verliert deutlich mit 3:0 gegen den 1. FC Magdeburg. Jan-Malte Wagner.
18: Schon nach 3 Minuten klingelte es im Kasten von Leo Weinkauf. Ein Slapstick-Gegentor, bei dem Roggo im eigenen Strafraum den heranstürmenden Gegner nicht auf dem Schirm hatte. Quarteng sagte Danke, der Ball hoppelte ins Tor. Wirklich besser wurde es für Hannover auch das ganze Spiel über nicht. 96 harmlos mit wenigen Chancen. In den Zweikämpfen war Magdeburg deutlich griffiger und kam auch dadurch nach einer halben Stunde zum verdienten 2:0 Pausenstand. In einer schwachen zweiten Hälfte kassierte Hannover nach einem Konter kurz vor Schluss noch das 0:3. Eine verdiente Niederlage im ersten Spiel unter Wagner.
8: Außerdem gewinnt Darmstadt gegen Cottbus mit 3:1 und der VfL Osnabrück und Dynamo Dresden spielen unentschieden 1:1. Anti-Infantino-Gipfel. So haben manche Medien das Treffen der 55 europäischen Fußballverbände genannt. In Berlin hat sich die UEFA unter der Woche beraten, wie man sich gegen FIFA-Präsident Gianni Infantino in Stellung bringen könnte. Am besten mit einem Gegenkandidaten. Bis zum 18. November muss so ein Kandidat gemeldet sein. Präsentiert hat die UEFA in Berlin aber noch keinen. Mein Kollege Matthias Friebe war vor Ort. Ich habe vor der Sendung mit ihm gesprochen und ihn gefragt, es gibt also keinen Gegenkandidaten, aber wohl eine Strategie. Wie soll die denn aussehen?
19: Na, die ist eigentlich zweigeteilt. Auf der einen Seite hat man ein Profil für einen Gegenkandidaten entwickelt und das andere ist, dass man versucht, Strukturreformen bei der FIFA durchzusetzen. Ich sag mal nur 2, 3 Schlagworte, also Machtbeschränkung des Präsidenten, mehr Einfluss für die Nationalverbände und für das Council, also den FIFA-Rat, gemeinhin könnte man sagen die FIFA-Regierung, und mehr Gewaltenteilung. Das sind so die Punkte der Strukturreform und dann sucht man jetzt einen profilierten Kandidaten, der im Fußball gut vernetzt ist, der sich auch politisch gut auskennt und der eben für ein hohes Maß an Integrität steht. Und das sind so die beiden Pfade, auf denen die UEFA jetzt versucht zu gehen.
8: Lettlands Verbandspräsident hatte sich vor dem Treffen ja noch für Infantino ausgesprochen, jetzt aber in Berlin für den Plan gestimmt. Wie geschlossen steht Europa?
19: Ja, das ist eine spannende Frage. Also 55 Mitgliedsverbände hat die UEFA, hat Europa ein Verband, das hat die UEFA auch öffentlich bekannt gegeben, hat diesen Plan nicht zugestimmt, haben auch nicht dagegen gestimmt, aber sie haben zumindest nicht zugestimmt. Das ist Aserbaidschan. Und dann hat man doch auf den Fluren dieses Hotels in der Lobby schon gemerkt, das ist mehr als ein Land, das da nicht so 100% dahinter steht. Man redet hinter vorgehaltener Hand davon, dass von den 55 vielleicht 50 am Ende diesem Weg folgen, also dass man so 4 bis 5 Abweichler hat. Es zeichnet sich auch ab, wo die herkommen. Also neben Aserbaidschan ist es eben wohl Lettland, das ja diesen Brief geschrieben hat und dazu noch ein weiteres Land aus Osteuropa und eins aus Südeuropa. Stand jetzt, aber so ungefähr in dieser Range, also 90% der UEFA gehen diesen Weg wohl doch ziemlich einmütig mit.
8: Und der DFB-Präsident Bernd Neuendorf sagt, der Gegenkandidat, der ja noch gesucht wird, soll jemand sein, der für eine FIFA steht, die dem Fußball hilft und ihm nicht schadet. Eigentlich ja was Selbstverständliches. Wie offen ist die Opposition gegen die FIFA inzwischen?
19: Ja, die ist von UEFA-Seite total offensichtlich. Die ist, wird offensiv vorgetragen. Solche Sätze wie, wir brauchen endlich jemanden, der dem Fußball nicht mehr schadet, zeigt ja schon, in welche Richtung es geht. Mhm. Spannend ist, in der kommenden Woche am Donnerstag ist eine FIFA-Council, eine FIFA-Ratssitzung. Da ist ja unter anderem Bernd Neuendorf auch Mitglied. Und da hat man jetzt schon gehört, dass die Europäer da sehr offensiv auch ihre Punkte vortragen wollen. Also das spürt man schon, da ist ein neues Selbstbewusstsein gewachsen. Man will sich nicht mehr alles gefallen lassen von der FIFA und man wird diese Reformpläne jetzt dann auch ganz offen schon in der FIFA vorstellen, versuchen auch noch andere Mitgliedsverbände von anderen Kontinenten auf die Seite zu ziehen. Also da beginnt jetzt wirklich ein offener Machtkampf, ein offener Wahlkampf. Die Opposition aus Europa gegen die FIFA könnte gar nicht größer sein.
8: Nach den Vorstellungen der UEFA soll der FIFA-Präsident in Zukunft eher repräsentativ tätig sein. Das Machtzentrum, das FIFA-Council, du hast es angesprochen. Was bringen denn diese Ideen und Wünsche, wenn der Mann an der Macht, wenn Infantino bleibt?
19: Ja, das kann man sehr schnell beantworten. Dann bringt es nichts, weil wenn Infantino bleibt, dann wird auch das System Infantino aller Voraussicht nach bleiben. Und das bedeutet, es geht erstmal so weiter wie bisher. Es gibt ja auch eine ganze Reihe von Ländern auf der Welt, die sehr zufrieden sind mit den Millionen und Milliarden, die Infantino erwirtschaftet hat. Also bleibt Infantino, bleibt das System FIFA, so wie es ist.
8: Geht es der UEFA bei der ganzen Sache am Ende auch um ihre eigene Macht?
19: Ja, das ist ja der Vorwurf, den Infantino und auch viele andere den Europäern immer machen. Ihr, die Großen, die Alten, die reichen europäischen Länder mit den Superstars, ihr wollt quasi einfach nur euer Ding weitermachen und ihr habt kein Interesse an einer echten Globalisierung. Das ist ja so ein bisschen diese Linie, die Infantino auch immer fährt und sagt, ich, Infantino, stehe für einen wirklich globalen Fußball. Ich bin eben unterwegs in den kleinen Staaten in der Karibik, in Ozeanien, in Afrika. Ich sorge dafür, dass wirklich auf der ganzen Welt Fußball gespielt wird und eben nicht nur in dem reichen und satten Europa. Natürlich geht es der UEFA auch um ihre Macht, um ihren Einfluss. Die drastischen Reaktionen auf die Privatisierungspläne der FIFA waren ja wirklich so drastisch wie noch nie zuvor und es hätte viele Gelegenheiten gegeben für die UEFA, mal gegen FIFA-Politik sich aufzubegehren. Man hat zum Beispiel vor 2 Jahren Statutenänderungen mit Infantino mitgestimmt, mit großer Mehrheit, die jetzt genau dieses System FIFA erstmal so richtig ermöglicht haben. Also natürlich geht es der UEFA um Macht, aber es ist auch ein ehrliches Interesse dran, da ein bisschen von dieser sehr, sehr, sehr schnell sich drehenden Spirale, die Infantino ins Leben gerufen hat, wieder zurückzudrehen.
8: Und Infantino, du hast es gesagt, der fliegt um die Welt, der macht Wahlkampf. Wie sehr ist das ein Vorteil für ihn?
19: Ja, das ist ein großer Vorteil für ihn. Bei der FIFA stimmt man ja One Country, One Vote ab. Also jedes Land hat eine Stimme. Am Ende braucht man 106, um gewählt zu werden. Das heißt, er muss in 106 Ländern einen guten Eindruck hinterlassen haben, um gewählt zu werden. Er ist in den letzten 5 Tagen allein in 7 Ländern gewesen, in der Mongolei angefangen, war dann kurz in Indonesien, in Hongkong, ganz kurzer Zwischenstopp in Saudi-Arabien, an einem Tag in Tschechien, am nächsten schon auf den Kapverden. Er ist unterwegs, ist ausgerüstet mit einem von Qatar Airways gesponserten Flugzeug. Das kann er ohne Ende nutzen. Da kann er rund um die Uhr um den Globus fliegen. Er hat die ganze FIFA-Entourage um sich rum, auch glänzende Bilder für die sozialen Medien sind ja heute ein wichtiges Gut in den Wahlkämpfen, da ist er perfekt ausgestattet. Und das ist auch einer der Punkte, der im Reformpapier der UEFA steht, da heißt es, man möchte, dass in Zukunft keine FIFA-Mittel mehr dem Präsidenten für private oder Wahlkampfzwecke zur Verfügung stehen. Also da hat man schon durchaus erkannt, wie groß dieser Vorsprung ist, den Infantino sich möglicherweise im Wahlkampf jetzt schon erarbeitet hat.
8: Und es gibt noch immer, wir haben es gehört, keinen Gegenkandidaten. Wenn bis zum Stichtag 18. November kein Gegenkandidat gefunden ist, was ist dann Plan B?
19: Dann gibt es keinen Plan B. Dann muss man mit weiteren 4 Jahren Infantino leben und hoffen, dass die FIFA sich dann nicht noch in größerem Tempo in diese Richtung entwickelt hat. Ich bin aber sehr sicher, dass es einen Gegenkandidaten geben wird. Nach allem, was wir hören, gibt es konkrete Gespräche hinter den Kulissen mit einzelnen Kandidaten, die jetzt vorbereitet werden. Und wohl Anfang November soll ein Kandidat dann präsentiert werden. Ob der aus Europa kommt oder aus Afrika, Nordamerika, Asien, das ist noch nicht klar. Es soll auf jeden Fall einen starken Gegenkandidaten geben. Darauf setzt man alles. Und dann hofft man auch, dass man im Wahlkampf wieder aufholen kann gegen Infantino, der schon losgelaufen ist. Das ist ja so ein bisschen das, was auch hinter den Kulissen erzählt wurde. Man hatte im August nach diesen Privatisierungsplänen, die gescheitert sind von Infantino, hatte man das Momentum. Da war er schon mit dem Rücken zur Wand und das hat man ihm so ein bisschen durchgehen lassen. Er ist wieder da, er ist auf der Bühne, man zählt auf beiden Seiten schon die Stimmen. Aber man ist sich bei der UEFA sicher, sollte man einen guten Kandidaten finden mit großer Strahlkraft, dass man dann wirklich in einen Wahlkampf auf Augenhöhe ziehen kann. Das werden wir aber erst in 4 Wochen wissen. Ungefähr Anfang November soll der Name bekannt werden.
8: Sagt Matthias Friebe, der für den Deutschlandfunk beim Treffen der UEFA in Berlin mit dabei war. Gerade läuft das Abendspiel der Bundesliga. Da treffen RB Leipzig und Eintracht Frankfurt aufeinander. Die erste Halbzeit ist vorbei und wie die gelaufen ist, weiß Thorsten vom Wege.
20: Da staunt der Laie und der Fachmann wundert sich. 4:0 führt RB Leipzig gegen die Frankfurter Eintracht. Nach nur 45 Minuten das Desaster für die Hessen begann schon in Minute 1. Nach 46 Sekunden klingelte es zum ersten Mal im Gehäuse von Atubolu. Bansuzi war der Absender. Nach einer Flanke von der rechten Seite staubte der am langen Pfosten stehend ab. Und dann gab es noch dreimal Christopher Nkunku, der Rückkehrer in Leipziger Reihen, machte nach 5 Minuten das 2:0, in der 41. das dritte Tor und legte noch vor der Pause das 4:0 nach. Ein lupenreiner Hattrick also für Christopher Nkunku. Zwischendurch, so ab Minute 20, war die Eintracht eigentlich ein bisschen besser im Spiel. Hatte auch ein paar Möglichkeiten, die beste sicherlich durch Doan und durch Knauf nach 31 bzw. 37 Minuten. Auch bei Burkhardts Schuss musste Van de Voort zur Stelle sein, war er aber. Und demzufolge führt Leipzig eben ohne Gegentreffer nach 45 Minuten mit 4:0.
8: Wir behalten das Spiel natürlich weiter im Blick. Zum Fußball der Frauen, wo der DFB-11 der Start in die WM-Saison gelungen ist. Die deutschen Fußballerinnen haben gestern mit 4:2 gegen Australien gewonnen. Patricia Garbau über das Spiel und den Bundestrainer.
21: Eigentlich war Bundestrainer Christian Wück ja
22: happy, dass wir das Spiel gewonnen haben.
21: Aber was sollte dann der grimmige Blick zwischendurch?
22: Ich mag keine vermeidbaren Fehler.
21: Ah, da läuft der Hase.
22: Diese vermeidbaren Fehler waren in der letzten Minute der ersten Hälfte einfach zu erkennen, wo die Mannschaft auf einmal auf die Idee kommt, Angriffspressing zu spielen beim Stande von 2:0.
21: Ja, diese Fehlentscheidung führte zum Anschlusstreffer der Australierinnen. Und ja, es lief nicht alles perfekt beim 4:2-Sieg der Deutschen zum Auftakt in die WM-Saison.
23: Also wildes Spiel, also es hatte viele verschiedene Phasen, würde ich sagen. Ja, wir hatten einige Phasen, wo es echt gut lief, wo wir die gut im Griff hatten, wo wir die gut bespielt haben. Und natürlich hätten wir das gerne noch konsequenter über 90 Minuten gehabt.
21: Torschützin Camilla Küver ist aber das beste Beispiel dafür, was Hoffnung macht im deutschen Team. Wenn die Stammstürmerinnen nicht treffen oder erst gar nicht da sind, dann machen es eben die Neulinge wie Küver oder Melissa Kössler, Doppelpack in ihrem 5. Länderspiel.
24: Ich habe gar nicht viel nachdenken können, um ehrlich zu sein. Es ging alles sehr schnell. Bin natürlich sehr, sehr froh.
21: Geht auch dem Bundestrainer so, der gar nicht mehr grimmig guckt, wenn er über Melissa Kössler spricht.
25: Wenn man als Mittelstürmerin 2 Tore macht, dann gibt es wenig zu meckern. Sie hat ein bisschen gebraucht, um reinzukommen, aber sie hat dann genau das gemacht, was eine Mittelstürmerin ausmacht. Nicht nur die 2 Tore, auch wie sie Bälle verteidigt hat, wie sie Bälle verteilt hat. Das war genau das, was wir brauchen.
21: Auch Debütantin Lisa Baum, 19 Jahre, erdribbelte sich eine schicke Bewerbung für mehr Einsätze.
22: Man hat dann schon gemerkt, dass sie in der einen oder anderen Situation noch ein bisschen aufgeregt war. Nichtsdestotrotz hat sie in Ansätzen schon gezeigt, wie wertvoll sie für uns sein kann.
21: Unerfahrene Spielerinnen finden schnell rein. Und das liegt daran,
22: dass wir auch ein sehr gutes Team auf dem Platz bilden, wo wir merken, dass Fehler von anderen ausgemerzt werden, dass da jeder für den anderen da ist.
21: Teamgeist und jugendliche Leichtigkeit, das Erfolgsrezept gegen Australien. Und wenn demnächst noch die
22: vermeidbaren Fehler
21: wegbleiben, wird aus dem grimmigen Blick des Bundestrainers vielleicht ja ganz schnell ein breites Lächeln.
8: Patricia Garbor über das Testspiel gegen Australien.

0: Schon seit Monaten wird im deutschen Eisschnelllauf um die Zukunft vom Bundesstützpunkt Erfurt gestritten. Der Verband, die DESG, will seine Trainingsstrukturen neu ordnen. Erfurter Sportlerinnen und Sportler sollen sich den Leistungszentren in Insel oder Berlin anschließen. Das steht unter anderem in einer umstrittenen Athletenvereinbarung. Die Athleten wehren sich dagegen. Sie wollen an ihrem Standort bleiben, von dem auch die meisten Olympiastarter kommen. Nach langem Hin und Her, nach abgelehnten Forderungen der Sportler und nach einem Ultimatum des Verbands haben die Athleten unter der Woche dann doch unterschrieben. Unter Protest. Darüber habe ich gestern mit Hendrik Dombeck gesprochen. Er ist Olympiateilnehmer, Sprecher der Erfurter Athleten und sitzt im Präsidium von Athleten Deutschland. Ich habe ihn als erstes gefragt, es geht in dem Streit ja um eine Neustrukturierung der Trainingsorte. Wann und wie haben Sie damals davon erfahren, dass die besten Athleten nicht mehr in Erfurt trainieren sollen?
1: Also wir haben damals über die Sportdirektorin eine E-Mail zur neuen Athletenvereinbarung bekommen. Und in der Athletenvereinbarung stand ganz klar drin, dass sich die Kaderstrukturen ändern und künftig in Berlin und Insel alles konzentriert werden soll. Die Sprinter nach Berlin und die Mehrkämpfer und Langstreckler nach Insel. Erfurt sollte dabei, ja, wenn überhaupt, im Nachwuchsbereich eine Rolle spielen. Es ist nachweislich so, dass Erfurt gut funktioniert. Also wir haben hier die Sportler, wir sind zu den Olympischen Spielen gefahren, die Trainingsgruppen waren davon natürlich dann sehr, ja, schockiert. Wir haben nicht so wirklich gewusst, warum das passiert. Wir haben auch

0: Also grundsätzlich haben wir ja die Athletenvereinbarung das erste Mal mit einem Sideletter unterschrieben. Dann haben wir sie nochmal unterschrieben und haben kritische Passagen, die uns zu einem Umzug gezwungen hätten, gestrichen. Insofern ist es mir auch immer ganz wichtig, dass wir eine Athletenvereinbarung unterschrieben hatten, die die Fördervoraussetzungen erfüllt. Gleichzeitig hat das der DSG nicht gereicht. Wir oder uns war super wichtig, dass die Athletinnen und Athleten am Ende selbst entscheiden können, wo sie trainieren. Wir haben drei tolle Eisbahnen in Deutschland. Es gibt unterschiedliche Trainer, es gibt unterschiedliche Möglichkeiten. Es kann nicht sein, dass der Verband hingeht und einfach Sportler von A nach B setzt, ohne ihnen darüber zu sprechen, ohne ein sportfachliches Konzept vorzulegen, ohne zu gucken, wie sind die denn angebunden, wie funktioniert das, wie soll das alles gehen. Also aus unserer Sicht hätte es definitiv auch Möglichkeiten gegeben, darüber zu sprechen. Wir haben uns auch grundsätzlich der Struktur mit Lehrgängen etc. nicht verschlossen. Deswegen haben wir auch Athletenvereinbarungen übersandt. Gleichzeitig ja, ist es am Ende ja auch allen Athletinnen und Athleten bewusst, dass es der Standort macht super viel aus. Meine Familie, wo bin ich, wo sind die besten Trainingsmöglichkeiten, wo sind die Trainer, wo ist das Trainingsgefüge, funktioniert das alles? Insofern, glaube ich, verstehen das auch alle anderen Athletinnen und Athleten und wahrscheinlich auch jeder Mensch, dass man nicht einfach so aufgrund von einer E-Mail von A nach B wechseln möchte.
1: Jetzt haben Sie unter Protest doch vollumfänglich ohne Bedingungen unterschrieben. Was wäre denn passiert, wenn Sie die Vereinbarung nicht unterschrieben hätten?
0: Also erstmal möchte ich sagen, dass wir unter Protest unterschrieben haben. Das ist ganz wichtig, weil wir damit auch in unserer Erklärung, das haben wir auch der DSG übersandt, ausdrücklich festgehalten haben, dass die Unterzeichnung keine Zustimmung zum Vorgehen der DSG oder ein Fallenlassen unserer Einwände darstellt. Das ist für uns super wichtig, weil wir weiterhin an dieser Athletenvereinbarung Kritikpunkte haben, die unabhängig von der Standortfrage sind. Was bei einer Nichtunterzeichnung passiert wäre, wurde uns jetzt über Monate wirklich immer wieder deutlich vor Augen geführt. Es wurde immer wieder gedroht. Verlust des Kaderstatus, Verlust der Fördermöglichkeiten, Verlust der Bundeswehr oder der Polizeiförderung. Und dann gab es eben die letzte Frist, die nochmal mit mehr Forderungen oder beziehungsweise noch mehr Konsequenzen verbunden wurde. Da wurde dann auch noch davon gesprochen, wir dürfen nicht mehr zu Weltcups fahren, dass wir nicht zur deutschen Meisterschaft teilnehmen dürfen. Dieser Passus wurde dann am Ende nochmal wieder einen Tag später zurückgenommen, was aber auch für Verwirrung sorgt, was auch irgendwie Druck bei den Athletinnen und Athleten ausübt. Insofern haben wir am Ende gesagt, okay, dadurch, dass dieser Standort mit dem Votierung für Profil 1 seitens des DOSB unserer Informationen nach erhalten bleibt, wollen wir diesem Druck oder können wir diesen Druck teilweise auch nicht mehr standhalten und haben eben dann unter Protest unterschrieben.
1: Also formell mit der Unterschrift eine Zustimmung, aber eigentlich keine. Und Sie gehen eben trotzdem davon aus, dass Erfurt auch weiterhin aufgrund dieser Klassifizierung für Spitzensport erhalten bleiben kann.
0: Also wir haben weiterhin formell unterschrieben. Das steht natürlich. Das ist ja nicht irgendwie wünscht dir was. Gleichzeitig haben wir unsere Punkte deutlich klar gemacht und gehen auch davon aus, dass die DSG sich an ihren Teil der Vereinbarung hält. Also da stehen ja auch Dinge drin, die für Athleten wichtig sind. Gleichzeitig hoffen wir inständig, dass die DSG weiterhin mit uns über die strittigen Punkte spricht. Wir stehen da immer bereit für einen Dialog. Wir sind immer bereit, darüber zu sprechen. Wir sind immer bereit, Probleme auszuräumen. Gleichzeitig, wie gesagt, ist das Wichtigste für uns gewesen, dass dieser Standort bleibt, dass hier die Sportlerinnen von jung bis ganz groß trainieren können. Und das ist eben dieses Profil 1, also von dem Nachwuchs bis in die Spitze, heißt es so schön beim DOSB-Profil. Und das war uns ganz wichtig. Und dadurch, dass das eingetreten ist, haben wir zumindest diesen Druck in diese Richtung nicht mehr verspürt und wollten dann eben weitere sportliche Konsequenzen oder weiteren sportlichen Nachteil von uns abwenden.
1: Was hat denn diese ganze Situation jetzt mit Ihrer persönlichen sportlichen Vorbereitung gemacht?
0: Also meiner ganz persönlichen Vorbereitung hat es auf jeden Fall definitiv geschadet. Ich glaube, der Sportsminister hat das ganz klar auch in einer Stellungnahme gesagt, diese ganzen Belastungen von außen, das ständige darüber nachdenken, das ist einfach nicht mit dem Sport oder mit dem Spitzensport so einfach zu vereinbaren. Es ist teilweise wirklich schlimm gewesen, wie die Athletinnen darunter gelitten haben und auch weiterhin darunter leiden. Sie wurden nicht zu Lehrgängen eingeladen, die Bundestrainer haben keinen Kontakt mit ihnen aufgenommen. Es war einfach eine Ausgrenzung und genau, ich denke, dass die Vorbereitung definitiv darunter gelitten hat.
1: Jetzt hat Athleten Deutschland im Juli schon den Rücktritt des DSG-Präsidiums gefordert. Das Präsidium hatte aber schon im Juni einen Rücktritt abgelehnt. Im September hat der Thüringer Verband die Abwahl beantragt. Jetzt am 17. Oktober soll der Antrag bei der außerordentlichen DSG-Mitgliederversammlung vorgebracht werden. In die Zukunft gedacht, was heißt es denn für Erfurt, wenn das Präsidium im Amt bleiben würde?
0: Für die Athletinnen und Athleten würde das bedeuten, dass es ein grundlegendes Vertrauensproblem gibt und das auch weiter besteht. Die Erklärung, die wir geschrieben haben, bringt das auch deutlich zum Ausdruck. Das Vertrauen in das DSG-Präsidium ist erheblich beschädigt und wir wissen nicht, ob das wieder zu kitten ist. Gleichzeitig ist natürlich klar, die Athletinnen und Athleten wollen ihren Sport machen und hoffen dort auf einen Wechsel.
1: Wenn Sie

0: die Zukunft schauen, wie realistisch ist es denn, dass diese gegenseitigen Vorwürfe und dieser Vertrauensbruch, dass das alles wieder zu kitten ist?
1: Also wenn es jetzt ganz persönlich um mich geht, denke ich nicht, dass das zu kitten ist. Es ist einfach sehr viel vorgefallen. Es wurden sehr viele Grenzen überschritten seitens der DSG. Insofern kann ich für mich persönlich nur sagen, dass das sehr, sehr schwer sein würde. Gleichzeitig habe ich vorhin auch schon erwähnt, die Athletinnen und Athleten und vor allem die Jüngeren haben immer eine Hand ausgestreckt, haben immer gesagt, hey, können wir das nicht machen? Können wir hier nicht zusammenarbeiten? Wie seht ihr das? Wir haben Nachfragen gestellt, wir haben versucht, in die Kommunikation zu treten. Es gab Klärungsgespräche. Also die Athletinnen und Athleten haben aus meiner Sicht alles richtig gemacht, haben immer versucht, kommunikativ zu bleiben und würden das auch dementsprechend weiter tun. Gleichzeitig ist natürlich einfach auch in Sport Deutschland einen Stützpunkt, der diese Tradition hat, einfach abzusägen ohne sportfachlichen Grund. So ein Übertritt von Grenzen, dass ich ja, das weiterhin für sehr schwierig halte.
0: Sagt Hendrik Dombeck zu der angespannten Lage zwischen dem Dachverband DESG und den Erfurter Athleten und Athletinnen. 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

0: Im Radsport fand heute der Abschluss des italienischen Herbstklassikers statt, die Lombardei-Rundfahrt. Mit einem historischen Moment und einem Sieg für den Franzosen Sexas. Leonie Holz.
1: Knapp 19 Kilometer vor dem Ziel, auf der Schlussrunde in und um Como, setzte die 20-jährige französische Radsporthoffnung die entscheidende Attacke. Der konnte niemand folgen. Auch nicht der belgische Zeitfahr-Serienweltmeister Remco Evenepoel vom deutschen Team Red Bull Bora Hansgrohe. Lange hielten sich die Superstars um Sexas, Evenepoel oder Isaac Del Toro auf den 239 Kilometern von Bergamo an den Comer See zurück. Am Ende hatte der Franzose die meisten Kraftreserven übrig. Sexas triumphiert per Schlusssolo in der Lombardei und gewinnt damit knapp 2 Wochen nach seinem 20. Geburtstag sein erstes Radsportmonument. Florian Lipowitz startete, anders als vor einigen Wochen geplant, nicht. Die anderen Deutschen um Maximilian Schachmann und Georg Zimmermann verpassten allesamt die Top 30.
0: Und bei der Lombardei-Rundfahrt mit dabei waren auch Fahrer aus dem Team Lidl Trek, das in diesem Jahr ja zum ersten Mal auch unter deutscher Flagge fährt. Der Lebensmitteldiscounter ist seit vergangenem Jahr nicht mehr nur noch Namenssponsor des Teams, sondern hat sogar die Mehrheit der Anteile übernommen. Was will ein deutscher Supermarkt mit einem internationalen Radsportteam? Christian von Stülpnagel ist der Frage nachgegangen.
2: Es war vielleicht eine der überraschendsten Szenen bei der Tour de France in diesem Sommer.
3: Oh, hier können nur noch 2 Fahrer bei Mats dranbleiben, aber der ist jetzt auch extrem am Limit und der Berg, der ist noch lang.
2: Mats Pedersen, eigentlich der Typ Sprinter im Fahrerfeld, beschleunigt auf dem Weg hoch zum Col de la Croix de Fer. Ein Sprinter attackiert an einem der schwersten Berge der Tour, um sich nach der nächsten Abfahrt die Punkte für sein eigentliches Ziel, das grüne Trikot, zu holen. Auf dem Rücken und den Oberschenkeln des Dänen prangte dabei das bunte Logo seines Radteams. Und der Schriftzug mit dem umgekippten I dürfte vielen vom wöchentlichen Supermarkteinkauf bekannt sein. Pedersen fährt für das Team Lidl Trek.
4: Wir haben neben Fußball und Handball den Radsport als unsere dritte große Sportart identifiziert,
2: sagt Thomas Rohregger, Head of Cycling bei Lidl. 2023 ist der deutsche Discounter in den Radsport eingestiegen. Zunächst als Namenssponsor, seit einem Jahr ist das Team sogar mehrheitlich im Besitz des Einzelhändlers.
4: Das Rad ist ein Alltagsthema und wir sehen hier einfach eine große Möglichkeit, über das Thema Fahrrad unsere Kundinnen und Kunden zu erreichen.
2: Und was sorgt für die größte Aufmerksamkeit? Na klar, Erfolge. Bei der Tour de France in diesem Sommer freute sich das Team über den Sieg in der Mannschaftswertung und gleich 2 Fahrer in den Top 10. Das große Ziel ist aber natürlich ein anderes.
4: Wir hätten gern mal dieses eine gelbe Trikot gewonnen bei der Tour de France. Das ist natürlich unser Nordstern und für den arbeiten wir hier im Team sehr stark.
2: Und das nicht nur bei den Männern. Mit der Übernahme gehört auch das Frauenteam um Elisa Balsamo zu Lidl. Im nächsten Jahr fährt mit Kajia Nivyadomafinay auch eine ehemalige Tour de France Femmes-Siegerin in der Mannschaft. Auf dem Weg zum Toursieg setzt Lidl auf Beständigkeit und einen langfristigen Aufbau. Ein Grund, warum der Konzern nicht einfach nur Namenssponsor ist, sondern das Team gleich mehrheitlich gekauft hat. Für Dirk Mersukiewicz ergibt das durchaus Sinn.
5: Ich kaufe mir quasi die Präsenz ein und damit Authentizität,
2: sagt der Leiter des Studiengangs Sportmanagement an der Hochschule Koblenz.
5: Wir stellen fest, wir müssen Sponsorings langfristiger machen, damit sie mehr Akzeptanz bei den Konsumenten, bei den Menschen haben. Und wir brauchen eine höhere Verknüpfung.
2: Also kleben Unternehmen nicht mehr einfach ihre Logos auf Trikots oder auf eine Werbebande.
5: Die klassische Werbung, sie stirbt nach und nach.
2: Und so versuchen sie stattdessen, in diesem Falle den Radsport, zum Teil der eigenen Identität zu machen.
5: Ein Unternehmen wie Lidl, die machen das nicht mehr, um Bekanntheit zu bekommen, sondern die kaufen sich Themen ein, die wiederum zu den großen Themen ihres Unternehmens passen. Und ich glaube, da passt Radsport, Familie, Bewegung und eben Gesundheit und Ernährung sehr gut. Von daher glaube ich, das ist kein Zufall.
2: Kein Zufall soll auch der Erfolg des Radsportteams Lidl Trek sein. Für einen Toursieg hätte man auch einfach tief in die Tasche greifen können, um Superstars wie Evenepoel oder Pogacar samt Helfern ein Angebot zu machen.
4: Ja, ich glaube, kurzfristig würde das funktionieren, indem man sich hier das größte Talent irgendwie einkauft.
2: Thomas Rohregger möchte aber, dass sich sein Team das gelbe Trikot auch verdient.
4: Für uns war auch ganz wichtig, dass wir hier langfristig gerade im Betreuerstab auch Leute jetzt dazu holen, die uns dementsprechend nach vorne bringen, weil für uns ist das jetzt kein Projekt für die nächsten 2-3 Jahre, sondern ein langfristiges Projekt.
2: Hierfür hat die Mannschaft Krisha Niermann verpflichtet, als sportlicher Leiter maßgeblich an den 2 Tour de France-Siegen von Jonas Vingegaard beteiligt. Und als Performance-Trainer Dan Lorang, zuvor bei Red Bull Bora Hansgrohe und auch unter anderem Trainer der Triathleten Jan Frodeno und Anne Haug. Dan Lorang soll auch das neue Performance-Center von Lidl Trek im baden-württembergischen Bad Wimpfen leiten. vielleicht der Kern des Engagements. Ein Trainingszentrum für unter anderem Leistungsdiagnostik, Regeneration und Materialtests.
4: Wir wollen hier sicherstellen, dass wir neue Maßstäbe setzen, dass wir uns ja auf internationaler Ebene vergleichen und hier dementsprechend zu einer Benchmark werden im Leistungssport.
2: Hier sollen auch Nachwuchssportler trainieren, um sie zu Superstars von morgen zu formen. Um die zu finden, kooperiert das Team auch mit dem Landesradsportverband Baden-Württemberg. Lidl Trek, das ist das klare Zeichen, ist jetzt ein deutsches Team, auch wenn internationale Fahrer noch die Aushängeschilder sind. So wie Mats Pedersen. Seine Attacke am Col de la Croix de Fer im Sommer war tatsächlich erfolgreich.
6: Und dann ab jetzt ist alles, was für ihn noch kommt bei dieser Tour, Dekoration. Und der wird sich sehr, sehr freuen, morgen auf den Champs-Élysées auf dem Podest zu stehen.
2: Zwar noch nicht mit dem anvisierten gelben Trikot für Lidl Trek, aber zumindest schon mal mit dem grünen.
0: Rad gefahren wird auch bei der Ironman WM auf Hawaii, aber es wird dort auch im offenen Meer geschwommen und durch Lavafelder gelaufen. Heute findet die legendäre Ironman WM der Frauen und Männer statt. Die Rennen haben vor knapp einer Dreiviertelstunde angefangen. Mit dabei auch der deutsche Teilnehmer Patrick Lange, der zum letzten Mal beim Ironman dabei sein wird.
7: Ich komme hierher und die alte Regel gilt immer noch, ich fange an zu grinsen.
8: Zum Grinsen, Lachen, Weinen und Feiern hatte Patrick Lange hier schon fast jeden Grund. So viel hat er auf Hawaii, auf der großen internationalen Ironman-Bühne schon erlebt. Bei seiner ersten Teilnahme wird der Nordhesse direkt Dritter. Damals ein Gefühl
9: wie 1000 Geburtstage, Weihnachten und Ostern zusammen auf 10 Sekunden.
8: Im Folgejahr 2017 wird er Weltmeister und 2018 gleich nochmal. Sogar mit Heiratsantrag im Ziel. Sie sagt ja. Der dritte WM-Titel gelingt Patrick Lange vor 2 Jahren auf Hawaii nach einem heftigen Rückschlag, dem Tod seiner Mutter.
7: Dieses Gefühl kam aber ja wirklich auf der Laufstrecke, dass sie mir da erschienen ist und mich da begleitet hat auf den letzten 30 Kilometern dieses Marathons.
8: Jetzt steht Patrick Lange vor seiner letzten WM. Er gehört, genau wie der deutsche Triathlet Jonas Schomburg, noch immer zum erweiterten Favoritenkreis.
7: Die junge Generation, die ja teilweise 15 Jahre jünger sind als ich, werden es mir nicht einfach machen, sollen sie auch nicht, aber ich werde auf jeden Fall um jeden Platz kämpfen.
8: Besonders der Norweger Christian Blumenfeld und der Franzose Sam Laidlow gelten als Top-Favoriten. Bei den Frauen haben die US-Amerikanerin Taylor Nipp und die Britin Lucy Charles-Barclay gute Karten. Doch auch mit der deutschen Triathletin Laura Philipp, Weltmeisterin aus dem Jahr 2024, ist zu rechnen. Nach 3 Jahren findet die Weltmeisterschaft der Männer und Frauen nun wieder gleichzeitig auf Hawaii statt. Neben den Profis gehen auch rund 2000 Athletinnen und Athleten aller Altersklassen an den Start, schwimmen fast 4 Kilometer im offenen Meer, fahren 180 Kilometer auf dem Rad durch Hawaiis Lavafelder und laufen dann bei knapp 30 Grad mit wenig Wind und Schatten zum Abschluss die Marathondistanz. Es dürfte spannend werden, emotional sowieso beim abschiednehmenden Patrick Lange, zumindest als Profisportler.
7: Ich werde nicht das letzte Mal auf Hawaii sein. Hier kommt ja wirklich die Triathlon-Szene einfach zusammen und das ist unser Mekka und natürlich bleibe ich auch nach der Karriere dem Sport treu.
8: Ein Abschied als Profi, aber eben nicht von seinem Sport wird es, wenn Patrick Lange als Legende zum letzten Mal bei der Ironman WM um den Titel kämpft.
0: Ein Beitrag von Robin Niehaus. MMA oder Mixed Martial Arts hat einen Ruf als besonders brutaler Kampfsport, bei dem praktisch alles erlaubt ist. Ausgerechnet dieser Kampfsport will nun zu einer olympischen Disziplin werden und ist offenbar bereit, viel von der eigenen DNA zu ändern, um olympiakonform zu werden. Felix Lill berichtet.
10: Galastin Tan ist überzeugt, dass das, was sich da vor seinen Augen abspielt, früher oder später auch unter den 5 olympischen Ringen ausgetragen wird.
11: MMA has been popular for decades.
12: MMA erfreut sich seit 4 Jahrzehnten großer Beliebtheit. Einerseits dank spannender Vermarktung, andererseits, weil das Regelwerk für Nervenkitzel sorgt. Die Athleten zeigen im Kampf ja ganz verschiedene Techniken. Die Spannung und die Faszination sind also da. Und die Fans sind begeistert und entspannt. Und ich glaube, genau danach suchen auch die Olympischen Spiele, oder? Nach Sportarten, die zukunftsfähig sind.
11: And I think that's what Olympics is also looking for, right? Sports that is fit for the future.
10: Valestin Tan ist Generaldirektor der Federation of International Mixed Martial Arts, kurz FIMA. Und mit dieser erst Ende 2025 gegründeten Organisation strebt Tan ein Ziel an, das schon einige vor ihm verfolgt haben. MMA oder Mixed Martial Arts soll olympisch werden. Das mag erstmal unrealistisch klingen. Schließlich lehnt das Internationale Olympische Komitee Gewalt grundsätzlich ab. MMA hat hingegen einen Ruf als Sport, in dem Ruhe Gewalt an der Tagesordnung ist. Das liegt nicht zuletzt an der Vermarktung der erfolgreichsten MMA-Liga UFC, Ultimate Fighting Championship. UFC machte im vergangenen Sommer weltweit Schlagzeilen, weil es im Auftrag von US-Präsident Donald Trump Kämpfer auf dem Rasen des Weißen Hauses steigen ließ. Both of these guys are just savages. Holy smokes. Bei herkömmlichen MMA-Fights treten Kämpfer in einem Käfig gegeneinander an. Verbotene Schläge gibt es kaum. Blut spritzt, Körperteile werden gebrochen. Aber in der Sporthalle, in der Galastin Tan von seinen Zielen für den Sport erzählt, sieht es ganz anders aus. Kein Käfig, kein Blut, keine Ellenbogenschläge, dafür Handschuhe. Auch das Publikum ist ruhiger.
12: Ich halte Gewalt nicht für den passenden Begriff für Mixed Martial Arts. Wenn man sich verschiedene Kampfsportarten ansieht, die derzeit zum olympischen Programm gehören, gibt es dort immer ein gewisses Verletzungsrisiko. Deshalb haben wir uns darauf konzentriert, ein Regelwerk einzuführen, das diese Risiken minimiert oder verringert.
10: Tan, dessen Organisation FIMA Büros in Singapur und der Schweiz führt, sagt diese Worte im September in Nagoya im Rahmen der Asian Games. Zu diesen Asienspielen, an denen um die 15.000 Athletinnen und Athleten teilnehmen, also sogar mehr als bei Olympischen Spielen, ist MMA in diesem Jahr erstmals Medaillensport gewesen. Ein Zwischenerfolg. Und fragt man die teilnehmenden Athleten, ist das Feedback zum neuen Regelwerk positiv.
13: Es ist gut, denn auf diese Weise kann man viel mehr Kämpfe machen. Man kann heute kämpfen und morgen wieder. Hier absolviert man ja mehrere Kämpfe in einem einzigen Turnier. Beim bisher üblichen MMA ist das anders. Dort sind zwar Ellbogen und Kniestöße zum Kopf erlaubt, aber deshalb kämpft man nur ein einziges Mal und muss sich dann wochenlang erholen. Nach einem Kampf ist erstmal Schluss.
10: Sagt Jean-Claude Saclag aus den Philippinen nach einem gewonnenen Kampf. Ähnlich äußern sich andere Athleten. Aber was ist mit den Fans? Geht bei der soften Version von MMA auch die Seele des rohen Kampfes verloren? Seamus Dolan, ein MMA-Fan aus New York, sagt:
14: Ich finde, MMA ist mit all dem, was die Kämpfe und das dazugehörige Training mit sich bringen, eine sehr gute Metapher für das Leben. Es gibt unzählige Techniken, mit denen man es im Ring versuchen kann, aber nicht alle funktionieren gut, genau wie im Leben. Das Leben ist wie ein einziger großer Kampf. Und wenn sich etwas ändern muss, damit MMA bei den Olympischen Spielen dabei sein kann, wäre das für mich okay. Olympisches Boxen unterscheidet sich auch ziemlich vom sonst üblichen Boxen. Und niemand beschwert sich darüber.
10: Möglich also, dass MMA mit einer Aufnahme ins olympische Programm nicht unbedingt Fans verlieren würde. Aber inwieweit es Sympathien hinzugewinnen würde, ist unklar. Motokuni Nukui, ein Fan mehrerer Kampfsportarten aus Tokio, hat zum Beispiel nicht die höchste Meinung von MMA. Und das werde sich auch nicht so schnell ändern.
15: They simply see us lawless individuals.
16: Fans feiern das Ganze ja als Spektakel gewalttätiger Impulse, bei denen es nicht um sportliche Fairness geht, nur um primitive Gewalt. In vielen Kampfsportarten macht man sich ja die Kraft von Adrenalin zunutze und steuert es. Aber bei MMA sieht es so aus, als würden sie vom Adrenalin gesteuert.
10: Ein Urteil, dem Galastin Tan jedenfalls widersprechen würde. Bei den Asian Games, betont er, verneigen sich die Gegner vor und nach dem Kampf voreinander.
12: Es ist etwas, das wir im Einklang mit den Olympischen Spielen machen. Werte und Respekt spielen dabei eine große Rolle. Respekt vor dem Gegner, Respekt vor den Fans, Respekt vor dem Verband. Daher sind Verbeugungen fester Bestandteil des gesamten Wettbewerbs. Beim Sport geht es ja darum, Menschen zusammenzubringen.
10: Für die Aufnahme ins Olympiaprogramm wird sowas aber nicht reichen. Zudem reklamieren mehrere Verbände den Status als MMA-Weltverband für sich. Daher müsste das IOC erstmal einen einzigen als solchen anerkennen.
0: Felix Lill über die Ambition von Mixed Martial Arts, eine olympische Disziplin zu werden.

0: Zum Rennsport und der Formel 1, wo heute in Singapur das Qualifying auf dem Plan stand. Nach seinem Sieg im Sprint hat Max Verstappen im Red Bull auch das Qualifying gewonnen. Lena Bergmann mit den Details.
1: Zum ersten Mal in seiner Karriere rast Max Verstappen in Singapur auf die Pole Position. Der Niederländer ist der Mann der Stunde und brauchte nur wenige Runden, um mit seinem Red Bull die Bestzeit auf den Asphalt zu zaubern. Nur knapp dahinter lauern die beiden Ferrari von Charles Leclerc und Lewis Hamilton und der WM-führende Kimi Antonelli. Das große Update an seinem Mercedes scheint nun besser zu funktionieren. Platz 4 ist keine schlechte Ausgangslage für das Nachtrennen, das am Sonntag um 14 Uhr beginnt. Aussichtsreich geht auch Nico Hülkenberg in den Grand Prix. Nach einem starken Auftritt im Sprint zeigte der Deutsche auch ein solides Qualifying und wird mit seinem Audi von Platz 10 starten.
0: Und wir bleiben in Singapur und schauen nochmal von einer anderen Perspektive auf das Rennen. Tropische Hitze, hohe Luftfeuchtigkeit und enge Kurven. Das Formel-1-Nachtrennen gehört wohl zu den spektakulärsten Stationen der Saison und stellt die Fahrer vor besondere Herausforderungen. Heute kam auch noch starker Regen dazu und schlechte Luft durch Waldbrände im benachbarten Indonesien. Die Veranstalter sehen bislang aber noch keine Gefahr für das Rennen. Jennifer Johnson hat die besondere Atmosphäre rund um den Singapurer Grand Prix eingefangen.
2: Die Fans drängen sich an die Absperrgitter und versuchen, den besten Blick auf die Strecke zu erhaschen. Der ist dieses Wochenende auch durch starken Smog getrübt. Der Rauch von Waldbränden aus dem Nachbarland Indonesien liegt über Singapur. Formel-1-Fan Lorraine aus Großbritannien will sich dadurch nicht den Spaß verderben lassen. Wir sind auf Hochzeitsreise und wollen die Zeit einfach genießen und richtig Spaß haben. Die Kanadierin Nicole sorgt sich um die Rennfahrer. Die Fahrer sind Leistungssportler, aber ich habe hier Jogger gesehen, die mit Masken an der Bucht entlanglaufen. Als Sportler würde ich bei diesem Dunst und der schlechten Luft nicht unbedingt antreten wollen. Singapur ist für die Formel-1-Fahrer eh eine körperliche Herausforderung. Vergleichbar mit einer Sauna, wie Max Verstappen von Red Bull sagt. Selbst in der Nacht herrschen rund 30 Grad. Die Luftfeuchtigkeit beträgt bis zu 90%. Im Cockpit können die Temperaturen über 60 Grad steigen. Daher dürfen die Fahrer Kühlwesten tragen, durch die kalte Flüssigkeit läuft. Dennoch verlieren die Fahrer während einem typischen Singapur-Rennen rund 3 Kilo Gewicht. Das entspricht etwa 3 Litern Schweiß. Das Nachtrennen unter Flutlicht verlangt von den Fahrern höchste Konzentration. Die Streckenmauer ist nur Zentimeter von der Ideallinie entfernt. Es kommt daher häufiger zu Unfällen mit Safety-Car-Einsätzen. Vielleicht auch deshalb gibt es in Singapur eine besondere Tradition. Geistliche von 10 Religionen segnen vor dem Rennen gemeinsam die Strecke.
3: Du Bestie.
2: Damit alle gesund und sicher bleiben, sowohl die Fahrer als auch die Zuschauer, erklärt Adrian Long, Priester der Taoisten. Neben ihm auf der Rennstrecke ein Hindu, ein Rabbi, ein Muslim, ein Buddhist und 5 weitere Glaubensvertreter. Sie beten auch für gutes Wetter und für interreligiöse Harmonie unter den Fans, die von überall her anreisen. Die außergewöhnlichste Anreise hatte wohl der finnische Cadillac-Pilot Valtteri Bottas. Der 37-Jährige ist vom Rennen in Malaysia mit dem Fahrrad nach Singapur gefahren, rund 420 Kilometer in 4 Tagen.
4: It was an adventure.
2: Es war ein Abenteuer. Ich bin froh, dass ich es gemacht habe. Ich habe ganz Malaysia gesehen in wenigen Tagen. Den Dschungel, die Plantagen, ein paar Schlangen, eine Kobra und eine Python.
4: One cobra, one python.
2: In Singapur könnte ihm höchstens mal wieder ein Waran vors Auto laufen. Das Gefährlichste aber bleibt wohl die Luftverschmutzung. Die Rennorganisatoren sagen, sie beobachten die Situation, wollen gegebenenfalls N95-Masken verteilen. Das Rennen selbst werde stattfinden.
0: Aus deutscher Sicht sind die erfolgreichen Zeiten in der Formel 1 schon etwas länger her. Ein Name ist dabei in besonderer Erinnerung: Michael Schumacher. Er gilt für viele bis heute als der größte deutsche Rennfahrer aller Zeiten. 7 WM-Titel, 91 Karrieresiege, mehr als 300 Rennwochenenden. Um seinen rasanten Aufstieg in der Formel 1 geht es seit kurzem in der neuen Doku Schumacher 94, die Geburt einer Legende. Diese widmet sich der Saison 1994, dem Jahr, in dem Michael Schumacher seinen ersten WM-Titel feiert. Ron Stocklers stellt uns die Doku vor.
5: Also wenn ich den jetzt so sehe, dann sehe ich natürlich, es ist Michael. Also ist es irgendwie wie ein Gesicht, finde ich, ne? Oder?
6: Corinna Schumacher, Ehefrau des ehemaligen Formel-1-Rennfahrers Michael Schumacher. Neben ihr sein Helm aus der Rennsaison 1994. Der Kerpener, damals im Cockpit von Benetton unterwegs, wird in diesem Jahr erstmals Formel-1-Weltmeister. Der Dokumentarfilm Schumacher 94, die Geburt einer Legende, blickt auf besagtes Jahr und den Weg zum Titel. Mit allen Höhen und Tiefen.
7: Das ist, glaube ich, das intensivste oder
3: dramatischste Jahr, was die Formel 1 je gesehen hat. Und Michael kommt in diese Saison als ja noch total junger Fahrer und Mensch und muss dann erwachsen werden.
6: Sagt Doku-Regisseurin Christine Freitag. Nachdem sie sich 2018 in Let the Bell Ring der Boxsportszene Kaliforniens gewidmet hat, folgt jetzt der Wechsel in die Formel 1. Für sie hat Michael Schumacher eine besondere Faszination.
3: Ich bin ja selber Jahrgang 84, das heißt, ich habe ihn viel später erlebt und habe ihn eher sozusagen als relativ verschlossenen, ich würde auch durchaus sagen arroganten Fahrer oder Person in der Öffentlichkeit wahrgenommen. Und als ich mich dann angefangen habe, mit diesen frühen Jahren zu befassen, er hat noch nicht diese Schutzmauer, er ist noch nicht durch all diese Dinge gegangen, die ihn vielleicht diese Mauer haben aufbauen lassen. Und da konnte man einfach noch einen anderen Menschen erkennen oder habe ich das erstmal verstanden, wer er eigentlich ist.
6: Neben Archivmaterial, darunter Rennaufnahmen aus der Saison, kommen Wegbegleiter zu Wort. Sein früherer Manager Willi Weber, der damalige Benetton-Teamchef Flavio Briatore und Corinna Schumacher. Sie spricht nicht nur über Erlebnisse an der Rennstrecke, sondern auch über das Innenleben der Formel-1-Legende. Beispielsweise darüber, was das tragische Rennwochenende des Großen Preis von San Marino 1994 in Imola in ihr und Michael ausgelöst hat. An diesem Wochenende verunglückten Ayrton Senna und Roland Ratzenberger tödlich.
5: Also jeder war fassungslos. Und da war jetzt zum ersten Mal das auch so präsent, dass sowas passieren kann. Dass das ein Thema ist, klar, sicher. Aber ich denke, wenn du so jung bist, dann denkst du nie, dass dir was passieren kann. Das ist ganz komisch. Und da fing es zum ersten Mal an, dass wir gedacht haben, wow, das ist wirklich gefährlich. Ne? Und das verdrängst du ja.
6: In den zurückliegenden Jahren hatte sich die 57-Jährige infolge des verhängnisvollen Skiunfalls ihres Partners weitestgehend aus der Öffentlichkeit zurückgezogen. Sie für die Doku gewinnen zu können, für Regisseurin Christine Freitag ein Glücksfall.
3: Sie ist quasi unsere Brücke auch zu ihm. Oder sie hat natürlich auch ihre eigene Perspektive und die ist auch total spannend. Die beiden gehen da ja als Team durch. Und ich glaube, es wäre ein völlig anderer Film geworden, wenn sie nicht dabei gewesen wäre. Und ich bin total dankbar, dass sie das gemacht hat. Sie hatte auch von Anfang an Lust. Wir haben es schnell gut verstanden. Sie hatte irgendwie sofort Vertrauen gefasst zu diesem Projekt und da bin ich sehr dankbar für. Und sie war immer sehr offen. Wir haben wirklich lange und viele Interviews geführt und das war große Freude. Sie hat sich total gern erinnert und ist auch da ganz aufgeblüht dabei.
6: Schumacher 94, die Geburt einer Legende, blickt auf den sportlichen Helden einer ganzen Nation. Dabei ist die Doku vor allem für Zuschauer spannend, die bisher nur wenige Berührungspunkte mit Michael Schumacher hatten. Für Formel-1-Kenner gibt es zwar auch neue Einblicke, es könnte jedoch an der ein oder anderen Stelle mehr sein. Beispielsweise, wenn es um die Kontroversen der Saison wie den Vorwurf der versteckten Traktionskontrolle im Benetton-Boliden geht. Diese werden angerissen, am Ende steht aber die Geschichte des rasanten Aufsteigers und wie er der wurde, den man in Erinnerung hat, klar im Fokus.
5: Michael hatte 12 Rennen, die anderen hatten 16 Rennen. Mehr muss ich nicht sagen. Der hat super gemacht. Und wie wir wissen, kommt ja noch viel mehr.
0: Ron Stocklers über die neue Schumacher-Doku. Noch kurz zum Abendspiel der Bundesliga. Da steht es nach 69 gespielten Minuten im Spiel Leipzig gegen Frankfurt 5:0. Damit endet Sport am Samstag mit mir, Jan Boré. Kommen Sie gut durch den Abend und bis bald.

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4: Uhr, die Nachrichten. Der ukrainische Präsident Selenskyj hat US-Präsident Trump erneut für dessen Dieselabkommen mit Russland kritisiert. Selenskyj sagte mit Blick auf die jüngsten russischen Angriffe auf sein Land, Russland habe sich für die geplanten Dieselexporte bedankt, indem es 5 Gleitbomben auf Wohnhäuser in Saporischschja abgeworfen habe. Bei dem Angriff waren den Behörden zufolge mindestens 20 Menschen getötet worden. Trump reagierte in Washington mit der Forderung, die Ukraine brauche einen neuen Präsidenten. Außerdem solle Selenskyj keine weiteren Angriffe auf russische Raffinerien durchführen lassen. Die US-Vereinbarung mit dem russischen Präsidenten Putin sieht den Ankauf großer Mengen Diesel aus Russland vor. Kurz vor den Zwischenwahlen in den USA strebt Trump sinkende Preise an den Tankstellen an. Für den künftigen EU-Etat gibt es einen neuen Verhandlungsvorschlag. Er stammt von der irischen Ratspräsidentschaft und sieht vor, das von der Europäischen Kommission vorgelegte Konzept um rund 159 Milliarden Euro zu kürzen. Der Finanzrahmen für die Jahre 2028 bis 2034 würde dann etwa 1,83 Billionen Euro betragen. Kürzungen sieht der Vorschlag vor allem in jenen Bereichen vor, mit denen die Brüsseler Behörde mehr Geld für Wettbewerbsfähigkeit, Forschung, Verteidigung sowie Außen- und Entwicklungspolitik ausgeben wollte. Deutschland und weitere Nettozahlerländer wie die Niederlande, Schweden und Österreich fordern, den Haushaltsentwurf um mehrere hundert Milliarden Euro zu reduzieren. Nach Aussage von Bundeskanzler Merz bietet der Vorschlag der irischen Ratspräsidentschaft keinerlei Grundlage für eine Einigung. Der internationale Flughafen in Riad ist nach Angaben der Luftfahrtbehörde von Saudi-Arabien erneut angegriffen worden. Dabei seien zahlreiche Menschen verletzt worden. Nach Angaben der Behörde wurde der Flugverkehr eingestellt. Der internationale Flughafen King Khalid war in der vergangenen Woche mehrfach das Ziel von Angriffen der Houthi-Miliz. Bei den Raketenangriffen kamen mehrere Menschen ums Leben. Saudi-Arabien geht im benachbarten Jemen gegen die vom Iran unterstützte islamistische Miliz vor. Als Reaktion auf den jüngsten Angriff riet das Auswärtige Amt in Berlin von einer Nutzung des Flughafens in Riad ab. Vergleichbare Warnungen veröffentlichten zahlreiche andere Länder, darunter die USA, Großbritannien und Kanada. Der palästinensische Präsident Abbas hat die für Ende November geplante Parlamentswahl in den Palästinensergebieten vertagt. Der Termin für die Wahlen im Westjordanland, in Ostjerusalem und im Gazastreifen sei auf September 2027 verschoben worden, berichtete die palästinensische Nachrichtenagentur Wafa unter Berufung auf ein Dekret von Abbas. Auch die seit Jahren fällige Präsidentenwahl solle dann stattfinden. Als Gründe für die Absage werden unter anderem militärische Einschränkungen durch Israel, Angriffe bewaffneter jüdischer Siedler und fehlende Bewegungsfreiheit der Palästinenser genannt. Ursprünglich sollte in den Palästinensergebieten am 28. November erstmals seit mehr als 20 Jahren wieder ein Parlament gewählt werden. Bei der letzten Abstimmung im Jahr 2006 hatte die islamistische Hamas gewonnen. Wahlen wurden seither wiederholt, angekündigt und später verschoben. In China haben das Zentralkomitee der Kommunistischen Partei und der Staatsrat Leitlinien zur Entwicklung von Spitzentechnologie veröffentlicht. Ziel sei es, schneller zu neuen und qualitativ hochwertigen Produktionen zu kommen, meldete die Nachrichtenagentur Xinhua. Konkret geht es um den Einsatz und die Regulierung von künstlicher Intelligenz, etwa in der Industrie. In den Leitlinien wird auch auf den aktuellen Fünfjahresplan für die Jahre 2026 bis 2030 verwiesen. Darin wird die Entwicklung von Innovationen für die Produktion als strategische Aufgabe identifiziert. Das 2023 von Partei und Staatschef Xi auf den Weg gebrachte Konzept markiert Beobachtern zufolge Chinas angestrebten Wechsel von einem quantitativen zu einem technologiebasierten Wirtschaftswachstum. Das Wetter. In der kommenden Nacht an der Nordsee weitere, teils kräftige Schauer und Gewitter. Im übrigen Land örtlich aufgelockert bewölkt. Abkühlung auf 10 bis 4 Grad. Morgen wechselhaft, vor allem im Norden Regenschauer, Höchstwerte 12 bis 18 Grad. Und die weiteren Aussichten, am Montag aufgelockert bewölkt, nur im Norden noch einzelne Schauer, Temperaturen von Nord nach Süd ansteigend zwischen 12 und 19 Grad. Das waren die Nachrichten.
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5: Ein Satz, der mit dem Ende der Deutschen Demokratischen Republik aufs Engste verbunden ist, ist bei unserem heutigen Hörspiel nicht nur der inhaltliche Ausgangspunkt, sondern auch der Titel. Wir sind das Volk. Ein vierteiliges Hörspiel von Luise Vogt und Eva Bormann. Heute warten auf Sie die ersten beiden Teile und am kommenden Samstag die Teile 3 und 4. Das Hörspiel basiert auf dem gleichnamigen Theaterstück, das im vergangenen Jahr im Mai seine Premiere am Deutschen Nationaltheater in Weimar hatte. Für ihre Arbeit haben die Regisseurin Vogt und die Theaterdramaturgin Bormann 50 Interviews mit den verschiedensten Menschen in Weimar und Umgebung geführt und ihnen den Raum gegeben, ihre Lebensgeschichten zu erzählen. Ausgangspunkt war die Frage, ob wir als Gesellschaft tatsächlich so gespalten sind, wie es teils medial vermittelt oder in der aktuellen Debattenkultur erscheine. Mit »Wir sind das Volk« wollten Vogt und Bormann die Probe aufs Exempel machen. Ihre Interviews dauerten zwischen 30 Minuten und 2,5 Stunden und ergaben in Summe rund 80 Stunden. Zu Wort kamen darin ganz unterschiedliche Menschen, ob Schüler, Verkäuferin oder Politiker. Für die Umsetzung sind Vogt und Bormann mit einem Aufnahmegerät ausgestattet rausgegangen, sei es in eine Bäckerei oder in ein Obdachlosenheim, und haben in ihren Gesprächen viel Raum gelassen, um aus dem eigenen Leben zu erzählen. Für die Bühne und auch für das Hörspiel wurde jedoch dann ein ganz eigener Kunstgriff gewählt. Die Aufnahmen wurden nicht einfach geschnitten und im Original vorgespielt, sondern von Schauspielerinnen und Schauspielern synchronisiert. Vogt und Bormann wollten jedoch kein grobes Nachempfinden. Vielmehr sollte jeder einzelne Atmer, jeder Seufzer, jeder Versprecher und jedes Zögern studiert und übernommen werden. Was Vogt selbst aus der Arbeit am Stück mitgenommen habe, sei eine Lebenserfahrung. So vielen verschiedenen Menschen mit so unterschiedlichen Lebensgeschichten und Positionen zu begegnen. Wozu sie nun das Hörspiel auch einlädt.
6: Das folgende Hörspiel basiert auf Interviewmaterial, das aus Gesprächen mit Menschen aus Weimar und Umgebung zwischen Dezember 2023 und Januar 2025 entstanden ist.

0: Verbände. Und hab das Gefühl, das wird uns jetzt aber so nach und nach wieder weggenommen. Und jetzt fange ich wieder an.
1: Was passiert mit dem, was wir uns jetzt hier geschaffen haben? Es stimmt mich nichts mehr für die Zukunft zuversichtlich. Ah!

0: alles nur noch Chaos. Also für mich ist die Welt ein Chaos geworden. Total.
1: Und es gibt keine Antwort. Also die Welt brennt, ja.
2: Ich weiß auch nicht, wie man aus diesem Schlamassel wieder rauskommt. Das ist, ich sehe überhaupt gar keine Möglichkeit einer Lösung in all diesen Kriegen, die gerade stattfinden.
3: Also zurzeit sieht man ja immer noch eine weitere Eskalation. Woche für Woche.
4: Ja, wer hätte das 89-90 gedacht, dass Parteien eventuell mal in Sagen kommen, deren Ziel ist, die Demokratie abzuschaffen?
5: Und ich habe auch nicht gedacht, dass wir immer wieder vorne mit dem Urschleim anfangen. Ich habe nicht gedacht.
0: Wird immer verrückter.
5: Also es ist mir unverständlich. Da verzweifle ich manchmal.
0: Wo wir jung waren, waren wir im Kalten Krieg. So, und deshalb, wir haben das erlebt. Wir haben dieses Gefühl schon einmal gehabt.
6: Wir sind das Volk. Man kann wirklich was auf die Beine stellen, aber man kann auch wirklich schnell in den Abgrund marschieren.

0: Die Corona-Geschichte ging gar nicht. In meinen Augen ging das gar nicht. Ging nicht. Wir sind ein freies Land. Wir sprechen von einer Demokratie.
1: Dass man diese Ausgrenzung von den Nicht-Geimpften so schnell und so massiv machen konnte, hat mich schon schockiert, muss ich sagen.
2: Da gab es auch Diskussionen schon in der Schule dann drüber, ob ich denn dann jetzt rechts wäre. Und dann war ich so, nein, ich bin nur der Meinung, dass jeder Mensch frei entscheiden sollte, ob er jetzt sich impfen lassen will.
3: Das ist immer dieselbe Floskel, die Menschen nicht mehr hören können. Alles, was ich ihrer Meinung ist rechts oder was. Also das ist ja wohl, das geht ja wohl nicht, ne?
0: Man weiß gar nicht, wohin. Ich habe das Gefühl, das ist wie so eine Wand und überall sind Parteien und ganz viele und keine Ahnung. Und ich weiß nicht, wohin.

0: Ja, natürlich. Was ist Unrecht? Unrecht ist das, was gegen Gesetze verstößt, ne? Wenn man es jetzt mal rein juristisch nimmt. Und da liegt der Hase natürlich schon im Pfeffer, ne? Da liegt der Hase schon im Pfeffer.
1: Selbst wenn die AfD in Thüringen stärkste Kraft wird und den MP stellen würde, also Höcke, ne? Das ist so absurd. Dann denke ich mir, okay, let's do it. Weil dieser Typ ist auch nicht Gott.
0: Ich glaube tatsächlich, dass er sich in einem messianischen Auftrag sieht und ich sehe auch, wie seine Physiognomie sich ändert. Fehlt nur das Bärtchen.
2: Ob die Kräfte von links oder von rechts kommen, es braucht auch keiner von der Antifa mir Buttersäure ins Haus schmeißen.
3: In vielen AfD-Wählern sehe ich mich vor 10 Jahren. Die wollen jetzt diese eine Sache glauben, beziehungsweise diese vielen Sachen glauben und komme nicht mit Fakten, ich habe meine Meinung. Die wollen gar nicht hören.
4: Nur ja vorwärts und nölen und schreien und dagegen sein, geht doch nicht, oder? Eisfeld gibt's doch nicht, gell? Also bitte, nee.
5: In meinen Augen sind Social Media die Pest des 21. Jahrhunderts.
6: Und alle reagieren immer nur auf irgendwas, worauf jemand reagiert hat. Und es ist ja so wie die stille Post. Am Ende kommt was ganz anderes dabei raus und man ist eigentlich gar nicht mehr beim Kern.
4: Die haben uns eingesperrt, die haben uns unsere Rechte genommen. Hätte, hätte, was anderes. Na was denn? Es hat ja keiner gewusst, wie es geht.
5: Das ist eine Wichtigtuerei. Weil wir wissen, wir haben viel Freiheit. Wir sollten auf Deutsch gesagt die Schnauze halten. Ah!

0: ist auch der türkische Friseur, es ist das Essen. Was ist denn da noch deutsch dran?
1: Ohne Deutschland wäre ich jetzt halt, weiß ich nicht. Und dafür bin ich ja auch sehr dankbar. Aber gleichzeitig heißt es ja nicht, dass die Beamten mich so wie ein Schaf behandeln dürfen.
2: Ich habe so eine Wut über die Ausländerbehörde in Erfurt, ich kann es nicht zum Ausdruck bringen. Es ist so eine Unmenschlichkeit. Da kommt ein Kind zu dir und du wirst da behandelt wie der letzte Dreck.
3: Die kommen in unser Land, wollen angeblich Schutz haben, ne?
4: Und Frieden und verbreiten Terror. Das ist nicht schön.
5: Also man muss ja jemanden kennen, die wählen. Die sagen es nur, die geben es halt nur nicht zu. Und es hat natürlich, es muss ja irgendwie eine Ursache haben. Entweder haben sie tatsächlich ein schlechtes Gewissen und sie wissen eigentlich, dass das Kacke ist. Muss man ja wissen, wenn man den Höcke hört, da wird es einmal nicht schlecht.
6: Es kommen viele rein, die jetzt neu hergekommen sind. Egal, ob das Ukrainer sind, ob das Syrer sind, wie auch immer. Die bezahlen bar, die bezahlen Cash, die zahlen mit großen Scheinen. Und dieser Rentner, der ein Leben lang hier gearbeitet hat, der konnte sich das Stückchen dort nicht leisten.
0: Ich mach's Radio an oder den Fernseher, da ist ein Krieg. Da hat sich wieder einer, keine Ahnung, ist aus dem Fenster gesprungen. Solche Sachen. Das tut weh.
1: Ja, es wiederholt sich, okay. Jetzt
7: ist da Trump und wieso da schalte ich inzwischen einfach weg. Also ich habe jetzt keine Träume, Ziele oder sonst irgendwas mehr. Es ist irgendwie bei mir gerade weg.
0: Wie man so unter Strom steht, so keine Luft mehr zu kriegen, hat man oft das Gefühl.
8: Und die fetten Krisen, die dann noch kamen, also eine Krise nach der anderen und natürlich das schlecht kommunizierte Agieren der Parteien. So, also alle sind enttäuscht von allen.
0: Das macht mich so kopfkrank.
9: Meine persönliche Lesart ist: Sie haben das Spiel gewonnen, aber wir spielen nicht mit. Ich heiße Abdulak. Ich arbeite für Nazis. Ganz einfach, weil es normale Bürger sind. Du gehst in den Haus, du erkennst an dem Mobiliar, du erkennst an den Schriftzug, du erkennst an dem T-Shirt. Ich habe auch Kollegen, die so eine Gesinnung haben. Und wenn ich sie frage, dann sagen sie, nee, du bist doch nicht gemeint, sondern die anderen. Ich sage, wer sind die anderen? Aber dafür kriege ich keine Antwort. Wer ist gemeint?
1: Du wirst halt einfach, wenn du dein Zuhause verlassen hast, du wirst halt, glaube ich, nie so wirklich aufgenommen, dass du halt von diesem Volk bist.
3: Auf das Volk sich zu verlassen, ist natürlich eine schwere Sache, weil so ein Volk kann sich natürlich völlig falsch benehmen in ihrer Majorität.
5: Und so wie andere Faschisten auf der Welt eben auch der Meinung sind, dass man die Blutslinie als das zentrale Element der Klärung eines Volkes, was immer das eigentlich sein soll.
10: An sich, glaube ich, könnte es auch was Gutes bedeuten. Aber also dieses das Volk, das macht erstmal so einen Denkmoment so.
11: Deshalb finde ich gut, wenn man auf diese Frage wieder zurückgeht. Auf den Grundgedanken. Was

0: Die 50 Personen, die ihre Geschichten und Gedanken mit uns geteilt haben, sind zwischen 1929 und 2008 geboren und waren so aufgeschlossen, sich auf ein Experiment mit uns einzulassen. Denn zum ersten Mal sollten im Deutschen Nationaltheater Weimar die Menschen der Stadt selbst zu Wort kommen. Nicht indem sie selbst auftreten, sondern indem sie durch das Ensemble der Stadt verkörpert werden. Zu diesem Zweck wurde das wortgenau transkribierte Material 2 Monate lang vom Ensemble einstudiert, ohne dabei die Sprache zu verfälschen, anzupassen oder zu glätten.
1: Frau Gollnick, selbstständige Unternehmerin, 61 Jahre alt. Es ist halt wirklich eine schwierige Zeit gewesen. Eine Preiskalkulation kannte 94 keiner. Und wenn man dann halt was gesagt bekommt und sagt, ihr müsst das so und so machen. Ich habe manchen Tag nach Hause und habe geweint, weil ich mir das gar nicht vorstellen konnte, wie das irgendwie gehen kann. Aber mit der Übernahme des Geschäfts haben wir einen Kredit nehmen müssen. Und mit dem Kredit laufen sie. Da gab es kein Zurück. Es gab kein Zurück. Es gab keine Unterstützung aus den Familien, also sprich nicht aus meiner, nicht aus der meines Mannes. Alle hatten Angst. Was machen die denn da? Jetzt haben die einen Kredit und wenn die den mal nicht zurückzahlen können. Also es gab keine Möglichkeit. Und umso mehr bin ich, also wie im Hamsterrad, umso mehr sind wir zusammen auch, kann man sagen, gelaufen, um das auf die Reihe zu kriegen. Und wir wussten ja auch gar nicht, wie gut oder wie schlecht das läuft. Wir wussten es ja nicht. Ne? Und da sage ich heute immer, ich danke allen, dass ich gesund geblieben bin mit meinem Mann, weil da gehört nicht nur das körperliche Arbeiten dazu. Man muss sich mit ganz vielen Sachen beschäftigen, sonst geht man unter. Also nur einfach zu sagen, ich bin selbstständig, ich gehe von morgens bis abends und ich kann auch bis abends um 9 arbeiten, ist kein Problem. Es reicht aber nicht. Aber was ich noch viel schlimmer finde für die Zukunft, wir sind das Volk, Menschen, die 45 Jahre für dieses Land gearbeitet haben. Und sie waren nicht Beamte und sie waren nicht im öffentlichen Dienst. Sie haben ganz hart im Straßenbau gearbeitet, woanders gearbeitet und die gucken heute auf ihren Rentenbescheid. Das ist nicht richtig, in meinen Augen nicht richtig, ja? Und dann ist das Wort oder der Satz, wir sind das Volk. Das sind ja genau die Menschen, die ihre ganzen Jahre hier verbracht haben und sich auch für das Land arrangiert haben. Ja? Und warum belohnt man die nicht anders? Warum versteuert man eine Rente nochmal? Und wenn unsere Politik doch ein bisschen mehr an ihre Leute, also gerade ältere Leute, wie kann es sein, dass ein Altenheimplatz eine Zuzahlung braucht von 2.500 €? Das kann doch alles nicht mehr wahr sein. Ich hatte gerade heute eine Kundin, die hat eine 4-Raum-Wohnung. Ich weiß gar nicht, ob die alleinerziehend war. Die hat eine 4-Raum-Wohnung in Weimar-Schöndorf. Die zahlt 1.400 € warm. Nein, das kann nicht mehr sein. Und das wünschte ich mir von der Politik. Die reden nur. Es muss mal was getan werden. Es fürs Volk was getan werden. Dass man sagt, hier ist mein Punkt. Die Mieter. Die Nebenkosten, über 50% Abzüge vom Lohn und. Und wenn sie das nicht in den Griff kriegen, dann werden sich die Menschen immer mehr abwenden. Weil die fleißig sind, wollen auch am Monatsende was übrig haben. Jetzt wieder im Sommer, eine große Firma, ein Zulieferer, Insolvenz. Und. Das nimmt keinen Halt, das geht immer weiter. Und man spricht ja auch in Weimar auch über bestimmte Geschäfte. Die Stadt stirbt aus. Und das wird kommen. Ha? Die Leute halten im Moment alle ihr Geld zusammen. Das hat ja auch seinen Grund im Moment. Ja? Wir werden alles so verunsichert. Heizungsgesetz, Grundsteuer. Also es ist alles nicht mehr so, dass ich sagen könnte, es war doch nicht schlecht. Was habt ihr denn jetzt draus gemacht? Nur um das Klima zu retten? Nein, dann müssen andere Länder auch. Wir sind eine Erdkugel. Kugel. Und solange wie wir unseren Müll und alles noch in andere Länder schaffen und solange wie eigentlich gar nicht klar ist, wie ich von den Elektroautos die Batterien entsorge. Alles sehr für mich undurchdachte Geschichten. Ich weiß nicht, was Sie von Gendern halten. Ich halte nichts davon. Ich persönlich nicht. Ich habe nichts gegen so Schwule und Lesben und so und gar kein Problem. Aber warum muss man das so ausufern lassen? Die sind doch integriert. Mit dem, was ich oder was wir uns geschaffen haben, habe ich Angst, was gerade in dem Land passiert. Was man einfach überall liest. Ich habe keine Angst vor Ausländern. Ich wohne auch nicht in der Großstadt. Ich komme auch mit vielen. Ich habe ganz viele Kunden, Syrer und sonst irgendwas. Und solange wie die mir freundlich begegnen, solange werde ich die auch freundlich bedienen. Und ich bin auch vollkommen dabei, wenn die sich alle integrieren möchten und ihrer Arbeit nachgehen. Ich bin nicht dabei bei all den anderen Sachen, die gerade passieren. Bin ich überhaupt nicht dabei. Und wenn ich mir mal das Umfeld von mir angucke, alles was Handwerker angeht und so weiter, die haben alle im Denken eigentlich Angst, was passiert mit dem, was wir uns jetzt hier geschaffen haben? Es ist auch der türkische Friseur, es ist das Essen, das ist, was ist denn da noch Deutsch dran? Das ist nicht mehr, das ist nicht schlimm für mich, aber es fehlt. Wir fehlen. Wir fehlen. Ich lebe mein Leben, wie ich das gesagt habe. Ich stehe mit beiden Beinen auf dem. Mir geht's gut, keine Frage. Ich muss nicht gucken, ob ich das Stück Butter kaufe oder so. Gibt's ja alles, gar keine. So, und ich arbeite auch ganz viel dafür. Das ist auch keine Frage. Aber ich danke es meinen Kunden, dass sie auch zu mir kommen. Sonst könnte ich das alles nicht. Und das ist auch kein Jammern. Aber es stimmt mich nichts mehr für die Zukunft zuversichtlich. Das sind viel zu viele Kriterien oder viel zu viele Punkte in meinem Kopf, wo ich sage, das finde ich schlecht, das finde ich schlecht, das finde ich schlecht, das finde ich schlecht. Und ich glaube auch nicht, dass sich daran noch was ändern wird. Und deswegen habe ich auch kein gutes Denken in die Zukunft. Ich hoffe nur immer, dass nichts passiert. Ja, das ist so mein Denken für die nächsten Generationen auch, dass unsere Kinder friedlich auf. Mein Satz war immer zu jedem Kunden ein glückliches, gesundes und friedliches 2025.

Wir sind das Volk. Hörspiel in 4 Teilen von Luise Vogt und Eva Bormann. Nach dem gleichnamigen Theaterstück. 1. Teil.

0: versteinert. Das Publikum ist versteinert, während ich diesen Gollnick-Monolog halte. Ich finde, es ist eine sehr wichtige Stimme, weil wir sehr wenig Positionen haben, die diese politische Richtung vertreten. Also sie ist fast die einzige. Und natürlich ist das gerade im Weimarer Land fast Konsens, diese Meinung. Ja. Und ich finde es schade, dass sich so wenig Menschen äußern, so wenig Menschen gemeldet haben oder ihre Bereitschaft auch wieder zurückgezogen haben, weil das genau den wunden Punkt dessen trifft, worüber wir gerade reden. Ja, meine Bekannten, die ich so habe in Weimar, die sprechen auch so.
1: Wir haben all unseren GesprächspartnerInnen zu Beginn der Interviews den folgenden Text von Bernard-Marie Coltès vorgelesen. Wenn die Erde wirklich rund ist und sie darum gebeten, frei dazu zu assoziieren. Wenn ihr Umfang wirklich 40.074 Kilometer beträgt, wenn sie sich wirklich in 23 Stunden und 56 Minuten um sich selber dreht, wie es behauptet wird, dann bewege ich mich in diesem Augenblick mit einer Geschwindigkeit von ca. 1.672 Stundenkilometern von Westen nach Osten. Aber ich bin, so scheint es, fest auf dem Boden verankert.
2: Thomas Kemmerich, 59, FDP.
3: Das sind Fakten. Und jeder, der auf dieser Welt geboren ist, weiß das, dass man jeden Schritt an der Stelle ankommt, wo er denn meint hinzugehen.
4: Antje Odenthal, Familienberaterin, 59 Jahre alt.
2: Es gibt mir auch Sicherheit, auf diesem Boden zu stehen.
3: Professor Dr. Jens Christian Wagner, 58, Gedenkstättenleiter.
4: Womit ich nicht behaupten möchte, dass Wissenschaft prinzipiell ideologiefrei ist. Wissenschaft ist immer bedingt durch sie umgebende Gesellschaft. Und unsere Gesellschaft trägt immer ideologische Züge. Und vieles von dem, was wir als Wahrheit bezeichnen, ist ein Konstrukt. Aber auch wenn subjektive Meinung einfließt, gibt es bestimmte unumstößliche Fakten, die von Wissenschaftlerinnen und Wissenschaftlern akribisch, empirisch belegbar erforscht wurden. Rudolf Kessner, 74, Meister des Flexographenhandwerks.
5: Ich stehe hier und muss da zurechtkommen. Also die Gedanken kommen mir. So ist vielleicht ein bisschen dünn, ein bisschen wenig, aber alles andere sind interessante, wissenschaftliche, sagen wir mal so, sind es Theorien, aber sind mir eigentlich egal.
2: Aaron, 25, wohnungslos.
4: Was sollte das für, wie nennt man so einen Text?
5: Frau Gollnick?
0: Ich weiß auch nicht, wie viel Prozent der Menschen sich über dieses Thema denn speziell Gedanken machen. Sie machen sich über sich Gedanken, sie machen sich über die momentane Situation Gedanken.
6: In dem Moment, wo wir es drüber reden, ist es nebensächlich, weil...
5: Mehdi Abdullah, 55, Umzugsunternehmer.
6: Wir sitzen fest verankert auf unseren Stühlen.
1: Laura Adama, 24, Musikerin.
7: Ja, das ist das Ding in diesem Leben als Mensch. Brauche ich die Erde und die Gravitation wird mich ja immer wieder anziehen.
1: Jetzt behauptet man... Sie behaupten es, und ich schenke dieser Behauptung Glauben, dass die Erde in 365,25 Tagen einmal um die Sonne kreist, da die dabei zurückgelegte Strecke 940.469.370 Kilometer beträgt, handelt es sich dabei um eine Geschwindigkeit von 2.544.000

0: undenkbar. Aber es ist ja... ist ja wahrscheinlich so, wie es da geschrieben ist. Aber für mich nicht... greifbar, sag ich mal.
1: Laura Adama, 24, Musikerin. Ich finde es irgendwie... das berührt mich irgendwie, dieser Text, weil ich über dieses Thema nachgedacht habe in letzter Zeit. Also über die Veränderung, über das Leben an sich, wie es sich immer stetig verändert und ich nichts machen muss. Und diese Veränderung wird immer sein. Also diese Bewegung hört nie auf.
2: Wenn ich also, falls ich nicht eine Regel vergessen habe, falls mir nicht ein Gesetz entgangen ist, wenn ich also... falls das alles wahr ist, in die Luft springen würde, wenn die Erde weiter durch den Weltraum rasen würde, wenn ich in die Luft springe und mich nur 2 Sekunden lang oben halte, müsste ich mich, wenn ich herunterfalle, 1400 Kilometer weiter im Weltraum befinden. Die Erde wird sich mit einer wahnsinnigen Geschwindigkeit von mir entfernen. Sie ist mir entwischt. Ich bin ihr entwischt.
0: Also als erstes denke ich so dran, was wir für kleine Wesen im Weltall sind und alles rast vor sich hin und verändert sich immerzu. Und wir so klein mit unserem kleinen Gehirn machen uns immer so viel Gedanken und Stress und immer ist alles ein Riesenproblem. Friederike, 42, bildende Künstlerin. Dabei kann man es doch einfach so hinnehmen. Wir sind kleine Wesen im Universum, wir müssen nur das Beste draus machen. Also das sind so Dimensionen, die man gar nicht mehr erfassen kann mit dem Geist. Aber was wir schon erfassen können, ist die Form und Art und Weise, wie eine Gesellschaft sein sollte, in der wir leben. Aber wenn man es dann wieder in einem Verhältnis sieht, wie klein und winzig der Mensch im Universum ist, was wir immer für einen Scheiß machen, also es ist einfach nur verrückt.
3: Also, ich bin Sohn einer Mutter, Mehdi Abdullak, 55, Umzugsunternehmer, die hier in der DDR aufgewachsen ist, aber in Bommern geboren. Der Krieg hat sie als Kind vertrieben. Mein Vater ist 1938 in Nablus geboren. Zu damaliger Zeit gehörte diese Stadt quasi des britischen Empire als Schutzmandat nach Auflösung des Osmanischen Reiches bis zu einer Klärung des Sachverhaltes. Nach 1948, das heißt nach der Besetzung oder nach der Gründung des Staates Israel, ist er theoretisch jordanischer Staatsbürger geworden. Später, das heißt nach dem Osloer Vertrag, ist mein Vater theoretisch ein Bürger des palästinensischen Staates, was ja nicht existiert, das heißt, er hat ein Reisedokument und in den 2000er Jahren hat er es akzeptiert, einen deutschen Pass zu bekommen, weil das Reisen, das Besuchen seiner Kinder war nicht mehr möglich nach den Schengen-Bedingungen und sonstiges.
0: Mir fällt dazu ein, also, dass es ja unglaublich viele Bedingungen gibt, für eine Existenz. Also ganz, ganz viele Faktoren müssen stimmen. Oder wie kompliziert ist das Behördendeutsch? Und dann übersetzt auch, wie kompliziert ist diese Welt? Und kann man nicht einfach nur sagen, ich brauche Hilfe? Marie-Louise T., 36.
2: Und Sven K., 39, SozialarbeiterInnen.
0: Also das sind die Dinge, die mir jetzt zu diesem Text einfallen, weil so viele... Zahlen und Gegebenheiten eben benannt wurden, wenn man die mal alle ausschließt, ist man ja trotzdem noch da.
2: Also wenn man sich nur manchmal
0: einen Bürgergeldantrag
2: anschaut, ist das ein halbes Buch, was man da letzten Endes eintütet und es ist, du kriegst ja die Anträge auch alle nur auf Deutsch, so wenigstens Englisch ist ja eigentlich heutzutage oder sollte ja eigentlich Standard sein. Aber es wird halt so gar nicht gemacht.
0: Ich habe das auch erlebt und dann hat es mich immer erinnert hier an

0: den Roman Das Schloss? Kerstin, 59, Angestellte. Ich habe phasenweise genau das erlebt, obwohl das sich komisch anhört, wie in diesem Roman, auf diesem Amt. Entmenschlicht. Unglaublich. Es ist eine Katastrophe, ne? Also. Man fühlt sich auch so entwürdigt, so würdelos, eigenartig. Nee. Nee. Nix. Kannst du glauben, dass ich sehr oft gern hochspringen würde und ganz woanders aufkommen? Hm? Nicht immer an dem gleichen Punkt.
1: Wenn man früher weggegangen ist, dann hat man die Region verlassen. Paul, 64, Mitarbeiter Lebenshilfe e.V. Man konnte wiederkommen, da war eben Heimat wieder da. Heute ist das irgendwie ein bisschen umgekehrter. Man braucht die Region gar nicht verlassen, die Welt kommt einem zu einem und man ist irgendwie zunehmend virtuell heimatlos in der eigenen, Heimat geworden. Irgendwie ist einfach alles zu viel.
2: Ja, komisch, dass das mit der Geschwindigkeit ein so... Dr. Theresa ten Bergen, 42, Pfarrerin. Auch unter Druck setzen kann, weil ich glaube, auch die Welt ist immer Veränderung gewesen. Aber wir nehmen unser Tempo anders wahr, weil wir eben ständig Mails beantworten, die früher Briefe waren und eben einfach länger gedauert haben und weil alle Dinge sofort nach Beantwortung rufen, auch bei denen man, auch vielleicht von den großen Fragen, bei denen man sich vorher mehr Zeit gegeben hätte, wo man jetzt so denkt, ich brauche jetzt eine Antwort dafür. Und klar, wir haben natürlich auch durch Zukunftsszenarien, die uns die KlimaforscherInnen eben sehr deutlich vor Augen führen, auch deswegen das Gefühl, wir haben einfach nicht mehr viel Zeit und dass da was passiert, wo wir irgendwie mit müssen, ohne zu können, ohne zu wollen und ohne zu wissen, was eigentlich zu tun ist. Ich glaube, Geschwindigkeit, das ist ein Riesending.
3: Und macht eigentlich meine persönliche Weltsicht auch pessimistischer?
4: Silvana Kretschmer, 53, Lehrerin.
3: Und es führt auch dazu, dass ich anfange, mich zurückzuziehen. Also am besten nicht mehr rausgucken und nur so sein Privates, was schön ist, wahrzunehmen. Und das ist eigentlich auch erschreckender Gedanke, wenn man dahin kommt. Also das ist auch nichts, was mich glücklich macht, aber das ist irgendwie etwas, wo ich denke, das ist gerade nötig für mich, um nicht noch deprimierter auf die Welt zu schauen.
5: Ich erinnere mich als Kind, dass ich mit einem Nachbarjungen, Bodo Ramelow, 68, mal wirklich im Garten in einer wunderschönen, sternklaren Sommernacht Ministerpräsident von Thüringen 2014 bis 2024 in dieser Himmelsnacht gestarrt haben und wir haben darüber philosophiert, was hinter den Sternen kommt und waren ratlos. Und dann, daran fühlte ich mich jetzt eben erst erinnert.
6: Schön, schön. Das zeigt, also für mich, ja, ich habe gleich so Bilder im Kopf gehabt, ne? Dietlin Steinhöfel, 74, Journalistin. Diese unterschiedlichen Wirklichkeiten, die es gibt. Auf der einen Seite mein Umfeld und ich, das, was ich sehe, das ist für mich erstmal wahr. Aber es gibt auch eben auch noch die andere Wahrheit, die viel größer ist als ich. Und die ich... Ja, ich kann sie berechnen, aber so richtig, ne, wenn die Erde in so und so vielen Milliarden Jahren da mal implodiert, also da unser Sonnensystem, dann kann ich mir auch nicht vorstellen, da sage ich, ach, alles, was jetzt für die Ewigkeit geschrieben ist, das ist dann nur alles weg. Und deswegen gibt es das nicht. Man kann nichts, wir Menschen können nichts für die Ewigkeit tun.
7: Ja, das ist ja das ist ja eine spirituelle Metapher, finde ich. Hardy Rilke, 62, Pfarrer. Also ich könnte jetzt vom Herbst 89 erzählen, wo an einem Tag mein Leben völlig anders war auf einmal. Also des Morgens bin ich aufgestanden bei dem, das war ein ganz normaler Tag, und ich habe gedacht, ach, vor mir liegt das Wochenende. Ich muss predigen, ganz normaler Tag. Und nachdem ich die Tagesschau gesehen habe, war die Welt anders. Also komplett anders.
0: Also im Grunde genommen kommt es immer auf einen bestimmten Tag an. Wenn ich diesen Text höre, heute, würde der Text anders lauten als morgen wieder oder übermorgen. Ja? Es gibt diese Situation, wo ich wirklich denke, die Erde ist mir entwischt und ich bin ihr entwischt. Ich habe mich entfernt. Kerstin, 59, Angestellte. Das schönste Erlebnis, die Erde von weit weg zu sehen. Alle Probleme werden klein. Man sitzt über der Erde im Ausstieg des Flugzeuges und schaut erstmal, und dann ist der Moment, wo man loslässt und springt. Fällt. Und auf einmal wird man gehalten vom Fallschirm und kann schweben. Eine ganze Weile. Das ist wunderschön.
1: Ja. Keine Fernstraßen, keine Autobahn, keine Bahn, kein Flugverkehr. Wunderbar ruhig.
0: Und dann kommt der Moment, wo man wieder auf der Erde aufkommt und wieder Teil davon ist.

0: Ich bin das älteste Mitglied des Theaters. Jahrgang 29, Jahrgang Anne Frank.
1: Helga Dietmann, 94 Jahre alt.
0: Und
1: ehemalige Tänzerin am Deutschen Nationaltheater Weimar.
0: Ich habe die Nazi-Zeit erlebt und ich bin die Einzige, die hier auf der Bühne gestanden hat, noch in der Nazi-Zeit. War ich Elevin. Und da sah ich nun den Zuschauerraum mit der Adolf-Hitler-Loge und die Leute erzählten alle, die Schauspieler und die Opernsänger und alle, die waren in Lille, in Belgien, die machten Frontbetreuung. Es war ein Nazi-Theater hier, weil Hitler liebte dieses Theater. Und Sie wissen ja, wo die Probebühne 2 ist. Da stand ich vor der Tür und auf einmal kam der Intendant, der Hans Severus Ziegler, der Nazi-Intendant, in SA-Uniform. So hohe Stiefel, da konnte man sich spiegeln, so glatt war das Leder. Da habe ich gedacht, na, der hat noch nie irgendwie einen Krieg oder einen Bombensplitter abbekommen. Also hier war Friede, Freude, Eierkuchen, wie man das so nennt. Die Stadt, alle Cafés waren eröffnet, die gingen aus und lachten alle. Man hatte die Alliierten, hatten Weimar und Dresden verschont, weil das Kunststädte sind. Die kamen zuletzt dran. Und wie gesagt, ich spielte hier noch mit am Theater und dann war ich noch in der Generalprobe. Frau ohne Schatten lief. Es kam aber nicht mehr zur Premiere. Dann wurde das Theater geschlossen als Fabrik. Und dann kam die Bombardierung des Theaters. Und dann habe ich erlebt, wie die Amerikaner die Erfurter Straße runterkamen. Und dann wurde sofort unser Theater wieder eröffnet, in der Weimarer Halle.
1: Ich komme ja als, wie sagt man das dann? Helga Dietmann kommt angeflogen. Aus, ich weiß nicht, 3-4 Metern Höhe. Und das ist so einer, ich glaube wirklich, ich habe drüber nachgedacht und ich glaube, es ist einer meiner absoluten Lieblingsmomente in diesem Theater, die ich bisher hatte, weil ich muss nichts machen. Das ist so ein Moment, ich muss nichts machen, ich darf gucken und man sieht durch die Beleuchtung, man sieht sogar den Zuschauerraum sehr gut in der Stelle und dann ist es plötzlich so eine, weil dieser Abend ja unglaublich viel mit Gemeinschaft zu tun hat, bin ich plötzlich so Teil der Gemeinschaft, weil ich die genauso sehe, wie sie mich und wir sind irgendwie in diesem großen Kreis. Und dann spricht Helga über genau dieses Theater. Das ist so unglaublich konkret und unglaublich weit entfernt. Es ist so vermeintlich, so weit weg, die Helga Dietmann, altersmäßig und von ihren Lebenserfahrungen her. Und in dem Moment, wo du anfängst, über das Theater zu sprechen, wo wir gerade in diesem Moment gemeinsam sind, ist es ganz nah.
2: Dürfen Sie von so einem Elektrotechniker wie mir nicht allzu viel Philosophien erwarten, aber ich denke, Abstand zu dieser Erde, das wäre vielleicht etwas, um über sie besser nachdenken zu können. Und es würde vielleicht helfen, diese Situationen, die wir ja doch jetzt scheinbar unbegrenzt, also weltweit, europaweit, deutschlandweit, thüringweit sind. Professor Dr. Reinhard Schramm, 80, Vorsitzender der Jüdischen Landesgemeinde in Thüringen. Dass wir vielleicht dazu besseren Visionen kämen, weil ich denke, wir haben zurzeit eigentlich einen Mangel an Visionen für die Zukunft, ja, und deswegen auch diese komische Atmosphäre bis hier in Thüringen mit Höcke, mit allem Möglichen, ja. Es müsste ja nicht sein, nach dem, was die Welt schon erlebt hätte. Ja, also wir sind, ich bin sehr, sagen wir nicht erschrocken, Juden haben Schlimmeres erlebt als das jetzt, aber es war schlimm genug und jetzt finde ich auch nicht schön.
3: Ich denke, das ist ein großer Fehler. Olga Kozlowska, 54, ukrainische Geflüchtete.
4: Und Joseph Kozlowski, ihr Sohn.
3: Ja, das ist ein Schritt zurück. Ich denke, dass Menschen, alle Menschen, haben sehr kurze Erinnerungkeit, ja. Und wenn sie möchten zurück zu DDR oder Sowjetunion, das ist sehr großer Fehler, ja.
4: Weil die Menschen erinnern sich nicht an schlechten, sondern an guten Momenten.
5: Ich sag mal, wo es allen gut ging, ja,
6: Frau Gollnick.
5: Wo jeder, keine Angst haben musste, wo jeder wir sagen immer, mein Mann und ich, weil wir unterhalten uns viel darüber und wir beschäftigen uns auch damit, Die 90er Jahre waren schön.
3: Ja. Dietlin Steinhöfel, 74, Journalistin. Mein Mann ging's damals wieder nicht gut. 91 fing die Depression wieder an. Er arbeitet damals im Porzellanwerk Weimar Porzellan in Blankenhain. Und es war ja auch bekannt gewesen, dass er engagiert war. Die Stasi war auch bei ihm gewesen, hat mit ihm gesprochen, dann nach der Versammlung hier. Und manchmal denke ich, der Chef da, der wollte auch so ein Feigenblatt haben, so jemanden aus dieser Oppositionsbewegung. Aber das würde ich jetzt auch gar nicht als Oppositionsbewegung bezeichnen, das mit so hochgestapelt mit in die Geschäftsleitung nehmen. Und da haben sie ihn gefragt, ob er der technische Leiter werden will. Hat er mich gefragt, sagt, na, wenn du es willst und dir es zutraust, warum nicht? Musst du wissen, eigentlich. Ne? Dann hat er das gemacht. Dann wurde der Betrieb übernommen von Westdeutschen. Und dann mussten Leute entlassen werden. Wir wussten, dass die Betriebe eigentlich zu viele Leute beschäftigten, die nicht, also keine Arbeit hatten. Aber das kann man sich ja gar nicht vorstellen, wenn jemand zu Depressionen neigt, dass dann solche Dinge nochmal, ist ja für jeden schon schwer, ne, wenn er in solche Situationen ist, aber für so jemanden ist das nochmal ein Stück schwerer. Dann ist natürlich jeder, der entlassen wurde, da kam so ein Hass, so eine Hassatmosphäre. Die Atmosphäre war schlecht, im Betrieb ist ja klar. Und das hat er nicht ausgehalten, sowas hat er nicht ausgehalten. Dann merkte ich, er schlief nicht mehr. Und dann sagte ich, das gefällt mir nicht. Der Arzt hat gesagt, sobald wir wieder was merken, sollen wir kommen. Der hatte damals, das war es 86, war die zweite depressive Phase von meinem Mann gewesen. Da hat der Arzt gesagt, Depressive sind Wiederholungstäter. Dachte ich, nee, spinnst ja. Also ich wollte es auch nicht akzeptieren. Ne? Das will man ja auch nicht, weil man weiß, dass er mit Selbstmordgedanken da immer schon gespielt hat. Und er kam mir in diese Zeit, so 89, 90, so stark vor. Ne? Der hat so viel gemacht, der hat diese Wirtschaftsgruppe geleitet. Ich habe die Bildungsgruppe vom Neuen Forum hier geleitet. Und wir haben ganz viel geredet und waren auf allen möglichen Versammlungen. Und dann plötzlich das. Das hätte ich nie gedacht, dass es so schnell wiederkommt, ne? Und ich dann, als er dann zu Hause krank geschrieben war, ich war hier unten in der Redaktion, bin mal zwischen, ich sag, mein Mann hat sich noch nicht gemeldet, ich muss mal schnell nach Hause. Da saß er draußen und hat das Fahrrad repariert, hat vergessen, dass er mich immer in regelmäßigen Abständen anrufen sollte. Ja, und das sage ich, aber mach du bitte einen Termin, ne? Nicht wo, immer so ein Stückchen, ne? Dass ich wollte ja auch nicht sozusagen zwingen, irgendetwas zu machen. Das musste ich schon selber machen. Und da hatten wir einen Termin und dann habe ich ihn abgeholt am Werk, direkt am Werktor. Habe ich gewartet. Und da habe ich dann auch gemerkt, dann sagt er, schnell ins Auto, jetzt kommen die Leute, die ihre Verwandten abholen, also die er entlassen hat, die kamen, um ihre Leute abzuholen. Und das wollte er nicht. Er wollte nur schnell ins Auto und weg. Und ich denke, dass diese Hassatmosphäre, und er war ja eben einer, der sehr viel Harmonie wollte. Also richtig gestritten haben wir uns nie. War gar nicht gut, denke ich heute. Aber man konnte sich mit ihm auch gar nicht so streiten. Und da sind wir halt nach Stadtroda gefahren und tja, da hat er dann, also mehrfach, und dann hat er dann Therapietermin gehabt. Dann kam er nach Hause und ich sag, und? Donnerstag zur Therapie? Nee, ich habe abgesagt. Therapie abgesagt. Ich mach das, ich regel das. Und ich sehe uns noch da im großen Wohnzimmer reden. Und ich sag, Mensch, wir können hier alle Zelte abreißen, wir können irgendwo ganz neu anfangen. Oder ich mach Schluss. Und da hatte ich das, ich hatte das Gefühl, dass so eine Glaswand zwischen uns ist und es überhaupt nicht mehr ankommt. Ich wusste auch nicht, was ich dann sagen sollte noch. Es ging nichts. Ich war ja selber irgendwo am Ende. Und da habe ich in der Nacht so einen komischen Traum gehabt, wie so Schatten. Und dann bin ich morgens aufgeschreckt und zum Küchenfenster gerannt, aber da war er schon weg. Und da habe ich den ganzen Tag versucht, ihn anzurufen. Zuerst war er bei seinem Chef, dann hat die Sekretärin vergessen zu sagen, dass ich angerufen habe. Und dann am Nachmittag rief ich an, also nochmal, wieso ruft mein Mann nicht zurück? Ja, sagt dann einer, der Chef kommt gleich. Ich dachte, hä, wieso sagt denn der zu Otto jetzt Chef? Naja. Ja, und dann kam aber wirklich der Chef. Und da, ja, brachte keine gute Nachricht. Ja, mein Sohn war da, der kriegte das, ja, gleich mit. Und das Klavier von meiner Tochter ist an dem Tag gekommen. Und ich sage, ich will jetzt erstmal nach Blankenhain, ich will ihn nochmal sehen. Sag aber den Mädels noch nichts. Die haben es gleich gewusst. Also die Ulrike, also die Zweitälteste, die, als ich kam, saß am Klavier und spielte. Und die Kleine war noch nicht da. Und die Kleine hat gedacht, wenn sie zu spät nach Hause kommt, kriegt sie geschimpft. Und weil ich nicht geschimpft habe, hat sie auch gewusst, was das. Ja. Und da habe ich in der Nacht, also die Nacht, nachdem mein Mann sich das Leben genommen hatte, bin ich aufgeschreckt. Wir haben so Holzrollos, also hier noch und da in meinem Schlafzimmer. Ich bin aufgeschreckt, weil es so gerüttelt hat. Und ich dachte, Otto steht draußen und will rein. So. Und hab dann viel noch geträumt. Also viel, dass er hinter einer Laterne steht, aber nicht zu sehen ist. Und also alles ganz merkwürdige Träume. Und hab ihn auch gefragt. Im Traum mit ihm gesprochen, wieso hast du das gemacht? Und so. Und kann ich mich nicht mehr an alles jetzt erinnern, aber solch ganz blöden Träume habe ich da gehabt. Viel, lange, lange Zeit. Jetzt eigentlich nicht mehr. Und habe auch mit Gott gehadert. Ich habe am Grab gesessen und habe auch geschimpft. Ja, hab so ein bisschen so das Buch Hiob, ne? Ich weiß nicht, ob Sie das kennen, Hiob, ne? Das ist mir damals ganz wichtig geworden, dieses Reden in der Not mit jemandem, der vielleicht mehr kann als meine Freundin oder so. Und ohne dem, muss ich ganz ehrlich sagen, ohne diesen festen Glauben hätte ich es, weiß ich nicht, ob ich das überstanden hätte. Da habe ich oft da gesessen, für mich hingeflucht und Gott in die Verantwortung genommen. Jetzt sag ich, jetzt musst du. Pass ja schön auf ihn auf. Das ist zwar jetzt eine kindliche Art, mit Gott zu reden, aber wir können halt auch nicht anders. Wir müssen ja. Wir haben ja nur unsere Sprache und unsere Empfindungen. Und da habe ich manchmal auch mit Kauter schon geschimpft, so in Gedanken, warum er das gemacht hat. Warum lässt er mich mit dem ganzen Scheiß hier allein?

So war das. Schöner Mist. Ist jetzt über 30 Jahre her. Ich habe jetzt seit über 20 Jahren einen lieben Freund an meiner Seite. Ja, und 7 Enkelkinder und 3 dazu geschenkt. Ja, eigentlich geht's mir. Meine, man muss ja sehen, dass das Leben nie geradlinig ist, ne? Und ich finde das Leben immer noch schön und spannend, ne? Und ich denke mal, was einen am meisten am Leben erhält, ist die Neugier. Ich kann ja jetzt gehen, aber dann weiß ich ja nicht, was noch wird. Das ist das, was mich am Leben erhalten hat immer. Und ich habe ja auch gedacht damals, es ist für mich vorbei, ne? So. Da hatte ich selber keinen Mut mehr. Aber ich dachte, ich muss noch funktionieren für die Kinder. Aber da ist ja trotz Gott sei Dank noch ein bisschen mehr draus geworden. Ja.

Es gibt Tage, da ist man euphorisch oder dann auch wieder niedergeschlagen, ja? Ich möchte manchmal der Erde entwischen, aber manchmal möchte ich auch unbedingt da bleiben, weil sie schön ist. Man kann sich das immer wieder hervorholen. Diesen Moment des Schwebens, also des Fallenlassens, des Schwebens und wieder Aufkommen auf dem Boden. Und im Grunde genommen ist das eine Metapher für das ganze Leben, das man führt. Diese Momente gibt es jeden Tag. Eigentlich im übertragenen Sinne.

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0: Wir sind das Volk. Hörspiel in 4 Teilen von Luise Vogt und Eva Bormann. Nach dem gleichnamigen Theaterstück.
1: Was ich interessant finde, ist, dass man eigentlich bei dem Spielen danach...
0: Zweiter Teil.
1: Also ich habe es ja so beschrieben, dass die Leute dann so aufspringen. Und dass man aber, dass ich dann doch so denke, in dem Moment gilt mir das gar nicht. Ist auch interessant.
0: Das folgende Hörspiel basiert auf Interviewmaterial, das aus Gesprächen mit Menschen aus Weimar und Umgebung zwischen Dezember 2023 und Januar 2025 entstanden ist. 50 Personen zwischen 1929 und 2008 geboren, haben ihre Geschichten und Gedanken mit uns geteilt, um sie am Deutschen Nationaltheater Weimar auf die Bühne zu bringen. Das Material wurde wortgenau einstudiert und die Sprechweisen aller Personen wurden so detailgetreu wie möglich wiedergegeben.
2: Ich glaube, dass die applaudieren für die Menschen, die für die Geschichten und die Menschen, die diese Interviews dann gegeben haben. Ja.
3: Wenn die Gase hochgeht, das Saallicht angeht und der Applaus und alle Leute im Saal komplett stehen, das haut mich einfach um. Das ist krass. Wann hat man das schon? Also klar gibt es mal Standing Ovations, es gibt ja, aber das ist schon was anderes. Man merkt, das ist was anderes.
4: Gibt es wie kein Halten mehr im Zuschauersaal. Also da bricht sich was Bahn, was, und das überrascht mich vor allem dadurch jedes Mal wieder, weil das ist jetzt ja kein Abend, der große oder laute Reaktionen einfordert. Und dass das plötzlich dann so explodiert am Ende und dass die Leute aus den Sitzen reißt, das berührt mich immer sehr, weil
1: man sich eher dieser Sache so zur Verfügung gestellt hat. Zumindest geht es mir so.
4: Ja, weil man da merkt, dass eben Dinge auf der Bühne verhandelt werden von Leuten, die sonst nicht so vorkommen. Und das wird offensichtlich honoriert vom Publikum. Also das irgendwie ist da eine andere Energie nochmal im Raum.
1: Und dass es so die Leute verbunden hat. Und das sieht man ja, das sieht man ja. Warst du bei der letzten Vorstellung dabei? Nee, da warst du nicht mehr. Das war total krass.
5: Und ich glaube, während der Vorstellung, ich habe, glaube ich, bei den Vorstellungen noch nie so eine krasse Konzentration auf der Seitenbühne erlebt, weil alle zuhören.
2: Ich glaube, wir sind halt so diese Körper und irgendwie so ein Resonanzraum, die das so tragen dürfen.
5: Und es ist 3,5 Stunden komplette Konzentration auf und neben der Bühne bei allen Beteiligten.
2: Aber ich finde es auch schon eine Verantwortung, die Geschichten rauszutragen an das Publikum. Die Vorstellung davon, sich wirklich so loszulösen und einfach aufzusteigen, finde ich, ist mit so viel Leichtigkeit ja auch verbunden. Sultana Siddiqui, 20, Aktivistin. Oh mein Gott, ich bin so überfordert. Das ist immer so schwierig, weil das natürlich eine Geschichte ist, die so sehr traumatisch ist und ich sehr vieles davon auch immer noch nicht aufgearbeitet habe. Und glaube, dass das gerade ein Moment ist, wo ich sowieso es mir so schwer fällt. Aber es würde mir viel bedeuten, das zu erzählen und deswegen mache ich das auch ganz bewusst. Ich bin in Afghanistan geboren, 2004. Ich bin in einer Arbeiterfamilie aufgewachsen und hatte zum Glück die Möglichkeit, zur Schule zu gehen. Es war immer so ein Überlebenskampf, würde ich es beschreiben. Ich hatte meine gesamte Familie um mich herum mit ganz viel Wärme und Herzlichkeit und es ist aber so, du siehst diese Kinder auf der Straße sitzen, du siehst Frauen, die auf der Straße gebären, du siehst diese Perspektivlosigkeit, warum die Drohnenangriffe, die Bombenangriffe, all das haben wir mitbekommen, die Korruption, die Regierung da. Das war alles einfach so schrecklich, genau. Und dann war das an dem Tag entschieden, ja, so, wir machen los. Und dann haben wir uns auf den Weg gemacht, meine Mutter, mein Vater, meine Schwester, ich und meine Tante mit meinem Cousin, Die Kinder waren alle minderjährig, meine Tante war körperlich sehr eingeschränkt. Mein Vater hatte einen Bombenangriff vor Jahren auch überlebt, hat viele Bombensplitter im ganzen Körper verteilt. Er war körperlich natürlich auch nicht mehr der fitteste. Genau. Und dann sind wir über Afghanistan, Iran, Türkei, Griechenland, danach Holland. Und ich kann mich an jedes einzelne Detail dieses Fluchtwegs erinnern. Ich kann mich erinnern, wie wir auf Pferden durch Schnee gingen. Ich kann mich erinnern, wie wir auf dem Meer waren. Ich kann mich erinnern, wie wir 8 Stunden zu Fuß gelaufen sind. Ich kann mich erinnern, wie Menschen vor meinen Augen gestorben sind. Also ich wusste die ganze Zeit, irgendwas in dieser Welt falsch läuft. Irgendwas ist scheiße, es ist ungerecht, es ist unfair. Und ich spüre das. Und ich konnte natürlich nichts damit anfangen. Wir haben nicht viel darüber geredet und wussten irgendwie, wir müssen überleben und hier rauskommen.
3: Wir versuchen ja auch immer zu sagen, okay, hier gibt es Fehler oder Lücken im Sozialsystem, ne?
2: Ich habe so eine Wut über die Ausländerbehörde in Erfurt. Ich kann es nicht zum Ausdruck bringen. Es ist so eine Unmenschlichkeit. Da kommt ein Kind zu dir mit der Familie und muss verdolmetschen. Und du wirst da behandelt wie der letzte Dreck. Die ganzen, manchmal saß ich zu Hause und ich habe einfach nur geweint, weil ich nicht klarkam mit diesen Papieren. Ich konnte die Briefe nicht übersetzen, ich wusste nicht, wohin damit.
3: Weil wir auch an erster Stelle sind, es zu sehen. Marie-Louise T. und Sven K., SozialarbeiterInnen. Es gibt Institutionen, die sind dankbar für diese Informationen und fragen uns auch regelmäßig. Aber es gibt auch Stellen, die interessiert das einfach nicht. Also ich habe aus reinster idealistischer Vorstellung soziale Arbeit studiert. Wirklich. Mit dem Gedanken, an der Basis anzusetzen und da Veränderungen stattfinden zu lassen. Mittlerweile nach 11 Jahren Berufstätigkeit.
4: Bist du geheilt?
3: Ja, ist man auch oft frustriert. Und man trifft ja auch auf Menschen oder auf Geschichten, die auch einfach dramatisch sind oder traumatisch sind, ne? Also das ist ja auch eine Sache, mit der man auch über einen langen Zeitraum gut klarkommen muss. Also das ist sozusagen ein Berufsfeld, wo ich auch schnell gemerkt habe, diese Vorstellung von einer guten Welt und von Veränderungsprozessen, die ich gerne anstreben würde, funktioniert nicht immer. Und das ist auf Dauer auch anstrengend.
5: Hier in Europa, warum ich hierher gekommen bin und warum ich es wollte, einfach für die Freiheit, weil ich das woanders ja nicht erlebt habe und nur davon gelesen habe in dieses halt französische Bücher damals. Yahya Dagestani, 26, Student. Diese Zeit in der Aufklärung, wo sie angefangen haben, über menschliche Rechte zu denken und davon geträumt haben, frei zu werden und Demokratie zu haben, das hat mich halt einfach fasziniert und ich wusste, dass ich halt dazugehören könnte oder sollte. Ich bin halt auch deshalb hierher gekommen, weil ich hier auf jeden Fall menschliche Rechte habe, wo ich es halt in meinem Land nicht hatte. Also gar nicht im Sinne von, sie können dich jederzeit wegnehmen und es gibt gar kein, nichts, was dir halt dein Recht zurückgibt.
3: Und dann war es halt so, dass ab Mitte der 80er Jahre immer mehr Freunde ausgereist sind von mir. Christine Schild, 68, Theaterpädagogin. Und natürlich die Lage sich hier komplett verschlechterte, also was irgendwie Meinungsfreiheit anging und so weiter. Und spätestens als ich wirklich eine Adresse nach der anderen aus meinem Kalender streichen musste, weil Freunde weggegangen sind, die mir zum Bahnhof gebracht haben mit viel Geheule. Wir haben gesagt, wir sehen uns vielleicht nie wieder, sie durften ja nicht kommen, ne? So, da ist mein Bruder noch weggegangen über Ungarn und da war es irgendwie, ich habe geträumt, dass meine Schwester zu mir kommt und sagt, sie muss jetzt auch gehen. Und da habe ich geträumt von leeren Zimmern, wo lauter Koffer standen. Das war so Albtraum, gell? So, das war dieses Ding.
5: Guck mal, ich lebe zwar hier, aber ich bin ja ständig in Kontakt mit meiner Family dort, mit meiner Mutter, mit meinen Tanten und sie erzählt mir alles. Und was bei denen geht, ist, dass sie kein Strom, kein Internet, kein Wasser, kein Leben haben. Und dieses Art von Leben habe ich ja schon gelebt, als ich dort war. Und ich weiß, wie schwierig das ist. Und ich bin hier traurig, obwohl ich Strom und Wasser und Internet habe. Und ich höre halt ihren Struggle jeden Tag mit und bin halt so, okay, warum darf ich jetzt dieses andere Art von Leben haben. Und ja, dieser Gedanke kommt auf jeden Fall häufig und es kommt auch tatsächlich bei vielen Menschen, glaube ich, die ich halt kenne und die geflüchtet sind. Aber auf der anderen Seite, was meine Mutter tatsächlich immer sagt, ist, ja, und was, wenn du jetzt hier geblieben bist und jetzt 10 Jahre im Gefängnis bist und sie halt jeden Finger geschnitten haben und jedes... Und sie hat halt auch einen Punkt. Also, ja, man fühlt sich schuldig, dass man es geschafft hat. Aber ja, was ist denn die Alternative? Viele Menschen verstehen nicht, was die Alternative ist, weil sie ja halt nicht wissen, was die Alternative ist. Und die Alternative ist, ja, in diesem Land halt weiterzuleben, ohne nix, ohne Zukunft und mit dem ständig Gefahr, dass du jeden Tag davon zu Hause weggehst, auf die Arbeit und du verabschiedest deine Mutter und glaubst, oh, vielleicht sehen wir uns aber nicht mehr.
2: Breitenwobbys. Also, ich weiß nicht, ob euch das was sagt. Ist in Thüringen, da sind meine Mutter und ich angekommen. Aber wir waren so dankbar, wir waren so, oh mein Gott, wir haben jetzt ein Zimmer für uns. Ich ging zur Grundschule, ich kam in die 2. Klasse. Ich habe in der Schule sehr früh rassistische Erfahrungen gemacht. Und ich glaube, ich war so bemüht darin, Deutsch zu lernen. Ich war so fasziniert, also von der Idee, dazuzugehören. Deswegen habe ich sehr schnell Deutsch gelernt. Mein Hefter wurde immer so hochgehalten und war so, das ist das Beispiel und daran müsst ihr euch alle halten. Und das hat meine Eltern so stolz gemacht. Es hat mich so stolz gemacht. Und ich hatte zum Glück auch LehrerInnen, die mich unterstützt haben. Und dann habe ich eine Gymnasialempfehlung noch bekommen und habe dann aufs Gymnasium gewechselt. Ich werde jetzt im kommenden Wintersemester Jura studieren in Jena. Bin auch immatrikuliert zum Glück und ich habe auch ein Stipendium bekommen.
6: Ich kam aus der Hölle, aus nur Elend gesehen. Und ich komme nach Weimar.
7: Helga Dietmann, 94, ehemalige Tänzerin am Deutschen Nationaltheater Weimar.
6: Das interessierte sie überhaupt nicht. Die Stolpenstraße hieß Straße der SA. Straße der SA. Und vollkommen Nazi. Und weder die anderen Eleven in der Garderobe, die hätten doch mal fragen können, wo kommst du her oder so. Nee, hat die überhaupt nicht interessiert. Die haben rumgegackert und gelacht und gescherzt. Da habe ich gedacht, das war Welten. Die sind so verschont geblieben hier. Wahrscheinlich auch mit Mitteilung, oder ich weiß es auch nicht, aber es muss doch... Es waren doch die Nachrichten, aber das dachte ich alles, das ist hier ulkig in Weimar.
8: Also jetzt kommt sie zu uns, oder was? Oh, ey, die ruft noch hier an und sagt zu mir, sie konnte nicht kommen, weil was kaputt gegangen ist und sie kommt dann noch. Okay, alles klar. Nur noch Bekloppte.
9: Frau Neumann, 60 und Frau Schmitz, 50, Verkäuferinnen in der Bäckerei Blum.
8: Auf dem falschen Laden, ihr Mann geht immer einen anderen, also... Seit Corona, finde ich, sind manche noch extremer geworden, gell? Das ist also ganz, ganz schlimm geworden. Ich weiß nicht, ob das mit dieser Einsamkeit, die sie hatten, viele Ältere, gell? Die dann ja niemanden hatte, durfte nicht ins Heim besuchen oder Familie musste sich trennen, damit keiner krank wird und so weiter und so fort. Manche sind richtig bösartig geworden, aber nun, was soll man machen?
10: Ja, und in der Zeit ging das dann los, dass die Kundschaft immer kreuzgrämig wurde. Aber wir mussten auch 8 Stunden mit der Maske stehen. Uns hat auch keiner gefragt, ob wir es wollten oder nicht wollten. Die kamen rein, die Kunden, und jammerten, dass sie drin eine Maske aufsetzen müssen. Wir mussten es auch. Und da ging es dann los, dass irgendwo so die Leute immer schlecht gelaunter wurden. Und das hat sich jetzt in die heutige Zeit wieder so weiter übertragen.
8: Oder auch junge Leute, gell? Studenten, die stehen Mittag auf, kommen rein und sagen Guten Morgen. Da sagen wir Mahlzeit. Ja, ich brauche das und das. Haben wir nicht mehr. Na, wieso denn nicht? Immer wenn ich komme, ist alle hier. Ja, weil es früh schon ums 6:30 da ist und die anderen haben es alle weggekauft. Verstehe ich nicht, haben die gesagt. Das muss immer da sein. Da müssen sie mehr backen. Nee, müssen wir nicht. Wir müssen nur sterben, ja?
10: Das ist halt ein sehr komisches Gefühl, so ein bedrückendes, wo man nicht weiß so richtig, wie tickt die Uhr jetzt, in welche Richtung tickt sie? Wird's besser? Wird's schlechter? Aber in mancher Hinsicht wird schon vieles schlechter. Es geht schon beim Einkaufen los. Es macht dann irgendwo ein beängstigendes Gefühl, dass ich, wenn ich einkaufen gehe und ich habe nicht viel im Kopf drin, 100 Euro bezahle, wo ich mir denke, wo soll es noch hingehen?
8: Ja, ist alles teuer, was ist nicht teuer? Also kannst du hingucken, wo du willst, also ist nirgendwo was billiger geworden. Und das Schlimme ist die Lö... Was?
11: Euer Brot ist auch teurer geworden.
8: Nun, unser Eis auch. Aber das wolltet ihr ja alle so.
11: Die haben sie alle gewählt, ne?
8: Genau. Angeblich.
10: Ja.
8: Ja, aber die Löhne steigen halt nicht, gell? Wir sollten mal nach der Lohnerhöhung fragen.
10: Ja.
8: Sagen die Kunden echt zu uns, das Brot wäre so teuer, weil wir so viel Geld verdienen?
11: Ja, ist doch so.
8: No, genau.
10: Ja, das sind halt so Sprüche, die man da oder manchmal so, wo ich sage, ja. Und was mich auch sehr traurig macht, ich hatte vor 3-4 Wochen so ein Erlebnis gehabt.
8: Wo ist denn der andere Lappen?
10: 3-4, weiß ich jetzt nicht.
8: Nee, der andere.
10: 3-4 Wochen so ein Erlebnis gehabt.
8: Müssen doch immer fetsch werden.
10: Dass so ein älterer Mann im Laden war.
8: Das riecht mich uff.
10: Dass so ein älterer Mann im Laden war und wollte sich ein Stückchen Kuchen leisten, der ein Leben lang gearbeitet hat. Und der dann gesagt hat, sagt er, wo ich ihn gefragt habe, was möchten Sie denn haben, sagt er, ich schaue noch. Und nach ein paar Minuten dann sagt er, ich muss jetzt wieder gehen, ich kann mir das nicht leisten. Und ganz ehrlich, ohne dass ich habe mit Politik nichts am Hut, gar nichts. Weil das ist ja eher, wenn man da irgendwas dazu, kommt es eher anders, sag ich mal. Aber es kommen viele rein, die jetzt neu hergekommen sind. Egal, ob das Ukrainer sind, ob das Syrer sind, wie auch immer. Die bezahlen bar. Die bezahlen Cash. Die zahlen mit großen Scheinen. Und dieser Rentner, der ein Leben lang hier gearbeitet hat, der konnte sich das Stückchen Torte nicht leisten. Und das macht mich ein bisschen traurig.
12: Also, es gibt dann die Szene, wo ich aus der Bäckerin in die Olga, in die ukrainische Geflüchtete, sichtbar auf der Bühne wechsle, indem ich dann einfach nur eben die Schürze abnehme und mir ein Brett einfach aufsetze. Und das ist so mitten im Satz eigentlich. Aber aufgrund vom Stimmsitz ist das plötzlich eine andere Person. Wenn die Bäckerin dann sagt, ja, und dieser Rentner, der ein Leben lang hier gearbeitet hat, der konnte sich das Stückchen Torte nicht leisten. Und das macht mich schon ein bisschen traurig, muss ich sagen. Menschen wissen nicht, was passiert. Nur hier.
13: Nur in Teilen.
10: Ja.
13: Ja.
10: Ja. Ein Teil von Eisberg.
12: Und so geht's dann weiter. Und dann ist der Wechsel schon vollzogen.
10: Russland, das war Empire. Behavior.
13: Haltung.
10: Haltung als Empire in jedem russischen Mensch. Zwar haben sie keine Geld, keine Wohnung und
13: viele andere Probleme.
10: Ja, Probleme, aber sie möchte andere Territorien sehen.
13: Noch mehr.
10: Im großen Russland sehr schon groß als chauvinistic behavior, nur russische Sprache beste in Welt, russisch Menschen beste, so russisch Kultur beste, Ballett bester, andere Menschen. Ja, zweite Menschen. In Schule in Sowjetunion meine Classmates,
13: Schüler,
10: sie haben in Ukrainisch gesprochen, dann Lehrerin sagte, dass, oh, bist du aus Dorf? So, das war lustig. Und in Sowjetunion war mehr als 100 Nationalitäten. Und das war Dorf. Dorf, also Peripherie, ja. Und nur russische Sprache war wichtig.
14: Ich persönlich war jetzt in den letzten 2 Jahren 3-mal in Russland.
15: Are Scholwin, 16, Schüler.
14: Und es war nett und die Russen, die haben davon sehr wenig mitbekommen von dem Krieg und bei denen ist das mit den Medien auch sehr verfälscht alles und die haben da, die sind zum Beispiel der Meinung, dass die Ukraine angegriffen hat und so. Und dann war ich halt wieder hier in Deutschland in der Klasse und dann haben wir immer so eine Klassenbetreuerstunde, wo wir Themen aus der Welt und so ansprechen. Da gibt's dann auch so Diskussionen zwischen mir und halt den Ukrainern. Weil ich verstehe das vollkommen, dass die halt voll und ganz gegen Russland sind. Und jetzt treffe ich in Russland ganz liebe Menschen, hab da Freunde und so. Und deshalb verteidige ich jetzt nicht Russland. Aber ich bin der Meinung, dass halt nicht alle Russen böse Menschen sind. So. Und das trifft oft in der Klasse. Also der eine Ukrainer hat jetzt seit einem halben Jahr nicht mehr mit mir geredet.
10: Enger, das ist nicht permanenter Fühlen. Ja, du kannst Enger haben 5 Minuten, aber du kannst nicht leben in
12: Das ist nicht möglich. Das ist nicht Menschen. Humankind. Ja, so. Und natürlich haben wir diese Disappointment in russischen Menschen.
13: Also vor allem in russischen Menschen, die versuchen, so zu leben, als wäre nichts passiert.
2: Ich habe mich da echt distanziert, weil ich das einfach auch rein psychisch nicht aushalte. Ich halte viele Dinge einfach nicht mehr aus, was da so für Kriege, Konflikte. Das belastet mich sehr. Ute Schaffer, 58, Pädagogin. Und ich habe eine sehr anstrengende Arbeit. Ich würde das nicht verkraften. Ich muss mich selber schützen, habe ich dann irgendwann gemerkt. Ist auch wirklich konkret, dass ich manchmal, wenn Nachrichten kommen, ausmache und denke, das muss ich jetzt nicht wissen. Nee.
11: Ja, aber ich sag mal vor Ort, das, was gesehen, was Sie gesehen haben. Ne? Wir waren ja auch in der Ostukraine.
16: Bülent Varda, 50, Fachdienstleiter AWO.
11: Ne? Auch das, was ich ja hier nicht kenne. Ne? Eben da mich ins Bett zu legen und in der Nacht quasi bei der Stille dann, ich sag mal so, du Kriegsflugzeuge hörst. Wo ich denke, für was? Ne? Für was eben? Und wenn du das erlebst, wenn du mit Menschen dort vor Ort sprichst, dann kommst du auf deinen Text, ne? Was du gerade vorgelesen hast, wie schnell die Zeit vergeht und für was wir was eigentlich auch tun und machen.
13: Also unser Vater blieb da.
12: Ja.
13: Er kann jetzt nicht aus Ukraine rausfahren, weil er noch nicht 60 ist.
12: Ja.
13: Ja. Und auch meine Papagei und eine Katze.
12: Ein Papagei, wenn Krieg...
13: Neue Papagei.
12: Ja, Papagei. 6 Papagei jetzt, weil Nachbarn seine Papagei auch zu unserem Haus, ja. Und eine Papagei... Papageien?
13: Papageien.
12: macht Eier. Und neue. Neue Papagei.
13: Ja, man muss schon verkaufen.
12: Ja.
2: Und dann war ich so bei diesem Treffen und ich war so, oh mein Gott, es gibt Leute, die sich einfach kümmern, die Bock haben, eine Demo zu machen, die eine Solidarität auch kundtun wollen. Und die haben mich dann gefragt, hey, so, willst du eine Rede halten? Und es war wirklich genauso einfach, wie ich es dir gerade berichte. Und ich war so, ja, auf jeden Fall, ich werde eine Rede halten. Ja, dann war das so entschieden. Okay, am 1. Mai, das war die erste Mai-Demo. Und dann habe ich eine Rede geschrieben. Und ich wurde damals auch psychologisch behandelt. Meine Psychologin stand mir sehr nah. Und ich habe ihr das auch geschickt und meinte, hier ist so diese Rede und ich möchte das machen. Und ich habe das Gefühl, zum ersten Mal vielleicht, dass mal so diese Wut, die ich in mir trage, mal in die Welt schreien zu dürfen. Und sie war so, das machst du auf gar keinen Fall. Du wirst auf gar keinen Fall auf dieser Demo sprechen. Du machst dich damit zur Zielscheibe. Und sie hatte so mega viel Angst. Meine Eltern sowieso. Eltern, die aus Afghanistan kommen, da darfst du nicht mal Politik in den Mund nehmen. Es ist sowas negativ Behaftetes und immer ein Angstraum auch. Und meine LehrerInnen waren auch so, Sultana, auf gar keinen Fall, du wirst doch keine Rede schreiben. Und irgendwas in mir wusste aber, ich muss das machen. Und es klingt so romantisiert, aber es war wirklich so, es geht nicht anders. Ich muss diese Rede schreiben. Und da ist meine Psychologin gekommen, LehrerInnen aus der Schule sind gekommen. Meine Eltern konnten das nicht. Meine Schwester war da und ich war so nervös. Mein ganzer Körper hat gebebt und ich war so, ist das richtig, was ich sage? Was, wenn Leute mich danach trotzdem verfolgen? Was, wenn meine Eltern in Gefahr kommen? Was, wenn ich jetzt hier zurück mit der Straßenbahn auf dem Weg nach Hause irgendwie von jemandem zusammengeschlagen werde? Und ich habe diese Rede gehalten. Die Welt blieb wirklich so stehen in diesem Moment und du stehst da und gehst über diese Zeilen und danach sind alle auf mich zugekommen. Die haben geweint. Irgendwie haben alle geweint. Die haben mich umarmt. Wir sind alle uns in die Arme gefallen. Eine Frau kam zu mir, die tränengerührt meinte, zum ersten Mal sagst du Dinge, die mir von der Seele sprechen. Es war so, wow, okay, das, was ich sage, macht gerade was mit den Menschen und es macht was mit mir. Ich würde sagen, dass ich an dem Tag das Gefühl hatte, Es macht einen Unterschied, wenn ich diese Angst überwinde, wenn ich spreche und irgendwie von uns erzähle. Und dieser Tag war so der überwältigende Tag meines Lebens und der wird für immer in Erinnerung bleiben. Und ich habe letztes Jahr den Menschenrechtspreis von Pro Asyl erhalten in Frankfurt und meine Eltern waren dabei und mein Papa hat auf dem Weg dahin schon so viel geweint. Er hat bei der Veranstaltung, während ich meine Rede gehalten habe, geweint. Er hat danach bei diesen großen Vernetzungstreffen, wo wir gegessen haben, in diesem schicken 5-Gänge-Menü-Restaurant, hat er geweint, weil er so stolz auf mich ist.
17: Ich sag immer so, momentan haben wir so 1929, 1930 ungefähr. Michael Zeise, 37, Aussteiger aus der Neonazi-Szene. So die, beziehungsweise vielleicht auch so 27, 28, die ersten Parlamentserfolge, beziehungsweise Regionalparlamentserfolge und dann auch die ersten Boykotte von Plenarsitzungen und so weiter. Straßenkämpfe, also die fangen jetzt langsam an. Erste Todesopfer. Und dann so bei den nächsten Landes- und Bundeswahlen. Dann kann's hässlich werden.
18: Ich hab selber nichts erlebt als Baby und Kleinkind, aber das, was ich von meiner Familiengeschichte und von meiner Mutter weiß, was sie mir erzählt hat, das ist so bestimmend für mich. Professor Dr. Reinhard Schramm, 80, Vorsitzender der jüdischen Landesgemeinde in Thüringen. Es ist mein ganzes Leben daraus resultiert. Bei meinem Sohn 22 Jahre später hat sie das schon nicht mehr so kritisch. Es fehlt ein Grad der Betroffenheit, die ich noch habe. Wünsche ich ja niemanden Betroffenheit, muss ja nicht jeder seine Verwandte in KZs verloren haben. Ne? Aber ich denke, eigentlich müsste so eine Geschichte ewig nachwirken, damit sich Ähnliches nicht wiederholt. Meine Enkel auch schon noch größeren Abstand. Ja, da kann man nur froh sein, falls sie noch klug werden, gell? Durch das Schulsystem, dass sie auch die eigene Geschichte ernst nehmen. Nun werden die anders da ihre Schlussfolgerungen ziehen, als ich das gemacht habe, unter anderen Bedingungen, ne? In anderen Zeiten.
17: Naja, der MDR sagte mal, in dieser einen Reportage, beim Neonazi-Nachwuchs gibt er den Ton an. Michael Zeise. Und dann waren da bewegte Bilder von mir. Und so, Hauptaktivitäten waren dann halt eben Weimar, Erfurt, auch so das Weimarer Land, Jena.
18: Waren alle 1945, waren alle außer meiner Mutter tot. Von der jüdischen Seite. Die christliche Seite, mein Vater, der hat uns quasi gerettet, weil er sich nicht hat scheiden lassen, also meine Mutter und mich. Und als dann der Eichmann-Prozess war, in Jerusalem, es war 1961,

0: das ist wirklich, man würde sagen, so eine Punchline nach der anderen. Also so ist wirklich einfach toll, wie er redet, ja, wie er so mit der, ja, man würde sagen, so mit der Rückhand spielt. So.
1: Bin sehr beeindruckt von dem Michael Zeise, von dem Neonazi-Aussteiger, vor allem davon, dass er sich so zur Verfügung stellt. Weil damit macht er sich ja in dieser Szene extrem angreifbar. Aber das, also dafür habe ich großen Respekt, weil er es nicht nur geschafft hat, überhaupt auszusteigen, sondern auch sehr aktiv damit umgeht und damit bestimmt auch mitunter gefährlich lebt. Und das finde ich sehr mutig. In Apolda gab es die Klatzen und die Punker. Und gerade Apolda ist ja auch eine Stadt voller Wendeverlierer. Da wurde dann irgendwann die Strickerei geschlossen, dann das Chemielabor. Also alles, was man sich so in der Zone so aufgebaut hat, das wurde dann alles aufgekauft und zerschlagen, ne? Von daher war da auch so ein gewisses sich benachteiligt fühlen, schwankt da von vornherein mit. Und ist dann halt, ja, die scheiß Kanaken hier, die kriegen ja alles und so. Wenn man das mit 10, 12 das erste Mal hört, jetzt vielleicht nicht von den Eltern, aber so im Verein oder auch in der Schule, das nimmst du dann halt auf, ne? Wenn ich also Bernard Marie Coltès, falls ich nicht eine Regel vergessen habe, falls mir nicht ein Gesetz entgangen ist, wenn ich also, falls das alles wahr ist, in die Luft springen würde, wenn die Erde weiter durch den Weltraum rasen würde, wenn ich in die Luft springe und mich nur 2 Sekunden lang oben halte, müsste ich mich, wenn ich herunterfalle, 1400 Kilometer weiter im Weltraum befinden. Die Erde wird sich mit einer wahnsinnigen Geschwindigkeit von mir entfernen. Sie ist mir entwischt. Ich bin ihr entwischt.
2: Ja. Für mein Leben in dieser Stadt kann ich nur eine Perspektive sehen, wenn ich einen anständigen Job bekommen könnte.
3: Rückblick. Kerstin in einem Interview aus dem Jahr 2005. Damals 39 Jahre alt und arbeitslos.
2: Ja. Und jetzt, gerade im Moment, ist da nichts in Aussicht.
4: Und Karl Pape, 75, Lehrer im Ruhestand.
2: Ansonsten sehe ich nur, dass die Stadt schöner geworden ist, wenn ich durch die Straßen gehe. Kann ich mich freuen, dass sich da was verändert hat. Und habe, wie gesagt, trotz allem immer die Hoffnung.
4: Von der Erde springen wollen, wegspringen wollen. So wegspringen wollen, dass man auf der Erde nicht wieder aufkommt. Ja, wenn man genug Muskelkraft hat, kann man das machen. Man müsste erreichen, dass man mit 11,2 Kilometern pro Sekunde sich von der Erde wegbewegt. Dann würde man nie wieder zur Erde zurückkehren. Das ist die Entweichgeschwindigkeit, die man benötigt, die Erde zu verlassen.
2: Ich bin eigentlich immer optimistisch gewesen, obwohl immer so Phasen waren, wo man beruflich jetzt nicht weiterkommt, ne? Aber irgendwie habe ich immer das Gefühl, es kommt schon das Richtige, ne? Es wird schon. Man kümmert sich um Arbeit und es ist einfach nichts da. Es ist natürlich bedrückend.
4: Auf jeden Fall ist das schon faszinierend, sich darüber Gedanken zu machen. Und aufgrund dieses Textes kann man eben ermessen, mit was für einer riesigen Geschwindigkeit wir uns im Grunde genommen durch das All bewegen. Vorausgesetzt, man würde irgendwo im All von einem festen Bezugspunkt ausgehen können, den es ja im Grunde genommen aber nicht gibt. Aber die Geschwindigkeit ist ungeheuer groß. Und alle diese Geschwindigkeiten führen wir gleichzeitig mit aus, ohne etwas davon zu merken.
2: Ich hatte das Gefühl, schon bevor die Demonstration überhaupt losging in Leipzig, hatte ich wirklich das Gefühl, ich muss auf die Straße gehen. Ich muss irgendwas machen. Ich muss irgendwas machen. Ne? Meine Tochter war klein. Und für mich war das der größte Albtraum, dass sie in der Gesellschaft aufwachsen muss. In so

0: einer verlogenen, falschen Gesellschaft. Dass sie anfängt, singt politische Lieder und wird Jungpionier und dann FDJler und muss in die Partei eintreten und kann ich echt und ehrlich leben.
1: Hm? Naja, Gott, wenn man sich das hier vergegenwärtigt, dann überlegt man auf der anderen Seite auch, was für ein kleines Pünktchen man da ist, ne? Kleines Pünktchen im Kosmos, das sich da mit riesiger Geschwindigkeit durch das All bewegt. Ist auch ein komisches Gefühl, wenn man sich das überlegt, denn nichts von diesen Bewegungen merkt man, spürt man. Aufgrund der Trägheit. Wäre aber auch schlimm, wenn man es spüren würde, es wäre eine Katastrophe. Stell dir vor, du bist in einer riesigen Achterbahn und hast nicht nur die Bewegungen, diese Fallbewegungen, die da teilweise ausgeführt werden, sondern auch noch Drehbewegungen, Schlenkerbewegungen, alles auf einmal. So wie man das da empfindet, so müsste es dann praktisch alle diese Bewegungen empfinden, die man gleichzeitig ausführt. Wäre unangenehm.
0: Da geht's mir nicht besonders gut damit. Mein Mann hat sich anscheinend damit abgefunden. Der ist noch 10 Jahre älter als ich. Und der können sich das schon vorstellen, immer so weiter bis immer auf die Rente zuzugehen. Und einfach sein normales, privates Leben, so wie es irgendwie möglich ist, schön zu gestalten. Aber ich sage immer, da muss noch irgendwas kommen. Ich muss auch noch arbeiten. Ich muss unbedingt noch was finden, auch wegen der Rente zum Beispiel. Ne? Da fehlen noch ein paar Jahre und das ist gar nicht das Wichtigste. Das Wichtigste ist, dass da irgendwo doch noch... dass man ja doch noch was erreichen möchte, ne? Ich möchte nicht jeden Tag, was weiß ich, mich nur um meinen Garten kümmern, obwohl der schön ist und Spaß macht. Brauche aber noch eine Aufgabe.
2: Und irgendwann hieß es, ja, da steckt ja ein ganz großer Plan dahinter und wir sollen ja alle ausgerottet werden und wir sollen ja alle ausgetauscht werden. Und dahinter steckt ja der Jude und also alles das, was man findet, wenn man auch lang genug in AfD oder Querdenken-Chats oder so, wenn man nur lang genug danach sucht.
3: Ich glaube, mich hat, ich meine, einige Leute waren ja auch bei der Premiere und wir hatten ja den Aussteiger mit drin und es war für mich erst schon extrem, das zu hören bei der Konzeptionsprobe und dann mit der Person aber selber am Tag der Premiere zu sprechen, das ist einfach, war für mich ein extremer Kontrast, also auch ein sehr heilsames Erlebnis irgendwo zu merken, okay, es geht auch, man kann sich dazu entscheiden. Also das war meine persönlich, glaube ich, größte Überraschung. Weil man natürlich auch, muss man sagen, jeder Mensch hat Vorurteile und davon kann man sich nicht frei machen. Und dass man dann aber überrascht wird, finde ich, ist, und selber halt dazulernen und so. Finde ich wichtig.
4: Bin ja auch 15 Jahre lang ins Gefängnis gegangen zu rechtsextremistischen Jugendlichen. Professor Dr. Reinhard Schramm, 80, jüdische Landesgemeinde Thüringen. Da sind manche konsequenter, die sagen, mit Nazis spricht man nicht oder so. Nun, sollen sie sagen. Das ist ja, vielleicht haben sie auch recht. Ich will gar nicht sagen, dass sie nicht recht haben. Jedenfalls, ich sage so einen Satz nicht. Ich spreche auch mit Nazis. Natürlich drängle ich mich nicht danach, gell?
3: Ja, wir haben ihn danach auch noch mit in die Kantine gezogen.
2: In vielen AfD-Wählern sehe ich mich vor 10 Jahren. Die wollen jetzt diese eine Sache glauben, beziehungsweise diese vielen Sachen glauben und kommen nicht mit Fakten, ich habe meine Meinung. Die wollen gar nicht hören.
4: Ja. Und da ist Herr Höcke auf mich zugekommen im Landtag und hat gesagt, Herr Schramm, er möchte sich mal mit mir kurz mal unterhalten. Es war quasi in der Mittagspause. Sag ich, gut, können wir machen. Ja, und er wollte mir eigentlich nur sagen, dass er natürlich überhaupt nichts gegen Juden hat, weil er ja auch für Israel ist. Weil er glaubt, wenn jemand Feind von Muslimen ist, denkt er, vereinfacht hat er vielleicht gedacht, ich bin Feind von jedem Muslimen auf dieser Welt, ne? Dann muss ja er, als einer, der auch gegen Muslime ist, es ging ja um die Geflüchteten, muss er quasi mein Partner sein. Na, da musste ich ihm natürlich sagen, dass ich das natürlich ganz anders sehe. Allein die Relativierung des Nationalsozialismus, der mir keine Familie gelassen hat. Also da kann es bei mir natürlich keine Änderung der Erinnerungskultur geben, die er im 180 Grad machen wollte. Und dann haben wir uns auf Wiedersehen gesagt. Und das war's, gell?
3: Da ich eigentlich keinen Bock drauf. Also, mich mit denen dann so anzulegen oder so. Anke, 58, Facharbeiterin. Ich muss ja in dem Dorf auch leben. Also, es ist ja jetzt nicht so, dass sie irgendwas machen oder so. Die wählen halt einfach nur die falsche Partei. Es ist ja jetzt nicht so, dass die irgendwie... Und die sind auch, wenn man die kennt, die sind auch tolerant. Ich, deswegen, also, aber es ist seltsam. Ob sie das jetzt, warum sie es machen, ich weiß ich auch nicht. Aber ich bin ja jetzt auch nicht, dass ich dann da nachhake und versuche dann das irgendwie umzumodeln oder zu sagen, ja, weil, nee. Manchmal sind sie dann einfach verbohrt. Und ich muss, wie gesagt, ich muss mit den Leuten leben und, ich weiß, dass sie im Grunde gute Menschen sind, aber irgendwie...
2: Naja, im familiären Bereich so frühe Scheidung, also frühe Scheidung der Eltern und da habe ich natürlich generell schon so eine gewisse Wut auf alles und jeden gehabt und dass dieses Weltbild, bietet dir auch dafür irgendwelche Schuldigen. Das war ein ziemlich bequemes Weltbild. Also du konntest alles, was irgendwie schlecht lief, konntest du irgendwie auf ein anderes Feindbild schieben. Wenn es mit der Freundin nicht geklappt hat, dann war es der Feminismus. Wenn der Ärger mal wirklich mal mit irgendwelchen ausländischen Jugendlichen oder so hast und dann die scheiß Kanaken gehören dir gar nicht her, selbst wenn du im Geschichtsunterricht schlecht warst, ja, wird doch hier eh alles gelogen, so dieses, also, es hat ja schon sehr viel, es hat schon sehr viel bequemer gemacht. Es hat schon sehr viel bequemer gemacht.
5: Ich meine, wir haben ja auch selber hier in der Familie eine Geschichte. Das ist ewig her, was ich jetzt sage, die ist schon gar nicht mehr wahr. Aber natürlich ist sie unvergessen. Rudolf Kessner, 74, Meister des Flexographenhandwerks. Und da stand 1994, nachts halb drei, standen 12 oder 13 Neonazis bei uns in der Wohnung, die uns die Tür eingeschlagen haben dort oben. Was meinst du, was da los war? Ja. Suchten meinen Ältesten als vermeintlichen Linken. Da fand man den Delinquenten und er ist schwer misshandelt worden. Die Hakenkreuz versucht hinten reinzuschneiden und so weiter und so fort. Das ist alles lange her, aber ist drinnen für uns. So, und ich habe mich dann Jahre später bewusst verweigert, darüber nachzudenken, als ich hier bei dem ganzen NSU war und so weiter. Und wenn ich dort hätte wirklich wieder gegraben und gemacht. Ja. Ja, das war nämlich die Zeit. 94, es war ganz genau die Zeit. Da war es böse hier in Weimar. Es ist alles harmlos, was jetzt ist. Es war wirklich böse hier. So, und das Ganze dauerte ja nicht so lange, wie wir jetzt hier reden. Also ich habe praktisch eine Löwin erlebt. Die Frau, die Mutter. Unglaublich. Irre. Das ist Wahnsinn. Das könnte kein Mann. Nee, geht gar nicht. So, und ich habe dann versucht, zum Telefon zu kommen, was neben meinem Bett. Gott sei Dank stand es normale Festnetztelefon. Die Polizei war sehr schnell da, aber zu spät. Die jüngste Tochter, weiß ich, 3-4 Jahre, war aus dem Bett gezerrt. Oben Doppelstockbett, die U lag unten und ich hinterher. Und das Wichtige habe ich gesehen. Ich habe mir zwei Motorradnummern gemerkt. Und ja, da wurde ich gejagt durch die Schneiderstraße. Da war ich schon zu alt. Na, nun endete die Geschichte mit dem Prozess und das war ja dann Staatsdelikt, da warst du praktisch Nebenkläger. Und das vergesse ich eben auch nicht, obwohl das so lang her ist. Und den Namen, den nenne ich nicht jetzt, denn der ist dann noch sehr wichtig geworden hier in Thüringen. Ja. Ja, da sitzt der Strafverteidiger von mehreren von den Leuten da und fragt doch meine Frau, ob sie vielleicht nur schlecht geträumt hat. Ob sie das alles beweisen kann, was da passiert ist. Also, ich musste die festhalten. Da geht die auf den los. Nein, hat geschrien dort in dem Saal. Wollen wir kurz runterfahren? Mit den Worten sinngemäß, das hat mir meine Großmutter immer gesagt. Die Leute wie sie, ihr kriegt den Faschismus nicht raus. Da dachte ich, Mensch, der Anwalt. Und da sitze ich ein paar Wochen später in der nächsten Wahl. Da sitzt er neben mir in der CDU-Fraktion.
4: Die Grünen und die Linken, ich meine, das ist jetzt eben, eine Pauschalisierung ist immer ungerecht. Aber ich sage es mal so, weil in der Masse ist ein bisschen ist was Wahres dran. Was ich sage, muss nicht alles stimmen. Die Grünen und die Linken sagen, die armen Muslime, die jetzt hier sind und ja, das ist ja gar nicht denen ja Antisemitismus, sondern den haben wir ja fast da reingetragen, was die alles durchgemacht haben, schon 48 durch die Juden, als die Palästinenser ihre Heimat auch verloren haben und so, ja. Also darf man sie auch nicht dafür bestrafen, dass sie antisemitisch sind. Und ich habe nun wirklich einen guten Überblick, wie sehr, sehr viele Prozente von den Muslimen antisemitisch sind. Also für mich ist ein linker Antisemit genauso schlimm wie ein rechter und ein muslimischer Antisemit natürlich genauso, ja. Da machen wir keinen Wettbewerb, wer der beste Antisemit ist. Ja?
2: Wenn ich also, falls ich nicht eine Regel vergessen habe, falls mir nicht ein Gesetz entgangen ist, wenn ich also, falls das alles wahr ist, in die Luft springen würde, wenn die Erde weiter durch den Weltraum rasen würde, wenn ich in die Luft springe und mich nur 2 Sekunden lang oben halte, müsste ich mich, wenn ich herunterfalle, 1400 Kilometer weiter im Weltraum befinden. Die Erde wird sich mit einer wahnsinnigen Geschwindigkeit von mir entfernen. Sie ist mir entwischt. Ich bin ihr entwischt.
1: Die Berechnungen sind insoweit richtig. Karl Pape, 75, Lehrer im Ruhestand. Allerdings müsste man sagen, dass noch weitere Geschwindigkeiten hinzukommen. Denn die Sonne und die Erde bewegen sich ja um das Zentrum der Milchstraße mit einer unerhört großen Geschwindigkeit. Und die Milchstraße selber bewegt sich wiederum im Kosmos, sodass, wenn man diese Geschwindigkeiten auch noch mit hinzuzieht, bei dieser Betrachtungsweise, die hier angestellt wird, die Entfernung der Person, die sich 2 Sekunden lang oben in der Luft halten würde, noch größer wäre als 1400 Kilometer von der Erde entfernt zu sein. Die Betrachtung ist auch dennoch falsch, weil wir durch die Trägheit an die Erde gebunden sind und jeder Körper, ob lebender Körper oder toter Körper, führt alle Bewegungen, die er zu einem bestimmten Zeitpunkt macht, führt alle Bewegungen weiter aus, auch wenn er sich 2 Sekunden lang in der Luft freischwebend aufhalten sollte. Alle diese Bewegungen werden weiter ausgeführt, so dass die Person im Grunde genommen sich von der Erde überhaupt nicht wegbewegt hat. Sie müsste also an der gleichen Stelle auf der Erde wieder aufkommen. Was allerdings hundertprozentig auch nicht stimmt, weil gerade eine Trägheitskraft, die in rotierenden Systemen auftritt, die Corioliskraft, dazu führen würde, wenn die Person senkrecht sich nach oben bewegt und sich 2 Sekunden in der Luft halten würde, dann nach Westen verschoben würde durch die auftretende Corioliskraft, durch die Trägheitskraft, sodass die Person, wenn auch nur um Millimeter verschoben, an einer anderen Stelle auf der Erde wieder auftreffen würde. Aber die Erde wäre der Person auf jeden Fall nicht entwischt.
6: Das war der zweite Teil von Wir sind das Volk. Hörspiel in 4 Teilen von Luise Vogt und Eva Bormann. Nach dem gleichnamigen Theaterstück. Es sprachen Kelvin Noel Auer, Katharina Hackhausen, Noel Heffliger, Fabian Hagen, Bastian Heidenreich, Markus Horn, Annelie Korn, Nadja Robinet, Roxana Safarabadi, Janus Torp und Dascha Trautwein. 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Ton und Technik Jean Schimczak. 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Dramaturgie Barbara Gerland. 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Wir danken allen InterviewpartnerInnen für ihre Offenheit und ihr Vertrauen.

0: Sie hörten die ersten beiden Teile des Hörspiels »Wir sind das Volk – Weimarer Lebensgeschichten«, das auf dem gleichnamigen Theaterstück von Luise Vogt und Eva Bormann basiert. Ausgangspunkt sind rund 80 Stunden Interviewmaterial, das in 50 Gesprächen eingefangen wurde. Wie die Interviews entstanden sind, hat Luise Vogt 2025 anlässlich der Premiere verraten, in Rang 1 dem Theatermagazin von Deutschlandfunk Kultur.
1: Eva Bormann stammt selbst aus Weimar. So hatten wir schon mal über sie erste Verbindung zu Personen aus der Stadt, die sie kennt. Und dann haben wir uns zunächst auch an öffentliche Personen gerichtet oder Menschen, die in Vereinen oder zivilgesellschaftlich engagiert sind. Und über diese Personen, die wirkten dann sozusagen wie Multiplikatoren, haben wir uns immer weiter vorgearbeitet zu Personen, die vielleicht eigentlich nicht im öffentlichen Leben stehen, die auch nicht in unserem persönlichen Umfeld sich bewegen. Und dabei haben wir versucht, möglichst unterschiedliche Perspektiven einzufangen, was natürlich auch immer ein Stück weit schwierig ist, weil man will niemanden vergessen, aber irgendwen vergisst man natürlich immer. Aber wir haben Interviews geführt mit Menschen von Jahrgang 1929 bis 2008 und von Bodo Ramelow, ehemaligen Ministerpräsidenten, bis ins Obdachlosenheim der Stadt, um ein möglichst breites Spektrum an Stimmen einzufangen.
0: Trotz zahlreicher Differenzen und unterschiedlicher Meinungen, die ihnen in ihren Gesprächen begegneten, habe die Arbeit am Stück Vogt und Bormann zuversichtlich gestimmt. Es lohne sich, einander zuzuhören und ins Gespräch zu gehen und Menschen kennenzulernen, die andere Positionen vertreten als wir selbst. 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Die genauen Spielzeiten finden Sie auf der Webseite des Deutschen Nationaltheaters in Weimar. 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Wenn Sie uns Ihre Eindrücke, Lob oder auch Kritik mitteilen wollen, können Sie sich gerne an unseren Hörerservice wenden. Diesen erreichen Sie entweder montags bis freitags zwischen 9 und 16 Uhr telefonisch unter der 0221 345 1831 oder per Mail an hörerservice@deutschlandradio.de. Bis zu den Nachrichten reisen wir musikalisch noch einmal ins Jahr 1988. Der Musiker Rio Reiser, ehemaliger Sänger der deutschen Rockgruppe Tonsteine Scherben, wurde nämlich in diesem Jahr vom Jugendverband Freie Deutsche Jugend der DDR, kurz FDJ, zu zwei Konzerten in Ost-Berlin eingeladen. Veranstalter war das Jugendradio DT64, das später auch den Mitschnitt in den Äther schickte, bis auf zwei der gesungenen Lieder. Alles Lüge und Der Traum ist aus. Letzteres können Sie gleich hören und sich selbst einen Eindruck davon machen, welche Wirkung dessen Songzeilen auf das Konzertpublikum hatten.

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1: Uhr die Nachrichten. Der ukrainische Präsident Selenskyj hat US-Präsident Trump erneut für dessen Dieselabkommen mit Russland kritisiert. Selenskyj sagte mit Blick auf die jüngsten russischen Angriffe auf sein Land, Russland habe sich für die geplanten Dieselexporte bedankt, indem es 5 Gleitbomben auf Wohnhäuser in Saporischschja abgeworfen habe. Bei dem Angriff waren den Behörden zufolge mindestens 20 Menschen getötet worden. Trump reagierte in Washington mit der Forderung, die Ukraine brauche einen neuen Präsidenten. Außerdem solle Selenskyj keine weiteren Angriffe auf russische Raffinerien durchführen lassen. Die US-Vereinbarung mit dem russischen Präsidenten Putin sieht, ungeachtet internationaler Sanktionen, den Ankauf großer Mengen Diesel aus Russland vor. Die russische Regierung hob ihr Exportverbot für den Kraftstoff nach eigenen Angaben bereits teilweise auf. Die erste Lieferung von rund 500.000 Tonnen würden den Bedarf in den USA für etwa einen Tag decken. Kurz vor den Zwischenwahlen in den USA strebt Trump sinkende Preise an den Tankstellen an. Der internationale Flughafen in Riad ist nach Angaben der Luftfahrtbehörde von Saudi-Arabien erneut angegriffen worden. Dabei seien zahlreiche Menschen verletzt worden. Nach Angaben der Behörde wurde der Flugverkehr eingestellt. Das Auswärtige Amt in Berlin riet von einer Nutzung des Flughafens in Riad ab. Vergleichbare Warnungen veröffentlichten zahlreiche andere Länder, darunter die USA, Großbritannien und Kanada. Der internationale Flughafen King Khalid war in der vergangenen Woche mehrfach das Ziel von Angriffen der islamistischen Houthi-Miliz im Jemen. Bei einem Raketenangriff am Donnerstag wurden 3 Menschen getötet. Hintergrund der Angriffe ist eine militärische Eskalation zwischen den Houthi und den von Saudi-Arabien unterstützten Regierungstruppen im Nachbarland Jemen. Die vom Iran unterstützten Houthi kämpfen seit mehr als einem Jahrzehnt gegen die international anerkannte Regierung des Jemen. Die indische Regierung verwehrt sich gegen Kritik von Menschenrechtlern an ihrem Vorgehen gegen die Massendemonstrationen in Neu-Delhi. Die vom UNO-Menschenrechtskommissariat geäußerten Bedenken seien unangebracht, hieß es. Man verbitte sich eine Einmischung in innere Angelegenheiten Indiens. In Neu-Delhi war die Polizei teils gewaltsam gegen regierungskritische Demonstranten vorgegangen. Die Rede ist von tausenden Festnahmen. Darunter ist auch der Gründer der sogenannten Kakerlakenbewegung CJP. Die Bewegung hatte erneut zu landesweiten Protesten gegen die Wahlkommission aufgerufen. Kulturstaatsminister Weimar hat an die SPD-Bundesvorsitzenden Klingbeil und Baas appelliert, ein rot-grün-rotes Bündnis auf Landesebene in Berlin zu verhindern. Er sagte der Bild-Zeitung, wenn die SPD der Linkspartei, Zitat, als Steigbügelhalter an die Macht verhelfen sollte, würde die Koalition im Bund belastet. Eine Regierungsbeteiligung der Linkspartei in der Hauptstadt wäre aus seiner Sicht ein Misstrauensvotum gegen Schwarz-Rot. SPD-Generalsekretär Klüssendorf kritisierte die Äußerungen. Wer über Auswirkungen auf die Koalition im Bund spekuliere, zeige nur, dass er den Ernst der Lage überhaupt nicht verstanden habe. In Berlin haben sich mehrere tausend Menschen an einer pro-palästinensischen Demonstration beteiligt. Die Polizei sprach von rund 3.500 Teilnehmern, die durch das Regierungsviertel zogen. Mehrere Demonstranten seien vorübergehend festgenommen worden, weil sie verfassungsfeindliche Symbole oder volksverhetzende Parolen gerufen hätten. Insgesamt sei die Kundgebung weitgehend störungsfrei geblieben. Der Veranstaltung stellten sich mehrere kleine pro-israelische Demonstrationen entgegen. Die Berliner Polizei hatte nach eigenen Angaben rund 1.400 Einsatzkräfte zusammengezogen. Im Abendspiel der Fußball-Bundesliga hat Leipzig mit 6:0 gegen Frankfurt gewonnen. Zuvor spielten Hoffenheim HSV 2:3, Paderborn Stuttgart 0:2, Mainz Leverkusen 3:4, Augsburg Bayern 2:2 und Union Berlin Elversberg 1:0. Das Wetter. In der kommenden Nacht an der Nordsee weitere, teils kräftige Schauer und Gewitter. Im übrigen Land örtlich aufgelockert bewölkt. Abkühlung auf 10 bis 4 Grad. Morgen wechselhaft, vor allem im Norden Regenschauer. Höchstwerte 12 bis 18 Grad. und die weiteren Aussichten am Montag aufgelockert bewölkt, nur im Norden noch einzelne Schauer. Temperaturen von Nord nach Süd ansteigen zwischen 12 und 19 Grad. Das waren die Nachrichten.
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2: In der heutigen Sendung bringen wir einen Mitschnitt vom Festival Weit – Neue Musik Weingarten 2025. Auf dem Programm steht Kammermusik von Enno Poppe. Am Mikrofon ist Leonie Reinecke. Guten Abend.

0: Der 1969 geborene Komponist und Dirigent Enno Poppe ist ein bescheidener und überlegter Mensch. Ein Charakter, der sich nie in den Vordergrund drängelt, aber trotzdem so präsent im deutschen zeitgenössischen Musikleben ist wie nur wenige. Das mag sicherlich mit seiner eigenwilligen, sehr aparten kompositorischen Handschrift zusammenhängen, die man schnell wiedererkennt, obwohl seine Stücke extrem unterschiedlich sind. Im Herbst 2025 war Enno Poppe Porträtkomponist beim Festival Weit Neue Musik Weingarten. Ein ganzes Wochenende lang waren seine Werke in Konzerten, Lectures und Education-Projekten zu hören, wahrscheinlich um die 10 Stunden Musik. Wie ist es für einen Komponisten, seine eigenen Kreationen in so geballter Form präsentiert zu bekommen?
1: Die vielen Stücke hintereinander anzuhören, das ist schon ein bisschen extrem, aber das war ja auch aus einer langen Zeit, also das älteste Stück war ja 30 Jahre alt oder so, und deshalb fand ich das eigentlich ganz schön. Als Kulturbenutzer mag ich das immer sehr gerne. Zum Beispiel auch finde ich Retrospektiven als Ausstellung immer besser als Ausstellungen, wo lauter verschiedene Sachen, keine Ahnung, wenn ich auf die Dokumente gehe, kann ich mich hinterher an überhaupt nichts erinnern. Wenn ich Retrospektiven sehe, komme ich ganz nah an die Künstlerin. Das ist absolut ein überlegenes Format.
0: In einem Kammerkonzert des Berliner Ensemble Mosaik, dessen Gründungsmitglied und Dirigent Poppe ist, waren ein Solostück, ein Duo, ein Trio und ein Quartett des Komponisten zu hören. Alles Werke, die trotz ihrer Verschiedenheit charakteristisch für seinen Personalstil sind. Eine verbeulte Natur attestiert Enno Poppe selbst seiner Musik, einer Klangsprache, die von plastischen, beweglichen Gesten und einem eigenwilligen Umgang mit Vierteltönen lebt. Wie kein Zweiter beherrscht Poppe die Kunst, aus einer minimalen Kleinstzelle große Formen entstehen zu lassen.

0: Das Leben ist eigentlich viel zu kurz, dass man immer das Gleiche macht. Also ich interessiere mich auch für so verschiedene Arten von Musik und lasse mich auch von den verschiedensten Dingen eigentlich inspirieren. Und das kommt manchmal direkt von selbst, es kommt schon aus den Instrumenten selbst und es kommt aber auch von dem Grundklang, mit dem ich arbeite, also mit der Grundkonstellation, mit der das losgeht. Was, glaube ich, die Stücke, die ich schreibe, immer miteinander verbindet, ist die Art zu denken. Also das kann ich nicht ändern. Ja, das ist so, mein Gehirn funktioniert gewissermaßen so. Das heißt, so ein Stück wie Fleisch, das sich mit der Rockband beschäftigt, oder so ein Stück wie Trauben, das sich mit dem Klaviertrio beschäftigt. Also so komplett unterschiedliche Klangwelten. Also vom Klang sind die Stücke ganz weit voneinander entfernt. Aber die Art und Weise, dass ich so ein auch historisch gewachsenes, vielleicht auch ein bisschen staubig gewordenes, altes Modell irgendwie nehme und versuche durch das Neudenken oder durch das Falschdenken da ganz neue Sachen rauszukriegen, das ist dann natürlich schon sehr verwandt.
1: Sich mit einem historischen Klangkörper zu beschäftigen und seine Charakteristika in irgendeiner Weise zu verzerren, zu überzeichnen, umzudrehen und ad absurdum zu führen, diesen Ansatz verfolgt Enno Poppe in vielen seiner Kompositionen. Ob es eine Big Band ist oder die typische Rockband-Besetzung, das virtuose Solo oder auch die Gattung des Klaviertrios. In Trauben für Geige, Cello und Klavier etwa greift der Komponist unter anderem auf seine eigenen Erfahrungen mit Hausmusik zurück.
0: Klaviertrio begleitet mich, seit ich denken kann. Ich habe schon als Jugendlicher unheimlich viel selbst Klaviertrio gespielt. Das ist so der Inbegriff von Hausmusik eigentlich. Das ist etwas, was unheimlichen Spaß macht. Aber interessant, anders als bei Streichquartett, wo es ja ganz viel neue Werke gibt und ständig neue Quartette geschrieben werden, gibt es eigentlich in der zeitgenössischen Musik fast überhaupt keine Klaviertrios. Also wirklich mit einer Handvoll Stücke, die mir da überhaupt nur einfallen. Und das ist interessant, weil die Besetzung ist sehr schwierig. Also diese Kombination von Klavier mit Streichinstrumenten ist sowieso schwierig. Und je weniger Streicher sind, umso schwieriger wird es eigentlich. Also ich fand es auch wirklich unheimlich schwer und habe sehr lange, obwohl ich quasi diese Affinität zum Klaviertrio habe und ich weiß eigentlich, wie sich das anfühlt, das zu machen. Ich kenne auch die Literatur sehr gut. Das hat mir aber gar nicht geholfen beim Schreiben von dem Stück, sondern es ist eigentlich, hat eher den Widerstand noch erhöht. Also meine Kenntnisse und meine Greifreflexe am Klavier haben das wirklich nicht einfacher gemacht. Und ich musste eigentlich erstmal etwas finden, was genau diesen Dualismus zwischen Streichern und Klavier auf den Punkt bringt und dann etwas Fruchtbares hervorbringen. Das Problem ist ja erstens beim Klaviertrio normalerweise, Klavier ist zu laut und Klavier wird zu massig. Aber was ich in dem Stück gemacht habe, ist, dass das Klavier quasi Akkorde spielt und die Streicher spielen immer Glissando. Die ganze Zeit immer Glissando, die Töne bewegen sich die ganze Zeit hin und her und etwas, was man als Pianist einfach nicht machen kann. Und dieser Grundkontrast zwischen dem gerade gespielten Akkord, der so getupft wird, und dem Rutschenden geht durch das ganze Stück hindurch.

0: Ich starte eigentlich damit, dass ich wirklich mit einer einzigen Zelle arbeite, die wirklich diesen getupften Akkord und das kleine Glissando immer im Wechsel. Das ist immer plopp, boing, ja immer dieses plopp, boing, ja, diese beiden Sachen. Und das ist am Anfang wirklich relativ analytisch, beginnt sich aber zu entfalten und es entstehen Phrasen, entstehen melodische Objekte daraus. Es bremst manchmal, geht nochmal zurück zum Anfang und dann entwickelt es sich noch weiter. Das Stück ist aber, geht wirklich in so Extreme auch der Geschwindigkeit des Virtuosen und dann der Lautstärken, das ist etwas, was in meinem Plan gar nicht enthalten war, quasi, wo meine Form oder meine Vorplanung dachte, hat darüber nicht nachgedacht. Und dann wird das Stück irgendwann so intensiv, dass es dann auch irgendwie umkippt. Dann wurde es irgendwann einfach immer noch schneller und das war dann interessant, das zu beobachten. Aber in dem Moment war es dann auch nochmal schwierig zu schreiben, weil ich den Plan auch losgelassen habe.
1: Trauben für Violine, Cello und Klavier von Enno Poppe aus dem Jahr 2004. Gespielt vom Ensemble Mosaik in der Aula der Pädagogischen Hochschule Weingarten.

0: Ein Ausschnitt aus dem Klaviertrio Trauben von Enno Poppe, gespielt von Mitgliedern des Berliner Ensemble Mosaik am 15. November in der Pädagogischen Hochschule Weingarten. Gegründet wurde das Festival für Neue Musik in dem kleinen baden-württembergischen Ort schon 1986 von der Pianistin und Klavierpädagogin Rita Jahns, die 2017 verstorben ist. Mit ihr sollte auch die Geschichte des Festivals zu Ende gehen, vorerst, denn im Herbst 2021 feierte die Veranstaltung ihr Revival, seither geleitet von Rolf W. Stoll. Wie schon in den Anfängen steht das Festival für ein umfang- und facettenreiches Porträt einer einzelnen Komponistenpersönlichkeit, im letzten Jahr war es Enno Poppe. Von ihm spielte das Ensemble Mosaik auch ein Duo. Im Jahr 2003 hat Poppe sein Stück Rad für zwei Keyboards komponiert. Er hat gezielt keine akustischen Flügel für dieses Klavierduo gewählt, sondern elektronische Instrumente. Denn die Tastaturen belegt er mit 100 verschiedenen Tonsystemen, die immer wieder wechseln, über eine Dauer von gut 20 Minuten.
1: Ich habe ja auf dem Keyboard 88 Tasten und ich hatte quasi für Rad zum ersten Mal die Idee, ich kann vollkommen beliebig festlegen, welcher Ton ist mit welcher Taste verknüpft. Und das hat bei mir eine unheimliche Kreativität freigesetzt. Ich habe dieses Stück geschrieben und habe ich nur 6 Wochen gebraucht dafür. Das war unheimlich schnell, weil ich hatte in dem Moment, wo das möglich war, dass ich die Tastatur komplett frei belege, ich aber meine pianistischen Fähigkeiten dort ausleben kann, entstand die Möglichkeit, eine komplett neue Art von Virtuosität zu entwickeln. Die Arten von Tastaturbelegungen sind von einfach bis sehr kompliziert, zum Beispiel einfach die Unterteilung der Oktave in verschiedene Teile, die werden immer kleiner. Bei manchen Skalen sind dann auf der ganzen Tastatur ist dann nur noch eine Oktave abgebildet, weil die Tonschritte so klein sind. Es gibt aber auch Skalen, wo die Tonschritte nicht gleich groß sind, wo die wirklich verschieden sind. Dann gibt es aber auch Skalen, wo die komplett springen, wo nebeneinander liegende Tasten komplett unterschiedliche Töne haben. Und dann außerdem gibt es die Möglichkeit, dass man mehr als einen Ton auf einer Taste hat. Also das gehört auch dazu. Das heißt, ich kann auf einer Taste auch einen Akkord spielen. Das macht es in dem Stück möglich, dass das Stück stellenweise extrem vielstimmig wird. Also das hat bis zu 100 Töne pro Spieler, also 200 Töne auf einmal, das ist wirklich sehr viel. Das Entscheidende bei Rad ist, dass das Tonsystem nicht temperiert ist wie beim Klavier. Also das macht das Stück wirklich auch unvorhersehbar. Also was die Mikrotonalität anbelangt und dieses Wilde von dem, dass es irgendwie manchmal falsch klingt und dann wieder richtig und man gewöhnt sich daran, dass es falsch ist und dann ist es aber doch wieder richtig falsch. Das ist so ein Prozess, der in dem Stück immer wieder hervorgebracht wird.

0: Eine Frage, die sich hier vor allem aufdrängt, ist: Wie schreibt man eine Partitur für ein solches Stück? Welche Noten lesen die Musiker, um das Richtige zu spielen?
1: Es ist nur notiert, was gegriffen wird. Also es wird notiert, was auf den Tasten gespielt wird. Das sieht zum Teil eigentlich sehr traditionell aus. Also es gibt so Stellen, die sehen aus wie Czerny-Etüden. Da habe ich aber wirklich einfach die Haptik von den Czerny-Etüden direkt benutzt, dass man etwas, was man ganz schnell spielen kann. Als Pianist übt man das seit seiner Kindheit. Und dann werden aber die Tasten komplett neu belegt und dann entsteht aus diesem Czerny-Spielen etwas ganz anderes. Was an dem Stück wirklich das Schwerste ist, also für den Spieler, erstens muss man umlernen, dass quasi das Hörerlebnis von nicht zu dem Griff dazu passt, weil man hat ja so seinen Reflex, dass man weiß, welcher Ton ist auf welcher Taste. Man kann aber das lernen, also die Spieler gewöhnen sich daran, was aber wirklich schwer ist, zu lernen, was der andere Spieler hat, weil man hat den zweiten Spieler, der hat auch nur seine Noten, aber es kommen andere Töne raus, als man liest. Und bei dem, nur durch das Lesen ist es sehr schwer, das irgendwie zu verstehen, was da passiert. Das heißt also zum Beispiel auch hoch, tief ist ja aufgehoben. Das heißt unten, also links können die hohen Töne sein, rechts die tiefen Töne und so weiter. Und das braucht wirklich viel Zeit, bis man das verstanden hat als Spieler.
0: Rat für zwei Keyboards von Enno Poppe, gespielt von Ernst Surberg und Benjamin Kobler.

ein Teil des 2003 entstandenen Keyboard-Duos Rad von Enno Poppe, gespielt von den beiden Pianisten Ernst Surberg und Benjamin Kobler. Das Stück ist Teil eines Kammermusikprogramms, das das Berliner Ensemble Mosaik am 15. November beim Festival Weit Neue Musik Weingarten gespielt hat. Ein Programm, das konsequent die Besetzungen mit einem, zwei, drei und vier Instrumentalisten durchgeht. Insofern ist auch ein Solostück vertreten, Schmalz für Geige. Solostücke zu komponieren, finde Enno Poppe gar nicht leicht, gibt er zu. Denn meistens ist er auf der Suche nach einem dialogischen Moment, was nur bei einem Spieler natürlich erst einmal zu fehlen scheint. Deshalb sucht Enno Poppe nach anderen, eigenen Dialogstrategien. Das fängt schon damit an, dass er seine Solostücke meistens ganz bestimmten Musikerinnen oder Musikern widmet und damit auch ihre ganz persönliche

0: Im Fall des Geigenstücks Schmalz hat Enno Poppe nicht nur den Dialog mit dem Interpreten gesucht, sondern auch im Klangmaterial und dem gedanklichen Hintergrund, der dem Kompositionsprozess zugrunde lag. Er bezieht sich auf den berühmten Geigenvirtuosen Fritz Kreisler.
1: Ich bin bei dem Stück Schmalz eigentlich in einem Dialog mit Fritz Kreisler getreten. Also indem ich ihn begeistere mich für Violine und ich habe mir ganz viel alte Aufnahmen angehört von Fritz Kreisler, der ja eigentlich einen ganz spezifischen Klang hat, den man auch sofort wiedererkennen kann. Das war so in den 20er, 30er Jahren, also so einen luftigen, bisschen leichten Strich mit sehr viel Vibrato. Im Grunde war er der Erste, der so mit Dauervibrato gespielt hat. Also das Art zu spielen ist total aus der Mode gekommen. Das gilt heute als geschmacklos. In dem Moment hat aber das angefangen, mich zu interessieren. Und ich habe damit wirklich gearbeitet. Also mit dieser Art und Weise, wie wird dort eine Melodie gestaltet. Und das Stück besteht eigentlich nur aus einer Melodie. Das ist wirklich eine ganz kurze Idee für ein Stück, eine Melodie, die aus ein paar Tönen besteht, die fängt immer wieder von vorne an und immer noch ein bisschen höher und dann noch einen Ton mehr und dann immer mit diesem übertriebenen Espressivo. In dem Moment wird eigentlich das Traditionelle am Espressivo für mich ein Material, das direkt mir ermöglicht, komplett neue Musik zu machen damit. Indem ich diesen verbrauchten Klang in dieses bisschen geschmacklos staubige, dass den Staub da so runterwische und dann kann ich damit neu was entwickeln.
0: Die Geigenstimme artikuliert sich zu einem Großteil in Glissandi und Mikrotönen, was ihr einen sprach- und sprechähnlichen Duktus verleiht. Als Hörerin bekommt man regelrecht das Gefühl, das Instrument spreche zu mir. Wir hören die Geigerin Sarah Serviet mit Schmalz von Enno Poppe.

0: Ein Ausschnitt aus Schmalz für Violine Solo von Enno Poppe. Die Interpretin war Sarah Saviot. Das letzte Stück im Kammermusikprogramm des Ensemble Mosaik in Weingarten war ein Quartett. Aber nicht etwa ein Streich-, Klavier- oder Bläserquartett, sondern die Besetzung ist Saxophon, E-Gitarre, Keyboard und Percussion. Diese Instrumentenkombination erinnert deutlich mehr an eine Rockband als an eine Formation im Bereich der Kunstmusik. Und das ist kein Zufall, denn Enno Poppe hat sich in seinem Stück Fleisch gezielt mit dem Rockidiom auseinandergesetzt. Aus dem Blickwinkel unserer Gegenwart zurück in eine Zeit, in der die Rockmusik ihre Blüte erlebt hat.
1: Wenn man sich heute die Rockmusiker anschaut, irgendwie die Stones, die sind schon aus der Zeit gefallen. Das kann man schon wirklich sagen. Das ist auch immer eine Musik von älteren Leuten. Und das kann man aber auch nehmen, wie es ist. Also das ist neutral gesagt, dass es eine Musik von älteren Leuten ist. Und ich fand interessant, eigentlich wirklich bei der Gitarre diesen historischen Klang auch zu benutzen. Also ich hatte mit Jaron Deutsch, der damals die Urführung gespielt hat, der hatte gesagt, er hätte eigentlich nie sonst so traditionelle Klänge verwenden dürfen, weil die meisten Komponisten suchen dann nach dem absolut spezifischen, super nerdig, am Computer verfremdeten Spezialsound auf der Gitarre, den noch nie jemand vorher verwendet hat. Und ich wollte aber genau das Gegenteil. Ich wollte diesen traditionellen Klang haben. Da haben wir zum Teil auch etwas, was dann so noch weiter zurückgeht in der Geschichte als noch in die 50er Jahre, um dann aber auch diesen Jimi Hendrix Sound, der zum Teil dort verwendet wird. Und ich fand das ganz schön, also das einfach mal zu zeigen, dass so wie ich ein Klaviertrio schreibe, ich auch einfach für dieses historische Instrumentarium irgendwie mich damit beschäftige. Und das ist letzten Endes, macht das keinen Unterschied.
0: In dem Stück sind immer wieder vermeintlich vertraute Gesten und rocktypische Klänge oder Figuren zu hören, aber eher in Form einer Collage oder eines zersplitterten Bilds, denn als in sich geschlossenes Gebilde. Unter anderem sind auch Klänge eines alten, populären Analog-Synthesizers zu hören, eines Mini-Moog.

0: Zitate schreibe ich wirklich nie, aber ich bin immer von Musik angeregt. Also Musik ist irgendwie in meinem Kopf. Also ich muss eigentlich nicht wirklich, um dieses Stück zu schreiben, noch extra mir noch Sachen anhören, weil das schon da war in meinem Kopf. Aber ich wollte das unbedingt machen. Also gerade was die Gitarre anbelangt, habe ich dann schon auch Recherchen gemacht. Also weil die Möglichkeiten sind ja unbegrenzt. Also dann habe ich wirklich ganz schöne Sachen aus den späten 60ern eigentlich gefunden, irgendwie, wo ich sage, hier, das ist so ein Gitarrensound, der mich dann wirklich interessiert. Und auch mit der Orgel, es ist ja quasi ein nachgebauter Mini-Moog. Also alle Sounds von der Orgel funktionieren quasi wie Moog-Sounds, aber das kann man nicht wirklich erkennen, weil das ist erstens digital, zweitens mehrstimmig und mikrotonal. Aber es ist trotzdem, kommt es quasi daher. Also das ist etwas, wo ich mich mit beschäftigt hatte.
1: In dem Quartett Fleisch entsteht also ein klangliches Hybrid. Ein Gebilde aus historisch anmutenden Gesten und Sounds einerseits und aus Enno Poppes persönlichem Zugriff auf das Material und seiner eigentümlichen Klangsprache andererseits. Eine Art Rockmusik-Alien, könnte man sagen. Das Stück Fleisch ist dreisätzig. Der Mittelsatz gleicht einer Ballade und klingt bisweilen nach einer jazzig angehauchten, nachdenklichen Unterwassermusik. Daraus hören wir jetzt einen Ausschnitt, gespielt vom Ensemble Mosaik.

0: Das Berliner Ensemble Mosaik mit dem Quartett Fleisch von Enno Poppe, entstanden im Jahr 2017. Dieses Konzert vom 15. November war Teil des Festivals Weit Neue Musik Weingarten 2025 und wurde vom Südwestrundfunk mitgeschnitten. Nachhören können Sie die Sendung 30 Tage lang unter www.deutschlandfunk.de und in der Deutschlandfunk-App. In der kommenden Festivalausgabe steht die Komponistin Chaya Tschernowin im Zentrum. Vom 13. bis zum 15. November 2026 findet die Veranstaltung in Weingarten statt. Und damit geht das heutige Atelier Neuer Musik zu Ende. Am Mikrofon verabschiedet sich Leonie Reinecke.
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8: Mit Jan Moret, schönen guten Abend. Das Abendspiel der Fußball-Bundesliga wurde schon in der ersten Halbzeit zu einer mehr als deutlichen Angelegenheit. RB Leipzig führte schon in der Halbzeit gegen schwache Frankfurter mit 4:0 und gewinnt am Ende 6:0. Thorsten vom Wege.
9: Aua, das tat weh. Mit einem halben Dutzend Gegentoren im Gepäck kehrt die Frankfurter Eintracht vom Gastspiel aus Leipzig zurück. Wieder hieß es 0:6, wie schon im Vorjahr ein Debakel. Das Spiel begann aus Gästesicht miserabel. Bansusi und Nkunku schossen die Sachsen schon nach 5 Minuten mit 2:0 in Front. Die Hessen ihrerseits brauchten bis zur 20. Minute, wurden dann stärker, scheiterten aber mehrfach aus aussichtsreichen Positionen am bärenstarken Belgier Van de Voort im Kasten der Sachsen. Die hatten kurz vor der Pause noch 2 Lichtblicke. Wieder war es Nkunku, der schoss 2 weitere Buden. Ein echter Hattrick für die Franzosen und für die Eintracht schon der K.O. Auch im zweiten Abschnitt wurde es nicht besser. Adi Hütter hatte zwar von Dreier- auf Viererkette umgestellt, gegen die individuelle Klasse eines Nusa beim 5. Gegentor half aber auch das nicht. Und der 6. Treffer durch den eingewechselten Gomis wurde von den Gästen begleitet. Verteidigt wurde der Stürmer jedenfalls nicht. Wieder einmal nichts zu holen also für die Hessen beim Gastauftritt in Leipzig. Allerdings etwas mehr als dieser insgesamt magere Auftritt hätte es schon sein dürfen.
8: Eintracht-Trainer Adi Hütter war nach dem Spiel natürlich bedient.
10: Die Körperlichkeit haben wir teilweise schon speziell am Anfang vermissen lassen und auch dann kurz vor der Pause dazwischen drin, finde ich, hatten wir eigentlich das Spiel im Griff, hatten 1-2 richtig gute Möglichkeiten, um den Anschlusstreffer zu erzielen, haben wir nicht gemacht. Und in der zweiten Halbzeit haben wir auch lange versucht, guten Fußball zu spielen, aber es geht einfach nicht so, wie wir verteidigen. Wir lassen Konter zu, wir unterbinden sie nicht mit einem taktischen Foul, das geht in der Bundesliga einfach nicht.
8: Dieses 6:0 war aber nicht die Geschichte des Spieltags. In den Nachmittagsspielen in der Bundesliga ist beim Spiel Augsburg gegen Bayern nämlich das hier passiert.
11: Punkt 15.30 Uhr, Anstoß in Augsburg auf die Millisekunde. Der Ball nach hinten zu Manuel Neuer. Schwerer Fehler von Neuer. Achtung, Gelegenheit für die Augsburger. Tor, Tor.
8: Das Spiel ging am Ende 2:2 aus, aber natürlich bleibt von diesem Spiel vor allem der frühe Treffer zum 1:0. Mehr dazu von Daniel Gahn.
12: Der FC Augsburg hat Geschichte geschrieben. Gegen die Bayern erzielte Robin Fellhauer das schnellste Tor der Bundesliga-Historie. Handgestoppte 8,4 Sekunden hat es gedauert bis zu diesem Rekord. Das schnellste Tor, Robin Fellhauers Treffer, ein Tor mit einer Vorgeschichte.
13: Ja, Wahnsinn, dass das funktioniert. Wir haben vor dem Spiel besprochen, was Bayern vorhat, wenn sie Anstoß haben. Deswegen war mein Job, einfach Druck zu machen auf den Torwart, dass er den langen Ball nicht kontrolliert spielen kann. Dass es so funktioniert, hätte, glaube ich, keiner gedacht, aber ich war überglücklich, als dann der Ball im Tor war.
12: Der FC Augsburg wirkte in diesem bayerischen Duell über weite Strecken auf Augenhöhe mit den schier übermächtigen Münchnern. Die frühe Führung sorgte, na klar, auch dafür, dass der FCA wieder mal Freude daran hatte, die Bayern zu ärgern. Augsburg nach diesem 2:2 mehr als nur zufrieden. Nach dem 2:1-Sieg in der letzten Saison gegen die Münchner hat es der FCA erneut geschafft, den großen Bayern Punkte abzunehmen. Der FCA weiß, wie man die Bayern ärgert.
14: Ich finde auch, dass es wirklich eine herausragende Teamleistung war. Gerade im Verteidigen Immer wenn einer ausgespielt war, war sofort wieder der Nächste da. Und das Zweite war, dass wir auch trotzdem mutig gespielt haben. Also wir haben teilweise Passstaffetten drin gehabt gegen Bayern. Die haben richtig gut ausgeschaut. Wir haben ein paar richtig gute Konter gespielt. Und total verrückt, dass wir ja schon nach 8 Sekunden 1-0 vorn waren. Also Wahnsinn. Aber man hat dann schon ab der 70., 75. gemerkt, dass einfach über 90 Minuten kannst du es nicht verteidigen.
8: Sagt Augsburg-Trainer Manuel Baum. Und zur Geschichte des Spiels gehört auch, dass mehrere Tore der Bayern wegen Abseits nicht gegeben wurden. Noch mehr und auch anerkannte Tore gab es bei der Partie Mainz 05 gegen Bayer 04 Leverkusen. Mit dem besseren Ende für die Leverkusener, 4-3 gewinnt die Werkself gegen Mainz. Florian Winkler.
15: Es war ein spektakuläres Spiel mit einem verdienten Sieger. Leverkusen startete gegen Mainz furios und ging bereits nach 9 Minuten durch 2 sehenswerte Treffer von Andrich und Schick in Führung. Mainz brauchte knapp 20 Minuten, um ins Spiel zu kommen und offensiv gefährlich zu werden, weil die Gäste plötzlich wieder inkonsequent agierten. Das bestrafte der FSV mit einem Doppelpack von Cassie zum 2-2 Ausgleich. Doch Bayer riss die Partie in der zweiten Hälfte wieder an sich, stellte dann Kwanza und Diaby den 2-Tore-Vorsprung wieder her und ließ defensiv bis zum späten 3-4 durch Hollerbach fast nichts mehr zu. So feierte die Werkself den ersten Auswärtssieg der Saison. Mainz bleibt zu Hause weiter sieglos.
8: Und die weiteren Ergebnisse aus der Fußball-Bundesliga. Hoffenheim verliert zu Hause gegen den HSV mit 2-3. Union gewinnt sein erstes Spiel in der Bundesliga-Saison mit 1-0 gegen Aufsteiger Elversberg. Und auch der zweite Aufsteiger Paderborn verliert mit 0-2 gegen den VfB Stuttgart. Zum Abendspiel der zweiten Fußball-Bundesliga und der Partie Nürnberg gegen den VfL Wolfsburg. Zum letzten Mal fand diese Begegnung vor gut 7 Jahren statt, damals noch in der ersten Bundesliga und mit dem VfL Wolfsburg als Sieger. An das heutige Spiel aber wird man sich wohl noch lange erinnern. Oliver Tubenauer.
16: Es war nicht nur ein Spitzenspiel, es war ein Wahnsinnsspiel. 4-4 am Ende der Stand. Die Wolfsburger in der ersten Halbzeit etwas besser als der 1. FC Nürnberg. Klarere Chancen und klare Chanceverwertung. Wahl und Damar bringen die Wölfe zur Pause mit 2-0 in Führung. Dann allerdings, innerhalb von 11 Minuten, dreht der 1. FC Nürnberg dieses Spiel komplett. Zweimal Piet Skobel mit 2 Treffern und Mohamed Soma in der 63. Minute dann mit dem 3-2 Führungstreffer. Und dann eine dramatische Nachspielzeit. Besio zunächst mit dem 3-3. Dann Masuras mit dem vermeintlichen Siegtreffer für den 1. FC Nürnberg zum 4-3. Aber die Nachspielzeit lief dann noch weiter und Besio macht dann noch mal mit der letzten Ecke einen Treffer zum 4-4 Endstand. Ein Spitzenspiel, das alles gehalten hat, was es vorher versprochen hat.
8: Zum Radsport. Dort fand heute die Lombardei-Rundfahrt statt, der krönende Abschluss der italienischen Herbstklassiker. Mit einem historischen Moment und einem Sieg für den noch jungen Franzosen Paul Sexas. Leonie Holz.
17: Knapp 19 Kilometer vor dem Ziel, auf der Schlussrunde in und um Como, setzte die 20-jährige französische Radsporthoffnung die entscheidende Attacke. Der konnte niemand folgen. Auch nicht der belgische Zeitfahr-Serienweltmeister Remco Evenepoel vom deutschen Team Red Bull Bora Hansgrohe. Lange hielten sich die Superstars um Sexas, Evenepoel oder Isaac Del Toro auf den 239 Kilometern von Bergamo an den Comer See zurück. Am Ende hatte der Franzose die meisten Kraftreserven übrig. Sexas triumphiert per Schlusssolo in der Lombardei und gewinnt damit knapp 2 Wochen nach seinem 20. Geburtstag sein erstes Radsportmonument. Florian Lipowitz startete, anders als vor einigen Wochen geplant, nicht. Die anderen Deutschen um Maximilian Schachmann und Georg Zimmermann verpassten allesamt die Top 30.
8: Wir gehen zur Formel 1, wo in Singapur heute das Qualifying stattgefunden hat. Max Verstappen hat nach seinem Sieg im Sprint auch das Qualifying gewonnen. Lena Bergmann.
18: Ein Sieg beim Grand Prix in Singapur. Der fehlt Max Verstappen nicht nur in seiner persönlichen Sammlung, sondern auch auf dem Weg zu einem perfekten Wochenende. Doch wenn die roten Lichter am Sonntag in der Nacht von Singapur erlischen, lauern hinter Verstappen gleich 2 schnelle Ferrari und der Silberpfeil von Kimi Antonelli. Für den jungen Italiener wird es darum gehen, seine 89 Punkte Führung in der WM weiter auszubauen. Denn Mercedes-Teamkollege und erster WM-Verfolger George Russell wird das Rennen wegen einer Motorenstrafe von ganz hinten beginnen müssen. Aussichtsreich startet Nico Hülkenberg in das legendäre Nachtrennen, das um 14 Uhr deutscher Zeit beginnt. Von Platz 10 aus begibt sich der Audi-Pilot auf Punktejagd.
8: In der Handball-Bundesliga gab es im Baden-Württemberg-Derby zwischen Bietigheim und Göppingen eine große Überraschung. Maxim Steinbeck.
19: Der Aufsteiger zeigte sich in Göppingen in der entscheidenden Phase entschlossener und feierte einen verdienten 29-25 Auswärtssieg. Es war von Beginn an eine Partie auf Augenhöhe. Nach 8 Minuten stand es 5:5. Im Anschluss gelang es frisch auf, sich etwas abzusetzen und in der 21. Minute warf Oskar Neudeck mit dem 11:8 erstmals eine 3-Tore-Führung heraus. Die Gäste blieben 5 Minuten ohne eigenes Tor, kamen bis zur Pause aber imposant zurück. Mit einem 3:0 auf kurz vor dem Ende der ersten Hälfte ging der Aufsteiger erstmals seit der Anfangsphase wieder in Führung. Auf der anderen Seite sorgte Lastrow aber für den Ausgleich zum 15:15 Pausenstand. Auch nach der Halbzeitpause bot das Spiel in der Göppinger Arena den Zuschauern Hochspannung. Doch die Gäste zeigten sich abgezockt, trafen im Angriff und hinten war immer wieder auf Tomowski zwischen den Bietigheimer Pfosten Verlass. Göppingen blieb in der Schlussphase fast 7 Minuten ohne Tor, die nutzte der Aufsteiger, um sich spielentscheidend abzusetzen.
8: Heute Abend um 18.30 Uhr deutscher Zeit hat die Ironman-WM der Frauen und Männer angefangen. Mit dabei auch deutsche Teilnehmer. Robin Niehaus.
15: Der dreimalige deutsche Ironman-Weltmeister Patrick Lange aus Bad Wildungen nimmt heute zum letzten Mal an der WM auf Hawaii teil. 2017, 18 und 2024 gewann Lange das Rennen. Der 40-Jährige gehört bei den Männern, genau wie der deutsche Triathlet Jonas Schomburg, zum erweiterten Favoritenkreis auf den Titel. Bei der WM der Frauen ruhen die deutschen Hoffnungen besonders auf Laura Philipp, der Weltmeisterin aus dem Jahr 2024. Nach 3 Jahren findet die Ironman-Weltmeisterschaft der Frauen und Männer erstmals wieder gleichzeitig auf Hawaii statt. Neben den Profis gehen auch rund 2000 Amateursportlerinnen und Sportler aus allen Altersklassen an den Start, um in den Triathlon-Disziplinen Schwimmen, Radfahren und Laufen anzutreten.
8: Aber schlechte Nachrichten aus deutscher Sicht. Patrick Lange musste mittlerweile aufgrund von Muskelkrämpfen aus dem Rennen aussteigen und auch Jonas Schomburg liegt bereits deutlich zurück. Und damit endet Sport aktuell mit mir, Jan Boré. Mehr Informationen finden Sie wie immer auch in unserer Deutschlandfunk-App unter dem Suchbegriff Sport. Kommen Sie gut durch den Abend und bis bald.
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20: Die Nachrichten. Das Dieselabkommen zwischen den USA und Russland hat zu einem Zerwürfnis zwischen US-Präsident Trump und dem ukrainischen Präsidenten Selenskyj geführt. Selenskyj sagte mit Blick auf die jüngsten russischen Angriffe auf sein Land, Russland habe sich für die geplanten Dieselexporte bedankt, indem es 5 Gleitbomben auf Wohnhäuser in Saporischschja abgeworfen habe. Bei dem Angriff waren den Behörden zufolge mindestens 20 Menschen getötet worden. Trump forderte daraufhin in Washington einen neuen Präsidenten für die Ukraine. Selenskyj habe mit Angriffen auf russische Raffinerien zu hohen Spritpreisen beigetragen. Der britische Premierminister Burnham nahm den ukrainischen Präsidenten in Schutz vor Trumps Anwürfen und versicherte Selenskyj die volle Solidarität Großbritanniens. Die US-Vereinbarung mit Russland sieht, ungeachtet internationaler Sanktionen, den Ankauf großer Mengen an Diesel aus Russland vor. Die russische Regierung hob ihr Exportverbot für den Kraftstoff nach eigenen Angaben bereits teilweise auf. Die erste Lieferung von rund 500.000 Tonnen würde den Bedarf in den USA für etwa einen Tag decken. Kurz vor den Zwischenwahlen in den USA strebt Trump sinkende Preise an den Tankstellen an. Der internationale Flughafen in Riad ist nach Angaben der Luftfahrtbehörde von Saudi-Arabien erneut angegriffen worden. Dabei seien zahlreiche Menschen verletzt worden. Nach Angaben der Behörde wurde der Flugverkehr eingestellt. Das Auswärtige Amt in Berlin riet von einer Nutzung des Flughafens in Riad ab. Vergleichbare Warnungen veröffentlichten zahlreiche andere Länder, darunter die USA, Großbritannien und Kanada. Der internationale Flughafen King Khalid war in der vergangenen Woche mehrfach das Ziel von Angriffen der islamistischen Houthi-Miliz im Jemen. Bei einem Raketenangriff am Donnerstag wurden 3 Menschen getötet. Hintergrund der Angriffe ist eine militärische Eskalation zwischen den Houthi und den von Saudi-Arabien unterstützten Regierungstruppen im Nachbarland Jemen. Die vom Iran unterstützten Houthi kämpfen seit mehr als einem Jahrzehnt gegen die international anerkannte Regierung des Jemen. Bei der Wahl in Tschechien hat die Opposition ihre Mehrheit im Senat verteidigt. 5 Kandidaten aus dem liberalen und konservativen Lager erzielten im ersten Wahlgang eine absolute Mehrheit. Über die Vergabe der übrigen Sitze wird in Stichwahlen kommende Woche entschieden. Medienangaben zufolge steht aber bereits fest, dass die Opposition in der zweiten Kammer die Oberhand behält. Die Kammer bildet somit weiter ein Gegengewicht zu dem von den rechten Regierungsparteien dominierte Abgeordnetenhaus und dem rechtspopulistischen Ministerpräsidenten Babiš. Der tschechische Senat kann Gesetzesänderungen verzögern und Verfassungsänderungen verhindern. In Kuba ist erneut der Strom in weiten Teilen des Landes ausgefallen. Das staatliche Energieunternehmen UNE gab als Grund eine gestörte Stromleitung an. Über Einzelheiten sowie das Ausmaß des Stromausfalls wurden keine Informationen bekannt gegeben. Das kubanische Stromnetz bricht wegen veralteter Technik immer wieder zusammen. Eine Anfang des Jahres von den USA verhängte Ölblockade führt darüber hinaus zu unregelmäßigen Treibstofflieferungen für die Kraftwerke in Kuba. In Berlin haben sich mehrere tausend Menschen an einer pro-palästinensischen Demonstration beteiligt. Die Polizei sprach von rund 3.500 Teilnehmern, die durch das Regierungsviertel zogen. Mehrere Demonstranten seien vorübergehend festgenommen worden, weil sie verfassungsfeindliche Symbole getragen oder volksverhetzende Parolen gerufen hätten. Insgesamt sei die Kundgebung weitgehend störungsfrei geblieben. Der Veranstaltung stellten sich mehrere kleine pro-israelische Demonstrationen entgegen. Die Berliner Polizei hatte nach eigenen Angaben rund 1.400 Einsatzkräfte zusammengezogen, teils aus anderen Bundesländern. Im Abendspiel der Fußball-Bundesliga hat Leipzig mit 6:0 gegen Frankfurt gewonnen. Zuvor spielten Hoffenheim HSV 2:3, Paderborn Stuttgart 0:2, Mainz Leverkusen 3:4, Augsburg Bayern 2:2 und Union Berlin Elversberg 1:0. Das Wetter. In der kommenden Nacht an der Nordsee weitere teils kräftige Schauer und Gewitter. Im übrigen Land örtlich aufgelockert bewölkt. Abkühlung auf 10 bis 4 Grad. Morgen wechselhaft, vor allem im Norden Regenschauer. Höchstwerte 12 bis 18 Grad. Am Montag aufgelockert bewölkt. Temperaturen von Nord nach Süd ansteigend zwischen 12 und 19 Grad. Das waren die Nachrichten.
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21: Heute, 100 Jahre nach seinem Tod, ist sein großes Werk im Juni vom Papst geweiht worden. Die Sagrada Familia, die Heilige Familie in Barcelona. Ein erstaunlicher Vorgang für eine erstaunliche Kathedrale. 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
22: Guten Abend, Eure Heiligkeit.
23: Wie heißt du?
24: Me llamo Valentina.
25: Valentina?
24: Sí, sí, sí.
23: Ich bin hier in Begleitung des Königs und der Königin. Willst du sie begrüßen?
24: Hola.
22: Hallo.
26: ¿Cómo estás, Valentina? Encantada.
22: Wer sind Sie?
26: Yo soy la reina, encantada.
27: Hallo, Valentina. Ich bin die Königin. Freut mich sehr.
24: Ah, encantada, su majestad.
22: Freut mich, Eure Majestät.
26: Encantada, Valentina. ¿Cómo estás?
24: Muy bien.
26: Pues
28: Vor der berühmtesten Kirche Spaniens, der Sagrada Familia in Barcelona, empfängt ein 13-jähriges Mädchen Papst Leo XIV., den spanischen König Felipe VI. Und die Königin Letizia. Das Mädchen heißt Valentina. Sie ist blind und sie wird ihren 3 illustren Gästen nun das Kreuz erklären, das in 172,5 Metern Höhe über ihren Köpfen auf dem Jesus-Christus-Turm der Kirche thront. An einem Modell. Mit den Händen.
24: Como pueden ver, aquí abajo hay unas ventanas en forma triangular y hay 12 alrededor de toda la torre.
28: Valentina führt den Papst mit ihren Fingern hinauf. Stockwerk für Stockwerk. 12 dreieckige Fenster, 12 Pfeiler, die Schilde aus Weinflaschenglas, die Inschrift in Großbuchstaben. Ihre Finger kennen jeden Grad. Bis ganz oben.
22: Gaudí hat Weinflaschen am zentralen Turm eingebaut, um die Wappen zu dekorieren.
24: Cristales de botellas para decorar los escudos.
22: und die großen Buchstaben, die entlang des Turmes stehen, schreiben: Du allein heilig.
24: Y en medio de los escudos hay letras mayúsculas en fila que ponen Tu solus santus.
26: Habla más alto, Valentina, porque no
24: vale.
26: Te
24: ponen
26: el
0: micro. Sí, grita más, Valentina.
24: Aquí arriba podemos apreciar una corona como de.
28: Die Königin ermuntert sie, etwas lauter zu sprechen. Über Barcelona kreisen die Helikopter. Um die Kirche herum haben sich Tausende versammelt.
24: Enmarcados por unas líneas, como aquí pueden ver, un trozo de vidrio que digan enmarcado por unas líneas.
28: Der Mann, der diese Kirche entwarf, hat sie nie fertig gesehen. Und er wollte das auch nicht. Heute, vor genau 100 Jahren, ist der Erbauer der Sagrada Familia, der katalanische Architekt Antoni Gaudí, gestorben. Und vor 100 Jahren waren zu Gaudís Begräbnis schon einmal so viele Leute wie heute unterwegs. Damals Gaudí, heute der Papst. Später am Abend wird Papst Leo XIV. Den Jesus-Christus-Turm offiziell weihen.
24: Para que se pudieran ver las vistas de la ciudad desde estas ventanas y también cuando vamos llegando.
28: Papst Leo fragt nach. Kann man dort hoch?
24: Sí, se puede subir aquí y desde aquí.
22: Ja, ja, man kann da hoch. Gaudí hat die Fenster in den vier Armen des Kreuzes wie Aussichtsplattformen entworfen. Von dort aus kannst du die ganze Stadt sehen.
24: Los cuales todos conectan.
28: Ein Kreuz mit vier Armen und einem fünften zum Himmel. Es ist das typische kosmische Kreuz Gaudís. Vier Arme und einer nach oben.
22: Alle Arme enden in einer Glasspitze. Denn aus diesem Glas, dachte Gaudí, könnte Licht austreten, wie Strahlen. Und weil es aus allen vier Armen kommt, ist es wie ein schützender Schirm über Barcelona. Gott beschützt die Stadt mit diesem Schirm und umarmt ihre Bewohner.
28: Ein Schirm aus Licht. Eine Umarmung. So erklärt ein blindes Kind dem Papst, was ein Architekt vor 100 Jahren gemeint hat.
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3: Ganz Barcelona liebte Gaudí zum Schluss. Die Reichen, die Armen, Männer, Frauen, Poeten, Schriftsteller, Unternehmer und Politiker. Er war ein Loco, ein Verrückter. Aber er war unser Verrückter, Künstler.
4: Gaudí ist eine Figur, que no podemos definir de un modo unidimensional o unilateral, ¿no?
5: Gaudí kann man nicht eindimensional beschreiben. Er ist ein Polygon mit verschiedenen Seiten. Da ist Gaudí das Genie, das alle Stile bricht, der Naturbeobachter, der gesellschaftliche Aktivist, der Spirituelle, der Denker. Und diese letzte Seite, der Gaudí als Denker und spiritueller Führer, liegt noch im Schatten des Architekten.
4: Que eso es una faceta que a veces se ha olvidado, se ha descuidado, ¿no?
3: Man muss sich das mal vergegenwärtigen, dass er für seine Architektur damals für verrückt erklärt wurde. Sie haben ihn tatsächlich für verrückt erklärt. Aber er war genau das Gegenteil. Er war kein Verrückter, er war ein Genie. Ein Genie.
6: Ha sido la posibilidad de aprender de nuevo a maravillarse.
7: Er vermittelt uns auch heute noch die Fähigkeit, das Staunen wieder zu erlernen. Wenn man sich Gaudís Kunst langsam nähert, ist es wie der liebevolle Blick auf deinen Liebsten. Du kannst ihn stundenlang betrachten und wirst einfach nicht müde dabei.
9: Wunderschön, einzigartig, einfach beeindruckend. Ich habe noch nie in meinem Leben so etwas wie die Sagrada Familia gesehen. Es ist, als würde man durch einen Wald spazieren und die Veränderungen des bunten Lichts im Laufe des Tages beobachten.
25: Er delegierte alles, was er delegieren konnte. Und wo eine Lücke war, da ging er selbst hinein. Er ließ keine Frage offen, nur weil sie noch niemand gestellt hatte.
29: Und
4: Und diese Ideen kommen nicht aus der Vergangenheit. Das ist jetzt für Gaudi ganz wichtig. Seine Ideen kamen alle aus der Zukunft.
5: Er war inspiriert von der Natur und erschafft ein Werk, das durchdrungen ist von organischen Formen. Ich glaube, er wollte das Meer, das er als Kind so gerne beobachtet hat, diese Masse in Bewegung, in seiner Architektur darstellen.
10: Gaudí ist wie ein Fass ohne Boden. Denn jedes Mal, wenn du von ihm sprichst, ist es, als würdest du eine neue Seite aufschlagen. Die nächste Seite eines Buches, das nie endet.

0: Barcelona vor 100 Jahren. An einem heißen Juninachmittag wird auf einer der meistbefahrenen Straßen der Stadt ein älterer Mann von einer Straßenbahn erfasst. Als er bewusstlos am Boden liegt, stürmen einige Passanten herbei. Doch als sie den Mann erblicken, halten sie inne. Sein Mantel wird mit einer Sicherheitsnadel zusammengehalten. Der weiße Bart ist ungepflegt. Er wirkt so verwahrlost, dass man ihn für einen Bettler hält. Mehrere Taxifahrer weigern sich, ihn ins Krankenhaus zu bringen. Niemand erkennt ihn. Der 73-jährige Mann hatte sich, wie jeden Nachmittag, auf den Weg gemacht, um in der Kirche des heiligen Felipe Neri zu beten. Die liegt eine gute halbe Stunde Fußweg entfernt von seinem Arbeitsort, ebenfalls eine Kirche. Erst Stunden nach seinem Unfall, als seine Mitarbeiter bemerken, dass ihr asketisch lebender Chefarchitekt fehlt, wird klar, wer der Mann war. Der Mann, der Barcelona verändert hat wie kein anderer. Der Architekt, der Häuser baute, die aussehen wie lebendige Wesen. Häuser mit Knochenfassaden, Treppen, die an Wellen erinnern, Dächer wie Drachenrücken. Heute ist Barcelona ohne ihn undenkbar. Sein Name? Antoni Gaudí. 3 Tage nach der Kollision mit der Straßenbahn stirbt er. Und als er zu Grabe getragen wird, ist halb Barcelona auf den Beinen. Für denselben Mann, dem zunächst niemand helfen wollte. Hinter den Formen, die Gaudí der Nachwelt hinterlassen hat, steckt mehr als die Fantasie eines exzentrischen Künstlers. Als Mann seiner Zeit war er ein Kind des katalanischen Aufbruchs. Ein Künstler, der von vielen Kulturen beeinflusst war. Vom islamischen Spanien, von jüdischen Ornamenttraditionen, von der christlichen Mystik des Mittelalters. Und er war gläubiger Katholik, der einst sagte, die geraden Linien gehören den Menschen, die Kurven jedoch gehören Gott. Aus diesem Erbe formte Gaudí eine neue Sprache, eine Architektur der Natur, eine Architektur des Glaubens und schließlich eine Kirche, die wie ein steingewordenes Evangelium zu den außergewöhnlichsten Bauwerken der Moderne zählt, die Sagrada Familia. Heute, 100 Jahre nach seinem Tod, gehört sie zu den bekanntesten Gebäuden überhaupt. Und seit ein 100 Tonnen schweres und begehbares Kreuz aus Stahl, Glas und Keramik auf dem zentralen Jesus-Christus-Turm thront, ist sie nun auch die höchste Kirche der Welt. Papst Leo XIV. Persönlich hat diesen Turm eingeweiht. Zu Lebzeiten wünschte sich Gaudí, dass die Seefahrer seine Kirche vom Meer aus schon sehen. Für fast 5 Millionen Besucher, die jährlich aus der ganzen Welt anreisen, ist dieser Wunsch Realität geworden. Wenn man sich heute mit dem Flugzeug der Stadt nähert, sticht das imposante Bauwerk aus dem Häusermeer hervor. Der Mann, den niemand erkannte, gehört heute allen. Oder doch nicht?
1: Barcelona an einem Samstagmorgen. Auf der Straße vor der Kirche San Miguel dels Sants in Gràcia, einem alten Viertel im Norden der katalanischen Hauptstadt, parkt ein großer Reisebus. Die Autos müssen ihn überholen, bis die gut betagten Gemeindemitglieder eingestiegen sind. Pater Bruno Berges ist Priester dieser Gemeinde und heute Reiseleiter der Gaudí Lovers, die im 100. Todesjahr einen Ausflug in Gaudís Vergangenheit machen. Mit reichhaltigen Anekdoten nimmt er die Gruppe mit ins katalanische Hinterland, die Region Tarragona, die Städte Reus und Riudoms, wo Gaudí aufgewachsen ist. Erste Station, die Kupferschmiede des Vaters.
2: Gaudí sagte ja immer, ich habe diese Fähigkeit der räumlichen Vorstellungskraft, weil ich der Enkel und Urenkel von Kupferschmieden bin. Mein Vater war Kupferschmied, mein Großvater war es auch, mein Urgroßvater war es auch. Auf der Seite meiner Mutter gab es einen Großvater, der war Fassbinder, aber das ist eigentlich dasselbe wie Kupferschmied. Der Kupferschmied formt aus einem flachen Blech ein dreidimensionales Objekt. Um Gaudí zu verstehen, ist dieser Vorgang essentiell. Und deswegen fahren wir heute in die Kupferschmiede von Gaudís Vater in Riu Doms.
3: Els calderers les abracen totes tres i això crea inconscientment un domini de l'espai que no tothom posseeix.
1: Pater Bertsches greift genüsslich den uralten Streit über Gaudís Geburtsort auf. Reus oder Riu Doms, zwei Orte eine gute Stunde Fußmarsch voneinander entfernt. Die Debatte ist so alt wie Gaudí selbst.
3: Bueno, on va néixer Gaudí?
4: A Riu Doms.
3: No.
4: A Riu Doms.
3: On va néixer Gaudí?
4: A Riu Doms.
3: A veure, repetim, on va néixer Gaudí?
5: Riu Doms.
3: Molt bé, molt bé.
1: Die offiziellen Dokumente sagen, 1852 in Reus geboren. Dort einen Tag später getauft. Die mündliche Überlieferung von Riu Doms behauptet, hier in der Mas de la Calderera, dem Landhaus der Großmutter. Der Ort, den Gaudí später seinen Lieblingsplatz auf Erden nannte.
6: Que entrin, que entrin, que no passa res. El que passa que jo començo fora. Començo fora, no passa res.
1: Nach zwei Stunden Fahrt ist die Gruppe in Riu Doms angekommen. Die Kupferschmiede des Vaters. Oder das, was von ihr noch übrig geblieben ist.
6: Hola, sóc Guillem Molons Sierra, sóc comissari de la Casa Pairal d'Antoni Gaudí.
1: Guillem Molons, ein eloquent auftretender Mitzwanziger, begrüßt die Reisegruppe noch auf dem Bürgersteig vor dem Haus. Er ist Restaurator und Architekturkonservator. Besucher durch Gaudís Kindheit zu führen, ist sein Hobby.
6: No, benvinguts a Riu Doms.
7: Willkommen in Riu Doms. Das hier ist das Herrenhaus der Familie Gaudí und die Fassade ist noch der Teil, der am besten erhalten ist. Früher diente sie als Schaufenster. An Haken wurden die fertigen Kolben, Kessel und Töpfe aufgehangen. Und die Schmiede arbeiteten teilweise hier auf der Straße, wo wir gerade stehen.
6: La façana és del que millor s'ha conservat de la casa. Penseu que aquesta casa és la Casa Pairal.
1: Die Casa Pairal vereint die zwei Orte, die Gaudí als die wichtigsten seines Lebens bezeichnet hat. Die Kesselschmiede des Vaters, hinten im Erdgeschoss noch zu besichtigen, und den Wohnsitz der Großmutter.
6: Doncs ja podem entrar. Hola.
1: Durch eine schwere Holztür mit zwei Flügeln und gusseisernen Beschlägen betreten wir einen hohen Raum. Es riecht feucht und nach Metall. Hier im Eingangsbereich wurde der Karren abgestellt und der Esel durch das Haus in den Stall im Hof getrieben. Gaudís Vater besaß etwas Land. Ein kleiner Olivenhain, Haselsträucher, ein paar Reben. Er baute Obst und Gemüse an. Es war ein Hin und Her zwischen der Schmiede und dem Acker. Der ungepflasterte Boden im Eingangsbereich ist feucht.
6: Ara passem cap a la caldereria. És un espai petit, ja veureu.
7: Wir wissen ja, dass der kleine Antoni sein Umfeld und die Natur sehr genau beobachtet hat. Und um zu verstehen, wie der erwachsene Gaudí in seiner Architektur Formen und Farben miteinander verbunden hat, muss man verstehen, was er als Kind gesehen hat.
1: Wie fühlte sich Gaudí als Kind? Was nahm er mit seinen Sinnen wahr? All diesen Fragen spürt Guillermo Molons in seiner Führung durch die Casa Pairal nach. Ein wohltuender Gegensatz zu dem, was man in den Gebäuden Gaudís in Barcelona oft mit tausenden anderen Touristen teilt.
7: Gaudís Vater formte bei seiner Arbeit nicht nur das Kupfer, sondern auch die Vorstellungskraft seines Sohnes. Der schaute genau hin und saugte alles wie ein Schwamm auf. Das Hämmern und Klopfen auf Metall, das Zischen der Esse und der Brennöfen, die Hitze und den Geruch von heißen Materialien. Eine Schule der Sinne, denn so versteht er die Eigenschaften dieser Materialien. Er hat das bis an sein Lebensende behalten. Er wird später das, was viele Architekten machen, das Zeichnen von Plänen, einfach überspringen und direkt zum Modell gehen. Er kann das, weil er Kupfer, Bronze, Gips, Glas und Eisen als Kind kennengelernt hat. Für Gaudí gab es keine guten oder schlechten Materialien, nur geeignete oder ungeeignete.

0: Kleine Kupferreste blieben auf dem Werkstattboden nie lange liegen. Sie wurden sofort weiterverarbeitet. Dieses Recyceln, dem Schmiedehandwerk so eigen, wird Gaudí viel später zum Markenzeichen machen. Deckendekorationen aus Pappmaché, Türgriffe aus Restbronze, Mosaike aus Scherben.
1: Im zweiten Stock der Schmiede ein Holzbett mit weißem Bezug, eine kleine Küche mit steinerner Kochstelle, ein dunkler Bauerntisch. Darauf liegen Muscheln, Schneckenhäuser, Hühnerknochen, getrocknete Blumen aus dem Mittelmeerland. Wer die Formen genau betrachtet, erkennt sie wieder. Die Elemente von Gaudís Architektur.
2: I fixeu-vos amb lo que hi ha a sobre de la taula. Tenim una vinya original del segle XIX.
3: Schaut her, eine Originalrebe aus dem 19. Jahrhundert, noch um sich selbst gewunden, so wie sie wachsen will. Das Besondere ist das Mikroklima, das dabei entsteht. Außen wärmer, innen kühl. Gaudí wusste all das. Er wusste, wie diese Pflanzen entstehen und wie sie wachsen.
2: Ein coneixedor, les plantes es creen, per exemple, les vinyes, microclimes interns, les antigues, i ell sap que hi ha diferències entre una part del fruit intern del fruit extern, d'acord? Al gerro trobareu un baladre, em direu que és un baladre, alguns no ho saben.
3: Und hier in der Vase ein getrockneter Oleander. Wir wissen, dass Gaudí als Kind damit gespielt und den Stiel seziert hat, einfach um zu sehen, wie er aufgebaut ist. Er beginnt mit einem Dreieck, verjüngt sich und endet wieder im Dreieck. Das ist der Ursprung der Säulen der Sagrada Familia, der Oleander, eine ganz gewöhnliche Pflanze.
2: Aquesta planta l'estudiava Gaudí per fer les columnes de Sagrada Família.

0: Wenn der Vater arbeitete, nahm die Mutter den kleinen Antoni an die Hand und ging nach draußen. Zwei Kinder hatte sie vor ihm verloren. Antoni, stahlblaue Augen, leicht rötliches Haar, war ihr Jüngster. Sie war es wohl, die ihm Zeit und Ruhe zum Beobachten gab. Nach einer Lungenentzündung blieb er kränklich. Später sagte er über sich:
1: Ich wurde lange gestillt und noch vor meinem 6. Lebensjahr begann ich an Schüben von Gelenkrheuma zu leiden. Die traten dann im Laufe meines Lebens immer wieder auf. Die Krankheit hat sich sehr auf meine Kindheit ausgewirkt. Immer öfter blieb ich auf der Maas, also im Garten, und beobachtete meine Umwelt. Und man erzählte mir später, dass ich häufig auf einem Esel transportiert wurde, weil mich die Schmerzen am Gehen hinderten.
0: Ein Kind auf dem Rücken eines Esels. Der Sattel unter ihm, leicht gewölbt, trägt sein Gewicht, ohne zu brechen. Eine Form, die er nie hinterfragt. Sie ist einfach da. So wie der Oleander, so wie die Muschel auf dem Tisch. Diese Formen kehren wieder, ein Leben lang, in allem, was er baut. Das Rheuma zwang ihn zur Stille, und in dieser Stille lernte er, die Welt nicht nur zu sehen, sondern zu fühlen. Jede Pflanze, jeder Stein, jede Wolke wurde ihm zur Lehrstunde.
2: Wenige Kilometer nördlich, am Fuß der Montañas de Prades, lebt Armand Puig i Tàrrech. Priester, Bibelwissenschaftler, geboren 1953 in La Selva del Camp, 7 Kilometer von Reus entfernt. Seine Gaudí-Biografie zählt zu den angesehensten. Puig schreibt nicht über diese Region, er schreibt aus ihr heraus.
3: Y por lo tanto participo del aire, del cielo, del mar, de los colores.
4: Ich atme dieselbe Luft wie Gaudí, schmecke dieselben Geschmäcker, sehe denselben Himmel, dasselbe Meer, dieselben Farben, so wie er sie kannte, in den Jahren, bevor er nach Barcelona ging.
0: Als Gaudí 1852 geboren wird, liegt seine Heimat weit entfernt vom politischen Zentrum Madrid, weit entfernt von Paris, der ästhetischen Hauptstadt Europas. Und dennoch, oder genau deshalb, wird diese Landschaft seine erste und bleibende Lehrmeisterin. Gaudí selbst hat es so gesagt:
1: Die Sonne ist die beste Malerin. Sie schenkt mir mit der Natur die reinsten und schönsten Bilder. Blumenkübel, umgeben von Weinbergen und Olivenbäumen, belebt durch das Gackern des Geflügels, das Zwitschern der Vögel und das Summen der Insekten. Und mit den Bergen von Prades im Hintergrund.
4: Die Natur sei seine Lehrmeisterin, wurde er nicht müde zu erwähnen. Aber das war für ihn keine ästhetische Aussage, keine philosophische. Es war eine strikt theologische. Die Natur ist das Werk Gottes auf Erden. Wer sie imitiert, imitiert die Schöpfung selbst.
2: Nächste Station der Gaudí-Lovers, die Prioral de Sant Pere in Reus. Eine gotische Kirche, über 500 Jahre alt. Hier in dieser kühlen und dunklen Kirche, in der das Licht schräg durch schmale Fenster fällt, wird am 25. Juni 1852, einem außergewöhnlich heißen Tag, das 5. Kind des Kesselschmieds Francesc Gaudí i Serra und seiner Frau Antonia Cornet i Bertran getauft. Antoni Plàcid Guillem Gaudí i Cornet.
5: Mireu, estem a l'església de Sant Pere, la Prioral de Sant Pere. És una església gòtica.
2: Die Gaudí-Lovers stehen im Mittelschiff. Priester Juan Miguel de Alarcón führt die Gruppe nach vorn, zum Taufbecken.
5: Llavors, aquí, no en aquesta pica concreta,
2: Hier wurde Gaudí getauft, hier empfing er die Kommunion, die Firmung. Und hier lernte er den Katechismus des Erzbischofs von Tarragona auswendig, Satz für Satz. Die gesamte Sagrada Familia ist von diesem Katechismus beeinflusst. Vieles in dieser Kirche verbrannte im Bürgerkrieg, aber was er als Kind in sich aufgenommen hatte, das verbrannte nicht.
0: Die Karmeliter von Reus erbaten nach der Heiligsprechung der Teresa von Avila eine Reliquie der Heiligen.

0: Lämpchen gestellt hat, wollte Gaudí nach außen bringen, damit alle es sehen können. Schaut euch die Fassaden der Sagrada Familia an. Die Geburtsfassade, die Passionsfassade, das sind Altarbilder, nach außen gekehrt. Eine Katechese aus Stein, sichtbar für alle auf der Straße, nicht nur für die, die eintreten.
1: Esta es la inspiración para las fachadas.
2: Hier an diesem Taufbecken, vor dem kunstvollen Aufbau, hinter dem Altartisch, beginnt die Sagrada Familia. Nicht in Barcelona, nicht am Reißbrett. Hier, in dieser kühlen Kirche einer mittelgroßen Stadt im Süden Kataloniens. Ein Kind, das hinaufschaut, die Figuren studiert und versteht. Diese Dinge gehören nicht nur denen, die drinnen sind.
3: Der Bus rollt zurück in die Stadt. Erst Vorstädte, dann Hochhäuser, dann die vertrauten Dächer von Gracia. Die Gaudí-Lovers verabschieden mich herzlich. Bis zur nächsten Reise. Nach der Kindheit kommt die Jugend.

0: Zurück in der Zeit. 1868. Antoni Gaudí ist 16. Die industrielle Revolution hat begonnen. Barcelona ist eines ihrer Zentren. Manchester des Südens. Die Kleinschmiede des Vaters ist kaum noch rentabel. Nach 7 Generationen Kesselschmiededynastie soll Antoni Gaudí einen anderen Weg einschlagen als sein Vater.
1: Però er non voleva essere calderero, er voleva essere architetto.
2: Er selbst wollte gar kein Kesselschmied werden, er wollte Architekt werden. In der Schmiede wuchs er ja notgedrungen auf. Wenn er dem Vater half, klar, schlag hier 4-mal drauf. Er lernte das Handwerk. Aber er war nicht der Typ dafür. Kein Draufgänger, eher etwas feiner. Er war ja auch krank, hatte Rheuma in den Füßen. Und wenn er Schmied hätte werden wollen, wäre ja alles vorhanden gewesen. Aber nein. Warum? Weil der Junge eine große Begabung für Geometrie hatte. Immer Bestnote. Die anderen Noten ganz gewöhnlich. Er war selektiv. Er lernte nur, was ihm gefiel. Im Wesentlichen Geometrie und ein wenig Geographie. In Religion hatte er keine guten Noten. Heilige Geschichte, mittelmäßig. Mathematik, mittelmäßig.
0: Ab 1860 realisiert der umstrittene Stadtplaner Ildefons Cerdà ein für damalige Verhältnisse revolutionäres Projekt im Norden der Stadt. Eine rasterartige Ausweitung des Zentrums, das Eixample, das große Erweiterungsviertel. Katrin Benz beschreibt in ihrer Gaudí-Biografie, wie neue Häuser für neue Menschen geplant wurden.
3: Es war fast ein bisschen sozialistisch angehaucht, wenn man das sagen darf. Man wollte nämlich, die Idee war, die Klassen zu mischen. Das heißt, Wohnraum zu schaffen, sowohl für die sogenannten Kleinbürger oder die Arbeiterschaft und für die Großbürger. Und da wollte man breite Straßen bauen, man wollte die Kreuzungen, das heißt diese Eckgebäude, die wollte man anschrägen, damit der Effekt eines Platzes entsteht. Also jede Kreuzung ist so weit, dass man das Gefühl hat, man steht auf einem Platz. Und man wollte in allen Häusern Innenhöfe machen, die lichtdurchflutet sind. Man wollte eben, wie gesagt, auch Grünflächen schaffen. Man wollte mit Licht und Platz arbeiten für alle.

Man hat sich gerne mit der eigenen Vergangenheit beschäftigt, mit den eigenen, mit dem Glanz der eigenen Vergangenheit dieses Kataloniens, das damals ja ein bisschen aus seinem Schatten getreten ist, oder? Es war lange Zeit auch sprachlich gesehen nur

0: eine Kultur, die man zu Hause gepflegt hat. Und im öffentlichen Leben sprach man Spanisch. Und in der Zeit, in der Gaudi aufwuchs, kamen dann erstmals die Bemühungen zutage, dass sie diese eigene Kultur wieder neu entdeckte und sie auch adelte. Also es gab wieder plötzlich Bücher auf Katalanisch, es gab Dichtung, es gab so diese Rückbesinnung auf die eigene Kultur. Und da war er ganz vorne mit dabei.
1: Gli amosì sonal lo meu primi vagit, quando al mugró matern la dolce llet pavia.
2: In der Sprache meiner Heimat ertönte mein erster Schrei. 30 Jahre vor Gaudis Geburt, 1833, schreibt Bonaventura Carles Aribau einen Gesang der Sehnsucht nach Katalonien. Dieser Schrei hallt wieder in einer ganzen Generation. Die Renascenza beginnt, die Wiedergeburt. Dichter, Schriftsteller, Architekten suchen nach einer eigenen Sprache. Der größte unter den Dichtern ist Jacint Verdaguer, Priester, Epiker, Nationaldichter. Sein Seefahrer-Epos Atlantida elektrisiert Katalonien. Für die Katalanen ist er, was Schiller für die Deutschen ist. Auch Gaudí liest und bewundert ihn. Die Professoren wissen nicht recht, was sie mit ihm anfangen sollen. Bei der Diplomverleihung soll einer gesagt haben: Ich weiß nicht, ob ich gerade einem Genie oder einem Verrückten sein Diplom überreiche. Die Zeit wird es zeigen.
0: Wenn ich eine Anekdote erzählen darf, es ging an der Uni um eine Prüfung. Das ging darum, dass er ein Friedhofstor zeichnet. Das war die Prüfungsaufgabe. Und jetzt ist das ist sehr typisch für ihn. Was hat er gemacht? Er hat mal angefangen zu zeichnen, aber er hat nicht das Tor gezeichnet, sondern er hat angefangen, den verhangenen Himmel zu zeichnen, den Trauerzug, die Umgebung, er hat die Stimmung eingefangen. Und dann kam irgendwann der Professor an sein Pult und sagte: Ja, wann fängst du denn an mit dem Friedhofstor? Das reicht doch zeitlich gar nicht. Und dann hat er gesagt: Nein, ich muss zuerst die Stimmung einfangen. Erst wenn ich das weiß, kann ich auch ein schönes Tor zeichnen. Und dann kam es ein bisschen zu einer Diskussion hin und her mit dem Professor. Und am Ende hat er seine Sachen zusammengepackt und ist aus der Prüfung gelaufen. Das war sehr typisch für ihn. Man hat sich dann um ihn bemüht, er konnte die Prüfung nachholen und hat prompt Bestnoten erhalten. Diese Zeichnung gibt es noch, die kann man sich ansehen. Das ist wirklich unglaublich schön, was er da gemacht hat.
2: Erst die Stimmung, dann das Tor. Oder in Gaudis Worten, erst die Liebe, dann die Technik. Eine Reihenfolge, an der er ein Leben lang festhalten wird.
3: Gaudí ist gerade graduiert, da überträgt ihm einer seiner Professoren sein erstes großes Projekt. Eine Arbeitergenossenschaft in Mataró, 30 Kilometer nördlich, die er als Baudirektor leitet. Keine Kirche, kein Palast, eine Industriehalle mit Bögen, die noch niemand so gebaut hat. Mit Pater Berges fahre ich hin. Wohnhäuser überragen die Halle heute um ein Vielfaches. Ein langer Bau mit rundem Dach. Darin ein riesiger Innenraum.
4: Estamos aquí en la nave Gaudí, que es un edificio que hizo Gaudí para la cooperativa obrera mataronense.
5: Das hier nennt man heute das Gaudí-Schiff. Eine echte Fabrikhalle, in der Textilien gebleicht wurden. Er hat sie entworfen und dazu noch ein Urinarium für die Arbeiter. Revolutionär damals, denn es verfügte über Lüftung. Hier sieht man ihn zum ersten Mal, den typischen Parabelbogen Gaudis. Wie der Bauch eines Schiffes, nur andersherum. Keine geraden Linien, nur Kurven. Abgeschaut in der Natur.

0: Entonces, cada año hacían, en motivo de las fiestas de Mataró, un gran acontecimiento, una gran fiesta.
1: Jedes Jahr feierte die Genossenschaft ein großes Stadtfest. Vorträge, Kinderchöre, Gedichte, spielerisch, literarisch. Manche sangen Revolutionslieder, andere vertonten alte Gedichte, nicht religiös, aber auf Katalanisch. Und 1885 wurde auch Gaudí eingeladen. Er sollte die Bühne gestalten.
0: Donde había agua, había plantas, no? Había luces, en aquella época las luces no había. Entonces era muy famoso porque aquí había luz eléctrica.
2: Das Fest von 1885. Gaudí war 33. Es war in vielfacher Hinsicht besonders. Die Zeitungen lobten die Dekoration eines gewissen Antonio Gaudí. Pflanzen, Wasser, Lichter. Eine außergewöhnliche Bühne. Elektrisches Licht war die Attraktion. Geladen war das Who is Who der Stadt. Leute mit Ansehen und Geld. Und eine Frau, die für seinen weiteren Weg entscheidend werden sollte.
0: Beta Moreu era la profesora.
1: Pepeta Moreu unterrichtete die Töchter der Arbeiter in Musik. Sie kam selbst aus Mataró, aus gutem Haus. Und bei diesem Fest treten diese Kinder auf. Und Gaudí verfällt ihr. Pepeta war Gaudís große Liebe. Doch als er sie kennenlernt, ist sie verheiratet. Mit einem Seifenhändler, der sie erst schwängerte und dann auf einer Schiffsreise vor Nordafrika sitzen ließ. Ohne einen Peso. In Algerien schlug sie sich hochschwanger durch, als Pianistin in Hotels, bis katalanische Fischer sie nach Hause brachten. Zurück in Mataró will sie sofort die Ehe annullieren lassen.
0: Sin tener dinero y tuvo que ganarse la vida como pudo tocando el piano en hoteles, en moteles.
2: Die Annullierung wird für Gaudí wichtig. Danach könnte er um ihre Hand anhalten. Und Pepetas Vergangenheit schreckt ihn nicht. Im Gegenteil. Sie ist lebensfroh, charismatisch, intelligent, liest, organisiert Kulturtreffen, spielt Klavier und sie schwimmt allein im Meer. Für Frauen damals unerhört.
0: Durante casi cuatro años, fue casi prácticamente cada domingo.
1: Fast vier Jahre lang fährt er jeden Sonntag von Barcelona nach Mataró. Er nimmt seine kleine Nichte Rosita mit, als Vorwand. Pepeta ist ja Pädagogin. Abends treffen sich bei den Moreos die Intellektuellen der Genossenschaft. Gedichte, Klavier, Gespräche über Politik. Und er fährt hin in der Hoffnung, dass etwas geschieht. Dass er Pepeta eines Tages sagen kann, was er fühlt.
2: Sie erkennt in Gaudí zwar einen wohlgekleideten Gentleman. Ihr kleiner Bruder sieht genauer hin.
0: El hermano pequeño de Pepeta explica como un personaje Gaudí que no paraba de hablar.
1: Ein echtes Original, sagt Pepetas Bruder später. Gaudí habe nie aufgehört zu reden.
0: Las botellas de Jerez, como que todo lo hacía de forma muy original.
1: Erklärte jedes Projekt bis ins kleinste Detail, öffnete die Sherryflaschen auf seltsame Art. Und ziemlich oft hingen ihm Popel im Oberlippenbart, ohne dass er es merkte.
2: Jahre wird Gaudí warten. Aber es sind keine leeren Jahre. Denn in Barcelona wird nach seinen Plänen eine Sommerresidenz für einen Börsenmakler gebaut. Im Dorf Gràcia, vor den Toren der Stadt.
1: Die Casa Vicens ist Gaudís erstes großes Haus im Viertel Gràcia. Ein wunderschönes Haus. Ein Haus für Verliebte. Wie ein Zuhause für eine Familie. An der Wand steht eine Inschrift. Das Feuer des Herdes ist die Liebe.
3: Roger Oterga empfängt mich im Stadtteil Gràcia in der Casa Vicens. Heute ist das Haus ein Museum. Und Oterga beginnt jede Führung mit derselben Frage.
4: Was kennen die Leute von Gaudí? Immer dieselben Namen. Casa Batlló, Casa Milà, Sagrada Familia, Parc Güell. Dieses Haus hier ist früher als sie alle. Und der Gaudí, der es baut, ist vor allem eins, ein Suchender. Zu Beginn orientiert er sich vornehmlich an der arabischen Architektur und folgt damit dem orientalischen Zeitgeist, den es in der Kunst Mitte des 19. Jahrhunderts gab. Das war in ganz Europa so. Was hier in Spanien speziell ist, ist eine ästhetische Strömung, die sich Neo-Mudéjar nennt. Eine arabische Architektur, geprägt von Leuten, die selbst gar keine Araber waren.
2: Nach fast 800 Jahren muslimischer Herrschaft auf der iberischen Halbinsel verschwinden die reiche Ornamentik, die Lichtspiele, die filigranen Keramikarbeiten nicht durch die sogenannte christliche Rückeroberung. In Toledo trägt eine Synagoge bis heute maurische Gipsverzierungen, Inschriften auf Hebräisch neben Inschriften auf Arabisch. Gaudí nutzt dieses Erbe und prunkvoller kann man sich das Debüt eines aufstrebenden Architekten kaum vorstellen. Die Casa Vicens ist verblüffend und erscheint wie ein Schlösschen aus Tausend und einer Nacht. Hufeisenbögen, verspielte Türmchen und ockerrote Fassaden mit Fliesen in Gelb und Grün. So erinnert die Casa Vicens weniger an eine Barceloneser Villa als an einen maurischen Palast. Der sinnliche Stilbruch ist gewollt. Der assoziative Verweis, nicht die Kopie, wird zum Stil. Gaudí sagte selbst:
5: Ein Ornament ist interessant, wenn es etwas darstellt, das in uns poetische Erinnerungen wachruft und Motive erkennen lässt. Die Motive stammen aus der Geschichte, aus Legenden, stellen Ereignisse dar, sind rätselhaft, fabulös und widerspiegeln den Menschen und sein Leben, seine Handlungen und seine Leidenschaft.
3: Im Inneren der Casa Vicens öffnet sich eine Traumwelt. Ein Raucherzimmer mit Stuckdecken wie Dattelpalmen, Trauben in Gold und Saphirblau, Türgriffe in Blattform, Fenstergitter als Palmen aus Eisen. Das Licht changiert, je länger man verweilt, je nachdem, wann es durch die schmalen Buntglasfenster fällt. Überall Natur, nicht als Dekoration, als Prinzip. Auf der Terrasse ein mittelalterlicher Ventilator, von den Mauren kopiert. Ein elliptisches Metallnetz, wie ein Spinnennetz. Von oben tropft Wasser durch die Rauten. Die Luft, die hindurchstreicht, kühlt sich ab. Noch immer fährt Gaudí jeden Sonntag 30 Kilometer nach Norden, um Pepeta Moreu zu sehen. Und er wartet. 1889 dann, die Annullierung von Pepeta Moreus Ehe ist da. Pepeta ist frei. Gaudí sieht seinen Moment gekommen. Er wird um ihre Hand anhalten.
0: Entonces, Gaudí, pues un día de ese año.
1: Pepeta erzählt die Episode später so. In dem Moment, als Gaudí um ihre Hand anhält, zeigt sie ihm den Verlobungsring an ihrem Finger. Ein gewisser Herr Caballol war ihm zuvorgekommen. Gaudís Gesicht entgleist. Als er versteht, dass sie vergeben ist, verlässt er ihr Haus auf der Stelle. Und Mataró für immer. Wenn Pepeta gesagt hätte, du gefällst mir, ich heirate dich, dann wäre das ein anderer Gaudí geworden. Dann wäre er weiterhin in diesem eher liberalen Umfeld der Kooperative geblieben. Er hätte seinen späteren engen Freund, den Bischof Grau von Astorga, nicht kennengelernt. Einen Mann, der ihm spirituell den Weg gewiesen hat. Er hätte sich nicht so sehr der Religion zugewandt. Abgesehen davon, dass er dann wahrscheinlich eine Familie gegründet hätte. Mit allem, was das bedeutet. Es wäre ein anderer Gaudí geworden. Und auch die Sagrada Familia wäre eine andere Sagrada Familia geworden. Fast muss man dankbar sein, dass sie Nein gesagt hat, auch wenn es den armen Gaudí viele Tränen gekostet haben mag.
6: Er ist nie wieder in dieses Haus gegangen, hat nie wieder Kontakt mit einem Mitglied dieser Familie aufgenommen, obwohl er jahrelang immer bei dieser Familie ein- und ausging. Und da stürzte er schon in eine Krise, in eine Sinnkrise. Gleichzeitig hatte er, Gott sei Dank, einen religiösen Auftrag bekommen. Er hat damals auch, das muss man auch sagen, er hat damals schon an der Sagrada Familie gearbeitet und dazu sich natürlich auch mit Religion auseinandergesetzt. Er musste eine Kirche bauen. Und er hat einen neuen Auftrag bekommen für eine Stiftsschule und ein Kloster von Klosterfrauen der heiligen Teresa von Avila. Und er hat sich sehr mit dieser Figur auseinandergesetzt. Und das war eine sehr bodenständige, intelligente, temperamentvolle Mystikerin. Die hat ihn begeistert.
2: 1889 übernimmt Gaudí den Bau. Das Geld ist knapp. Der Orden lebt vom Gelübde der Armut. Im Obergeschoss baut Gaudí einen Gang, den man nicht vergisst. Weiß gekalkt, schmal, still. Ein Parabelbogen hinter dem anderen. Eine Flucht aus Licht. Ein Kreuzgang für Lehrerinnen. Jordi Faulí, Chefarchitekt der Sagrada Familia.
7: Er hat von Anfang an mit Parabelbögen und Kettenlinien gebaut. Er beginnt mit den hölzernen Parabelbögen der Fabrikhalle von Mataró und wendet sie dann in der Schule der Theresianerinnen an und so weiter.
6: Und gleichzeitig hat er einen Priester kennengelernt, der eben dieses Projekt vorantrieb, und die Oberin von diesem Kloster, für die er das Projekt bauen durfte. Und diese Freundschaften und auch andere Freundschaften mit Geistlichen, die muss man sich vorstellen, und ich stelle mir das vor als sehr gesunde Geistliche, also bodenständige, intelligente, witzige Personen, die ihm auch Rede und Antwort stehen konnten auf schwierige Fragen.
2: Was haben die Ablehnung von Pepeta Moreu und Gaudís Krise für ihn und sein Schaffen bedeutet? Wer Gaudí verstehen will, muss durch seine Häuser und Parks laufen und die geheimen Zeichen lesen lernen, die immer neue Seiten von ihm offenbaren. Und bis heute ist ein Name untrennbar mit seinen berühmtesten Werken verbunden. Eusebi Güell y Bassigalupi. Textilmagnat, Erbe eines der größten Vermögens Europas. Ein Vermögen gemacht in den spanischen Kolonien, auch durch den Sklavenhandel auf Kuba. Güell war klug, gebildet, seiner Zeit voraus. Die beiden lernen sich 1878 zur Pariser Weltausstellung kennen. Was Güell von den anderen reichen Männern unterscheidet, ist das, was er in seinem Reichtum sieht. Die anderen kaufen Fassaden. Güell investiert in alles, was die katalanische Wiedergeburt fördert. Darin trafen sich Güell und Gaudí. Er wurde sein Mäzen. 1886 dann der große Auftrag. Ein Palast, mitten in der Altstadt.
1: Der Palau Güell wird der große Palast des Herrn Güell. Ein Bürgerlicher mit aristokratischen Allüren. Ein Mann, der mit dem Adel verkehrt, sogar mit dem König.
8: Du gehst eigentlich hinein und hast so ein unglaublich organisches Gefühl von Architektur, aber auch einer Gediegenheit der Materialien und so. Und es wirkt alles sehr massiv und schwer.
2: Der Mosaikkünstler Robert Kaller leitet im Ruhrgebiet eine Mosaikbauschule. Den Palau Güell hat er studiert wie kaum ein zweites Haus.
8: Güell hat sich ja mit seiner Frau verkracht dann, ne? Die ist ja dann auch rausgezogen nachher, als er gestorben ist. Die wollte da nicht wohnen, ihr war das einfach zu viel Architektur. Wenn du da reingehst, hast du auch so das Gefühl, mein Gott, auf jedes Detail wurde eigentlich Wert gelegt und jeder Türgriff ist gestaltet und so. Also das ist schon massiv.
2: Dunkler Stein, Parabelbögen über dem Eingang, eine Kuppel, die den Sternenhimmel ins Haus holt. Schmiedeeisen, halbdunkel. Gaudí entwarf für die Hausherrin einen Schminktisch und eine Chaiselongue. Und doch blieb es ein Palast wie ein tiefer Ernst. Auf dem Dach jedoch entspringt eine Legende, die man sich in Barcelona bis heute erzählt. Eine Kiste mit Fliesen sei zu Boden gekracht, alles zerbrochen, und Gaudí habe gesagt, lasst sie so, gefällt mir besser. So sei das Trencadís entstanden, die zerbrochenen und wieder zusammengefügten Keramikmosaike. Gaudis Markenzeichen.
8: Ja, die Geschichte ist natürlich erfunden. Ganz oben auf dem Dach, da gibt es die Schornsteine. Und die Schornsteine wollte Gaudi natürlich nicht viereckig machen. Und da entstehen natürlich organische Flächen, also runde und so weiter. Und da wurde die Trenkadis-Technik erfunden. Trenkare zerschlagen. Eine viereckige Fliese, wenn ich die in kleine Stücke haue, kann ich damit eine Rundung belegen. So ist das entstanden.
2: Zerbrechen, um es in Leichtigkeit und spielerisch neu wieder zusammenzusetzen. Dieses Gestaltungsprinzip Gaudis kehrt wieder. Auf einer langen Bank in Barcelonas berühmtestem Park über der Stadt.

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1: Null Uhr, heute ist Sonntag, der 11. Oktober, die Nachrichten. Der internationale Flughafen in Riad ist nach Angaben der Luftfahrtbehörde Saudi-Arabiens erneut angegriffen worden. Medienberichten zufolge wurden dabei mindestens 2 Menschen getötet. In einzelnen Meldungen war von 12 Todesopfern die Rede. Offizielle Stellen sprechen lediglich von Verletzten sowie einer vorübergehenden Einstellung des Flugverkehrs. Das Auswärtige Amt in Berlin riet von der Nutzung des Flughafens in Riad ab. Vergleichbare Warnungen veröffentlichten zahlreiche andere Länder, darunter die USA, Großbritannien und Kanada. Der internationale Flughafen King Khalid war in der vergangenen Woche mehrfach das Ziel von Angriffen der islamistischen Houthi-Miliz im Jemen. Bei einem Raketenangriff am Donnerstag wurden 3 Menschen getötet. Hintergrund der Angriffe ist eine militärische Eskalation zwischen den Houthi und den von Saudi-Arabien unterstützten Regierungstruppen im Nachbarland Jemen. Die vom Iran unterstützten Houthi kämpfen seit mehr als einem Jahrzehnt gegen die international anerkannte Regierung des Jemen. Das Dieselabkommen zwischen den USA und Russland hat zu einem Zerwürfnis zwischen US-Präsident Trump und dem ukrainischen Präsidenten Selenskyj geführt. Selenskyj sagte mit Blick auf die jüngsten russischen Angriffe auf sein Land, Russland habe sich für die geplanten Dieselexporte bedankt, indem es 5 Gleitbomben auf Wohnhäuser in Saporischschja abgeworfen habe. Bei dem Angriff waren den Behörden zufolge mindestens 20 Menschen getötet worden. Trump forderte daraufhin in Washington einen neuen Präsidenten für die Ukraine. Selenskyj habe mit Angriffen auf russische Raffinerien zu hohen Spritpreisen beigetragen. Die US-Vereinbarung mit Russland sieht ungeachtet internationaler Sanktionen den Ankauf großer Mengen an Diesel aus Russland vor. Die russische Regierung hob ihr Exportverbot für den Kraftstoff nach eigenen Angaben bereits teilweise auf. Die erste Lieferung von rund 500.000 Tonnen würde den Bedarf in den USA für einen Tag decken. Kurz vor den Zwischenwahlen in den USA strebt Trump sinkende Preise an den Tankstellen an. Die indische Regierung verwahrt sich gegen Kritik von Menschenrechtlern an ihrem Vorgehen gegen die Massendemonstrationen in Neu-Delhi. Die vom UNO-Menschenrechtskommissariat geäußerten Bedenken seien unangebracht, hieß es. Man verbitte sich eine Einmischung in innere Angelegenheiten Indiens. In Neu-Delhi war die Polizei teils gewaltsam gegen regierungskritische Demonstranten vorgegangen. Die Rede ist von tausenden Festnahmen. Darunter ist auch der Gründer der sogenannten Kakerlaken-Bewegung CJP. Die Bewegung hatte erneut zu landesweiten Protesten gegen die Wahlkommission aufgerufen. Die Führungsspitze der CDU kommt in Berlin zu einer Klausursitzung zusammen, um über die jüngsten Entwicklungen der Partei zu beraten. An dem zweitägigen Treffen nehmen CDU-Chef Merz sowie das gesamte Parteipräsidium teil, das rund 25 Mitglieder hat. Der Termin war angesetzt worden, nachdem die Christdemokraten bei der Landtagswahl in Mecklenburg-Vorpommern erstmals den Einzug in ein Landesparlament verfehlt hatten. Geplant ist unter anderem eine Aussprache über das Ansehen der schwarz-roten Bundesregierung in der Bevölkerung sowie eine Debatte über die strategische Ausrichtung der CDU. Gast der Klausursitzung ist der Partei zufolge der frühere Bundespräsident Gauck. Zum Abschluss der Frankfurter Buchmesse wird der Friedenspreis des deutschen Buchhandels überreicht. Er geht in diesem Jahr an den französisch-britischen Juristen und Autor Philippe Sands. Sands ist Professor in London und arbeitet als Menschenrechtsanwalt am Internationalen Gerichtshof in Den Haag. Der Börsenverein des deutschen Buchhandels würdigt ihn als engagierten Humanisten. Sands trete trotz wachsender Widerstände unermüdlich für Menschenrechte ein und ringe um Gerechtigkeit und Verständigung, hieß es in der Begründung des Stiftungsrats. Die Auszeichnung ist mit 25.000 Euro dotiert. Der Börsenverein vergibt den Preis seit 1950. Das Wetter. In der Nacht an der Nordsee weitere, teils kräftige Schauer und Gewitter. Im übrigen Land örtlich aufgelockert bewölkt. Abkühlung auf 10 bis 4 Grad. Am Tag wechselhaft, vor allem im Norden und Nordosten Regenschauer. Höchstwerte 12 bis 18 Grad. Am Montag aufgelockert bewölkt, nur im Osten und Nordosten noch einzelne Schauer. Temperaturen von Nord nach Süd ansteigend zwischen 12 und 19 Grad. Das waren die Nachrichten.
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0: Ein Hügel im Norden Barcelonas. Der Berg ohne Wasser, sagten die Leute damals. Zu steil zum Bauen. Heute stehen sie hier Schlange. Tausende besuchen den Parcuel Tag für Tag. Sie zahlen nicht wenig Eintritt und wandeln auf den schattenbedeckten Sandwegen, setzen sich in die kleinen verwinkelten Ecken hinter den Zypressen. Sittiche pfeifen von den Palmspitzen. Und die Besucher fotografieren millionenfach die geschwungene Bank, die Mosaikechse, die Märchenhäuser mit den Zuckergussdächern. Der Blick auf Barcelona von der Bank aus, er ist so etwas wie das Aushängeschild einer ganzen Stadt geworden. Vielleicht sogar für ganz Spanien. Der Auftraggeber, der Textilmagnat Eusebi Güell und Antoni Gaudí planten hier mehr. Wer heute durch den Park läuft, wandelt durch einen Traum, eine Vision einer besseren Gesellschaft und durch sein Scheitern. Einer kennt diesen Traum wie kein zweiter, Pater Bruno Berges. Der Park ist sein Revier. Hier um die Ecke wurde er geboren, gegenüber ging er zur Schule. Als Kind spielte er hier Fußball, als Jugendlicher traf er sich hier nachts mit Freunden. Und heute gehört der Park zum pastoralen Raum seiner Gemeinde. Gäbe es im Park die Kirche, die einmal geplant war, würde er dort heute die Messe feiern. Weil Gaudí zum Park nichts Schriftliches hinterließ, kam Berges immer wieder her und schaute genau hin und fand Fragen, die in keinem Reiseführer stehen.
1: Pero qué sentido tiene un calvario? Qué sentido tiene unas bolas de piedra que son un rosario?
2: Was macht ein Kalvarienberg? Also der Kreuzweg Jesu in einem Wohnpark. Was bedeuten Steinkugeln, die aussehen wie ein Rosenkranz? Ein Kreuz auf dem Turm der Pförtnerloge? Inschriften für die Jungfrau Maria? In einem Park, der kein religiöser Park war, kein Klostergarten. Das hat mich gereizt. Und daraus wurde ein Buch. Es ist eine Hypothese über den spirituellen und symbolischen Sinn dieses Parks. Nicht für die Touristen. Für die war er nie gedacht. Sondern für die 60 Familien, die hier leben sollten und die nie kamen.
3: Berges suchte wie ein Detektiv. In Zeitungsarchiven, in Gedichtbänden, in Gesprächen, die der Dichter und Freund Gaudís, Joan Maragall, mit ihm im Park führte. In England hatte Eusebi Güell die Gartenstätte gesehen. Park Güell, mit englischem K geschrieben. Das gefiel ihm. Und als er Versailles besuchte, reifte in ihm die Idee. Wie in Versailles sollte der Garten eine Sprache sprechen, die nur Eingeweihte verstehen. Am Eingang beginnt diese Sprache. Zwei Häuser flankieren das Tor, geschwungene Dächer wie gegossener Zuckerguss. Keine Laune der Fantasie, ein Zitat.
1: Desde siempre se ha dicho que estas casas están inspiradas en Hansel y Gretel, el cuento.
2: Es heißt seit jeher, diese Häuser seien von Hänsel und Gretel inspiriert. Schön, aber warum? Was wir wissen, als sie gebaut werden, ist in Barcelona gerade die Oper von Humperdinck uraufgeführt worden, dem Lieblingsschüler Wagners. Eine Familienoper für Kinder im wagnerischen Stil, nach dem Märchen der Brüder Grimm. Am Liceo, mit großem Erfolg. Und Joan Maragall, der Dichter, Gaudís enger Freund, hat sie ins Katalanische übersetzt. Diese Geschichte liegt also in der Luft. Und sie handelt von Täuschung. Kinder, passt auf, das Böse kann euch täuschen. Nun sehen die Häuser aus wie aus Marzipan und Zucker. Auf dem einen sitzt ein Fliegenpilz. Er lockt mit seinem Rot und den weißen Punkten und dann vergiftet er dich. Das andere Haus trägt einen blau-weißen Turm mit einem Kreuz, das nach oben zeigt. Aber unten sitzt auch dort ein Pilz. Und im Pförtnerhaus, wo der Fliegenpilz regiert, findet sich unter einem Fenster ein Kreuz. Beide Zeichen sind in beiden Häusern, nur vertauscht. Im einen regiert der Pilz der Täuschung, im anderen das Kreuz, das dich nach oben hebt. Es ist, als stellte Gaudí den Familien, den Kindern, die hier leben sollten, eine Frage. Was wählt ihr? Das Böse oder die Tugend?
1: Niños, ¿qué escogéis? ¿Ser gobernados por una seta que engaña? Como la de la bruja, o ser gobernados por una cruz que mira para arriba.
2: Und das ist die Frage aus dem dritten Kapitel der Genesis. Ein Junge und ein Mädchen gehen nackt durch einen Garten. Und eine Schlange sagt, komm, iss, es wird dir nichts geschehen. Und die beiden tappen in die Falle. Und damit begann das ganze Problem.
1: Y esa niña, ese niño, cayó en una trampa y ahí empezó todo, todo el problema.
3: Um 1900 konnte jeder katholische Barceloneser den Code lesen, heute fast niemand mehr. Wer genau hinsieht, findet ihn jedoch überall. Der Weg führt hinauf, durch eine Säulenhalle, wie der Apollo-Tempel von Delphi. Vorbei an Viadukten wie versteinerten Wäldern. Steinkugeln am Weg, ein Rosenkranz aus Stein, groß wie für Gulliver. Betet, ihr Bürger. Deutlicher geht es nicht. Und dann die Bank, über 100 Meter lang, geschwungen wie eine Schlange. Mit den zerschlagenen und wieder zusammengesetzten Fliesen.
2: Diese Bank aus Trencadís. Die Idee dahinter ist etwas sehr Schönes. Man nimmt ein Stück, das schon existiert, und zerbricht es. Das ist zunächst ein Drama. Aber im Zusammenfügen mit anderen Teilen entstehen neue Bilder, neue Kompositionen. Eine neue Schönheit. Es ist die Idee, dass das Opfer notwendig ist für die Schönheit. Eine sehr gaudianische Idee. Das Zerbrechen, der Schmerz kann Sinn bekommen, wenn er sich mit der Liebe verbindet. Es zerbricht, es fügt sich und etwas Neues entsteht.

0: Bereits auf dem Dach des Palau Güell, dem Palast für den Mäzen, wandte Gaudí dieses Prinzip an und es ist sein Markenzeichen geworden. Heute kann man schon am Flughafen Stofftiere im Look der Trencadís-Technik kaufen. Die Mosaikbank, die sich wie eine Schlange um den Theaterplatz legt, hat allerdings nicht Gaudí selbst ausgeführt, sondern sein junger Mitarbeiter Josep Maria Jujol. Sein Name taucht heute kaum noch auf. Wenn die Tausenden von Touristen hier sitzen, heißt es, sie sitzen in Gaudís Park, auf seiner Bank. Für Gaudí war der Park die eine Hälfte eines Plans. Ein Plan, der zum Desaster wird und dennoch heute zum Erfolg. Von den 60 Parzellen wurde schließlich nur eine verkauft.
1: Gaudí vivió en la Torre Rosa durante casi 20 años con su papá.
2: Gaudí hat hier gewohnt. Fast 20 Jahre lang, in der Torre Rosa, mit seinem Vater und seiner kleinen Nichte Rosita, die Tochter seiner verstorbenen Schwester. Das war seine Familie. Jeden Morgen stand er auf, wusch sich mit kaltem Wasser. Dann betete er kurz vor dem heiligen Antonius von Padua, dem Schutzpatron der Architekten und der Arbeiter. Und dann ging er zu Fuß hinunter in die Stadt. Dort ging er in der Pfarrkirche San Juan zur ersten Messe. Fast 20 Jahre lang, jeden Morgen. Er wollte, dass die Nachbarn ihn sehen.
1: Erst
0: 1925 zieht er dann hinüber in die Bauhütte der Sagrada Familia. Die Bourgeoisie, für die der Park konzipiert war, sie blieb unten in der Stadt, bei ihren Fassaden.
2: Der Park Güell ist der Ort, an dem die Bourgeoisie gegen ihre eigenen Viren geimpft werden sollte. Das sind Eitelkeit, Gier, die Sucht nach dem schönen Schein. Neben dem Park baute Gaudí auch die Colonia Güell, eine Arbeitersiedlung, damit die Arbeiter sich nicht von den Ideologien anstecken lassen, vom Anarchismus, vom Sozialismus der großen Stadt. Güell holt beide Klassen also heraus, um sie gegen diese Viren zu impfen. Die Arbeiter gegen die Ideologien, die Bourgeoisie gegen ihren Hochmut. Und wer sagt das? Rerum Novarum, Papst Leo XIII. Der Park Güell und die Colonia Güell folgen beide den Prinzipien von Rerum Novarum, der Soziallehre der Kirche. Es braucht eine innere Umkehr, damit sich die beiden verfeindeten Klassen versöhnen können.
0: Rerum Novarum – über die neuen Dinge. 1891, mitten in der industriellen Revolution und ihren massiven sozialen Verwerfungen, schreibt Papst Leo XIII. Die erste große Antwort der Kirche auf die Arbeiterfrage. Ein Papst namens Leo. Auch dieser Name wird wiederkehren. Zwei Impfungen aus derselben Apotheke. Oben der Park für die Reichen, draußen am Llobregat das Dorf für die Arbeiter, wo Gaudí sein bisher kühnstes Experiment wagen wird. Aber noch nicht. Erst müssen wir verstehen, was in diesen Jahren mit ihm selbst geschieht. Auf einem anderen Hügel steht ein Turm. Der erzählt davon.
3: Weiter westlich, am Fuß des Col Serola, ein prachtvolles Landhaus mit prunkvollem Tor, spitzen Zinnen, einem Turm. Wer ihn zum ersten Mal sieht, denkt Mittelalter. Doch es sieht nur so aus, wie so oft bei Gaudí. Torre Bellisguard, gebaut ab 1900. Auf einem Grund, der für die Katalanen alles bedeutet.
4: Diese Ruinen hier am Eingang, sehen Sie die? Gaudí hat sie erhalten und wieder aufgebaut. Ruinen aus dem 15. Jahrhundert. Viele Könige der Krone von Aragon sind hier vorbeigekommen, Grafen von Barcelona. Aber der große Protagonist von Bellisguard ist Martí der Erste. Der Menschliche, König aus der katalanischen Dynastie, dem Haus Barcelona. 1408 kommt er hierher. Er ist es, der dem Ort seinen Namen gibt. Bellesguard, schöner Blick. Esguard heißt schauen. Und es hat auch mit Wachsamkeit zu tun. Wer sieht, schützt. Wer sieht, ist geschützt.
5: Und dann der Rey.
4: Zwei Jahre bleibt der König hier. Das klingt nach nichts, doch es ist alles. Denn in weniger als einem Jahr passiert dem König Martí das Schlimmste, was einem König passieren kann. Und das verändert die Geschichte für immer. Denn die Königin ist schon tot. Das ist schlimm genug, er ist allein. Ihm bleibt ein einziger Sohn, Martí der Jüngere, König von Sizilien. Und 1409 erreicht ihn die Nachricht, der Sohn ist gefallen in einer Schlacht. Also steht er ohne Erben da. Es bleibt nur eine Möglichkeit, noch einmal heiraten, hier in Bellesguard. Er heiratet Margarida de Prades, ein sehr junges Mädchen. Und keine 12 Monate nach der Hochzeit, 1410, stirbt der König. Ganz plötzlich. Kinder hatten sie keine bekommen.
5: Auf diesem Hügel endet Katalonien als eigenständiges Königreich. Nicht in einer Schlacht, nicht durch ein Dekret, sondern weil ein alter König allein starb, ohne Sohn. Und mit seinem Tod erlischt die letzte katalanische Dynastie. Danach wird Fernando de Antequera zum neuen König gewählt. Er ist Kastilier. Und von diesem Moment an ist Katalanisch nicht mehr die Sprache der Macht. Bis zur Renascenza, 400 Jahre später, der katalanischen Wiedergeburt, zu der auch Gaudí gehört.
3: Wir gehen weiter. Schräge Pfeiler stützen den Hang. Stein auf Stein, ohne Mörtel. Der Viadukt war die Generalprobe für den Parc Güell. Revolutionär, verrückt, das hält nie, hieß es damals. Die schiefen Säulen werden sein Markenzeichen. Und sie halten bis heute. Bleibt eine Frage. Wem gehört dieser Grund, bevor Gaudí ihn bebaute?
4: Der Grund gehörte dem Bischof Joan Grau, einem Freund Gaudís. Für ihn baute Gaudí den Bischofssitz von Astorga, 800 Kilometer entfernt von Barcelona. Und der Bischof wollte das Terrain hier verkaufen und das Geld an ein Projekt für arme Kinder in Gaudís Heimatstadt spenden.
5: Bischof Grau, der Name ist schon gefallen. In Mataró. Bei der Frage, was aus Gaudí geworden wäre, hätte Pepeta ja gesagt. Um zu verstehen, welcher Gaudí den Turm hier baut, müssen wir noch einmal zurück. 7 Jahre. Pepeta zeigt ihm den Ring eines anderen. Gaudí verlässt Mataró und kehrt nie zurück. Was danach kommt, ist kein Zusammenbruch, es ist eine Verschiebung. Und sie hat einen Namen. Denn eines hat Gaudí in diesen Jahren neben den Häusern für die Reichen längst begonnen. Seit 1883 leitet der 31-Jährige den Bau einer Sühnekirche am Stadtrand von Barcelona, die ein frommer Buchhändler aus Almosen finanziert. Ein Vorgänger hatte hingeworfen, die Krypta war halb gebaut. Der Name der Kirche? Temple Expiatori della Sagrada Familia. Auf Deutsch? Sühnetempel der heiligen Familie. Wie er dazu kam und was er daraus machte, dazu später in dieser langen Nacht.
1: Hubo una dirección que se ha quedado truncada.
2: Nach Pepetas Nein tat sich ein neuer Weg auf. Denn es war Bischof Grau, der mit ihm über die Schönheit der Liturgie sprach, über den Glauben. Grau war ein sehr charismatischer Mann. Man sagte damals, er sei als Bischof ein wenig anders als die anderen. Und er kam aus derselben Region wie Gaudí. Wir wissen, dass er plötzlich starb auf einem Pferd. Und Gaudí entschied an dem Tag, an dem er eigentlich ein anderes Gebäude von sich einweihen sollte, die Casa Botines, nicht zur Einweihung zu gehen, sondern zum Begräbnis des Bischofs Grau. Das sagt schon alles darüber, wie wichtig dieser Mann für ihn war. Denn der Gaudí, der aus Astorga zurückkommt, der aus dem Jahr 1893 zurückkommt, als Grau stirbt, das ist ein Gaudí, der die Religion viel ernster nimmt als vorher. Als er zurückkommt, beginnt er, die Geburtsfassade der Sagrada Familia so zu entwerfen, wie wir sie heute kennen. Und er beginnt, regelmäßig zur Messe zu gehen. Und nur wenige Monate später kommt die berühmte Krise, die Fastenzeit von 1894.
6: El ayuno fue, a mi entender, decisivo. Tenía 42 años.
7: Gaudí war 42 Jahre alt und diese Fastenzeit war wegweisend. Nicht nur, dass er in der Liebe zurückgewiesen worden war, 5 Jahre zuvor. Auch 2 wichtige Personen waren in kurzer Zeit verstorben. Bogabeya, Initiator und Finanzier der Sagrada Familia, und Bischof Grau, sein religiöser Leitstern. Gaudí macht also etwas Radikales. Er legt sich aufs Bett, angezogen. Sogar die Schuhe behielt er an den Füßen. Und er hört auf, zu essen und zu trinken. Er muss wie ein Zombie ausgesehen haben, als seine Freunde ihn fanden. Doch ich meine, er wollte nicht sterben. Diese Krise war eine spirituelle Krise.
6: La razón era espiritual. Era una crisis espiritual.
0: Der Priester Josep Torras Ibáñez kommt zu ihm. Er setzt sich an Gaudís Bett und redet ihm ins Gewissen.
7: Don Antoni, ihr dürft nicht sterben. Ihr habt hier auf Erden eine göttliche Mission zu erfüllen. Und zwar die Mission, die Sagrada Familia zu Ende zu bauen.

0: Als Gaudí also in Bellesguard baut, ist er nicht mehr der Gaudí der ersten Jahre. Nicht mehr der Dandy, der in den guten Kreisen verkehrt und sich die eigenen Stiefel vom Bruder einlaufen lässt. Es ist ein Gaudí, der in die weltliche Architektur zurückkehrt und die christlichen Zeichen mit hineinbringt. Auf diesem symbolisch aufgeladenen Stück Land hängt Gaudí die katalanische Flagge an den Turm und setzt die Königskrone über das Portal. Sein patriotischstes Bauwerk. Er baut keine Kopie, er baut eine Antwort. Und Gaudís Antwort hier oben, über allem, an der Spitze von Bellesguard, ein Kreuz.
1: Aquí se ve muy claramente el dragón que estará en los tejados.
2: Auf dem Dach sieht man den Drachen. Sehr klar, fast verspielt. Fenster als Augen, die einen anschauen. Und dann das Kreuz. Eines der ersten kosmischen Kreuze Gaudís, inspiriert vom Fruchtzapfen der Zypresse, die sich öffnet und eine Kreuzform bildet. Mit der katalanischen Flagge, mit der Königskrone. Ein Kreuz, das den Drachen besiegt, das das Böse überwunden hat. Es ist dasselbe Kreuz wie auf der Sagrada Familia. Etwas anders, aber dieselbe Idee. Von diesem Moment an findet man es in allen seinen Werken.
3: Ein Zypressenzapfen, wie es ihn auf jedem Friedhof Kataloniens gibt. Eine kleine, harte Frucht, die aufspringt, wenn sie reif ist. Von diesem Turm aus wird das Kreuz seinen Weg nehmen, über die Häuser der Reichen, über die Krypta der Arbeiter, bis es 172,5 Meter über Barcelona auf einem Turm sitzt, den Gaudí nie erleben wird.
0: Ein Turm für einen toten König. Gebaut von einem Mann, der gerade durch seine dunkelsten Jahre gegangen ist. Aber die Welt da unten interessiert sich nicht für tote Könige. Sie interessiert sich für Fassaden. Und sie ist nicht auf den Hügel gekommen. Also geht Gaudí zu ihr hinunter.
1: Pero siguió alguien? No lo siguió nadie.
2: Ist ihm jemand gefolgt?
1: Y por eso Gaudí.
2: Niemand ist ihm gefolgt. Baja. Und deshalb steigt Gaudí hinab. Wohin steigt er hinab? 1904 geht er auf den Passeig de Gracia, mitten hinein ins Herz der Bourgeoisie, um ihnen zu sagen, ihr wollt ein originelles Haus? Ich zeige euch jetzt, was ein originelles Haus ist. Ich baue das originellste Haus des ganzen Passeig de Gracia.
3: Passeig de Gracia 43, 8 Uhr morgens. Die Schlange reicht um die Ecke. Seoul, Sao Paulo, Stuttgart. Alle Smartphones im selben Winkel auf dieselbe Fassade gerichtet. 120 Jahre früher stand hier ein braves Wohnhaus. Gerade Fenster, glatte Wand. Es gehört dem Textilfabrikanten Josep Batlló. Und der hat ein Problem. Die Nachbarn haben aufgerüstet. Amatier mit einem Haus wie aus einem flämischen Märchen. Domenech y Montaner, Gaudís Lehrer an der Uni, mit einem Palast voller Blumen. Manzana della Discordia nennt Barcelona den Block bald, den Zankapfel. Batlló will abreißen und größer bauen. Gaudí sagt nein, abreißen ist nicht nötig. Gaudí legt dem Haus eine neue Haut an. Wörtlich.
4: Gaudí hat sich sozusagen der Fassade von Casa Batlló mit einem bestimmten Gefühl genähert. Er wollte nicht eine monochrome Fassade haben. Das war vorher ein Haus mit einer monochromen Fassade. Sondern er wollte, dass das Leben, das lebendige Leben der Säulen, die sich ja metamorphosieren nach oben, auseinander hervorgehen und so weiter. Man könnte fast sagen, bei diesem Haus hat er zum ersten Mal einen Gesamtzusammenhang, plastisch, farblich, architektonisch, ein Gesamtkunstwerk sozusagen zusammengefügt.
3: Unten wachsen Knochen aus der Wand. Säulen wie Schienbeine, Fensteröffnungen wie aufgerissene Mäuler, Balkone wie Schädel, innen eine Wendeltreppe wie eine Wirbelsäule. Casa dels Ossos, das Haus der Knochen, sagen die Leute bald. Darüber die Haut selbst. Scherben und Glas in Wellen, Grün, das ins Blaue kippt, dazwischen Keramikscheiben wie aufsteigende Luftblasen. Wenn morgens die Sonne kommt, flimmert die Wand wie die Oberfläche des Meeres, von unten gesehen.
4: Und die Oberfläche, stell dir vor, dieses Bemühen der Form, lebendig zu werden, würde jetzt von so einer monochromen Farbgebung erstickt. Das geht natürlich nicht. Und jetzt fängt er an, damit zu experimentieren und setzt da jetzt mal ein Glas rein und mal eine Fliese und so weiter und ordnet die an. Und du siehst, dass das Ganze, da gibt es keine Zeichnung dafür. Das ist entstanden, indem sich Sehen und Denken verbunden haben in einem lebendigen Gestaltungsprozess, den er ständig beobachtet hat und sich dann gefragt hat, ist es jetzt die Wirkung, die ich will?
3: Drinnen setzt sich das Meer fort. Ein Lichthof von der Straße bis zum Dach, blau gefliest. Und wer hinaufsteigt, bemerkt etwas Seltsames. Unten, wo wenig Tageslicht ankommt, sind die Fliesen fast weiß. Oben, unter offenem Himmel, tiefes Kobaltblau. Das Auge gleicht aus. Der ganze Schacht erscheint in einem einzigen Blau. Von unten nach oben zu gehen, fühlt sich an wie Auftauchen. Kein Zufall. Berechnung.
2: Die Architektur ist die Ordnung des Lichts. Die Skulptur ist das Spiel des Lichts.
3: Die Ordnung des Lichts, nicht die der Steine. Wer so denkt, baut keinen Schacht, sondern ein Instrument, auf dem die Sonne spielt. Und ganz oben, über dem Meer, liegt das Tier. Der Rücken eines Drachen, gewölbte Keramikschuppen, die in der Sonne changieren, ein Grat aus Wirbeln, links ein Turm mit Kreuz. Jeder Reiseführer erzählt dieselbe Geschichte. St. Jordi, der Schutzpatron, das Dach der Drache, der Turm die Lanze. Architektur wird Mythologie. Eine schöne Geschichte. Armand Putsch hält sie für falsch.
5: Die viel erzählte Geschichte von der Casa Bajo und dem Drachen und San Giorgio.

0: fatale Farben. Man lese die Apokalypse. Er hat kein Auge, weil das Böse nichts sieht. Das Böse hat keine Vision. Es hat nur Bosheit.
1: No tiene ojo, tiene solo malicia.

0: Der Volksmund sieht den Ritter, der Theologe die Apokalypse. Und Gaudí hat nichts dazu gesagt. Keine Zeile. Nur das Kreuz kennt man schon. Vier Arme und einer nach oben. Der Zypressenzapfen von Bellesgarde. Zum ersten Mal über dem Passeig de Gracia. Was ist das nun für ein Haus? Jugendstil oder Modernisme, die katalanische Variante des Jugendstils?
1: Claro, en cuanto al estilo, ¿no? El estilo este oriental.
2: Bei der Casa Batlló, der Pedrera, der Sagrada Familia sehe ich einen eigenen Stil, einen Stil Gaudí. Das ist kein reiner Modernisme, sondern etwas, das andere Architekten später kopieren werden. Jujol zum Beispiel, sein Schüler, baut so gaudianisch, dass man vor einem Werk von Jujol steht und denkt, das ist Gaudí. Ist es aber nicht. Das ist meine persönliche Meinung, aber ich glaube, die Casa Batlló ist kein Modernisme mehr. Das ist ein Stil Gaudí.
0: Ein Stil, der nach seinem Schöpfer heißt, weil keine Schublade mehr passt. Was als Spott begann, ist heute Weltkulturerbe und eine Goldgrube. Batlló wollte die schönste Fassade des Blocks. Bekommen hat Barcelona ein Haus, das Touristen anzieht wie Licht die Motten. Was das mit einem Viertel macht, mit Menschen neben einem Weltwunder, diese Frage ist 1906 noch nicht gestellt. Zwei Blocks weiter wohnt jedoch ein Mann, der gerade sehr reich geheiratet hat. Er sieht die Casa Batlló und will dasselbe, nur größer. Der Mann heißt Pere Milà, Anwalt, Dandy, Zigarrenraucher, frisch verheiratet mit Roser Segimon, der Witwe eines Kolonialrückkehrers, der in Guatemala ein Vermögen gemacht hat. In Barcelona erzählt man sich einen Witz. Man wisse nicht, ob Milà die Witwe des Herrn Guardiola geheiratet habe oder dessen Sparbüchse. Guardiola heißt auf Katalanisch Sparschwein. Mit diesem Geld bestellt er das größte Wohnhaus, das Gaudí je bauen wird. Ein ganzer Eckblock, 8 Stockwerke. Als die Gerüste fallen, hält die Stadt den Atem an.
3: Un edificio, pero todo hecho en piedra.
4: Auf den ersten Blick sehen wir ein Gebäude, ganz aus Stein. Man weiß nicht recht. Ist das ein Berg? Lauter geologische Formen. Schmiedeeiserne Balkone wie Algen. Ein Haus, das zu schwanken scheint, als hätte es ein Erdbeben gegeben.
0: Und Barcelona ist entsetzt, macht sich lustig. Die Zeitungen drucken Karikaturen. Eine Garage für Zeppeline, ein Erdbebenhaus. So bekommt das Haus den Namen, den es bis heute trägt. La Pedrera, der Steinbruch. Nur einer lacht anders. Bischof Torras Ibáñez, Gaudís engster geistlicher Freund, sieht die Fassade und sagt, jetzt verstehe ich. Dieses Haus lacht über die anderen. Alle suchen die gerade Linie und hier gibt es keine einzige. Drinnen gleicht keine Wohnung der anderen, keine Decke der Nächsten.
5: Gaudí wusste, wir alle leben vom Schönen. Er wollte nicht nur, dass die Leute in schönen Häusern leben. Er wollte, dass sie gut leben. Die eisernen Balkone sind eine Huldigung an die Kreativität. Und gleichzeitig brauchen sie Blumen, damit es nicht nur Eisen bleibt. Es braucht Eisen und Blumen. Und diese Blumen muss jemand gießen. Also erfindet er ein automatisches Bewässerungssystem.
0: Pere Milà fuhr als einer der ersten Barceloneser

0: ein Auto. Also baute Gaudí ihm eine eigene Einfahrt samt Tiefgarage und die Stadt spottete. Ein Haus für Autos. Ganz oben, unter dem Dach, ein Raum wie der Bauch eines großen Tieres. Sichtbares Ziegelwerk. Bogen an Bogen. Parabelbögen. 30 Jahre nach Mataró wölbt Gaudí dieselbe Form über die Köpfe der Reichen. Bis hierhin eine Erfolgsgeschichte. Dann kommt der Streit.
1: Auf dem Dach, zwischen Schornsteinen, die aussehen wie Wächter mit Helmen, zeigt Berches auf ein Zeichen im Stein.
2: Wir sehen ein M, das M für Maria, darunter eine Rose. Sie markieren die Stelle, an der die große Figur der Jungfrau stehen sollte. 5 Meter hoch. In Gips war sie schon fertig und wartete darauf, in Bronze gegossen zu werden. Aber dazu kam es nie. Herr Mila entschied sich am Ende dagegen, wegen der Unruhen der tragischen Woche. Die Familie hatte Angst, man würde ihr Haus anzünden, weil man es für eine Kirche halten könnte.
0: Die tragische Woche. Juli 1909. In Barcelona brennen Kirchen und Klöster. Über 80 Gebäude in 7 Tagen. Der Aufstand richtet sich gegen einen Kolonialkrieg in Marokko, für den die Söhne der Arbeiter eingezogen werden, und entlädt sich an der Kirche. Als Pere Mila aus Angst vor dem Mob Gaudís 5 Meter hohe Madonna auf dem Dach ablehnt, kommt es zum Streit. Gaudís Zorn zeigt, das war kein Ornament, das war der Kern. Die Pedrera ohne die Jungfrau, sagt er, sei ein Riese ohne Kopf. Mitten im Streit fällt ein Satz wie eine Tür, die ins Schloss fällt. Von nun an nur noch für die Kirche. Es ist das letzte weltliche Haus, das er baut,

0: Eine Rechnung mit der Kirche ist allerdings noch offen. Auf einer Insel, mitten im Mittelmeer. 1903 war der Bischof von Mallorca nach Barcelona gereist, direkt auf die Baustelle der Sagrada Familia. Pere Campins. Jung im Amt, ein Erneuerer. Seine Kathedrale war über die Jahrhunderte zugestellt worden, ein riesiger Chor mitten im Schiff. Campins wollte sie zurückverwandeln und Gaudí sollte es machen.
1: Und dann senkt man den Blick und sieht das gotische Chorgestühl. Das ist das Beeindruckende. Gotisches Gestühl aus Holz. Und plötzlich sind da Pinselstriche. Gold, Rot, ein paar Inschriften. Das hat Jujol gemacht, im Auftrag Gaudís. Ein Jujol, der überlief vor Kreativität, wie ein abstrakter Maler der Avantgarde. Mit breiten Strichen setzte er Gold überall dorthin, wo Jesus war, als Zeichen. Jesus ist auferstanden. Das Rot und die Inschriften standen für Gethsemane und den Tod. Als die Domherren das sahen, waren sie entsetzt. Einer hat es aufgeschrieben. Jujol soll die Farbe um sich geschleudert und dabei zu Gaudí gerufen haben, Meister, ist es gut so? Und Gaudí rief zurück, Andavant, Jujol, weiter, weiter, das machst du großartig. Aber sie zerstörten dabei, in Anführungszeichen, das gotische Chorgestühl. Und die armen Priester von Mallorca standen daneben. Denn es war ihre Kirche, ihre Gotik.
0: Zwei Katalanen, die mit Gold und Rot über 500 Jahre altes Holz gehen. Als Bischof Campins, der Mann, der die beiden gerufen hatte, 1914 stirbt, werden sie am nächsten Tag rausgeschmissen, mitten aus der Arbeit. Wer heute nah an das Chorgestühl tritt, sieht noch die Bleistiftskizzen. Was Jujol am nächsten Morgen malen wollte und nie gemalt hat. Heute wirbt die Kathedrale mit ihnen. Gotische Kathedralen gibt es viele. Eine von Gaudí umgebaute nur einmal. Nach Mallorca ist Gaudí jedoch nie wieder gefahren. 20 Minuten mit dem Vorortzug den Llobregat entlang. Santa Coloma de Cervelló. Backsteinhäuser mit Gärten, eine Fabrik, eine Schule. Auf den ersten Blick ein Dorf wie viele, auf den zweiten ein Experiment. Der Anlass war blutig. Bei Streiks war der Direktor von Güells Fabrik getötet worden. Güell verlegte die Fabrik aufs Land, weg von den Ideologien der Stadt und baute den Arbeitern ein Dorf dazu.
2: Was die beiden zusammengebracht hat, war die Idee einer sozialen Stadt. Das heißt also, was den Unternehmer Güell, der auch tief religiös war, da haben die beiden sich auch sehr gut verstanden. Aber was den Güell vor allen Dingen bewegt hat, war natürlich die Frage, wie können wir diese Massen von Arbeitern, die sich plötzlich in Fabriken versammeln und arbeiten den ganzen Tag und deren Familien und so, wie sieht eigentlich städtische Kultur in Zukunft aus? Weil die Frage musste er sich ja als Unternehmer stellen.
0: Bosch in Stuttgart, Krupp in Essen, Güell am Llobregat. Dieselbe Frage, dieselbe Zeit. Nur hatte Güell für sein Dorf einen Architekten, der aus der Werkssiedlung ein Gesamtkunstwerk machen wollte.
3: Im Ateneu, dem alten Kulturhaus, kann man an der Bar noch heute neben Einheimischen etwas trinken. Wer es weiß, entdeckt an den Wänden Fotografien von Gaudí im Gespräch mit den Arbeitern. Bilder, die nur hier hängen. Draußen sitzen zwei alte Männer vor ihrer Haustür. Die Colonia ist beides geworden. Museum und Wohnort. Man kann das Leben der anderen besichtigen. Mit Kopfhörern, während es nebenan stattfindet.
4: Güell machte sich nicht nur als Industrieller, sondern auch als Humanist einen Ruf. Da er fest von der Notwendigkeit überzeugt war, seinen Arbeitern Freiräume und Möglichkeiten zur kulturellen Beschäftigung zu verschaffen.
0: Möglichkeiten der kulturellen Beschäftigung begünstigt durch den zahlenden Mäzen, sagt die Stimme im Ohr. Im Besucherzentrum arbeitet Montserrat Garcia. Ihre Familiengeschichte ist mit der Kolonie verwachsen. Sie erzählt, was Güell seinem Architekten hier erlaubte.
5: Er bittet Gaudí um eine Kirche. Aber er sagt ihm, bau sie, wie du sie willst, nicht so muss sie sein oder so. Und Gaudí, der weiß, dass Güell vollkommen an ihn glaubt, beginnt an seinem Hängemodell zu forschen. Für die kommenden 10 Jahre lang.
0: Der Auftrag, von dem jeder Architekt träumt. Und Gaudí macht daraus kein Gebäude, sondern ein Labor.
6: Entonces él lo que ve es que cuando él aplica una serie de fuerzas,
1: Gaudí baut ein umgekehrtes Modell. Er hängt Schnüre von der Decke mit kleinen Säckchen mit Schrotkugeln, die die Lasten simulieren. Eine hängende Schnur bildet eine Kettenlinie, die Form, die nur auf Zug arbeitet. Dreht man sie um, hat man einen Bogen, der nur auf Druck arbeitet. Die perfekte Form.
0: Man muss sich das vorstellen. Ein Schuppen neben der Baustelle, darin kopfüber eine Kirche aus Schnüren. An jeder Schnur kleine Bleisäckchen, jedes für die Last, die später der Stein trägt. Die Schwerkraft zeichnet die Bögen. Gaudí fotografiert das Gebilde, dreht das Bild um und hat seine Kirche. Der Sohn der Kesselschmiede denkt mit den Händen, immer in 3 Dimensionen. Nur haben Hände eine Schwäche. Sie sind nicht immer sauber.
1: Zu diesem Modell gibt es eine Anekdote. Der Arbeiter, der sie baute, hatte vorher ein Schinkenbrot gegessen. Das Fett war noch an seinen Händen. Und so hingen da nun lauter kleine Säckchen mit einem feinen Fettfilm. Dann kamen die Ratten. Sie fraßen einen Großteil der Säckchen auf. Das ganze Modell musste noch einmal gebaut werden. Diesmal mit sauberen Händen.
7: Pero ya con las manos limpias.
0: Das innovativste Statikinstrument seiner Zeit, beinahe gescheitert an einem Schinkenbrot. 10 Jahre Geduld für eine Dorfkirche. Gaudí hat erklärt, in welcher Reihenfolge gute Arbeit entsteht.
8: Um die Dinge gut zu machen, braucht es erstens die Liebe, zweitens die Technik.
0: Erst die Liebe, dann die Technik. In der Krypta der Colonia Güell kann man beides besichtigen. Gebaut wird am Ende nur die Krypta, der Unterbau. Aber schon der genügt, um zu ahnen, was hier entstehen sollte.
5: Wenn man die Krypta betritt, an einem sonnigen Tag wie heute, dann ist es, als stünde man in einem Wald. Die Säulen sind geneigt wie Bäume, keine gleich der anderen. Und Kronen sind so gedreht, dass sie oben aussehen wie Palmen.
0: Alles, was die Sagrada Familia einmal können wird, wird hier zum ersten Mal versucht. Doch 1914 ist plötzlich Schluss. Güell ist alt, seine Söhne rechnen anders und stellen den Kirchenbau ein. Mitten in der Arbeit.
2: Wenn man sich jetzt die Colonia Güell mal anguckt, das ist einer der berührendsten Augenblicke in meinem Leben gewesen, als ich dort war. Und dann bin ich auf dieses Dach gegangen, was ja eigentlich dann so, ne? Und dann sieht man auf die Baumaterialien, die da noch liegen. Man schaut auf die Baumaterialien, das heißt, man könnte sofort weitermachen, weiterbauen. Das macht aber keiner.
0: 4 Jahre später stirbt Eusebi Güell. Der Einzige, der ihn wirklich verstand.
9: Piensa que Gaudí, cuando lo echan de la colonia Güell,
5: und da sagte Gaudí, er werde nie wieder für die Reichen arbeiten. Von diesem Moment an widmete er sich nur noch der Sagrada Familia. Er hat nie wieder einen weltlichen Auftrag angenommen.
0: Nie wieder. Zum dritten Mal fällt dieses Wort. Mataró, nach dem Ring am Finger seiner Angebeteten, nie wieder betreten. Palma, nach dem Rauswurf nie wieder betreten. Und jetzt die Colonia. Nie wieder für die Reichen. 3-mal dieselbe Bewegung. Eine Tür fällt zu und er dreht sich nicht mehr um. Der Mann, der jetzt jeden Morgen zu seiner mittlerweile berühmten Baustelle geht, hat da schon die 2. große Krise hinter sich. Die erste war das Fasten von 1894. Armand Puig hat sie gezählt.
10: Es gab zwei. Die spirituelle von 1894, die ist eindeutig. Und 1911 erwischte ihn eine Infektion. Das Malta-Fieber, das von verdorbener Milch kommt. Fieber, Schwindel. Er fühlte sich elend. Er hatte gearbeitet wie ein Besessener. An der Pedrera, auf Mallorca, an der Colonia Güell, am Park Güell. 4, 5 Dinge zugleich. Also ging er nach Puigcerdà, hinauf in die Pyrenäen, um zu ruhen. Und dort ging es ihm so schlecht, dass er sein Testament machte. Er dachte, er stirbt.
0: Ein Zimmer in den Bergen. Ein Mann von 59 Jahren. Ein Testament. Zum zweiten Mal liegt Gaudí da und rechnet mit dem Ende.
10: Und dann starb er nicht. Und was tat er? Er sah auf einmal klar vor sich, wie die Passionsfassade sein musste. Und er sagte sich:
0: Knochen. Nur Knochen. Im Fieberzimmer von Puigcerdà entsteht die Skizze, aus der ein Jahrhundert später die umstrittenste Fassade der Sagrada Familia wird. Davon gleich mehr. 1894, mit 42 Jahren, hat die Krise ihm eine Mission gegeben. 1911, da war er 59, gibt sie ihm eine Entscheidung. In dieser Krankheit lag für ihn die Möglichkeit zu verstehen, welches Leben er eigentlich führen will. Manchmal übermannt uns das Leben und wir tun, was man von uns verlangt. Aber hier ist ein Moment, in dem er wählt. Er sagt: Ich lebe wie ein Mönch, nicht wie ein Ordensbruder, wie ein Mönch. Chiara Curti hat für ihre Doktorarbeit die Terminbücher von Gaudis Sekretär ausgewertet und kennt dessen Tagesablauf wie niemand sonst. Im Park Güell lebte er nach einer festen Routine und nach den strikten Anweisungen des Dr. Kneipp, des Naturheilers. Er lief morgens barfuß durchs Gras, in einer Zeit, in der schon die Dusche als Wagnis galt. Er kochte für sich selbst, viel Gemüse, dann hinunter zur täglichen Messe, dann weiter zur Sagrada Familia. Da hatte er schon 5 Kilometer Fußweg hinter sich. Und das Erste, was er dort tat, er grüßte jeden einzelnen Arbeiter. Du warst für ihn ein Mensch, bevor du eine Maschine warst, die etwas herstellen muss. Nachmittags das Studium. Und jeden Tag der Besuch bei seinem geistlichen Vater im Oratorium von San Felipe Neri.

0: San Felipe Neri, die Kirche, zu der er an seinem letzten Tag unterwegs sein wird. Er ging immer über die Plaza Urquinaona. Dort stand ein Kiosk. Er kaufte die Abendzeitung, La Veo de Catalunya, und lief oft lesend weiter. Es gibt die Zeichnung eines Mitarbeiters, die ihn genau so zeigt. Im Gehen die Zeitung vor dem Gesicht. Manchmal denke ich, vielleicht las er gerade Zeitungen, als ihn die Straßenbahn erfasste. Vielleicht las er gerade Zeitung. Nur eine Ahnung. Aber der Weg ist derselbe, den wir gleich noch einmal gehen. Messe, Baustelle, Beichtvater, Kiosk. 15 Jahre lang. Tag für Tag. Bis zum 7. Juni 1926. Die letzten Monate wohnt Gaudí auf der Baustelle. Ein Feldbett in der Werkstatt, neben den Gipsmodellen. Der Dandy von einst trägt einen abgewetzten schwarzen Anzug, lebt von Salat und Nüssen und wer ihn nicht kennt, hält ihn für einen Bettler.
1: Fue el día 7 de junio de 1926.
2: Es war der 7. Juni 1926. Er stand auf, in der Sagrada Familia, auf dem Feldbett, auf dem er schlief. Er nahm sein Frühstück, ein sehr leichtes, wie immer. Und dann begann er zu arbeiten.
0: Kerzenleuchter aus Messing und Bronze für die Krypta. Nach dem Mittagessen und der Siesta bricht er gegen 5:30 zu Fuß auf, wie jeden Tag zur Abendandacht bei San Felipe Neri. Die Carrer Sardegna hinunter, den Passeig de San Juan entlang, dann die Gran Via. An der Ecke Carrer Bailén muss er hinüber.
1: Entonces él vio que bajaba un tram desde la plaza del Passeig de Gracia.
3: Dort verliefen zwei Straßenbahnlinien, eine vom Passeig de Gracia herunter, die andere von der Plaza Tetuán herauf. Er sah die eine kommen, wich zurück. Und da kam die zweite.
1: Entonces, el golpe se lo dio aquí, y le dio el golpe aquí.
3: Gaudí wird von der Straßenbahn erfasst und fällt zu Boden. Aus seinem Ohr rinnt Blut. Passanten eilen herbei, aber niemand erkennt ihn. In seiner Tasche kein Ausweis, kein Geld, nur ein Andachtsbuch über die Wunder Jesu. Die Taxifahrer weigern sich, ihn ins Krankenhaus zu fahren.
2: Man fragte ihn nach seinem Namen. Keine Antwort. Man wollte ihn schon in die Privatklinik bringen, aber er hatte immer gesagt, ich will im Hospital der Armen sterben. Im Heiligkreuz-Krankenhaus. Und obwohl er bewusstlos war, denn der Aufprall zerstörte seine lebenswichtigen Organe, bringen ihn die Männer vom Krankenwagen, niemand weiß warum, genau dorthin, ins Hospital de la Santa Creu.

0: dijo, Deu meu, mein Gott,
1: Und am dritten Tag stirbt er.
0: Esto suena a la muerte de Jesús, ¿no?
1: Er wird aufgebahrt und etwas Seltsames passiert. Die Menschen treten an seinen aufgebahrten Körper, berühren seine Hände und bekreuzigen sich.

Der 10. Juni 1926. Genau 100 Jahre später, auf den Tag, wird auf einem Berg vor Barcelona ein Mann im weißen Gewand stehen, den 1 Milliarde Menschen kennen. Er wird in die Stadt fahren, in die Kirche, die an diesem Sterbetag nur eine Krypta war und eine halbe Fassade, und einen Turm weihen mit einem Kreuz, das nachts über dem Meer zu sehen ist. Wie aus der Baustelle eines Toten das höchste Kirchengebäude der Welt wurde, wer es zu Ende dachte und wem dieser Bau heute gehört, davon erzählen wir gleich in dieser langen Nacht.

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1: Ein Uhr, die Nachrichten. In Saudi-Arabien ist der internationale Flughafen in Riad erneut angegriffen worden. Wie die Luftfahrtbehörde mitteilte, wurden dabei mindestens 12 Menschen getötet. Mehr als 300 weitere Personen wurden demnach verletzt. Nach Angaben aus Diplomatenkreisen hatte die jemenitische Houthi-Miliz eine Rakete auf den Flughafen abgefeuert. Das Auswärtige Amt in Berlin riet von der Nutzung des Flughafens in Riad ab. Vergleichbare Warnungen veröffentlichten mehrere weitere Länder, darunter die USA, Großbritannien und Kanada. Der internationale Flughafen King Khalid war in der vergangenen Woche mehrfach das Ziel von Angriffen der Houthi-Miliz. Bei einem Raketenangriff am Donnerstag wurden 3 Menschen getötet. Hintergrund der Angriffe ist eine militärische Eskalation zwischen den Houthi und den von Saudi-Arabien unterstützten Regierungstruppen im Nachbarland Jemen. Die vom Iran unterstützten Houthi kämpfen seit mehr als einem Jahrzehnt gegen die international anerkannte Regierung des Jemen. Das Dieselabkommen zwischen den USA und Russland hat zu einem Zerwürfnis zwischen US-Präsident Trump und dem ukrainischen Präsidenten Selenskyj geführt. Selenskyj sagte mit Blick auf die jüngsten russischen Angriffe auf sein Land, Russland habe sich für die geplanten Dieselexporte bedankt, indem es 5 Gleitbomben auf Wohnhäuser in Saporischschja abgeworfen habe. Bei dem Angriff waren den Behörden zufolge mindestens 20 Menschen getötet worden. Trump forderte daraufhin in Washington einen neuen Präsidenten für die Ukraine. Selenskyj habe mit Angriffen auf russische Raffinerien zu hohen Spritpreisen beigetragen. Der britische Premierminister Burnham nahm den ukrainischen Präsidenten in Schutz vor Trumps Anwürfen und versicherte Selenskyj die volle Solidarität Großbritanniens. Die US-Vereinbarung mit Russland sieht ungeachtet internationaler Sanktionen den Ankauf großer Mengen an Diesel aus Russland vor. Die russische Regierung hob ihr Exportverbot für den Kraftstoff nach eigenen Angaben bereits teilweise auf. Die erste Lieferung von rund 500.000 Tonnen würde den Bedarf in den USA für etwa einen Tag decken. Kurz vor den Zwischenwahlen in den USA strebt Trump sinkende Preise an den Tankstellen an. Nach dem Besuch von Altkanzler Schröder bei der Geburtstagsfeier des russischen Präsidenten Putin wird in der SPD erneut über einen Parteiausschluss diskutiert. Der bayerische Co-Landeschef Sebastian Roloff sagte dem Tagesspiegel, ein Erfolg eines neuen Ausschlussverfahrens sei zwar fraglich, wenn es eine Chance gäbe, sollte es aber versucht werden. Der Co-Vorsitzende der SPD Baden-Württemberg, Mesa Roche, betonte, ein Altkanzler, der auf Geburtstagspartys von Kriegsverbrechern gehe, mache sich nicht nur für die SPD unmöglich. Schröder sei eine einzige Schande für das ganze Land. Der SPD-Spitzenkandidat für die Landtagswahl in Nordrhein-Westfalen, Ott, verwies dagegen auf die hohen Hürden. Ott sagte dem Kölner Stadtanzeiger, er sei zum jetzigen Zeitpunkt skeptisch, ob ein Parteiausschlussverfahren gegen Schröder Aussicht auf Erfolg hätte. In den USA sind im Zusammenhang mit Wirbelsturm Isaias mindestens 4 Menschen ums Leben gekommen. Nach offiziellen Angaben aus den Bundesstaaten Florida und Alabama waren zudem Hunderttausende ohne Strom. Allein in Florida seien 430.000 Anschlüsse betroffen, sagte Gouverneur DeSantis. Der Katastrophenschutz in Alabama bezifferte die Zahl der betroffenen Haushalte auf 200.000. Mexiko bereitet sich derweil auf einen Hurrikan vor. Mehrere Bundesstaaten ordneten bereits Schulschließungen und Evakuierungen an. Präsidentin Sheinbaum forderte die Bevölkerung auf, an sicheren Orten zu bleiben und unnötige Wege zu vermeiden. Im Abendspiel der Fußball-Bundesliga hat Leipzig mit 6:0 gegen Frankfurt gewonnen. Zuvor spielten Hoffenheim HSV 2:3, Paderborn Stuttgart 0:2, Mainz Leverkusen 3:4, Augsburg Bayern 2:2 und Union Berlin gegen Elversberg 1:0. Das Wetter. In der Nacht an der Nordsee weitere teils kräftige Schauer und Gewitter, im übrigen Land örtlich aufgelockert bewölkt. Abkühlung auf 10 bis 4 Grad. Am Tag wechselhaft, vor allem im Norden und Nordosten Regenschauer, Höchstwerte 12 bis 18 Grad. Am Montag aufgelockert bewölkt, nur im Osten und Nordosten noch einzelne Schauer, Temperaturen von Nord nach Süd ansteigend zwischen 12 und 19 Grad. Das waren die Nachrichten.
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3: 50 Kilometer nordwestlich von Barcelona ragen gezackte Felsnadeln aus dem Berg. Montserrat, der zersägte Berg. Um 7 Uhr früh färbt die Sonne den Fels rosa. In der Flanke klebt ein Kloster und darin steht eine kleine dunkle Madonna. La Moreneta, die Braune. Seit 1000 Jahren pilgern die Katalanen zu ihr hinauf. Auch Antoni Gaudí kam her. 1881 erklärte ein Papst sie zur Schutzpatronin Kataloniens, Leo der 13. Derselbe, dessen Enzyklika über die neuen Dinge die Soziallehre der Kirche für 100 Jahre prägte.
4: Heute, am Morgen des 10. Juni 2026, steht wieder ein Papst vor ihr. Leo der 14. 100 Jahre auf den Tag nach dem Tod Gaudís. Denn am Abend wird er den Jesus-Christus-Turm der Sagrada Familia weihen. Während Papst Leo der 14. drinnen betet, singen die Gläubigen draußen das Virolai, ein Lied des katalanischen Nationaldichters Jacint Verdaguer. In der Franco-Zeit, als das Katalanische unterdrückt wurde, war es die heimliche Nationalhymne. Dann tritt er auf den Balkon über dem Klosterplatz. Unten stehen die Pilger seit dem Morgengrauen. Viele sind zu Fuß heraufgekommen, wie man es hier seit Jahrhunderten tut.
5: Danke, dass ihr hier seid. Danke, dass ihr alle vereint seid wie eine Familie.
3: Ein Dank, mehr nicht. Der laute Teil des Tages kommt am Abend, wenn der Konvoi den Berg hinunterfährt, nach Barcelona, zu einer Kirche, die an Gaudís Sterbetag eine Krypta war und eine halbe Fassade mit einem Turm. Wie wurde sie, was sie heute ist? Und wem gehört sie eigentlich?

0: Die Geschichte der Sagrada Familia beginnt nicht mit Gaudí, sondern mit dem Buchhändler Josep Maria Boccabella. Fromm, wohlhabend, erschrocken über die gottlose Zeit. Er will einen Sühnetempel, finanziert nur aus Almosen. Einen Tempel der Armen, bezahlt von denen, die geben wollen. 1882 wird der Grundstein gelegt, draußen vor der Stadt, zwischen Feldern. Der erste Architekt, Francisco de Paula de Villar, plant, was man damals plant. Eine neugotische Kirche. Nach einem Jahr wirft er hin, Streit ums Geld, Streit um die Pfeiler. Und so kommt 1883 ein 31-Jähriger auf die Baustelle, den fast niemand kennt. Antoni Gaudí. Wer diesen Mann verstehen will, hat ein Problem. Pater Bruno Berces, der Priester, der uns schon durch den Park Güell geführt hat, benennt es gleich zu Beginn seiner Führung durch die Sagrada Familia.
1: This Gaudí. Gaudí don't like to write. He don't write.
2: Gaudí ist jemand ganz Besonderes, denn er schrieb nicht gern. Er hat wenig geschrieben. Und was er schrieb, ist im Spanischen Bürgerkrieg zerstört worden. Wir haben keine Schriften von ihm. Alles, was wir von ihm verstehen müssen, müssen wir von den Leuten hören, die bei ihm waren. Und wir müssen die Gebäude lesen, denn sie sprechen von seiner Seele.
0: Die Gebäude lesen. Das ist der Grund, warum diese Nacht aus zeitgenössischen Stimmen besteht und nicht aus seinen Zitaten. Und es ist auch der Grund, warum sich über diesen Mann bis heute streiten lässt.
3: Der Entwurf für die Sagrada, der von seinem Vorgänger stammte, der hat traditionelle Formen verwendet. Also neugotische Ideen, die auf gotischen Bauformen aus dem Mittelalter beruhen und hat versucht, das, was damals so die Idee von Kirche und der Verbindung von Erde und Himmel war, in diesen neugotischen Formen irgendwie zu deklinieren. Das sind Imaginationen, auch künstlerischer Art, die sind schon da. Die kannst du praktisch aus der Schublade ziehen und dann gehst du eben ins Neugotische oder von mir aus in den Jugendstil oder irgendwie sowas. Und jetzt kommt der Gaudí und hat einen ganz anderen Ansatz, weil er auch das Christentum, was ja der Hintergrund dieses Kirchenbaus ist, völlig anders begreift.
0: Gaudí übernimmt Villars halbgebaute Krypta. Aber darüber beginnt er neu zu denken.
3: In die barocke Kirche gehst du rein und dann wirst du auf den ersten Metern schon belehrt. Ja, da steht irgendein Heiliger, der guckt dich ganz streng an, oder da ist die Maria. Dir wird die Geschichte erzählt, so wie die Kirche sich das vorstellt. Und was macht Gaudí? Er macht den Innenraum leer und erzählt die Geschichte außen. Also du kannst einmal um die ganze Kirche herumgehen und bekommst das Neue Testament erzählt.
0: 43 Jahre wird Gaudí an dieser Kirche arbeiten. Was diese Jahre aus ihm machen, hat die Kunsthistorikerin Chiara Curti in den Quellen gefunden.
4: Er sagt, nicht ich bin es, der die Sagrada Familia baut. Es ist die Sagrada Familia, die mich baut.
0: Fertig wird zu seinen Lebzeiten der Kreuzgang um die Kirche. Ein Turm und eine Fassade, und die nicht einmal ganz. Aber der Mann, der dabei entsteht, ist ein anderer als der, der 1883 anfing. Die Geburtsfassade. Drei Portale, überwuchert von Stein, Engel, Hirten, Tiere, Pflanzen. Ein ganzes Weihnachten aus Fels.
5: Albert Schweitzer kam nach Barcelona, um in der Matthäus-Passion die Orgel zu spielen. Sie wurde auf Katalanisch gesungen. 1921 war das. Da war Gaudí schon fast 70. Und am nächsten Tag besuchte Schweitzer die Sagrada Familia. Da standen sie zu dritt. Der Dirigent und gute Freund Gaudís, Luis Millet, Schweitzer und Gaudí. Gaudí war offenbar in der Aufführung gewesen und beglückwünschte den Organisten. Und dann begann er ihm die Kirche zu erklären, auf Katalanisch. Nun sprachen Gaudí und Schweitzer beide Französisch. Und Millet sagte zu Gaudí: Hör mal, sprich Französisch mit ihm. Der Herr steht hier. Und Schweizer sagte, nein, lassen Sie ihn weiter auf Katalanisch sprechen, denn das ist die Sprache seiner Leidenschaft. Es ist die Sprache, in der dieser Mann sein Werk mit Leidenschaft erklärt.
0: Schweizer lässt ihn gewähren. Ein Polizist tut es nicht. Drei Jahre später, am 11. September 1924, dem katalanischen Nationalfeiertag, den die Diktatur verboten hat, wird Gaudí auf dem Weg zur Messe angehalten und auf Spanisch angesprochen. Er antwortet auf Katalanisch. Der Beamte verlangt Spanisch. Gaudí bleibt bei seiner Sprache und wird abgeführt. Ein halber Tag in der Zelle, mit 72, für die Sprache seiner Leidenschaft. Bei Schweizers Besuch führte Gaudí ihn durch die Bauhütte und erzählte, wie der Esel auf die Fassade kam. Kein stolzes Tier, erklärte er. Für die Flucht der heiligen Familie brauchte er einen armen, alten, abgearbeiteten Esel. Er fand ihn bei einer Frau, die Scheuersand verkaufte. Von ihrem müden Tier wurde der Abguss genommen. Das Tier, das den Rheumakranken Anthony in seiner Kindheit trug, während seine Kameraden spielten, es trägt jetzt die Gottesmutter. Es scheint, dass diese Wandlung Gaudís von einem kranken Kind auf dem Land über einen gefeierten Architektur-Dandy hin zu einem asketisch lebenden Alten, der sein Leben für die Kirche und den Glauben hingibt, heute besonders fasziniert. Die Biografin Katrin Benz.
6: Und zwar nicht, weil er ist ja nicht als Märtyrer gestorben, sondern er hatte einen Unfall, sondern einfach, weil er als Glaubensvorbild dienen kann und wirklich sein ganzes Leben am Ende vor allem der Religion geopfert hat. Er hat am Ende gelebt wie ein Bettler oder wie ein Asket. Er ist gestorben und man hat ihn nicht erkannt, weil er so unglaublich ärmlich dahergekommen ist.
0: Gaudí hatte alles, was Barcelona zu vergeben hat. Und am Ende läuft er in einem Anzug herum, den er mit Brotkrumen abreibt, weil das billiger ist als die Reinigung. Der von Salatblättern lebt und von Tür zu Tür geht, um Spenden für seine Kirche zu sammeln. Wie er dabei vorging, davon erzählt Chiara Curti eine Szene, die alles über diesen Bettler sagt. Ein wohlhabender Herr lässt sich von Gaudí lange bitten. Dann stellt er widerwillig einen Scheck aus. Beim Hinausgehen sagt er, für mich ist das ja nichts.
7: Y entonces Gaudí coge el cheque y lo rompe. Dice, si para usted no es nada, tampoco sirve.
8: Wenn es für sie nichts ist, dann nützt es auch nichts. Und Gaudí zerreißt den Scheck. Ihm ging es natürlich um die Haltung. Darum, dass er mit dieser Kirche schon immer die Seele der Menschen berühren wollte. Auch die der Spender. Aber ein Bettler, der Schecks zerreißt. Nach dieser Geschichte war das Bild vom Verrückten geboren. Und sein Äußeres trug dazu bei. Wobei man sagen muss, das war auch ein bisschen Mythos und Übertreibung. Denn ein Bettler gibt nicht auf sich Acht. Gaudí hingegen war einfach praktisch veranlagt. Er hatte ja Schmerzen in den Füßen wegen seinem Rheuma. Also hatte er sich selbst Schuhe hergestellt, denen unten das Leder fehlte. Dazu trug er seine Socken immer verwunden, weil er sagte, so würden sie ihm die Beine massieren. Und damit die Knöpfe an seinem Mantel nicht so leicht aufgehen, weil er die Knopflöcher wegen seiner Schmerzen in den Händen eh schon vergrößert hatte, da hielt er seinen Mantel mit einer Sicherheitsnadel zusammen. Er muss also zumindest etwas komisch ausgesehen haben.
7: Al final todo l'aspetto del conjunto era perlomeno strano, no?
0: Das etwas komische Äußere jedoch hielt die Menschen zu seiner Zeit nicht davon ab, ihm Vertrauen zu schenken. Sie spendeten jahrelang für seine Kirche, weil er anscheinend eine Fähigkeit besaß, sie zu berühren.
7: Por ejemplo, Gaudí fue padrino de boda de muchísimos matrimonios.
8: Gaudí war Pate vieler Ehen und Erstkommunionen. Und ihn als Hochzeitspaten zu wählen, machst du ja nicht, wenn du ihm nicht vertrauen würdest, oder? Viele Frauen kamen zu ihm und erbaten Rat für die Gesundheit ihrer Ehemänner. Er kannte einfach viele Leute, auch durch seine Arbeit an der Fassade, weil er eben echte Menschen abbildete und sie vorher zu sich ins Atelier einlud. Sie fotografierte oder Gipsabgüsse von ihnen nahm. Er war also nicht nur ein gutmütiger Alter, sondern jemand, der wirklich in die Häuser der Menschen ging.
7: Sino che realmente era una persona che entrava in las casas.
0: Als Gaudí am 10. Juni 1926 stirbt, trägt halb Barcelona ihn zu Grabe. In den Akten der Stadt liegt aus diesen Tagen ein Schriftstück, das Chiara Curti gefunden hat. Die Polizei wollte den Trauerzug um das ärmste Viertel herumführen, aus Sicherheitsgründen. Die Menschen des Viertels erfahren davon und reichen eine Petition ein. Der Sarg möge durch ihre Straßen kommen.
7: Porque hacen esta petición a la policía, porque son sus amigos.
8: Warum stellen sie diesen Antrag? Weil sie seine Freunde sind. Ein Armer ist ein Mensch ohne Stimme. Aber in dieser Menge, da kann er sich zeigen.
7: Pero sí que se puede manifestar en esta multitud, ¿no?
0: Der Trauerzug braucht Stunden. Auch weil die Menschen, als der offene Sarg an ihnen vorbeigeführt wird, seine Hände berühren und sich bekreuzigen. Dann senken sie Gaudí in die Krypta, unter seine eigene Baustelle. 10 Jahre später kommen die Männer mit dem Dynamit. Juli 1936. In Spanien putscht das Militär. In Barcelona antwortet die Revolution. Und wieder brennen die Kirchen, wie in der tragischen Woche 1909. Diesmal auch seine. Alex Seoane, heute einer der Architekten der Sagrada Familia.
9: Sabemos incluso por los hechos históricos que durante una semana hubo dinamita en los cimientos de la fachada.
10: Die Vandalen kamen aus der Altstadt herauf. Sie brannten die Krypta aus. Sie verwüsteten die Werkstatt. Wir wissen sogar, eine Woche lang lag Dynamit in den Fundamenten der Geburtsfassade. Und es waren die Nachbarn des Viertels, die die Männer davon abhielten, sie zu sprengen. Mit dem Argument, die Steine würden ihnen selbst auf die Köpfe fallen. Und übrig bleibt ein verschwindend geringer Teil, vielleicht gerade einmal 10%. Wenn wir das vergleichen mit anderen Künstlern wie Michelangelo oder Leonardo da Vinci, wo wir ihre Aufzeichnungen und Studien besitzen, dann ist das natürlich fatal. Von Gaudí ist gerade das Wichtigste nicht erhalten geblieben. Wir wissen, dass er hier in seinem Atelier in der Sagrada Familia eine kleine Bibliothek hatte, in der er nicht nur all jene Bücher und Dokumente aufbewahrte, die ihm als Grundlage für seine Werke dienten, sondern auch all seine Gedanken und Berechnungen, die er stets in einer Reihe von Notizbüchern festhielt. All dies ist verloren gegangen. Und das ist aus intellektueller Sicht eine große Katastrophe, vor allem für die Historiker der Zukunft. Es ist ein großer Verlust.
0: Die Mitarbeiter retten, was zu retten ist. Gips brennt nicht und schon am Tag nach dem Feuer sammeln sie die zerschlagenen Gipsmodelle ein und vergraben sie. Fragment für Fragment, damit niemand zurückkommt und zu Ende zerstört. Zerbrochene Stücke, verscharrt wie Tote, die wie Mosaike auf ein Zusammenfügen warten. Trencadís, diesmal aus Gips. Danach kommen 40 Jahre Diktatur und hier wird es merkwürdig still. Was Franco über diesen Bau dachte, ist kaum überliefert. Die Sagrada Familia war weder Vorzeigeprojekt noch Feindbild. Sie war ein Provisorium, das langsam weiterwuchs, während in den Architekturschulen niemand mehr Gaudís Namen nannte. Dass überhaupt weitergebaut wurde, war keineswegs selbstverständlich. Es war die katholische Jugend Barcelonas, die 1958 intervenierte. Sie war es, die am Weiterbau festhielt. Und damit steht die Frage im Raum: 90% verbrannt, der Meister tot. Und trotzdem wird weitergebaut, 100 Jahre lang, bis heute. Darf man das? Ist das noch Gaudí? Wem gehört diese Kirche?
3: Pero aunque hubiera vivido 50 más, no podría haber acabado una obra que
5: Gaudí hätte noch 50 Jahre leben können, die Kirche wäre nicht fertig geworden. Das übersteigt die Kapazität eines einzelnen Menschen. Nur er hat es geplant, programmiert, beschrieben, hinterlassen. In dem, was wir die Alben des Tempels nennen. Er hat sie nicht selbst geschrieben, sondern sein Sekretär. Und er hat sie betreut. Und das ist die wichtigste Inspirationsquelle.
3: Y para nosotros son la fuente, digamos, originaria, la fuente principal, que debe inspirar cómo debe ser esta fachada.
5: Es gibt vier Alben, 1914, 1917, 1922 bis 25 und 1929. Die ersten drei entstanden zu Gaudis Lebzeiten und für uns sind sie sozusagen die ursprüngliche Quelle, die Hauptquelle, die uns inspirieren soll.
0: Auf die Frage nach der Werktreue gibt es verschiedene Antworten. Für Jordi Fauli, den Chefarchitekten, ist die Frage im Grunde keine, weil Gaudí kein Bauwerk hinterlassen hat, sondern ein Verfahren.
11: Über die Säulen gibt es den Satz von ihm, einen sehr guten Satz. Ich werde zwei Säulen machen und es wird sein, als hätte ich alle gemacht. Denn in diesen zwei Säulen steckt die Erklärung der ganzen Methode. Am Ende hat er 10 gebaut. Wir haben 12 gebaut. Nach seinen Zeichnungen mit seinem System.
0: Die zweite Antwort kommt von der Biografin. Und sie gilt der Passionsfassade, dem Stilbruch, über den Barcelona bis heute streitet. Gaudí hat die schrägen Stützen entworfen, die Figuren aber schuf ein halbes Jahrhundert nach seinem Tod der Bildhauer Josep Maria Subirachs. Wer heute die Kirche durch die Geburtsfassade betritt, sieht Menschen und Tiere aus Stein, so lebendig, dass man sie anfassen möchte. Wer sie auf der anderen Seite verlässt, mag erschrecken.
6: Gegenüber ist es ganz anders. Da ist es dann plötzlich so ganz plakativ, eckig, sieht so ein bisschen aus wie Star Wars-Figuren. Das ist gewollt so und das ist da absolut vertretbar in meinen Augen. Das ist ein extremer Stilbruch, aber das darf durchaus so sein. Das ist eben eine andere Generation.
0: Und die dritte Antwort kommt aus einer Werkstatt im Ruhrgebiet. Robert Kaller ist selbst Bildhauer und erkennt die Kritik an dieser Fassade.
3: Also wenn man jetzt diese schrägen Stützen nimmt, dieser Entwurf stammt ja noch von Gaudí, er hat diesen Raum geöffnet und hat im Grunde genommen so eine Art Vorhang aufgezogen für dieses Mysterium von Golgatha. Und was jetzt für mich das Wichtige ist, ohne irgendeine Trauer oder irgendeine Tragik, sondern genauso manifest wie die Geburtsfassade, die Geburt erlebbar macht, wird hier ein geistiger Vorgang, eine Transformation sichtbar. Und jetzt mal ehrlich, Subirachs hat Kunst geschaffen. Das ist wirklich Kunst. Er hat diesen unglaublichen Vorgang, den hat der Subirachs natürlich in einer klaren, grafisch eindeutigen und auch bildhauerischen Weise perfekt manifestiert. Und das, dass sich das stilistisch total unterscheidet von der Geburtsfassade. Ja klar, das ist eine schöne Geschichte. Der Esel und die Maria und das Kind in der Wiege und so. Wunderbar, schöne Geschichte. Aber Kreuzigung ist auch eine Geschichte und das muss man zusammen sehen.
0: Auch die Bauprinzipien hat Gaudí nicht erfunden. Er hat nur sehr genau zugesehen. Es gab sie schon. Wer gerade ein Blatt Papier zur Hand hat, kann es ausprobieren. In beide Hände nehmen, die Hände gegeneinander drehen, die eine nach oben, die andere nach unten. Das Papier wehrt sich nicht. Es legt sich in eine Kurve, die kein Zirkel zeichnen kann. Eine Fläche, die sich windet und dabei ruhig bleibt. Ein hyperbolisches Paraboloid. Dieselbe Form lag zu Beginn dieser langen Nacht unter einem kranken Kind, auf dem Rücken eines Esels. Der Sattel, leicht gewölbt, der sein Gewicht trug, ohne zu brechen. Der Junge wusste es nicht. Der Architekt hat sich erinnert. Es ist nicht die erste Form, die Gaudí aus der Schwerkraft ableitet. In Mataró trägt sie eine Bleicherei. 30 Jahre später den Dachboden der Pedrera. Und im Schuppen der Colonia Güell hat er sie aus Schnüren und Bleisäckchen berechnet. Der Kettenbogen. Die Form, die eine hängende Kette von selbst annimmt, umgedreht. Auch die Glockentürme dieser Kirche sind Kettenbögen.
12: Pero claro, no quería renunciar a su arquitectura naturalista y menos.
11: Er wollte auf seine naturalistische Architektur nicht verzichten, schon gar nicht in einer Kirche. Und er fand geometrische Formen, die die Mathematiker kannten, die man in den Hochschulen zeichnete. Und er dachte, die sind nicht nur zum Zeichnen da, mit denen kann man bauen. Dies gelang Gaudí durch die Kombination von Hyperboloiden und Paraboloiden. Das heißt, es handelt sich um unendliche räumliche Kurven, die jedoch aus geraden Linien bestehen. Das Paraboloid besteht aus vier im Raum liegenden Linien, die durch gerade Linien verbunden sind. Es hat die Form eines Pferdesattels, der doppelten Parabelform. Oder des Hyperboloids, das wir später beispielsweise bei Kernkraftwerken kennengelernt haben. Es ist ein Hyperboloid, das, vereinfacht gesagt, in etwa die Form eines Halses hat. Aber niemand hatte zuvor daran gedacht, dass sie zum Bauen dienen könnten. Der Erste, der daran dachte, war Gaudí. Es sind gekrümmte Formen, die von großer natürlicher Schönheit sind. Und Gaudí überlegte, wie man sie kombinieren könnte. Und die Säulen, diese wie Bäume wirkenden Strukturen, sie haben etwas Schlankes, eine Vertikalität. Und das bewirkt, dass man beim Betrachten automatisch nach oben schaut. Nach oben zu Gott, um den Geist zu erheben. Genau das wollte Gaudí. Und es erlaubte ihm noch etwas. Weil die Bäume das ganze Gewicht tragen, konnten alle Fenster zu Lichtöffnungen werden. Paraboloide voller Glas.
0: Und mittags im Hauptschiff versteht man warum. Die Last liegt auf den Säulen, nicht mehr auf den Wänden. Also können die Wände aus Glas sein. Besonders mittags bemerken das die Besucher der Kirche, wenn das Licht durch die Buntglasfenster scheint und im Laufe des Tages in Grün, Gold und Orange über den Boden wandert. Neu war dieses Prinzip nicht. Gaudí hatte es schon einmal gebaut, an anderer Stelle.
11: In der Sagrada Familia entwarf er die Strukturbäume, ein System geneigter Säulen, die sich verzweigen, das ganze Gewicht des Gebäudes aufnehmen und es direkt in die Fundamente weitergeben. Davon baute er das 5 Meter hohe Modell des Hauptschiffs. Wir haben alle Schiffe mit Strukturbäumen gebaut, um dieser Idee Gaudís zu folgen. Derselben Struktur, die logisch ist, ideal, um das Gebäude zu tragen und sein Gewicht direkt in die Fundamente zu leiten.
0: Und weil alles Geometrie ist, alles Mathematik, konnte Gaudí einen Teil entwerfen und dabei wissen, seine Nachfolger werden mit dem, was er hinterlässt, den Rest bauen können.
9: Nos ha sorprendido, ver.
10: Uns hat überrascht, hinter Formen, die scheinbar nur dekorativ oder symbolisch waren, steckt tatsächlich eine tragende Struktur, eine Art, wie das Licht einfällt, wie das Material auf die Last antwortet. Das macht Gaudí heute anziehender, als er es vor 20, 30, 40 Jahren war. Gaudí nimmt das Erbe der Gotik auf, diesen großen Lichteinfall im Inneren der mittelalterlichen Kathedralen, aber mit einer Formgebung, die es nie zuvor gab. Es überrascht einen, wenn man

0: Seite noch fehlt, die dritte und letzte, die Fassade der Herrlichkeit. Der Haupteingang, das Finale des ganzen Bauwerks. Was dort einmal stehen soll, hat Gaudí bis ins Letzte durchdacht. Und was dort entsteht, ist kein Bildprogramm, sondern die Antwort auf eine einzige Frage. Francesc Torralba, Theologe und Philosoph und Professor an der Ramon Llull Universität in Barcelona, sitzt in der Kommission, die darüber berät.
1: Él imagina la fachada de la Gloria como un tratado de escatología, ¿no?
2: Er stellt sich die Fassade der Herrlichkeit als einen Traktat über die letzten Dinge vor, als Antwort auf die Frage, was darf ich nach dem Tod erwarten? Am Eingang werden deshalb Gräber stehen, die dich denken lassen, vergiss nicht, dass du sterben musst. Erwarten dürfen wir das Leben der Herrlichkeit. Es wird den größten Teil der Fassade einnehmen. Die Auferstehung des Fleisches, die Gemeinschaft der Heiligen, ein himmlisches Gastmahl. Erwarten dürfen wir das Fegefeuer als Übergang, als Reinigung. Und es besteht auch die Möglichkeit des endgültigen Scheiterns, der Verzweiflung, des Nichts. Das wäre Gaudís Hölle. Da sind die Werke der Barmherzigkeit, die Seligpreisungen, die Tugenden, das Vaterunser, alles auf einer einzigen verdichteten Fassade. Man wird über eine Freitreppe hinaufsteigen, über die Carrière Mallorca hinweg. Dort wird Feuer sein und Wasser, das reinigt, in Form einer schraubenförmigen Fontäne. Dann tritt man ein, durch 7 Türen, für die 7 Sakramente und die 7 Bitten des Vaterunsers.
1: La gloria es luz y plasticidad.
2: Die Herrlichkeit ist Licht. Für Gaudí ist das Licht, das wir in dieser Welt sehen, schon ein Ausdruck des göttlichen Lichts. Der Himmel auf seiner Fassade, dicht bevölkert, festlich, ein Fest ohne Ende. Und seine Hölle, klein, versteckt, unter dem Vorplatz, ohne einen einzigen Namen. Sie könnte, sagt er, auch leer sein.

0: Eine Hölle, die leer sein darf, und ein Himmel aus Licht. Wer diese Fassade baut, führt zu Ende, was Gaudí über Jahrzehnte mit dem Licht vorhatte.
1: Auf der Fassade der Herrlichkeit fehlen die 10 Gebote. Das ist kein Zufall. Gaudís Programm ist keine Theologie des Gesetzes, keine Theologie der Normerfüllung. Es ist eine Theologie der Liebe. Und die Kirche hat rund 40 Jahre gebraucht, bis sie beim Zweiten Vatikanischen Konzil dort ankam, wo dieser Architekt schon war.
0: Nicht nur die Theologen verblüfft das. 1962 beschließt die Kirche beim Zweiten Vatikanischen Konzil etwas, was Gaudí schon um 1920 gebaut hatte.
2: La Sagrada Familia cumple con todos los requisitos del Concilio Vaticano II.
3: Die Sagrada Familia erfüllt sämtliche Anforderungen des Zweiten Vatikanischen Konzils. Und das Konzil fand viele Jahre nach Gaudís Tod statt. Er hatte bereits schriftlich festgehalten, wie die Gläubigen an der Liturgie teilnehmen sollten. Der Hochaltar als Mittelpunkt ohne Altarbild, ohne umgebende Verzierung. Der Priesterchor dahinter, die Gemeinde davor, sowie die Mitwirkung von Musikchören. All dies erscheint uns heute ganz normal. Denn so wird die Liturgie heutzutage gelebt. Doch wir sollten uns daran erinnern, dass die Liturgie zu Gaudís Zeiten etwas wesentlich Geschlosseneres, Zurückhaltenderes war. Im Wesentlichen ein Gottesdienst des Klerus. Und das Volk hatte nur relativ wenig Anteil daran. An dem Gebäude musste daher nichts verändert werden, um die Vorschriften für den Gottesdienst zu erfüllen. Mich als Architekten hat das am meisten beeindruckt.
4: Ich bin überzeugt, dass Gaudí von allem, was er vorschlug, wusste, wie er es bauen würde. Er hat es nicht aufgeschrieben, aber er hätte nie etwas vorgeschlagen, ohne zu wissen, wie er es baut. Denn sehen Sie, er hat einen Turm von 8.

0: 98 Metern gebaut, ohne Kräne. Und den Pinakel aus vorgefertigten Teilen unten hergestellt und hinaufgezogen.
1: El pináculo final de color con piezas prefabricadas.
2: Vorfertigung. 100 Jahre bevor man sie so nannte. Was den Bau heute aufhält, ist deshalb nicht die Technik.
3: Sí que tenemos otro tipo de problemas, que son los problemas más bien.
4: Man kann nicht sagen, dass irgendetwas, was Gaudí entworfen hat, heute nicht machbar wäre. Unsere Probleme sind andere, die Vorschriften. Barrierefreiheit, Brandschutz. Denn Gaudí baute Räume offen, ohne Trennwände. Da müssen wir erfinderisch werden, die Normen von heute erfüllen, ohne seine Formen zu verpfänden. Und dann ist da noch etwas. Schon 1976, als Barcelonas großer Bebauungsplan beschlossen wurde, war eine 60 Meter breite Achse vorgesehen. Seither darf in dieser Zone nichts Neues gebaut werden. Heute reden wir mit der Stadt und suchen die am wenigsten aggressive Lösung für die Anwohner. Wir prüfen Umsiedlungen, Entschädigungen, ohne dass die Basilika Schaden nimmt. Ein heikles Thema? Sehr heikel.
5: Galdric Santana beschreibt Gaudís Verfahren mit einem Bild aus der Mathematik.
6: Es ist, als hätte er ein System, eine Gleichung. Diese Gleichung hat Konstanten und Variablen. Und die Variablen sind wichtig genug. Eine Variable ist der Auftraggeber. Eine ist die Geschichte des Ortes. Eine ist die Funktion. Aber die Gleichung selbst ist immer dieselbe. Die Gestalt ist nur das Ergebnis. Setze A gleich 4, B gleich 5, C gleich 7. Und dann ändere A auf 3. Das Ergebnis ist ein anderes. Die Gleichung bleibt. Es scheint, als verändere er sich, als entwickle er sich weiter. In Wahrheit entwickelt sich nicht er, sondern die Technik, die er anwendet.
2: Galdric Santana, Direktor des Gaudí-Lehrstuhls der Escola Técnica d'Architectura de Barcelona, Kommissar des Gaudí-Jahres und, in diesem Satz beiläufig versteckt, der Mann, der Gaudís Glocken baut. Als Gaudí 1915 die Glocken seiner Kirche plant, bestellt er über den internationalen Leihverkehr jede Fachliteratur, die es gibt. Das Ergebnis ist eine Enttäuschung. Es gibt keine.
6: Also musste er von Null anfangen. Er zeichnete sämtliche Glockenprofile der Geschichte nach, analysierte sie, entwickelte eine eigene Form. Sein Projekt waren 84 Töne. Nicht 6 Glocken wie in einer normalen Kathedrale, sondern ein komplettes Orgelregister. Jede Note spielbar. Dafür musste er einen neuen Glockentyp erfinden. Und genau das hat er getan.
2: Eine Glocke, sagt Santana, strebt von sich aus zur Hyperbel. Gaudí probierte alle Flächen zweiten Grades durch, ließ Modelle gießen, schlug dagegen und hörte hin. Das dritte Modell war es, ein Hyperboloid. Und dann wollte er etwas, das kein Bauherr je verlangt hat. Bevor weitergebaut würde, sollten die Glocken hängen. Die Kirche sollte klingen, bevor sie fertig ist, damit man versteht, worum es geht.
6: Wir wissen, dass ihn 1926 die Straßenbahn erwischt hat. Er hat es zwar nicht mehr selbst erlebt, aber er hat es fertig erforscht hinterlassen. Es gibt sogar Fotografien. Die Modelle des ganzen Glockenspiels im Maßstab 1 zu 10. Die Prototypen, aufgehängt in der Bauhütte.
2: Am Abend nach der Turmweihe, am 11. Juni 2026 sind Gaudís Glocken zum ersten Mal zu hören. Auf der Plaza de Catalunya, unter freiem Himmel mit dem Philharmonic Orchestra aus London, unter Marin Alsop und dem Kammerchor des Palau de la Musica. An den Glocken steht Galdric Santana selbst. Der amerikanische Komponist David Zieri hat ihnen ein Stück geschrieben. 84 Bells. Eine Glocke für jede Taste des Klaviers, verteilt auf die 18 Türme, so wie es Gaudí entworfen hatte. Es sind dieselben Glocken, die eines Tages in der Sagrada Familia hängen sollen. Bis dahin, sagt Santana, dauert es noch 10, 12 Jahre. Aber bei so vielen innovativen Neuerungen, warum gab es eigentlich keine Gaudí-Schule?
7: Pero siempre a escondidas, no podías decir. Es interesante, Gaudí estabas muerto, ¿no?
6: Man konnte nicht sagen, Gaudí ist interessant. Da war man tot. Heute hat sich das geändert. Es gibt diese Rückkehr zu dem, was man Formoptimierung nennt. Die Form, die genau das aushält, was sie aushalten muss. Und dann das Problem, dass Gaudí keine direkten Schüler hatte. Er hatte keine. Er hatte Mitarbeiter und Bewunderer, aber keine Schüler. Denn um seine Architektur anzuwenden, hätte man seine Arbeitsweise übernehmen müssen. Mit diesem erschöpfenden, maximalistischen Wissen. Also gab es keine Fortsetzung. Aber seit die dreidimensionale Modellierung am Computer in die Architektur eingebrochen ist, seit man die Formen so kontrollieren kann, das hat die klassische Moderne überholt, die inzwischen selbst alt ist. Und es hat Gaudí wieder in die Gegenwart geholt. Denn seine doppelte Ziegellage trug 1500 Kilo. Und sie verbrauchte weniger Wasser und weniger Kohlenstoff.
2: Der Mann, den man den Architekten von gestern nannte, taucht in der Debatte über die Zukunft des Bauens wieder auf. Zwischen seinem Begräbnis 1926 und dem Papst auf dem Berg liegen 100 Jahre, in denen Gaudí beinahe verschwand. Picasso hatte schon 1900 geschrieben, schickt Gaudí und die Sagrada Familia zur Hölle. Le Corbusier und das Viereck machten ihn zum Gestrigen. Zwei Weltkriege zur Fußnote.
0: Ich hatte an der Architekturschule nicht eine einzige Stunde über Gaudí. Im ganzen Studium nicht. Gaudí wurde nicht gelehrt. Vielleicht, weil man ihn nicht verstand. Vielleicht, weil er als etwas Sonderbares galt.
8: Aber die Kirche ist heute für viele ein Fragezeichen. Was macht diese Menge Stein mitten im Eschample, wo Lärm ist, wo Touristen sind? Souvenirs, Merchandising, Hotels. Und doch, wenn du das Werk betrachtest, das ist der Punkt, und nicht beschleunigt daran vorbeigehst, dann spricht es zu dir. Aber du brauchst eine kontemplative Haltung. Kein Zweifel, diese Massen, dieser Lärm, dieses Chaos aktivieren die Kontemplation nicht. Ich glaube, wir haben heute ein Kontemplationsdefizit. Deshalb genießen wir es nicht. Wir empfangen die Botschaft nicht, weil wir mit den Selfies dastehen. Stell dich mal so hin und noch mal so und du denkst um Gottes Willen.
2: Die Sagrada Familia ist heute das einzige Bauwerk, das sich komplett selbst finanziert. Der Tempel der Armen, gestiftet aus Almosen, von diesem Prinzip ist wenig geblieben. 2024 nahm die Sagrada Familia 134 Millionen Euro ein. 97% davon kamen aus Eintrittskarten. Damit bezahlen dieselben Massen, unter denen das Viertel erstickt, den Bau, der einen Teil dieses Viertels verdrängen wird.
5: Doch das Prinzip Gaudí ist nicht nur Fluch. In Blankenfelde, Malo, südlich von Berlin, in einer Einflugschneise steht ein Hospiz. Gebaut von Nare Yeziljot, aufgewachsen in Mittelanatolien. An den Wänden Mosaik, überall. Kraniche, ein Pfau, eine Spirale, die sich bewegt, wenn man an ihr entlang geht. Die Sitzbänke am Eingang sind Miniaturen der Bank aus dem Parc Güell. Sie hatte schon gebaut, dann hielt sie inne.
9: Ich hatte so einen Instinkt, hier fehlt was. Und dann war ich in Barcelona. Und habe den Park gesehen, habe gesagt, das ist das, was mir fehlt. So sollte ein Ort aussehen, wenn man stirbt. Es soll mit Kunst sein, es soll Faszination auslösen. Und sterben kann auch ein ganz schöner Ort sein. Sterben und Kunst gehört zusammen. Ich habe die Hospiz so aufgebaut, dass ich keine religiösen Symbole habe, weil Religionen trennen uns Menschen voneinander. Religionen spalten uns. Und deswegen habe ich keine religiösen Symbole genommen, sondern nur Symbole aus der Mythologie. In der Mythologie sind Kraniche die Tiere, die die Seele des Toten zum Altar zum Gott bringen. Auch im Buddhismus sind Kraniche Tiere, die die Reinkarnation zeigen.
2: Sie rief Robert Kaller, den Mosaikkünstler aus dem Ruhrgebiet, an.
9: Und dann habe ich ihn einfach angerufen. Der lebt in Dortmund, ich in Berlin. Dann habe ich gesagt, möchten Sie der deutsche Gaudi sein? Und dann hat er gesagt, ja, gerne. Und so haben wir uns halt gefunden.
2: Mit den Angehörigen der Sterbenden legt Jesil Jurt gemeinsam Mosaike nach der Trencadis-Technik. Jesil Jurts eigener Vater ist 85. Sie hat ihm in Barcelona Gaudis Biografie vorgelesen, abends, auch die letzten Seiten.
9: Der Tod, das hat mein Vater sehr traurig gemacht, dass das Taxi ihn nicht nehmen wollte, weil er sein Auto nicht dreckig machen wollte und dass er so als wie obdachlos im Krankenhaus gestorben ist. Das fand mein Vater sehr traurig. Er hat gesagt, ich hätte gesagt, wer ich bin. Da habe ich gesagt, ja. Das fand er am traurigsten. Und dann sagt er, und dieser Mann hat der Welt so ein Erbe hinterlassen.
2: Das Erbe Gaudis ist in diesem Jahr vor allem das 172,5 Meter hohe Kreuz auf seiner Kirche in Barcelona.
5: Vor der Sagrada Familia stehen sie dicht an dicht. Der König, die Königin, die Regierung, die Kardinäle. Dahinter, hinter Absperrgittern, die Stadt. Und über allem, 172,5 Meter hoch, das Kreuz. Weiße Keramik und Glas, im Februar aufgesetzt. Seitdem wartet es. Eine seltsam genaue Zahl, und sie hat einen Grund. In Barcelona gibt es eine Erhebung, den Montjuïc, 173 Meter über dem Meer. Gaudí legte die Höhe seines Turms einen halben Meter darunter fest. Das Werk des Menschen, fand er, dürfe das Werk Gottes nicht überragen. In der Kirche, die Gaudí begann und nie vollenden konnte, spricht an diesem Abend Papst Leo XIV.
10: Com architecte ardente de fe, el venerable Antoni Gaudí va concebre aquest espai amb el desig de narrar els misteris de la vida del Señor.
11: Als ein tiefgläubiger Architekt hat der ehrwürdige Diener Gottes Antoni Gaudí diese Räume mit dem Wunsch entworfen, die Geheimnisse des Lebens des Herrn zu erzählen. Auf diese Weise hat er uns eine geistliche Pilgerreise vorgeschlagen.
10: Aquesta creu brilla de dia, reflectint la llum del sol, e brilla de nit, illuminant la ciutat com un far obert al Mediterrani.
11: Das Kreuz Christi, das sich auf der Spitze dieser Basilika befindet, ist das Kreuz der Letzten, die die Ersten werden. Dieses Kreuz strahlt am Tag, in dem es das Sonnenlicht reflektiert. Und es glänzt in der Nacht, in dem es die Stadt erhellt wie ein Leuchtturm hin zum Mittelmeer.
2: Ein Leuchtturm über das Mittelmeer. Gaudí hat es sich genauso gewünscht, dass die Seefahrer seine Kirche vom Meer aus sehen. Kurz vor der Messe stand vor einem Modell dieses Turms ein blindes Mädchen und erklärte dem Papst mit den Händen, was dort oben steht. Ein Schirm aus Licht, sagte sie. Eine Umarmung über Barcelona. Vier Arme und einer nach oben. Dieses Zeichen hat in dieser Nacht einen langen Weg zurückgelegt. Als Zypressenzapfen in der Hand eines Kindes, als Turmkreuz auf Belles Gardes, auf dem Drachenrücken der Casa Batlló. Heute Abend steht es 172,5 Meter über der Stadt.
5: Und dann schreitet der Kinderchor langsam mit kleinen LED-Laternen in den Händen aus der Kirche aufs Plateau vor der Geburtsfassade. Vor ihnen, zu ihren Füßen, sitzt der Papst. Und dahinter halten die Tausenden an diesem Abend, hält die ganze Stadt den Atem an. Die Kirche ist dunkel und die Laternen in den Händen der Tausenden, die zu Beginn ausgeteilt wurden, noch ruht ihr Licht. Das Kreuz beginnt zu leuchten. Es strahlt in alle Richtungen, so wie es Gaudí einst erträumt hatte. Und als der erste Trommelschlag kommt, erleuchten alle Laternen gleichzeitig. In der Kirche, auf dem Vorplatz, in den Händen derjenigen, die Gaudís Traum erleben wollen. Es erklingt das Excelsis Deo der fast 600 Chorsänger, den Gaudí im Innern eine Empore gebaut hatte. Und im Rhythmus der Musik leuchten tausende Buntglasfenster.

Spätestens jetzt schaut jeder in den Seitenstraßen, vor der Kirche, am Fernseher auf eine katholische Kirche, die heute, 2026, noch immer gebaut wird.

Neben der Kirche steigt ein Drohnenschwarm in die Luft und formt aus Blau und Rot das Konterfei Gaudis, der nun seine eigene Kirche anblickt und dann zufrieden nickt. Einen Moment später schreiben die Drohnen in die Luft: Zuerst die Liebe, dann die Technik.

0: No, no, no sabría explicarlo, porque llevo una emoción que no...
1: Ich wüsste nicht, wie ich das erklären soll. Es ist zu viel, ich bin ergriffen. Von dem, was ich gesehen habe, vom Heiligen Vater. Mir fehlen die Worte, ich bin den Tränen nah. Mir ist, als ginge ich in den Himmel. Ich weiß nicht, wo ich bin. Ich hätte nie gedacht, dass ich den Papst einmal so sehe in Wirklichkeit.
2: Am Ende widerspricht das eine dem anderen. Alles hat seine gute und seine schlechte Seite. Die Nachbarn sind ziemlich müde von den täglichen Massen. Heute haben sie sogar gesagt, sie freuen sich, weil sie noch nie so viele Tage die Straßen für sich hatten, weil wegen des Papstes alles abgesperrt war.
3: Wem also gehört Gaudí? Der Kirche, die ihn selig sprechen möchte? Der Stadt, die von ihm lebt und an ihm leidet? Den Katalanen, deren Sprache er in Stein gemeißelt hat? Den Millionen mit den Smartphones? Der säkularen Metropole, deren Wahrzeichen ein Kreuz ist? Der Frau aus Anatolien, die in seinem Scherbenstil ein Sterbehaus gebaut hat? Oder dem alten Mann am Gitter, der einst an der Ampel für ihn die Hand aufhielt.
4: Wenn ich jetzt zum Beispiel auf die Sterne zeige und Sie gucken jetzt nur auf meinen Finger, das wäre falsch, oder? Sondern man muss dahin gucken, wo der Finger hin zeigt. Und so ist Gaudí zu verstehen.

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1: Und nächste Woche erwartet Sie an dieser Stelle das Gesetzesbruch in staatlichem Auftrag. 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
1: Zwei Uhr, die Nachrichten. In Saudi-Arabien ist der internationale Flughafen in Riad erneut angegriffen worden. Wie die Luftfahrtbehörde mitteilte, wurden mindestens 12 Menschen getötet und mehr als 300 weitere Personen verletzt. Nach Angaben aus Diplomatenkreisen hatte die jemenitische Houthi-Miliz eine Rakete auf den Flughafen abgefeuert. Der Betrieb wurde vorübergehend eingestellt. Nach dem Angriff auf den Flughafen griffen die Houthi laut der von Saudi-Arabien angeführten Militärkoalition ein weiteres Ziel im Land an. Die ballistische Rakete sei jedoch abgefangen worden, hieß es. Das Auswärtige Amt in Berlin riet von der Nutzung des Flughafens in Riad ab. Vergleichbare Warnungen veröffentlichten weitere Länder, darunter die USA, Großbritannien und Kanada. Der König Khalid-Flughafen war zuletzt mehrfach das Ziel von Angriffen. Hintergrund ist eine militärische Eskalation zwischen den Houthi und den von Saudi-Arabien unterstützten Regierungstruppen im Nachbarland Jemen. In der Straße von Hormus ist erneut ein Tanker angegriffen worden. Wie die britische Behörde zur Sicherheit der Schifffahrt meldete, wurde das Schiff nach Angaben des Kapitäns von einem unbekannten Geschoss getroffen. Es sei ein Feuer ausgebrochen und das Ausmaß der Schäden sei noch unklar. Die Besatzung sei aber in Sicherheit. Die Straße von Hormus ist für den weltweiten Handel mit Öl und Flüssigerdgas von zentraler Bedeutung. Seit dem Angriff der USA und Israels auf den Iran Ende Februar ist der Transport durch die Meerenge stark zurückgegangen. Das Dieselabkommen zwischen den USA und Russland hat zu einem Zerwürfnis zwischen US-Präsident Trump und dem ukrainischen Präsidenten Selenskyj geführt. Selenskyj sagte mit Blick auf die jüngsten russischen Angriffe auf sein Land, Russland habe sich für die geplanten Dieselexporte bedankt, indem es 5 Gleitbomben auf Wohnhäuser in Saporischschja abgeworfen habe. Bei dem Angriff waren den Behörden zufolge mindestens 20 Menschen getötet worden. Trump forderte daraufhin in Washington einen neuen Präsidenten für die Ukraine. Selenskyj habe mit Angriffen auf russische Raffinerien zu hohen Spritpreisen beigetragen. Der britische Premierminister Burnham nahm den ukrainischen Präsidenten in Schutz vor Trumps Anwürfen und versicherte Selenskyj die volle Solidarität Großbritanniens. Die US-Vereinbarung mit Russland sieht, ungeachtet internationaler Sanktionen, den Ankauf großer Mengen an Diesel aus Russland vor. Die russische Regierung hob ihr Exportverbot für den Kraftstoff nach eigenen Angaben bereits teilweise auf. Die erste Lieferung von rund 500.000 Tonnen würde den Bedarf in den USA für